Klavierquintett in F-Moll von César Franck. Die drei Sätze waren: erster Satz Molto Moderato quasi Lento Allegro, zweiter Satz Lento con Molto Sentiment, dritter Satz Allegro non troppo ma con fuoco. Gespielt hat Jörgen Larsen am Klavier und das Scamper-Quartett. Von Klavierquintett zu Streichquartett und von F-Moll zu F-Dur. Wir hören das Streichquartett Nummer 3 in F-Dur Opus 18 von Wilhelm Stenhammar. Stenhammar zählt zu den bedeutendsten Komponisten Schwedens, der auch als erster Symphoniker gilt. In Stockholm studierte er Klavier, Orgel und Komposition. Stenhammar hat insgesamt 3 Sinfonien, 2 Klavierkonzerte, eine Serenade für großes Orchester, 6 Streichquartette, Klaviersonaten, 2 Opern, 2 Kantaten sowie Chormusik komponiert. Es folgt nun sein Streichquartett Opus 19 Nummer 3 in F-Dur. Es spielt das Yggdrasil-Streichquartett.

Streichquartett Nummer 3 in F-Dur, Opus 18 von Wilhelm Stenhammer. Gespielt hat das Yggdrasil Streichquartett. Wir kommen zum letzten Stück in diesem Teil der Ö1 Nachtmusik und das stammt von Edward Elgar, Sea Pictures, Opus 37.

0: Sea Pictures Opus 37 von Edward Elgar, Margarita Elkins Mezzosopran und das Queensland Symphony Orchestra am Pult Werner Andreas Albert. Das war der erste Teil der Ö1 Nachtmusik und gleich folgt ein kurzer Nachrichtenüberblick um 3 Uhr. Danach begrüße ich Sie erneut mit einem Konzertmitschnitt. Das Nationale Sinfonieorchester Irlands unter der Leitung von Leonard Slatkin spielt unter anderem ein Heldenleben Opus 40 von Richard Strauss und das Klavierkonzert Nummer 20 in D-Dur Köchelverzeichnis 466 von Wolfgang Amadeus Mozart. Solist ist der französische Pianist David Frey. Es ist gleich 3 Uhr.
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2: Es ist 3 Uhr, am Mikrofon Christian Huber. Harte Einschnitte im Sozialbereich, das befürchten jetzt mehrere Wiener Einrichtungen. Das betrifft etwa Menschen mit Behinderungen und die Flüchtlingshilfe. Tanja Malle.
3: Die im Bündnis Wien bleibt anders vertretenen Organisationen betreuen rund 72.000 Personen in Wien. Solche ohne Wohnung, Kinder und Jugendliche, Flüchtlinge, Menschen mit Behinderungen. Das Bündnis warnt nun vor weiteren Kürzungen im Sozialbereich. Noch ist zwar unklar, wie hoch diese im kommenden Jahr sein werden.
4: Es macht natürlich sehr große Unruhe unter den Klientinnen, die das natürlich mitbekommen, aber auch unter den Mitarbeiterinnen natürlich.
3: So Bündnissprecher Robert Mittermeier. Gerechnet wird mit 100 bis 150 Millionen Euro weniger. Das würde einen Rückgang bei der Betreuung bedeuten. Die Folge?
4: Wir befürchten, dass die Zahlen im Maßnahmenvollzug weiter steigen werden, wenn die Betreuungsqualität sinkt. Und wir befürchten, dass es natürlich mehr Menschen in der Obdachlosigkeit geben wird.
3: Das Büro von Sozialstadtrat Peter Hacker, SPÖ, bestätigt die kolportierte Einsparungssumme nicht. Die Budgetgespräche seien noch nicht abgeschlossen.
2: Der Krieg mit den USA lässt im Iran die Inflation steigen und das Regime bereitet neue Gesetze vor, die Bevölkerung vor neuen Protesten abzuschrecken. Rosa Leyen.
5: Etwa soll verboten werden, mit ausländischen Medien verfeindeter Staaten zu sprechen, erzählt die Soziologin Soraya. Es geht um die Definition von Infiltration. Sobald Deutschland, England, Frankreich,

0: seinem 55. Champions League-Tor schießen die Bayern voran. Dann schlägt Alphonso Davies mit einem Hammer ins rechte Eck zum 3:0 zu. Noch schöner macht es Michael Olise. Er zwirbelt den Ball aus 20 Meter um den Verteidiger exakt ins Kreuzeck und legt in der Nachspielzeit dann auch noch das 5:0 nach. ÖFB-Teamverteidiger Konrad Leimer hat die letzten drei Tore von der Bank aus beobachtet. Er wird nach 65 Minuten zur Schonung ausgewechselt. Einen weniger erfreulichen Arbeitstag hat ÖFB-Mittelfeldspieler Nicolas Seiwald mit RB Leipzig. Er verliert mit den Deutschen überraschend beim italienischen Champions League-Neuling Como mit 1:4.
1: Jetzt zum Wetter mit Michael Mattern.
2: Im größten Teil Österreichs ist es heute bis in den Nachmittag hinein meist trüb und zeitweise nass. Erst dann klingen die Schauer ab und die Wolken lockern auf. In Vorarlberg und im Tiroler Oberland bleibt es aber weitgehend trocken und hier zeigt sich die Sonne länger, vor allem am Nachmittag. Bei teils lebhaftem Nordwind erreichen die Temperaturen 13 bis 20, im Westen mit Sonne bis zu 22 und in 2000 Meter um 4 Grad. Am Wochenende dann in ganz Österreich meist recht sonnig mit nur einzelnen Regenschauern und spürbar wärmer, Höchstwerte 18 bis.
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4: Mit Daniela Fietzek am Mikrofon. In der Nacht zwischen 3 und 5 Uhr senden wir häufig einen Konzertmitschnitt, zur Verfügung gestellt von der EBU, der European Broadcasting Union. Auch in dieser Nacht hören wir ein Konzert. Es hat am 12. September 2025 in der Nationalen Konzerthalle in Dublin stattgefunden. Gespielt hat das Nationale Sinfonieorchester Irlands, der Dirigent war Leonard Slatkin und der Solist des Abends war der französische Pianist David Frey. Zu Beginn stand ein Werk der noch lebenden Komponistin auf dem Programm. Die Komponistin ist Cindy McTee. Es nennt sich Timepiece.

Timepiece von Cindy McTee. Das Nationale Sinfonieorchester Irlands unter der Leitung von Leonard Slatkin. Bei diesem Konzert ging es weiter mit Musik der Wiener Klassik. Wolfgang Amadeus Mozart hat 27 Klavierkonzerte komponiert. Nur zwei davon stehen in Moll. Eines in C-Moll und das andere in D-Moll. Wir hören nun den Pianisten David Frey mit einem dieser Mollkonzerte, und zwar dem Konzert Nummer 20 in D-Moll, Köchelverzeichnis 466. Leonard Slatkin dirigiert das Nationale Sinfonieorchester Irlands.

Klavierkonzert Nummer 20 in D-Moll, Köchelverzeichnis 466 von Wolfgang Amadeus Mozart. Das Nationale Sinfonieorchester Irlands am Pult Leonard Slatkin. Solist war der französische Pianist David Frey. Dieser gab eine Zugabe, und zwar die Air aus der Orchestersuite Nummer 3 in D-Moll, Bach-Werkeverzeichnis 1068 von Johann Sebastian Bach.

Die Air aus der Orchestersuite Nummer 3 in D-Dur Bachwerke-Verzeichnis 1068 von Johann Sebastian Bach. Am Klavier David Frey. Das war auch seine Zugabe dieses Konzerts am 12. September 2025 in der Nationalen Konzerthalle in Dublin. Das letzte Stück, das auf diesem Konzertprogramm stand, war Richard Strauss, Ein Heldenleben, Opus 40. Wir hören noch einmal das Nationale Sinfonieorchester Irlands unter der Leitung von Leonard Slatkin.

Ein Heldenleben, Opus 40 von Richard Strauss. Leonard Slatkin hat das Nationale Sinfonieorchester Irlands geleitet. Damit geht das Konzert zu Ende. Aufgenommen wurde es am 12. September 2025 in der Nationalen Konzerthalle in Dublin. Die letzte Musik in diesem Teil der Ö1 Nachtmusik stammt ebenfalls aus der Feder von Richard Strauss. Wir hören eine Zusammenstellung von 9 Liedern, vorgetragen von der Sopranistin Regula Mühlemann und Pianistin Tatjana Korsunskaja. Wir hören die Lieder in folgender Reihenfolge: Ständchen, Opus 17, Nummer 2, Schlagende Herzen, Opus 29, Nummer 2, Muttertändelei, Opus 43, Nummer 2, Meinem Kinde, Opus 37, Nummer 3, Der Stern, Opus 69, Nummer 1, Die Nacht, Opus 10, Nummer 3, Ich wollt ein Sträußlein binden, Opus 68, Nummer 2, Amor, Opus 68, Nummer 5 und zuletzt, Wie sollten wir geheim sie halten, Opus 19, Nummer 4.

0: 9 Lieder von Richard Strauss. Das Ständchen, Schlagende Herzen, Muttertändelei, Meinem Kinde, Der Stern, Die Nacht, Ich wollt ein Sträußlein binden, Amor, Wie sollten wir geheim sie halten? Die Sopranistin Regula Mühlemann mit der Pianistin Tatjana Korsunskaya. Damit geht der zweite Teil der Ö1 Nachtmusik zu Ende und es folgt ein kurzer Nachrichtenüberblick.
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2: Am Mikrofon ist Miriam Reichel. Im Iran werden neue Unruhen befürchtet. Die Inflation steigt immer weiter und damit sinkt die Kaufkraft. Das Regime bereitet jetzt Gesetze vor, die vor Protesten abschrecken sollen. Etwa ein Verbot, mit ausländischen Medien zu sprechen. Rosa Leyen berichtet.
3: Im Iran stehen neue Gesetze im Raum. Etwa soll verboten werden, mit ausländischen Medien verfeindeter Staaten zu sprechen, erzählt die Soziologin Soraya. Es geht um die Definition von Infiltration. Sobald Deutschland, England, Frankreich oder auch Österreich Sanktionen unterstützt, die für das Regime schmerzhaft sind, werden die Medien dieses Landes als feindlich eingestuft. Ob diese Gesetze tatsächlich beschlossen werden, ist unklar und wohl nicht so wichtig. Denn alleine die Idee, dass etwas verboten werden könnte, hält viele im Iran davon ab, es zu tun.
2: Die USA gedenken heute der Opfer der Anschläge vom 11. September 2001. Es ist der 25. Jahrestag der Terroranschläge, bei denen fast 3000 Menschen in New York, Washington und Pennsylvania ums Leben kamen. US-Präsident Trump wird bei einer Gedenkveranstaltung in Washington erwartet. In New York werden Angehörige die Namen der Getöteten verlesen. Im Osten der Ukraine sind bei einem russischen Angriff auf ein Einkaufszentrum laut Angaben der Regierung mindestens 5 Menschen getötet worden. Fast 70 weitere wurden demnach verletzt. Der Angriff ereignete sich in der Stadt Pawlochrad. Aus Russland werden unterdessen nach einem ukrainischen Drohnenangriff auf die Stadt Nowy Oskol mindestens 1 Toter und 6 Verletzte gemeldet. Nach Österreich. Im Medienministerium wird heute das ORF-Zukunftsforum fortgesetzt. Dabei erarbeiten die rund 200 Teilnehmer seit gestern die Grundlagen für eine ORF-Reform. Wann diese umgesetzt werden soll, ist Medienminister Andreas Babler von der SPÖ bisher noch offen. Mit der Reform wolle man die demokratische Öffentlichkeit für die Zukunft absichern, betonte er. In Wien steht heute ein 15-Jähriger wegen versuchter schwerer Körperverletzung vor Gericht. Er soll ein ebenfalls 15 Jahre altes Mädchen im Innenhof einer Wohnanlage in Favoriten mit einem Luftdruckgewehr angeschossen haben. Bei der Durchsuchung der Wohnung, aus der geschossen wurde, stellte die Polizei Kampfmesser und Schlagstöcke sicher. Zum Motiv der Tat ist bisher nichts bekannt. Das waren die Nachrichten mit Miriam Reichel. Das Wetter.
4: Mit einem Italien-Tief hat es seit Mitte der Woche um 10 bis 15 Grad abgekühlt und zeitweise geregnet. Wirklich ergiebig war der Regen aber nur im Süden Österreichs. Im Süden Kärntens sind stellenweise um die 100 Liter pro Quadratmeter gefallen. Im Nord- und Osten war es deutlich weniger. Hier könnte die Natur noch einiges

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1: Herzlich willkommen zum letzten Teil der Ö1 Nachtmusik. Daniela Fizek begrüßt Sie am Mikrofon. In der kommenden Stunde hören wir ein Potpourri der Musikgeschichte. Angefangen bei Johann Sebastian Bach, weiter geht es mit Joseph Haydn, Isabella Leonarda und bis zu Antonio Vivaldi und Johann Pachelbel. Zu Beginn hören wir die Toccata und Fuge in D-Moll, Bach-Werkeverzeichnis 565 von Johann Sebastian Bach. Und zwar nicht im Original, sondern in einem Arrangement für Geige Solo von Andrew Manzi. Der Geiger ist auch bei folgender Aufnahme zu hören.

Toccata und Fuge in D-Moll, Bachwerkeverzeichnis 565 von Johann Sebastian Bach. In einer Bearbeitung für Geige Solo von Andrew Manzi, der auch zu hören war. Von Bach nun zu Joseph Haydn. Der kanadische Pianist Marc-André Amelin spielt die Klaviersonate in B-Dur, Hoboken-Gruppe 16, Nummer 41. Die Sätze: erster Satz Allegro, zweiter Satz Allegro di molto.

Klaviersonate in B-Dur, Hoborkengruppe 16, Nummer 41 von Joseph Haydn. Gespielt hat der Pianist Marc-André Amelin. Und damit zu einer Sonate der italienischen Komponistin Isabella Leonarda. Sonata prima für vier Stimmen.

Zu hören war das Ensemble Maniera. Von Musik aus dem 17. Jahrhundert kommen wir nun zu Musik des 20. Jahrhunderts und hören ein Werk von Zulo Ranta. Finnische Volkstänze, Suite für Orchester, Opus 51.

finnische Volkstänze Suite für Orchester Opus 51 von Sulho Ranta. Das Sinfonieorchester des finnischen Rundfunks am Pult Jukka-Pekka Saraste. Wir bleiben beim Klangkörperorchester und hören nun Antonio Vivaldi Concerto in D-Moll für zwei Violinen, Cello und Orchester, Riom-Verzeichnis 565.

Concerto in D-Moll für zwei Violinen, Cello und Orchester, Riom-Verzeichnis 565 von Antonio Vivaldi. Zu hören war das RTV, slowenische Sinfonieorchester, am Pult Pavle Despali. Wir kommen zum Finalstück in dieser Sendung,

Und das ist wohl der berühmteste Kanon der Welt. Das Nationale Sinfonieorchester des Polnischen Rundfunks Katowice unter der Leitung von Michał Klauser spielt Johann Pachelbels Kanon in D-Dur.

0: Kanon in D-Dur, Pachelbel-Kanon von Johann Pachelbel. Das Nationale Sinfonieorchester des Polnischen Rundfunks Katowice unter der Leitung von Michał Klausa. Das war das letzte Stück in dieser Ö1-Nachtmusik. Damit verabschiedet sich am Mikrofon Daniela Fizek von Ihnen und wünscht noch einen angenehmen Start in den Tag mit dem Programm von Österreich 1.
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7: Mit Lorenz Wildner im Journalstudio. Letzter Tag vor dem Wochenende, Freitag, der 11. September. Guten Morgen, das sind einige unserer Themen. Die USA gedenken heute der 9-11-Anschläge vor genau einem Vierteljahrhundert. Ebenfalls in den USA haben die Republikaner ihren Parteitag beendet. Die Zahl rechtsextremer Straftaten steigt in Österreich wieder an. Das seit Anfang der Woche geltende Kopftuchverbot für unter 14-jährige Mädchen an Schulen sorgt für Probleme. Und bei schweren Unwettern in Norditalien ist eine Frau ums Leben gekommen. Das Wetter ist heute unbeständig und meist frisch. Heute vor genau 25 Jahren sind die Twin Towers in New York einem Terroranschlag zum Opfer gefallen. 2753 Menschen wurden an diesem Tag getötet. Bis heute wird um ein angemessenes Gedenken an die Taten gerungen. Unsere USA-Korrespondentin Barbara Wolschek hat mit einigen Menschen gesprochen.
8: Ganz viele Menschen erinnern sich, es war ein wunderschöner Herbsttag.
9: Is how incredibly beautiful the weather was.
8: Einer, der so viel verändert hat.
10: So we're told that a plane crashed into the upper floors of one of the Twin Towers.
8: Nach dem Einschlag der Passagierflugzeuge brechen die Türme des World Trade Centers zusammen. Eine toxische Rauchwolke legt sich über den Süden der Stadt. Bis heute sterben Menschen an den Folgen. Gedenken in New York, in Washington und in Pennsylvania. Ein Drittel der Amerikanerinnen und Amerikaner war damals noch gar nicht auf der Welt.
11: I don't know. I wasn't born yet.
12: But I feel for the family and I feel for everybody.
8: Es berührt mich trotzdem, sagt die junge Frau. So viele Menschen sind gestorben. Am Jahrestag will man an die Opfer erinnern, zurückdenken und nicht verbergen, dass in der Folge Fehler gemacht worden sind.
7: Wir bleiben noch in den USA, wo vor kurzem der Parteitag der Republikaner zu Ende gegangen ist. Weniger als 2 Monate vor den Midterm-Elections im November. Nach der Rede von Präsident Trump am Mittwoch ist gestern Vizepräsident J.D. Vance im Mittelpunkt gestanden. Rund um den Parteitag im texanischen Dallas gab es aber auch Proteste, wie aus den USA Markus Müller berichtet.
13: Überlassen wir dieses Land nicht der verrückten Linken. Das ist die Botschaft, die Vizepräsident J.D. Vance in seiner Parteitagsrede immer und immer wieder wiederholt. Auch wenn man mit der Regierung bei ein paar Fragen nicht einer Meinung sei.
14: Don't give the country over to a bunch of crazy people, because you happen to disagree with us on a policy issue here and there.
13: Bei dem Parteitag in Dallas versuchen die Republikaner, Basis und Wähler auf den Präsidenten einzuschwören. Die gegnerischen Demokraten seien heute eine Partei des Hasses, sagt Vance.
14: The Democrats are the party of hatred. They're the party that despises America and the people who built it.
13: Eine Partei, die Amerika und ihre Gründer hasse. In den Umfragen vor den Midterm-Wahlen im November liegen die Demokraten zum Teil deutlich in Führung.
7: Mehr zu diesem Thema gibt es in weniger als einer Stunde. Unser USA-Korrespondent Markus Müller ist zu Gast im Morgenjournal um 7. Nach Österreich jetzt. Die Zahl rechtsextremer Straftaten hat hierzulande wieder zugenommen. Im ersten Halbjahr wurden bereits mehr als 860 Tathandlungen mit rechtsextremem Hintergrund verzeichnet. Im Vergleichszeitraum des Vorjahres

0: waren es noch weniger als 800. Einzelheiten von Viktoria Waldhäusl.
1: Seit Jahren steigt die Zahl der Tathandlungen mit rechtsextremem Hintergrund, heuer im ersten Halbjahr um rund 10% auf mehr als 860.

0: Fragen der Medienkompetenz, über konsequente Strafverfolgung, aber auch bis hin zu Resozialisierungsprogrammen.
1: Bis Anfang nächsten Jahres soll der nationale Aktionsplan fertiggestellt werden.
2: Der Ölpreis steigt auf den höchsten Stand seit Mitte Mai. Ein Fass der für Europa wichtigsten Sorte Brent hat sich auf annähernd 109 US-Dollar verteuert. Hauptgrund sind neue Kämpfe in der Golfregion. Auch die heimischen Treibstoffpreise dürften davon betroffen sein. Volker Obermeier.
3: Angriffe auf wichtige Schifffahrtsrouten im Nahen Osten könnten zu weiteren Lieferengpässen führen. In der Straße von Hormus werden zunehmend Tanker beschossen. An der Einfahrt zum Roten Meer wiederum haben Houthi-Rebellen verbündet mit dem Iran den Hafen Mokka im Jemen übernommen. Der Energieexperte Walter Bolt sagte in der ZIP2, er rechne mit weiter steigenden Treibstoffkosten.
4: Es gibt einen gewissen Wettbewerb zwischen Asien und Europa und wer am meisten zahlt, bekommt die Produkte. Und Europa wird einfach mehr zahlen müssen. Das kann die Preise schon noch einmal um 20-25% in die Höhe treiben.
3: Obwohl selbst Ölproduzent steigen auch in den USA die Treibstoffpreise. Die Gallone Diesel, das sind etwa 3,8 Liter, liegt erstmals über der 6-Dollar-Marke.
2: Seit Anfang dieser Woche gilt das Kopftuchverbot für Mädchen unter 14 in Österreichs Schulen. Und das sorgt für gravierende Probleme und Differenzen, die bis in die Familien hineinreichen. In einer Wiener neuen Mittelschule wollen zwei Mädchen aus Syrien das Kopftuch unbedingt tragen. Dabei sind die Eltern, wegen der drohenden Strafen, offenbar dagegen. Bernd Koschuh hat mit der Direktorin über die Schwierigkeiten gesprochen.
5: Trotz des Kopftuchverbots sind in der Pause in der Mittelschule am Enkplatz in Wien-Simmering einzelne Mädchen mit Kopftuch zu sehen. Sie haben den 14. Geburtstag schon hinter sich. Aber auch drei Jüngere sind zu Wochenbeginn mit Kopftuch gekommen und zwei von ihnen wollten es nicht abnehmen, sagt die Direktorin Martina Vogel.
6: Die Eltern wollten, dass sie das Kopftuch runternehmen. Sie wissen, dass das Vergehen bestraft wird. Und die Mädchen wollen es behalten, weil sie sich der Religion sicher sind. Und die eine hat dann auch furchtbar gewarnt, Frau Direktor, warum nimmst du mir mein Kopftuch weg?
5: Das war am Dienstag. Seit Mittwoch fehlt eines der Mädchen, krank gemeldet. Das zweite ist am Mittwoch daheim geblieben, gestern wieder mit Kopftuch gekommen. Schwierige Zeiten für die Direktorin, die fürchtet, dass da nun erfolgreiche Integrationsschritte gefährdet seien.
2: In mehr als 300 Gemeinden gibt es keine Bankomaten. Das zeigt eine Studie der Österreichischen Nationalbank. Demnach muss die Bargeldversorgung künftig besser abgesichert werden. Mehr von Julian Kern.
7: In Hernstein in Niederösterreich steht seit kurzem ein Bankomat. Es ist der erste in der Geschichte der Gemeinde. Das freut die Bewohnerinnen und Bewohner.
8: Ich finde das für die Anwohner hier in Hernstein sehr praktisch. Man kann gleich, wenn man Geld braucht, kurz stehen bleiben, zum Bankomat gehen und muss nicht irgendwo hinfahren nach Berndorf oder extra nach Leobersdorf.
9: Sehr gut ist der Bankomat. Überall wird er abgeschafft und da ist einer gekommen. Das ist super.
7: Bargeld werde trotz zunehmender Kartenzahlung bleiben, ähnlich wie Kinos, sagt Matthias Schroth, Direktor der Österreichischen Nationalbank.
10: 33 Millionen Menschen sind jährlich in den 70er Jahren, habe ich gelesen, ins Kino gegangen. Jetzt gehen nur mehr 10 Millionen. Gibt weniger Kinos. Aber Kinos sind nicht ausgestorben und auch viele junge Menschen sind ganz froh darüber.
7: In unterversorgten Gemeinden stellt die ÖNB deshalb seit letztem Jahr Bankomaten auf. Um die 70 sind schon im Betrieb.
2: Und wir wechseln noch einmal ins Ausland. In Norditalien kämpfen die Menschen mit den Folgen heftiger Unwetter. Starkregen, Sturmböen und Tornados haben in mehreren Regionen Straßen unter Wasser gesetzt, Bäume entwurzelt und Gebäude beschädigt. Eine 83-jährige Frau ist in dem friaulischen Badeort Latisana in ihrem Auto ertrunken. Raffaella Steinbach berichtet.
11: Sintflutartige Regenfälle in der Region zwischen Latisana und dem Küstenort Lignano. Aufnahmen zeigen Überschwemmungen und erhebliche Verkehrsprobleme. Eine ältere Frau wird in ihrem Auto von den Wassermassen überrascht. Ein Polizist kann sie aus dem Fahrzeug bergen. Sie stirbt jedoch noch an der Unfallstelle. Betroffen von heftigen Regenfällen sind auch beliebte Touristenorte wie Bibione und Caorle. Zudem ist der Bahnverkehr in der Region stark beeinträchtigt. Unter anderem gibt es in Triest Probleme mit der Stromversorgung. Besonders schwere Schäden werden auch aus der Toskana gemeldet. In Viareggio hat es sogar einen Tornado gegeben. Laut Wetterdiensten werden nun die Unwetter Richtung Süden ziehen.
2: Was uns das Wetter heute noch so bringt, verrät uns jetzt Simon Köldorfer.
12: Ein Italien-Tief bringt heute Wolken und momentan vielerorts noch Regen. Es schwächt sich aber im Tagesverlauf ab. Die aktuellen Meldungen: Wien und Eisenstadt Regen 13 Grad, St. Pölten stark bewölkt 12, Linz, Nies.

0: Kärntel Regen 13, Salzburg und Innsbruck wolkig 12, Bregenz hochnebelartige Wolken 14, Graz leichter Regen 12 und Klagenfurt stark bewölkt 12 Grad. Der noch recht flächendeckende Regen in der Osthälfte wird in den nächsten Stunden weniger und zieht am Vormittag ab. Der Nachmittag bringt nur noch vereinzelte Regenschauer. Durchwegs trocken bleiben dürfte der Westen. Im Laufe des Nachmittags öffnet sich dann das eine oder andere Sonnenfenster. Die Temperaturen sind für September unterdurchschnittlich mit meist 14 bis 20 Grad. Am Wochenende wird es ein paar Grad wärmer und zeitweise oder überwiegend sonnig. Morgen sind zunächst ein paar Nebelfelder dabei. Bewölkte Stunden gibt es an beiden Wochenendtagen, vor allem von Oberösterreich bis zum Burgenland.
1: Das Wetter bringt uns zum Ende unseres Frühjournals. Einen schönen Freitag mit Ö1 wünscht Lorenz Wildner.
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3: Freitag, der 11. September. Zum Auftakt ein Thema, das gleich ins Ohr geht. Rondo von Josef Haydn.

des Toronto Chamber Orchestra spielte den Finalsatz aus Joseph Haydns Cellokonzert Nummer 2. Inspiriert von der Musik seines Kollegen Wolfgang Amadeus Mozart hat Joseph Haydn dieses Konzert komponiert. 6.15 Uhr, Jekaterina Litwintseva spielt ein kurzes Klavierstück von Dora Pejacevic.

Walzer-Kapriesen. Mit dem Klavierspielen begann auch seine bahnbrechende Karriere. Freddie Mercury wäre am 5. September 80 Jahre alt geworden. 1991 starb er im Alter von 45 Jahren an den Folgen von AIDS. Da stellt sich die Frage, was würde Freddie Mercury heute wohl machen, würde er noch leben? Bei diesem exzentrischen und künstlerisch vielseitigen Sänger, der mit Queen Weltkarriere machte, fällt einem vieles ein. Vielleicht würde er Opern komponieren, Kunst sammeln oder einfach stilvoll seinen Ruhestand genießen, umgeben von seinen so viel geliebten Katzen. Die Spielräume widmen sich heute jedenfalls in einer Nachtausgabe dem Sohn einer nach Großbritannien eingewanderten indischstämmigen Familie, der unter anderem mit Songs wie Bohemian Rhapsody in die Musikgeschichte eingegangen ist. Gäste der Live-Sendung sind die Sängerin Tanja Peinsipp, der Countertenor Thomas Lichtenecker sowie der Sänger und Gesangstrainer Rainer Wagner. Los geht's um 22.01 Uhr und jetzt hören wir das Ensemble Extra Cello mit einem Cover eines bekannten Queen-Songs.

0: Crazy Little Thing Called Love. Den Song hat Freddie Mercury übrigens innerhalb von nur 10 Minuten geschrieben, wie Queen-Schlagzeuger Roger Taylor später erzählte, und das angeblich in der Badewanne. Als Freddie Mercury 1946 geboren wurde, hatte er bereits seinen satirischen und stalinkritischen Roman Animal Farm veröffentlicht. Der Schriftsteller George Orwell war aber nicht nur ein erfolgreicher Autor, sondern vor allem Journalist und Essayist. Kompromisslos, menschlich und pointiert schrieb er über Verschwörungstheorien, soziale Ungleichheit, Faschismus und technischen Fortschritt, beschäftigte sich mit der Suche nach der Wahrheit im Krieg, in der Politik und im Alltag.
1: 19. Oktober 1945, Tribune. You and the Atom Bomb. Du und die Atombombe. Angesichts der Tatsache, dass wir wahrscheinlich innerhalb der nächsten 5 Jahre alle von ihr in Stücke gesprengt werden, hat die Atombombe erstaunlich wenig Diskussionen ausgelöst. Die Zeitungen haben allerlei, für normale Menschen ziemlich unnütze Diagramme zu der Frage veröffentlicht, was die Neutronen so mit den Protonen machen. Und es wurde immer wieder die sinnlose Forderung wiederholt, dass die Bombe unter internationale Kontrolle gestellt werden müsse.
0: Die Schauspielerin Barbara Gassner liest aus den Kolumnen von George Orwell aus einem Jahrhundert im Umbruch. 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

Das Allegro aus Johann Sebastian Bachs brandenburgischem Konzert Nummer 1 mit dem schwedischen Kammerorchester. 6.26 Uhr, guten Morgen mit Ö1 und mit der Musik zum Märchen Radus a Machulena.

0: Der böhmische Schriftsteller Julius Sayer hat das Märchen Radus Amachulena geschrieben. Josef Suk hat es vertont, es spielte das ORF-Radiosinfonieorchester Wien. Es ist jetzt 6:30, Sie hören die Nachrichten mit Lorenz Wildner.
1: Einen schönen guten Morgen. Die USA gedenken heute der Opfer der Terroranschläge des 11. September 2001, also vor genau einem Vierteljahrhundert. Bei einer Gedenkveranstaltung am Pentagon in der Nähe von Washington D.C. wird US-Präsident Trump erwartet. In New York sollen Angehörige heute früh Ortszeit am Ort des Anschlags die Namen der Getöteten verlesen. Bei einem Unfall eines niederländischen Reisebusses sind in der Schweiz mehrere Menschen ums Leben gekommen. Die genaue Zahl der Opfer hat die Polizei noch nicht bekannt gegeben. Das soll aber noch am Vormittag passieren. An Bord des Busses waren demnach 48 Personen. Der Bus war gegen eine Leitplanke gestoßen, kam von der Straße ab und stürzte auf die Seite. Der ukrainische Präsident Zelensky plant ein Treffen mit US-Präsident Trump. Zelensky will dazu Ende September nach New York reisen, wie er bei einer Pressekonferenz mit dem kanadischen Premier Carney betonte. Ein trilaterales Treffen mit Russland, um über ein Kriegsende zu verhandeln, schloss er vor den russischen Parlamentswahlen am 20. September aber aus. Und in Wien steht heute ein 15-Jähriger wegen versuchter schwerer Körperverletzung vor Gericht. Er soll eine 15-Jährige im Innenhof einer Wohnanlage in Favoriten mit einem Luftdruckgewehr angeschossen haben. Bei der Durchsuchung der Wohnung, aus der geschossen wurde, stellte die Polizei zudem Kampfmesser und Schlagstöcke sicher. Das Wetter ist heute trüb und überwiegend bewölkt. Vor Mittag von Unterkärnten und Oberösterreich ostwärts ein paar regnerische Stunden. Am Nachmittag nur noch vereinzelt Schauer, häufig noch etwas Sonne. Die Temperaturen reichen 14 bis 20 Grad. Soweit die Nachrichten und das Wetter. Es ist jetzt gleich 6.32 Uhr.
0: Und wir im Ö1-Studio schalten jetzt symbolisch kurz das Licht ab. Heute am 11. September ist nämlich wieder Earth Night. Passend dazu Notturno von Edward Grieg.

Das Sinfonieorchester Malmö spielte Edvard Griegs Nachtmusik zur Einstimmung auf die bevorstehende Earth Night. Heute Abend werden weltweit wieder die Lichter abgedreht. Ein Zeichen gegen Lichtverschmutzung und die negativen Folgen für Mensch, Tier und Umwelt. Er lebte im Zeitalter von Kerzen und Öllampen, Johann Helmich Romans Musik für eine königliche Hochzeit.

0: Das Sinfonieorchester Helsingborg spielte dieses Allegro von Johann Helmich Roman. 6.40 Uhr am 11. September 2026, ein Tag, an dem wir uns natürlich auch an ein besonders tragisches Ereignis der jüngeren Geschichte erinnern. Heute vor 25 Jahren entführten Terroristen der Al-Qaida 4 Passagierflugzeuge. 2 davon wurden in die Zwillingstürme des World Trade Centers in New York gesteuert. Die Anschläge vom 11. September 2001 lösten weltweit Schock und Sprachlosigkeit aus. Fast 3000 Menschen kamen dabei ums Leben. Eugen Freund war lange US-Außenkorrespondent und Bürochef in Washington, kam kurz vor den Anschlägen zurück nach Wien und erinnert sich an den Tag als Journalist im ORF-Zentrum.
1: 9/11 bin ich gerade zurückgekommen als Korrespondent aus Washington. Und wir hatten eine Sitzung um 2:30 und 10 Minuten später fällt mir auf, dass der Fernseher nicht eingeschaltet ist, der sonst im Sitzungszimmer immer läuft und immer auf CNN ist. Und ich schalte das ein und sehe plötzlich so eine Struktur, so schwarz-weiße Säulen von oben nach unten und Brand. Und dann geht eher mal die Kamera auf und dann sieht man, das ist ein ganzes Gebäude und ich rufe in den Sitzungssaal hinein, das ist das World Trade Center, es brennt.
0: Der ORF berichtete an diesem Tag ausführlich von den Anschlägen, die längste Informationssondersendung, die wir jemals ausgestrahlt haben, so Eugen Freund.
1: Und ich bin dann auch ins Studio gekommen, wurde erst als Übersetzer eingeladen. Ich habe gesagt, ich bin kein Übersetzer, ich bin ein Redakteur. Und dann war es eh so, dass ich mitkommentiert habe mit der Hannelore Veit und Interviews geführt haben. Wir haben ja selber nicht genau gewusst, was los ist. Und ich bin sehr oft nach New York geflogen, von Washington und zum Teil auch von Europa. Und da ist man immer an diesen Türmen vorbeigeflogen, aber nie hinein. Ja, also nie so nah, dass man das Gefühl hatte, der Pilot hat sich geirrt oder so irgendetwas. 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

Finale aus der Sinfonie Clio von Václav Pichl mit dem Toronto Chamber Orchestra. Und jetzt steht die Zither im Mittelpunkt. Das Zupfinstrument wird vor allem mit Volksmusik in Verbindung gebracht, aber vielleicht nicht mehr lange. Denn ein junger Musiker namens Fabian Schumann wird heute Abend im Radiocafé in Wien das Instrument von seinem staubigen Image befreien und es als durchaus zeitgenössisches Instrument präsentieren. Das ist das Anliegen des Zitherspielers und Komponisten, der in Kassel aufgewachsen, aber mittlerweile in Salzburg beheimatet ist. Er formt seine Kompositionen oft aus Improvisationen unter Einbeziehung von Elementen des Jazz, der Volksmusik und von zeitgenössischer elektronischer Musik. Heute im Rahmen von 5 Millionen Pesos, also live zu erleben, Fabian Schumann solo um 20 Uhr. Und jetzt die wohl bekannteste Zither-Komposition der Welt, hier virtuos gespielt auf der Gitarre.

Das Harry Lime-Thema aus dem Film Der dritte Mann war hier zu hören. Peter Ratzenböck spielte es auf der Gitarre. 6.51 Uhr in wenigen Minuten, da beginnt das Morgenjournal und im Kulturteil, da geht es heute unter anderem nach Linz. Ein Vorbericht zur Linzer Klangwolke steht an, die wird morgen Samstag beginnen. Jetzt gibt's nochmal Musik.

die Academy of St. Martin in the Fields. Wir hier zu hören mit Musik von Wolfgang Amadeus Mozart. Und noch ein Nachtrag, die Eröffnung der Linzer Klangwolke, die fand ja schon vergangenes Wochenende statt. Aber morgen gibt es eine Eröffnung, einen Festakt des Brucknerfests. Und dazu jetzt Musik von Anton Bruckner.

Wozu noch Geografie? Das fragen wir uns heute in den Gedanken für den Tag. Geografie hilft, die Welt und ihre Zusammenhänge zu verstehen, gerade in Zeiten von Klimakrise und globalen Veränderungen. Das meint die Philosophin Liz Hirn zum Schulbeginn.

0: Afrika ist nicht nur ein Land, aus dem Flüchtlinge kommen, das ist oft das Bild, das hier herrscht, sondern es ist ein Chancenkontinent und es ist ein wichtiges Land für uns als Österreicher im Export. Dieses Zitat stammt nicht von mir, sondern von der ehemaligen österreichischen Wirtschaftsministerin Margarete Schramböck und löste anno 2022 einen Shitstorm aus. Natürlich weiß man hierzulande, dass Afrika ein riesiger Kontinent ist. Ob man auch weiß, dass er Chancen bietet und nicht nur mit Militärputschs, Palmen und flüchtenden Menschen mediales Aufsehen erregt, da kann man nicht ganz so sicher sein. Vielleicht liegt es daran, dass wir alle einen so großen Fokus auf die wirtschaftlichen Belange legen und weniger auf den nicht weniger wichtigen Teil des Fachs Geografie, nämlich die Erdkunde, die Klima, Gewässer, Pflanzen und Gesteine untersucht, was gerade in Zeiten der Klimakrise unverzichtbar wird. Die Sturzflut in Nepal zeigt, wie wesentlich gerade dieses Wissen für alpine Regionen wie Österreich sein könnte. Die Erde verändert sich. Auch dies ist die Aufgabe des Fachs. Nicht nur zu zeigen, wie der Mensch seine Umwelt formt, darauf waren wir bis vor wenigen Jahrzehnten auch noch überaus stolz, sondern klar abzubilden, wie die Natur das Leben der Menschen beeinflusst und bestimmt. Es ist eben auch die geografische Lage eines Landes, die seine Geschichte, Politik und Zukunft verhängnisvoll oder eben vorteilhaft ausrichtet. Oder wie Napoleon Bonaparte einmal trocken feststellte, Geografie ist Schicksal.
1: Lies Hirn ist Philosophin.

0: Mit Klaviermusik von Frédéric Chopin geht's jetzt wieder zu einer halben Stunde Information.
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2: Guten Morgen am Freitag, dem 11. September. Im Studio begrüßt Sie Thomas Langpaul. In den USA haben die Republikaner ihren Parteitag vor den Zwischenwahlen abgehalten. Es geht, wie könnte es anders sein, hauptsächlich um Donald Trump. Wir schalten gleich nach Dallas. Im Iran rüstet man sich vor neuen Protesten. Eine Woche lang ist jetzt das Kopftuchverbot an Schulen in Ostösterreich für unter 14-Jährige in Kraft. Ich spreche gleich mit dem Lehrergewerkschafter Thomas Krebs über die ersten Erfahrungen. Rechtsextreme Straftaten nehmen in Österreich weiter zu. In Wien fürchten Sozialeinrichtungen Budgetkürzungen und in Linz beginnt eine intensive Kulturwoche. Und das Wetter ist unbeständig und frisch. Wir beginnen in den USA. Dort ist vor kurzem der Parteitag der Republikaner zu Ende gegangen, weniger als 2 Monate vor den Midterm Elections im November. Nach der Rede von Präsident Donald Trump am Mittwoch ist gestern Vizepräsident J.D. Vance im Mittelpunkt gestanden. In Dallas beobachtet unser USA-Korrespondent Markus Müller die Convention. Guten Abend nach Dallas.
3: Hallo, guten Morgen nach Österreich.
2: Markus, die Republikaner sprechen von vollem Haus im American Airlines Center in Dallas. Auf Videos von der Veranstaltung sieht man aber viele leere Ränge. Zieht Trump in Dallas nicht mehr so wie früher?
3: Also ich habe dort kein volles Haus gesehen. Der ganze oberste Rang dieser großen Sportarena war eigentlich durchgehend leer. Der Punkt ist, dass auch viele Republikaner nicht wirklich verstanden haben, wozu es diesen Parteitag, diese Trump-Show wirklich braucht. Einige Abgeordnete, die zur Wahl stehen, sind erst gar nicht gekommen zu dem Parteitag, offiziell, weil sie lieber in ihren Bezirken Wahlkampf machen wollen. Aber auch, muss man sagen, weil zu große Nähe zum Präsidenten gerade in umkämpften Wahlkreisen nicht immer ein Vorteil ist.
2: Donald Trump hat ja seine Wähler aufgefordert, diese Zwischenwahlen im November über ihn zu machen, obwohl er auf keinem Stimmzettel stehen wird. Jetzt ist er historisch unbeliebt. Wie riskant ist diese Strategie?
3: Also die Strategie ist riskant, weil Trump diese Midterms noch mehr als ohnehin schon üblich, noch mehr zu einer Abstimmung über sich selbst und seine Politik macht. Und er ist historisch unbeliebt, nur ein bisschen mehr als ein Drittel ist mit seiner Amtsführung zufrieden. Auch bei seinen Kernthemen wie Migration und Wirtschaft ist mehr als die Hälfte unzufrieden. Mein Eindruck ist, der Parteitag sollte dazu dienen, seine Kernwählerschaft zu mobilisieren. Die ist im Moment aber auch nicht wahnsinnig begeistert, vor allem wegen dem Krieg mit dem Iran. Also das ist eine Strategie, die auch schiefgehen kann.
2: Jetzt könnte man es schon ein wenig als Verzweiflungstat werten. Donald Trump hat den Amerikanern je $5,000 versprochen, sollten die Republikaner die Kontrolle über beide Häuser im Kongress behalten. Ähnliche Versprechen hat er ja schon in der Vergangenheit gemacht, bezahlt hat er nie. Außerdem würde das weitere $1,2 Billionen zum ohnehin schon rekordhohen Defizit hinzufügen. Kann das bei seiner Wählerschaft dennoch funktionieren?
3: Also diese Ankündigung ist so absurd, dass sie hier nicht einmal besonders ernst genommen worden ist. Die Medien sind seine megalomanischen Ankündigungen gewohnt und auch, dass er es mit Zahlen nicht so genau nimmt. Er hat ja auch immer wieder in der Rede gesagt, die Halle sei packed voll, obwohl man sehen konnte, dass es eben nicht war. Wohlmeinende Kommentatoren erklären das so, er hätte mit diesen $5,000 Steuereinsparungen gemeint, die den Leuten zugutekommen. Also nein, das zieht nicht. Ich glaube, das nehmen nicht mal seine Hardcore-Anhänger wirklich für bare Münze.
2: Sie haben schon seine Unbeliebtheit angesprochen. Jetzt ist einer der Gründe dafür die wirtschaftliche Lage in den USA. Diesel kostet dort jetzt mancherorts mehr als $6 die Gallone, unerhört viel für die Amerikaner, aufgrund des Krieges, den er gegen den Iran führt. Es gibt auch keine Aussicht oder kaum Aussicht auf Besserung. Wie versucht Donald Trump, dieses

0: manche sagen, seine Wunderwaffe, war es bisher immer, die Realität so lange zu biegen, bis sie zu seinen Aussagen passt. Das hat sehr lange sehr gut funktioniert, vor allem in der Innenpolitik. Das ist an Grenzen gestoßen, schon beim Iran, der sich dem nicht beugen wollte. Und bei diesen Midterms werden wir sehen, ob diese Anführungszeichen Wunderwaffe noch wirkt oder ob sie inzwischen abgestumpft ist.
1: Stichwort Realität biegen. Heute jährt sich ja der Anschlag auf das World Trade Center in New York zum 25. Mal. Und auch bei diesem Thema hat Trump es geschafft, es über sich zu machen. Er hat gesagt, er sei damals von Feuerwehrleuten aus den Trümmern getragen worden. Gibt es dafür irgendeinen historischen Beleg?
0: Also zumindest keinen, den er präsentiert hat. Und das wird hier eher gewertet als Versuch, auf dieser 9-11-Erinnerungswelle mitzuschwimmen. Gleichzeitig ist das ja auch Teil des Wahlkampfs. Die Republikaner greifen gerade ganz massiv die Demokraten an. Einige demokratische Kandidaten hätten die damals getöteten Amerikaner verspottet. So ungefähr, Amerika sei selbst schuld. Da gibt es tatsächlich ein paar fragwürdige Aussagen und auch ein paar Zitate, die aus dem Zusammenhang gerissen worden sind. Aber dass das so funktioniert bei den Wählern, dass diese historische Katastrophe genutzt wird für Tagespolitik und Parteipolitik, also ich kann mir nicht gut vorstellen, dass das hier wirklich ankommt und wirklich gutiert wird.
1: Vielen Dank, Markus Müller. Alles Gute nach Dallas und gute Nacht.
0: Sehr gerne und alles Gute nach Österreich.
1: Und von den Auswirkungen des US-Krieges gegen den Iran auf die amerikanische Innenpolitik jetzt in den Iran selbst. Die Islamische Republik erwartet wieder Unruhen. Die Inflation klettert immer weiter in die Höhe, liegt offiziell bei Lebensmitteln im Vergleich zum Vorjahr bei 128%. Die Kaufkraft sinkt also, das Regime bereitet Gesetze vor, die vor dem Aufbegehren abschrecken sollen. So soll etwa verboten werden, mit ausländischen Medien zu sprechen, berichtet Rosa Lyon.
2: Täglich gibt es Nachrichten über Verhaftungen, Verurteilungen und auch Hinrichtungen aus dem Iran. Eine bewährte Methode, um abzuschrecken. Bei Soraya wirkt sie, wie sie selbst sagt. Die Soziologin war immer wieder an Protesten beteiligt. Nun hat sie Angst, erkannt zu werden. Daher haben wir ihre Stimme unkenntlich gemacht. Die Botschaft des Regimes lautet:
3: We are savage. We are fierce.
2: Wir sind brutal, wir sind hart, wir bleiben bis zum letzten Tropfen unseres Blutes an der Macht. Es stehen neue Gesetze im Raum, die die Kommunikation mit dem Ausland einschränken sollen. Etwa soll verboten werden, mit ausländischen Medien verfeindeter Staaten zu sprechen. Es geht um die Definition von Infiltration. Das Gesetz behandelt jeden Kontakt mit ausländischen Medien, besonders mit Medien, die als Opposition gesehen werden. Und auch Medien feindlicher Länder, zum Beispiel US-amerikanische. Sobald Deutschland, England, Frankreich oder auch Österreich Sanktionen unterstützt, die für das Regime schmerzhaft sind, werden die Medien dieses Landes als feindlich eingestuft. Für Studierende im Iran sollen ebenfalls neue Regeln zur Kommunikation mit ausländischen Universitäten und Forschungseinrichtungen beschlossen werden. Die besagen, dass nur noch mit Genehmigung telefoniert, geschrieben oder gemailt werden darf. Sie haben zum Beispiel einen Test oder schreiben eine Dissertation und Ihr Professor sitzt in Paris. Sie müssen dem Geheimdienst auf Ihrem Campus mitteilen, dass Sie in diesem Semester mit diesem Professor sprechen möchten. Dann prüfen Sie es und sagen höchstwahrscheinlich nein. Einschüchterung und Repression. Einerseits. Andererseits wird mit der Kopftuchpflicht etwa lockerer umgegangen als noch vor einem Jahr. Andererseits also Besänftigung oder, wie Soraya es nennt, soziale Bestechung.
3: They have learned that.
2: Sie haben gelernt, keine Kriege zu führen, die sie nicht gewinnen können. Der Hijab ist so ein Kampf. Ob diese Gesetze tatsächlich beschlossen werden, ist unklar. Und wohl nicht so wichtig, denn alleine die Idee, dass etwas verboten werden könnte, hält viele im Iran davon ab, es zu tun.
1: Und das Kopftuch ist auch in Österreich ein höchst politisch aufgeladenes Accessoire. Seit Montag ist das Kopftuchverbot für Mädchen unter 14 in den österreichischen Schulen in Kraft und es sorgt in manchen Schulen für gravierende Probleme und Differenzen. Differenzen, die bis in die Familien hineinreichen. In einer Wiener Mittelschule wollen zwei Mädchen aus Syrien das Kopftuch unbedingt tragen, dabei sind die Eltern wegen der drohenden Strafen dagegen. Bernd Koschuh war in der Schule und hat folgende Reportage gestaltet.
4: Zwei Drittel der Schülerinnen und Schüler sind Muslime in der neuen Mittelschule Enkplatz 41.

0: in Winsimmering. Zwei Jugendliche, eine mit Kopftuch und eine ohne, sind gemeinsam auf dem Schulweg. Ausgerechnet die ohne Kopftuch bezeichnet das Kopftuchverbot als unnötig.
1: Ein bisschen unnötig, weil es ist ja von der Person selber halt die Entscheidung, ob es anziehen soll oder nicht.
2: Du trägst selber keines?
1: Nein.
2: Bist aber Muslimin?
1: Mhm.
0: Die zweite, schon 15 Jahre alt, darf ihr Kopftuch auch in der Schule tragen. Das Verbot für unter 14-Jährige sieht sie ambivalent.
3: Ich finde es ein bisschen schon gut, aber irgendwie auch nicht, weil ein paar Menschen haben sich schon so selbstbewusst und so mit dem Kopftuch gemacht. Aber ein paar wurden ja auch dazu gezwungen. Ist halt immer so 50-50.
2: Hat zwei Seiten.
3: Ja.
0: In der Pause spielt ein Mädchen mit Kopftuch am Schulhof besonders begeistert mit einem Fußball. Eine andere Fußballspielerin, die erst 13 ist, aber trotzdem das Kopftuch tragen will, fehlt. Und auch eine zweite Kollegin ist daheim geblieben. Die Direktorin Martina Vogel erklärt:
4: Die Eltern wollten bei beiden Mädchen, dass sie das Kopftuch runternehmen. Sie wissen, dass das Vergehen bestraft wird, sind aber in der Mindestsicherung, also da tut jeder Euro weh. Und die Mädchen wollen es behalten, weil sie sich der Religion sicher sind und dieses Kopftuch 4, 5, 6 Jahre schon aufhaben.
0: Am Montag gab es ein Gespräch und eine Ermahnung durch die Direktorin. Am Dienstag Gespräche mit den Eltern und den Töchtern.
4: Da war es für mich schwierig zu sagen, das ist mein Gesetz oder das Gesetz von Österreich. Du musst dich dran halten, schau, deine Eltern wollen das. Die haben mich beide angeschaut und die eine hat dann auch furchtbar gewarnt, weil sie gesagt hat, Frau Direktor, warum nimmst du mir mein Kopftuch weg?
0: Am Mittwoch stellt die Direktorin fest,
4: die sind beide nicht da und wurden als krank entschuldigt. Und dann tut's weh.
0: Im schlimmsten Fall würden gerade Integrationserfolge torpediert. Gestern am Donnerstag ist eines der zwei Mädchen neuerlich nicht gekommen, das zweite, gesetzeswidrig, mit Kopftuch.
4: Wir versuchen gerade die Mädchen stark zu machen. Und jetzt habe ich ein starkes Mädchen. Und das starke Mädchen mit fast 14 entscheidet für sich, das ist mein Kopftuch, meine Religion. Und dann sind uns die Hände gebunden.
0: Dass ein paar wenige Schülerinnen ein Kopftuch tragen, sei in der Vergangenheit kein großes Thema gewesen in der Schule. Doch die neue Grenze, quasi zwei Klassen von Kopftuchträgerinnen, das sorge für ein Problem.
4: Wo ich die 14-Jährige drinnen habe, die aufgrund ihres Alters das darf und die anderen es nicht dürfen, dort macht es auch in der Klassengemeinschaft was ganz was Schwieriges.
0: Im Jänner werden die beiden Mädchen 14. Dann, von einem Tag auf den anderen, dürften auch sie das Kopftuch wieder aufsetzen. Zumindest für diese zwei ist das offenbar kein ausreichender Trost.
5: Und bei mir im Studio ist jetzt Thomas Krebs, stellvertretender Leiter der Bundesleitung der Gewerkschaft der Pflichtschullehrerinnen und Pflichtschullehrer. Guten Morgen, Herr Krebs.
6: Guten Morgen.
5: Seit Montag ist also dieses Kopftuchverbot in Kraft. Wie sind denn die Erfahrungen Ihrer Kolleginnen und Kollegen, von denen Sie wissen?
6: Die Rückmeldungen sind sehr unterschiedlich. In sehr vielen Schulen hat es überhaupt keine Probleme gegeben. In sehr vielen Schulen ist auch sehr, sehr gut vorbereitet worden. Es gibt allerdings sehr wohl Schulen, in denen es Probleme gegeben hat. Wir haben es auch jetzt in dem Bericht gehört, das ist genau das, was ich als Rückmeldung bekommen habe. Auch mit der Spaltung, Probleme konnten gelöst werden in Schulen und in gleichen Teilen etwa konnten Probleme nicht gelöst werden.
5: Jetzt ist ein Argument für dieses Kopftuchverbot der Schutz von Kindern und Jugendlichen vor äußerem Druck durch die Eltern, durch die gesellschaftliche Peer-Gruppe. Gilt das überhaupt noch bei 14-Jährigen? Das sind ja, auch wie wir diese Beispiele gehört haben, mitunter durchaus resolute, eigenständige junge Frauen.
6: Wir haben ein Gesetz in Österreich. Wir sehen Religionsmündigkeit im Gesetzestext mit 14 Jahren. Und als öffentlich Bediensteter halte ich mich daran. Es ist ein Gesetz. Es wurde in einem demokratischen Prozess so entwickelt. Und daher gilt dieses Gesetz. Das ist auch für mich eine Säule des Rechtsstaates, dass ein Gesetz, das gilt, auch umgesetzt wird.
5: Aber Sie könnten trotzdem sagen, die Altersgrenze ist vielleicht nicht ideal gewählt.
6: Diese Diskussion überlasse ich anderen. Für mich als Standesvertreter geht es darum, dass wir mit diesem Gesetz leben müssen, denn wir haben gesehen, es gibt Probleme und die waren auch leider zu erwarten.
5: Gibt es Hinweise darauf, dass der Widerstand gegen das Kopftuchverbot irgendwie organisiert ist? Es gab ja Meldungen, dass es Vereine gibt, die allenfalls bereit sind, Strafen zu übernehmen, wenn Eltern wegen dieses Verbots bestraft werden.
6: Das ist mir aufgrund der Rückmeldungen, die ich bekommen habe, so im Moment nicht bekannt. Aber natürlich ist klar, wenn ein Beispiel in einem Haus Schule macht, also zum Beispiel ein Mädchen das Kopftuch beharrlich nicht ablegt, löst das Diskussionen aus, vielleicht auch Nachahmer

0: aus. Und vor allen Dingen, und das muss man auch sagen, das Problem bleibt bei uns in den Klassen. Also die Aussage des Bildungsministers, dass nach diesem verpflichtenden Elterngespräch durch die Schulleitung die Lehrerinnen und Direktorinnen nichts mehr zu tun haben mit dem Gesetz, das stimmt so nicht, denn wir haben ja diesen Konflikt in der Klasse.
1: Jetzt ist ja die Schule ein Ort, wo Integration stattfinden soll und auch kann. Werden diese Bemühungen, solche Kinder in die österreichische Gesellschaft zu integrieren, durch das Kopftuchverbot befördert oder eher behindert, indem man ihnen signalisiert, ihr gehört irgendwie nicht dazu, weil für euch gibt es eigene Regeln?
0: Ich gehe davon aus, dass das Gesetz jetzt gerade mal 5 Tage im Osten Österreichs umgesetzt worden ist. Das heißt, wahrscheinlich ist es noch zu früh, diese Diskussion in der Form zu führen. Ich kann nur sagen, die ersten Rückmeldungen waren, es funktioniert in vielen Bereichen und es gibt die zu erwartenden Konflikte in anderen Bereichen. Und damit muss man umgehen. Und das Zweite ist natürlich, grundsätzlich geht es darum, dass wir in Österreich gemeinsam in eine Zukunft, in eine gemeinsame Wertehaltung, in eine demokratische Ordnung hineinarbeiten. Und das halte ich für extrem wichtig, dass unsere Kinder und Jugendlichen in dieses System hineinwachsen und dieses System mittragen.
1: Jetzt gibt es eben diese Altersgrenze von 14 Jahren, sieht das Gesetz so vor. Trotzdem noch einmal die Frage, wir haben es im Beitrag gehört. Jetzt gibt es die Situation, dass in einer Klasse 2 Mädchen möglicherweise nebeneinander sitzen, die eine darf, die andere nicht, weil sie schon 15 ist. Wäre es klüger, eine Schulstufengrenze einzuführen, dass man sagt, bis zur 4. Klasse darf man nicht und dann schon? Um zumindest in einer Klasse eine homogene Regelung zu haben?
0: Das war natürlich einer unserer Knackpunkte auch schon im Vorfeld bei der Gesetzesbegutachtung, dass wir dieses Problem natürlich gesehen haben und das Problem ist aufgelegt. Natürlich ist das problematisch, dass in einer Klasse Mädchen das Kopftuch tragen dürfen, andere nicht. Andererseits denke ich mir, die Juristinnen und Juristen, die das Gesetz ausgearbeitet haben, wissen, warum der Gesetzestext so lautet. Und ich kann nur noch einmal sagen, für uns jetzt als öffentlich Bedienstete, als Lehrerinnen und Lehrer, als Schulleitungen, wir müssen dieses Gesetz befolgen. Ein Zuwiderhandeln wäre eine Dienstrechtsverfehlung und auch eine Aufforderung dazu, das Gesetz zu brechen, halte ich für von meinem rechtsstaatlichen Denken her für wirklich problematisch.
1: Letzte Frage mit der Bitte um eine kurze Antwort. Jetzt ist ja erst in Ostösterreich Schulbeginn gewesen in diesem Herbst, aber lässt sich schon sagen, ist es ein regional auf Wien zugespitztes Thema oder gibt es das auch im Burgenland, in Niederösterreich, anderswo?
0: Im Moment ist es so, aufgrund meiner Rückmeldungen, dass das Problem sehr stark auf Wien fokussiert ist. Ich bin schon sehr gespannt, wie es in den östlichen, von den östlichen Bundesländern ausgehend in den westlichen Bundesländern aussieht. Wir haben ja auch große Städte wie zum Beispiel Linz oder auch in Vorarlberg gibt es typische Ballungszentren, in denen diese Problematik auftauchen kann. Und wir werden in ein paar Tagen sehen, wie es weitergeht.
1: Vielen Dank, Thomas Krebs, Lehrergewerkschafter. Danke fürs Kommen ins Morgenjournal. Die Zahl rechtsextremer Straftaten hat wieder zugenommen. Das zeigt eine Anfragebeantwortung des Innenministeriums an die SPÖ. Demnach werden im ersten Halbjahr bereits 862 Tathandlungen mit rechtsextremen Hintergrund verzeichnet. Im Vergleichszeitraum des Vorjahres waren es noch knapp weniger als 787. Eine Tendenz, die sich seit Jahren ablesen lässt, berichtet Viktoria Waldhäusl.
2: Seit Jahren steigt die Zahl der Tathandlungen mit rechtsextremem Hintergrund. Im ersten Halbjahr heuer ist sie um rund 10% auf mehr als 860 gestiegen. Noch stärker ist der Anstieg, wenn man weiter zurückblickt. Im Vergleich zum ersten Halbjahr 2023 hat sich die Zahl sogar mehr als verdoppelt. Das geht hervor aus einer Serie von parlamentarischen Anfragen, die die SPÖ-Abgeordnete Sabine Schatz halbjährlich an das Innenministerium stellt.
3: Also wir sehen natürlich schon auch, und das zeigt ja auch der Rechtsextremismusbericht ganz klar, ein Heranwachsen sozusagen der rechtsextremen Szene, auch eine Entwicklung und Etablierung neuer Phänomene in diesem Bereich, also auch von Gruppen, die gewalttätiger und aggressiver agieren mittlerweile.
2: Die Bandbreite der Tathandlungen, auf die sich der Rechtsextremismusbericht bezieht, reicht von Sachbeschädigung über Verstöße gegen das Verbotsgesetz bis hin zu Körperverletzung. Die Gründe für den Anstieg lassen sich aus den aktuellen Zahlen aber nicht ablesen, nur so viel.
3: Was wir sehen, wenn diese Tathandlungen nachgewiesen werden können, sind 90% der Täter Männer. Und was wir auch ungefähr sehen, ist circa ein Viertel, ein bisschen weniger als ein Viertel der Tathandlungen finden im digitalen Raum statt.
2: Rund ein Fünftel der Beschuldigten sei zudem zwischen 14 und 18 Jahre alt. Die Regierungsparteien ÖVP, SPÖ und NEOS arbeiten gerade an einem nationalen Aktionsplan gegen Rechtsextremismus. SPÖ-Abgeordnete Sabine Schatz.
3: Das wird ein vielfältiges Angebot sein müssen. Das beginnt bei Prävention und Aufklärung, geht aber genauso eben in Fragen der Medienkompetenz, über Früherkennungsgeschichten, über konsequente Strafverfolgung, aber auch bis hin zu Resozialisierungsprogrammen.
2: Bis Anfang nächsten Jahres soll der nationale Aktionsplan fertiggestellt werden.
1: Von der Behinderten- bis zur Flüchtlingshilfe. Eine Reihe von Wiener Sozialorganisationen ist in Alarmstimmung. Sie befürchten, Zitat, harte Einschnitte im Sozialbereich. Der Zusammenschluss der Wiener Sozialorganisationen fordert jetzt Planungssicherheit vom zuständigen Stadtrat Peter Hacker von der SPÖ ein. Dort gibt man sich bedeckt, berichtet Tanja Malle.
4: Hilfe für wohnungslose Personen, für Menschen mit Behinderung, für Kinder und Jugendliche, für Flüchtlinge. Das leisten die rund 80 Organisationen, die sich im Bündnis Wien bleibt anders zusammengeschlossen haben. Darunter bekannte Einrichtungen wie die Volkshilfe und die Caritas. Das Bündnis unterstützt rund 72.000 Menschen in Wien. Und warnt nun vor weiteren Kürzungen im Sozialbereich. Noch ist zwar unklar, wie hoch die Sparvorgaben der Stadt Wien für das kommende Jahr sein werden.
5: Macht natürlich sehr große Unruhe unter den Klientinnen, die das natürlich mitbekommen, aber auch unter den Mitarbeiterinnen natürlich.
4: So Robert Mittermeier, Sprecher des Bündnisses. Gerechnet wird mit 100 bis 150 Millionen Euro weniger. Das würde einen Rückgang bei der Betreuung bedeuten.
5: Weil es im Bereich der Sachkosten kaum Möglichkeiten gibt, einzusparen, wird sich das natürlich sehr auf den Personalbereich konzentrieren. Und das bedeutet schon eine massive Beeinträchtigung der Qualität.
4: Welche Folgen das konkret haben wird, Mittermeier rechnet mit, Zitat, sichtbaren Auswirkungen, verweist beispielsweise darauf, dass jedes Jahr sehr viele Jugendliche aus der Jugendwohlfahrt entlassen werden. Diese bräuchten aber auch als Erwachsene weiter Betreuung.
5: Wir befürchten, dass die Zahlen im Maßnahmenvollzug weiter steigen werden, wenn die Betreuungsqualität sinkt. Und wir befürchten, dass es natürlich mehr Menschen in der Obdachlosigkeit geben wird.
4: Bei der Stadt Wien hält man sich weiterhin bedeckt, was geplante Einsparungen betrifft. Aus dem Büro des zuständigen Sozialstadtrates Peter Hacker, SPÖ, heißt es lediglich, dass man die kolportierte Einsparungssumme nicht bestätige. Die Budgetgespräche innerhalb der Stadt und die mit den sozialen Einrichtungen seien noch nicht abgeschlossen. Ein konkretes Datum, bis zu dem es Klarheit geben soll, wird nicht genannt. Genau das, Planungssicherheit, ist aber ein weiteres zentrales Anliegen des Bündnisses. Wien bleibt anders, erklärt Sprecher Mittermeier.
5: Ich würde mir wünschen, eine ernsthafte Auseinandersetzung darüber, was in den nächsten Jahren zu erwarten ist und wie das gemeinsam bewältigt werden kann. Und dort gemeinsam wirklich zu überlegen, strategisch, wie müssen wir die Systeme umbauen, damit sie nachhaltig finanzierbar sind und eben nicht einfach jedes Jahr ein paar Prozent wegstreichen.
4: Vorerst heißt das also für den Sozialbereich, bitte abwarten.
1: Kultur im Morgenjournal. Ars Electronica Festival, Start der Musiktheatersaison, Eröffnung des Brucknerfestes und der Klangwolke. Linz erlebt in den kommenden Tagen kulturelle Hochkonjunktur. Besonders die visualisierte Klangwolke wird morgen wieder Zehntausende in den Donaupark locken. Den Auftakt zur erstmals veranstalteten Klangwolkenwoche gab es bereits am vergangenen Wochenende, berichtet Rudolf Eickmüller.
6: Mit diesen Klängen eröffnete die klassische Klangwolke vergangenen Freitag im Linzer Donaupark eine Klangwolkenwoche, die so erstmals stattfindet. Ihr Höhepunkt folgt morgen mit der visualisierten Klangwolke. Im Vorjahr lockte sie rund 100.000 Menschen in den Donaupark. Auch morgen spielt klassische Musik eine zentrale Rolle. Das Bruckner-Orchester spielt auf einem Schiff, die Florianer-Sängerknaben singen vom Dach des Bruckner-Hauses. Insgesamt sind 8 Schiffe auf der Donau unterwegs. Regisseur Felix Breisach setzt aber nicht auf bloßen Eventcharakter, sondern auf intime Geschichten.
7: Wir haben abseits von großen Orchesterstücken, wie ich finde, sehr intime Momente gestaltet. Die Videos dazu Das ist ja auch eigentlich mein ureigenster Beruf. Die haben wir sehr aufwendig hergestellt. Und so versuche ich heute eine Geschichte über den Untergang der Welt, über den Untergang von Linz, ganz so dramatisch wird es nicht sein, zu erzählen.
6: Bei der Klangwolke führt Felix Breisach erstmals Regie. Statt Zerstreuung will er das Publikum mit der Realität konfrontieren. Wie können wir den Untergang abwenden?

0: Breisach will.
1: Den Menschen, den Besuchern, die hierher kommen, ein Gefühl der Nachdenklichkeit vielleicht mitgeben, wie wir als Menschen, wie wir mit Umwelt, wie wir mit Natur, wie wir mit vielen anderen Dingen, die uns belastend erscheinen, umgehen sollten.
0: Am Sonntag wird dann im Brucknerhaus das Brucknerfest eröffnet. Das Programm wurde gestrafft, die Laufzeit von 6 auf 3 Wochen halbiert. Seit einem Jahr führt Intendant Norbert Travöger das Haus nach unruhigen Zeiten wieder in ruhige Fahrwasser. Endlich, denken sich viele Linzerinnen und Linzer, endlich, so lautet auch das Motto des diesjährigen Brucknerfests.
2: Wir wollen eher mit Ausrufungen und Zurufungen agieren, auch in den Folgejahren. Und endlich ist so ein unglaublich tolles Wort. Endlich staunen oder endlich vor Ungeduld passiert was, auf das man lange wartet, wie das Brucknerfest zum Beispiel. Und gleichzeitig steckt auch die Endlichkeit, die Vergänglichkeit drinnen. Es ist ein unglaubliches Gegenwartswort.
0: Auf dem Programm stehen das Bruckner Orchester Linz, das BBC Philharmonic Orchestra oder das Cleveland Orchestra unter Welser Möst. Lars Eidinger liest und legt als DJ im Posthof auf. Christian Tetzlaff spielt im Alten Dom. Christoph Sietzen wiederum spielt in einer der größten Skateboardhallen Europas. Norbert Travöger.
2: Also es ist ganz wichtig, dass dieses Brucknerfest nicht nur im Brucknerhaus spürbar ist, sondern in der Stadt. Severin Trogbacher ist mit der Taschensymphonie an verschiedenen Plätzen, auch in Altersheimen und auch an Orten, wo die Menschen nicht mehr ins Konzert kommen. Ich glaube, das ist ein wichtiges Indiz, dass wir raus müssen.
3: Sagt der künstlerische Leiter des Brucknerhauses. 2024 sorgten die Dankesreden zum Film No Other Land bei der Berlinale für einen Antisemitismus-Skandal und die Doku über den Alltag im Westjordanland wurde international vielfach ausgezeichnet, unter anderem mit dem Dokumentarfilm-Oscar. Gestern präsentierte der israelische Regisseur und Journalist Yuval Abraham mit Co-Regisseurin Rachel Short im Wettbewerb von Venedig den vom britischen Guardian mitproduzierten Film NASA. Aus Venedig, Benno Feichter.
4: Sein Filmkreis im Kern um ein System des Tötens und um die Mechanismen dahinter, so Regisseur Yuval Abraham gestern in Venedig.
5: The core of the film is a system of killing, the way it worked and the way the world allowed it to happen.
4: NASA ist der einzige Dokumentarfilm im heurigen Wettbewerb und als solcher vor allem das Dokument einer Recherche. 24 Soldaten und Soldatinnen der israelischen Armee interviewt Yuval Abraham in der Nacht auf den Dächern Tel Avivs. Dazwischen schweift der Blick der Kamera über die Fenster der Wohnungen der Menschen, schaut hinein ins Private, während erzählt wird, wie die Armee in Gaza systematisch Häuser zerstört und Menschen tötet. Ziele werden von einer KI mittels Handyortung identifiziert und der Euphemismus NASA, der Teil des offiziellen Sprachgebrauchs der Armee ist, beschreibt die erwartete Zahl ziviler Opfer bei einem Militärschlag. So bedeutet NASA 15 zivile Opfer. Als Schulterschluss von Journalismus und Kino beschrieben die Produzenten in der Pressekonferenz den Film, der auf Recherchen basiert, die schon ab 2023 veröffentlicht worden sind. Mit dem Film solle das Publikum die Möglichkeit haben, die Erzählungen nicht nur nachlesen, sondern direkt hören zu können, so Co-Regisseurin Rachel Schaar.
6: It's footage that has been out there, but we felt that there is still some sort of an importance to take those testimonies and put it in a film. It's different to hear actually the people who designed and operated those systems.
4: Es sei nicht mit einer These in die Interviews gegangen, sondern habe einfach Fragen gestellt und Antworten bekommen, betonte Yuval Abraham.
5: We just told these officers and soldiers, please describe to us what you did. How did the systems look like? And sometimes just asking the questions, you get answers.
4: Interviewpartner wollen sich im Film noch einmal versichern, dass sie anonym bleiben. Sie bejahen die Frage, ob sie ihr Handeln als Genozid beschreiben würden, berichten von Schüssen auf Zivilisten bei der Verteilung von Hilfslieferungen. Davon jetzt die Nationalsozialisten zu verstehen, die nach ihren Verbrechen heimgehen und schlafen konnten. Zu 85% sei die Zielidentifizierung der KI richtig, Fehler werden als Teil der Berechnungen akzeptiert. Es gehe um Quantität, nicht um Qualität, sagt einer der Männer, die das System mitentwickelt haben. Ein System und eine Struktur dahinter, die sich im Film besser darstellen lasse, so der israelische Journalist und Regisseur Yuval Abraham.
5: There's something about film, there's something about cinema that I think allows you to really explore structures of systems.
3: Und jetzt zu den Nachrichten. Lorenz Wildner, bitte.
7: US-Vizepräsident J.D. Vance attackiert die oppositionellen Demokraten scharf und das nur 2 Monate vor den wichtigen Kongress-Zwischenwahlen, den Midterm-Elections. Die Demokraten bezeichnete Vance als Partei des Hasses. Bei den Midterms, die am 3. November stattfinden, droht den Republikanern laut Umfragen eine Schlappe. Die USA gedenken heute der Opfer der Terroranschläge vom 11. September 2001, also vor genau einem Vierteljahrhundert. Fast 3000 Menschen in New York, Washington und Pennsylvania sind dabei ums Leben gekommen. US-Präsident Trump wird bei einer Gedenkveranstaltung in Washington erwartet. In New York werden Angehörige die Namen der Getöteten verlesen. Bei einem Unfall eines niederländischen Reisebusses sind in der Schweiz mehrere Menschen ums Leben gekommen. Die genaue Zahl der Opfer hat die Polizei noch nicht bekannt gegeben, das soll aber noch am Vormittag passieren. An Bord des Busses waren demnach 48 Personen. Der Bus war gegen eine Leitplanke gestoßen, kam von der Straße ab und stürzte auf die Seite. Der ukrainische Präsident Zelensky plant ein Treffen mit US-Präsident Trump. Zelensky will dazu Ende September nach New York reisen. Ein trilaterales Treffen mit Russland, um über ein Kriegsende zu verhandeln, schloss er vor den russischen Parlamentswahlen am 20. September aber aus. Und in Wien steht heute ein 15-Jähriger wegen versuchter schwerer Körperverletzung vor Gericht. Er soll eine 15-Jährige im Innenhof einer Wohnanlage in Favoriten mit einem Luftdruckgewehr angeschossen haben. Bei der Durchsuchung der Wohnung, aus der geschossen wurde, stellte die Polizei zudem Kampfmesser und Schlagstöcke sicher.
3: Ja, die Urlaubsfotos, die uns aus der Adria erreichen, sind gerade nicht so prickelnd. Bei heftigen Unwettern hat es in Teilen Italiens Überschwemmungen gegeben. Eine Frau ist getötet worden. Simon Köldorfer aus der Wetterredaktion. Wie sind diese Unwetter zu erklären?
8: Also von der Wetterlage handelt es sich um ein ganz normales Italientief, das sich nach diesem Kaltluftvorstoß gebildet hat. Die Schlüsselzutat für die Unwetter war sicher das rekordwarme Mittelmeer. Somit hat das Tief extrem warme und deswegen extrem wasserdampfreiche Luft in die Höhe gepumpt. Und das ist dann in Form von katastrophalem Starkregen und Gewittern wieder heruntergekommen. In Lignano wurden 250 Liter Regen pro Quadratmeter gemessen gestern. Das entspricht rund einem Viertel des Jahresniederschlags und das eben an nur einem Tag.
3: Und wie geht es mit diesem Tief weiter, auch im Hinblick auf Österreich?
8: Das Tief schwächt sich jetzt ab und zieht Richtung Osten. Heute besteht dann auf der kroatischen Seite der Adria Unwettergefahr, aber nicht mehr so große wie gestern in Italien. Österreich liegt im Randbereich des Tiefs, deswegen bringen die nächsten Stunden noch von Oberösterreich und Unterkärnten bis zum Burgenland vielerorts etwas Regen, den dringend notwendigen Regen. Am Nachmittag ziehen dann nur noch einzelne unergiebige Regenschauer durch und teilweise kommt die Sonne heraus. Die Temperaturen heute bei uns 14 bis 20 Grad, das ist leicht unterdurchschnittlich für September. Und weil das Tief sich jetzt entfernt und abschwächt, wird es dann am Wochenende bei uns wieder freundlicher und ein paar Grad wärmer.
3: Vielen Dank, Simon Köldorfer. Wir melden uns wieder mit ausführlichen Nachrichten um 8 Uhr.
9: Und guten Morgen mit T1 wünscht jetzt wieder Till Köppel. Jetzt gleich mit einer Komposition von Dave Brubeck, It's a Reggae Waltz.

0: Das Brodsky Quartet spielte Dave Brubeck an diesem herbstlichen Freitagmorgen, 7.35 Uhr. Und viel Musik gibt's heute auch im Ö1-Programm.
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3: Elena Kvritishvili, die Sopranistin aus St. Petersburg, hat den internationalen Antonio Gesti Gesangswettbewerb im Rahmen der Innsbrucker Festwochen der alten Musik gewonnen. Ein Interview mit der Sängerin im Festivalmagazin Intrada um 10.05 Uhr. Eine Stimme, die auch ohne Worte Geschichten erzählt. Norma Winston in Konzert, gemeinsam mit ihrem Trio beim Salzburger Jazzherbst 2009. 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Der Ö1-Mitschnitt zum kommenden 85. Geburtstag der britischen Jazz-Ikone um 14.05 Uhr.
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0: Pastorella, Musik von François-Joseph Gossec, die das zumindest in der Vorstellung idyllische Hirtenleben charakterisiert. 7.40 Uhr, es ist der 11. September und damit jähren sich die Terroranschläge auf das World Trade Center und das Pentagon heute bereits zum 25. Mal. Die Ereignisse von 9/11 machen einen nach wie vor sprachlos und haben wohl die gesamte westliche Welt traumatisiert. Der Terror markiert eine Zeitenwende. Das Selbstbewusstsein der USA nimmt bleibenden Schaden. In Punkt 1 geht es bei Moderator Alexander Musik um die Folgen der Anschläge.
1: Am 11.09.2001 entführten islamistische Terroristen 4 Flugzeuge und lenkten sie in die New Yorker Twin Towers und das Pentagon. Das 4. brachten sie zum Absturz, bevor es im Weißen Haus zerschellen konnte. Die Selbstmordattentäter befanden sich im Dschihad, im Heiligen Krieg gegen Unschuldige, die sie Ungläubige nannten. 3000 Menschen starben bei den Anschlägen. Auf die Attacken auf das Herz der USA folgte George W. Bushs War on Terror, ein Krieg, dessen Folgen bis heute nachwirken. Zu Gast bei Punkt 1 ist der Politikwissenschaftler Reinhard Heinisch von der Uni Salzburg, der die Attentate vor Ort miterlebt hat.
0: Um 13 Uhr nach dem Mittagsjournal dann in Punkt 1 und auch die Fernsehreihe Universum History bietet eine neue Dokumentation zu 9/11, der Tag, der die Welt veränderte. Eine aufwendige, mehrteilige Rekonstruktion, welche die dramatischen Stunden des Anschlags nachzeichnet. Die Erstausstrahlung war am 4. September in ORF 2. Jetzt ist sie verfügbar via ORF On.

0: To a Wild Rose aus den Woodland Sketches mit dem New London Orchestra. 7.43 Uhr, ja auch in Österreich, da gibt es viele Menschen, die nicht gut lesen und schreiben können. Laut einer Erhebung der Statistik Austria kann etwa fast ein Drittel der Erwachsenen komplexe Texte nicht gut verstehen. Digitale Technologien und künstliche Intelligenz können zwar bei gewissen Dingen helfen, dafür muss man aber auch in der Lage sein, die Werkzeuge richtig einzusetzen. Raphael Krapscher berichtet.
1: Ein Brief vom Finanzamt, ein Arbeitsvertrag oder ein Online-Formular beim Arzt. Für einige Erwachsene sind solche Texte alltägliche Hürden, entweder weil sie nie gelernt haben, richtig zu lesen und zu schreiben, oder weil sie nicht gut genug Deutsch können, um die komplexen Texte zu verstehen. KI-Apps können hier zumindest teilweise helfen, indem sie Texte zum Beispiel vorlesen oder vereinfachen, erklärt die Erziehungswissenschaftlerin Anke Grotlüschen von der Universität Hamburg.
2: Wenn man sie richtig nutzt, hat man natürlich den Vorteil, dass man sich Rechtschreibung und Grammatik korrigieren lassen kann, dass die Wortvorschläge häufig, nicht immer, aber häufig durchaus sinnvoll sind und dann eben schnell benutzt sind, dass auch beim Mailen und bei Word-Dokumenten oder ähnlichen Bewerbungen etc., dass vor allen Dingen das Richtigschreiben leichter wird.
1: Auch Übersetzungsprogramme können hilfreich sein, wenn zum Beispiel Arzt

0: Besuche oder Behördengänge auf Deutsch schwierig sind. Und selbst analoge Post kann mittlerweile ohne großen Aufwand digitalisiert werden, damit eine KI-App den Text vereinfacht oder vorliest. Bei all den Möglichkeiten gibt es aber einen entscheidenden Haken, so Grotlüschen.
1: Naja, Behördenpost kann man natürlich scannen und sich vereinfachen lassen oder erstmal fragen, was ist die Hauptaufgabe, was muss ich tun? Dazu muss ich das aber auch prompten können. Ich muss dann auch sagen können, sag mir, woran ich denken muss oder was jetzt wichtig ist.
0: KI richtig zu nutzen, setzt also bereits ein gewisses Maß an digitalem Know-how und auch an Lesekompetenz voraus. Und es gibt noch ein weiteres Problem, denn KI kann auch falsch liegen. Und wer Texte ohnehin schwer versteht, merkt das oft nicht.
1: Große Probleme haben wir natürlich immer noch damit, dass KI-generierte Information überhaupt nicht leicht prüfbar ist. Speziell das, was jetzt durch die Algorithmen überall reingeschwemmt wird, also Deepfakes, KI-Fakes, Fehlinformationen, Propaganda, gut gemachte Propaganda.
0: Wie hilfreich KI tatsächlich ist, hänge also auch in diesem Zusammenhang eng mit dem Bildungsgrad der Anwenderinnen und Anwender zusammen. Wer besser gebildet ist, profitiert schlicht mehr von KI, so Grotlüschen. Und das auch, weil Menschen mit einem höheren Bildungsgrad in ihren Berufen meist mehr schreiben und lesen müssen. Sie haben also auch mehr Berührungspunkte mit KI als Personen, die sich nur hin und wieder Texte vorlesen lassen. KI kann zwar auch diese Menschen durchaus unterstützen. Ein vollwertiger Ersatz für gute Schreib- und Lesekenntnisse sei künstliche Intelligenz, aber jedenfalls nicht, so Grotlüschen.
2: Berichtet Raphael Krapscher. Weitere News aus der Wissenschaft gibt's dann wieder um 13.55 Uhr.

Die NDR Radio Philharmonie spielte den dritten Satz aus der 50. Sinfonie von Paul Wranitzky. Und das Finale der Morgenmusik heute Freitag macht eine Komposition von Giovanni Bottesini.

0: Das Württembergische Kammerorchester Heilbronn spielte Giovanni Bottesini. Julian Dvorak hat die Musik heute Morgen ausgewählt und jetzt zu einer der prägenden Stimmen der österreichischen Porträtfotografie, Lukas Beck. Seit mehr als 3 Jahrzehnten fotografiert er internationale Persönlichkeiten aus Kunst, Kultur, Film und Musik. Seine Karriere hat mit einem vielbeachteten Fotobuch über Ostbahnkurti und die Chefpartie begonnen. In seiner neuen Fotoserie One Hour With porträtiert er Künstlerinnen und Künstler wie Verena Altenberger und Tobias Moretti. Die Regel: eine Stunde lang im Studio ohne Worte. Für Leporello hat ihn Hanna Balber zum Gespräch getroffen.
1: Und eines Tages, es war im Sommer 2024, kam John Malkovich zu mir ins Studio, hatte genau eine Stunde Zeit. Und ich habe mir gedacht, ich mache

0: für ihn ein ganz besonderes Licht, schwarzen Hintergrund. Und wir haben angefangen zu fotografieren und er war so gut, dass ich mal gedacht habe, ich sage jetzt einfach nichts. Und ja, was soll ich sagen, es war fantastisch. Ich habe mir nachher gedacht, okay, das ist es. Ich rede nichts mehr.
1: Die Augen geschlossen, den Kopf sanft geneigt, die Handgelenke zärtlich vor der Brust verschränkt. So porträtiert Lukas Beck den Hollywood-Star John Malkovich in seinem Fotoprojekt One Hour With. Im Icon Verlag ist dazu ein gleichnamiges Buch erschienen mit Porträts von über 30 Persönlichkeiten aus Theater, Film und Kunst. Verena Altenberger, Nikolaus Ofzarek, Josef Harder und viele andere hat Lukas Beck seit 2024 in sein Studio gebeten.
0: Ich schaffe eine Umgebung, definiere eine Stunde und der Raum ist sehr dunkel, es ist nicht nur ein schwarzer Hintergrund, sondern auch auf der Seite ein schwarzer Vorhang. Es sind wenige schwache Lichtquellen, auch noch in unterschiedlicher Farbtemperatur, teilweise sehr spottig. Und ich sage vorher, was Sache ist, nämlich, dass die Protagonistinnen machen können, was sie wollen. Und ich fotografiere. Exakt eine Stunde.
1: In dieser konzentrierten, ruhigen Situation entsteht viel Raum zum Experimentieren, sich selbst inszenieren, zum Loslassen und mitunter auch herumalbern. Lukas Beck ist mit seiner Kamera ein stiller Beobachter und muss den richtigen Augenblick erwischen.
0: Es gibt bei One Hour With mitunter Hochs und Tiefs, also Momente, wo ganz viel passiert und dann wieder dazwischen Ruhe, Anspannung und dann geht es wieder los, pulsierend. Es gibt aber auch Künstlerinnen, die dramaturgisch spontan ein ganzes Stück gespielt haben, wie zum Beispiel Kurtwin Ayub, wurde wunderschön geschminkt und hat eine Stunde lang darüber improvisiert, was es heißt, sich schön machen, sich schminken. Hat sich dann auch in dieser Stunde die Schminke teilweise abgewischt oder verwischt. Das war unglaublich intensiv und sie hat nachher gesagt, das war wie eine Therapiestunde für sie.
1: Mit verwischtem Lippenstift, knallrot über die Wangen gezogen, zeigt sich auch Schauspielerin Verena Altenberger. Puppenspieler Nikolaus Habjam improvisiert mit einer weißen Maske. Musiker Herbert Pixner schließt gedankenverloren die Augen.
0: Die Menschen, die ich da fotografiere, wurden alle schon tausendfach fotografiert. Und die Bilder, die in One Hour With entstehen, sind ganz anders als die anderen. Und das ist für mich auch die Kunst, etwas Neues zu machen, inmitten einer unglaublichen Bilderflut in den sozialen Medien etwas zu schaffen, das zur Ruhe kommt, das Konzentration hat und das eine Tiefe hat, durch die, und das ist das Ziel von One Hour With, am Ende Bilder rauskommen, die zeitlos sind.
1: Fotografieren hat für Lukas Beck, der sich selbst gerne als Lichtbildner bezeichnet, auch immer etwas mit Geschichten erzählen zu tun. Die Anziehungskraft der Porträts, ihre Emotionen und Dynamik entstehen in einem fast tänzerischen Duett zwischen dem Fotografen und den Gästen im Studio.
0: Es ist schon sehr intensiv, wie man mit Körpersprache in der Porträtfotografie arbeiten kann. Und ich glaube, dass es auch für die Menschen, die fotografiert werden, leichter ist, sich auf diese Art von Kommunikation einzulassen, als auf gesprochene Worte, die dann erst umgesetzt werden müssen. Während ich fotografiere, komme ich oft näher, dann distanziere ich mich wieder, komme ich wieder näher, distanziere mich wieder und das macht sehr viel aus und damit kann ich auch sehr viel steuern.
1: Das Fotoprojekt One Hour With möchte Lukas Beck in Zukunft weiterführen und noch viele Persönlichkeiten zu einem stummen Tanz mit der Kamera einladen.
0: Es kommt auch immer wieder vor, dass jemand am Boden herumkugelt. Und Tobias Moretti hat nachher gesagt, das war ja unglaublich. Ich bin am Boden herumgekugelt, wie ein kleines Kind mit Rheuma.
2: Lukas Beck im Gespräch mit Hanna Balber. Um 8.20 Uhr im Pasticcio mit Helene Breisach geht es dann vom Dunkel ins Licht heute an diesem eher düsteren Freitagmorgen. Unter anderem mit geradezu himmlischer Musik von Marie Jaël, aber auch Kompositionen von Gioacchino, Rossini und Igor Strawinski. dann in 20 Minuten im Pasticcio. Und das war Guten Morgen mit Tür 1. Kommende Woche wieder mit Sonja Watzka Mikrofon. Für heute Freitag verabschiedet sich Till Köppel.
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4: Guten Morgen zur zweiten Ausgabe des Morgenjournals an diesem Freitag, dem 11. September. Am Mikrofon begrüßt Sie Thomas Langpaul. Der 11. September ist auch eines unserer Themen heute, nämlich der vor 25 Jahren, als der islamistische Anschlag auf das World Trade Center in New York verübt wurde. Außerdem, Straftaten mit rechtsextremem Hintergrund nehmen in Österreich weiter zu. In den USA haben die Republikaner ihren Parteitag vor den Zwischenwahlen im November abgeschlossen. Licht und Schatten sehen die Lehrer nach einer Woche Kopftuchverbot für unter 14-Jährige. Und in Österreich bemühen sich die Gemeinden, ihre Bankomaten zu erhalten. Ich spreche gleich mit Gemeindebundpräsident Johannes Pressl darüber. Wo man das Geld aus den Bankomaten ausgeben muss, ist leider auch wieder Thema. Die Energiepreise steigen weiter. Das Wetter bleibt unbeständig und kühl. Die Zahl rechtsextremer Straftaten hat wieder zugenommen, das zeigt eine Anfragebeantwortung des Innenministeriums an die SPÖ. Demnach wurden im ersten Halbjahr 2026 bereits 862 Tathandlungen mit rechtsextremem Hintergrund verzeichnet. Im Vergleichszeitraum des Vorjahres waren es noch weniger als 800, Viktoria Waldhäusl berichtet.
5: Seit Jahren steigt die Zahl der Tathandlungen mit rechtsextremem Hintergrund, heuer im ersten Halbjahr um rund 10% auf mehr als 860. Das geht hervor aus einer parlamentarischen Anfrage der SPÖ-Abgeordneten Sabine Schatz an das Innenministerium.
6: Was wir sehen, wenn diese Tathandlungen nachgewiesen werden können, sind 90% der Täter Männer. Und was wir auch ungefähr sehen, ist, ein bisschen weniger als ein Viertel der Tathandlungen finden im digitalen Raum statt.
5: Die Regierungsparteien ÖVP, SPÖ und NEOS arbeiten an einem nationalen Aktionsplan gegen Rechtsextremismus.
6: Das beginnt bei Prävention und Aufklärung, geht aber genauso eben in Fragen der Medienkompetenz über konsequente Strafverfolgung, aber auch bis hin zu Resozialisierungsprogrammen.
5: Bis Anfang nächsten Jahres soll der nationale Aktionsplan fertig gestellt werden.
4: In die USA. Dort ist vor kurzem der Parteitag der Republikaner in Texas zu Ende gegangen, weniger als zwei Monate vor den Midterm-Elections im November. Nach der Rede von Präsident Donald Trump am Mittwoch ist gestern Vizepräsident J.D. Vance im Mittelpunkt gestanden. Aus Dallas berichtet Markus Müller.
7: Donald Trump, schäm dich. Der Präsident mobilisiert nicht nur seine Anhänger, sondern auch seine Gegner. Schäm dich für das Töten von Amerikanern, für das Einsperren von Kindern, rufen sie. Es sind einige hundert, die am Vormittag in einen Protestzug zu der Sportarena ziehen, in der der Parteitag der Republikaner stattfindet. Nicht alle Menschen in Dallas seien mit der Trump-Regierung einverstanden, sagt Matthew.
8: Not all people in Dallas approve of the Trump administration, and I worry that they will do things in the future that are anti-democratic and potentially fascist.
7: Und er fürchte, dass sie antidemokratische und möglicherweise faschistische Handlungen setzen könnten. Der Protest ist friedlich. Und doch sind das genau die Menschen, gegen die in der Sportarena gewettert wird. Etwa von Caroline Leavitt, bis vor kurzem Pressesprecherin des Weißen Hauses. Man dürfe nicht zulassen, dass die Demokraten wieder ans Ruder kommen. Extremistische, liberale, sozialistische Kandidaten würden die Steuern erhöhen, das Privateigentum abschaffen und den amerikanischen Traum zerstören. Und Donald Trump Jr. zeichnet ein Bild, wie Amerika aussehen würde, wenn die Demokraten die Wahl gewinnen. Kinder würden eingesperrt. In gescheiterten öffentlichen Schulen, sagt er.
9: Imprisoning children in failing public school, putting men in women's sports and in girls' locker rooms. Shutting down pipelines and blocking oil and gas production.
7: Männer im Frauensport und in Umkleideräumen von Mädchen. Pipelines müssten schließen und die Förderung von Gas und Öl würde blockiert. Das Land dürfe nicht der verrückten Linken überlassen werden. Das wiederholt dann auch Vizepräsident J.D. Vance immer und immer wieder.
10: Don't give the country over to a bunch of crazy people because you happen to disagree with us on a policy issue here and there.
7: Nur weil man mit der Regierung bei ein paar politischen Fragen nicht einer Meinung sei, dürfe man das Kind nicht mit dem Bart ausschütten. Die Demokraten von heute seien nicht mehr die Partei eines Bill Clinton oder eines Franklin Delano Roosevelt. Es sei eine Partei von Extremisten und des Hasses.
11: The Democrats are the party of hatred. They're the party that despises America and the people who built it.
7: Eine Partei

0: 1 vor 25 Jahren nämlich. Damals ist der Anschlag auf das World Trade Center in New York verübt worden. Das islamistische Terrornetzwerk Al-Qaida hat 4 Flugzeuge entführt. Je eines ist in einer der Zwillingstürme in Manhattan gesteuert worden und hat die beiden Türme zum Einsturz gebracht. Auf das Selbstverständnis der USA wirkt 9/11 bis heute nach, berichtet Barbara Wolschek.
1: Ganz viele Menschen erinnern sich, es war ein wunderschöner Herbsttag.
2: Is how incredibly beautiful the weather was.
1: Einer, der so viel verändert hat.
3: So we're told that a plane crashed into the upper floors of one of the Twin Towers.
1: Nach dem Einschlag der Passagierflugzeuge brechen die Türme des World Trade Centers zusammen. Eine toxische Rauchwolke legt sich über den Süden der Stadt. Bis heute sterben Menschen an den Folgen. Gedenken in New York, in Washington und in Pennsylvania. Ein Drittel der Amerikanerinnen und Amerikaner war damals noch gar nicht auf der Welt.
4: I don't know. I wasn't born yet.
5: But I feel for the family and I feel for everybody.
1: Es berührt mich trotzdem, sagt die junge Frau. So viele Menschen sind gestorben. Am Jahrestag will man an die Opfer erinnern, zurückdenken und nicht verbergen, dass in der Folge Fehler gemacht worden sind.
0: Diese Woche hat in Ostösterreich das neue Schuljahr begonnen. Am Montag geht's dann auch in allen anderen Bundesländern los. Und mit dem neuen Schuljahr gilt jetzt das viel diskutierte und umstrittene Kopftuchverbot für unter 14-Jährige. Die ersten Erfahrungen damit in den Schulen sind unterschiedlich, wie der stellvertretende Leiter der Gewerkschaft der Pflichtschullehrerinnen und Lehrer Thomas Krebs im Morgenjournal um 7 erklärt hat.
6: Die Rückmeldungen sind sehr unterschiedlich. In sehr vielen Schulen hat es überhaupt keine Probleme gegeben. In sehr vielen Schulen ist auch sehr, sehr gut vorbereitet worden. Es gibt allerdings sehr wohl Schulen, in denen es Probleme gegeben hat. Auch mit der Spaltung, Probleme konnten gelöst werden in Schulen und in gleichen Teilen etwa konnten Probleme nicht gelöst werden.
0: Gibt es Hinweise darauf, dass der Widerstand gegen das Kopftuchverbot irgendwie organisiert ist? Es gab ja Meldungen, dass es Vereine gibt, die allenfalls bereit sind, Strafen zu übernehmen, wenn Eltern wegen dieses Verbots bestraft werden.
6: Das ist mir aufgrund der Rückmeldungen, die ich bekommen habe, so im Moment nicht bekannt. Aber natürlich ist klar, wenn ein Beispiel in einem Haus Schule macht, also zum Beispiel ein Mädchen das Kopftuch beharrlich nicht ablegt, löst das Diskussionen aus, vielleicht auch Nachahmer aus. Und vor allen Dingen, und das muss man auch sagen, das Problem bleibt bei uns in den Klassen. Also die Aussage des Bildungsministers, dass nach diesem verpflichtenden Elterngespräch durch die Schulleitung die Lehrerinnen und Direktorinnen nichts mehr zu tun haben mit dem Gesetz, das stimmt so nicht, denn wir haben ja diesen Konflikt in der Klasse.
0: Und das ganze Interview mit Thomas Krebs können Sie auf ORF Sound nachhören. In den letzten Jahren verschwinden immer mehr Bankfilialen aus den heimischen Ortskernen. Das hat dazu geführt, dass es in rund jeder dritten Gemeinde keine Bankfilialen mehr gibt, so die Ergebnisse einer neuen Studie. Dabei sind über 200 Gemeinden befragt worden. Die Schlussfolgerung, die Bargeldversorgung müsse abgesichert werden, berichten Paula Schönberger und Julian Kern.
7: In Hernstein in Niederösterreich steht seit kurzem ein Bankomat. Es ist der erste in der Geschichte der Gemeinde. Auch eine Bankfiliale hat es hier noch nie gegeben. Entsprechend groß ist der neue Bankomat vergangene Woche gefeiert worden, sagen die Bewohnerinnen und Bewohner.
8: Ich finde das für die Anwohner eben hier in Hernstein sehr praktisch. Man kann gleich, wenn man Geld braucht, kurz stehen bleiben, zum Bankomat gehen und muss nicht irgendwo hinfahren nach Berndorf oder extra nach Leobersdorf.
9: Sehr gut ist der Bankomat. Überall wird er abgeschafft und da ist einer gekommen. Das ist super.
10: So tust du es dir leichter, weil wenn da jetzt einfällt, du möchtest gern zum Wirten gehen, hast du Geld.
7: In über 300 anderen Gemeinden sucht man nach wie vor vergeblich nach einer Möglichkeit, Bargeld abzuheben. Mit der Schließung der Bankfilialen sind auch vielerorts die Bankomaten verschwunden, sagt Gerhard Geier, Geschäftsführer der Nationalbanktochter Geldservice Austria, die verantwortlich für den Bargeldtransport und die Befüllung von Bankomaten ist.
11: Gerade in der Gemeinde wird Bargeld noch täglich gebraucht. In Vereinen, für den Einkauf des täglichen Bedarfs. Und die vielen unzähligen Klein- und Mittelbetriebe in den Gemeinden, die das wirtschaftliche Rückgrat in unseren Regionen bilden.
7: Seit letztem Jahr stellt die Nationalbank deswegen Bankomaten in unterversorgten Regionen auf. Und das, obwohl in der Praxis immer mehr bargeldlos bezahlt wird. Auch die österreichische Nationalbank räumt diese Entwicklung ein. Dennoch werde es Bargeld immer geben, heißt es. Matthias Schroth, Direktor der ÖNB, vergleicht es mit dem Kinosterben.
12: 33 Millionen Menschen sind jährlich in den 70er Jahren, habe ich gelesen, ins Kino gegangen. Jetzt gehen nur mehr 10 Millionen. Gibt weniger Kinos. Aber Kinos sind nicht ausgestorben und auch viele junge Menschen sind ganz froh darüber.
7: Sämtliche Bezahlsysteme würden privat betrieben, etwa PayPal.

0: PayPal oder Klarna. Bargeld sei die einzige Zahlungsform, die in öffentlicher Hand liege. Damit es Bargeld aber weiterhin als Option gibt, braucht es eine flächendeckende Versorgung. So wie nun auch in Hernstein in Niederösterreich.
1: Und ich bin jetzt verbunden mit Gemeindebundpräsident und Bürgermeister Johannes Pressl. Guten Morgen.
2: Einen schönen guten Morgen.
1: Herr Pressl, Bargeld in den Gemeinden ist seit Jahren ein Thema. Und meine Frage ist, ist das Aufstellen von Bankomaten aus Ihrer Sicht wirklich eine öffentliche Aufgabe, die demnach auch öffentlich zumindest mitfinanziert werden muss? Oder kann man das nicht einfach dem Markt überlassen und darauf vertrauen, dass die Banken Geldautomaten dort aufstellen werden, wo es eine Nachfrage gibt?
2: Also zunächst, wenn Sie sagen öffentliche Aufgabe, ich glaube, es ist ein öffentliches Interesse. Aber natürlich wollen wir nicht dann als Gemeinden diejenigen sein, die dann die Bankdirektoren spielen müssen. Aber wir haben ja schon 2024 begonnen, weil diese Entwicklungen schon länger absehbar sind, ein Bankenmoratorium zusammenzubringen. Und die erste Aufgabe damals war, dass wir die 8.300 bestehenden Bankomaten abgesichert haben. Und dann in einem weiteren Schritt, und Sie haben es schon kurz berichtet, mit der Nationalbank eine Vereinbarung getroffen haben, dass bis zu 120 weitere dort aufgestellt werden, wo es Versorgungslücken gibt. Ja, und zu Ihrer Frage, es ist natürlich immer eine Gratwanderung, wie weit geht hier das öffentliche, die öffentliche Aufgabe. Aber wir sehen natürlich, dass Bargeld Wirtschaftsmotor ist, Schmiermittel für größere, kleine Geschäfte in den Orten, Vereinsfeste und andere Dinge sind angesprochen worden und bis zu einem gewissen Grad gibt es nicht nur ein öffentliches Interesse, sondern ist das schon für uns auch eine Aufgabe, die von der Nationalbank und anderen ja auch wirklich jetzt wahrgenommen wird.
1: Aber in vielen kleineren Gemeinden gibt es ja nicht nur keine Bankomaten, sondern auch keine Geschäfte mehr, wo man was kaufen könnte und kein Wirtshaus, in dem man sich laben könnte. Wozu muss man also dort Bargeld haben?
2: Also wir haben hier bei der Bargeld, bei der flächendeckenden Bargeldversorgung und Ausstattung mit Bankomaten das ja auch faktisch angeschaut. Und es ist richtig, wir haben über 300 Gemeinden, wo wir keine Bankomatversorgung haben. Man muss aber hier auch die Realität sehen. Da haben Sie sehr oft entweder sehr kleine Gemeinden, es geht bei 140 Einwohnern, Kleinstgemeinde los, und dann haben Sie Situationen, wo Sie gleich an der Gemeindegrenze in der Nachbargemeinde zum Beispiel Gasthaus, Lebensmittelversorgung und so weiter haben. Und es ist natürlich logisch, dass dann ein Bankomat dort ist, wo auch eingekauft wird. Und es ist auch für uns nicht ein Muss, dass wir wirklich in jeder Gemeinde dann auch diese Bankomatversorgung haben müssen. Es muss dort sein, wo auch Geschäft ist, wo auch ein entsprechender wirtschaftlicher Umsatz möglich und notwendig ist. Und vielleicht auch zur emotionalen Seite des Bargelds natürlich. Jeder hat gern immer was eingesteckt. Vielleicht geht es darum, bei der Nachbarin mal Eier zu kaufen oder solche Dinge. Also diese Notwendigkeit, Bargeld im tagtäglichen Kleingeschäft zu haben, die sehen wir und die wird auch in Zukunft da sein, selbst wenn die Summen vielleicht weniger werden.
1: Ist ein Teil des Problems auch, dass es vor allem in kleinen Gemeinden oder am Land immer noch Geschäfte und Dienstleister gibt, wo Kartenzahlung nicht möglich ist?
2: Ist sicher ein Thema und das ist aber natürlich der Wirtschaft überlassen, wie sie das anlegt. Wir sehen aber und glauben auch, dass hier gerade wenn ein offizielles Zahlungsmittel digitaler Euro kommt, wahrscheinlich hier auch einige Möglichkeiten dann entstehen, dass man selbst in Kleingeschäften hier auf digitale Lösungen erweitert. Für uns wird es in Zukunft immer ein sowohl als auch geben. Für uns ist wichtig, auch wenn digitale offizielle Zahllösungen kommen, dass das eine Wahlfreiheit ist. Aber ich gehe davon aus, dass digital auch in Kleingeschäften immer mehr kommen wird.
1: Abschließende Frage mit der Bitte um eine kurze Antwort. Was können jetzt Gemeinden konkret tun, um Bankomaten zu erhalten?
2: Dort, wo es Probleme gibt, einfach kurze Meldung an den Österreichischen Gemeindebund oder an die Nationalbank. Wir haben hier Ansprechstellen, wir prüfen das durch, wie weit hier im Rahmen dieser Bankomat-Initiative eine Möglichkeit besteht. Es sind ja immer noch rund 50 Standorte offen, die wir potenziell belegen können und diskutieren das dann direkt im Einzelfall aus.
1: Vielen Dank, Johannes Pressl vom Gemeindebund. Alles Gute.
2: Alles Gute, danke schön.
1: Und vom Geld abheben zum Geld ausgeben. Der Ölpreis steigt auf den höchsten Stand seit 4 Monaten, also seit Mitte Mai. Ein Fass, der für Europa

0: wichtigen Sorte Brent hat sich auf annähernd 109 Dollar verteuert. Das wiederum führt zu Kursrückgängen an den internationalen Börsen und verstärkt die Inflationsängste. Hauptgrund für den erneut steigenden Ölpreis sind zunehmende Kämpfe in der Golfregion, berichtet Volker Obermeier.
1: Die Echtzeitortungssysteme zeigen derzeit kaum Verkehr, weder in der Straße von Hormus noch im Südteil des Roten Meeres. In der Straße von Hormus zwischen dem Iran und Oman werden zunehmend Tanker beschossen. Nahe der Einfahrt zum Roten Meer wiederum haben Houthi-Rebellen die Kontrolle über die Hafenstadt Mokka im Jemen übernommen. Das gefährdet saudische Ölexporte und könnte zu weiteren Lieferengpässen führen. Weniger Angebot bei etwa gleicher Nachfrage und höherem Transportrisiko drückt den Preis nach oben. Der Energieexperte Walter Bolz am Abend in der ZIP2.
2: Ich schätze, 20-30% Steigerung ist schon noch drinnen. Es ist ja nicht so, dass es global absolut zu wenig Treibstoffe gibt, aber es gibt einen gewissen Wettbewerb zwischen Asien und Europa und wer am meisten zahlt, bekommt die Produkte. Und Europa wird einfach mehr zahlen müssen. Das kann die Preise schon noch einmal um 20-25% in die Höhe treiben.
1: Derzeit kostet in Österreich ein Liter Benzin noch an die 1,90 Euro, ein Liter Diesel mehr als 2 Euro. Zulegen dürften heuer ebenso auch die Ausgaben für Gas und Strom. Obwohl selbst Gas- und Ölproduzent steigen auch in den USA die Treibstoffpreise. Die Gallone Diesel, das sind an die 3,8 Liter, liegt erstmals im Landesschnitt über der 6-Dollar-Marke. Das trifft besonders die Farmer sowie Trucker, die überwiegend Republikaner sind. Höhere Kosten spüren in weiterer Folge die Endverbraucher. Die Teuerung zieht an. Die Spritpreise sind eines der großen Themen in der Kampagne vor der Kongresswahl Anfang November.
0: Und jetzt zu den Nachrichten. Lorenz Wildner, bitte.
3: In Wien steht heute ein 15-Jähriger wegen versuchter schwerer Körperverletzung vor Gericht. Er soll eine 15-Jährige im Innenhof einer Wohnanlage in Favoriten mit einem Luftdruckgewehr angeschossen haben. Bei der Durchsuchung der Wohnung, aus der geschossen wurde, stellte die Polizei zudem Kampfmesser und Schlagstöcke sicher. Im Medienministerium wird heute das ORF-Zukunftsforum fortgesetzt. Dabei erarbeiten die rund 200 Teilnehmer seit gestern die Grundlagen für eine ORF-Reform. Wann diese umgesetzt werden soll, hat Medienminister Babler von der SPÖ bisher noch offen gelassen. Mit der Reform wolle man die demokratische Öffentlichkeit für die Zukunft absichern, so Babler. In Hongkong sind 3 Demokratieaktivisten zu mehreren Jahren Gefängnis verurteilt worden. Sie hatten Gedenken organisiert, bei denen an die Niederschlagung der Proteste für mehr Demokratie vom Jahr 1989 erinnert wurde. Die 2 Männer und eine Frau wurden nach dem umstrittenen Sicherheitsgesetz Hongkongs verurteilt. Und Peter Schöffel steht offenbar vor seinem Abschied als Sportdirektor des österreichischen Fußballbundes. Medienberichte deuten darauf hin, dass sein Abgang bei der heutigen Aufsichtsratssitzung beschlossen wird. Eine fehlende Teilnahme Schöttels bei der kommenden Kaderbekanntgabe von Teamchef Ralf Rangnick wird als Hinweis auf seinen Abschied gewertet. Schöttel war seit 2017 beim ÖFB tätig und hatte zuvor als U19-Teamchef gearbeitet.
0: Und die Wetteraussichten hat Simon Köldorfer.
4: Der Freitag wird frisch, trüb und teilweise nass. Ab morgen gelangt wieder zunehmend trockene Luft ins Land. Die aktuellen Meldungen der Landeshauptstädte: Wien, Eisenstadt und St. Pölten Regen bei 13 Grad, Linz stark bewölkt 13, Salzburg stark bewölkt 12, Innsbruck stark bewölkt 13, Bregenz teils bewölkt 14 und Graz und Klagenfurt teilweise leichter Regen bei 12 Grad. Am Vormittag klingt der flächendeckende Regen langsam ab, am Nachmittag ziehen nur noch einzelne Schauer über die Osthälfte Österreichs. Durchgehend trocken ist es etwa im Großteil Vorarlbergs, bald auch mit ersten Sonnenfenstern. Im Tagesverlauf steigen dann überall die Chancen auf Sonne. Die Temperaturen erreichen meist 14 bis 20 Grad. Morgen erwarten uns 17 bis 23 Grad. Das Wochenende beginnt auch teilweise nebelig. Dann scheint morgen zeitweise die Sonne. Am Nachmittag tauchen in der Osthälfte Wolken auf. Der Sonntag bringt im Westen viel Sonne und bis zu 25 Grad. Richtung Osten wieder einige bewölkte Stunden.
0: Das war's von uns. Jürgen Pfaffinger hat Regie geführt, Wilhelm Wimmer war für die Technik verantwortlich. Am Mikrofon verabschiedet sich Thomas Langpaul. Haben Sie noch einen entspannten Freitag. Pasticcio.
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6: Einen schönen guten Morgen. Wie sieht Ihre Morgenroutine aus? Schnell, effektiv, jeder Handgriff sitzt? Oder trödeln Sie gern herum? Trinken gemütlich einen Kaffee, lesen die Schlagzeilen, hören aufmerksam die Ö1-Journale? Oder erledigen Sie schon morgens tausende kleine Handgriffe und haben vielleicht noch ein oder mehrere Kinder, die aus dem Bett geklopft werden müssen? Womöglich gibt es eine strenge Badezimmerordnung. Für letzteren Fall könnte Gioachino Rossini den geeigneten Soundtrack bereitstellen mit seinem hygienischen Morgenpräludium aus dem Album für aufgeweckte Kinder.

geschneuzt und gestriegelt oder auf Wienerisch geschneuzt und kampet, steht man am Ende da, nach diesem Klavierstück aus dem Album für aufgeweckte Kinder von Gioachino Rossini. Mon prélude hygiénique du matin, mein hygienisches Morgenpräludium, gespielt hat Stefan Irmer. Am 11. September 1951, also vor 75 Jahren, wurde im Opernhaus von Venedig, dem Teatro La Fenice, eine Oper von Igor Strawinsky uraufgeführt, The Rake's Progress. Das bedeutet ungefähr die Karriere eines Wüstlings, wobei das Wort Rake im Englischen eine Doppelbedeutung hat. Einerseits bezeichnet es einen Geizhals und Geldscheffler und andererseits einen Lebemann, der sein Geld verprasst. The Rake's Progress ist eine Moritat mit Parallelen zu Faust und Don Juan. Im Mittelpunkt Tom Rakewell, der Wüstling, der durch eine Erbschaft reich wird und der den vermeintlichen Kammerdiener seines Erbonkels einstellt. Dieser geheimnisvolle Mann mit dem sprechenden Namen Nick Shadow ist niemand anderer als der Teufel persönlich. Er verführt Tom Rakewell, sein Geld zu verprassen und ein gewissenloses, niederträchtiges Leben zu führen. Wir folgen aber jetzt nicht Tom und Nick in den Sündenpfuhl London, sondern bleiben bei Toms Verlobter Anne Truelove. Sie wartet daheim auf Nachricht von Tom und beschließt am Ende des ersten Aktes, ihm nachzureisen. Diana Damrau singt die Kabaletta, den Schlussteil der großen Arie der Anne Truelove.

Die Kabaletta der Anne True Love aus der Oper The Rake's Progress von Igor Strawinsky. Diana Damrau und das Münchner Rundfunkorchester unter der Leitung von Dan Ettinger. Igor Strawinskys Oper wurde vor genau 75 Jahren in Venedig uraufgeführt. Der Titel The Rake's Progress verweist auf eine Serie von Gemälden und Kupferstichen des englischen Künstlers William Hogarth. Entstanden sind sie in den 1730er Jahren. Eine Satire auf verdorbene Moral und die gesellschaftlichen Zustände in England in der damaligen Zeit. Igor Strawinsky und seine Librettisten W.H. Auden und Chester Kallman haben nur wenige Aspekte dieser Bilderserie in ihre Oper übernommen, wie etwa das Ende der Hauptfigur im Irrenhaus. Im Jahr 1935, also 16 Jahre vor Strawinskys Oper, wurde in London ein Ballett uraufgeführt, ebenfalls mit dem Titel »The Rake's Progress«. Die Balletthandlung hält sich viel enger an die Bildvorlagen aus dem 18. Jahrhundert. Tom Rakewell heiratet in dieser Bildserie nicht seine Verlobte, sondern eine reiche alte Frau, um sich finanziell zu sanieren. Aber auch dieses Geld verprasst er in einer Spielhölle. Komponist Gavin Gordon hat für die Spielhölle eine launige Musik geschrieben.

The Gambling Den, die Spielhölle aus der Ballettmusik The Rake's Progress von Gavin Gordon, uraufgeführt 1935 in London. Gespielt hat die Royal Ballet Sinfonia unter der Leitung von Barry Wordsworth. Die Karriere des Wüstlings Tom Rakewell geht nicht gut aus. Sie endet sowohl bei Stravinsky als auch bei Gavin Gordon, wie in der Bildserie von William Hogarth, mit Wahnsinn und Tod. Tom Rakewell landet im Irrenhaus und stirbt. Bei Stravinsky, ähnlich wie in Mozarts Don Giovanni, verkünden die Figuren der Oper am Ende die Moral des Stücks. Und die lautet: Für müßige Hände, Herzen und Geist findet der Teufel eine Beschäftigung. Christoph Willibald Gluck jagt seinem Don Juan am Ende die Furien, die mythologischen Rachegöttinnen, an den Hals.

Il Giardino Armonico unter der Leitung von Giovanni Antonini mit dem Finale der Ballettmusik Don Juan von Christoph Willibald Gluck. Die Handlungsanweisung lautet hier: Furien erscheinen mit Fackeln, peinigen Don Juan und ziehen ihn in den Abgrund. So viel Unterwelt in diesem Pasticcio. Wo bleibt die Läuterung? In Gustav Mahlers unvollendeter 10. Symphonie gibt es ein kurzes Intermezzo, dem Mahler den Titel Purgatorio gegeben hat, also der Läuterungsberg aus Dantes göttlicher Komödie. Die 10. Symphonie ist Mahlers letztes Werk, an dem er im Sommer 1910 gearbeitet hat. Im September lässt er von der Arbeit ab. Im Oktober reist er mit seiner Frau Alma in die USA, wo er bis Februar 1911 fast 50 Konzerte dirigiert. Bei der Rückkehr nach Wien ist er bereits sterbenskrank und so bleibt die 10. Symphonie das letzte Werk. Und im Falle des kurzen dritten Satzes ist Gustav Mahler nicht sicher, ob er ihn Purgatorio oder Inferno nennen sollte. Beides hat er als Alternative in die Partiturskizze geschrieben. Die Hölle, das Inferno, hat er schließlich durchgestrichen und zumindest die Möglichkeit der Läuterung stehen gelassen. Simon Rattle dirigiert die Berliner Philharmoniker.

Der dritte Satz, Purgatorio aus Gustav Mahlers 10. Symphonie, fertiggestellt von Derek Cook. Die Berliner Philharmoniker spielten unter der Leitung von Simon Rattle. Und nach Laster, Höllen, Qualen und Läuterung kommen wir endlich zu himmlischen Tönen. Die Komponistin Marie Jaël hat sich in einem Klavierzyklus mit Dantes göttlicher Komödie beschäftigt. 18 Stücke für Klavier nach der Lektüre Dantes, so der Titel. Marie Jaël geht es also nicht um eine konkrete Wiedergabe von Schlüsselmomenten der göttlichen Komödie, sondern es geht eher um eine persönliche Resonanz, eben nach der Lektüre. Was man im Paradies hören kann, so sind die 6 Stücke über das Paradies überschrieben. Dazu gehört neben himmlischen Stimmen, Ruhe und Kontemplation auch die Erinnerung, Souvenance. Es musiziert Cora Irsen.

Souvenance von Marie Jaël aus deren Klavierzyklus Nach der Lektüre Dantes, eines von 6 Klavierstücken zum Paradies der göttlichen Komödie. Souvenance, also die Erinnerung.

Erinnerung und persönliche Erlebnisse spielen auch in der Musik der österreichischen Cellistin Sophie Abraham eine zentrale Rolle. Vor kurzem hat sie ihr zweites Soloalbum veröffentlicht, in dem sie die Zwischentöne feiert. Sophie Abraham singt auf diesem Album mit Worten und ohne. Sie begleitet sich selbst, sie lässt ihr Cello sprechen, sie feiert die Stille und die Wildheit, ist introvertiert und extrovertiert beinahe gleichzeitig. Sophie Abraham tastet sich entlang stiller und heilsamer Explosionen, so heißt es im Begleittext zum Album. Titel: The Beauty in Between. Es geht also um die Schönheit und Relevanz eines Dazwischen.

The Beauty in Between. Von der Schönheit des Dazwischen handelt das neue Soloalbum von Sophie Abraham. Bis Ende September gibt die Musikerin 4 weitere Konzerte. Nächste Woche etwa im Radio Kulturhaus in Wien, gemeinsam mit der britischen Singer-Songwriterin Florence Arman, und solo im Treibhaus in Innsbruck. 2 Wochen später dann in Seitenstetten am 26. September und am Tag darauf in Seekirchen am Wallersee. Das war das Pasticcio am 11. September 2026. Technik Sabine Heiner. Am Mikrofon verabschiedet sich Helene Breisach.

Freddie Mercury. Am 5. September wäre der Ausnahmesänger 80 Jahre alt geworden. 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
3: Erkenntnisse in den Baumkronen. Die Ökologin Lisa Reis spaziert mit dem Blick nach oben durch einen mitteleuropäischen Mischwald am Rande von Wien.

0: Wir sind in Wien am Königlberg, am Rand vom Wienerwald. Ich sehe hier Hainbuchen, ich suche nach Eichen, ich sehe auf den ersten Blick keine. Eichen sind, was die Vielfalt von Tieren, die darauf leben können, wirklich ganz besonders wertvoll für unsere Wälder. Wir haben auch auf den Eichen in unserem Datensatz den größten Anteil von spezialisierten Tieren darauf gefunden, ebenso wie auf der Saalweide interessanterweise. Die beiden Baumarten hatten innerhalb der Laubbäume den höchsten Anteil von spezialisierten Insekten, die darauf leben. Eichen sind Baumarten, die ja sehr derbe Blätter haben und eigentlich recht viele Abwehrstoffe auch in den Blättern, sind sehr gerbstoffreich, aber interessanterweise kann eben auch eine starke Abwehr von einer Baumart zu einer besonders großen Diversität führen, weil Anpassungsprozesse dann eben auch sehr divers werden. Weiden waren die allerersten Baumarten, die sich nach der letzten eiszeitlichen Periode in ganz Europa ausgebreitet haben. Also die waren mit dem ersten großen Ausbreitungsschwung von Baumarten aus ihren Refugialräumen, wo sie die letzte Eiszeit überdauert haben, da waren Weiden die ersten, die sich ausgebreitet haben. Das heißt, sie sind einfach schon wirklich sehr lange hier und Insekten hatten auch schon sehr lange Zeit, sich dann zu spezialisieren. Wenn ich jetzt nach oben schaue, in diese Baumkronen, dann sehe ich ganz viele Fraßspuren. Blätter mit sehr, sehr, sehr vielen Löchern, wo Tiere Teile von dem Blatt gefressen haben und ihre Spuren hinterlassen haben. Und genau das sind solche Spuren, wo die Tiere dann auch ihre DNA hinterlassen, was wir dann wiederum analysieren und später dem Tier zuordnen können. Was ich auch sehe, ist generell diese Baumkronenstruktur. Die ist ganz voll mit kleinen Habitaten, kleinen Lebensräumen für ganz viele Tiere. Wenn man sich vorstellt, da oben drinnen zu sein, dann gibt es hier auch zahlreiche Versteckmöglichkeiten, zum Beispiel vor Fressfeinden. Was wir auch sehen auf jeden Fall, ist, wie dieser Wald aktuell unter der Trockenheit leidet. Junge Bäume sind zum Teil schon ganz entlaubt, die Blätter hängen herab, der ganze Wald macht einen sehr welken und viel zu trockenen Eindruck. Das ist übrigens auch spannend, dass es wieder eine Sache, die auch Auswirkungen auf die Insektengemeinschaft hat. Sobald ein Baum unter einem solch enormen Trockenstress leidet, hat das auch Auswirkungen auf die Blattchemie. Manche Baumarten investieren dann zum Beispiel auch mehr Energie in die vermehrte Produktion von Abwehrstoffen. Andere wiederum können das dann schlechter produzieren. Während eben ein gesunder Baum auch ein Massenaufkommen von einer speziellen Insektart über 1, 2, 3 Jahre ganz gut wegstecken kann, ein gestresster und kranker Baum kann das nicht. Man sieht, dass der Wassergehalt innerhalb der Blätter ganz stark abgefallen ist. Und auch das hat natürlich Auswirkungen dann auf die Insekten, die ja speziell an dieses Mikroklima im Blatt, das auch mit dem Feuchtegehalt und der Temperatur zusammenhängt, angepasst ist.
1: Das heißt, da sind dann wahrscheinlich auch keine Blattläuse drauf, weil kein Saftstrom ist.
0: Gute Frage. Ab welchem Zeitpunkt Blattläuse aufhören, an einem Blatt erfolgreich saugen zu können, kann ich nicht beantworten.
2: Die Ökologin und Insektenforscherin Lisa Reis vom Österreichischen Umweltbundesamt sprach diese Woche über die Gemeinschaften in den Baumkronen mitteleuropäischer Mischwälder. Diese Arbeit hat sie im Rahmen ihrer Dissertation an der Universität Trier durchgeführt. Gestaltung Ilse Huber. Mehr Infos und weiterführende Links gibt es auf oe1.orf.at.
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4: Am Mikrofon ist Lorenz Wildner. Von der Behinderten- bis zur Flüchtlingshilfe. Eine Reihe von Wiener Sozialorganisationen ist in Alarmstimmung. Der Grund? Sie befürchten, Zitat, harte Einschnitte im Sozialbereich. Der Zusammenschluss der Wiener Sozialorganisationen fordert jetzt Planungssicherheit vom zuständigen Stadtrat Peter Hacker, SPÖ, ein. Dort gibt man sich bedeckt. Tanja Malle fasst zusammen.
5: Die im Bündnis Wien bleibt anders vertretenen Organisationen betreuen rund 72.000 Personen in Wien. Solche ohne Wohnung, Kinder und Jugendliche, Flüchtlinge, Menschen mit Behinderungen. Das Bündnis warnt nun vor weiteren Kürzungen im Sozialbereich. Noch ist zwar unklar, wie hoch diese im kommenden Jahr sein werden.
6: Es macht natürlich sehr große Unruhe unter den Klientinnen, die das natürlich mitbekommen, aber auch unter den Mitarbeiterinnen natürlich.
5: So Bündnissprecher Robert Mittermeier. Gerechnet wird mit 100 bis 150 Millionen Euro weniger. Das würde einen Rückgang bei der Betreuung bedeuten. Die Folge?
6: Wir befürchten, dass die Zahlen im Maßnahmenvollzug weiter steigen werden, wenn die Betreuungsqualität sinkt. Und wir befürchten, dass es natürlich mehr Menschen in der Obdachlosigkeit geben wird.
5: Das Büro von Sozialstadtrat Peter Hacker, SPÖ, bestätigt die kolportierte Einsparungssumme nicht. Die Budgetgespräche seien noch nicht abgeschlossen.
7: Die Zahl rechtsextremer Straftaten hat in Österreich wieder zugenommen. Im ersten Halbjahr sind bereits mehr als 860 Tathandlungen mit rechtsextremem Hintergrund verzeichnet worden. Im Vergleichszeitraum des Vorjahres waren es noch weniger als 800. Israel hat nach eigenen Angaben im Südlibanon unterirdische Stellungen der Hisbollah zerstört. Laut Medienberichten hatten sich dort wochenlang Kämpfer der vom Iran unterstützten Miliz versteckt. Aus dem Libanon gibt es noch keine offizielle Bestätigung zur Zerstörung der Anlagen. In Deutschland hat der festgenommene mutmaßliche Stromnetzsaboteur offenbar noch zahlreiche weitere Angriffe geplant. Der 48-Jährige soll insgesamt 160 Ziele im Visier gehabt haben. Das zeige ein Notizbuch, das die Polizei in seinem Wohnmobil gefunden hat. Das Kernforschungszentrum CERN hat einen neuen Leiter, den Briten Mark Thompson. Der Physiker der Universität Cambridge steht vor schwierigen Aufgaben. Unter anderem muss er ein Megaprojekt für die zweite Hälfte des Jahrhunderts auf Schiene bringen. Robert Schäppel hat mit ihm gesprochen.
8: Im großen Beschleuniger des CERN prallen die Teilchen mit fast Lichtgeschwindigkeit aufeinander. So wurde das berühmte Higgs-Teilchen entdeckt und diese Maschine soll nun ein Upgrade bekommen.
9: They like upgrading from a very early version of an iPhone to an iPhone 17.
8: Das ist in etwa so, als würden sie ein altes Handy auf ein iPhone 17 aufrüsten, sagt Thompson. Heißt, 10-mal so viele Daten und ein 10-fach genauerer Blick in den Mikrokosmos, wo man mögliche Verwandte des Higgs-Teilchens zu entdecken hofft. Mitte des Jahrhunderts soll die größte Maschine der Welt dann von einem noch größeren Beschleuniger abgelöst werden. FCC heißt die Megamaschine, die am CERN gebaut werden soll. In der Fachgemeinde hat man sich auf diesen Weg festgelegt. Nun muss Thompson noch die Politik überzeugen. Die Entscheidung soll 2028 fallen.
7: Und wir kommen noch zum Sport. Bei den Tennis US Open steht seit wenigen Stunden das Finale der Frauen fest. Fans in New York hatten eigentlich auf ein rein amerikanisches Endspiel gehofft. Beide US-Hoffnungen scheitern aber im Halbfinale, Daniel Kulowitz.
10: Es hätte die große Stars and Stripes Finalparty werden können, aber sowohl Jessica Pegula als auch Coco Gauff scheitern. Das Endspiel lautet Arina Sabalenka aus Belarus gegen die Kasachin Jelena Rybakina, bisherige Nummer 1 gegen die künftige, gegen die neue Nummer 1. Rybakina wirft nämlich Coco Gauff nach einem Satzrückstand noch aus dem Turnier und Sabalenka stürmt mit einem Zweisatzsieg über Jessica Pegula ins Finale und bedankt sich bei den Fans in New York. Logisch, dass ihr euch lieber eine Amerikanerin im Finale gewünscht hättet.
11: Your respect to me is priceless. I know that you wanted her to win, it's obvious.
10: Euer Respekt aber ist unbezahlbar. Danke dafür, so Sabalenka.
11: Thank you for being so respectful to me. Thank you. Love you guys. Thank you.
10: Bei den Männern wird es fix einen US-Amerikaner im Endspiel geben, denn es treffen Shelton und Tiafoe im Halbfinale heute aufeinander. Das zweite Semifinale bei den Männern lautet Zverev gegen Khachanov.
7: Und wir kommen zum Wetter.
12: Vom Tiroler Unterland bis ins Burgenland bringen die nächsten Stunden noch einige Regenschauer. Am Nachmittag wird es zunehmend trocken. In Bregenz scheint auch aktuell schon die Sonne und später ist in den meisten Regionen noch etwas Sonne dabei, vor allem gegen Abend. Die Temperaturen bleiben aber heute bei meist 14 bis 20 Grad stehen. Nur in lange sonnigen Tälern sind bis zu 22 Grad möglich. Am Wochenende wird es ein paar Grad wärmer und schon morgen überwiegt der Sonnenschein. In manchen Niederungen ist es aber für ein paar Stunden nebelig und am Nachmittag im Norden teils länger bewölkt. Auch der Sonntag bringt von Oberösterreich bis ins Burgenland einige Wolken, von Vorarlberg bis Kärnten über weite Strecken Sonne pur. So viel zum Wetter von Simon Kühldorfer.
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13: Die Ihnen einen schönen Freitag wünscht. Wo waren Sie heute vor 25 Jahren?
14: Just a few moments ago, something believed to be a plane crashed into the South Tower
15: of the World Trade Center.
16: That is the World Trade Center, and we have unconfirmed reports this morning that a plane has crashed into one of the towers.
15: You can see the smoke coming out of the tower. We have no idea what it was. It was a tremendous boom just a few moments ago.
13: Herrscht nun

0: 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Heute senden das Weltjournal kreuz und quer und Universum History TV-Programme zum Thema und in Ö1 hören Sie einen Punkt 1 über 9/11. Der 11. September 2001 hat Amerika, hat die Welt verändert. Die Welt ist seitdem vielleicht auch ein wenig extremer geworden. Wir sollten uns um den Antichristen sorgen. Solche skurrilen Aussagen tätigt aktuell einer der reichsten Männer der Welt, Silicon Valley-Milliardär Peter Thiel. Und dieser Antichrist ist für ihn wahlweise Greta Thunberg, der Papst, die UN oder das Weltwirtschaftsforum. Tech-Milliardäre wie er sind mittlerweile tonangebend und sie stellen für den Ökonomen Martin Schürz eine Bedrohung der Demokratie dar. Mehr dazu in unserer Sachbuchsendung bei Wolfgang Ritschl.
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2: Ein Studiogespräch mit Martin Schürz über sein Buch Überreichtum und Todesangst, der Griff der Tech-Milliardäre nach Unsterblichkeit, folgt in circa einer Viertelstunde. Davor erörtern wir mit der norwegischen Journalistin Åsne Seierstad die Frage, wie die russische Gesellschaft zu Putins Herrschaft und zum Krieg gegen die Ukraine steht. Danach präsentieren wir Ihnen 50 Listen zu allen wichtigen Themen des Lebens, zusammengestellt von Katrin Wilkens. Und wir spielen drei Songs aus dem neuen Album der Texas Midnight Runners, das letzte erschien vor 41 Jahren. Jetzt gleich geht es um saubere und sichere Innenstädte. Der Wiener Praterstern, einst wegen Gewalt und Drogenhandel verschrien, konnte durch gezielte Maßnahmen seinen Ruf rehabilitieren. Dafür klagen nun Anwohner im 15. Bezirk über Spritzen auf Spielplätzen und auf der Donauinsel soll eine E-Scooter-Bande ihr Unwesen treiben. Sind das nur anekdotische Befunde oder ist das Leben in der Großstadt tatsächlich unsicher? Dazu an gesicherte Daten zu kommen, ist nicht einfach. Schwer zu beantworten ist auch die Frage, ob deutsche Daten auf Österreich übertragbar sind. Für politische Beobachter steht jedenfalls fest, dass Unsicherheitsgefühle eher dazu verleiten, Parteien wie die AfD zu wählen. Die Journalistin Alena Karabayer unterstellt in ihrem Buch »Unsicher in der eigenen Stadt« ein Versagen von Politik und Gesellschaft in Deutschland. Maike Makaroth hat es gelesen.
3: Drogensüchtige in Hauseingängen, aggressives Betteln in der Fußgängerzone, Obdachlose, die am Bahnhof kampieren, pöbelnde Betrunkene und der Gestank nach Urin, verwahrloste Parks und Spritzen auf Spielplätzen. An all das haben wir uns in Großstädten gewöhnt. Wir nehmen es hin, schreibt Alena Karabayer. Obwohl wir hohe Steuern zahlen, nicht nur für Straßen, Schulen und Sozialsysteme, sondern auch für unsere Sicherheit. Die Autorin schildert als ehemalige Stadtbewohnerin ohne eigenes Auto, wie ihr Unsicherheitsgefühl in Berlin peu à peu zunahm. Vor allem der Bahnhof wurde für sie zum Sinnbild von Stillstand und Verfall. Drastisch schildert Bayer ihren alltäglichen Slalomlauf um orientierungslose Drogenabhängige, die unglaubliche Verschmutzung nicht nur in Berlin, sondern an vielen deutschen Bahnhöfen und die Angst vor sexueller Belästigung und Gewalt, die für viele längst zur Realität dazugehört.
4: Gerade das Thema Belästigung im öffentlichen Raum konnte ich am Anfang sehr schwer benennen. Ich habe nur gemerkt, ich habe mich in der U-Bahn irgendwie unwohl gefühlt, dass ich die Worte dafür erst finden muss, was mir da gerade passiert und warum ich mich aus dem öffentlichen Raum zurückziehe. Habe aber gesehen, die Kriminalität ist insgesamt ja eigentlich gesunken. Warum habe ich dann so ein Gefühl? Und habe dann rausgefunden, mein Gefühl beruht ja sogar tatsächlich auf Daten. Und wenn wir uns die Kriminalitätsstatistiken anschauen, dann sind Ausländer und vor allen Dingen Zuwanderer überrepräsentiert. Und das nicht nur bei den Gewaltstraftaten, sondern auch bei den Sexualstraftaten. Aber was folgt denn jetzt daraus? Dass wir den Überblick verloren haben und dass wir das Thema Migration in den letzten Jahren nicht gut genug gehandelt haben.
3: In Unsicher in der eigenen Stadt verbindet die Journalistin persönliche Erfahrungen gut lesbar mit Zahlen und Fakten. Sie polarisiert ganz bewusst, da sie das Thema Kriminalität und Unsicherheitsgefühl von der Migrationsdebatte entkoppelt und stattdessen strukturelle Versäumnisse fokussiert. Ihr Zauberwort, wenn man es denn so nennen mag, ist Konsequenz. Für die Autorin wird mit Tätern viel zu lasch umgegangen. Wir haben aktuell deutschlandweit 80 Messertaten und 2 Gruppenvergewaltigungen pro Tag, schreibt Bayer. Sie fordert bei sexueller Belästigung und Vergewaltigung eine konsequentere Anwendung.

0: des Strafrechts, denn viele dieser Verfahren enden mit einem Freispruch. Die aktuelle Jugendgewalt ist die Vorschau auf die Kriminalität der kommenden Jahrzehnte. Das haben ihr Polizei und Kriminologen bestätigt, ebenso ihre Beobachtung, dass der Respekt vor Behörden massiv gesunken ist.
1: Dass Sicherheitskräfte an den Schulen stehen, weil man die Lage nicht mehr im Griff hat, dass die Messergewalt an Schulen eklatant gestiegen ist, dass viele Jugendliche auch sagen, ja, ich muss ein Messer mitnehmen, weil ich muss mich irgendwie im Notfall auch verteidigen, was einen ganz gefährlichen Kreislauf auslösen kann. Dass wir mittlerweile die Situation haben, dass sich junge Mädchen auf den Schultoiletten prostituieren, die gerade mal 13 Jahre alt sind. Wir haben auch immer stärker wachsenden Drogenkonsum, teilweise Kokain und Heroin an Schulen. Das ist für mich ganz klar der Hauptgrund, warum wir in Deutschland, vielleicht auch in Österreich, diese Zustände haben, sind die fehlenden Konsequenzen.
0: Die Autorin will sich nicht damit abfinden, dass umfangreiche Sicherheitskonzepte wie Poller oder teures Sicherheitspersonal Volksfeste, Weihnachtsmärkte oder Jahrmärkte wirtschaftlich untragbar machen. Kleine Städte wie Neustadt an der Weinstraße, wo die Autorin aktuell lebt, können sich das einfach nicht leisten. Eines der zentralen Streitthemen für zukunftsfähige Sicherheitskonzepte im öffentlichen Raum ist für Bayer der konsequente Einsatz von Überwachungstechnik. In Berlin hängen 1 Million Kameras, London ist die am meisten überwachte Stadt, trotzdem ist in beiden Städten die Kriminalitätsrate hoch.
1: Warum ist das so? Weil die Sicherheitssysteme, die Überwachungssysteme nicht miteinander vernetzt sind. Der zweite Punkt ist, Echtzeitdatenauswertung ist in Deutschland so gut wie nicht erlaubt. Und der dritte Punkt ist, dass die Systeme extrem veraltet sind und dass sie nicht lange genug gespeichert werden dürfen. Und deswegen bin ich für Echtzeitüberwachung. Es gibt mittlerweile auch sehr gute Möglichkeiten, nicht Gesichter zu analysieren, sondern das Verhalten. Da hat man sehr spannende Tests gemacht mit dem Fraunhofer-Institut. Die Systeme werden auch gerade in Mannheim und auch in Hamburg getestet. Und man macht damit gute Erfahrung, dass eine KI in Echtzeit das Material auswertet und dann sieht, die Bewegungen sehen aus wie Gewalt. Das hat in Hamburg dafür gesorgt, dass die Kriminalität an diesem Ort massiv gesunken ist. Natürlich, es kostet Geld, aber ich glaube, dass uns das die Freiheit und Sicherheit der Bevölkerung definitiv wert sein sollte.
0: Die Journalistin arbeitet und lebt viel im arabischen Raum. Zu den neuen Unsicherheitsorten, wie Alina Karabaya es nennt, gehörten diesen Sommer Schwimmbäder. Absperrgitter, Taschen- und Passkontrollen, Massenschlägereien schafften es in die Nachrichten. Österreich warnt vor Berliner Verhältnissen, was Freibäder angeht. Bayer beschreibt, weshalb sie und viele ihrer Freundinnen Schwimmbäder in Berlin meiden, weil sie keine Lust auf Anstarren oder Grapschen im Schwimmbecken haben. Und auch, weil es niemanden gibt, an den man sich wenden kann.
1: Wenn man es an den Schwimmbadtüren nicht hinbekommt, dafür zu sorgen, dass Menschen, die andere belästigen, nicht reinkommen, dann muss man halt jetzt die Geschlechtertrennung einführen, wie in der arabischen Welt. In Dubai ist es zum Beispiel so, da gibt es spezielle Strandabschnitte, die sind dann nur für Frauen und Familien. Wir lagen am Strand an diesem Familienabschnitt und dann kam eine Männergruppe und das hat dann nicht mal eine Minute gedauert. Dann kam der Sicherheitsdienst dort und hat die eben in einem ruhigen Ton sehr diskret gebeten, in den Strandabschnitt für Single-Männer zu gehen. Dass diese Männer dann einfach ihr Handtuch genommen haben und gegangen sind. Warum? Weil sie wissen, wenn sie dieser Bitte keine Folge leisten, dann gibt es da wieder Konsequenzen.
0: In Unsicher in der eigenen Stadt zeigt Alina Karabaya, warum unsere Städte an Sicherheit und Lebensqualität verloren haben. Aus Skandinavien und Österreich übernimmt die Autorin Ansätze des sogenannten Gender Planning, der gendergerechten Stadtplanung. Als Beispiel führt sie Schweden an, die ihre Parks nachts komplett hell beleuchten. Und mehr Geld für Radfahrer und den öffentlichen Verkehr führt dazu, dass die Menschen sicherer nach Hause kommen. Dass die Bahnhöfe in der Schweiz so sauber sind, liegt daran, dass Drogenabhängige in eigenen Zentren betreut werden. Und Verstöße haben immer Konsequenzen. Für Bayer ließe sich das verloren gegangene Sicherheitsgefühl durch gute Stadtplanung, Baupolitik und Instandhaltung, durch Begegnung und Teilhabe vor Ort wieder stärken. Ihr Motto: lebenswerte Städte für alle.
1: Aus Studien kann man sehen, dass die Sicherheit der Menschen in ihrem Umfeld, also um ihre Wohngegend herum, dass das am entscheidendsten ist für das Wohlbefinden der Menschen und auch was ihre Zufriedenheit angeht. Und die Zufriedenheit entscheidet auch darüber, wie sie dann im Endeffekt wählen. Und die Politik hätte selber so viel davon, wenn sie auf diese einfachen Dinge des Alltags mehr Rücksicht nehmen würde. Mindestens mal 20% der Bevölkerung sind auf Barrierefreiheit angewiesen, sprich, dass man Fahrstühle benutzen kann, dass man Rolltreppen benutzen kann. Und wir haben in Deutschland über 20% der Bahnhöfe, in Österreich übrigens auch, sind nicht barrierefrei. Helft den Menschen vor Ort, macht denen ihr Leben leichter und angenehmer, erhöht die Lebensqualität, dann braucht ihr gar kein Geld in Kampagnen gegen die AfD zu stecken.
2: Unsicher in der eigenen Stadt. Dieses Buch von Alina Karabeier ist im Verlag Gräfe und Unzer erschienen. Staaten, die Krieg führen, schotten sich ab. Unabhängiger Journalismus, so es ihn überhaupt gegeben hat, wird in den Dienst der Propaganda gestellt. Ausländische Medien werden gesperrt, ihre Korrespondenten in der Arbeit behindert, wenn nicht ausgewiesen. Wie die russische Bevölkerung seit Beginn des Angriffskriegs gegen die Ukraine tickt, ist schwer nachzuvollziehen. Wer Kontakt zu Ausländern unterhält, macht sich verdächtig. Umso wertvoller ist die Arbeit der norwegischen Journalistin Åsne Seierstad, die schon früher zahlreiche Reportagen über die einstige Supermacht und ein ganzes Buch über den Krieg in Tschetschenien geschrieben hat. Nun vermittelt sie in ihrem Buch »Der Krieg ist anderswo« aktuelle Eindrücke von der russischen Gesellschaft. Erich Klein hat es gelesen.
3: Russland, das ist das unbewusste Europas. Dieser ein wenig kryptische Satz des Kulturtheoretikers Boris Groys stammt aus einer anderen Zeit. Er würde heute kaum mehr gesagt. Im Gefolge von Putins Angriffskrieg auf die Ukraine hat Russland wieder jene mythische Gestalt angenommen, über die fast alles oder nichts gesagt werden kann. Auch die norwegische Journalistin Åsne Seierstad stellt im Prolog ihres Buches über Russland von innen die entsprechenden Fragen.
4: War das ein Krieg der Russen oder Putins? Was hielten wohl ein durchschnittlicher Ivan oder Natascha von nebenan von der Invasion der Ukraine? Wer waren die Männer auf dem Schlachtfeld? Wofür kämpften diejenigen, die sich freiwillig gemeldet hatten? Und was die Zwangsmobilisierten angeht, ist das nicht eine unendliche Geschichte?
3: Zum Glück bricht Seierstad diese unendliche Geschichte auf einen konkreten Fall herunter. Im Jänner 2023 überquert ein junger Russe mitten in der Nacht die Grenze nach Norwegen. Andrei Medvedev, so heißt der Mann, ist ein Söldner der sogenannten Wagner-Gruppe, der in Russlands nordwestlichen Nachbarland um Asyl ansucht. Der Krieg ist anderswo, ist keine Biografie des ominösen jungen Russen im klassischen Sinn. Åsne Seierstads Buch ist vielmehr eine ausführliche Reportage über ein obskures Leben, das mittels skizzenhafter Hinweise auf Russlands große Politik in der Jelzin- und Putin-Ära kontextualisiert wird. Geboren wurde Andrei Medvedev 1996 in einem sibirischen Kaff, 5 Stunden nördlich von Tomsk, zur Zeit der sogenannten Schocktherapie nach dem Ende des Kommunismus. Das Land versinkt im Chaos und mit ihm Medvedevs Eltern, die im Kuhstall einer Kolchose arbeiten. Schwerer Alkoholismus beherrscht die Szenerie. Der Vater verprügelt die Kinder, die Mutter, die die 5-köpfige Familie noch irgendwie zusammenhält, wird von einem Traktor überfahren. Andrei Medvedev und Geschwister landen in einem Kinderheim und eine für Russlands Provinz nicht untypische Höllenfahrt des Protagonisten beginnt. Kleinkriminalität, Flucht aus der Schule, eine erste Gefängnishaft, dann der Militärdienst. Der 18-jährige Fallschirmjäger Medvedev landet ohne besonderes eigenes Zutun erstmals im Donbass und wird verwundet. Gefängnis und Krieg wechseln sich in den folgenden Jahren mehrfach ab. Schließlich torkelt Medwedjew in Putins Söldnerarmee, die sich im mittlerweile großen Krieg in der Ukraine durch besondere Kriegsverbrechen auszeichnet. Ich hatte keine andere Wahl, erzählt er der norwegischen Journalistin. Im mit

0: Haarzeilakt überschriebenen Teil 2 des Buches lernen die Leserinnen und Leser das kulturelle und akademische Leben Russlands kennen und werden Zeugen einer modernen Meuterei. Die norwegische Journalistin reist zum wiederholten Mal nach Russland. Gerade als die sogenannte Wagner-Gruppe, die Söldnerarmee von Putins Koch Prigozhin, nach Moskau marschiert. Vorgeblich, um zu putschen. Selbstironisch bekennt Seierstadt, dass sie selbst gerade an diesem Tag nach St. Petersburg fährt, um mit Freunden ins Theater zu gehen. Ohne dies ist ihr Plan ein anderer. Nach Zwischenstation in Moskau und einem Treffen mit einem zynisch-pragmatischen Geopolitiker nach Sibirien in die Heimat von Andrei Medvedev zu fahren. In Ust-Bakchar, so heißt das Dorf, leben noch dessen Tante Alia sowie Medvedevs einstige Lehrerinnen und Bekannte, die Auskunft geben können. Seierstadt sucht das Kinderheim auf, aus dem Andrei Medvedev einst floh, und trifft schließlich den Vater, der den Sohn ständig verprügelte. Der Vater meint kurz angebunden, Andrei wollte immer nur Geld und im Krieg Adrenalin. Lange Zeit konnte in weiten Teilen von Putins Russland gedacht, gesagt und gelebt werden, als fände der Krieg in der Ukraine tatsächlich anderswo statt.
1: Anderswo tobte ein Krieg, aber nicht hier, nicht am Ufer der Neva. Anderswo fand ein Mensch einen plötzlichen Tod, aber nicht hier, nicht auf dem Nevsky-Prospekt. Anderswo verblutete ein Soldat in einem Schützengraben, aber nicht hier, nicht in Putins Geburtsstadt.
0: Das hat sich mittlerweile mit den ukrainischen Drohnenangriffen bis weit nach Sibirien gehörig verändert. Und ja, einer der wichtigsten Gesprächspartner der norwegischen Journalistin, der Pskower Politiker Lev Schlossberg, wurde vor einigen Tagen zu 11 Jahren Lagerhaft verurteilt. In Russland verändert sich alles viel zu schnell, um in einem Buch beschrieben zu werden. Dass zugleich alles immer gleich bleibt, liest man kaum irgendwo besser als bei Özne Seierstadt.
2: Der Krieg ist anderswo, Russland von innen. Dieses Buch von Özne Seierstadt ist übersetzt von Anja Lerz im Hansa Verlag erschienen.
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4: Im Kontextstudio am ORF Mediencampus darf ich nun Martin Schürz begrüßen.
5: Guten Tag.
4: Herr Schürz, Sie sind Ökonom und Psychotherapeut. Als Ökonom forschen Sie seit über 25 Jahren zur Vermögensungleichheit. 2019 haben Sie ein Buch mit dem Titel Überreichtum veröffentlicht, in dem Sie die negativen gesellschaftlichen Folgen von immensem Reichtum dargelegt haben. Als Psychotherapeut arbeiten Sie in einem Ambulatorium mit komplex traumatisierten Kindern und Jugendlichen. Nun haben Sie im Campus Verlag ein Buch mit dem Titel Überreichtum und Todesangst vorgelegt, ein Buch, in dem Sie dem Griff der Tech-Milliardäre nach Unsterblichkeit nachgehen. Herausgekommen ist dabei eine sehr tiefgehende Abhandlung zur Frage, worum es im Leben gehen soll. Aber schauen wir uns vorerst einmal den Ausgangspunkt an. Elon Musk, Jeff Bezos, Peter Thiel und noch ein paar andere Tech-Milliardäre verwenden enorme Summen für die Erforschung von Langlebigkeit, die letztlich den Tod überwinden soll. Das Einfrieren des ganzen Körpers oder auch nur des Gehirns ist dabei ja nur eine Möglichkeit, in die viel Geld fließt. Die Tech-Milliardäre, und das sind ausschließlich Männer, wollen gottähnlich werden. Die Idee einer persönlichen Besiegung des Todes ist für Sie, Herr Schürz, Ausdruck eines narzisstischen Allmachtsgefühls. Dieses Gefühl in Verbindung mit der Macht der Überreichen, so schreiben Sie, ist ein entscheidendes gesellschaftliches Problem. Wieso, Herr Schürz, ist das mehr als die Spintisiererei einer abgehobenen Elite?
5: Die Kombination von Überreichtum, also von einem Vermögen, das die Vorstellbarkeit übersteigt, was etwa im Milliardenbereich anzusiedeln ist, plus der eigenen Sinnsuche, kann deswegen problematisch sein und wird deswegen problematisch sein, weil hier Macht kombiniert wird mit gesellschaftlichen Zielsetzungen, die nicht demokratisch besprochen werden. Deswegen gibt es reihenweise Bücher, die auf die Verrücktheit von

0: Vermögenden, Crazy Rich achten oder die Spintisierereien, wie sie es nennen, nachzuzeichnen versuchen. Mir geht es darum, dass ohne eine Begrenzung dieser Vermögensakkumulation die Gesellschaft darauf angewiesen wäre, dass sehr reiche Menschen gesellschaftlich nützliche Ziele verfolgen. Und dies ist nicht der Fall.
1: Für Sie ist es Todesangst, die das Handeln der Überreichen leitet. Exemplarisch dafür steht bei Ihnen Peter Thiel mit seiner Antichrist-Thematik. Antichrist ist ja ein Begriff, den man im 21. Jahrhundert eigentlich nicht mehr für salonfähig gehalten hätte. Peter Thiel hat etwa Angst vor einem globalen Weltstaat, der als Antichrist Vermögensobergrenzen und Vermögenssteuern etablieren könnte. Wobei Vermögensteuern für Sie, Herr Schürz, gar nicht eine ausreichende Maßnahme wären, weil sie an den bestehenden Verhältnissen wenig ändern würde.
0: Das stimmt. Ich will und tue dies im Buch darauf hinweisen, dass Vermögensteuern ökonomisch rational sehr vernünftig sind, dass sie aber nicht ein Gerechtigkeitsanliegen hinreichend befriedigen würden, weil die Vermögensakkumulation mit höheren Renditen vonstatten geht, als diskutierte Vermögenssteuersätze überhaupt aussehen. Das heißt, mir geht es um viel mehr. Das ist eine Kritik an einer ruinösen kapitalistischen Wachstumslogik, die ich in meinem Buch zu argumentieren suche. Und von dem her ist dieses Bestreben von Peter Thiel exemplarisch, der von einer Ideologie der Unvermeidbarkeit des Todes spricht, als wäre das nur ideologisch, als wäre der Tod nicht tatsächlich nun mal unvermeidbar, ist das die letzte Herausforderung. Wenn vermögende Menschen immer mehr Vermögen akkumulieren, kann dies ihre Sinnfrage nicht befriedigen, weil der Tod als alles Zermalmer uns alle trifft. Und von dem her macht er reiche Menschen mit Armen gleich und stellt eine narzisstische Kränkung in gewisser Weise dar. Am Schluss des Lebens werden sie gemein mit jenen Menschen, von denen sie sich zeitlebens zu distanzieren versuchen. Das heißt, der Tod muss Angst auslösen. Und diese Todesangst manifestiert sich in verschiedenen Angstabwehrmechanismen. Und eine Möglichkeit ist die aggressive Angst, die ich im Buch diskutiere.
1: Kommen wir noch einmal auf die konkreten Maßnahmen zurück, auf die Investitionen in alle möglichen Formen von Langlebigkeit, die ja zumindest ein längeres und vor allem gesünderes Leben ermöglichen sollen. Wissenschaftliche Durchbrüche würden doch allen Menschen zugutekommen und nicht nur den wenigen überreichen. Erklärt diese Einschätzung für Sie, Herr Schürz, die Akzeptanz der Überreichen, die es ja bei der großen Masse der Menschen durchaus gibt?
0: Ja, auch da will ich Ihnen wieder zustimmen. Es ist nicht nur so, dass überreiche Menschen sehr viel an Macht haben. Albert Hirschman, der bekannte Sozialwissenschaftler, sprach hier von Exit-Optionen. Sie können flüchten in Steuerparadiese, von Voice. Sie haben Medien und können ihre Anliegen vertreten. Sondern zudem benötigen sie Loyalität des Rests der Bevölkerung. Wie erreicht man Loyalität? In der Vergangenheit sehr stark über Philanthropie. Das beste Beispiel Bill Gates dafür. Da opponiert Thiel und Elon Musk. Und Peter Thiel mit seinen Langlebigkeits- und Sicherheitsprojekten kann zu einem gewissen Grad darauf rechnen, dass ihm die Bevölkerung zustimmend folgen wird und sagt, ein langes, gutes Leben ist auch etwas Schönes für mich selbst. Nun bleibt es, und das müsste immer viel detaillierter besprochen werden, eingewoben in einen Rahmen, wo zuerst natürlich die vermögenden Menschen die Vorteile aus der wissenschaftlichen Forschung, die sie ja selbst finanzieren in der Langlebigkeitsforschung, lukrieren werden. Was wiederum bedeutet, dass die Vermögensungleichheit sich weiter verschlimmern muss, weil die Vermögenden dann viel älter werden und durch die längere Lebenserwartung, auch wenn Sie es jetzt vergleichen, haben Sie zwischen armen Regionen in England und reichen Regionen einen Unterschied in der gesunden Lebenserwartung von bis zu 20 Jahren. Also enorme Unterschiede. Und wer jetzt darauf achtet, wie die Langlebigkeit bei allen ankommt, der muss zuerst einmal darauf achten, wie das Leben von ärmeren Menschen heute aussieht, wie ungesund es ist, was für Nachteile sie haben, bevor so eine Vision von einer gemeinsamen, ewigen Jugend entworfen werden kann.
1: Ich musste bei der Lektüre Ihres Buchs, Herr Schütz, an eine aktuelle Science-Fiction-Serie denken, an Silo, in der es auch einen Überreichen gibt, der sein Geld in die Errichtung von 50 Silos steckt, im Falle einer Katastrophe das Überleben eines kleinen Teils der Menschheit sichern sollen. Wer dort hinein darf, das bestimmt natürlich der Überreiche. Eine Journalistin fragt ihn dann, ob er mit seinem Geld nicht die Armut beenden könnte. Ja, kann er. Ob er nicht Krankheiten wie Krebs aus der Welt schaffen könnte. Ja, kann er. Warum er das dann nicht macht? Da sagt er dann, weil das nicht seine Anliegen sind und weil es sein Geld ist. Und wenn er all das täte, dann könnte er ja keine Katastrophe überleben, denn irgendwer werde schon eine Atombombe entzünden, Nanotechnologie verwenden oder KI missbrauchen. Was würden Sie darauf erwidern?
0: Dass das ein Beleg für diese ausufernde, für diese freiflutierende Angst von sehr reichen Menschen ist, die man gemeinhin nur mit Macht, mit Allmacht fast assoziieren würde, die aber in Wirklichkeit auf der Flucht sich befinden, die eben von Bunkern träumen, von Privatinseln, die sie erwerben, um dort in Sicherheit zu sein, die eben Vorstellungen von Niedergang, Verlassenheit und Einsamkeit haben und die dabei vergessen, dass das menschliche Leben stets ein Leben in Beziehung ist, dass wir als Menschen immer voneinander abhängig sind und bleiben. Die Fantasien jener sehr reichen Menschen sind solche, wie kann ich mich schützen vor anderen Menschen. Sie wollen sich eben zurückziehen, schon allein beim Vermögenserwerb versuchen sie mit hohen Zäunen und mit Abgrenzung sich von anderen Menschen wegzubegeben, mit ihren Fantasien zur Langlebigkeit und bei Palantir, bei dem Unternehmen, wo Thiel involviert ist, versuchen sie mit der Angst vor der Tötung, versuchen sie für sich selbst davonzukommen, weil ihre Unsterblichkeit, an die sie selbst auch nicht glauben, sondern die sie nur als Ziel haben, weil ihnen unvorstellbar ist, dass ihre Macht dereinst schwinden wird und dass sie keine Güter mitnehmen werden können.
1: Die Überreichen sind für Sie also keine Helden, als diese sich gerne inszenieren, sondern eher Anti-Helden, weil sie den Menschen distanziert und feindlich gegenüberstehen. Heldentum resultiert für Sie, Herr Schürz, Sigmund Freud folgend, im Ertragen unvermeidlichen Leids. Wenn wir den Tod nicht vergessen, sagen Sie, wird unser Leben intensiver. Wer um die Endlichkeit weiß, wird eher versuchen, Sinn im Leben zu finden. Und nachdem Menschen andere Menschen brauchen, wird man so auch eher für andere eintreten. Wie könnte man die Überreichen denn von ihren Unsterblichkeitsträumen abbringen, Herr Schürz? Könnten die ihre Todesängste in einer Psychoanalyse bewältigen und dann ihren Reichtum für das Wohl aller einsetzen, wenn ihnen klar ist, dass sie ihn nämlich nicht in alle Ewigkeit behalten können?
0: Als Psychotherapeut würde ich antworten, ja, natürlich würde diesen Menschen eine Psychotherapie sehr, sehr gut tun. Allerdings gilt bei Narzissten, dass sich diese ganz selten in Psychotherapie begeben, weil für narzisstische Menschen in der Variante der Grandiosität eines übermächtigen Größenselbst ja nur die anderen instrumentell gesehen werden, die anderen dafür da sind, bewundert zu werden. Das eigene Leid, die eigene Not wird eben bei narzisstischen Menschen sofort in Aggression nach außen geleitet. Und daher halten sie nicht inne und versuchen, diese Trauer über die Preziosität, über die Kostbarkeit unseres kurzen, endlichen Lebens, versuchen sie nicht auszuhalten. Weil es stimmt natürlich traurig, dass wir alle sterben werden, dass geliebte Menschen vor uns gehen werden, aber auch, dass wir großen Schmerz jenen bereiten werden, die wir verlassen, wenn wir sterben. Und daher wäre natürlich individuell gesprochen das ein Thema für Psychotherapie. Ökonomisch gesprochen ist es aber ein Thema für Begrenzung von Reichtum.
1: Überreichtum und Todesangst. Der Griff der Tech-Milliardäre nach Unsterblichkeit. Dieses Buch von Martin Schürz ist im Campus Verlag erschienen.
2: »1977, also vor fast 50 Jahren, gaben die Amerikaner Amy Wallace und David Wallachinsky das erste Book of Lists heraus. Ein Sammelsurium von kuriosen Statistiken, Bezeichnungen, Zitaten, Fachausdrücken und allerlei anderen, eventuell nutzlosen, aber dennoch wissenswerten Informationen. Diesem Vorbild folgten hunderte andere Listenbücher mit seltsamen Aufzählungen von den unbeliebtesten Lottozahlen bis zu den dümmsten Kriminellen. Eine Wiederbelebung des Hangs zur Liste könnte nun einem Buch der deutschen Journalistin Katrin Wilkens gelingen. Unter dem Titel »Was zählt?« versammelt sie 50 Listen, die dich durchs Leben begleiten. Ivo Kaufmann hat sich darin vertieft. Seinen Beitrag präsentieren Raphael Sass und Susanne Rousseau.
3: Wir orientieren uns in diesen Zeiten so oft an einem Ideal, das zu erreichen infantil und unmöglich ist. Alles sollen wir ständig optimieren. Unsere Schrittzahl, unseren Ruhepuls, unsere CO2-Bilanz, die Anzahl unserer LinkedIn-Kontakte. Und jetzt sollen nochmal 50 Optimierungsvorschläge dazukommen?
4: Nein, sollen sie nicht. Katrin Wilkens macht gleich zu Beginn klar, dass ihre Listen nichts Endgültiges haben sollen, sondern stets ein Angebot zum Stöbern und Abgleichen mit eigenen Vorstellungen sein wollen. Wer in ein Buchgeschäft geht, wird ja auch nicht alle darin angebotenen Bücher kaufen. Außerdem sind Listen zumeist subjektiv. Und so hat die Autorin vor allem an ihre drei Kinder gedacht und in 50 Listen versucht, zusammenzufassen, was für sie wichtig oder zumindest interessant sein könnte. Sie startet mit einer Art Bucketlist, die aber auch Vergangenes einschließt. Was man einmal im Leben getan haben sollte.
3: Erstens, sich einmal in einer fremden Stadt verlaufen. Zweitens, einmal in einer Diskussion hoffnungslos unterlegen sein. Drittens, einmal sich fürchten und das auch noch offen zugeben. Viertens, ein schlechtes Buch mit Genuss lesen, im Wissen darum, dass es ein schlechtes Buch ist.
4: Der klassische Bildungskanon, so die Autorin, sei nicht alles. Im Leben komme es auch auf Erfahrungen an, die nicht aus Büchern stammen. Wenn man die Liste weiter durchgeht, so erwischt man sich bei dem Wunsch, genau die vorgeschlagenen Handlungen inhaltlich gleich mitgeliefert zu bekommen. Also beim Listenpunkt »Das Sonnensystem erklären können« wäre genau diese Erklärung aus praktischen Überlegungen passend. Da kommt einem dann unweigerlich nicht nur in dieser Hinsicht das Kultkompendium »Schotts Sammelsurium« in den Sinn. Darin lassen sich in sehr kompakter Form Wissenspfeiler wie etwa die 33 Freimaurergrade, internationale Textilpflegesymbole oder der Satz »Ich liebe dich« in 43 Sprachen nachschlagen. Apropos Liebe, zu diesem Thema hat Katrin Wilkens immerhin 19 Vorteile des Feminismus für Männer zu bieten, 9 davon wissenschaftlich nachgewiesen.
3: Erstens, wer in einer Beziehung wirklich offen über Gefühle und Zweifel reden kann, braucht weniger Alkohol, Drogen oder Gewalt zur Kompensation. Zweitens, eine Studie aus dem Jahr 2010 zeigt, dass feministisch gesinnte Männer zufriedenere und stabilere Partnerschaften führen. Drittens, feministische Führung fördert Teamgeist und führt zu einem nachhaltigeren Erfolg im Betrieb.
4: Was zählt, ist aber auch als praktischer Ratgeber für den Alltag zu verstehen. Beim Thema Gesundheit erfährt man, was gegen Durchfall hilft und was Zahnschmerzen lindert. Für das geistige Wohlbefinden wird Musik empfohlen. Mit der richtigen Auswahl kann man den Cortisol- und Adrenalinspiegel senken oder die EEG-Wellen im Gehirn stimulieren. Die 25 Gerichte, die jeder Mensch kochen können sollte, reichen von Spaghetti Carbonara über Ratatouille bis zum selbstgemachten Pudding. Wer bei einem Todesfall auf einen Tipp von ChatGPT verzichten möchte, findet hier ebenso Rat.
3: Erstens, Karten und Briefe immer handschriftlich. Immer. Zweitens, keine Karten mit vorgedruckten Sprüchen. Nie. Drittens, ein gemeinsames Foto mitschicken. Viertens, hingehen und gemeinsam schweigen. Fünftens, wenn man kann, in den Arm nehmen.
4: Was im Leben zählt, sind aber nicht nur praktische Tipps zum richtigen Umgang mit Handwerkern, wie man eine Gehaltsverhandlung führt oder wie man in der Natur überlebt, sondern auch Philosophisches von Friedrich Nietzsche bis zu den Bremer Stadtmusikanten. Mit Katrin Wilkens Buch kann man gutes Benehmen lernen, Krisen bewältigen oder erfahren, wie man ein Gespräch beginnt. Auf knapp 180 Seiten liefert sie Listen zu allen wichtigen Themen des Lebens, von Kochen bis Kunst, von Kleintieren bis Höflichkeitsformen, von Langeweile bis Schönheit. Ein natürlich subjektives, aber durchaus inspirierendes, jedenfalls reichlich illustriertes Nachschlagewerk, das sich auch als Quizvorlage im Freundeskreis eignet. Zum Beispiel könnte man ja Zitate raten. Wer hat's gesagt?
3: Zu leben ist die seltenste Sache der Welt. Die meisten Menschen existieren. Das ist alles.
2: 50 Listen, die dich durchs Leben begleiten. Dieses Buch von Katrin Wilkens ist in der Deutschen Verlagsanstalt erschienen. Folgende Bücher haben wir Ihnen im Kontext heute sonst noch vorgestellt.
3: Unsicher in der eigenen Stadt von Alina Karabayer, Verlag Gräfe und Unzer. Der Krieg ist anderswo, Russland von innen, von Osne Seierstad, Hansa Verlag. Sowie Überreichtum und Todesangst, der Griff der Tech-Milliardäre nach der Unsterblichkeit, von Martin Schürz, Campus Verlag.
2: 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Nun folgt Musik.
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2: Es kommt von der Band Dexys Midnight Runners und trägt den Titel Love. Und das soll neu sein, werden Sie sagen. Die Band hat sich doch 1987 aufgelöst. Ja, es ist das erste neue Album der Band seit 41 Jahren. Sollte sich der 80er-Jahre-Hit Come on, Eileen nicht nur auf meiner, sondern auch auf Ihrer Liste der persönlichen Lieblingssongs befinden, dann werden Sie mit mir das Gefühl teilen, einen alten Freund wieder getroffen zu haben, mit dem man genau dort anknüpfen kann, wo man vor 40 Jahren aufgehört hat. Obwohl, als echten Freund möchte ich den Bandleader Kevin Rowland nicht gehabt haben. Als egomanisch überkontrollierend haben ihn seine Bandkollegen erlebt, die meisten haben es nicht lange mit ihm ausgehalten. Depressionen, Versagensängste, Kokainabhängigkeit, das übliche Popstar-Programm. Dass Kevin Rowland nun im reifen Alter von 73 auch umgänglicher geworden ist, lässt die Tatsache vermuten, dass drei alte Wegbegleiter beim neuen Tonträger mit dabei sind. Sean Reed, Mike Timothy und Jim Patterson. Auf Love klingen sie frisch und munter wie eh und je die Dexys Midnight Runners. Im Song Once a Man, Twice a Child versöhnt sich der Bandleader mit seinem verstorbenen Vater, dessen Anerkennung er lange Jahre erfolglos gesucht hatte.
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0: Once a Man, Twice a Child von Altus Milton, Kevin Rowland, der die Band Texas Midnight Runners wiederbelebt hat. Zu rechnen war damit eher nicht, war seine Solokarriere doch von wenig Erfolg begleitet. Das vorliegende Album Love ist mehr oder weniger die musikalische Illustration seiner kürzlich erschienenen Autobiografie mit dem Titel Bless My Father, A Life Story. Und es soll auch Kevin Rowlands letztes sein, hat er zumindest angekündigt. Um gescheiterte Beziehungen, die dennoch toll waren, geht es darauf, aber auch um das Anfreunden mit dem Älterwerden. Old Love.
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Old Love von den Texas Midnight Runners, dem wiederbelebten Bandprojekt von Kevin Rowland. Ob darauf ein neuer Nummer-1-Hit zu finden ist, ist schwer zu sagen. In den letzten 40 Jahren haben sich auch die musikalischen Vorlieben der die Charts bestimmenden Jugendlichen geändert. Ein Song of Love hat jedenfalls das Zeug zum Dauerbrenner und vielleicht sogar zum Evergreen, denn er könnte den bereits mehr als abgenudelten Hit Last Christmas ersetzen. 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

0: I want to be holding you next Christmas von den Texas Midnight Runners. Deren Songsammlung Love ist das Kontextalbum der Woche. Nähere Angaben zur Musik und zu den vorgestellten Sachbüchern finden Sie online im Ö1 Tagesprogramm. Das war Kontext mit Wolfgang Ritschl.
1: Gut gealtert wie guter Wein und gute Musik für den Herbst. In naher Zukunft ist in Österreich leider kein Auftritt der Texas Midnight Runners geplant, aber Berlin wäre eine Alternative. Dort tritt Kevin Rowland am 10. Oktober in der Passionskirche Kreuzberg auf. Weniger lange müssen Sie auf die nächste Kontextausgabe warten, in der wird es am kommenden Freitag unter anderem um die Geschichte der Fingerabdrücke und um die Gegenwart des Eisernen Vorhangs gehen. Und das erwartet Sie heute noch in Ö1.
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6: Am Mikrofon ist Lorenz Wildner. Seit knapp 2 Jahren ist die Wienerin Eva Kretzmacher Geisel von Terroristen in Niger in Westafrika. Wie die Krone berichtet, soll die 74-Jährige heute freigelassen werden, Veronika Mauler.
7: Details zur Übergabe sind laut Kronenzeitung noch nicht bekannt. Das Außenministerium bestätigt in einer kurzen Stellungnahme aber den Vorgang, spricht von ermutigenden Informationen. Aber der komplexe und sehr gefährliche Prozess der Freilassung und Übergabe sei noch nicht positiv abgeschlossen. Der Sohn der Geisel, Christoph Kretzmacher, hatte immer wieder öffentlich mehr Einsatz von Seiten der Politik gefordert. Seine Mutter, Eva Kretzmacher, war im Jänner 2025 in Agadez in Niger aus ihrem Haus verschleppt und entführt worden.
6: Die Schweizer Polizei hat vor kurzem neue Informationen rund um den Unfall eines niederländischen Reisebusses veröffentlicht. Bei dem gestrigen Vorfall sind demnach 5 Menschen getötet und 40 weitere verletzt worden. Die genaue Unfallursache ist bislang noch unklar. Der Ölpreis steigt auf den höchsten Stand seit Mitte Mai. Ein Fass, der für Europa wichtigsten Sorte Brent, hat sich auf annähernd 109 US-Dollar verteuert. Hauptgrund sind neue Kämpfe in der Golfregion. Volker Obermeier fasst zusammen.
8: Angriffe auf wichtige Schifffahrtsrouten im Nahen Osten könnten zu weiteren Lieferengpässen führen. In der Straße von Hormus werden zunehmend Tanker beschossen. An der Einfahrt zum Roten Meer wiederum haben Houthi-Rebellen verbündet mit dem Iran den Hafen Mokka im Jemen übernommen. Der Energieexperte Walter Bolt sagte in der ZIP2, er rechne mit weiter steigenden Treibstoffkosten.
9: Es gibt einen gewissen Wettbewerb zwischen Asien und Europa und wer am meisten zahlt, bekommt die Produkte. Und Europa wird einfach mehr zahlen müssen. Das kann die Preise schon noch einmal um 20-25% in die Höhe treiben.
8: Obwohl selbst Ölproduzent steigen auch in den USA die Treibstoffpreise. Die Gallone Diesel, das sind etwa 3,8 Liter, liegt erstmals über der 6-Dollar-Marke.
6: In Norditalien kämpfen die Menschen mit den Folgen heftiger Unwetter. Starkregen, Sturmböen und Tornados haben in mehreren Regionen Straßen unter Wasser gesetzt, Bäume entwurzelt und Gebäude beschädigt. Eine 83-Jährige ist in dem friaulischen Badeort La Tisana in ihrem Auto ertrunken. Raffaella Steinbach.
10: Sintflutartige Regenfälle in der Region zwischen Latisana und dem Küstenort Lignano. Aufnahmen zeigen Überschwemmungen und erhebliche Verkehrsprobleme. Eine ältere Frau wird in ihrem Auto von den Wassermassen überrascht. Ein Polizist kann sie aus dem Fahrzeug bergen. Sie stirbt jedoch noch an der Unfallstelle. Betroffen von heftigen Regenfällen sind auch beliebte Touristenorte wie Bibione und Caorle. Zudem ist der Bahnverkehr in der Region stark beeinträchtigt. Unter anderem gibt es in Triest Probleme mit der Stromversorgung. Besonders schwere Schäden werden auch aus der Toskana gemeldet. In Viareggio hat es sogar einen Tornado gegeben. Laut Wetterdiensten werden nun die Unwetter Richtung Süden ziehen.
6: Bei einer Schwerpunktaktion gegen Jugendkriminalität am Bahnhof Heiligenstadt hat es mehrere Festnahmen gegeben. Dem Innenministerium zufolge gab es dabei 85 Anzeigen im Bereich der Verkehrspolizei sowie 5 Festnahmen nach fremdenrechtlichen Bestimmungen. Die Polizeiaktion folgt auf eine Serie von Raub- und Gewaltdelikten in Windöbling. Das Wetter.
11: In vielen Teilen Vorarlbergs und vereinzelt in Oberkärnten scheint bereits die Sonne. Im Lauf des heutigen Freitags schwächt sich das wetterwirksame Italien-Tief weiter ab und entfernt sich. Damit werden die Regenschauer in der Osthälfte Österreichs langsam seltener und Sonnenfenster immer häufiger. Die Temperaturen bleiben gedämpft und erreichen meist 14 bis 20 Grad, in lange sonnigen Tälern bis 22 Grad. Das Wochenende geht dann weitgehend trocken über die Bühne und von Vorarlberg bis zur Steiermark, abseits einzelner Nebelfelder, sehr sonnig. Von Oberösterreich bis zum Burgenland ziehen dagegen bei lebhaftem Nordwestwind zeitweise Wolken vor die Sonne. Trotzdem wird es ein paar Grad wärmer als heute. So viel zum Wetter von Simon Kühldorfer.
6: Und jetzt noch ein Blick auf die Themen des Mittagsjournals, heute mit Julia Schmuck.
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13: Die Toten Hosen sind auch gerne auf diversen Sommerfestivals zu Gast. Die neigen sich allerdings dem Ende zu, aber auch im Herbst locken viele Live-Events. 3 Festivals in 3 Ländern stellt Ihnen jetzt die Festival Intrada vor. Und die musikalische Bandbreite umfasst gute 350 Jahre. Das Transart-Festival für zeitgenössische Kultur in Südtirol, der internationale Wettbewerb für Barockgesang Antonio Cesti in Innsbruck und das Herbstgold-Festival in Eisenstadt mit Haydn und seinen Zeitgenossen. Durch die Sendung führt sie heute Verena Gruber und die hat sich für diese Festival Intrada auf eine musikalische Reportagereise gemacht. Im Süden geht's los.
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0: wo zwischen Lagerhallen und Gleisen eine ehemalige Farbfabrik steht. Ein schmuckloser Betonkasten, in dem es trotz der Hitze im Sommer immer kühl ist. Genau dort ist gestern Abend das Transart-Festival eröffnet worden, mit einem Abend, der Crash hieß. Erschrecken Sie nicht, es kracht jetzt gleich. So klingt es, wenn ein Flügel aus 8 Metern Höhe auf Beton zerschellt.
1: Wir machen ein Festival für ein Erleben, ein möglichst starkes Erleben neuester, avanciertester Kultur.
0: Peter Paul Keinrath, künstlerischer Leiter von Transart, ein Mann, der in der Welt zu Hause ist und manchmal auch in Wien und in Bozen. Er leitet Festivals und Wettbewerbe und ist Intendant eines der wichtigsten Ensembles für neue Musik, das Klangforum Wien. Geboren ist er in Bozen, ausgebildet als Konzertpianist in Moskau. Ich treffe ihn in einem ruhigen Moment einige Tage vor der Transart-Eröffnung. Gegründet hat er und sein Team Transart vor 26 Jahren. Damals war er noch Leiter der Klangspuren Schwarz. Seine Idee war zunächst ganz einfach, neue Musik auch nach Südtirol zu bringen.
1: Wir mussten sehr rasch feststellen, dass diese Erfahrung mit akademischer, mit experimenteller, neuer Musik hierzulande einfach nicht so ausgeprägt war. Andererseits konnten wir feststellen, dass Erfahrung, Interesse für bildende Kunst viel, viel ausgeprägter war. Und das hat uns dann dazu gebracht, eigentlich interdisziplinär zu denken.
0: Der Boden war ein anderer als gedacht, aber ein guter. Denn Südtirol hat viele Bruchlinien, sprachliche, kulturelle, historische und dazu ein Publikum, das neugierig ist. Transart wurde nicht nur ein Festival der zeitgenössischen Musik, sondern ein Festival der zeitgenössischen Kultur. Zurück zum Krachen von vorhin und den Tönen, die Sie jetzt am Klavier hören.

0: Pianokonzerto des dänischen Komponisten Simon Steen Andersen. Bei Transat gespielt vom Heidenorchester von Bozen und Trient. Ein Orchester bekannt für seine Schubert- und Beethoven-Zyklen. Das sind vertraute Klänge für das Publikum. Aber Peter Paul Keinrath?
1: Die neue Musik ist ja derart faszinierend und unglaublich breit. Ja. Das Erstaunliche ist, dass sie nach wie vor unter diesem Vorurteil leidet, man würde sie nicht verstehen oder es sei nur für Experten einer kleinen Nische. Und ich glaube, das Klavierkonzert von Steen Andersen im Speziellen viele, viele Erlebnisebenen öffnet für ein Publikum, das dezidiert nicht unbedingt aus dem engsten Kreis der neuen Musik erfahrenen Hörer und Hörerinnen kommen muss.
0: Auf einer großen Leinwand sieht man in Zeitlupe, wie ein Flügel zu Boden stürzt. Im Saal spielt live die chinesisch-amerikanische Pianistin Ning Yu. Erstaunlich ist, dass das intakte und das zertrümmerte Instrument im Verlauf des Stückes zu einem einzigen verschmelzen. Der Komponist nennt es ein Super-Instrument mit vielen Zwischentönen. Ein zerstörtes Klavier auf der Bühne ist für manche im Publikum eine Provokation, für Simon Steen Andersen nicht.
2: Die Hauptidee des Stücks ist ja ganz einfach, ist ein Doppelkonzert, wo das klassische, neu gestimmte, perfekte Konzert Steinway gegenüber ein halb kaputtes No-Name-Klavier steht. Und der Fall selbst ist ja so eine Art Vorgeschichte. Ja, und wir haben uns sehr bemüht, dass das Klavier in der Tat nicht kaputt geht. Man müsste es wirklich spielen können. Und ich sehe das auch nicht als kaputt, aber quasi als präpariert, könnte man sagen, für das Konzept.
0: Und der zertrümmerte Flügel?
2: Das Instrument war ein No-Name-Klavier. Es war eigentlich auf dem Weg zum Schrottplatz. Wir haben das für 50 Euro gekauft, sonst wäre es weggeschmissen worden. Wir haben es gemalt, imstande gesetzt und dann runtergeschmissen. Dann nochmal ein bisschen

0: instande gesetzt, so dass man es spielen könnte. Und in dem Sinne finde ich das ja nicht nur ein würdiges Opfer für das Konzept und diese Erforschung von dieser außergewöhnlichen Art von Schönheit.
1: Die Kritik, das Werk sei eine Provokation, mit der muss sich Simon Steen Andersen immer wieder auseinandersetzen. Aber er erhält sie nur von Menschen, die das Werk gar nicht gesehen haben. Mit einer Ausnahme. Nach der Premiere im Jahr 2014 bei den Donaueschinger Musiktagen kam eine Frau aus dem Publikum zu ihm.
0: Sie war sehr alt, wahrscheinlich so 90 Jahre alt, und gesagt hat, ich habe jetzt 2 Weltkriege erlebt, ich brauche keine Gewalt mehr. Und da habe ich gesagt, verstehe ich total, freut mich, ihn kennenzulernen. Trotzdem danke fürs Kommen.

0: Einem Motto verschreibt sich Transat nicht, vielmehr richtet es jedes Jahr den Blick auf die Gegenwart. Und heuer fällt er ziemlich deutlich aus. Peter-Paul Kainrath?
1: Wir wollen mit diesem Festival in diesem speziellen Jahr 2026 jenen eine Stimme geben, die trotz allem der Kunst ihr Leben verschreiben, die gesamte Energie in die Kunst geben und dies irgendwo auch als Akt der Rebellion gegen die absolute Geistlosigkeit von Kriegen, von Gewalt setzen.
0: Heute Abend zum Beispiel ist im Ex-Masten der ehemaligen Farbfabrik das ukrainische Kollektiv Opera Aberta zu Gast mit Modranit, Songs of Winter War, Lieder des Kriegswinters, uraufgeführt, heuer im Frühjahr in Kiew. Im Juni war die Oper bei den Wiener Festwochen zu sehen. Es ist der Schlussteil einer Trilogie, die mit einer Oper über Tschernobyl begonnen hat. Und so klingt es, wenn darin die bösen Geister vertrieben werden.

Das sind im Übrigen Kuhglocken und auf der Bühne hüpfen die Performerinnen und Performer mit diesem bimmelnden Metall auf und ab, ein heidnisches Winterritual. Die Glocken selbst haben eine eigene Geschichte, denn sie stammen aus Rodeneck im Pustertal, von Südtirol nach Kiew und wieder zurück sozusagen. Für diese Oper sind die beiden ukrainischen Komponisten Roman Grigoriev und Ilya Razumaiko monatelang gereist, um Winterrituale einzufangen. In die ukrainischen Karpaten, an den Aralsee und in die Berge Nordspaniens zu einem Karneval, bei dem die Männer wieder Glocken tragen. Und Spanien bleibt uns gleich erhalten, denn beim Festival ist auch der Flamenco zu Gast. An drei Abenden nächste Woche vom 15. bis 19. September. Die Abende sind eine radikal zeitgenössische Auseinandersetzung mit dem Flamenco. Es spielt das Elektronikduo Los Volubles, es tanzt Paula Comitre, die bei der Biennale von Sevilla mit dem Nachwuchspreis ausgezeichnet wurde, und es singt die ebenfalls preisgekrönte Rocío Márquez zusammen mit dem Gitarristen Pedro Rojas Ogallar. Alle Künstlerinnen und Künstler zeigen an den drei Abenden, dass Flamenco, Klassik und Experimentelles zu einem grenzenlosen Klangraum verschmelzen können. Wir hören jetzt aus Himno Vertical, vertikale Hymne, das Stück Ausencia Malagueña, übersetzt Abwesenheit. Eine Malagueña, das ist einer der ältesten Flamenco-Stile, er ist frei im Tempo und sehr klagend.

0: An der Gitarre war Pedro Rojas Ogallar zu hören, gesungen hat Rocío Márquez. Wenn man die Landkarte dieses Transart-Programms zeichnet, taucht Musik aus Kriegsgebieten auf, etwa aus der Ukraine oder dem Iran. Die Sängerin Sepideh Raissadat kommt aus Teheran, hat in Bologna Ethnomusikologie studiert und widmet sich beim Transart-Festival in einem Konzert mit dem Sepideh-Ensemble der persischen Dastgah-Musik.
1: Dastgah ist die Grammar of Persian Music.
2: Dastgah ist die Grammatik der persischen Musik. Es ist wie eine Reise durch verschiedene emotionale Landschaften. Musikerinnen und Musiker finden ihren eigenen Weg durch diese Melodien, erkunden und entwickeln sie weiter, durch Improvisation oder Komposition.

0: CPD, Rasaidat, war übrigens die erste Sängerin, die nach der Revolution von 1979 in Teheran wieder auftreten durfte. Von der persischen Kunstmusik zurück nach Südtirol. Am letzten Festivaltag, am 20. September, bespielt der Komponist Manuel Zwerger eine Lagerhalle in einer aufgelassenen Fabrik in Neumarkt im Unterland. Zwerger ist 34 Jahre alt, stammt aus Südtirol und lebt in Wien. Es wird ein raumgreifendes Musiktheater mit dem Blechbläserquartett Tetrabrass aus München und dem MDI-Ensemble aus Mailand. Eine Uraufführung und das an einem Vormittag. Manuel Zwerger.
1: Man hat also das Tageslicht von außen und auf den Wänden sind teils Graffiti und Decks. Andere Wände sind sehr schmutzig. Anstatt sie aber eben abzudecken oder eine Guckkastenbühne reinzubauen oder alles abzudunkeln, versuche ich eben die Bühne, Musik und Kostüme so zu reduzieren, dass sie mit dem Ort und eben mit der Tageszeit dann zusammenarbeiten und sich gegenseitig ergänzen.
0: Und nun ein Ausschnitt aus dem Stück Tiefenrausch von Manuel Zwerger, das im letzten Jahr im Rahmen von Klangspuren Schwarz, dem Festival Neuer Musik in Tirol, uraufgeführt wurde.

0: Damit kommen wir zu dem, was dieses Festival auch noch ausmacht, zu seinen speziellen Orten. Die Schauplätze sind eine Gärtnerei, ein Park, ein Stadion, Lagerhallen und eben jene alte Farbfabrik vom Beginn. Festivalintendant Peter-Paul Keinrath.
1: Projekte zeitgenössischer Kultur tun sich oft schwer in den etablierten bürgerlichen Formen von Kulturpräsentation. Und wir wollten hier wirklich die Schwelle sehr, sehr niedersetzen und auch mit der Neugierde spielen, Orte zu erschließen, temporär, für sehr radikal gedachte Kultur und Kunst. Und das hilft der Kultur und Kunst, weil man auch das Interesse für den Ort hat. Und der Ort ist oft flexibler und offener und leichter bespielbar als die berühmte Schuhschachtel, ja, die rechteckige, wo so viel vorgegeben ist bereits.
0: Transat ist auch ein Festival der Extreme. An einem Abend geht dieses Prinzip besonders weit. Da wird Shashan Tango gezeigt, der Film des ungarischen Regisseurs Béla Tarr. 7 Stunden dauert dieses radikale Schwarz-Weiß-Epos. Tarr selbst ist heuer im Jänner mit 70 Jahren gestorben.
1: Es ist kein Kino, es ist eine Industriehalle mit einer enorm großen Projektionsfläche. Es gibt Liegestühle, es gibt Getränke. Aber man kann die 7 Stunden wirklich ununterbrochen verbringen. Und ich glaube, das ist eine der intensivsten Erfahrungen, die man machen kann, die eigenen Zeitmuster zu brechen. In der Nähe der absoluten Zerstäubung mit den ganzen Socials, mit den ganzen Mikronachrichten, mit der ganzen Dauerberieselung und Marterung auch unserer Hirne, dass wir wieder zumindest temporär der Stunde, den 7 Stunden, der Zeit als solcher eine Qualität verleihen.
0: Wir hören nun ein Stück der Filmmusik aus Shashan Tango. Circle Dance, der Kreistanz. Geschrieben hat sie der ungarische Komponist und Musiker Mihai Wieg. Es ist eine Szene in einer heruntergekommenen Kneipe, in der sich alle im Kreis bewegen. Ausweglos und stagnierend.

0: Transat ist immer auch eine Plattform für die ganz Großen. Marina Abramović war da, Laurie Anderson, Blixa Bargeld und Patti Smith, die Poesie und Punk zusammengebracht hat und bis heute Türen öffnet für Musikfans wie für Poesiefans über die Generationen hinweg. 2010 war sie bereits in Bozen. Heuer kommt sie wieder, kurz vor ihrem 80. Geburtstag, mit einer Hommage. Peter Paul Keinrath.
1: Sie hat eine enorme Verehrung für den heiligen Franziskus und wir haben ihr den Kreuzgang des Franziskanerklosters in Bozen gezeigt und das ist ihr geblieben. Sie hat nochmal dafür gedankt. Und jetzt, 16 Jahre später, wo in diesem Jahr 800 Jahre heiliger Franziskus gefeiert wird und sie unmittelbar vor ihrem 80. steht, dachten wir, das sei eine perfekte Setzung. Die 80-Jährige feiert den 800-Jährigen und sie sind verbunden über eine Wertschätzung, zumindest einspurig gesehen von Patti Smith Richtung heiliger Franziskus.
0: Was daraus wird, ist eine Uraufführung, die es hier noch nicht zu hören gibt. Wir spielen deshalb zum Abschied aus Patti Smith Album Gone Again das Stück Wing. Darin singt sie davon, frei sein zu wollen. Ein Flügel im Himmel.

Das war Wing von Patti Smith aus dem Album Gone Again. Das TransArt Festival läuft noch bis zum 20. September. Der Abend mit Patti Smith kommt Ende November dazu als später Nachhall auf ein Festival der Grenzüberschreitungen. Ich selbst bin am Abend wieder in den Zug gestiegen, zurück über den Brenner und für die zweite Station dieser Festivalintrada in Innsbruck ausgestiegen. Dort stand nämlich das Finale des internationalen Cesti-Wettbewerbs an, des Wettbewerbs für Barockgesang, benannt nach dem Innsbrucker Hofkapellmeister Antonio Cesti. Das Ganze im Rahmen der Festwochen der alten Musik. Der Cesti-Wettbewerb ist immer das letzte Ereignis in diesen Wochen, in denen sich die Stadt unter der Nordkette in einem regelrechten alte Musikfieber befindet. 5 Wochen lang gibt es fast täglich Konzerte und Opern zu hören. Und die Tage rund um den Wettbewerb am Ende der Festwochen sind jedes Mal besonders aufregend. Das beginnt schon mit der ersten Runde. 210 Bewerberinnen und Bewerber hatten sich dieses Jahr angemeldet aus 29 Nationen. 86 sind nach Innsbruck gereist. Ich war an einem Vormittag im großen Saal des Hauses der Musik. Ich habe zugehört, mich dann vor die Tür gestellt und einfach auf gut Glück ein paar Sängerinnen und Sänger angesprochen.

0: Es geht immer so schnell vorbei, man bereitet sich so lange vor und dann sind es eigentlich nur 5 Minuten, die man da steht.
1: Julia Schneider aus München hat ihren Auftritt der ersten Runde hinter sich. Sie sitzt erschöpft, aber strahlend auf der Bank vor dem Saal. Neben ihr Clara Schneider, gleicher Nachname, aber keine Schwester. Sie ist Studentin aus Stuttgart, eine Wasserflasche in der Hand. Die Aufregung steht ihr noch ins Gesicht geschrieben.
2: So viele Eindrücke und Informationen und Wahrnehmungen und Dinge, die in diesen kurzen paar Minuten passieren. Also auch allein so in meinem Körper, was ich so alles abstimme. Und dann versuche ich noch einen Charakter zu spielen, der irgendwie unterschiedliche Gefühle hat. Und dann kommt man raus und hat diese Konzentration gehalten und dann prasselt das erstmal alles runter und dann muss ich erstmal kurz da sitzen und verarbeiten.
1: Die jungen Sängerinnen und Sänger des Chesty-Wettbewerbs haben 5 Minuten und eine Arie, um ihr Können unter Beweis zu stellen. Die meisten wählen Arien aus Händel-Opern. Nur einzeln verstreut ist Musik von Vivaldi, Monteverdi und Pergolesi zu hören. Bei der Jury sind Technik, Interpretation, Bühnenpräsenz und Belastbarkeit gefragt.
3: Eigentlich suchen wir die eierlegende Wollmilchsau, also das Universaltalent, was alles kann auf der Bühne.
1: Sebastian Schwarz ist Vorsitzender des Wettbewerbs. Das Tempo ist auch für die Jury extrem. 86 Bewerberinnen in 3 Tagen, über 30 allein an diesem Vormittag. Am Jurytisch sitzt auch die italienische Mezzosopranistin Anna Bonipatibus. Sie sagt, es sei ein grausamer Beruf. Sie schlafe wegen der Verantwortung nachts schlecht und weil ihr die Sängerinnen im Kopf blieben. Der Chesty-Wettbewerb gehört zu den wichtigsten für Barockgesang. Zu gewinnen gibt es Preisgelder bis zu 5.000 Euro, aber auch vor allem Engagements. Wer gewinnt, singt im nächsten Sommer in einer Opernproduktion der Festwochen und hat Engagements in europäischen Opernhäusern und bei Festivals. Es geht in die Schlussrunde an diesem Vormittag, noch wenige Minuten, bis Luis Felipe Sousa singen muss. Er ist Brasilianer aus Sao Paulo. Schwarzer Anzug, Lackschuhe.
4: The music, there isn't nothing like early music.
1: Egal, ob er den Wettbewerb gewinne, erzählt er, es gäbe nichts Schöneres als die alte Musik. Inzwischen hat auch Samuel Strobel aus Österreich seinen Auftritt hinter sich. Für ihn ist es bereits der 2. Versuch.
5: Letztes Jahr habe ich das Feedback gekriegt, dass ich nur Koloraturen gezeigt habe mit dem Stück, das ich in der ersten Runde gesungen habe. Und sie hätten sich gewünscht, dass auch Legato-Stellen dabei sind. Dieses Jahr habe ich ein Stück gewählt, wo beides vorkommt. Was dann rauskommt, das werden wir eh sehen.
1: Es ist Mittag geworden in dieser ersten Runde des Chesty-Wettbewerbs. Als letzte Kandidatin singt Matilda Sieden-Silfsa aus Schweden die Händel-Arie «Scenes of Horror, Scenes of Woe». Szenen des Horrors, Szenen des Leids. Was den Wettbewerb angeht, sieht sie es entspannter. Auch ohne zu gewinnen, sei es immer eine Erfahrung zu zeigen, wer man ist.
6: But more as an experience where I get to show who I am.
1: Was ich an diesem Vormittag nicht wusste, dass einer meiner Gesprächspartner ein paar Tage später beim Finale auf dem Podium stehen wird, um gleich 2 Auszeichnungen zu erhalten. 4 Stunden hat dieses Finale am Sonntagabend im Haus der Musik in Innsbruck gedauert. 9 Finalistinnen und Finalisten haben um die Wette gesungen. Gewonnen hat die Sopranistin Elene Kvitischvili. Sie ist 27 Jahre alt und stammt aus Russland. Wir beginnen gleich mit dem schönsten des ganzen Wettbewerbs, der Siegerarie. Elene Kvitischvili singt «Gelosia tutta». Giardin di l'Alma mia aus der Oper Ottone in Villa von Antonio Vivaldi.

0: Das war die Gewinnerin des Jazzy-Wettbewerbs, Elene Gwitischwili, mit der Siegerarie aus Ottone in Villa von Antonio Vivaldi. Gespielt hat das spanische Originalklang-Ensemble Los Elementos unter der Leitung von Alberto Migueletz Rocua. Kurz nach Mitternacht, nach der Verkündung, treffe ich Elene Gwitischwili in einem kleinen Nebensaal. Sie ist noch ganz im Moment. Das schwarze Kleid mit den bunten Steinen hat sie noch an und man sieht ihr an, dass sie noch nicht ganz glaubt, was gerade passiert ist.
1: I feel happy. I feel lucky.
2: Ich bin glücklich. Ich fühle mich beschenkt und geehrt, dass die Jury mir so vertraut hat. Ich freue mich sehr, so viele wunderbare Musikerinnen und Musiker getroffen zu haben. Das war mein Ziel, als ich hierher kam, Menschen zu treffen, die diese Musik so lieben wie ich. Und das habe ich erreicht.
1: I achieved my goal.
0: Elene Gwitischwili stammt aus St. Petersburg. Sie ist dort ausgebildet worden und singt derzeit im Opernstudio der Bayerischen Staatsoper. Sie liebt es lebendig und temperamentvoll. Deswegen ist ihre Wahl für die Kür-Arie auch auf diesen Vivaldi gefallen.
1: I love arias. Furiosi, when you have this.
2: Ich liebe Furioso-Arien, wenn dieser Zorn da ist, der einem viel Energie und Kraft gibt auf der Bühne. Ich liebe diese Art von dramatischen Arien. Natürlich liebe ich auch das Lyrische sehr, aber für einen Wettbewerb ist es gut, seine Energie einfach fließen zu lassen und sie ins Publikum zu tragen.
1: For the competition it's good to give your energy just flow and spread it to the audience.
0: Und wen wird sie als erstes anrufen jetzt gleich?
1: My fiancé.
2: Meinen Verlobten, aber ich glaube, er weiß es schon. Er hat den Livestream gesehen.
1: He watched the streaming. Yeah.
0: 7 Personen saßen in der Jury unter dem Vorsitz von Sebastian Schwarz. Die Entscheidung war eindeutig. 5 der 7 haben sich für Elene Gwitischwili entschieden. An jenem Vormittag der ersten Runde hatte Sebastian Schwarz ja gesagt, gesucht werde die eierlegende Wollmilchsau, also das Universaltalent, das alles kann. Hat er dieses Talent in Elene Gwitischwili gefunden?
3: Ja, glaube ich schon. Ich habe Frau Gwitischwili auch schon in Vorsingen gehört, mit anderem Repertoire. Das heißt, sie kann nicht nur Barock, sie kann auch anderes singen. Hat hier unter Beweis gestellt, was für fantastische, klar artikulierte, präzis ausstilisierte Koloraturen sie in der Lage ist zu singen. Und das Ganze mit einem Ausdruck, das hat uns auf jeden Fall überzeugt.
0: Den 3. Preis und den Publikumspreis erhält Luis Felipe Sosa aus Brasilien, jener Bassbariton, der mir in der ersten Runde erzählt hatte, es gebe nichts Schöneres im Leben als die alte Musik. Bei der Jury hat er sich erst erarbeiten müssen, was er am Ende bekam. Sebastian Schwarz.
3: Er ist gewachsen von der ersten Runde an, hat immer mehr Ausdruck geschafft zu zeigen, hervorzubringen. Am Anfang dachte ich, ein singender Bankier oder Steuerberater. Und das ist dann tatsächlich immer besser geworden. Er ist aufgewacht und hat verstanden, dass er da noch mehr bringen muss und hat das ja heute auch sehr, sehr schön gezeigt.

0: Luis Felipe Sosa mit der Arie Quando vai vi arrosseggiate von Giovanni Battista Pergolesi aus der Oper Il Flaminio. Sosa hat sich für diese Katzennummer entschieden, bewusst als Kontrast zu seiner ersten schweren Arie. Nur eine Katze zu spielen, ohne lächerlich zu werden, ist schwerer als es klingt. Das Publikum hatte er damit jedenfalls sofort auf seiner Seite.
1: Yeah, actually, the choice was, I have to confess, it was a bit tricky because.
2: Ich muss gestehen, die Wahl war ein bisschen heikel. Musikalisch und stimmlich ist es nicht so schwer. Aber die Energie zu halten und das Publikum konzentriert und bei Laune zu halten und dabei nicht lächerlich zu werden, das ist der Punkt.
1: That's the point.
0: Eine eigene Katze hat Luis Felipe Sosa übrigens nicht.
1: I moved a lot these last years, so I thought, well, I will not do this with the poor animal.
2: Ich bin in den letzten 3 Jahren viel umgezogen. Da dachte ich, ich tue das keinem armen Tier an, es in mein verrücktes Leben mitzunehmen. Aber ich muss gestehen, ich schaue mir viele Katzenvideos auf Instagram an. Und in den letzten Tagen habe ich noch mehr geschaut, um mich inspirieren zu lassen.
1: About cats and animals, especially cats. And these last days I was looking even more. I was watching even more.
0: Mit dem Cesti-Wettbewerb sind die Innsbrucker Festwochen der alten Musik zu Ende gegangen. Wir hören am Ende noch in eine Arie hinein, und zwar von Georg Friedrich Händel, Se bramate d'amar che vi sdegna, aus der Oper Serse. Es singt die spanische Mezzosopranistin Laura Orrueta. Sie ist Gewinnerin des zweiten Preises.

0: Eine Händel-Arie war das, aus der Oper Circe, gesungen von der Mezzosopranistin Laura Urueta beim Cesti-Wettbewerb in Innsbruck. Sie hören eine Festival-Intrada. Antonio Cesti, der Namensgeber, war Hofkapellmeister in Innsbruck, Musik im Dienst eines Fürsten. Rund 100 Jahre später und ein gutes Stück weiter östlich tat Josef Haydn dasselbe für die Familie Esterházy im Schloss in Eisenstadt. Der Saal, in dem er seine Werke aufführte, trägt heute seinen Namen. Und genau in diesem Haydn-Saal beginnt am Mittwoch nächster Woche das Festival Herbstgold. Es ist eine Jubiläumsausgabe, 10 Jahre. Zu hören sind Symphoniekonzerte, Kammermusik und Liederabende und Stimmen, die keine Jury mehr überzeugen müssen. Der Star-Tenor Rolando Villasson ist zu Gast, der britische Tenor Ian Bostridge, dazu internationale Orchester. Der Geiger und Dirigent Julian Rachlin leitet das Festival. Musik, Pulsschlag der Zeit, lautet das Motto. Ulla Cena hat mit Julian Rachlin über das Programm gesprochen.
1: Das Schloss Esterházy in Eisenstadt gehört zu den musikalisch bedeutendsten Orten des Burgenlandes. Im Haydn-Saal hat Josef Haydn fast 30 Jahre lang für den Fürsten Esterházy gearbeitet, komponiert und dirigiert. Bis heute ist diese Verbindung lebendig. Julian Rachlin, Dirigent, Geiger und seit 6 Jahren Intendant von Herbstgold, knüpft an diese Verbindung an. Für die diesjährige Ausgabe hat er das Motto Musik, Pulsschlag der Zeit gewählt.
2: Der Pulsschlag der Zeit ist in gewisser Weise der Moment, in dem die Vergangenheit, die Gegenwart und die Zukunft aufeinandertreffen. Und für mich ist die Musik genau dieser Ort. Die Musik, sie entsteht immer im Jetzt, in der Gegenwart. Und in jedem Konzert spüren wir, was uns als Menschen gerade bewegt. Und das war immer schon so. Die Ängste, die Hoffnungen, die Sehnsucht. Und deshalb ist Musik für mich wirklich der Pulsschlag unserer Zeit.
1: Wie unmittelbar Musik in der Gegenwart entstehen kann, zeigt die venezolanische Pianistin Gabriela Montero. Neben ihrem klassischen Repertoire ist sie vor allem für ihre Improvisationen bekannt.
2: Sie ist ein absolutes Phänomen und ich kenne keine zweite Person, bei der man derartiges erleben kann bei einem Konzert. Gabriela Montero ist natürlich eine perfekt ausgebildete Konzertpianistin, eine Solistin. Aber was sie so phänomenal macht und absolut einzigartig ist, dass sie diese berühmt-berüchtigte Schwelle zwischen Bühne und Publikum absolut aufhebt. Es verschmelzt in einen Raum. Es gibt keine Grenze zwischen der Bühne und dem Publikum. Was ich damit meine ist, sie interagiert mit dem Publikum. Und dann innerhalb von Sekundenbruchteilen beginnt sie zu improvisieren, zu komponieren. Es entsteht im Moment die Musik

0: Mit den Bamberger Symphonikern kommt erstmals eines der großen deutschen Orchester in den Heidensaal.
1: Diese Bamberger Symphoniker zählen wirklich zur absoluten Weltelite. Und es ist eine ganz große Freude und Ehre, sie zum allerersten Mal beim Herbstgoldfestival hier im herrlichen Heidensaal spielen zu hören. Also ich freue mich unglaublich darauf.
0: Für Julian Rachlin ist der Abend auch persönlich eine Premiere. Er kennt die Bamberger seit vielen Jahren als Solist. In Eisenstadt wird er sie erstmals dirigieren und zugleich selbst zur Violine greifen. Er spielt Mozarts drittes Violinkonzert. Große Besetzungen prägen auch weitere Abende des Festivals. Nach rund 20 Jahren ist der Wiener Singverein wieder im Heidensaal zu Gast. Gemeinsam mit dem Chamber Orchestra of Europe, dem Residenzorchester von Schloss Esterházy, verbindet er dabei Musik aus unterschiedlichsten Jahrhunderten.
1: Wir beginnen den Abend mit einem wunderschönen Werk, das eigentlich ein sehr stilles Werk ist und das dann direkt ins Requiem überleitet. Und zwar vom wunderbaren Komponisten aus Estland, von Arvo Pärt, Da Pacem Domine, die Streichorchesterversion. Dieses Da Pacem Domine ist wirklich ein vielleicht fünfminütiges Werk, das eine unglaublich perfekte Überleitung. Wir hören auch gar nicht auf, sondern wir verbinden diese Werke zusammen. Also die Gegenwart mit der Vergangenheit, aber perfekt musikalisch passend. Und ich glaube, es wird ein sehr stimmungsvoller Abend voller Gänsehaut.

0: Zur Vielfalt des Festivals gehören auch sehr unterschiedliche musikalische Stile. Heuer zeigt sich das bei der Zusammenarbeit von Tenor Rolando Villason und dem Januszka-Ensemble.
1: Das ist doch schön, dass man zeigen kann, wie sich verschiedene Welten begegnen und ohne Grenzen, weil Rolando Villason wird Tango mit Januszkas machen. Er wird natürlich Opernarien singen, aber auch in die Operette. Also diese Vielfalt und diese Freiheit, die musikalische Freiheit, sich zu nehmen mit einem Ensemble, das auch so viele verschiedene Stile verinnerlicht hat über die Jahrzehnte, das ist doch etwas ganz Besonderes.
0: Seit mehreren Jahren verbindet Herbstgold auch Musik und Literatur. Beim Format Wort und Musik treffen Texte und Musikprogramme aufeinander. Heuer gestaltet der britische Tenor Ian Bostridge gemeinsam mit dem Pianisten Julius Drake und Schauspielerin Victoria Trautmannsdorf den Abend. Ian Bostridge singt Lieder von Clara und Robert Schumann. Schauspielerin Victoria Trautmannsdorf liest ausgewählte Gedichte von Friedrich Rückert. Auch die Kammermusik gehört zu den festen Programmpunkten von Herbstgold. Für Intendant Julian Rachlin ist sie zentraler Bestandteil des Festivals.
1: Weil die Kammermusik die Wurzel der ganzen abendländischen klassischen Musik ist. Jede Oper, jede Symphonie wird versucht, so musiziert zu werden, als ob es Kammermusik ist. Also Kammermusik ist der Inbegriff des Aufeinanderhörens, miteinander musizierens, auf Kompromisse eingehen. Es ist wie eine Lebensschule.
0: Zur Kammermusik gehören heuer das junge Motus-Quartett sowie ein Streichsextett mit international tätigen Solistinnen und Solisten. Zum Abschluss des Festivals ist noch einmal ein großes Orchester zu Gast. Das West Hungarian Philharmonic Orchestra Dör aus Ungarn. Als Solist tritt der 24-jährige Pianist Alexander Malofejew auf. Er spielt Tschaikowskis erstes Klavierkonzert.
1: Alexander Malofejew ist einer der großen jungen Pianisten unserer Zeit. Er ist wirklich in den Olymp aufgestiegen, spielt jetzt mit den bedeutendsten Orchestern und auf den größten Bühnen der Welt. Man muss sich vorstellen, er ist erst 24 Jahre alt, aber das Faszinierende an seiner Persönlichkeit ist diese Reife und dieser Tiefgang und dieses unfassbare Musikverständnis. Ich bin so froh, dass Alexander Malofejew unser Solist ist.
0: Dirigiert wird das Abschlusskonzert von Julian Rachlin. Neben Tschaikowskis erstem Klavierkonzert steht auch seine sechste Symphonie auf dem Programm. Jetzt zu hören in einer Aufnahme des Symphonieorchesters des Bayerischen Rundfunks unter Maris Jansons. Musik.

0: Das war der dritte Satz aus Tschaikowskis Symphonie Nummer 6 in H-Moll der Pathetik. Ulla Tschena hat berichtet. Und damit sind wir am Ende dieser Reise vom Süden in den Westen und zurück in den Osten Österreichs. Drei Festivals und 300 Jahre Musikgeschichte bei dieser Festivalentrada. Nächste Woche geht es unter anderem wieder nach Tirol zu den Klangspuren Schwarz, dem Festival Neuer Musik. Ich danke Ihnen fürs Zuhören. Technik Jürgen Brunner, am Mikrofon Verena Gruber. Ich wünsche Ihnen noch einen schönen Tag mit dem Programm von Österreich 1.
1: Ja, der Festivalsommer, der neigt sich auch so langsam dem Ende zu. Der wolkenreiche Herbst zieht ins Lande. Übrigens, heute ist internationaler Tag der Wolken und eine fluffig wirkende Schäfchenwolke wiegt rund 500.000 Kilogramm, so viel wie 100 Elefanten. 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
7: Am Mikrofon ist Lorenz Wildner. Die Zahl rechtsextremer Straftaten hat hierzulande wieder zugenommen. Im ersten Halbjahr wurden bereits mehr als 860 Tathandlungen mit rechtsextremem Hintergrund verzeichnet. Im Vergleichszeitraum des Vorjahres waren es noch weniger als 800. Einzelheiten von Viktoria Waldhäusl.
8: Seit Jahren steigt die Zahl der Tathandlungen mit rechtsextremem Hintergrund, heuer im ersten Halbjahr um rund 10% auf mehr als 860. Das geht hervor aus einer parlamentarischen Anfrage der SPÖ-Abgeordneten Sabine Schatz an das Innenministerium.
9: Was wir sehen, wenn diese Tathandlungen nachgewiesen werden können, sind 90% der Täter Männer. Und was wir auch ungefähr sehen, ist, ein bisschen weniger als ein Viertel der Tathandlungen finden im digitalen Raum statt.
8: Die Regierungsparteien ÖVP, SPÖ und NEOS arbeiten an einem nationalen Aktionsplan gegen Rechtsextremismus.
9: Das beginnt bei Prävention und Aufklärung, geht aber genauso eben in Fragen der Medienkompetenz über konsequente Strafverfolgung, aber auch bis hin zu Resozialisierungsprogrammen.
8: Bis Anfang nächsten Jahres soll der nationale Aktionsplan fertig gestellt werden.
7: Rund um den schweren Busunfall in der Schweiz dauert die Identifizierung der Opfer an. Laut Polizeiangaben waren 45 Menschen in dem niederländischen Bus unterwegs gewesen. Neuesten Informationen zufolge sind bei dem Unfall 5 Menschen getötet worden. Zudem gibt es 3 Schwerverletzte, 7 mittelschwer und 30 Leichtverletzte. Zur Unglücksursache hat die Polizei keine Angaben gemacht. In Syrien sind 9 frühere Armeepiloten

0: Soldaten festgenommen worden. Die Behörden werfen ihnen laut einem Medienbericht Verwicklungen in Kriegsverbrechen unter dem langjährigen Machthaber Bashar al-Assad vor. Die 9 Männer sollen in der Vergangenheit Städte und Dörfer in mehreren Regionen bombardiert haben, was demnach zu einer großen Zahl an Opfern und erheblichen Schäden geführt hat. In mehr als 300 heimischen Gemeinden gibt es keine Bankomaten. Das zeigt eine Studie der Österreichischen Nationalbank. Demnach muss die Bargeldversorgung künftig besser abgesichert werden. Mehr von Julian Kern.
1: In Hernstein in Niederösterreich steht seit kurzem ein Bankomat. Es ist der erste in der Geschichte der Gemeinde. Das freut die Bewohnerinnen und Bewohner.
2: Ich finde das für die Anwohner eben hier in Hernstein sehr praktisch. Man kann gleich, wenn man Geld braucht, kurz stehen bleiben, zum Bankomat gehen und muss nicht irgendwo hinfahren nach Berndorf oder extra nach Leobersdorf.
3: Sehr gut ist der Bankomat. Überall wird er abgeschafft und da ist einer gekommen. Das ist super.
1: Bargeld werde trotz zunehmender Kartenzahlung bleiben, ähnlich wie Kinos, sagt Matthias Schroth, Direktor der Österreichischen Nationalbank.
4: 33 Millionen Menschen sind jährlich in den 70er Jahren, habe ich gelesen, ins Kino gegangen. Jetzt gehen nur mehr 10 Millionen. Gibt weniger Kinos. Aber Kinos sind nicht ausgestorben und auch viele junge Menschen sind ganz froh darüber.
1: In unterversorgten Gemeinden stellt die ÖNB deshalb seit letztem Jahr Bankomaten auf. Um die 70 sind schon im Betrieb.
0: In Hallstatt haben Archäologen mehrere über 2000 Jahre alte Salzabbaukammern aus der Eisenzeit entdeckt. Sie erstrecken sich über 300 Meter und sind rund 20 Meter hoch. Am Boden der Kammern fanden die Forscher Werkzeug, Kleidung und Speisereste der prähistorischen Bergleute. In Hallstatt haben Menschen von mehr als 7000 Jahren Salz gewonnen, wie Funde aus dem Inneren des Berges zeigen. Und die Formel 1 betritt heute Neuland. In Madrid wird zum ersten Mal für den Grand Prix am Sonntag trainiert auf einer völlig neuen Strecke, Gerhard Prohaska.
5: Ja, und diese neue Strecke, die sorgt für viel Wirbel einerseits bei den Teams, weil bis jetzt nur Ferrari die Möglichkeit hatte, im Zuge von Filmaufnahmen die Strecke zu befahren. Und das sorgt auch bei Fernando Alonso für Unmut. Frag doch Ferrari, wie es ist.
6: It's a better question for the Ferrari drivers.
5: Andererseits ist die Strecke erst im letzten Abdruck fertig geworden, weil sich diverse Bürgerinitiativen dagegen gestemmt hatten. Da geht es zum Teil über öffentliche Straßen vorbei am Messezentrum. Herzstück ist eine Steilkurve. Für Carlos Sainz schaut es am Simulator zumindest sehr charismatisch.
6: It looks different. It looks that the track has character, that is charismatic.
5: In jedem Fall wird in Madrid an diesem Wochenende was los sein. 130.000 Fans werden täglich auf den Tribünen Platz nehmen.
0: Das waren die Nachrichten mit Lorenz Wildner. Wir kommen noch zum Wetter.
7: Vor allem von Kärnten bis Niederösterreich regnet es noch vielerorts. Im Tagesverlauf wird es zunehmend trocken und Richtung Abend von Westen her immer häufiger sonnig, so wie jetzt schon in Vorarlberg im Außerfern und Teilen Osttirols. Die Temperaturen erreichen meist 14 bis 20 Grad, im Rheintal bis zu 22 Grad. Morgen der Samstag bringt 17 bis 24 Grad und einige Sonnenstunden. Stellenweise beginnt das Wochenende aber nebelig und von Oberösterreich bis zum Burgenland kommen morgen allmählich Wolken zur Sonne. Der Sonntag wird zweigeteilt, nämlich von Salzburg ostwärts unbeständig, im Westen und Süden überwiegend sonnig bei bis zu 25 Grad. So viel zum Wetter von Simon Köldorfer.
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0: Im Ö1-Essay hören Sie heute erstmals ins Deutsche übersetzte Kolumnen von George Orwell. In der Zeit, in der Orwell seinen berühmten Roman 1984 verfasst hat, schrieb er auch regelmäßig Kolumnen, unter anderem für die Tribune und den Observer. Der Reclam-Verlag hat Orwells Kommentare in den 1940er Jahren gesammelt und herausgebracht. Persönliche Betrachtungen zum Tagesgeschehen, als auch Überlegungen zur politischen Weltordnung. Hier ein Auszug aus Zeilen der Zeit, Kolumnen aus einem Jahrhundert im Umbruch. Übersetzt von Lutz W. Wolf, es liest Barbara Gassner.
1: 13. Mai 1945, Observer. Aus Freed Politicians Return to Paris. Diejenigen, die sich noch erinnern können, haben gesagt, die Siegesfeiern in Paris seien längst nicht so wie 1918 gewesen, aber eindrucksvoll waren sie schon. Vor allem, weil die Nachricht von der deutschen Kapitulation nicht mit dramatischer Plötzlichkeit kam, sondern aufgrund verschiedener Indiskretionen schon wochenlang ungeduldig erwartet worden war. Mindestens 24 Stunden vor der öffentlichen Verkündigung schien jeder in Paris zu wissen, um wie viel

als Trupps von Jungs und Mädchen in militärischer Ordnung die Straßen auf- und abmarschierten und »Avec nous, avec nous« skandierten. Allmählich schlossen sich immer mehr Leute an und gegen Mittag war die Menschenmenge so groß, dass viele Straßen und Plätze nicht mehr passierbar waren. Das blieb den ganzen Dienstag und den ganzen Mittwoch so. Manche Leute gingen in der Nacht für eine Weile nach Hause, andere legten sich auf die Bänke oder direkt auf den Rasen, um ein paar Stunden zu schlafen. Am Dienstagnachmittag um 3 gelang es mir, zu einem der Lautsprecher auf der Place de la Concorde vorzudringen und mir die offizielle Verlautbarung anzuhören. Es hatte Gerüchte gegeben, dass alles noch einmal verschoben worden sei. Dann kam de Gaulles Stimme. »Der Krieg ist gewonnen. Das ist der Sieg.« Die Leute brachen nicht etwa in Jubel aus, sondern hörten weiter aufmerksam zu bis zum Ende der Rede. Andächtig standen sie still, als die Nationalhymnen der führenden Alliierten gespielt wurden. Mehrere Tage lang übten die Zeitungen eine Art Selbstzensur und hielten alle unangenehmen Themen im Hintergrund. Aber es gibt sowohl innen- wie außenpolitisch zu viele Fragen, die man nicht lange ignorieren kann. Man kann zwar nicht behaupten, dass die heutigen französischen Zeitungen große Freiräume hätten, um die Außenpolitik zu erörtern, aber hinsichtlich der Konferenz in San Francisco und der russischen Politik im Allgemeinen gibt es doch Zeichen von Uneinigkeit. Die Frage der Besatzungszonen in Deutschland, insbesondere wer wann welche Gebiete besetzen soll, erzeugt sichtbare Unsicherheit. 19. Oktober 1945, Tribune. You and the Atom Bomb. Du und die Atombombe. Angesichts der Tatsache, dass wir wahrscheinlich innerhalb der nächsten 5 Jahre alle von ihr in Stücke gesprengt werden, hat die Atombombe erstaunlich wenig Diskussionen ausgelöst. Die Zeitungen haben allerlei, für normale Menschen ziemlich unnütze Diagramme zu der Frage veröffentlicht, was die Neutronen so mit den Protonen machen. Und es wurde immer wieder die sinnlose Forderung wiederholt, dass die Bombe unter internationale Kontrolle gestellt werden müsse. Erstaunlich selten dagegen wurde, zumindest öffentlich, die für uns alle dringendste Frage gestellt. Wie schwer ist es eigentlich, so ein Ding zu bauen? Alles, was die breite Öffentlichkeit darüber weiß, haben wir auf indirektem Weg erfahren, und zwar dadurch, dass Präsident Truman entschieden hat, keine Atomgeheimnisse mit der UdSSR zu teilen. Vor einigen Monaten, als die Bombe erst ein Gerücht war, glaubten viele, dass die Kernspaltung nur ein Problem für Physiker sei und dass praktisch jeder über eine neue, furchtbare Waffe verfügen könne, sobald sie es gelöst hätten. Jeder Irre, dachte man, könne in seinem Laboratorium eine Explosion auslösen und die gesamte Zivilisation jederzeit in die Luft jagen, so wie man ein Feuerwerk abbrennt. Wenn dem so wäre, hätte das den künftigen Verlauf der Geschichte abrupt verändert. Der Unterschied zwischen großen und kleinen Staaten wäre nicht mehr vorhanden. Und die Macht des Staates gegenüber dem Einzelnen hätte sich plötzlich erheblich verringert. Präsident Trumans Erklärungen und den Kommentaren anderer war allerdings zu entnehmen, dass die Atombombe fabelhaft teuer ist und der Bau enormen technischen Aufwand erfordert, sodass nur 3 oder 4 große Staaten in der Lage wären, solche Bomben zu bauen. Dieser Punkt ist von kardinaler Bedeutung, denn es heißt, dass die Atombombe die Geschichte nicht auf den Kopf stellen, sondern die Tendenz der letzten 12 Jahre allenfalls noch verschärfen wird. Es ist allgemein bekannt, dass die Geschichte der Zivilisation weitestgehend die Geschichte ihrer Waffen ist. Insbesondere der Zusammenhang zwischen der Erfindung des Schießpulvers und dem Sturz des Feudalismus durch das Bürgertum ist wieder und wieder beschrieben worden. Und obwohl es sicher zahlreiche Ausnahmen gibt, glaube ich, noch eine weitere Regel nennen zu können. Wenn die dominierende Waffe billig und leicht zu beschaffen ist, haben auch die einfachen Leute eine Chance. Panzer, Schlachtschiffe und Bombenflugzeuge sind strukturell tyrannische Waffen. Während Karabiner, Musketen, Langbogen und Handgranaten im Prinzip demokratisch erscheinen. Eine komplizierte Waffe macht den Starken noch stärker, während einfache Waffen den Schwachen Krallen geben, solange keine Abwehr dagegen vorhanden ist. Das große Zeitalter der Demokratie und der nationalen Selbstbestimmung

Bestimmung war die Zeit der Musketen und der Gewehre. Nach der Erfindung der Steinschlossmuskete und vor der Erfindung der Zündkapsel war die Muskete eine recht wirksame Waffe und zugleich so einfach, dass sie praktisch überall hergestellt werden konnte. Ihre Eigenschaften machten sowohl die amerikanische als auch die französische Revolution möglich. Ein Volksaufstand hatte damals bessere Chancen als heute. Nach der Muskete kamen das Hinterladergewehr und der Karabiner. Sie waren komplizierter, konnten aber trotzdem in den verschiedensten Ländern gebaut werden. Sie waren relativ billig, im Munitionsverbrauch ökonomisch und ließen sich gut schmuggeln. Danach allerdings haben alle waffentechnischen Entwicklungen dem Staat mehr genutzt als dem Einzelnen und den industrialisierten Staaten mehr als den Rückständigen. Es gibt immer weniger wahre Machtzentren. Bereits 1939 gab es nur noch 5 Staaten, die in der Lage waren, im großen Stil Krieg zu führen. Jetzt sind es nur noch 3 und demnächst womöglich nur noch 2. Dieser Trend zeichnet sich schon seit Jahren ab und wurde von manchen Beobachtern bereits vor 1914 erkannt. Das Einzige, was ihn umkehren könnte, wäre eine neue Waffe oder eine neue Methode zu kämpfen, die ohne große Industriezentren auskommt. Aufgrund verschiedener Indizien kann man davon ausgehen, dass die Russen das Geheimnis, wie man eine Atombombe baut, noch nicht kennen. Auf der anderen Seite sind die Fachleute offenbar überzeugt, dass sie in wenigen Jahren ebenfalls über die Bombe verfügen werden. Wir stehen also vor der Perspektive, dass 2 oder 3 monströse Superstaaten die Welt unter sich aufteilen, die eine Waffe besitzen, mit der in wenigen Sekunden Millionen Menschen ausgelöscht werden können. Es wurde vielleicht etwas voreilig angenommen, dass dies zu größeren und blutigeren Kriegen und zur Auslöschung der industriellen Zivilisation führen wird. Aber nehmen wir mal an, und das ist die wahrscheinlichste Entwicklung, dass die überlebenden Großmächte eine stillschweigende Vereinbarung treffen, die Atombombe nie gegeneinander einzusetzen. Nehmen wir an, sie benutzen diese Waffen oder die Drohung damit nur gegen Völker, die nicht in gleicher Weise zurückschlagen können. In diesem Fall wären wir genau wieder da, wo wir begonnen haben. Der Unterschied läge nur darin, dass sich die Macht in noch weniger Händen konzentriert und die Perspektiven für unterworfene Völker und unterdrückte Klassen noch hoffnungsloser geworden sind. Als James Burnham The Managerial Revolution schrieb, dachten viele Amerikaner, dass Deutschland den Krieg in Europa gewinnen würde. Deshalb war es nur natürlich, dass sie glaubten, Deutschland und nicht Russland würde die eurasische Landmasse beherrschen und Japan Herr über Ostasien werden. Das war eine Fehleinschätzung. Aber das Hauptargument wird dadurch nicht beeinträchtigt. Burnhams geografisches Bild der neuen Weltordnung hat sich als richtig erwiesen. Die Erdoberfläche wird mehr und mehr verteilt auf 3 große, in sich geschlossene und voneinander getrennte Reiche, die in dieser oder jener Verkleidung von einer selbsternannten Oligarchie regiert werden. Die Streitereien darüber, wo die Grenzen verlaufen sollen, sind im vollen Gange und werden noch jahrelang weitergehen. Der 3. der 3 Superstaaten, das von China dominierte Ostasien, ist heute noch keine Realität, sondern nur eine Möglichkeit. Aber die Tendenz ist unverkennbar. Und jede wissenschaftliche Entdeckung der letzten Jahre hat sie noch beschleunigt. Man hat uns mal verkündet, das Flugzeug habe die Grenzen abgeschafft. Stattdessen ist das Flugzeug heute zu einer Waffe geworden, die Grenzen ganz unpassierbar gemacht hat. Das Radio sollte zur internationalen Verständigung und Zusammenarbeit beitragen. Stattdessen wurde es zum Mittel, um Nationen voneinander zu trennen. Die Atombombe könnte den Prozess abschließen, indem sie die ausgebeuteten Schichten und Völker jeglicher Chance zur Revolte beraubt und die Besitzer der Bombe auf eine höhere Stufe militärischer Gleichberechtigung stellt. Sie können sich nicht mehr gegenseitig erobern. Deshalb werden sie die Welt einfach unter sich aufteilen und weiter regieren. Wie sich dieses Gleichgewicht verändern sollte, ist nicht erkennbar. Dazu wären allenfalls langsame und unberechenbare demografische Verschiebungen in der Lage. Seit 40 oder 50 Jahren haben uns Mr. H.G. Wells und andere vor der Gefahr gewarnt, dass die Menschen sich mit ihren eigenen Waffen ausrotten und die Erde den Ameisen oder einer anderen geselligen Spezies überlassen.
Wer die zerbombten deutschen Städte

gesehen hat, kann sich so etwas durchaus vorstellen. Wenn man die Welt als Ganzes betrachtet, scheint die Tendenz aber nicht in Richtung Anarchie zu gehen, sondern mehr zur Wiedereinführung der Sklaverei. Womöglich sind wir gar nicht auf dem Weg zum großen Zusammenbruch, sondern steuern auf eine Epoche mit der schrecklichen Stabilität der alten Sklavenreiche zu. James Burnhams Theorie ist zwar viel diskutiert worden, aber kaum jemand hat die ideologischen Implikationen erörtert, also die Weltsicht, die Glaubensvorstellungen und die sozialen Hierarchien, die in einem unbesiegbaren Staat herrschen, der sich in einem ständigen kalten Krieg mit seinen Nachbarn befindet. Wenn die Atombombe etwas Billiges und leicht Herzustellendes wäre, wie zum Beispiel ein Fahrrad oder ein mechanischer Wecker, hätte sie uns vielleicht zurück in die Barbarei versetzt. Zugleich aber hätte sie vielleicht auch das Ende der nationalen Souveränität und des hochzentralisierten Polizeistaats bedeutet. Wenn sie sich aber, und so scheint es, als seltenes und aufwendiges Objekt, vergleichbar mit einem Schlachtschiff erweist, dann wird sie große Kriege eher verhindern. Auf Kosten eines unendlichen Friedens, der kein Frieden ist. Januar 1946. Polemic. The Prevention of Literature. Zur Verhinderung von Literatur. Vor einem Jahr habe ich eine Pen-Versammlung besucht. Der Anlass war die 300-Jahr-Feier für Miltons Areopagitica. Eine Flugschrift zur Verteidigung der Pressefreiheit, wie man sich erinnert. Auf der Einladung war Miltons berühmter Satz zu lesen, es sei eine Sünde, ein Buch zu töten. Auf dem Podium waren vier Redner. Einer hielt einen Vortrag über die Pressefreiheit, allerdings nur im Hinblick auf Indien. Ein anderer sagte etwas zögerlich und nur sehr allgemein, dass Freiheit eine gute Sache sei. Der dritte griff die Gesetze zum Schutz vor Unzucht in der Literatur an. Der vierte wiederum widmete den größten Teil seines Vortrags einer Verteidigung der Säuberungen in Russland. Die Beiträge aus dem Saal bezogen sich auf die Frage der Unzucht und der Gesetze, die sich damit beschäftigen. Andere waren einfach Lobreden auf die Sowjetunion. Moralische Freiheit, also die Freiheit, in Druckschriften unverblümt über Sex zu reden, schien allgemein begrüßt zu werden. Aber politische Freiheit wurde gar nicht erwähnt. Bei dieser Zusammenkunft von etlichen 100 Personen, von denen mindestens die Hälfte direkt aus der schreibenden Zunft kamen, fand sich kein einziger, der darauf hinwies, dass Pressefreiheit, wenn sie überhaupt etwas bedeutet, die Freiheit ist, Widerstand zu leisten und zu kritisieren. Bezeichnenderweise zitierte auch niemand die Flugschrift, die man angeblich feierte. Es wurde auch keins der verschiedenen Bücher erwähnt, die während des Krieges in England und den Vereinigten Staaten getötet wurden. Der Nettoertrag der Veranstaltung war eine Demonstration für die Nützlichkeit der Zensur. Das organisierte Lügen, das in totalitären Staaten stattfindet, ist keineswegs, wie manchmal behauptet wird, ein zeitweiliges Hilfsmittel nach Art eines militärischen Täuschungsmanövers. Es ist ein integraler Bestandteil des Totalitarismus und würde auch dann weiter fortgesetzt werden, wenn Konzentrationslager und Geheimpolizei gar nicht mehr notwendig wären. Bei intelligenten Kommunisten gibt es eine Untergrundlegende, wonach die Sowjetregierung derzeit zwar gezwungen sei, Lügen zu verbreiten, Schauprozesse zu veranstalten und dergleichen, all diese Dinge aber irgendwo protokolliert und die wahren Fakten irgendwann in der Zukunft auf den Tisch legen wird. Ich glaube, wir können uns ziemlich sicher sein, dass dies nicht der Fall ist, denn eine solche Handlungsweise wäre die eines liberalen Historikers, der davon überzeugt ist, dass man die Vergangenheit nicht ändern kann und dass die korrekte Darstellung der Geschichte ein Wert an sich ist. Aus Sicht der totalitären Denker ist die Geschichte aber nichts, was studiert, sondern was geschaffen werden muss. Ein totalitärer Staat ist so etwas wie eine Theokratie, und seine herrschende Kaste muss für unfehlbar gehalten werden, um an der Macht zu bleiben. Da aber in der Praxis niemand unfehlbar ist, muss man vergangene Ereignisse immer wieder neu erfinden, um zu beweisen, dass dieser oder jener Fehler nicht gemacht worden ist oder dieser oder jener imaginäre Sieg tatsächlich errungen wurde.
Das bedeutet, dass jeder größere Kurswechsel in der Politik eine Veränderung der Lehre und eine Neubewertung prominenter geschichtlicher Figuren verlangt. So etwas passiert natürlich überall. Aber direkte Fälschungen sind wahrscheinlicher in Gesellschaften, wo zu jedem gegebenen Zeitpunkt nur eine einzige Meinung erlaubt ist. Der Totalitarismus verlangt eine ständige Veränderung der Vergangenheit. Und langfristig muss er auch die Idee bekämpfen, dass es eine objektive Wahrheit überhaupt gibt. Die Freunde des Totalitarismus in unserem Land erklären deshalb gern, dass absolute Wahrheiten ja ohnehin nicht erreichbar seien und eine große Lüge daher nicht schlimmer sei als eine kleine. Sie weisen darauf hin, dass alle historischen Dokumente gewisse Voreingenommenheiten und Ungenauigkeiten enthalten und dass ja auch die moderne Physik bewiesen habe, dass die reale Welt, wie sie uns erscheint, eine Illusion ist. Und dass nur ahnungslose Philister glauben könnten, dass die Dinge, die vor ihren Augen geschehen, die Wahrheit sein könnten.

Barbara Gassner hat Kommentare von George Orwell gelesen, die nun erstmals auf Deutsch übersetzt worden sind, erschienen unter Zeilen der Zeit, Kolumnen aus einem Jahrhundert im Umbruch im Reklam Verlag. Natascha Konopitzky hat diesen Essay heute ausgesucht und gestaltet.

0: Und hier folgen nun Tipps für Ö1-Club-Mitglieder und solche, die es noch werden wollen.
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2: Wir sind Melanie Flanitzer und Engelbert Steurer, schon sehr lange Ö1-Club-Mitglied und freuen uns immer über die vielen Veranstaltungen.
3: Als Ö1-Club-Mitglied erhält man bei mehr als 500 Kulturstätten in ganz Österreich attraktive Angebote. Ein besonderes Zuckerl sind unsere Ö1-Club-Exklusivveranstaltungen. Was das ist, erklärt Verena Bernhardt aus dem Ö1-Club-Team der Kulturpartner-Kooperationen.
4: Kleine, feine Begegnungen mit Kultur. Das kann zum Beispiel ein Blick hinter die Kulissen sein, ein Gespräch mit einer Künstlerin oder einem Künstler oder auch ein Ort, der normalerweise nicht zugänglich ist, wie zum Beispiel eine Führung durchs Museumsdepot.
3: Am vergangenen Samstag etwa war eine Gruppe von Ö1-Club-Mitgliedern in Grafeneck zu einer Parkführung, einem Empfang in der Festival Lounge und anschließend zum Konzert mit der Pianistin Yuja Wang und dem Maler Chamber Orchestra im Wolkenturm eingeladen. Noch einmal Clubmitglied Melanie Flanitzer.
2: Ich fand toll, dass es auch noch sehr viel Rahmenprogramm gibt, also die Parkführung. Das letzte Mal in Margareten gab es eine Hinter-der-Bühne-Führung. Das ist schon toll, das ist so ein Add-on neben der kulturellen Veranstaltung.
3: 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Einen Blick in die Zukunft, allerdings noch viel weiter, wirft auch jenes Stück, das demnächst im Theater im Bahnhof in Graz uraufgeführt wird. 2073, die neue Kolonie. Eine spekulative Posse mit Text von Helene Tümmel, wie es heißt, zu sehen ab 18. September.
5: Ich habe diesen Text vor circa 3 Jahren geschrieben, um mich mit der Zukunft auseinanderzusetzen und mit dem, was in 50 Jahren vielleicht sein könnte oder auch nicht sein könnte. Ein sehr inhärenter Gedanke war die Entwicklung zu einem Degrowth, also dass die Gesellschaft das versteht, dass wir vielleicht weniger Ressourcen verbrauchen sollten.
3: Diese Textgrundlage schreibt die Medienkünstlerin Helene Tümmel gemeinsam mit dem Ensemble des Hauses für diesen Theaterabend weiter. Zwischen Dystopie und Utopie geht es auch um die Zukunft des Theaters selbst. Regisseur Ed Hauswirth.
6: Wir machen diese Arbeit im Trachtensaal des Steirischen Volkskundemuseums, weil gerade hier eine Erzählung besteht über die Steiermark oder über die steirische Identität, die ein interessantes Sprungbrett ist für uns, um uns mit dieser Frage der Zukunft zu beschäftigen und letztlich auch mit der Frage, wie freies Theater in der Zukunft möglich sein wird.
3: Für die Vorstellung am 22. September, das ist ein Dienstag, hat uns das Theater im Bahnhof einige Karten zur Verfügung gestellt, die wir unter den ersten anrufenden Ö1-Club-Mitgliedern weitergeben können. Wählen Sie dafür unsere Clubnummer 01 501 70 370 und halten Sie bitte Ihre Mitgliedsnummer bereit. Vorstellungsbeginn ist um 19.30 Uhr. Von Graz jetzt nach Salzburg. Wir bleiben beim Theater. In der Arge Kultur steht eine Produktion von Theater Direkt auf dem Programm. Ein Stück der britischen Dramatikerin Carol Churchill. Die Kopien.
7: Was würdest du tun, wenn du dir zufällig auf der Straße selbst begegnest? Würdest du deinen biologischen Vater damit konfrontieren? Und wie würdest du dann reagieren, wenn du erfährst, dass es von dir mehrere identische Kopien gibt, die sich nur durch ihre Sozialisation voneinander unterscheiden?
3: 2002 uraufgeführt, setzt sich das Stück mit unserem Verständnis von Individualität und den ethischen und psychologischen Folgen des Klonens von Menschen auseinander. Theater Direkt stellt den Bezug zur Gegenwart her und geht der Frage nach, wie wir unsere Identität in einer Welt finden, in der wir gleichzeitig privat und öffentlich agieren und in der wir ständig Gefahr laufen, kopiert und instrumentalisiert zu werden.
7: Die Kopien von Carol Churchill von 15. bis 19. September an jedem Abend um 19.30 Uhr in der Arge Salzburg.
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3: Gestaltung Raphael Sass.
0: Und gleich ist es 11.30 Uhr. Es folgt eine halbe Stunde Musik in Ö1. Der Sommer neigt sich leider dem Ende zu und somit für viele auch die Reisezeit. Aber das gilt natürlich nicht für all die herausragenden Solistinnen und Solisten, die beruflich auf Tournee gehen, so wie auch schon Anfang des 20. Jahrhunderts der Pianist Leopold Godowsky. Marie-Therese Himmler präsentiert jetzt ein Doppelalbum, das Godowskys Eindrücke von der indonesischen Insel Java ins Zentrum rückt.
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9: Wer ist nicht im Herzen ein Weltenbummler? Diese Frage stellt Leopold Godowsky 1925 im Vorwort zu seiner Java Suite, einem Klavierwerk, in dem auch die Tiere der indonesischen Insel etwas zu sagen haben. Chattering Monkeys, plappernde Äffchen.

Chattering Monkeys at the Sacred Lake of Windit. So lautet der vollständige Titel des vierten Satzes aus der Java Suite oder eigentlich den Phonoramas, tonale Reisen fürs Klavier. So nannte Leopold Godowsky dieses Werk. Godowsky, seinerzeit gefeierter Pianist und Komponist, war zu Beginn des 20. Jahrhunderts weltweit auf Tourneen unterwegs. Und er war tief beeindruckt von den Ländern und Kulturen, denen er dabei begegnete. Mehrere Wochen verbrachte er in diesem Rahmen auf der indonesischen Insel Java, wo er täglich Konzerte gab. Seine Eindrücke von der Musik, der Natur und den Menschen Javas hat er schließlich in 12 Stücken kompositorisch zu einer Suite verarbeitet. Und eben diese Suite rückt der selbst aus Indonesien stammende Pianist Jonathan Kuo in den Mittelpunkt seines Debütalbums mit dem Titel Java Dreams. Gleich im ersten Satz, mit dem Titel Gamelan, fließen die typischen Instrumente und Melodien der traditionellen indonesischen Musik in die Klangsprache des Klaviers ein. So als ob Kuo die vielen Gongs eines Gamelan-Ensembles allein mit zwei Händen spielt.

Gamelan, der erste Satz aus der Java-Suite von Leopold Godowsky, interpretiert ganz ohne Schlegel, wie sie für die einzelnen Gongs eines Gamelan-Ensembles zum Einsatz kommen, dafür aber mit umso fingerfertigerem Anschlag der Klaviertasten durch Jonathan Kuo. Der indonesische Pianist ist seit 2018 Young Steinway Artist und bereits in renommierten Konzertsälen in Asien und Europa aufgetreten. Auch in Österreich, da hat er vor 2 Jahren bei einem Konzert im Goldenen Musikvereinssaal mitgewirkt, das anlässlich des 70. Jahrestages der Beziehungen zwischen Indonesien und Österreich stattgefunden hat, mit klassischen und volkstümlichen indonesischen Werken. Kuos Repertoire reicht aber freilich über den indonesischen Inselrand hinaus, von Mozart bis Rachmaninow. Konkret auf seinem Debütalbum präsentiert Kuo nebst der Java-Suite auch die 3 Stücke aus Petruschka von Igor Strawinsky. Es bleibt aber die seltener zu hörende Java-Suite, die meiner Meinung nach dieses neue Album zum Hören besonders spannend macht. 6. Satz, der Vulkan Bromo und das ihn umgebende Sandmeer bei Tagesanbruch.

The Bromo Volcano aus Leopold Godowskis Java Suite. Zu hören auf dem Debütalbum Java Dreams des indonesischen Pianisten Jonathan Kuo. Javanisches für Klavier heute in vorgestellt, aber auch und damit zu einer weiteren Neuerscheinung, Johann Sebastian Bach interpretiert mit unter anderem schwedischer Schlüsselgeige und estnischer Zither.

Schick und Double aus der Suite für Lautenwerk C-Moll Bachwerke Verzeichnis 997, bearbeitet für Barockensemble, zu hören auf dem neuen Album des Ensembles La Tasteggiata. Das Album trägt den Titel Die Alchemie des Kontrapunkts, Werke von Johann Sebastian Bach aus dem Klavierbüchlein für Wilhelm Friedemann Bach und dem Notenbüchlein für Anna Magdalena Bach. Das Besondere an dieser Einspielung ist die Besetzung. Die Mitglieder von La Tasteggiata spielen auf heutzutage eher selten gehörten Instrumenten, die aber in der Zeit des Barocks durchaus bekannt und beliebt waren und solchen, die heute vor allem in anderen Kontexten verortet sind. Zum Beispiel die unter dem schwedischen Namen Nickelharpa geläufige Schlüsselgeige. Zur Zeit von Bach war sie im deutschsprachigen Raum höchstwahrscheinlich nicht mehr in Gebrauch, wie es im Booklet-Text heißt. Dabei vereint sie die zwei Seelen von Bach, der sowohl Tastenvirtuose als auch ein ausgezeichneter Streicher war. Bei diesem Streichinstrument werden nämlich die verschiedenen Töne über eine Tastatur gegriffen. Schon im vorigen Stück waren diese Nickelharpas Teil des Ensembles. Hier sind nur sie zu hören. Drei Nickelharpas von Diskant, Alt bis Bass.

Johann Sebastian Bach, Invention Nummer 9, F-Moll Bach, Werkeverzeichnis 780. Ursprünglich für Klavichord komponiert, hier in außergewöhnlichem Streicherklang, interpretiert von den La Tasteggiata-Mitgliedern Angela Ambrosini, Discant Nickelharper, Marco Ambrosini, Alt Nickelharper und Valentin Quanto, Bass Nickelharper. Noch zwei weitere Musikerinnen prägen das Programm dieses Albums, das die Musik von Bach in unterschiedlichen Klangfacetten zum Leuchten bringt. Das sind Eva Maria Rusche und Anna-Lisa Eller. Eva Maria Rusches Expertise obliegen sämtliche Tasteninstrumente, vom Klavichord und Cembalo bis hin zum selteneren Lautenwerk und Tafelklavier. Jeweils Instrumententypen, die Johann Sebastian Bach schätzte und teilweise eigens anfertigen ließ. Anders hingegen das Kanel. Das Kanel ist ein traditionelles estnisches Saiteninstrument aus der Familie der Karstenzithern. Es findet vor allem in der estnischen Volksmusik Verwendung, nicht so auf diesem Album, wo Anna-Lisa Eller das Kanel im bachschen Kontext als Solo-, Begleit- und auch Duo-Instrument spielt, wie hier zusammen mit Eva Maria Rusche.

0: Präludium und Fuge für Klavier Nummer 10, E-Moll, Bachwerkeverzeichnis 855, bearbeitet für Kannel- und Tasteninstrument mit den Musikerinnen Annalisa Eller und Eva-Maria Rusche. Ein letzter Ausschnitt aus dem neuen Album von La Taste Giata am Ende von Vorgestellt mit Marie-Therese Himmler.
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2: Und Alexandra Augustin meldet sich ein letztes Mal. Gleich ist es 12 Uhr. 2753 leere Stühle werden heute im Bryant Park in New York City aufgestellt. Jeder Stuhl steht für ein Opfer, das 2001 im World Trade Center sein Leben verloren hat. In Punkt 1 geht es heute um 9/11. Wie hat dieser Anschlag vor 25 Jahren die Welt verändert? Etwas, das sich in den letzten 25 Jahren auch sehr verändert hat, ist unser Klima. Es wird immer heißer, auch hierzulande, im heimischen Wienerwald zum Beispiel. Ilse Huber berichtet darüber, wie sich dieser Wald aktuell verändert.
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5: Mitte September. Die Ernte ist schon längst vorbei. Nicht zuletzt wegen der vergangenen heißen und trockenen Monate, die besonders im Osten Österreichs zu braunen Flächen geführt haben.
6: Wir sind heute hier in Neulenkbach in der Region Elsbeere-Wienerwald. Wir haben uns als Region in den letzten Jahren intensiv mit dem Klimawandel auseinandergesetzt und haben auch festgestellt, es ist jetzt auch in der Zeit, sich mit den Anpassungsmaßnahmen auseinanderzusetzen,
5: erklärt Christina Gassner. Sie ist Geschäftsführerin des Vereins Elsbeere-Wienerwald, der gemeinsam mit den Menschen in der Region die Zukunft mitentwickelt. Dabei arbeiten sie an Maßnahmen, wie auf die extremer werdenden klimatischen Bedingungen reagiert werden kann.
6: Der Klimawandel ist jetzt schon stark bemerkbar. Wir haben auch im Jahr 2024 hier ein ganz starkes Hochwasser gehabt. Gleichzeitig gibt es aber auch Jahre, wo die Landwirtschaft auch sehr unter Trockenheit leidet. Auch hier sind die Auswirkungen spürbar.
5: Erst kürzlich hat das Landwirtschaftsministerium bestätigt, dass, Zitat, die mittlere Lufttemperatur der Monate Juni bis August um 2,7 Grad Celsius über dem klimatologischen Mittel lag, verglichen zur Periode in den Jahren 1991 bis 2020. Gleichzeitig fiel österreichweit um ein Drittel weniger Niederschlag als im langjährigen Durchschnitt. Das ist kein meteorologischer Ausreißer, sondern eine kontinuierliche Entwicklung, so die Presseaussendung weiter. Die Trockenheit setzte sich nach einem bereits niederschlagsarmen Winter 2025/26 und einem ebensolchen Frühling fort. Handeln tut also Not. Und da kam der Zuschlag eines großen EU-geförderten Projekts zur Klimawandelanpassung im heurigen Februar gerade recht, so Christina Gassner.
6: Das ist genau unsere Chance. Hier bewerben wir uns und wir hatten Glück und sind auch ausgewählt worden, dass wir jetzt Modellregion sein dürfen.
5: Bis Mitte

0: 2027 sammeln alle Interessierten der Region nun Ideen, wie mit dem Wasser bestmöglich umgegangen werden kann. Denn eines hat Gerhard Berger, aufgewachsen in der Marktgemeinde Michelbach und inzwischen auch deren Bürgermeister, längst bemerkt.
1: Da waren auch die Winter viel strenger. Die Winter, wissen wir, sind eigentlich grüner geworden, weniger Schnee über kürzere Zeit nur. Die Minustemperaturen sind eigentlich auch nicht mehr so ergiebig. Das heißt, man hat oft gemerkt, dass zu Weihnachten Himmelsschlüssel blühen.
2: Aber gleichzeitig ist nicht nur das zu viele Wasser ein Thema, sondern es gibt auch Jahre, wo die Landwirtschaft einfach mit Trockenheit kämpft und wo es jetzt gilt, aufgrund dieser Starkwetterereignisse und dann wieder so langen Phasen der Trockenheit, zu schauen, wie man das Wasser gut speichern kann in der Region, wie man es da behält, wo es niederfällt und auch nutzen kann, dass man sowohl Starkregenereignisse ausgleichen kann als auch Trockenperioden.
0: Stimmt Christina Gassner ein? Dazu sollen Laubmischwälder die trockenheits- und hitzeempfindlichen Fichtenmonokulturen ersetzen, unterschiedliche Baumarten altersdurchmischt wachsen können und Äcker Kontur gepflügt werden. Das heißt, der Traktor fährt parallel zu den Höhenschichtenlinien.
2: Wir haben einen Schwerpunkt gesetzt, schon in der Einreichung auf Wassermanagement mit naturbasierten Lösungen, dass man, wenn man die Region wieder langfristig umbaut zu einer Schwammregion, hier das Wasser in der Region halten kann. Das heißt, wir können hier bei Starkwetterereignissen die Abflussgeschwindigkeit bremsen, die Abflüsse auch entzerren und dadurch auch Schäden verhindern und gleichzeitig aber auch dadurch, dass man das Wasser bremst, dass man Retentionsflächen hat, wo das Wasser langsam versickern kann, dass man es auch dort behält, wo man es dann auch später wieder braucht und gleichzeitig bessere Bodenfeuchte auch hat in der Region.
0: Wie es derzeit mit den Vorschlägen zur Klimawandelanpassung, dem Bodenschutz, der Landwirtschaft und der Zusammenarbeit zwischen den Gemeinden aussieht, ist Thema des Zukunftstages Elsbeere-Wienerwald. Am 9. Oktober dreht sich im Schloss Totzenbach alles um die entscheidende Frage: Wie können wir gemeinsam vorsorgen, unsere Region widerstandsfähiger machen und sie auch für kommende Generationen lebenswert erhalten? Das war Nachhaltig Leben über die Klimaregion Elsbeere-Wienerwald von Ilse Huber.
3: 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Mit Julia Schmuck im Studio, schön, dass Sie da sind. Willkommen zu einer Stunde Information am 11. September 2026. Ein Tag, der heute in den USA ganz im Gedenken an die Terroranschläge vor 25 Jahren steht. Wie sehr haben diese Anschläge das Land und die Welt verändert? Was bleibt? Darüber sprechen wir in der nächsten Stunde. Die steigenden Ölpreise beschäftigen uns auch zu Mittag. Trotz Krieg im Nahen Osten und Dürre im Sommer sieht die österreichische Nationalbank in ihrer aktuellen Wirtschaftsprognose auch positive Signale. Außerdem hören Sie den Generaldirektor der ESA, Josef Aschbacher, zu den französischen Plänen, europäische Raketen mit europäischen Astronauten ins Weltall zu schicken. Und die Kulturredaktion schaut auf das Wochenende, wo die Toten Hosen auf ihrer Abschiedstournee in Wien Station machen. Das Wetter am Wochenende etwas wärmer, teilweise auch unbeständig. Wir starten mit einer Nachricht, die eine Familie in Österreich vorsichtig aufatmen lässt. Denn seit mehr als 1,5 Jahren ist die Wienerin Eva Kretzmacher Geisel von Terroristen in Niger in Westafrika. Wie die Kronenzeitung heute zuerst berichtet hat, soll die 75-Jährige heute freigelassen werden. Im Außenministerium bestätigt man den Vorgang, hält sich mit Details aber noch zurück, wie Veronika Mauler berichtet.
4: Es gebe ermutigende Informationen, was das Schicksal der entführten Österreicherin Eva G. angeht, heißt es in einer kurzen Stellungnahme des Außenministeriums heute. Der komplexe und sehr gefährliche Prozess der Freilassung und Übergabe sei jedoch noch nicht positiv abgeschlossen, deshalb gebe man noch keine weiteren Informationen bekannt. Das lokale Online-Portal AR Info Agadez hatte zuvor berichtet, dass sowohl die Wienerin Eva Kretzmacher als auch eine entführte Schweizerin freigelassen werden. Offiziell bestätigt sei das nicht. Auf der Social-Media-Plattform X schreibt ein lokaler Journalist, dass sich die beiden Geiseln mittlerweile auf libyschem Staatsgebiet befinden. Die Frauen waren laut Berichten in den letzten Monaten im Grenzgebiet zwischen Mali und Niger festgehalten worden. Eva Kretzmacher hatte vor der Entführung mehr als 30 Jahre lang dort gelebt, sich humanitär engagiert und ein Kulturzentrum gegründet. Laut Augenzeugen waren am 11. Jänner 2025 am Abend bewaffnete Männer in ihr Haus eingedrungen und haben sie verschleppt. Ein Ableger von Al-Qaida hat die Tat damals dementiert. Es gibt aber auch andere islamistische Gruppierungen. So ist zum Beispiel auch ein Ableger des Islamischen Staates in der Region aktiv. Der Sohn der Geisel, der Filmemacher Christoph Kretzmacher, hatte immer wieder öffentlich mehr Einsatz für seine Mutter von Seiten der Politik gefordert. Im Außenministerium war nach der Entführung ein Krisenstab eingerichtet worden, unterstützt vom Sonderbeauftragten des Bundeskanzleramtes, dem Botschafter Peter Lansky-Tiefenthal.
5: Wir schauen jetzt auf einen Konflikt, der potenziell schwerwiegende Folgen für die Weltwirtschaft hat. Der Bürgerkrieg im Jemen. Jahrelang hat es hier keine größeren Kämpfe mehr gegeben. Jetzt flammt der Konflikt neu auf. Denn die Houthi-Miliz, die seit Jahrzehnten Krieg gegen die jemenitische Regierung führt, hat nun offenbar die Hafenstadt Mokka eingenommen. Von dort aus könnten die Houthis die Meerenge von Bab al-Mandab noch gezielter kontrollieren. Gemeinsam mit der Straße von Hormus gehört diese zu den weltweit wichtigsten Schifffahrtsrouten. Beide Routen könnten somit zumindest teilweise unter die Kontrolle des Iran und seiner Verbündeten fallen. Matthias Humpelstetter berichtet.
6: Bewaffnete Männer mit Turban, teils in Camouflagehosen, stürmen durch die Wüste. Immer wieder fallen Schüsse. Explosionen sind zu hören. Szenen einer Schlacht. Sie sollen zeigen, wie sich Truppen der offiziellen Regierung im Jemen gegen die Houthi verteidigen. In der Stadt Mokka ist diese Verteidigungslinie gebrochen. Aufnahmen zeigen ein völlig zerstörtes Hafengebiet. Die Houthi haben hier Einzug gehalten und damit einen wichtigen Sieg errungen. Mokka liegt an der Westküste des Jemen, direkt am Roten Meer, direkt an der Meerenge Bab al-Mandab, zu Deutsch Tor der Tränen. Die allermeisten Schiffe, die zwischen Europa und dem Indischen Ozean verkehren, fahren hier durch. Und seit der Iran die Straße von Hormus weitgehend blockiert hat, ist die Bedeutung der Meerenge Bab al-Mandab noch größer geworden. Denn für Saudi-Arabien ist der Weg über das Rote Meer eine wichtige Alternativroute für den Ölexport geworden. Die Houthis sind aber mit dem Iran verbündet, haben bereits in der Vergangenheit immer wieder Schiffe im Roten Meer attackiert und auch versenkt. Jetzt, da die Houthi die Stadt Mokka kontrollieren, können sie Schiffe im Roten Meer noch gezielter angreifen als bisher. Auch im UN-Sicherheitsrat, dem höchsten Gremium der Vereinten Nationen, ist die Lage im Jemen gestern diskutiert worden. Der UN-Sondergesandte für den Jemen, Hans Grundberg, zeigt sich besorgt.
7: This renewed war should alarm us all.
6: Das Wiederaufflammen des Kriegs sollte alle alarmieren, sagt Grundberg. Der Krieg drohe, sich über die Grenzen des Jemen hinaus auszubreiten, mit globalen Auswirkungen. Berichten zufolge soll Saudi-Arabien die USA gestern zu Militärschlägen gegen die Houthi gedrängt haben. US-Präsident Trump soll diese Bitte aber abgelehnt haben. Die USA sind bereits im Krieg mit dem Iran festgefahren. Eine weitere Front wollen die Amerikaner, wenn möglich, wohl vermeiden.
5: Entwicklungen, die bekanntlich auch die Wirtschaft in Europa treffen und auch die Preise für Energie beeinflussen. Und damit sind wir schon mittendrin im nächsten Thema. Und dazu ist Michael Fröschl aus der Wirtschaftsredaktion bei mir im Studio. Guten Tag.
8: Hallo.
5: Michael Fröschl kommt gerade von der Pressekonferenz der Nationalbank mit der neuesten Prognose. Was erwartet sie denn für eine Entwicklung?
8: Die Nationalbank berechnet laufend die wirtschaftliche Entwicklung und stellt jedes Jahr mehrere Prognosen vor. Die letzte war im Juni. Im Vergleich dazu ist man jetzt für heuer etwas pessimistischer, aber für nächstes Jahr zuversichtlicher. Woran das liegt? Die Wirtschaft hat im zweiten Quartal doch sehr unter dem nach dem Kriegsausbruch im Nahen Osten hohen Ölpreisen gelitten. Auch die Dürre im Sommer hatte ihre Spuren hinterlassen und die Konjunktur in Österreich etwas gedämpft. Daher sagt die Nationalbank für heuer nur ein Wachstum von 0,5% voraus. Das ist ein Zehntel Prozentpunkt weniger als noch im Juni erwartet. Und damit ist man auch etwas skeptischer als WIFO und IHS bei ihrer letzten Prognose. Die gute Nachricht ist, dass sich die Wirtschaft derzeit rascher erholt und vor allem die Industrie im Aufwind ist. Das spürt man schon jetzt und das wird sich auch in den Zahlen für kommendes Jahr auswirken, sagt Nationalbankgouverneur Martin Kocher.
9: Wir sehen tatsächlich nach langer Zeit wieder mehr Fahrt im Industriebereich. Die Auftragseingänge, die Lkw-Fahrleistungen, all das deutet darauf hin, dass die Industrie an Fahrt gewinnt. Und gleichzeitig sehen wir einen stärkeren Export, als wir das noch vor einigen Monaten erwartet haben.
8: Daher sollte die Wirtschaft nächstes Jahr wieder kräftiger wachsen um 1,3% und die Inflation sollte von heuer noch 3%.

0: für Wachstum und Inflation sind das wahrscheinlichste, die wahrscheinlichste Annahme, also das Basisszenario, was Stand jetzt kommen dürfte. Und dabei haben Sie auch die Energiepreise einbezogen, aber nicht die Steigerung der jüngsten 2-3 Tage. Was passiert also, wenn der Ölpreis, der jetzt schon über 100 Dollar liegt, weiter steigt? Nationalbankgouverneur Kocher hofft da eher auf eine rasche Entspannung.
1: Wir müssen vermeiden, die ganz kurzfristigen Entwicklungen überzubewerten. Wir sehen insgesamt im Basisszenario eine positive Wirtschaftsentwicklung. Wir sehen auch in den nächsten Jahren sinkende Arbeitslosigkeit und eine Inflation, die im Euroraum Durchschnitt ist. Gleichzeitig muss man auch ganz klar sagen, die Risiken sind hoch. Es kann in beide Richtungen gehen. Es kann noch besser werden. Es kann aber auch schlechter werden als in diesem Basisszenario. Wenn das schlimmste Szenario eintritt, also stark erhöhte Energiepreise über einen längeren Zeitraum, dann wäre die Inflationsrate nicht bei 3%, sondern über 5%.
0: Aber davon geht Kocher, wie er betont, nicht aus und verweist eben auf das Auf und Ab, das es auch im Frühjahr beim Ölpreis gab.
2: Dann gehen wir noch genauer auf die Inflation ein. Haben Sie ja schon angesprochen. Was sagt denn die Nationalbank zur Teuerung?
0: Also prinzipiell ist es so, dass die Teuerung zurückgehen sollte. Am wahrscheinlichsten ist eben, dass nach 3% heuer die Inflation nächstes Jahr 2,3% betragen wird. Das hat natürlich damit zu tun, dass die Preise zuletzt schon so stark gestiegen sind und ein weiterer Anstieg schon auf dieser hohen Basis aufsetzt. Die Nationalbank sagt aber auch, dass einige politische Maßnahmen gegen die Teuerung gewirkt haben, wie die Senkung der Mehrwertsteuer auf Grundnahrungsmittel, auch die Elektrizitätsabgabe für Haushalte wurde ja mit Jahresbeginn gesenkt und es gab auch moderate Lohnrunden im Vorjahr. Das alles trägt dazu bei, dass die Teuerung gedämpft wurde. Und das Positive ist, das betont auch Nationalbankgouverneur Kocher, dass die Teuerung in Österreich wieder dem Durchschnitt im Euroraum entspricht.
1: Wir haben eine zu hohe Inflation. Wir liegen bei 3% in unserer Prognose für Österreich. Auch der Euroraum liegt ungefähr in diesem Bereich. Das heißt, wir müssen Inflation nach unten bringen. Deswegen haben wir die Zinsen gestern auch erhöht. Und was für Österreich besonders wichtig ist, für die Wettbewerbsfähigkeit der österreichischen Wirtschaft, dass die Inflationsrate in unserer Prognose bis 2028 im Euroraumdurchschnitt liegen wird. Wir hatten seit 2010 höhere Inflationsraten in den meisten Jahren als im Euroraumdurchschnitt. Und das hat natürlich die Wettbewerbsfähigkeit Österreichs beeinträchtigt.
0: Also bei aller Unsicherheit gibt es auch doch einige positive Aspekte bei der aktuellen Prognose der Nationalbank.
2: Sagt Michael Fröschl aus der Wirtschaftsredaktion. Vielen Dank.
0: Gerne.
2: Es ist so ein Tag, bei dem viele wissen, wo sie waren, als sie die Nachricht erfahren haben. Der 11. September 2021. Heute vor 25 Jahren haben Terroranschläge die Vereinigten Staaten und die Welt erschüttert. Terroristen entführen 4 Flugzeuge, 2 davon steuern sie in die World Trade Center Türme in New York. Die Geschichte von 9-11, wie es in den USA heißt, wird noch immer geschrieben. Fast 10.000 Menschen sind mittlerweile an Krankheiten durch die Folgen der Anschläge gestorben. Zugleich war ein Drittel der Amerikanerinnen und Amerikaner damals noch gar nicht geboren. Heute will man dieser Generation die Bedeutung der Ereignisse und auch die Fehler, die gemacht worden sind, vermitteln. Aus New York, Barbara Wolczek.
3: What I remember most of all is how incredibly beautiful the weather was.
4: An jenem 11. September war der Himmel über New York strahlend blau, die Luft glasklar. Es war ein wunderschöner Herbsttag.
5: We're back at 9 o'clock Eastern time on this Tuesday morning and we're back with dramatic pictures.
4: Dramatische Nachrichten unterbrechen die sonst so fröhlichen TV-Morgenshows.
5: Crashed into the upper floors of one of the Twin Towers. You can see fire and flames or smoke.
4: Harry Handler hatte sein Büro im 67. Stockwerk des Südturms. Es kam eine Durchsage, erzählt er. Sie sagten, es gab einen Zwischenfall im Nordturm. Kehren Sie zurück zu Ihren Schreibtischen. Da dachte ich mir, das ist keine gute Idee. 17 Minuten später krachte ein zweites Flugzeug in den zweiten Turm. Ein weiteres ins Pentagon. Und ein viertes in ein Feld in Pennsylvania. Der Südteil Manhattans lag in dichte Rauchwolken gehüllt. Toxische Luft, die die Helfer krank gemacht hat. Edward Wyatt war Reporter bei der New York Times.
6: We watched the towers collapse on TV in the newsroom. Then they sent me to a hospital.
4: Wir haben auf den Bildschirmen in unserem Newsroom gesehen, wie die Türme zusammengefallen sind. Ich wurde zu einem Spital geschickt. Man dachte, es würde viele Verletzte geben.
6: One thing I remember was people lining up to give blood.
4: Ich erinnere mich an eine lange Menschenschlange. Die Leute wollten Blut spenden. Aber man hat kein Spenderblut gebraucht. Es

0: gab keine Überlebenden.
1: But they didn't need it because there were not people who survived.
0: Noch heute arbeiten Laborteams an der Identifizierung von Leichenteilen. Viele Opfer bleiben bis heute nicht identifiziert. Am Zaun der Trinity Church, ein paar Blöcke von Ground Zero entfernt, hatten Angehörige die Fotos ihrer Vermissten aufgehängt. Fröhliche Gesichter aus dem Familienalbum, Kontaktdaten, die unbeantwortet geblieben sind. Heute steht an dieser Stelle ein mobiler, knallgrüner Getränkewagen. Smoothies und Bubble Tea steht drauf. Der Verkäufer blickt konzentriert auf sein Mobiltelefon. Im geschäftigen Finanzviertel ziehen die Menschen an der Trinity Church vorbei. Die Erinnerung an die Anschläge verblasst. Und etwa ein Drittel der Amerikanerinnen und Amerikaner hat gar keine Erinnerung. Was soll ich sagen? Ich war noch nicht auf der Welt, sagt der junge Mann. Und eine Frau, vielleicht 20 Jahre alt, auf dem Weg in die Mittagspause, wird fast verlegen. Meine Eltern haben mir nicht viel darüber erzählt. Aber es berührt mich, weil ich weiß, dass es so viele Menschen getroffen hat. Das Museum am Ground Zero versucht, die Erinnerung hochzuhalten. We will never forget steht hier. Schülergruppen ziehen vorbei. Und am Abend vor dem 25. Jahrestag sind besonders viele Besucher hier. Fast sehnsüchtig heißt es heute. Die furchtbaren Terroranschläge haben das Beste in den Amerikanern zum Vorschein gebracht.
2: Camaraderie and partnership and collaboration that so clearly existed in the days immediately following 9/11.
0: Kameradschaft und Zusammenhalt waren sehr stark spürbar nach 9/11, erinnert sich Tom Daschle, der damals Mehrheitsführer der Demokraten im Senat war. Aber es ist wieder auseinandergefallen wegen des Krieges im Irak und allgemein wegen der unterschiedlichen Auffassungen über die Politik von Präsident Bush. Es begann 2002 und wir ahnten nicht, wie sehr sich das noch verschärfen würde in den folgenden 25 Jahren. Für manche ist der 11. September wieder ein Gedenktag. Für andere zieht sich die Brust schon Mitte August zusammen, wenn der Tag näher rückt und sie wissen, es ist wieder soweit. Die amerikanischen Fahnen werden herausgeholt und an die Häuserwände gehängt. Blumen bei den Gedenkstätten in Pennsylvania, in New York und beim Pentagon in Washington niedergelegt. In der Hauptstadt, an der Mall, ist jetzt eine weitere Kriegsgedenkstätte im Entstehen. Für die Opfer jener Kriege, die Amerika in der Folge von 9/11 geführt hat.
3: Und gemeinsam zurückschauen möchte ich jetzt mit Hartmut Fiedler aus der Auslandsredaktion. Er war vor 25 Jahren ORF-Korrespondent in den Vereinigten Staaten und damals als Reporter im Einsatz in New York. Willkommen im Studio.
4: Hallo.
3: Der 11. September, ein Tag, an dem viele wissen, wo sie waren, als sie davon erfahren haben. Wie war denn das bei Ihnen?
4: Ich war zu Hause in Washington noch. Unser Kameramann hat angerufen, Hartmut, are you watching TV? Das erste Flugzeug war zu dem Zeitpunkt schon in den Nordturm gekracht. Eigentlich war es dort verschwunden. Große Verwirrung. Dann das zweite Flugzeug, das in den Südturm fliegt, des World Trade Centers. Und da war allen klar, es handelt sich nicht um einen Unfall. Und dann ist die Hölle losgebrochen.
3: Da war die Lage ja sehr unübersichtlich und unüberschaubar. Die beiden Flugzeuge in New York, das Pentagon, das ebenfalls entführte Flugzeug, das dann über Pennsylvania abgestürzt ist. Parallel hat bei Ihnen, haben Sie mir vorhin schon erzählt, das Telefon geläutet, alle Sender haben angerufen, wollten Berichte und gleichzeitig haben Sie versucht, nach New York zu kommen.
4: Es war totales Chaos. Eilmeldung ist auf Eilmeldung gefolgt. Keine überprüfbar. Das Pentagon, eigentlich unvorstellbar, das Machtzentrum der militärischen Supermacht, Ziel eines Anschlags. Es hat niemand geglaubt am Anfang. Es hat sich dann als wahr herausgestellt, aber es ging im Staccato. Eine Explosion am Kapitol. Was ist mit dem Weißen Haus? Niemand wusste etwas. Niemand konnte irgendetwas klarstellen, sich selber vergewissern. Die Informationen sind auf einen eingeprasselt. Telefone zum Teil, das Telefonnetz war zum Teil außer Betrieb. Dann diese bizarren Bilder von Präsident George W. Bush, der damals in einer Schule war und dem Berater zugeflüstert haben, was da passiert ist und was möglicherweise noch passieren würde. Und er

0: völlig irritiert geschaut, verstört, um die Informationen aufzunehmen, zugleich die Kinder nicht zu beunruhigen. Seine verstörte Miene ist, glaube ich, legendär. Und dann eben der Weg nach New York, der sich anders gestaltet hat, als die Routine war. Es gab nämlich keinen Flugverkehr. Das heißt, ich bin aufgebrochen, zuerst mit dem Auto, dann nach New Jersey, dann von dort mit dem Zug. Und irgendwann im Laufe des späten Nachmittags, frühen Abends war es dann möglich, mit einer U-Bahn nach Manhattan zu gelangen, das ja nach wie vor abgesperrt war. Es gab keine Brücken, es gab keine Tunnels. Manhattan war isoliert.
1: Am ersten Jahrestag war dann die Rede von viel Patriotismus. Wie hat sich denn das dann über die Jahre entwickelt? Wie schaut denn das Land darauf?
0: Ja, die patriotische Aufwallung am Anfang war enorm. Der Krieg gegen Afghanistan wurde von kaum jemandem in Frage gestellt und es war der erste als Folge. George W. Bush hat damals den Krieg gegen den Terror erklärt. Mit den Worten, you are either with us or you are with the terrorists. Dem konnte sich niemand entgegenstellen und das hat lange nachgewirkt. Anders, eineinhalb Jahre später, als der Krieg gegen den Irak vom Zaun gebrochen worden ist, da war das Land schon gespalten.
1: Mittlerweile, da gibt es ja auch schon, wir haben es vorhin gehört, eine Generation, die damals gar noch nicht auf der Welt war, die nicht vor dem Fernseher gesessen ist und all das gesehen hat. Was bleibt denn heute von damals auch politisch?
0: Verschärfte Sicherheitsgesetze, die Kompetenzen der Geheimdienste und der Sicherheitskräfte im Allgemeinen ausgeweitet. Geheimgefängnisse hat es gegeben, Folter war geduldet. Guantanamo Bay ist damals entstanden im Gefolge der Terroranschläge. Mutmaßliche Terroristen hatten keine Rechte mehr. Und im Land ist ein Sicherheitsapparat entstanden, der in dieser Dimension völlig neu war und sich alles und alle untergeordnet hat. Und im Schnelllauf in die Gegenwart vielleicht das bittere Resümee, das Jane Harman gezogen hat, eine langjährige Abgeordnete im Repräsentantenhaus aus Anlass des heutigen Jahrestags. Sie beklagt, dass die USA ihre Soft Power verloren haben und die junge Generation, also die Jungen heute, jede Vorstellung einer funktionierenden Außenpolitik. Und was viele Historiker und Politologen beklagen, ist, dass die USA sich so intensiv mit dem Kampf gegen den Terror beschäftigt haben, dass sie entscheidende Veränderungen in der Welt nicht rechtzeitig beachtet haben, zuallererst den Aufstieg Chinas.
1: Von der großen weltpolitischen Analyse zurück zu dem, was persönlich bleibt. Welche Bilder sind es denn, die sich da eingeprägt haben aus dieser Zeit, unmittelbar nach dem Anschlag?
0: Ja, die Sirenen, als ich in New York angekommen bin, der Staub in der Luft, Menschen, die einander nicht kennen, aber stehen bleiben. Immer wieder haben sich kleinere Gruppen gebildet. Manche haben Kerzen dabei gehabt. Menschen stehen beieinander, reden, trösten. Viele warten auf Informationen von Angehörigen. In den Tagen danach entstehen immer wieder Sammelpunkte von Hoffnung, Verzweiflung, Schmerz, zum Beispiel am Washington Square im Süden von Manhattan mit tausenden Zetteln mit den Namen von Vermissten. Dann die Menschen trauben vor den Zentren, wo sie Gegenstände abgeben sollten, zur Identifizierung der Opfer, Kämme, Zahnbürsten, Unterwäsche. In einem Großteil der Stadt war im Grunde gleichzeitig alles normal. Der Ground Zero, da wo das World Trade Center gestanden ist, war weit entfernt.
1: Vielen Dank, Hartmut Fiedler, auch für diese persönlichen Erinnerungen an den 11. September 2001. Und 25-jährige 9-11, das ist heute auch Thema in Punkt 1. Zu Gast ist der Politikwissenschaftler und USA-Experte Reinhard Heinisch. Er teilt sehr persönliche Erinnerungen an diesen Tag und analysiert die politischen Folgen des Terrorangriffs. Punkt 1 gleich nach dem Mittagsjournal. 12:22 Uhr ist es gerade. Damit kommen wir nach Österreich. Die Statistik Austria hat heute die aktuellen Zahlen zu Migration und Integration präsentiert. Demnach hat mehr

0: als ein Viertel der Menschen in Österreich Migrationshintergrund. Seit 15 Jahren wird hier ein kontinuierlicher Anstieg verzeichnet. Untersucht wurden auch Ausbildung und Berufstätigkeit zugewanderter Menschen. Hier ist das Bild sehr unterschiedlich. Die für Integration zuständige Ministerin Claudia Bauer von der ÖVP drängt auf den Beschluss des geplanten Integrationspflichtengesetzes. Peter Daser berichtet.
1: Rund 2,5 Millionen Menschen mit Migrationshintergrund leben in Österreich. 1 Million mehr als im Jahr 2010, also vor den großen Flüchtlings- und Migrationsbewegungen. Migrationshintergrund bedeutet, die Person selbst oder ihre Eltern sind im Ausland geboren. Stefan Marek Lebeck von der Statistik Austria sagt,
2: die größte Gruppe der ausländischen Staatsangehörigen in Österreich waren deutsche Staatsbürger mit rund 250.000 Menschen, gefolgt von Rumänen mit knapp 160.000 und dann auf Platz 3 und 4 die Türkei und Serbien mit jeweils 120.000, bevor dann Ungarn kam und dann eben Syrien an sechster Stelle eben mit 113.000 Personen.
1: Laut Statistik bringen Zugezogene immer höhere Qualifikationen mit, etwa einen Hochschulabschluss. Allerdings hängt das stark vom Land der Herkunft ab.
2: Das sind einerseits EU-Bürger, vor allem aus den EU-Staaten vor 2004, also aus den westeuropäischen EU-Staaten, die einen deutlich höheren Anteil von Hochschulabsolventen haben. Es sind interessanterweise aber auch in der Gruppe der nicht-europäischen Drittstaatsangehörigen relativ viele Leute dabei, die auch einen Hochschulabschluss vorweisen können.
1: Das seien zum Beispiel Menschen mit Rot-Weiß-Rot-Card für Fachkräfte. Untersucht wurde auch die Berufstätigkeit der Zugewanderten. Die ist bei jenen aus der EU ähnlich wie bei Menschen aus Österreich. Erheblich niedriger ist sie aber bei Menschen aus Ländern wie Afghanistan, Syrien oder dem Irak, vor allem bei Frauen.
2: Sieht man nämlich sehr deutlich, dass eigentlich die niedrigen Frauenerwerbstätigkeiten vor allem bei Personen aus Fluchtstaaten ausgeprägt sind. Also Personen, die aus Afghanistan, Syrien oder Irak stammen, die sind nur zu 29% erwerbstätig.
1: Die für Integration zuständige Ministerin Claudia Bauer von der ÖVP drängt jedenfalls auf das schon länger geplante Integrationspflichtengesetz, das Sanktionen möglich machen soll, wenn etwa Sprach- und Wertekurse nicht absolviert werden.
3: Es braucht dieses Gesetz ab 1. Jänner 2027 gemeinsam mit der Sozialhilfe neu. Ich habe meinen Entwurf für das Integrationspflichtengesetz, also diesen Teil der Sozialhilfereform, schon vor einem guten halben Jahr vorgelegt.
1: Das Gesetz müsse im Oktober im Parlament eingebracht werden, sagt die Ministerin. Eine Einigung der Koalitionspartner fehlt bisher.
0: 12:25 ist es gerade. Auf das ORF-Zukunftsforum schauen wir jetzt. Das geht heute zu Ende und Stefan Kappacher hat es für uns beobachtet. Guten Tag.
4: Hallo, schönen Tag.
0: Die Arbeitsgruppen haben am Vormittag noch einmal beraten. Was sind denn die wesentlichen Ergebnisse? Wo gibt es denn Einigkeit?
4: Na, da ist hervorzuheben, dass es eine ganz breite Mehrheit gibt für eine Reform der ORF-Gremien. Der Stiftungsrat soll durch einen kompakten und professionell besetzten Aufsichtsrat mit maximal 9 Mitgliedern ersetzt werden und es soll einen Zweier- oder Dreier-Vorstand geben, statt einem Generaldirektor mit dem untergeordneten Direktorium wie bisher. Und es soll in allen Gremien auch Abberufungsmöglichkeiten geben bei Compliance-Verstößen. Die Arbeitsgruppe Digitalisierung wiederum empfiehlt etwa dem ORF reine Online-Angebote und direkte Interaktion mit dem Publikum zu ermöglichen. Das verbietet das ORF-Gesetz derzeit. Und noch ein Punkt, es wurde der große Wunsch geäußert nach Absicherung von Auftrag und Finanzierung des ORF in der Verfassung.
0: Und was passiert jetzt mit diesen Ergebnissen?
4: Nun, die richtigen Verhandlungen starten ja erst, die Verhandlungen über eine ORF-Reform und das nicht nur auf der Ebene der Dreierkoalition, sondern auch mit den sogenannten Stakeholdern, also den Zeitungen und den Privatsendern. Das ist ein heikles, um nicht zu sagen vermintes Terrain und das weiß niemand besser als der künftige ORF-Generaldirektor Clemens Pick. Der hat ja jahrelang die Austria Presseagentur geführt, die gehört ORF und Zeitungen gemeinsam. Pick weiß, wie wichtig vertrauensbildende Maßnahmen sind. Hören wir ihn dazu.
5: Das ist meine DNA und ich bin dem gegenüber extrem offen und ich werde heute auch im Rahmen dieses ORF Zukunftsforums eine neue österreichische Medienpartnerschaft ins Leben rufen und alle Player am Markt dazu zur Teilnahme einladen.
4: eine Medienpartnerschaft, also das ist ein klares Signal. PIK will die Privaten an Bord holen. Es gab in der Arbeitsgruppe viel Konsens, sogar über eine Verpflichtung des ORF zur Kooperation, gemeinsame Vermarktung, regionales Teilen von Inhalten, gemeinsames Lobbying, was KI und die Regulierung von Plattformen betrifft. Auch über Verlinkungen von Inhalten der Privaten auf ORF.at soll erstmals konstruktiv gesprochen worden sein. Ein Angebot, das schon länger steht, aber die Zeitungen, die waren da bisher nie wirklich zugänglich.
0: Und die Zeitungen, die sehen ja das Angebot von ORF.at, also die blaue Seite, kritisch. Der ORF will aber mehr reine Online-Angebote machen dürfen, um Junge zu erreichen. Wie geht denn das zusammen?
4: Das geht schwer zusammen. Generaldirektorin Ingrid Turner hat gestern von digitaler Entfesselung für den ORF gesprochen und das hat bei den Mitbewerbern gleich wieder für böses Blut gesorgt. Also man muss da jedes Wort fast auf die Goldwaage legen und der künftige ORF-Chef Clemens Pick tut das. Wenn man ihn zum Thema Online-Angebote fragt, dann formuliert er so.
5: Wie kann sich der ORF digital weiterentwickeln auf eine Art und Weise, die es auch privaten Medien möglich macht, dort Luft zu haben und auch eigene Geschäftsmodelle anzubieten? Es ist nicht die Frage, ob der ORF im digitalen Raum tätig ist, sondern nur die Frage, wie. Und dieses Wie wird man auch in den nächsten Wochen im Detail in Angriff nehmen.
4: Clemens Pick weiß, dass es keinen Sinn hat, die Kleinkriege in der Branche weiterzuführen, von denen die grüne Mediensprecherin Sigrid Maurer gestern beim Zukunftsforum sehr treffend gesprochen hat.
0: Und der Elefant im Raum bei dieser Veranstaltung war die ORF-Finanzierung. Die ÖVP ist da punktgenau vor dem ORF-Zukunftsforum auf den FPÖ-Kurs eingeschwenkt, Haushaltsabgabe abschaffen und vor allem kürzen. Der Medienminister Babler von der SPÖ sieht das skeptisch. Wird es dennoch Thema der Reform sein?
4: Ja, darauf kann man sich verlassen. Der neue ÖVP-Mediensprecher Markus Gstöttner betont ja ausdrücklich, dass es um eine Gesamtreform gehe. Auf die Frage des Moderators beim Zukunftsforum, ob die Kürzung und oder Abschaffung der Haushaltsabgabe von der Kanzlerpartei mit anderen Reformpunkten junktimiert werde, hat Gstöttner nur gemeint, dieses Wort verwende er nicht. Was natürlich nicht heißt, dass sie es nicht trotzdem verknüpfen werden. Der Rationalisierungsdruck auf den ORF, der wird sicher steigen und weiter steigen. Was das heißt, das hat die Chefin der Schweizer SRG, Susanne Wille, am Vormittag recht drastisch geschildert. Dort müssen sie hunderte Millionen einsparen und stellen das Unternehmen neu auf. Dazu sind zum Beispiel alle Führungsfunktionen neu ausgeschrieben und zumeist auch neu besetzt worden. Und es werden Stellen abgebaut. Die nächste Etappe stehe nächste Woche an, sagt die SRG-Chefin.
0: Stefan Kappacher war das zum ORF-Zukunftsforum. Vielen Dank.
4: Sehr gern.
0: Gewalt gegen Frauen, unser nächstes Thema. Das hat zuletzt viele bewegt in Österreich. Erst gestern haben wir über einen Protestmarsch berichtet. Weil immer wieder auch K.O.-Tropfen eingesetzt werden, prüft das Frauen- und Gesundheitsministerium, ob man Bestandteile, die für K.O.-Tropfen verwendet werden, verbieten kann. Kann das gelingen? Verena Brucher hat mit Suchtexperten und Toxikologen gesprochen.
6: Wenn es um K.O.-Tropfen gehe, werde das oft mit einer einzigen Substanz gleichgesetzt, sagt Wolfgang Bicker, forensischer Toxikologe in Wien. Das greife allerdings viel zu kurz.
7: Medial das bekannteste K.O.-Mittel ist das sogenannte GHB, Abkürzung für Gammahydroxybuttersäure. Das ist aber das, was unserer Erfahrung nach oder auch der ganzen internationalen Studienlage nach gar nicht am häufigsten nachgewiesen wird bei K.O.-Mittelverdachtsfällen. Das mag mit der kurzen Nachweiszeit zusammenhängen, aber auch bei Proben, die sehr rasch nach einem Vorfall genommen wurden, ist es nur ein ganz, ganz geringer Prozentsatz, wo das nachgewiesen wird. Und wesentlich häufiger werden aber verschiedene Medikamentenwirkstoffe, Schlafmittel, Beruhigungsmittel nachgewiesen.
6: Gemeinsam haben all diese Substanzen, dass sie auf das zentrale Nervensystem wirken.
7: Wir reden nicht von einer Substanz, sondern letztendlich reden wir von mehr als 100 Substanzen, die da potenziell in Frage kommen. Primär alle Substanzen mit einer vorrangig dämpfende Wirkung auf das zentrale Nervensystem. Das heißt, wir reden zum Teil über verschiedene Drogen, aber wir reden auch über einen sehr großen Teil legal erhältlicher Substanzen,
6: die in rezeptpflichtigen Medikamenten enthalten seien. Ein Verbot einzelner Wirkstoffe hält Bicker daher für wenig realistisch, auch weil manche Stoffe zugleich in der Industrie unverzichtbar seien, etwa Lösungsmittel. Zu einem ganz ähnlichen Schluss kommt auch Gabriele Fischer, Suchtforscherin an der MedUni Wien. Auch sie sieht die Grundstoffe für K.O.-Tropfen als sehr leicht zu beschaffen.
8: Es ist relativ einfach, über den Erwerb von Laugen oder auch Zusatzstoffen von Industriefarblacken diese Substanzen zu produzieren. Und es ist natürlich auch das Internet ein großes Portal, wo unterschiedliche Formen unter dieser apostrophierten K.O.-Tropfen zur Verfügung steht.
6: Die Bandbreite an Möglichkeiten mache es schwierig für Verbote. Fischer spricht daher von politischem Aktivismus.
8: Diese Verbotsstrategie scheitert. Das sind sehr kurzfristig scheinbar politikpopulistische Maßnahmen, die aber nicht die Zielgruppe erreichen.
6: Wesentlich sei, auf Prävention für Frauen zu setzen. Auch Gynäkologinnen müssten hier stärker eingebunden werden, etwa um Betroffene rascher zu erkennen und an die richtigen Stellen weiterzuvermitteln. Entscheidend sei eine rasche Sicherung von Blut- und Urinproben. Die meisten der Substanzen lassen sich laut Experten auch nach 12 Stunden im Blut und Urin noch nachweisen. Ausnahme ist da nur die Gamma-Hydroxybuttersäure, kurz GHB.
0: Die Halbzeit in diesem Mittagsjournal ist schon überschritten. Was erwartet Sie noch in dieser Sendung? Die europäische Raumfahrt kann binnen eines Jahrzehnts bemannte Missionen möglich machen. Das sagt der Generaldirektor der Europäischen Weltraumagentur ESA, der Österreicher Josef Aschbacher. Wir fragen nach, zu welchem Preis. Am Rande der Aufsichtsratssitzung des Österreichischen Fußballbundes soll heute eine prominente Personalentscheidung fallen. Was ist dran am möglichen Aus für den Sportdirektor Peter Schöttl? Wir fragen nach und wir werfen einen Blick auf unser Erbgut und darauf, was Neandertaler-Gene in uns bewirken. Zuvor schauen wir aber nach Schweden. Übermorgen am Sonntag wird hier ein neues Parlament gewählt. Nach 4 Jahren an der Macht liegt das konservative Lager in Umfragen hinter der Opposition. Es dürfte aber ein knappes Rennen werden. In Stockholm fühlen sich nicht alle vom eher oberflächlichen Wahlkampf abgeholt. Soziale Fragen stehen für viele im Vordergrund. Auch Integration und Sicherheit spielen eine Rolle. Unsere Korrespondentin Maria Knips-Witting hat sich umgehört.
9: Die Königinnenstraße im Zentrum von Stockholm. Es ist eine der längsten Straßen in der schwedischen Hauptstadt. Wahlplakate hängen an jeder Straßenlaterne. Viele hier beschäftigt das Thema Gesundheitsversorgung. Laut Meinungsforschern ist es sogar das allerwichtigste Wahlmotiv. Die Organisation des Gesundheitswesens ist ein wichtiges und viel diskutiertes Thema, sagt die Medizintechnikerin Nina Nilsson. Das sollte mehr auf nationaler Ebene geregelt werden, denn nur so kann gewährleistet werden, dass alle Regionen gleichwertig versorgt werden. Auch andere soziale Fragen treiben die Menschen um. Schweden hat traditionell einen starken Sozialstaat. Die aktuelle konservative Regierung hat aber begonnen, ihn umzubauen. Weg von möglichst umfassender staatlicher Absicherung hin zu einem Modell, in dem Unterstützung stärker an Bedingungen geknüpft ist und Arbeit Vorrang hat. Ich bin ziemlich unzufrieden, sagt der Koch Wilhelm Klärüth. Die Arbeitslosigkeit ist gestiegen. Wir entfernen uns immer weiter vom Kollektivismus und der Idee, dass jeder Spaß haben sollte. Wir werden uns spalten. Am wichtigsten ist mir, dass es den Menschen gut geht, sagt der Kundenbetreuer Joel Ölberg. Dass sie Geld haben, dass sie Arbeit haben. Wir haben Obdachlosigkeit, wir haben Kriminalität. Das sind wichtige Probleme. Sie betreffen mich nicht direkt. Ich habe einen Job, ich habe eine Wohnung. Aber indirekt betrifft das jeden. Da ist auch das Wohnungsproblem für junge Menschen, sagt der Immobiliengutachter Bo. Es ist wirklich schwer für sie, eine Wohnung zu finden. Das gilt auch für ältere Menschen, die aus verschiedenen Gründen umziehen müssen, aber vor allem für junge Menschen. Das Thema Migration spielt in diesem Wahlkampf eine kleinere Rolle als noch vor 4 Jahren. Viel wichtiger ist für viele die Frage, wie man mit denen umgeht, die schon im Land sind. Wir hatten in den letzten Jahren eine beträchtliche Zuwanderung, sagt die Medizintechnikerin Nina Nilsson. Vielleicht nicht genug Arbeitsmigration, aber dafür viele Asylsuchende. Und es ist uns nicht gelungen, alle Neuankömmlinge zu integrieren. Auch das ist ein großes Problem. Ich muss sagen, für mich sogar das Wichtigste. Mit sozialer Absicherung werben die Sozialdemokraten. Auf Recht und Ordnung setzen die Moderaten. Im Wahlkampf gehe es aber generell wenig um Inhalte, sagt der Politologe Nicholas Ehlert. Die Diskussionen im Wahlkampf sind sehr breit gefächert, nicht besonders fokussiert und werden von dem dominiert, koordiniert, was die Schweden die Regierungsfrage nennen. Also wer mit wem zusammenarbeiten kann, um nach der Wahl eine Regierung zu bilden. Am Sonntag entscheiden die Wählerinnen und Wähler, welche Parteien dafür überhaupt den Auftrag bekommen.
0: In den Weltraum geht es jetzt oder eher auf den Weg dorthin und die Frage, ob da die jüngsten französischen Pläne umsetzbar sind. Gestern ist in Paris der erste internationale Weltraumgipfel zu Ende gegangen. Europa wollte damit ein Zeichen setzen, dass es bei der Weltraum-

0: Technologie nicht abgehängt werden will. Der Gastgeber, der französische Präsident Emmanuel Macron, hat dafür plädiert, in absehbarer Zeit europäische Astronauten auch mit europäischen Raketen ins Weltall zu bringen. Ernst Kernmeier hat in Paris darüber mit dem Generaldirektor der ESA, der Europäischen Weltraumagentur, mit dem Österreicher Josef Aschbacher gesprochen. Er hat ihn gefragt, wie realistisch das ist.
1: Das ist genau die Diskussion, die wir führen. Die Politik gibt uns die Richtung vor. Wir als ESA bringen die Daten auf den Tisch. Was kostet das? Wie lange dauert das? Welche Technologieentwicklung muss durchgeführt werden? Das machen wir. Aber es ist die Politik, die entscheiden wird. Die wird mir den Auftrag geben, ein Programm zu entwerfen.
2: Aber was wäre denn dafür notwendig?
1: Also es bräuchte die Rakete. Wir haben eine Ariane 6 Rakete, die tragfähig wäre, auch Astronauten zu transportieren. Man müsste leichte Änderungen machen, aber nicht tragisch. Wir müssten eine neue Crew-Kapsel, also ein Crew-Vehikel konstruieren, das heißt ein Vehikel, wo die Astronauten fliegen können, mit dem Launch-Abort-System, im Falle eines Unfalles, damit die Crew-Kapsel weggesprengt werden kann und die Astronauten natürlich sicher sind. Das muss alles organisiert werden und so weiter. Also es müsste schon etwas gemacht werden. Das dauert etwa 10 Jahre, um realistisch zu sein, aber das ist genau die Entscheidung, die wir jetzt auf den Tisch legen für Politiker. Will Europa das haben, ja oder nein? Und wenn ja, können wir es durchführen.
2: Was würde das in Geld heißen?
1: Wir reden von etwa 10 Milliarden über 10 Jahre im Schnitt.
2: 10 Milliarden über 10 Jahre heißt jährlich 10 Milliarden mehr.
1: Eine Milliarde pro Jahr.
2: Eine Milliarde pro Jahr und daran scheitert es?
1: Das muss entschieden werden. Also wir haben jetzt den Vorschlag gemacht. Ich hoffe nicht, dass es daran scheitert. Aber das wird die Politik im Dezember uns kundtun. Wenn man aber das nicht machen würde und Astronautensitze einkaufen würde und die Raumstation buchen würde, würde man auch etwa die Hälfte davon bezahlen, 5 Milliarden. Der Großteil natürlich auf der anderen Seite des Atlantik investiert, also in Amerika. Wenn wir es in Europa investieren, dann investieren wir in unsere Industrie, in unsere Fähigkeiten und auch Jugend, die sowas aufbaut. Also ja, es ist durchaus machbar von finanzieller Sicht und insofern natürlich etwas, was im Rahmen des Vernünftigen ist.
2: Warum brauchen wir das eigentlich alles? Oder anders gefragt, was passiert, wenn wir nicht mehr investieren?
1: Ja, man kann natürlich beschließen, dass man alle Computer abschaltet und alle Autos nicht mehr verwendet und zu Fuß geht oder nicht mehr in Häusern wohnt oder was auch immer. Das ist natürlich.
2: Würde das passieren?
1: Nein, es ist eine grundsätzliche Überlegung, wie weit will man Technologie insgesamt vorantreiben? Und Weltraumtechnologie ist natürlich eine Spitzentechnologie. Es geht ja nicht nur um einen Astronauten, es geht ja darum, Technologie aufzubauen und neue Möglichkeiten zu schaffen für wirtschaftliche Entwicklungen, für den täglichen Bedarf. Wenn Sie in der Früh in Ihr Mobiltelefon sehen und die Wettervorhersage ansehen, wissen vielleicht die wenigsten, dass 80% der Daten für die Wettervorhersage von Satelliten kommen, die wir bauen und natürlich verwenden für verschiedene Anwendungen. Dann essen Sie ein Frühstück. Da haben Sie ein Brot oder Müsli oder was auch immer gegessen wird. Das kommt von landwirtschaftlichen Feldern, die vielleicht mit Hilfe von Satellitendaten bewirtschaftet wurden, um zu sehen, braucht es Dünger, braucht es sogar Irrigation, also Wasser. Da wird die Feldfrucht von einem Ort zum anderen transportiert. Navigation ist wichtig und so weiter und so fort. Das heißt, innerhalb eines Tages wird Weltraumtechnologie so oft verwendet, ohne es zu wissen. Und genau das machen wir natürlich durch diese Weltraumtechnologie.
2: Wann ist denn Europa so weit, wie die USA derzeit sind?
1: Sie können das nicht vergleichen. Amerika hat über Jahrzehnte ein Vielfaches dessen ausgegeben, was Europa ausgibt. Da kann man nicht so schnell sagen, wir drücken einen Knopf und sind am Morgen auf dem gleichen Niveau. Das wäre illusorisch.
2: Aber ist das das Ziel?
1: Nein, überhaupt nicht. Aber auf der anderen Seite, nichts zu tun ist auch keine Lösung, weil andere noch schneller vorangehen. Wenn Europa nichts tut und sitzen bleibt, dann wird der Abstand natürlich noch größer.
0: Sagt Josef Aschbacher, der Direktor der Europäischen Weltraumagentur. Ernst Kernmeier hat mit ihm gesprochen. 12:42 ist es gerade. Was ist los im österreichischen Fußballbund? Beim ÖFB wird der Sportdirektor abgelöst. Das besprechen wir jetzt und stellen auch die Frage, war die Fußball-WM 2026 für Österreichs Nationalteam ein Erfolg, das Maximum, oder wäre da noch mehr gegangen? Mit diesem Thema beschäftigt sich der ÖFB seit dem Ausscheiden am 2. Juli. Heute gibt es eine Aufsichtsratssitzung und kurz davor gibt es Spekulationen über das Aus des Sportdirektors. Muss Peter Schöttl gehen? Das bespreche ich jetzt mit Daniel Kulowitz aus der Sportredaktion und sage willkommen.
3: Hallo.
0: Was ist denn da passiert? Was ist denn bekannt?
3: Ja, offenbar war man nicht rundum zufrieden mit dem Abschneiden bei der Fußball-WM und möglicherweise muss jetzt einer den Kopf dafür hinhalten. Bis jetzt ist eine offizielle Bestätigung noch ausstehend, ob es tatsächlich zu dieser Ablöse von Peter Schöttl kommen wird, aber die Indizien, die verdichten sich immer mehr. Von einem Paukenschlag und einem ÖFB-Beben ist da in den Medien die Rede. Bei der heutigen Aufsichtsratssitzung um 14 Uhr auf dem ÖFB-Campus in Wien dürfte der Abschied des Sportdirektors formal beschlossen werden, wird spekuliert. Bisher aber, wie gesagt, alles sehr, sehr spekulativ. Ursprünglich hätte Schöttl dem Aufsichtsrat heute eine ausführliche Aufarbeitung und Analyse der Fußball-WM abliefern sollen. Aber im Laufe des gestrigen Tages ist dann durchgesickert, dass Schöttl gar nicht mehr zu diesem Vortrag kommen werde, weil seine Abberufung unmittelbar bevorstehe und stattdessen Teamchef Ralf Rangnick bei dieser Aufsichtsratssitzung erscheinen werde.
0: Dass der, das Rangnick, der Sitzung beiwohnen wird, das ist doch eher ungewöhnlich.
3: Ja, denn beim letzten Mal, das war im Jahr 2024, da hat Ralf Rangnick dort den Landespräsidenten ziemlich seine Meinung über den österreichischen Fußball ins Gesicht gesagt. Und danach gab es tagelang Zoff. Und der Teamchef ließ dann wissen, dass er solche Sitzungen künftig einfach fernbleiben werde. Und die eine Sitzung, bei der ich war, reicht für den Rest meines Lebens, hat Rangnick damals ausrichten lassen. Jetzt aber dürfte der Teamchef doch wieder etwas zu sagen haben bei dieser Aufsichtsratssitzung, nämlich, dass er sich offenbar einen anderen Sportdirektor wünscht. Das Verhältnis zwischen Rangnick und Schöttl, das soll alles andere als gut gewesen sein. Wenn er wichtige Dinge zu erledigen hatte, dann hat er das meist nicht über Schöttl erledigen lassen, sondern über andere Personen. Spricht also nicht unbedingt für Vertrauen und Einigkeit. Und noch etwas ist dazugekommen. Peter Schöttl war der bisher erste und einzige, der nach der WM so ein bisschen den Finger in die Wunde gelegt hat und als einer der wenigen ein bisschen Kritik andeuten hat lassen. Das war in einem ORF-Interview bei meinem Kollegen Bernhard Kastler vor knapp 6 Wochen. Da hat Schöttl die WM wie folgt zusammengefasst.
4: Fakt ist, dass wir vor 2 Jahren bei der Europameisterschaft ja, alle Spieler auf einem Top-Level hatten und die gemeinsam einfach anders Fußball gespielt haben wie jetzt. Gibt es Gründe, die bei jedem individuell zu suchen sind? Werden wir ganz sicher in den nächsten Wochen noch drüber grübeln.
3: Vielleicht eine Aussage und kritische Worte, die am ersten dann Ralf Rangnick zum Grübeln gebracht haben, denn der reagiert bei Kritik an seiner Person meist allergisch und es könnte einer von vielen Gründen sein, warum Schöttl jetzt vielleicht gehen muss. Offenbar will man sich später aber doch Fehler bei der WM und der WM-Vorbereitung langsam eingestehen, aber was Schöttl da jetzt genau falsch gemacht haben soll, das werden die ÖFB-Verantwortlichen dann wohl in den nächsten Tagen hoffentlich aufklären.
0: Und wie geht es dann weiter?
3: Ja, es ist so, dass Peter Schöttl derzeit auf Urlaub ist. Er fehlt damit auch bei der Kaderbekanntgabe am Montag. Da wird Ralf Rangnick seine Mannschaft für die kommenden Nations League-Aufgaben verraten. Auch das wird spannend, denn fast die Hälfte des WM-Kaders ist derzeit entweder verletzt, gerade im Aufbau oder bei den Clubs derzeit nur zweite Wahl. Aber Rangnick wird eine Art Mini-Umbruch einleiten müssen. Schlagkräftig wird das allemal sein für die Auftaktspiele gegen Israel und Kosovo. Hinzu kommt, dass der Aufsichtsratsvorsitzende Josef Bröll am Montag bei dieser Kaderbekanntgabe selbst eine Sicht seiner Dinge preisgeben wird. Also bis dahin wird es seitens des ÖFB keine Stellungnahme geben. Die Info, die wir bisher haben, falls Schöttl heute oder in den nächsten Tagen abgesetzt werde, dann kommt eine schriftliche Mitteilung des ÖFB und falls nicht, dann werde die Causa Schöttl am Montag im Rahmen dieser Pressekonferenz dann genauer besprochen. Das ist das bisherige offizielle ÖFB-Statement.
0: Sagt Daniel Kulowitz aus der Sportredaktion. Vielen Dank.
3: Sehr gerne.
0: Wissenschaftliches jetzt. Ein Blick auf das Erbgut des Neandertalers, das bis heute existiert, und zwar in uns Menschen. 1-2% Neandertaler-DNA tragen Europäer in ihrem Erbgut. Nun kommt schrittweise ans Tageslicht, was diese Gene in unserem Körper bewirken. Neuestes Forschungsergebnis, die Neandertaler-DNA beschert uns erhöhtes Muskelwachstum. Robert Schäppel berichtet.
5: Einen sogenannten Wachstumshormonrezeptor haben die Forscher und Forscherinnen untersucht. Den gibt es in 2 Versionen, die Homo sapiens-Variante und die vom Neandertaler. Der Unterschied besteht aus 2 Aminosäuren, sagt Studienautor Philipp Karnis vom Max-Planck-Institut für evolutionäre Anthropologie.
6: Was passiert mit Menschen und welche Auswirkungen hat diese Variante auf Menschen, die heutzutage noch diese Neandertal-Versionen tragen?
5: Das war die Forschungsfrage. Die Antwort fällt überraschend aus. Menschen, die das Neandertaler-Gen in doppelter Ausführung im Erbgut tragen, sind ein wenig größer und sie haben deutlich mehr Muskulatur, 0,5 Kilo im Schnitt. Für ein einzelnes Gen ein beträchtlicher Effekt, sagt Karnis.
6: Und das ist nicht wenig. Das hat uns schon überrascht, vor allem, weil wir zunächst die Zunahme an Gewicht quasi gesehen haben und dann nachgeschaut, okay, können wir irgendwie beziffern, welche Gewichtszunahme das ist, und haben dann gesagt, okay, das ist hauptsächlich Muskelmasse. Und das passt dann irgendwo natürlich mit dem Bild, was wir von Neandertalern haben, die ein bisschen kräftiger gebaut sind, stärkere Knochen hatten und stärkere Muskelansätze.
5: heißt letztlich größere und vor allem stärkere Muskeln als wir anatomisch moderne Menschen. Oder, wie es der Wiener Anthropologe Gerhard Weber ausdrückt, er war an der Studie nicht beteiligt.
7: Insgesamt sieht er

0: bulliger aus. Also, wie nennt man das? Dieses Händedrücken mit dem Neandertaler wäre wahrscheinlich für einen normalen Homo sapiens in die Hose gegangen.
1: Ob diese Genvariante unter Kraftsportlern häufiger ist, wurde in der Studie nicht untersucht. Möglich wäre es. Was Canis und seine Kollegen aber sehr wohl gefunden haben, ist eine Person, die das Gen in ihrem Erbgut trägt. Praktischerweise jemand aus dem Forschungsteam, der Genetiker Tomislav Maricic.
2: Und lustigerweise ist der auch enorm groß und kräftig und muskulös. Und das war ganz witzig zu sehen, weil das, wie gesagt, die phänotypischen Merkmale, die wir rausgefunden haben, sehr gut auf ihn zutreffen.
1: Bei Fachkongressen gehen die beiden jetzt immer gemeinsam auf die Bühne. Der schmächtige Philipp Canis, er hat die Sapiens-Variante im Erbgut. Und daneben, als perfektes Anschauungsbeispiel für das Neandertaler-Gen, der große und massive Tomislav Maricic. Und wenn das Publikum staunt, dann löst Canis auf. Der Einfluss des Gens ist zwar messbar, aber so groß ist er natürlich nicht.
3: Und auch jetzt geht es auf die Bühne. Die Toten Hosen rund um Sänger Campino gehören seit Jahrzehnten zu den erfolgreichsten Bands im deutschsprachigen Raum. 7-mal waren die Düsseldorfer auf Platz 1 in den österreichischen Charts. Zigtausende kamen zu ihren Konzerten, sie spielten sogar im Burgtheater. Nun ist Schluss. Die Toten Hosen verabschieden sich und gehen in Bühnenpension. Trink aus, wir müssen gehen, heißt die dazugehörige Abschlusstournee. In Wien macht die Band morgen Abend Station.
4: Eisgekühlter Bommalunga, eisgekühlt.
5: Früher konnte es nicht genug an eisgekühltem Bommalunga geben. Nun heißt die Tour zum finalen Adieu. Trink aus, wir müssen gehen.
4: Ja.

0: Selbstbestimmt sollte sie enden, die Karriere der Toten Hosen, die sie von blutigen Punklehrlingen in Meister der Stadionausgabe des Genres verwandelte. Sänger Campino:
1: Ich finde das im Leben immer besser zu agieren als zu reagieren. Und bevor wir alleine Konzerte geben und niemand uns mehr sehen will, denke ich, das ist ein guter Moment, einfach zu gehen, wenn die Leute sagen, schade, hätte doch noch ein bisschen dauern können.
0: Maximale Unabhängigkeit war von Anfang an Teil des Bandverständnisses. Ein eigenes Label, Kontrolle über die eigene Arbeit, personelle Stetigkeit weit über das Ende des Tourlebens hinaus.
1: Wir als Freunde, wir bleiben ja sowieso zusammen. Wir haben uns geschworen, dass wir uns an derselben Grabstelle beerdigen lassen, und das hat Bestand. Die Frage ist, inwieweit ist unsere Geschichte von den Themen her eigentlich auserzählt?

Die Toten Hosen können Wohnzimmer und Stadion, sie können Infantilität und Politik. Die Albumcharts dominieren und gleichzeitig kritisieren, wie eine mechanische Konsumgesellschaft im Kaufrausch lebt. Hey!

0: Hier kommt Alex. Clever, dystopisch, hart und ergreifend.
1: So doll ist unsere Kunst nicht. Ja, sondern das, was vielleicht eine gewisse Wertigkeit bei uns ausmacht, ist eine Einstellung. Ich komme auch aus dieser Schule, dass Einstellung, Attitude, wirklich wichtig ist.
0: Was die Band leichter verdaulich macht, ist die Mischung aus Unernst, Botschaft und Rotz. Dazu die grundpositive Persönlichkeit von Sänger Campino.
1: Es muss immer eine Möglichkeit geben, sich wieder hochzuziehen und in den Himmel zu schauen und zu sagen, es kommen auch noch gute Abenteuer. Da glaube ich ganz fest dran, ganz egal, was uns widerfährt.
0: Die gute Nachricht für Fans: Campino relativiert recht offenherzig den Titel Abschiedstournee im Interview.
1: Ob es die letzte ist oder nicht, das steht da noch in den Sternen. Wir versuchen dann nicht mit einer Superdramaturgie und einem Bang dann ein für alle Male die Vorhänge fallen zu lassen. So stelle ich mir das nicht vor.
2: David Baldinger hat berichtet und um den Kunstmarkt geht es jetzt. Fachleute sind sich einig, der Markt steckt in einer Krise. 2025 zeichnete sich zwar ein leichter Aufwärtstrend ab, doch nach wie vor wirft die unsichere Weltlage lange Schatten. In wirtschaftlich schwierigen Zeiten wagen die Wiener Galerien die Flucht nach vorne. Mit einem neuen Messeformat soll der heimische Standort gestärkt werden. Gestern ist die Astoria Art Show eröffnet worden und zwar in einem Architekturjuwel der 1920er Jahre, einer Wiener Garage.
3: And a car swings over here, and a car swings over there.
4: Eine Frau müht sich beim Einparken ab, manövriert ihren Wagen vor und zurück, um schließlich auszusteigen und beim Tanken selbst Hand anzulegen. In glamouröser Aufmachung versteht sich rotes Kleid, dunkles Sonnenbrille. A Car nennt die Künstlerin Carola Dernick ihre Performance, die mit den Mitteln des Slapsticks das Geschlechterklischee der überforderten Frau am Steuer von innen zum Platzen bringt. Es ist Kunst aus der Garage für die Garage. In einer solchen nämlich findet die Astoria Art Show statt.
5: Als wir da reingekommen sind in der Astoria Garage, war uns allen sofort klar, wenn wir so einen Auftritt machen, dann muss das hier sein. Es hat Industriecharakter, es hat gleichzeitig eben diesen Charme der frühen neuen Sachlichkeit.
4: Markus Peichel von der Galerie Krone mit Niederlassungen in Wien und Berlin gehört zu den Chefarchitekten des neuen Messeformats, das den Kunststandort Wien neu beleben soll. Im vergangenen Jänner hatte zunächst die Wiener Traditionsmesse Vienna Contemporary bekannt gegeben, dass sie nicht mehr stattfinden wird. Wenig später erklärte auch die Spark Art Fair 2026 pausieren zu wollen. Trotz der wirtschaftlich angespannten Gesamtsituation wurden die Wiener Galerien tätig und hoben in Rekordzeit eine neue Messe aus der Taufe. Ein Auftakt zu Rosemarie Schwarzwälder von der Galerie Nächst St. Stephan, der Hoffnung macht.
6: Das heißt, es ist unsere Arbeit und unser Bemühen, muss man auch sagen, nach vorne zu blicken und halt im Augenblick auch irgendwo diesen Moment zu nutzen, jetzt in so einer Messe die Leute für Arbeiten zu begeistern. Dass es nicht einfach ist, das wissen wir.
4: Wirtschaftliche Einbrüche und Insolvenzen in der Baubranche, der Krieg in der Ukraine und die Eskalation im Nahen Osten haben dazu geführt, dass sowohl am Primär- als auch am Sekundärmarkt, also auf Auktionen, die Nerven in den vergangenen Jahren blank lagen. Auch wenn 2025 erste Anzeichen der Entspannung sichtbar wurden, die große Trendwende lässt auf sich warten. Max Meyer von der gleichnamigen Galerie in Berlin hat sich dennoch entschlossen, nach Wien zu kommen.
7: Also für mich ist Wien in den letzten Jahren ein sehr, sehr wichtiger Ort geworden. Das hat wirklich auch mit der Tiefe der Wiener Kunstlandschaft zu tun, von den sehr, sehr guten Kunstakademien bis hin zu wirklich also Europas besten Sammlungen.
4: Bis Sonntag lädt die Astoria Art Show zur Erkundung der heimischen und internationalen Szene ein, in einer Hochgarage, die mit ihrer gewendelten Rampe fast an eine shabby-chic-Variante des Guggenheim-Museums erinnert.
2: Christine Scheucher hat berichtet. Kurz vor eins ist es Zeit für den kompakten Nachrichtenüberblick. Heute mit Felix Schneider-Sturm.
8: Die vor mehr als 1,5 Jahren im Niger entführte Wienerin Eva Kretzmacher soll offenbar freikommen, wie die Krone-Zeitung heute zuerst berichtet hat. Das Außenministerium bestätigt den Vorgang, hält sich aber noch bedeckt. Es gäbe ermutigende Informationen, der gefährlichen Freilassungsprozess, das sei aber noch nicht abgeschlossen. Rund um den schweren Busunfall in der Schweiz dauert die Identifizierung der Opfer an. Nach Polizeiangaben waren 45 Menschen in dem niederländischen Bus unterwegs. Jüngsten Informationen zufolge sind bei dem Unfall 5 Menschen getötet worden. Zudem gibt es 3 Schwerverletzte, 7 mittelschwer und 30 Leichtverletzte. Zur Unglücksursache hat die Polizei keine Angaben gemacht. In Syrien sind 9 frühere Armeepiloten festgenommen worden. Die Behörden werfen ihnen laut Medienberichten Verwicklungen in Kriegsverbrechen unter dem langjährigen Machthaber Bashar al-Assad vor. Die 9 Männer sollen in der Vergangenheit Städte und Dörfer in mehreren Regionen bombardiert haben und damit eine große Zahl an Opfern auf dem Gewissen haben. Das Grazer Familienunternehmen Christoph Industries Austria ist wieder insolvent. Ein Sanierungsverfahren ohne Eigenverwaltung wurde beantragt. Betroffen sind 180 Beschäftigte in Graz, Wels und Wien und mehr als 450 Gläubiger. Das Unternehmen, das sich auf Anlagenbau, Industrieservice und Umwelttechnologien spezialisiert hat, war schon vor 4 Jahren zahlungsunfähig, hat sich dann aber erholt. Für das geplante Rechenzentrum in Leopoldsdorf in Niederösterreich wird es eine Umweltverträglichkeitsprüfung geben. Das teilt das Land Niederösterreich mit. Es wird untersucht, welche Auswirkungen auf die Umwelt die Errichtung hat. Hinter dem Rechenzentrum steht der US-Konzern CloudHQ. Ein Österreicher sorgt bei den Tennis US Open im Juniorenturnier für Aufsehen. Der 18-jährige Thilo Beermann steht bereits im Halbfinale. Der Burgenländer konnte sich gestern in New York gegen den Italiener Simone Marcellani durchsetzen. Das Halbfinale wird dann heute Abend unserer Zeit gespielt. Da trifft Beermann auf die Nummer 1 der Junioren, den Brasilianer Luis Miguel.
2: Und jetzt noch der Blick aufs Wetter, Jörg Stieber. Nach der großen Trockenheit im Sommer jetzt der flächendeckende Regen. Wie viel ist es denn aktuell?
9: Es war sehr unterschiedlich. Wie immer bei Adriatiefs hat der Süden am meisten bekommen. Um die 80 Liter auf jeden Quadratmeter waren es seit vorgestern in Bad Eisenkappel und in Ferlach. Knapp über 40 Liter in Graz. Mager waren die Regenmengen dagegen, gebietsweise in Oberösterreich und ganz im Westen. Nicht einmal 5 Liter hat es in Weizenkirchen, Dannheim oder Feldkirch geregnet.
2: Kommt da heute Nachmittag noch etwas nach oder war es das schon mit dem Regen?
9: Im Großen und Ganzen ist es mit dem Regen bald vorbei und es gibt am Nachmittag nur noch einzelne Schauer. Etwas länger regnen kann es im Südosten, da zieht jetzt eine kleinere Regenzone von Unterkärnten kommend in die südliche Steiermark und ins Südburgenland. Sonst lockern die Wolken von Westen her allmählich etwas auf und in vielen Regionen kommt zumindest kurz noch die Sonne heraus.
2: Und dieser Trend setzt sich am Wochenende fort?
9: Ja, das Wochenende wird zumindest zeitweise überall sonnig. Mehr Sonne gibt es im Westen und Süden. Morgen muss man anfangs aber stellenweise mit Nebel oder Hochnebel rechnen. Von Oberösterreich bis ins Burgenland ziehen auch einige Wolken durch, speziell am Sonntag. Und vereinzelt sind vielleicht auch kurze Regenschauer dabei. Es wird wärmer. Heute hat es ja, je nach Sonne, nur 13 bis 22 Grad. Am Wochenende werden es dann 18 bis 25 Grad.
2: Und mit diesen Aussichten verabschieden wir uns. Das war das Mittagsjournal am 11. September. Christian Willywald, Regie, Wilhelm Wimmer, Technik und Jule Schmuck am Mikrofon waren Ihr Team im Studio. Vielen Dank fürs Zuhören.

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1: Willkommen. Wir sprechen über ein Ereignis, das sich unter dem Kürzel 9-11 in das kollektive Gedächtnis eingebrannt hat. Die Angriffe aufs Herz der USA und das, was sie bis heute mit uns machen. Vor genau 25 Jahren kapern 19 islamistische Terroristen 4 Flugzeuge. Sie lenken 2 davon in die beiden Türme des New Yorker World Trade Centers und eines ins Washingtoner Pentagon. Das 4. bringen sie zum Absturz, nachdem Passagiere offenbar verhindert haben, dass es im Weißen Haus zerschellt und dort maximalen Schaden anrichtet. 3000 Tote sind die Folge, mehrere Tausende Verletzte. Ein unbeschreibliches Inferno. Dieser Tag und alles, was danach geschah, haben sich mir unauslöschlich eingeprägt und gehören ohne jede Übertreibung zu den prägendsten Erinnerungen meines Lebens. Das schrieb mir unser heutiger Gast vor der Sendung, der Politikwissenschaftler und USA-Experte Professor Dr. Reinhard Heinisch von der Universität Salzburg, mit dem ich per Internetleitung verbunden bin. Schönen guten Tag.
2: Schönen guten Tag, danke für die Einladung.
1: Punkt 1, die Sendung zum Mitreden. Rufen Sie uns an unter 0800 22 69 79 oder schreiben Sie uns ein kurzes Mail an punkt1@orf.at. Reinhard Heinisch, die Maschine von United Airlines, die schließlich in Shanksville abstürzte, ging damals in unmittelbarer Nähe des Ortes nieder, an dem ich lebte und unterrichtete, schreiben Sie. Was ging Ihnen damals durch den Kopf? Wann war Ihnen klar, dass es sich um eine groß angelegte Terrorattacke gegen die USA handelte?
2: Ja, also ich habe viele von uns, vor allem die, die in den USA lebten, können sich an den Tag ganz genau erinnern. Mir ging es genauso. Und ich habe das sehr unmittelbar miterlebt. Die ersten Nachrichten kamen im Nachrichtenradio. Ich fuhr gerade von Pittsburgh an einen Ort in der Nähe von Shanksville, wo die Maschine abstürzte, weil wir dort einen regionalen Campus der Universität habe, wo ich unterrichtete an dem Morgen. Ich hätte dann nach Washington weiterfahren sollen, weil ich im State Department zu tun hatte. Und beim Rauffahren, die Uni liegt dort auf ungefähr 1000 Meter Höhe, kamen die Radioberichte von den beiden Einschlägen oder den beiden Flugzeugen, die beiden Türme flogen in New York beim zweiten Mal, war es dann auch klar, dass es kein Unfall ist. Und die sich damals mit Terrorismus und Al-Qaida beschäftigten, berufsmäßig, so wie auch ich, war relativ bald klar, dass es sich um einen Terroranschlag handelte, wahrscheinlich von der damals potentesten Terrororganisation ausgeführt. Es gab ja vorher bereits mal einen Anschlag auch auf das World Trade Center, wo aber weniger Schaden angerichtet wurde. Und daher war es zunächst klar, die Dimension und was dann in weiterer Folge passierte, war nicht abschätzbar. Jedenfalls waren das die ersten Eindrücke. Ich sitze im Auto, es ist ein glanzklarer Herbsttag, es ist etwas kühl, es ist sonnig, es ist einer dieser ganz klaren, kristallklaren ersten amerikanischen Herbsttage im Indian Summer. Und das war der Eindruck, der sich bei mir wirklich unauslöschlich eingegraben hat.
1: Sie unterrichteten damals an einer Universität und was waren denn, nehme ich an, Sie haben auch viel mit den Studierenden gesprochen im Laufe der nächsten Stunden, Tage. Was war für eine Gemengelage dort vorzufinden? Wie war die Stimmung?
2: Naja, die Betroffenheit war natürlich unmittelbar. Das heißt, ich fuhr dann vor, ich ging in die Uni rein, da saßen alle um die Fernsehgeräte, das waren auch diese alten kistenartigen Fernseher, die wir hatten in den Klassenzimmern zum Abspielen der Videokassetten ohne Antenne. Dadurch waren die Bilder extrem schlecht und man konnte kaum ausmachen, dass diese Türme ineinander zusammenfielen. Da kam das auch aus dem Pentagon und rundherum waren Leute, die Freunde und Verwandte in New York hatten, auch ein guter Kollege Kollege von mir, dessen Schwester im Pentagon arbeitete. Das führte zu einem unmittelbaren Entsetzen und parallel lief aber, waren neben mir Leute der unserer Alarmabteilung und da kamen die Meldungen, was über Funk mitverfolgt, von einer vierten Maschine, die sich auf uns zubewegte. Wir dachten zunächst, sie würde landen. Es gibt einen kleinen Flughafen. Dann flog diese Maschine über den Campus hinweg, verschwand dann mehr oder weniger so 50 Kilometer von uns über den Bergen. Dann hörten wir eben im Funk dieses Notfallteams eben unserer Universität. Ein Kollege stand neben mir sehr laut, dass diese Maschine dort niedergegangen sei. Dann sagte noch die Sekretärin, dass da gibt es ja auch eine kleine Landebahn. Und dann kam ihm die Meldung Crash, I repeat Crash, also Absturz. Und dann brach in den nächsten Tagen natürlich so die Hölle los, weil erstens waren viele Leute, auch Studierende, unmittelbar betroffen, die dort wohnten in der Gegend. Aber dann kamen ja auch die gesamten Sicherheitsmaschinerie aus Washington, die das Ganze großflächig abriegelte. Und aber das hat sich noch Monate hinweggesetzt, wo dann Trümmerteile, aber auch noch Leichenteile aus diesen von den Herbststürmen, von den Bäumen geweht wurden. Und das führte dort lokal zu einer sehr, sehr großen Furore. Das sind ja ganz kleine Gemeinden, die ja nie im Zentrum einer größeren Aufmerksamkeit stehen. Das hat auch was mit der Gegend gemacht. Und letzter Satz, meine geplante Fahrt nach Washington wurde nicht dann abgesagt, diesen Termin, den ich hatte. Und ich fuhr dann über menschenleere Straßen zurück nach Pittsburgh, ungefähr eine Stunde entfernt. Und niemand war zu sehen. Und auf den Brücken über der Autobahn waren, wo sonst Geschwindigkeitsbegrenzungen sind, waren angezeigt die amerikanische Fahne. Und wurde das Bild der USA zunehmend durch Militär- und Sicherheitsbehörden geprägt. Und das war die erste Veränderung dieses Landes in Richtung einer Art Militarisierung und dieser Aufrüstung in Richtung Sicherheit und auch ein gewisser Paranoia.
1: Darüber werden wir noch sprechen, aber auch über die medial sich wiederholenden Bilder der gekaperten Flugzeuge, die in die Twin Towers hinein manövriert wurden, immer und immer wieder wiederholten sich diese Bilder, auch in Europa, dann mit Verzögerungen, denn es war zuerst nicht klar, was überhaupt passiert war. Die Bilder waren von schlechter Qualität, haben Sie gesagt, Herr Heinisch. Unsere Hörerin Frau Wondra hat schon geschrieben, sie erinnert sich noch genau an diesen Moment, als im Büro die Radionachricht kam, ein Passagierflugzeug sei in den Nordturm des WTC-Gebäudes hineingeflogen und explodiert. Als Einzige im Büro hatte ich einen PC, schreibt sie, den ich sofort aufdrehte und alle starrten voll Entsetzen in den Monitor. Ich hatte sofort auf einen Terroranschlag im Auge.

0: ihrer eigenen Person auch gespürt, wie jetzt die Sicherheit verschärft wurde, wie mit Daten umgegangen wurde, beziehungsweise wie missbräuchlich auch?
1: Ja, das hat man sehr konkret gemerkt. Man muss da auch, glaube ich, vorwegnehmen, dass Europa in den 70er und 80er Jahren natürlich verschiedene Terrorismuswellen erlebt hatte. Großteils inländischer Terrorismus, ob das die IRA war, die RAF. Also Europa war wesentlich stärker auch vorbereitet auf Terrorismus und es war stärker, man vergisst das sehr oft heute, dass eben es sowohl nahöstlichen Terror in Europa gab, aber auch viel hausgemachten Terrorismus. Und in Europa waren dadurch Sicherheitsvorkehrungen und waren auch die Geheimdienste besser vorbereitet auf diese Entwicklungen. Die USA waren in gewisser Weise erstaunlich freizügig, offen und sehr schlecht vorbereitet. Es gab auch immer wieder Berichte in den 90er Jahren, wo die USA immer wieder gewarnt wurden vor diesen Terroranfällen, aber in gewisser Weise dachte man nicht daran und aus Sicht der USA ist die Welt ohnehin weit weg und man fühlte sich eben durch die zwei Ozeane auch entsprechend sicher und Terrorismus war ein Problem, es war ein politisches Problem, aber ein Problem woanders. Und in gewisser Weise waren die USA fast naiv, ob das jetzt Flugreisen waren, ob das der laissez-faire Umgang mit Sicherheitsfragen ist. Es war in den USA ungewöhnlich, etwa am Flughafen bewaffnete Leute zu sehen, also wenn du nach Deutschland kam, stand dort jemand mit der MP. In Deutschland, in den USA sahst du kaum Polizei und die Polizei sah nicht so aus, wie sie heute in den USA aussieht und vorgeht. Also dadurch ist der Unterschied auch viel größer, was dann in weiterer Folge passiert ist. Sie haben bereits erwähnt, die USA hatten sehr, sehr großzügige Persönlichkeitsrechte und die Überwachungsmöglichkeiten der Polizei oder der Behörden war sehr stark eingeschränkt und das hat sich ja auch gezeigt als Ursache des Terroranschlags, dass zwar die Geheimdienste über Informationen verfügten, aber die Informationen nicht zusammenfügen konnten, weil die Geheimdienste kaum mit, also das FBI und das CIA, kaum miteinander direkt kommunizieren konnten, unterschiedliche Systeme hatten. Und diese Lücken wurden ausgenutzt. Und dadurch haben wir dann in weiterer Folge eine massive Aufrüstung der Geheimdienste und eine Art Militarisierung der Polizei als Überreaktion darauf, ein großes Datensammeln und das ist natürlich, sind Möglichkeiten, die dann nicht nur für den Terrorismus oder gegen den Terrorismus verwendet werden können, sondern die man dann heute zum Beispiel auch gegen kritische Gruppen verwenden kann. Aber das ist eben damals eben passiert aus einem Gefühl heraus der Ohnmacht und des Hinten nach Hinkens gegenüber anderen. Man muss auch immer letztlich dazu sagen, es gibt in den USA eben keine polizeiliche Meldepflicht. Das heißt, wenn jemand sicher einreist, dann kann er wirklich untertauchen und verschwinden in einem riesigen Land. Und das hat auch dieses Gefühl verstärkt, Terroristen leben unter uns. Man wusste ja damals auch nicht, wie viele da eigentlich jetzt, wie viele Gruppen eingeschleust wurden und wie viele Gruppen wo aktiv sind. Und man war natürlich permanent eine Art Paranoia, dass das als der erste Anschlag von vielen möglicherweise sein könnte. Und das führte zu einem Zusammenrücken, einem geistigen und gleichzeitig zu einer Art Abwehrhaltung gegenüber dem Fremden, dem Ausländischen. Und da spürten viele in den USA, ob sie jetzt dazugehörten oder nicht dazugehörten. Vorher war das relativ offen und man sehr locker, man konnte leicht Amerikaner werden sozusagen. In diesem Moment, da war es deutlich schwieriger und das trennt ein bisschen die Spreu vom Weizen.
0: Unsere erste Anruferin in der Sendung ist Frau Winkler. Schönen guten Tag, Sie sind auf Sendung.
2: Ja, guten Tag.
0: Bitte sehr.
2: Ich habe damals, es war damals Modewoche und ich bin Moderedakteurin und bin immer zur New Yorker Fashion Week gefahren und habe damals in der Nähe von den Türmen übernachtet und es hat mich ein Anruf ereilt, so um eben vor 9 von meinem Schwager und der sagt zu mir, wie geht es dir? Und ich denke mir, warum ruft mich der an? Und so, und dann sagt er mir eben, dass ein Flugzeug in den Turm hineingeflogen ist. Dann habe ich gesagt, da müssen wir hingehen und das fotografieren. Und dann sind wir runtergegangen und ich sage, seit damals habe ich eine Ahnung von Krieg. Es kam diese unglaubliche Menschenmenge auf uns zu, mit Blut und Asche bedeckt. Und

0: ich habe mir gedacht, wie schrecklich haben unsere Familienangehörige oder alle Menschen, die Krieg wirklich in Österreich erlebt haben, Ersten Weltkrieg, Zweiten Weltkrieg, was müssen die alles durchgestanden haben? Ich habe es ja nur ein paar Stunden aushalten müssen, sozusagen.
1: Wie haben Sie die weitere Tage in New York verbracht, falls Sie sie in New York verbracht haben?
0: Ja, habe ich. Ich bin dann eben mit dieser Menschenmenge weitergegangen bis zur 14. Avenue, Straße. Ich wollte natürlich meine Schwester, die in New York gelebt hat, anrufen und ihr sagen, dass ich okay bin, aber das Handy hat natürlich nicht funktioniert. Aber nach der 14. Straße war es dort eigentlich schon wieder, als wäre nichts passiert sozusagen. Also ich bin dann relativ bald nach Hause gekommen und habe ihr gesagt oder konnte ihr persönlich sagen, dass es mir gut geht wieder. Aber wie gesagt, dieser Marsch von eben vom Finanzdistrikt hinauf auf die 20., wo meine Schwester gelebt hat, das war, wie gesagt, ich sage immer, ich habe eine Ahnung von Krieg bekommen, aber nur eine Ahnung.
1: Danke, Frau Winkler, für diese Erinnerungen an 9/11, die Sie in New York erlebt haben. Und mir fällt ein bei dem, was Sie sagen, dass es dieses berühmte Foto gibt. Blick von Williamsburg, Brooklyn auf Manhattan, 9/11, wo ein paar unbeschwert wirkende junge Leute am Wasser sitzen und sich die Szenerie mit der großen Rauchwolke in Manhattan anschauen. Und es war, als wäre dort, wo die sitzen, schon alles nicht mehr so schlimm eigentlich. Unser Hörer Herr Nentwi schreibt, ob das Ereignis auch als so gewaltig empfunden, / eingeschätzt worden wäre, wenn die Türme nicht eingestürzt wären, es also diese bildgewaltigen Eindrücke nicht gegeben hätte und deutlich weniger Todesopfer zu beklagen wären, schreibt unser Hörer Herr Nentwi. Ja, rein lateinisch, wie ist das? Es war das erste medial live übertragene Katastrophe, die weltweit verfolgt wurde. Was haben die Türme und ihr bildgewaltiger Zusammensturz damit zu tun, dass es diese Wirkung gehabt hat?
2: Ja, hier wäre vielleicht ein gewisses Paradox zu nennen. Also Al-Qaida hat ja nach Aussagen die Türme ausgewählt, weil das ja als Zentrum nicht nur der USA, sondern des westlichen Kapitalismus zu verstehen ist, weil das eine ganz besondere Signalwirkung hat. Natürlich war auch das Pentagon und das Weiße Haus, wie wir wissen, ein Ziel. Und das Paradox ist eben, dass das World Trade Center und dieser Anschlag und die Bilder als Angriff auf die USA, quasi der Inbegriff als Angriff auf die USA wurden und hier amerikanisiert wurden, in vor allem der amerikanischen Mythologie. In Wirklichkeit war das World Trade Center natürlich ein Ort, der extrem international war. Da waren sehr viele ausländische Firmen auch untergemietet und es sind viele Staatsangehörige anderer Staaten auch ums Leben gekommen. Und da besteht ein gewisses Paradox, dass eben gerade der Ort heute in unserer Psychologie, in unseren Bildern etwas besonders Amerikanisches gilt, auch weil New York als Inbegriff Amerikas gilt, während gerade aus amerikanischer Sicht New York eine sehr unamerikanische Stadt ist, vielleicht die unamerikanischste von der Lebensweise, von ihrer Internationalität, von ihrer Gebäudestruktur, von den öffentlichen Verkehrsmitteln her, als etwas sehr Fremdes gilt. Für meine Studierenden in Pennsylvania war New York schon so ein bisschen halb Europa, weil viele so anders abläuft in New York, wie sonst in den USA abläuft. Also hier ist ein gewisser Paradoxon, denn der Angriff gerade auf das World Trade Center war quasi ein Angriff auf eine Art westliche, aber doch internationale Institution. Und während das Weiße Haus und das Pentagon, die geplanten Angriffe aufs Weiße Haus und der Angriff aufs Pentagon viel stärker einen Angriff auf den amerikanischen Staatsapparat darstellen. Aber gerade New York ist eben das große Sinnbild und hat dann letztlich auch natürlich zum Krieg, dem Terrorismus geführt. Und dieser Krieg an dem Terrorismus bestimmt natürlich die nächsten 10 Jahre und bestimmt bis heute die amerikanische Psyche, das amerikanische politische Innenleben mit den Konsequenzen.

0: Eben in gewisser Zeit, in gewisser Weise heute noch.
1: Stichwort, Sie hatten es schon angesprochen, ist diese Unverletzbarkeit, der Glaube an die Unverletzbarkeit, nicht zuletzt durch die Ozeane, die USA sozusagen trennen vom Bösen, um es mal so zu sagen. Und dieser Glaube, der dann gestürzt wurde und der bis heute nachwirkt und die Zweifel und auch vielleicht auch den Zusammenhalt, wie man lesen konnte, innerhalb des Landes gestört haben.
0: Klar. Also die USA wenden sich ja als sehr, sehr offene Gesellschaft, die auch sehr erfolgreich dabei ist, verschiedene Gruppen zu integrieren. Das betrifft vor allem das Verhältnis zu der muslimischen Community in den USA. Man war immer relativ stolz darauf, dass man in den USA, im Gegensatz zu Europa, dass Muslime, die in den USA lebten, jetzt aus Palästina oder aus verschiedenen Teilen der muslimischen Welt erfolgreich sein konnten, aufstiegen, gut integriert waren. Es gab also nicht etwa wie in Europa dass die Ghettoisierung von muslimischen Communities. Und da wurde auch immer erwähnt, der Unterschied zwischen einer Art immigrationsgeprägten Gesellschaft gegenüber einer doch dieser sehr europäischen Art zu unterscheiden zwischen dem Fremden und dem Einheimischen. Und das hat sich gerade das Verhältnis zu der muslimischen Community hat sich dann ganz massiv verschlechtert mit rassischen Ressentiments und mit Islamophobie, die dann sehr stark wurde, die aber dann auch dazu geführt hat, dass sich Muslime organisiert haben und heute durchaus auch in Wahlen erfolgreich sein
1: können. Zum Beispiel der New Yorker
0: Bürgermeisterwahl in New York.
1: Ja, genau, darüber kommen wir noch zu sprechen. Sie können uns weiter anrufen, liebe Hörerinnen und Hörer, 0800 22 69 79 oder uns schreiben an punkt1@orf.at. Erinnern Sie sich noch an den Tag, als in den USA die Twin Towers brennend zusammenstürzten? Was bedeutet aber auch der 11.09.2001 für all jene, die zu diesem Zeitpunkt noch gar nicht geboren waren und heute davon sprechen hören? Rufen Sie uns an.

0: Punkt 1 heute zum Thema 9-11, 25 Jahre danach mit Professor Dr. Reinhard Heinisch, seines Zeichens USA-Experte und Politikwissenschaftler von der Universität Salzburg. Und ein paar Pressestimmen möchte ich Ihnen auch heute nicht vorenthalten zum Thema. Avvenire, die italienische katholische Tageszeitung, schreibt, zusammen mit den Zwillingstürmen von New York wurden auch die Grundpfeiler der Menschenrechte und der Würde jedes Einzelnen schwer beschädigt, bis auch die Türme der Gerechtigkeit und des Friedens einstürzten, die seit 1945, dem Jahr der Verabschiedung der Charta der Vereinten Nationen, errichtet worden waren. Und die Kronenzeitung analysiert, es war die Kriegserklärung des erwachenden Dschihadismus an den Weltherrscher USA, und die USA gingen in die Rachefalle. Irak, Afghanistan, zwei verlorene Kriege. 9-11 war der Anfang vom Ende des amerikanischen Jahrhunderts, schreibt das Blatt. Genau so wollten es die Dschihadisten haben. David gegen Goliath, Schwert gegen Atombombe. Auf der Strecke blieb die Vernunft. Und abschließend noch die Londoner Wochenzeitung Spectator. Ein Journalist, der lange aus Afghanistan berichtet hat, schreibt, 25 Jahre nach 9-11 ist Afghanistan erneut ein Zufluchtsort für internationale Terroristen, in dessen Koranschulen eine Generation von Selbstmordattentätern heranwächst. Al-Qaidas globales Hauptquartier liegt in Kandahar und Augenzeugen berichten von ehemaligen NATO-Stützpunkten nahe Kabul voller ausländischer Kämpfer. Der Westen, schreibt er, droht denselben Fehler zu wiederholen, wenn er wieder die Warnsignale aus dem Land ignoriert. Es ist Zeit für eine andere Politik. Man muss der Opposition Raum schaffen, auch für bewaffneten Widerstand. Widerstand heißt es von dem britischen Wochenblatt Spectator. Reinhard Heinisch, vielleicht einige Punkte für unsere Diskussion. Afghanistan, wie sieht es da heute aus? Wächst da wieder etwas heran? Und vor allen Dingen, was hat sich seit 9-11 auch militärisch getan? Was haben die USA für Invasionen begangen? Irakkrieg, die behaupteten Massenvernichtungswaffen, die es nicht gab und so weiter. Jemen und auch Pakistan. Die Brown University in den USA listet auf, 940.000 Todesopfer wurden von 2001 bis 2023, gab es also 940.000 Todesopfer durch militärische Handlungen der USA. Wir haben es also mit einem unbeschreiblichen Ungleichverhältnis militärisch und was die Opfer betrifft zu tun. Herr Heinisch, was ist da zu sagen über die Folgen des Patriot Acts und die Aufrüstung durch US-Präsident George Bush?
1: Das ist vielleicht auch in gewisser Weise der Fluch der USA. Wenn ein Land natürlich kleiner ist, dann erwartet sich die Bevölkerung entsprechend eine viel kleinere Reaktion, weil man weiß, dass ein kleineres Land natürlich nicht über die Ressourcen verfügt, hier dagegenhalten zu können oder zurückzuschlagen zu können. Bei einer Supermacht mit einem enorm großen Machtpotenzial, China oder die Rivalen der USA waren damals deutlich schwächer noch, war die Erwartungshaltung jetzt extrem groß. Wir haben die Situation auf der einen Seite eine Art naives Aufwachen aus einer, wie Sie es richtig gesagt haben, einem falsch verstandenen Sicherheitsdenken und gleichzeitig die Erwartungshaltung, dass die USA jetzt mit voller Härte hier zurückschlagen müsse. Und eben hat eben einen Krieg dem Terrorismus erklärt, und dieser offene Krieg dem Terrorismus ohne klare Ziele führte dann die USA genau in diese Falle, die auf der einen Seite zu extrem viel Leid und zu Verletzungen des Völkerrechts führte, durch die USA, aber nicht auch durch sehr viel Leid an Amerikanern selber. Ich hatte selber viele Studierende, die natürlich dann eingesetzt waren. Junge, gerade in der Gegend in Pennsylvania, wo ich unterrichtete, war die Art der lokalen Tristesse zu entkommen, zum Militär zu gehen und in der Hoffnung oder in der Erwartung, dass das Militär die Universitätsausbildung bezahlt. Man rechnete damals ja nicht damit, auch wirklich einrücken zu müssen, und fand sich dann plötzlich von Fallujah bis Afghanistan im Krieg und kam dann teilweise versehrt zurück oder mental geschädigt zurück oder psychisch traumatisiert zurück, Familien zerbrachen dann. Oft war die einzige Möglichkeit, einen Arbeitsjob zu finden, dann in die Polizei zu gehen. Traumatisierte junge Männer mit Waffenausbildung gingen dann massenweise in diverse amerikanische Polizeieinheiten. Und das vieles von den Dingen, die wir dann in den Medien verfolgen konnten, wie sich die Gesellschaft verändert hat, lässt sich natürlich auch auf diese Reaktion auf den Terrorismusanschlag zurückführen. Und letztlich führte das dann auch zu der enormen Kriegsmüdigkeit und dem Gefühl, dass quasi ein Teil der Bevölkerung den Kopf hinhält für eine internationale Elite, für internationale Sicherheitsverpflichtungen der USA. Und das hat wiederum Donald Trump stark gemacht, der darauf hinwies, dass eben die einen sterben und die Eliten für die Eliten sozusagen sterben, nicht nur für die Eliten im eigenen Land, in den großen Städten, sondern für die Eliten auch in Europa und anderswo. Und diese populistische Gegenreaktion, die wir in den letzten 10 Jahren erlebt haben, ist natürlich nicht, steht in einem unmittelbaren Zusammenhang mit der Überreaktion nach dem 11. September. Und so sind die Dinge miteinander verknüpft und ziehen sich fort. Vielleicht noch als letzter Satz, die USA rückten nach dem 11. September national ganz massiv zusammen. Es gab einen nationalen Schulterschluss, der überdeckte jedoch die Entwicklung einer Art radikalen oder extremen Rechten in den USA, die in den 90er Jahren sich schon zeigte. Es gab damals diesen Terroranschlag von Oklahoma, es gab schon diese Milizbewegungen. Und das wurde jedoch durch den 11. September überdeckt durch den nationalen Schulterschluss. Und als das dann zu Ende kam, fiel das Land wieder zurück in diese Polarisierung und teilweise in diese Radikalisierung, die wir bereits vor dem 11. September erlebt haben. Doch dieses Zurückfallen fiel deutlich heftiger und stärker aus, als wir das in den 90er Jahren erlebt haben. Und so haben wir die heutige Gemengelage, dass der 11. September in gewisser Weise vieles von dem, was wir heute erleben, in Richtung Sicherheit und dass der militärische Aufbau des Staates stärker wurde. Auf der anderen Seite hat der 11. September jedoch auch diese Polarisierung zeitweise hintangehalten, und die Polarisierung ist dann wieder stärker geworden, nachdem die USA quasi die Kriege im Nahen Osten versucht haben zu beenden und die Innenpolitik einfach sich davon wegentwickelte. Also so ist das ein Paradox, dass das dann 11. September einen Verstärkereffekt hatte, aber auch einen Verzögerungseffekt hatte. Und dieser Verzögerungseffekt hat ungefähr 10 Jahre gedauert. Und in Form der Wahl Donald Trumps beim ersten Mal ist quasi das Kapitel 11. September im Prinzip abgeschlossen gewesen, hat sich die Innenpolitik deutlich weiterentwickelt. Die Welt, wie Sie es richtig erwähnt haben, trägt natürlich immer noch die Folgen dessen, und vor allem der Nahe Osten trägt sie immer noch in Folge mit sehr viel menschlichem Leid.
0: Zwei jüngere Hörer haben sich bei uns gemeldet. Robert Janschek schreibt, ich bin Jahrgang 92, war also 9 Jahre alt, habe die TV-Berichterstattung zu Hause verfolgt. Heute liegt mir die tragische Entwicklung, die die Welt damit genommen hat, im Magen. Ich erinnere mich, schreibt er, dass in den folgenden Jahren gerade mit den Michael Moore-Filmen eine große Kritik erhoben wurde gegen die USA. Und diverse Verschwörungstheorien sind immer aufgeploppt, dass das US-Government damit in Verbindung stand. Vielleicht könnte Herr Heinisch dazu etwas sagen, wie sich das damals für ihn dargestellt hat. Und einen zweiten Hörer, der anonym schreibt, ich bin selbst in den 2000er Jahren aufgewachsen und habe noch in Erinnerung, wie mich mein Vater mit 3 Jahren vor den Fernseher gesetzt hat, weil ich zu verstehen hatte, was gerade passiert ist. Danach hat sich die Jugendkultur sehr verändert, was sich in Szenen wie Emo oder New Metal manifestiert hat, was dann auf einmal überall war. Sehr viele Künstler wie Linkin Park oder Pink wurden regierungskritisch. Alles wurde irgendwie düster, in Grün-Blau-Tönen gehalten und eine sehr starke Annäherung an den Brooklyner Hip-Hop-Kultur. Ich glaube nicht, schreibt er, dass das rein zufällig war, vor allem weil der Sänger des Millennial-Queen-Äquivalents Jared Way die Ereignisse aus nächster Nähe erlebt hat. Soweit die beiden Statements unserer jüngeren Hörer. Ja, Verschwörungstheorien, Michael Moore-Filme. Wie ist das, Herr Heinisch? 9-11 war auch hat auch Tür und Tor geöffnet für Verschwörungstheorien. So mancher wird wahrscheinlich noch immer davon ausgehen, dass es hier sich um einen Inside-Job des US-Governments gehandelt hat.
1: Ja, Sie haben vollkommen recht. Das hat natürlich so ein Ereignis, öffnet natürlich Verschwörungstheorien Tür und

0: Tor, und ich habe selber ein Forschungsprojekt zu Verschwörungstheorien aktuell. Und es ist natürlich faszinierend, warum und woher diese Verschwörungstheorien kommen, warum sie entstehen und warum gerade große Ereignisse, ob das jetzt der Kennedy-Mord oder andere Dinge ist, immer wieder dazu Anlass geben. Man muss dazu sagen, die USA haben seit langem eine Tradition von Anti-Regierungsverschwörungstheorien. Da gibt es von Richard Hofstadter einen berühmten Aufsatz schon aus den frühen 60er und die Gedanken gehen weit in die 50er zurück, der Art der paranoiden Politik. Das hat teilweise auch damit zu tun, dass die USA von ihrer Genese her sehr antiregierungsnahe aufgestellt sind. Die Gründerväter waren ja jene, die einer starken Regierung skeptisch gegenüberstanden. Und durch das System der Checks and Balances wurde ja gerade die Macht der Regierung besonders beschränkt und beschnitten. Die Idee, wie wir sie in Europa oft haben, von einem Vaterstaat, der über den Dingen steht und sich kümmert, fehlt großteils in den USA. Und da ist eher die Idee, also jede Regierung, die zu mächtig ist, ist zu gefährlich, und auch die Waffenparanoia führt sich ja darauf zurück. Also ist es immer zu vermuten, oder ist in den USA liegt der Gedanke immer nahe, dass wenn große Dinge passieren, dass CIA, die Regierung, die Geheimdienste dahinter stehen natürlich. Und das war auch beim 11. September so. Und die Theorien sind teilweise in den USA entstanden, teilweise auch in Frankreich und anderswo, und wo eben die verschiedenen Aspekte angeführt wurden. Ich selber halte natürlich relativ wenig davon. Aber das hat eben damit zu tun, dass ich viele Leute in diesen Regierungseinheiten gut kenne. Ich auch weiß, wie schwierig das ist teilweise, oder wie, dass diese Dinge kaum in der Form passieren können, weil sie dazu weder ausgerüstet sind, weil es Unzulänglichkeiten gibt, weil sich in den USA de facto nichts geheim halten lässt. Also viele Regierungen würden ja wünschen, dass viel geringere Dinge geheim bleiben sie jedoch nicht. Und ich kenne auch Leute, die bei der Untersuchung mit dabei waren, auch von meiner eigenen Universität, von unserer Abteilung für Ingenieurwesen, die sich die strukturellen Gegebenheiten des World Trade Centers ansahen und genau belegen konnten, warum das in dieser Weise auch zusammenfiel und so weiter und so fort. Ich kenne ja auch Leute aus den Geheimdiensten und weiß auch teilweise, wusste auch vorher schon über die Probleme, die die USA haben bei der Verarbeitung ihrer Daten und die sogenannten Engpässe gerade bei dem menschlichen Aspekt. Also man sammelt sehr viel Daten, aber die Aufarbeitung dieser Daten ist dann eine Schwierigkeit, und die globale Präsenz der USA führt ja dazu, dass sie quasi überall präsent sein müssen. Aber eine Öffentlichkeit, die natürlich durch Hollywood-Filme auch geprägt ist, wo so eine Art alles ist möglich, wenn was den CIA oder was amerikanische Geheimdienste betrifft, ist natürlich ganz klar, dass der Gedanke sehr nahe liegt. Das würde man bei einem kleineren Land deutlich weniger vermuten oder annehmen. Sozusagen sehr viel Verständnis dafür, aber aus meiner Sicht ist da nichts dran, natürlich.
1: Unser nächster Anrufer ist Herr Dr. Stolz, der auch, glaube ich, zu diesem Thema gerade sich äußern möchte. Schönen guten Tag, Herr Stolz.
2: Ja, guten Tag. Also, darf ich mich vorstellen, ich bin ein promovierter Chemiker, ich habe vor 40 Jahren mein Doktorat erhalten, und dabei der Bericht, die Schadensursache, so quasi, da hat es mich schon immer sehr geärgert, denn so ein Linienflugzeug der Größe, ich sage mal vorsichtig, besteht es mindestens aus 50 Tonnen Aluminium, höchstwahrscheinlich 100 Tonnen, und ca. 30.000 Liter Kerosin dürfte es ja nach dem Start getankt haben. Und recht bald nach dem Start sind sie ja in die Twin Towers reingekracht. Und das Aluminium, wenn Aluminium einmal brennt, dann brennt es mit 2200 Grad. Und ein normaler Brandschutz für Stahlkonstruktion ist für ungefähr 1200, 1300 Grad ausgelegt. Denn ein Normalbrand, wie auch die Flammen vom Kerosin, die man aus den Gebäuden rausschlagen gesehen hat,

0: ungefähr 900 Grad. Das ist Hellrotglut, das erkennt man an der Flammenfarbe. Nur das Aluminium brennt 1000 Grad heißer. Also da war ganz sicher keine Sprengsätze von irgendwem da drinnen, sondern das hat so gereicht. Und genauso, wenn man glaubt, ja, das Aluminium ist ja viel weicher und weniger hart als die Stahlkonstruktion. Ja, das MV² halbe, sprich die kinetische Energie, macht halt das irre und hat eben dermaßen viele Stahlsäulen a priori geknickt. Denken Sie immer dran, Ihre Hand ist sicher weicher als Dachziegel. Trotzdem führt Ihnen jeder Karate-Kämpfer vor, wie er mehrere Dachziegeln mit einem Handkantenschlag durchschlägt, ohne dass er sich danach selbst die Finger gebrochen hätte.
1: Danke, Herr Stolz, für die Ausführungen aus technischer Sicht. Sie können uns weiter anrufen unter 0800 22 69 79 oder uns ein Mail schreiben an punkt1@orf.at. Wir sprechen über 9/11 und die Folgen.

0: Bruce Springsteen, You're Missing. Punkt 1 heute zum Thema 9/11 und die Folgen mit dem Politikwissenschaftler und USA-Experten Professor Reinhard Heinisch. Und wir haben Post aus Norwegen bekommen von Herrn Lothar Fritsch. Er schreibt: Ich erinnere mich vor allem an die Sicherheitsexzesse in Folge 9/11. Black Sites, Folter, Kidnapping unschuldiger Staatsbürger, verbündeter Länder, Massenüberwachung gegen Verbündete und Schikanen bei der Einreise. Wurde jemals jemand dafür zur Verantwortung gezogen, persönlich oder politisch auf Staatsniveau? Reinhard Heinisch.
1: Direkt wurde niemand dafür zur Verantwortung gezogen. Und ich glaube, was der Hörer hier anspricht, ist natürlich ein ganz zentrales Thema der Zeit nach 9/11, wo es einen großen Disconnect zwischen Europa und den USA gab. Und das hat man auf vielfache Weise miterlebt. Und wo es auch unterschiedliche Erzählungen gibt. Die europäische Erzählung ist, man wäre solidarisch gewesen, man hätte alles getan und die USA hätten überreagiert. Die Erzählung der USA ist, Europa habe das nie verstanden, was passiert ist. Europa habe sich hier aus dem Staub gemacht. Europa habe hier nie wirklich versucht, mit den USA gemeinsam diese Last zu tragen. Und diese unterschiedlichen Erzählungen, wobei beide Seiten Argumente ins Treffen führen, die aber letztlich sie einander ausschließen, wurde tatsächlich nie ganz aufgelöst. Das hat sich dann einfach insofern ergeben, dass dann andere Themen wichtiger wurden und die Präsidenten oder die Regierungen gewechselt haben. Aber da ist sehr viel kaputt gegangen im Verhältnis zwischen Europa und den USA, wobei beide Seiten glauben, hier entsprechend richtig gehandelt zu haben oder beide Seiten auf Verständnis pochen, aber das letztlich nie ganz ausgehandelt wurde. Und das merke ich heute in der europäischen Rezeption und das sehe ich immer noch auch in der amerikanischen Rezeption des Ganzen.
0: Heute an Ground Zero gibt es nicht nur ein Denkmal, sondern es gibt auch eine Ehrung, wie jedes Jahr. Der muslimische Bürgermeister von New York heißt Soran Mamdani. Er beschuldigt seine Vorgänger, medienwirksam Akten geheim gehalten zu haben, sodass die Menschen nicht erfahren hätten, wie schädlich die asbest- und rußgesättigte Luft gewesen sei, die sie damals eingeatmet haben. Laut US-Gesundheitsbehörde starben über 9.400 Menschen an Krebs und Krankheiten, die durch Staub und Rauch verursacht wurden. Reinhard Heinisch, dieser Herr Mamdani, will diese Unterlagen nun freigeben? Versucht er aufzuklären oder versucht er vor allen Dingen, sich selbst im besten Licht darzustellen?
1: Ja, lässt sich schwer beurteilen. Es ist sicher auf der einen Seite der Versuch einer Aufklärung und das war auch teilweise bekannt, dass natürlich hier Asbest massenweise freigesetzt wurde und dass großteils die Helfer damals oder die Leute, die beim Aufräumen geholfen haben, dem ausgesetzt waren. Es gab auch diese mysteriösen Krankheiten dann, vor allem unter den Hilfskräften und das gehört natürlich aufgearbeitet und wenn nicht, wer soll das dann machen, nicht der Bürgermeister von New York. Und grundsätzlich, glaube ich, erinnert uns das daran, dass fast alles, was wir gelernt haben an Unregelmäßigkeiten, Verbrechen von Abu Ghraib bis den diversen Überreaktionen der Regierung, das wurde ja auch aufgedeckt von Amerikanern und von amerikanischen Journalisten und von Regierungskritikern. Das kann man jetzt natürlich negativ sehen und sagen, sehe hier, wie böse die USA sind. Man kann aber auch sagen, na, in Demokratien bestehen eben diese Möglichkeiten, zumindest in der Demokratie, wie sie damals noch bestand. Ich will jetzt mal vorsichtig sein, ob das in Zukunft auch noch so ist in den USA, aber in der damaligen Gemengelage war es trotz 9/11, trotz dieser Sicherheitsgesetze möglich, kritisch zu berichten und dass diese Dinge an die Öffentlichkeit kamen. Das, auch die 9/11-Commission hat ja durchaus schonungslos mit der eigenen Regierung abgeredet. Das war eine Kommission beider Parteien, die eben die Vorgänge untersucht haben und auch hier Schuldzuweisungen vornahmen. Das war quasi die letzte große gemeinsame Kommission und Aufarbeitung. Nachher ist das alles in Parteipolitik und Parteitaktik dann zerfallen und das wäre heute unvorstellbar, dass man etwas gemeinsam aufarbeitet, siehe zum Beispiel den Sturm aufs Kapitol. Das heißt, die USA, so sehr man sie auch die Regierung Bush kritisieren muss dafür, war dennoch eine Regierung, die zumindest sich der amerikanischen Verfassung verpflichtet fühlte und innerhalb gewisser Grenzen operierte. Die heutige Regierung geht hier ganz anders vor und das muss man, glaube ich, bei aller Kritik eben festhalten, aber Sie haben vollkommen recht, dass natürlich in einer nationalen Notlage und wenn eine Regierung unter enormen Zugzwang steht, dass man hier versucht, Dinge zu vertuschen oder versucht, Dinge geheim zu halten, wie das auch in Kriegen der Fall ist. Und es ist die Aufgabe eben des kritischen Journalismus und der Opposition, diese Dinge dann ans Licht zu bringen und diese Dinge dann auch öffentlich kundzumachen.
0: Sie haben schon erwähnt, Herr Heinisch, wie nach 9/11 die Muslime insbesondere sehr kritisch beäugt wurden. Es reichte schon entsprechend äußerlich als Muslim zu gelten und vielleicht in Misskredit zu geraten, auch ja, gemobbt zu werden. Heute, wie gesagt, haben wir einen muslimischen Bürgermeister in New York. Heißt das auch, dass wieder ein Stück von dem, was die USA ausmachen, als Land der unbegrenzten Möglichkeiten zurückgekehrt ist?
1: Ja, das Glas ist wie immer halb voll und halb leer. Ich glaube, die Tradition der USA, dass man auf Religion, ethnische Herkunft und kulturelle Tradition weniger Wert legt, beziehungsweise dass man das eher akzeptiert und anerkennt, und dass quasi jeder auch Amerikaner werden kann oder zumindest New Yorker werden kann, unabhängig des Aussehens oder der Herkunft, ist natürlich sehr idealisiert. Es macht sicher einen Unterschied, ob ich jetzt als Norweger in die USA komme, um Donald Trump zu zitieren, oder jetzt oder als Haitianer. Aber dennoch ist es insgesamt leichter aufzusteigen in der Gesellschaft, weil andere Kriterien wichtiger sind als Herkunft und vor allem Geburtsstatus oder Status der Eltern stimmt auch noch bis zu einem gewissen Grad, aber dennoch ist es durchlässiger, würde ich mal sagen. Die schlimmste Zeit nach dem Anschlag, wo also viele Muslime unter Generalverdacht standen, ich kann mich gut erinnern, wir hatten einen Kollegen aus Jordanien, der bei uns Professor werden wollte, der in Ingenieurwissenschaften war. Na, da kam das FBI schon mehrmals vorbei zu wissen, warum jetzt ein Jordanier Professor für Ingenieurwissenschaften werden wollte. Ich bin mir sicher, dass das heute nicht mehr in der Form der Fall wäre. Andererseits ist auch in den USA mittlerweile die Identitätspolitik eingekehrt, sehr massiv und sehr wichtig. Da geht es vielleicht um andere Identitäten, es geht um christliche Identitäten, es geht um Identitäten, wie sie mit der amerikanischen Heilsversprechung zu verbinden sind. Und auch der amerikanische Präsident spricht ja sehr deutlich von Wunschimmigranten und Immigranten, die er ablehnt, wie etwa Immigranten aus Afrika. Also wir haben natürlich heute eine viel stärker auf Identitätsdiskurse ausgerichtete Immigrationspolitik und Politik von Seiten der Regierung. Auf der anderen Seite gibt es eine immer noch sehr gesunde Gesellschaft, die vor allem in den liberalen Orten im Michigan oder im Nordosten der USA es ermöglicht, dass Politiker der Einwanderergeneration, auch wenn sie wenn ihre Familien aus dem Nahen Osten sind oder wenn sie Muslime sind, dass die durchaus auch gewählt werden. Und dass, wenn man mal gewählt wird, dann hat man nicht auch eine politische Vertretung und das hilft einem. Wir dürfen auch nicht vergessen, es gibt in den USA eine sehr große, quasi indigene muslimische Community, die Black Muslims, die sich in den 60ern aus der Bürgerrechtsbewegung heraus entwickelt haben. Und die eben auch dafür sorgen, dass es leichter ist, Muslime in den USA zu integrieren. Und es gibt eben sehr große zusammenhängende muslimische Bevölkerungsgruppen eben im Bundesstaat Michigan, aber auch eben an der Ostküste zwischen Boston und New York. Und dort haben sie auch eine kritische Größe, um politisch verändernd zu wirken. Und jemand wie Mandami ist eben sehr geschickt, dass er sowohl diese Muslime für sich gewinnen kann, aber auch viele Unzufriedene ansprechen kann.
0: Danke, Reinhard Heinisch, für diese Expertisen. Danke für Ihre Zeit mit Musik von Steve Reich, WTC 9-11 und dem Kronos Quartett. Im Hintergrund geht Musik, geht Punkt 1 für heute zu Ende. Wir haben viele, viele Mails noch bekommen. Viele beschreiben ihre persönlichen Erinnerungen an diesen Tag. Und sie schreiben auch über den Sicherheitswahn, den sie bis heute in Europa und überall empfinden. Danke Ihnen fürs Zuhören und Mitmachen. Und am Montag in Punkt 1 geht es um rechtsradikales Gedankengut in vielen demokratischen Ländern. Warum fällt es auf fruchtbaren Boden? Andrea Hauer spricht mit dem Kulturphilosophen und Essayisten Wolfgang Müller-Funk und über sein neues Buch mit dem Titel Was uns zusammenhält, über Freiheit, Gleichheit und Brüderlichkeit. Das Team der heutigen Sendung, Xaver Fortuber, Jakob Kainz, Kerstin Olbrecht, Helmut Jasper am Mikrofon, verabschiedet sich Alexander Musik.

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2: Künstliche Intelligenz hilft bei Lern- und Verständnisproblemen und ein Täuschungsmanöver der besonderen Art. Eine Schlange lockt Vögel mit ihrem besonders geformten Schwanz an. Er sieht aus wie eine Spinne. Am Mikrofon Barbara Reichmann. Schwierige Themen einfach erklären oder Lerninhalte in ein Spiel mit Fragen und Antworten verwandeln, das hilft beim Lernen in der Schule oder an der Uni. Und dabei können auch digitale Technologien und künstliche Intelligenz helfen, auch später im Alltag, etwa um komplizierte Texte besser zu verstehen. Doch auch hier gibt es Hürden, wie Raphael Krapscher berichtet.
3: Ein Brief vom Finanzamt, ein Arbeitsvertrag oder ein Online-Formular beim Arzt. Für einige Erwachsene sind solche Texte alltägliche Hürden, entweder weil sie nie gelernt haben, richtig zu lesen und zu schreiben, oder weil sie nicht gut genug Deutsch können, um die komplexen Texte zu verstehen. KI-Apps können hier zumindest teilweise helfen, indem sie Texte zum Beispiel vorlesen oder vereinfachen, erklärt die Erziehungswissenschaftlerin Anke Grotlüschen von der Universität Hamburg.
4: Wenn man sie richtig nutzt, hat man natürlich den Vorteil, dass man sich Rechtschreibung und Grammatik korrigieren lassen kann, dass die Wortvorschläge häufig, nicht immer, aber häufig durchaus sinnvoll sind und dann eben schnell benutzt sind, dass auch beim Mailen und bei Word-Dokumenten oder ähnlichen Bewerbungen, dass vor allen Dingen das Richtigschreiben leichter wird.
3: Auch Übersetzungsprogramme können hilfreich sein, wenn zum Beispiel Arztbesuche oder Behördengänge auf Deutsch schwierig sind. Und selbst analoge Post kann mittlerweile ohne großen Aufwand digitalisiert werden, damit eine KI-App den Text vereinfacht oder vorliest. Bei all den Möglichkeiten gibt es aber einen entscheidenden Haken, so Grotlüschen.
4: Naja, Behördenpost kann man natürlich scannen und sich vereinfachen lassen oder erstmal fragen, was ist die Hauptaufgabe, was muss ich tun? Dazu muss ich das aber auch prompten können. Ich muss dann auch sagen können, sag mir, woran ich denken muss oder was jetzt wichtig ist.
3: KI richtig zu nutzen, setzt also bereits ein gewisses Maß an digitalem Know-how und auch an Lesekompetenz voraus. Und es gibt noch ein weiteres Problem, denn KI kann auch falsch liegen. Und wer Texte ohnehin schwer versteht, merkt das oft nicht.
4: Große Probleme haben wir natürlich immer noch damit, dass KI-generierte Information überhaupt nicht leicht prüfbar ist. Speziell das, was jetzt durch die Algorithmen überall reingeschwemmt wird, also Deepfakes, KI-Fakes, Fehlinformationen, Propaganda, gut gemachte Propaganda.
3: Wie hilfreich KI tatsächlich ist, hänge also auch in diesem Zusammenhang eng mit dem Bildungsgrad der Anwenderinnen und Anwender zusammen. Wer besser gebildet ist, profitiert schlicht mehr von KI, so Grotlüschen. Und das auch, weil Menschen mit einem höheren Bildungsgrad in ihren Berufen meist mehr schreiben und lesen müssen. Sie haben also auch mehr Berührungspunkte mit KI als Personen, die sich nur hin und wieder Texte vorlesen lassen. KI kann zwar auch diese Menschen durchaus unterstützen, ein vollwertiger Ersatz für gute Schreib- und Lesekenntnisse sei künstliche Intelligenz, aber jedenfalls nicht, so Grotlüschen.
2: Und bei unserem nächsten Beitrag könnte man meinen, das Tier sei von künstlicher Intelligenz erzeugt. Es geht um eine Schlange, deren Schwanz aussieht wie eine Spinne. Doch das Tier ist echt. Mit Hilfe von Computertomographie kann man nun erstmals in das Innere dieser Schlange schauen und der Blick versetzt die Fachwelt in Erstaunen, wie Christine Linduska berichtet.
5: Die iranische Spinnenschwanzviper hat hellbraun-beige Schuppen. Sie wird bis zu 80 cm lang und sie ist giftig. Von vorne sieht sie aus wie eine Schlange, doch das Ende ihres Schwanzes ist verdickt und trägt lange Fortsätze. Die sehen einer lebenden Spinne täuschend ähnlich. Bewegt sich die Schlange, wirkt es, als würde die Spinne krabbeln. Und das lockt Vögel an. Sobald sie versuchen, sich die vermeintliche Spinne zu schnappen, schlägt die Schlange zu. Ein Team des Field Museum Chicago hat nun erstmals das Innere dieser Schlange mittels CT abgebildet. Überraschend für die Forschenden war, dass absolut nichts am Skelett der Schlange darauf hindeutet, wie extrem ihr Schwanz geformt ist. Für die Rekonstruktion von Knochen ausgestorbener Tiere bedeutet das aber auch, dass fossile Skelette wohl nur einen Teil der Wahrheit erzählen. Wie zum Beispiel Dinosaurier wirklich ausgesehen haben, werde man vermutlich nie ganz genau wissen.
2: Doch wie die heute noch lebende Schlange mit dem Spinnenschwanz aussieht, das wissen wir schon. Bilder von ihr finden Sie auf science.orf.at.
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8: Mit Felix Schneider-Sturm am Mikrofon. Die Vertreterinnen der Pensionistinnen und Senioren fordern heute einmal mehr ein Anreizsystem, um ältere Beschäftigte länger im Job zu halten. Denn ein Fünftel der Arbeitslosen sind älter als 55 Jahre. Hier müssten die Unternehmen mit Anreizen auch stärker in die Pflicht genommen werden, um auch Älteren eine Beschäftigung zu ermöglichen, heißt es. Das Wirtschaftsforschungsinstitut, kurz WIFO, soll jetzt ein Modell für ein solches Anreizsystem ausarbeiten. Viktoria Waldegger.
9: In Österreich drehe sich die Pensionsdebatte oft nur um eines, kritisiert Birgit Gerstorfer, Präsidentin des SPÖ-nahen Pensionistenverbandes.
10: Wir müssen länger arbeiten. Gleichzeitig erleben wir aber, dass die Unternehmen ihrer Verantwortung nicht gerecht werden.
9: Denn Betriebe müssten auch bereit sein, Menschen über 50 zu beschäftigen. Der Seniorenrat will jetzt das WIFO beauftragen, ein Bonus-Malus-System auszuarbeiten. Es soll noch heuer vorliegen und dann an die Regierung übermittelt werden. Anreize für ältere Beschäftigte könnte man etwa über die Sozialversicherung setzen, meint die Vorsitzende der Alterssicherungskommission Christine Meyerhuber.
11: Dort, wo der Anteil der Beschäftigten über 60 Jahre größer ist, dort könnten die Betriebe für alle Beschäftigte geringere Sozialversicherungsbeiträge zahlen.
9: Denn die bisherigen Maßnahmen würden nicht ausreichen. Das zeige die steigende Arbeitslosigkeit bei Menschen über 55 Jahren.
8: Die vor mehr als eineinhalb Jahren im Niger entführte Wienerin Eva Kretzmacher soll offenbar freikommen, wie die Kronenzeitung heute zuerst berichtet hat. Das Außenministerium bestätigt den Vorgang, hält sich aber noch bedeckt. Es gebe ermutigende Informationen. Der gefährliche Freilassungsprozess sei aber noch nicht abgeschlossen, so das Außenministerium. Im Jemen spitzt sich die Lage zu. Den Houthi-Rebellen ist jetzt gelungen, eine strategisch wichtige Hafenstadt zu erobern. Damit rücken sie an die wichtige Meerenge Bab al-Mandab vor. Das bedeutet eine weitere Bedrohung für die weltweite Energieversorgung, wie Alexander von Mercy berichtet.
12: Social-Media-Aufnahmen sollen zeigen, wie die Houthis in die jemenitische Hafenstadt Mocha eindringen. Diese ist nur etwa 70 Kilometer von der Meerenge Bab al-Mandab entfernt. Derzeit haben die Houthis die volle Kontrolle über Mokka und eine direkte Präsenz an einer der wichtigsten Meerengen der Welt, sagt der UN-Gesandte Hans Grundberg. Bab al-Mandab bildet zusammen mit dem Suezkanal die wichtigste Schifffahrtsstraße zwischen Asien und Europa. Und jetzt befürchtet man, dass der Iran und die mit ihm verbündeten Houthis die Straße von Hormus und die Meerenge vom Bab al-Mandab dauerhaft unter ihre Kontrolle bringen. Und das könnte schwerwiegende Folgen für den Welthandel haben.
8: Österreichs Wirtschaft wird kommendes Jahr etwas stärker wachsen als erwartet. Das ist die gute Nachricht der neuen Prognose der österreichischen Nationalbank. Die schlechte Nachricht ist, heuer ist das Wachstum schwächer und aufgrund der Ölpreissteigerung ist der Ausblick mit großen Unsicherheiten behaftet. Michael Fröschl berichtet.
13: Der Krieg im Nahen Osten, die hohen Energiepreise und die Dürre trüben heuer die Konjunktur, sagt Nationalbankgouverneur Martin Kocher.
14: Wir haben natürlich durch den Krieg im Nahen und Mittleren Osten, durch die Dürre im Sommer, einen Dämpfer im zweiten Quartal erlebt.
13: Heuer erwartet die Nationalbank nur ein Wachstum von 0,5%. Für nächstes Jahr ist Kocher zuversichtlicher, weil Industrie und Export besser laufen.
14: Die Auftragseingänge, die Lkw-Fahrleistungen, all das deutet darauf hin, dass die Industrie an Fahrt gewinnt.
13: Daher sollte die Wirtschaft nächstes Jahr kräftiger um 1,3% wachsen und die Inflation auf 2,3% zurückgehen. Ob das so kommt, hängt aber von der weiteren Entwicklung im Nahen Osten und den Energiepreisen ab.

0: Werden Öl, Gas und Strom noch teurer, könnte die Inflation im schlimmsten Fall auch auf 5% steigen. Die Unsicherheit ist groß, so die Nationalbank.
1: Der Wiener Verein Startup startet jetzt eine App gegen Lebensmittelverschwendung. Die sogenannte Retter-App soll private Haushalte vernetzen, damit sie überschüssige Lebensmittel weitergeben können. Die App richtet sich auch an kleinere Betriebe wie Bäckereien und Cafés. Der Verein betreibt seit über 10 Jahren die Foodpoint-Sozialmärkte und rettet nach eigenen Angaben täglich bis zu 25.000 Kilogramm Lebensmittel. Kooperiert wird da mit allen großen Supermarktketten. So viel zu den Nachrichten. Und wir haben jetzt noch die Wetteraussichten für Sie.
2: Noch ist es häufig stark bewölkt und vor allem in der südlichen Steiermark und im Burgenland regnet es gebietsweise etwas, da und dort auch noch in Niederösterreich. Der Regen wird aber seltener, übrig bleiben einzelne Schauer. Von Westen her lockern die Wolken langsam auch etwas mehr auf und in vielen Regionen kommt zumindest kurz noch die Sonne hervor, wie derzeit besonders in Vorarlberg und Teilen Tirols. Streckenweise weht lebhafter Westwind. Nur 10 Grad hat es in Mariazell, 21 in Bludenz. Am Wochenende wärmer mit 18 bis 25 Grad, im Westen und Süden dabei überwiegend sonnig, von Oberösterreich bis ins Burgenland neben der Sonne aber auch einige Wolken, speziell am Sonntag, und vereinzelt kurze Regenschauer. So viel zum Wetter mit Jörg Stiebauer.
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4: Hallo, was erwartet Sie in den kommenden Stunden? Die Filmemacherin Ruth Beckermann ist heute Nachmittag um 16 Uhr im Gespräch bei Andreas Obrecht.
5: Es gibt immer diesen Moment des Aufbruchs, ja? Und das ist der spannende Moment. Wann ist der Moment, wo endlich der Nazi-Opfer gedacht wird? Wann ist der Moment, in dem wir endlich auch der Roma und Sinti gedacht haben, ja? Die hier umgebracht wurden und so weiter. Und dann gibt es lange Zeit eine wichtige Diskussion und irgendwann gibt es nur noch die Rituale. Und das ist die Gefahr bei Erinnerungskultur.
4: Ein Ausschnitt aus dem Gespräch, das es ab 16.05 Uhr gibt. Beckermann erzählt natürlich auch von ihrem neuen Film Wax and Gold, der heute in den Kinos startet. Sie hat in der äthiopischen Hauptstadt Addis Abeba gedreht und nähert sich der äthiopischen Geschichte und Gegenwart zwischen Tradition und Modernisierung. Und was gibt es aber vorher noch im Programm? In Moment Kulinarium um 15:30 erfahren Sie alles über die Delikatesse des Hummers. Und nun kommen wir zu einer ganz großen im europäischen Jazzgesang. Genießen Sie ein Konzert mit einer britischen Ausnahmevokalistin.

Marlene Schnedl begrüßt Sie. Schön, dass Sie heute mit dabei sind. Norma Winston ist eine Ikone. Ihre stimmliche Vielseitigkeit und stille Kraft, ihre harmonische Raffinesse und Sensibilität sowohl für Liedtexte als auch für wortlose Erzählungen zeugen davon. Und bis heute setzt sie Maßstäbe mit ihrer lyrischen Gesangskunst. Am 31. Oktober 2009 begeisterte das Norma Winston Trio mit dem deutschen, zum damaligen Zeitpunkt in Österreich lebenden Bassklarinettisten und Sopransaxophonisten Klaus Gesing sowie dem italienischen Pianisten Glauco Venier und dem Programm von Distances, veröffentlicht 2008 beim Münchner Label ECM, das Publikum im Rahmen des 14. Salzburger Jazzherbsts in der Stiegelbrauwelt. Winstons Texte zu Eigenkompositionen, auch von Venier und Gesing, zeugen von großer poetischer Feinfühligkeit. Wir hören hinein. Eröffnet wird der Abend mit dem Stück Strings in the Earth and Air, den Eröffnungsversen von James Joyces Gedichtzyklus Chamber Music, übergehend in den christlichen Choral Näher, mein Gott, zu dir, arrangiert von Glauco Venier. Und ich wünsche Ihnen nun ganz viel Vergnügen. Lassen Sie sich verführen von diesem einzigartigen Konzertabend.

0: Dankeschön.
1: Ladies in Mercedes, ein Stück des US-amerikanischen Jazzbassisten und Komponisten Steve Swallow aus dem Jahr 1988. Norma Winston hat dazu bereits Anfang der 1990er Jahre den Text geschrieben, so wie sie zu weiteren komplexen und lyrischen Instrumentalstücken Swallows Texte geschrieben hat. Die beiden verbindet also eine lange Geschichte. Das bekannteste Ergebnis dieser Partnerschaft ist allerdings die Komposition Ladies in Mercedes. Ja, die Royal Academy of Music in London bezeichnete das Stück ausdrücklich als Winstons bekannteste Arbeit mit Swallows Musik und auch als Standard. Aber erst durch Winstons durchaus humorvollen und bildhaften Text wurde eben das Stück zu einem weltweiten Vocal Standard, den sie über Jahrzehnte hinweg immer wieder performte, wie auch beim Salzburger Jazzherbst am 31. Oktober 2009 mit ihrem Trio. Klaus Giesing, Bassklarinette und Sopransaxophon und Glauco Venier am Klavier in der Stegl-Brauwelt. Vielleicht kurz Biografisches zu Norma Winston. Die am 23. September 1941 in London geborene Jazzsängerin, Lyrikerin, Texterin und Member of the British Empire, MBE, entwickelte bereits in den späten 1960er Jahren eine eigenständige Methode der Vokalimprovisation, Wordless Vocals, die ihre Stimme zum gleichberechtigten Instrument macht. 1977 gründete Norma Winston mit Pianist John Taylor und Trompeter Kenny Wheeler das legendäre Avantgarde-Jazz-Trio Azimuth und erlangte mit den beim Münchner Label ECM Records vorgelegten Alben internationalen Ruhm. Azimuth gilt als Inbegriff des europäischen Kammerjazz und Winstons Stimme fungiert als gleichberechtigte Farbe im Ensembleklang. Vielleicht kommen wir noch einmal kurz zurück auf Ladies in Mercedes. Norma Winstons Texte sind mehr als gewöhnliche Songtexte. Sie funktionieren fast wie eine zusätzliche musikalische Stimme. Winston schreibt also in Bildern und setzt ihre Wörter so auf die Melodie, dass Sprachbetonung und musikalischer Rhythmus miteinander spielen. Ihre Sprache wird dadurch selbst zum Instrument. Ja, und besonders hört man das eben in Ladies in Mercedes. Wir sehen diese Ladies förmlich vor uns, elegant, modebewusst, unterwegs in der glänzenden Welt von Mercedes, Ferrucci und Gucci. Das Ganze ist glamourös, aber mit einem Augenzwinkern. Winston macht sich nicht einfach über diese Welt lustig. Nein, sie beobachtet sie mit Witz und einem feinen Gespür für ihre kleinen Absurditäten. Jedoch dann verändert sich der Blick. Hinter der perfekten Fassade dieser Frauen gibt es ein geheimes Gefühlsleben. Plötzlich geht es nicht mehr nur um Mode, Autos oder Status, sondern um Sehnsucht und Begehren. Ladies in Mercedes ist also viel weniger ein Song über Luxus als über Selbstdarstellung. Eine kleine Jazznovelle also über Stil, Status und geheime Gefühle. Ja, und somit steigen wir wieder ein in den Konzertabend.

Abend mit vier ineinander verwobenen Stücken von 20 Minuten. Gorizia von Glauco Venier, Rush von Noma Winston und Klaus Giesing, San Diego Serenade von Tom Waits und Liebe Rosice ist ein traditionelles Volkslied aus dem Nordosten Italiens, aus der Region Friaul-Julisch-Venetien. Arrangiert von Glauco Venier, dort ist er geboren und aufgewachsen. Der Titel bedeutet so viel wie schöne Rose. Danach übernimmt Noma Winston wieder die Begleitung und ich wünsche Ihnen weiterhin viel Vergnügen.

0: 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Thank you very much.
1: Mit Everybody's Talking at Me, 1966 vom US-amerikanischen Singer-Songwriter Fred Neil geschrieben und aufgenommen und 2 Jahre später veröffentlicht. Eine Version des Liedes allerdings, interpretiert vom US-amerikanischen Singer-Songwriter Harry Nilsson, wurde 1969 zum Hit. Ja, mit diesem Song verabschiedete sich Norma Winston mit ihrem Trio. Klaus Gesing, Sopransaxophon und Bassklarinette und Glauco Venier. Klavier am 31. Oktober 2009 im Rahmen des 14. Salzburger Jazz-Herbsts in der Stiegl-Brauwelt. Winston und ihr Trio machten aus diesem Song eine ganz eigene Version, berührend, verführerisch, so wie das gesamte Konzert in der Stiegl-Brauwelt die ZuhörerInnen verführte. Die heutige In-Concert-Sendung ist im Übrigen ein Geburtstagsgruß an die ungebrochen aktive Norma Winston, die am 23. September ihren 85. Geburtstag feiert. Weiterführende Informationen zu Norma Winston und ihren aktuellen Projekten habe ich für Sie verlinkt unter oe1.orf.at zum heutigen Tag Programmpunkt In-Concert. Schauen Sie nach, hören Sie weiter und lassen Sie sich inspirieren. Und den Concert hören Sie wieder am 18. September, also in einer Woche. Klaus Wienerreuther präsentiert Queen live 1986 in London. Marlene Schnedl verabschiedet sich und freut sich wie immer auf ein Wiederhören.
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3: Ja, und da geht es nun weiter mit einer Delikatesse. Am internationalen Flughafen von Halifax in Kanada können Passagiere lebenden Hummer kaufen. Er wird in Styroporboxen verpackt und als Handgepäck im Flugzeug transportiert. In Kanada

0: da sind die Krustentiere beliebte Alltagsgerichte. In Europa sind Hummer, Languste und Co. teure Delikatessen, auch in österreichischen Restaurants. Erfahren Sie nun mehr über den Hummer, seine Zubereitung und auch Kritik daran.
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2: Lebende Hummer nach Bestellung. Aber Krustentiere, wir haben immer.
3: Es ist klar, dass wir Gäste haben, die zu uns kommen, weil sie wissen, dass wir solche großen Tiere haben. Und sie essen das zum ersten Mal. Das kann teilweise ein bisschen irritierend sein. Man muss auch die Finger, die Hände benutzen. Und man muss wissen teilweise, wie man das Tier auch angreift.
4: Harte Schale, süßes Fleisch. Hummer und andere Krustentiere.
2: Hummer ist ein süßlicher Geschmack.
5: See, it's something that we've eaten all our lives. I don't think we appreciate it like you. Because we can eat it whenever we want, right? It's not a... If I want to eat lobster tonight, I'm just going to buy two lobsters and have them for supper. But you guys, it's not the same.
6: In Kanada ist Hummer nichts Besonderes. Man kauft zwei Stück und hat ein Abendessen.
4: Eine Sendung von Ernst Weber.
3: Es kommt ein bisschen drauf an. Ein Hummer zu essen, ohne die Hände zu benutzen, ist kaum machbar. Garnelen kann man schon schälen mit einem Messer und einer Gabel, ohne sie mit den Händen anzugreifen. Das geht schon.
6: Dennis König ist Patron des Restaurants Le Salzgris in der Marc-Aurel-Straße in Wien. Hier wird klassische französische Küche kultiviert. Eine wichtige Rolle im Restaurant spielen Hummer und andere Krustentiere. Krusten- oder Krebstiere haben Gelenkbeine und einen harten Panzer aus Chitin. Einen Panzer, in dem das delikate Fleisch der Tiere steckt.
3: Es gibt Unterschiede. Man sagt auch, Krustentiere haben eine harte Schale, deswegen Kruste. Und bei manchen ist es eine Tatsache, es ist wirklich hart. Ein großer Taschenkrebs zu knacksen ist schwer. Oder ein großer Hummer zu knacksen ist auch schwer.
6: Krustentiere machen einen Großteil seines Umsatzes aus, sagt Dennis König. Für frischen, also lebenden Hummer ist immer gesorgt.
3: Ja, wir kommen wahrscheinlich auf die 30, 40 Kilo Hummer pro Woche. Ein Teil kommt aus der Bretagne, wenn es Langusten sind oder Taschenkrebse. Hummer kommt zum Teil aus der Bretagne, zum Teil aus Kanada bzw. die Vereinigten Staaten. Es ist ein bisschen saisonabhängig.
6: Hummer, Languste, Garnele, Taschenkrebs und andere Krebstiere gehören zur Ordnung der Zehnfußkrebse. Lange galt der Hummer als König der Krustentiere, als Symbol für Luxus und kulinarischen Hochgenuss. Köche schätzen ihn vor allem wegen seiner Vielseitigkeit. Hummer wird gegrillt und gekocht, kommt in Suppen und Soßen als Vorspeise oder Hauptgang auf den Teller.
3: Entweder kalt, bei Meeresfrüchteplatten, entweder allein oder mit anderen Kollegen auf der Platte. Wir haben auch den Hummer warm. Zurzeit Thermidor.
6: Hummer Thermidor ist ein klassisches Hummergericht. Zwei Häuser weiter, ebenfalls in der Marc-Aurel-Straße, steht das kroatische Restaurant Kornat. Es ist auf Fisch und Meeresfrüchte spezialisiert, zubereitet auf kroatisch-dalmatinische Art. Manager Mirsad Bradaric präsentiert eine Platte Krustentiere. Die Schalentiere sind bis auf eine Ausnahme roh.
2: So, jetzt haben wir da einen Langustenschwanz, eine kleine Hummer, vorgekocht, ist keine lebende Hummer, zwei Stück Königskrabbebeine, da haben wir Garnelen, Wildfang und natürlich Scampi.
6: Scampi, auch Kaisergranat oder Langustino genannt, kommen aus Kroatien, Garnelen aus Patagonien, Krabbe aus Kanada. Languste und Hummer sehen einander ähnlich, Langusten haben jedoch keine Scheren. Auch Scampi sind mit dem Hummer verwandt. Sie haben lange Scheren, als Delikatesse gilt allerdings vor allem das Fleisch des Hinterleibes. Gäste verwechseln Scampi häufig mit Garnelen, sagt Mirsad Bradaric.
2: Die bestellen meistens Scampi, aber die wollen Garnelen essen. Ja? Und dann kommt mit, wenn der Kellner zum Beispiel hat nicht so viel Erfahrung, bringt Scampi, das ist die Scampi Langustini, und der Gast sagt, nein, ich wollte Scampi, das ist kein Scampi. Aber er hat gemeint, Garnelen eigentlich. Ja. Und Garnelen sind viel, sagen wir so, billiger. Ja. Und Scampi sind sehr, wirklich sehr, sehr teuer. Ja.
6: Scampi können bis zu 25 cm groß und 50 Gramm schwer werden. Nur etwa 10 Gramm davon sind Fleisch. Für frische, also nicht tiefgekühlte Scampi werden auf der Speisekarte 150 Euro pro Kilo verlangt. Königsgraben kosten 252, Hummer 189 Euro pro Kilo. Mirsad Bradaric.
2: Viele Leute, die wissen nicht, eine Kilo schwere Hummer hat nicht eine Kilo Fleisch. Das ist ungefähr 25-30% von Fleisch gibt es in eine Kilo schwere Hummer. Fleisch befindet sich in Hummerschere, Hummerschwanz natürlich und Hummerbeinen.
6: Eine beliebte Zubereitungsart im Restaurant Kornat ist Grillen. In der Küche des Restaurants werden Hummer und Langustenschwänze der Länge nach halbiert und gemeinsam mit Scampi, Garnelen und halbierten Königskrabbenbeinen für ein paar Minuten auf den Grill gelegt. An der Ostküste Nordamerikas war Hummer einst ein arme Leuteessen und eine unbeliebte Mahlzeit für Gefängnisinsassen. Bis ins 19. Jahrhundert kam er an der Atlantikküste in riesigen Mengen vor. An der Ostküste Kanadas, in Nova Scotia, beginnt im Frühling die Hummersaison. Vor dem Fischerdorf Shattycamp ziehen Fischer ihre Hummerreusen aus dem Meer und bringen den Fang zum Hafen. Die gesamte Küstenregion lebt ein Stück weit vom Hummerfang, sagt William Joseph. Der Fischhändler wartet in seinem kleinen Büro auf die nächste Lieferung.
5: We usually start the lobsters the first week of May. It's always for 2 months. And you can fish 6 days a week. We don't fish Sundays. But lobster is, they bring a lot of money to Shattycamp and all communities.
6: William Joseph hat 41 Jahre in der Hummerbranche gearbeitet, sein ganzes Berufsleben. Er arbeitet für einen Fischverarbeitungsbetrieb. Er kauft Hummer direkt von den Fischern und liefert sie in die Fabrik. Die Tiere leben in Tiefen von bis zu 50 Metern. Wenn es wärmer wird, kommen sie in flachere Gewässer nahe der Küste.
5: Winter here it's all ice, it's all frozen. And come the month of July, the lobsters go into their molting. That's when they change shell. So they come right soft and the quality is very, very poor. So the best time to fish them is May and June. That's the only 2 good months of quality lobster. Yeah.
6: In Shattycamp werden Hummer im Mai und Juni gefangen. Im Juli werfen sie ihre Schalen ab. Dann ist die Haut weich und das Fleisch von geringerer Qualität. Es dauert einige Zeit, bis die neue Schale ausgehärtet ist. Gefangen werden die Tiere mit Drahtkäfigen. Hering oder Sardinen dienen als Köder. Ist ein Hummer einmal in der Reuse, findet er nicht mehr heraus. Die Fischer ziehen die Fallen an Bord, sortieren die Tiere nach Größe und binden ihre Scheren mit Gummiringen zusammen.
5: They go out every morning. You put new bait in them, you reset them and then you go back the next morning again.
6: Jedes Boot bringt täglich bis zu 400 Kilo Hummer an Land. Überfischung gibt es dennoch nicht, sagt William Joseph. Kanada hat das weltweit größte Hummervorkommen. Die Fischer fangen beinahe doppelt so viele Hummer wie vor 40 Jahren.
5: Back in the 80s, a boat would catch 10 to 13.000 pounds. Now they're catching 20 to 30.000 pounds.
6: Sie haben bessere Boote und moderne Technologie. Vor allem aber betreiben sie nachhaltigen Fischfang, erzählt William Joseph. Der Hummerfang ist gesetzlich geregelt, die Anzahl der Fallen pro Fischer begrenzt. Kleine Tiere und weibliche Hummer mit Eiern werden wieder ins Meer zurückgesetzt.
5: That means we're not keeping the smaller lobsters. So we're throwing them back. So that has really helped us out.
6: Noch wichtiger als der Hummerfang ist für die Fischer von Nova Scotia allerdings die Schneekrabbe. Die großen Krabben erreichen eine Beinspannweite von bis zu 90 Zentimetern und werden knapp 1,5 Kilo schwer. Ihr Fleisch steckt vor allem in den langen Beinen. Der Fleischanteil ist höher als beim Hummer.
5: But there's more meat in a crab than a lobster. And it's long and stringy. It's not like a lobster. There's long, stringy meat. It's very different, yeah.
6: Für lebenden Hummer oder frische Schneekrabben zahlt man auf Österreichs Fischmärkten weit über 100 Euro pro Kilo. In Kanada sind es etwa 18 Euro. In modernen Verarbeitungsbetrieben werden Hummer mit Elektroschock oder durch Ultrahochdruck innerhalb weniger Sekunden getötet. Das Fleisch wird tiefgefroren, roh oder gekocht, mit oder ohne Schale und exportiert. Hummer werden aber

0: auch lebend verschickt.
1: And a lot of lobsters are shipped alive also to China and everywhere. They are shipped on airplanes right away alive and yeah.
0: In kanadischen Restaurants wird Hummer in erster Linie gekocht, serviert mit zerlassener brauner Butter und Mayonnaise. Zu Hause kommen häufig Sandwiches und Brötchen mit ausgelöstem Hummerfleisch auf den Tisch, sagt Georgia Moses.
2: A hot lobster sandwich or a cold lobster roll. We do our lobster rolls cold here. But unique to my family was we did cold lobster lunchbox sandwiches as well. And often it wasn't unusual to have lobster with scrambled eggs.
0: Georgia Moses ist Psychologiestudentin und Tochter eines Fischers. In ihrer Familie isst man auch gerne Hummer mit Eierspeis. Bei den beliebten Hummerbrötchen wird nicht mit Hummerfleisch gespart.
2: Packed with lobster. We don't usually mix seafoods on a bun of your choice. There's not a standard way to do it. Usually mayo, dill or herbs as you please.
0: Ein Brötchen nach Wahl, prall gefüllt mit Hummer, Mayonnaise und Dill. Georgias zweitliebstes Hummergericht ist Creamed Lobster. Gekochtes Hummerfleisch erhitzt in reichlich zerlassener Butter, aufgegossen mit Obers.
2: So this is like lobster and butter and cream and dense cream and they pour it over toast. And sometimes there's peas on the side.
0: Auch eine Chowder ist den Aufwand wert, versichert Georgia Moses. Eine dickflüssige, helle Suppe mit Hummer, Fisch oder Meeresfrüchten. Sämtliche Gerichte werden auch mit Schnee oder Königskrabben zubereitet. Georgia Moses bevorzugt Hummer. Er schmecke weniger fischig, sei fleischiger und intensiver im Geschmack.
2: It's less fishy than crab and meatier. So I would say, and no, you know, no shots fired to the crab fishermen, but I would say it's better than crab. It is a meatier, less fishy, more rich.
0: In der Gastronomie weltweit und in privaten Haushalten in Kanada hält sich eine grausame Tradition. Köche und Köchinnen geben lebende Hummer in kochendes Salzwasser und kochen sie etwa 20 Minuten lang.
1: Basically, you boil water. When your water is boiling, you add salt to it. You drop your lobsters in there, and when the water starts to boil, in 18 to 20 minutes, they're cooked.
0: Mit dem Hummerkult an der US-amerikanischen Ostküste hat sich im Jahr 2010 der Schriftsteller David Foster Wallace auseinandergesetzt. In seinem Buch Am Beispiel des Hummers beschäftigt er sich unter anderem mit der Frage, ob Hummer Schmerzen empfinden und mit der grausamen Methode, die Tiere lebend in kochendes Wasser zu geben. Er widerspricht der Vorstellung, Hummer könnten keinen Schmerz empfinden.
3: Auch nachdem der Hummer im Wasser untergegangen ist, ja selbst bei geschlossenem Deckel hört man, wie er sich dagegen wehrt und aus seiner Not entkommen will. Dieses Kratzen der Scheren an der Topfwand, die Stöße gegen den Deckel, wenn der ganze Körper hin und her peitscht. Mit anderen Worten, der verhält sich nicht anders, als wir uns verhielten, würde man uns in kochendes Wasser werfen. Nur schreien kann er nicht. Aus David Foster Wallace, Am Beispiel des Hummers.
0: Bis zu 3 Minuten kann es dauern, bis ein Hummer im siedenden Wasser tot ist, sagen Wissenschaftler. In Österreich ist die Tötung von Krustentieren in der Tierschutz-Schlachtverordnung geregelt. Sie schreibt vor, dass Krustentiere nur in stark siedendem Wasser getötet werden dürfen oder in heißem Dampf. Zuvor müssen sie betäubt werden. Wie diese Betäubung zu erfolgen hat, ist nicht festgelegt. Daran wird derzeit gearbeitet, heißt es im Gesundheitsministerium auf Anfrage. Eine moderne und wirkungsvolle Methode jedenfalls, die derzeit vom Ministerium auf ihre Praktikabilität geprüft wird, ist die Betäubung oder Tötung durch Elektroschock. Reizstromgeräte für die Gastronomie sind seit einigen Jahren auf dem Markt, weiß Dennis König vom Restaurant Le Salzgris.
4: Es gäbe auch die Möglichkeit, dass man Elektroschock macht. Ich muss zugeben, das machen wir hier nicht, das ist ein bisschen aufwendig. Und die Variante mit Tiefkühler ist eine sanfte Variante, das Tier merkt im Nachhinein gar nichts. Wir geben sie für ein paar Minuten in einen Tiefkühler hinein. Somit gehen sie in eine Art Schlaf und bekommen keinen Stress. Dann ins kochende Wasser, ja.
0: Ob die Betäubung durch Abkühlen tatsächlich wirksam ist, darüber gehen die Meinungen auseinander. Die Tiere werden durch Abkühlen lediglich bewegungsunfähig. Schmerzen empfinden sie trotzdem, heißt es in Studien. Im Wiener Restaurant Kornert betäubt der Koch die Hummer mit Messerschnitten ins Nervenzentrum, sagt Mirsad Bradaric.
5: Wir verlassen das unsere Koch. Es wird schnell geschnitten mit Messer und aus, natürlich.
0: Der Hummer, den er serviert, wurde allerdings tiefgekühlt gekauft. Mirsad Bradaric stellt eine Platte mit gegrillten Krustentieren auf den Tisch. Dazu reicht er zerlassene braune Butter und Mayonnaise.
5: Die ein Stück die Königsgrabe, die Languste, wir haben schon ausgelöst. Mit den restlichen Sachen wie Hummer, Scampi, müssen wir schon eine Mühe geben, ein bisschen arbeiten und Hände schmutzig machen. Ja.
0: Hände schmutzig machen heißt, die Krustentiere mit dem bereitliegenden Werkzeug aufbrechen.
5: Werkzeug, wir haben unsere Hummerzange, Hummerschere, Hummergabel und Hummerbrecher.
0: Ein Hummerbrecher ist eine massive Zange, die an einen Nussknacker erinnert. Dazu gibt es Scheren und dünne Gabeln aus Edelstahl, mit denen sich das Fleisch aus Beinen und Gelenken lösen lässt. Mirsad Bradaric zeigt es vor.
5: Den Hummerschwanz ein bisschen nach links und rechts drehen und einfach so rausziehen. Ja? Und dann den Hummer ein bisschen mit Hummerschere durchschneiden und das Fleisch, schauen Sie, einfach rausnehmen. Natürlich muss man immer unsere Hände nutzen, schauen Sie. Ja, jetzt das Hummerfleisch ist schon raus.
0: Die härtesten Stellen wurden bereits in der Küche angeknackst. Auch die kräftigen Scheren, die besonders delikates Fleisch haben.
5: Die Zange, Hummerzange, oh, habe ich geschafft. Perfekt. Ja? Und jetzt das Fleisch einfach mit Hummergabel rausziehen.
0: Der Länge nach halbiert sind die langen Beine der Königskrabbe. Auch ihr weißes Fleisch hat eine süßlich schmeckende Note.
5: Königskrabbe ist wie Scampi ungefähr. Es ist wirklich eine schöne, zarte Fleisch und schöner Geschmack, wirklich. Wir bekommen nur die Beine. Es wird durchgeschnitten, kurz gebraten und nichts mehr. Muss man aufpassen, nicht zu viel kochen, zu viel braten. Eine Minute pro 100 Gramm schwere Hummer oder Languste. Ja.
0: Im Restaurant Kornat werden die Krustentiere typisch kroatisch zubereitet, etwa auf Busara-Art, in Olivenöl geröstet, mit Knoblauch, Tomaten und Wein aufgegossen. Oder als pikanter Eintopf, als Brodetto, auch in einer Fischsuppe, im Risotto oder mit Nudeln. Hummer gibt es auch als Surf and Turf, gemeinsam mit Steak und Gänseleber. Im Restaurant Le Salzgris werden die Hummer lebend angeliefert, einzeln verpackt in Styroporbehältern. Die Tiere werden möglichst schnell verarbeitet, sagt Patron Dennis König.
4: Wir müssen den Hummer lebendig bekommen, sonst entwickelt er sehr, sehr schnell ein Gift, wenn er stirbt, und ist dann nicht mehr genießbar. Und man merkt das auch, falls man einen toten Hummer bekommt und den gart. Der Schwanz bekommt eine andere Konsistenz beim Auslösen. Es zerbröckelt. Das ist schon ein starker Hinweis auf einen Hummer, der schon tot angekommen ist.
0: Hummerfleisch ist weiß und relativ fest.
4: Es ist eine relativ harte Konsistenz. Umso größer der Hummer, umso härter wird das Fleisch. Es ist auch eine Sache von Frische. Wenn man in Europa bzw. nach Wien kanadischen Hummer bekommt, ist er logischerweise ein bisschen älter als ein Hummer, der aus Europa kommt. Der kanadische Hummer wird in Kanada wahrscheinlich besser schmecken als bei uns in Europa. Und beim Hummer natürlich ist der Schwanz ein wichtiger Bestandteil. Man darf auch nicht erwarten, dass der Hummer nach pures Meer schmeckt. Beim Hummer, jemand, der noch nie am Meer war, könnte nicht sagen, dass es aus dem Meer kommt. Es könnte auch aus Süßwasser sein eigentlich. Und den Tieren, egal jetzt, ob es ein Hummer ist oder Kaisergranat, das ist eher weicher. Aber man muss auch dran kommen. Es gibt da einige Teile bei den Gelenken, die man aufbrechen muss oder wo man mit dem Spieß reinkommen muss und kratzen. Und das ist ein bisschen Arbeit. Aber diese Teile drinnen, das Fleisch ist weicher.
0: Eine Spezialität sind die Organe im Kopf des Hummers, sagt Dennis König. Etwa die grüne oder gelbliche Leber und die Bauchspeichel.

0: Gelddrüse.
1: Man kann alles drinnen essen, bis auf die Kiemen. Also ich glaube, nicht nur die alten Fische haben. Ich stehe dazu, ich esse das auch. Das Grüne, was grün ist im rohen Zustand, wird orange bis rot, wenn es gegart ist. Und für mich ist das, was das hat das beste Geschmack. Das ist süßlich.
0: Langusten leben in tropischen und subtropischen Gewässern. Sie ähneln dem Hummer, haben jedoch nur schwach entwickelte Scheren und lange Antennen. Auch sie verfärben sich beim Kochen rot.
1: Die Langusten haben ein Fleisch, das von der Konsistenz dem Hummer sehr ähnelt, ist aber in irgendeiner Form, würde ich fast sagen, ein bisschen süßlicher. Eine Spur weniger salzig, weniger Jod. Alle Kustentiere kann man kochen. Das ist schon einmal das Einfachste und im Nachhinein auch kalt essen, zum Beispiel mit einer Mayonnaise. Der andere Weg ist, sie entweder zu grillen oder zu gratinieren. Abhängig von der Größe müssen sie vorher auch schon zumindest kurz gegart worden sein im Wasser. Das gibt ihnen auch ein bisschen mehr Flüssigkeit. Sie werden so nicht so schnell trocken. Garnelen ist ein bisschen komplizierter, weil sie eher kleiner sind. Wenn es große sind, kann man sie fast bearbeiten wie ein Hummer.
0: Dennis König liebt große Garnelen aus Wildfang. Wie die meisten Meeresbewohner sollen sie nicht allzu lange gegart werden.
1: Es ist vom Fleisch her in der Struktur feiner als der Hummer, kann aber eine Spur härter sein und schmeckt eigentlich mehr nach Meer. Die großen wilden Garnelen kommen ausschließlich aus dem Meer.
0: Viel Geschmack steckt auch in den Karkassen der Krustentiere. Ein Klassiker der französischen Küche etwa ist die Hummerbisque, eine cremige Hummersuppe. Dafür werden die Karkassen zunächst im Ofen geröstet und anschließend weiterverarbeitet.
1: Diese Bisque kann man auch machen mit eigentlich andere Krustentiere oder man kann auch die Krustentiere zusammenmischen, beziehungsweise man kann auch aus kleine Krabben eine Bisque machen. Das schmeckt auch herrlich. Eine Bisque besteht aus Gemüse, Karotten, Sellerie, Zwiebel, Knoblauch und Tomaten. Cognac ist wichtig, viel Butter ist wichtig und Obers ist auch wichtig. Und das muss alles, bevor die Flüssigkeiten reinkommen, alles richtig angeröstet werden, damit schon eine dunkle Farbe kommt. Erst wenn man es ablöscht mit dem Cognac und flambiert, dann kommen die anderen Flüssigkeiten rein. Geschmack kommt auch von den Karkassen, aber da spielen die Innereien auch ein großes Thema. Wenn man es nur macht mit den Karkassen, wird sie ja dünn.
0: Der Fond wird passiert und reduziert, mit Obers oder Rahm und Butter abgeschmeckt. Zum Schluss kommt das gekochte Fleisch der Krustentiere in die Suppe. Ein weiterer Klassiker ist Hummer Thermidor. Das Hummerfleisch wird ausgelöst, in einer Soße gegart und anschließend wieder in die Karkasse gefüllt. Parmesan darüber und ab ins Rohr zum Gratinieren. Dennis König?
1: Der Hummer Thermidor wird überbacken mit einer Soße, eine Art Bechamel, wo man die Innereien auch vom Hummer hineingibt. Da ist es ganz wichtig, diesen grünen Teil, was im Hummer ist, hineinzugeben. Zitronensaft, ein Senf, Cognac ist auch dabei, ein bisschen eine Weinreduktion mit Schalotten und ein bisschen Käse ist auch drinnen. Und das wird im Nachhinein unter dem Salamander, beziehungsweise wenn man das zu Hause macht, unter dem Grill im Ofen fertig gemacht.
0: Ein Salamander ist ein Ofen mit starker Oberhitze. William Joseph, Fischhändler aus Nova Scotia, isst Hummer am liebsten pur. Frisch gekocht, direkt am Hafen, in der Schale. Und dazu ein kühles Bier.
2: On the wharf with a cold beer. No, I find in the shell, when it's fresh, like you cook it right away, so you get all the juices in your meat, it is just delicious. It's a delicious meat, yeah.
3: Harte Schale, süßes Fleisch, Hummer und andere Krustentiere. Das war eine Sendung von Ernst Weber. Nächste Woche im Moment Kulinarium, die Küche Oberösterreichs. Redaktion der heutigen Sendung, Lukas Tremetsberger.
4: Betrifft Geschichte. Nach dem Zusammenbruch des Kommunismus waren die USA die einzige Supermacht. Anfang der 1990er schien Frieden und Wohlstand für alle eine Perspektive. Gedämpft wurde der Optimismus durch den Jugoslawienkrieg. Und 9/11, die Terroranschläge heute vor 25 Jahren, haben das Auftreten der USA in der Welt erneut nachhaltig verändert. Mehr über die US-Außenpolitik seit dem Zerfall des Kommunismus erfahren Sie nun vom Historiker Markus Gräser im letzten Teil zur Monroe-Doktrin, Leitlinie der US-Außenpolitik.
5: Man war hier in einer Situation, in der man ganz neu nachdenken musste. Was für Risiken gehen einher mit dem Zerfall des kommunistischen Regimes? Die Situation für Amerika wird sehr unübersichtlich und ehrlicherweise ist es dabei bis heute geblieben. Wir haben seit den 90er Jahren eine Fülle von Beteiligungen der Vereinigten Staaten an kriegerischen Konflikten.
6: Militärisch involviert waren die USA 1992 in Sarajevo und 1999 beim NATO-Angriff auf Jugoslawien im Rahmen des Kosovo-Kriegs. Weiters in den Irakkriegen 1991 und als Folge des Kriegs gegen den Terror auch 2003. Im selben Kontext wurde auch Krieg gegen das Taliban-Regime in Afghanistan geführt. Dazu kamen Militäroperationen unter anderem im Sudan, Haiti, Somalia, Liberia, Libyen, Syrien, dem Jemen sowie in jüngster Zeit gegen Venezuela und Iran.
5: Wir haben hin und wieder einen Kampf, der noch etwas zu tun hat mit dieser Vorstellung, man müsse doch Demokratie in die Welt bringen. Es gibt auch nach wie vor das Argument, dass amerikanische Sicherheitsinteressen gewahrt werden müssen. Der dritte Irakkrieg ist ja einer, der geführt wurde, weil, wie wir heute wissen, fälschlicherweise behauptet wurde, Massenvernichtungswaffen seien im Irak vorhanden. Es hat sich hier natürlich auch diese alte Vorstellung, wir bringen eine politische Ordnung, die Stabilität garantiert und Kriege vermeidet, sich immer öfter als Naivität dargestellt. Afghanistan ist an der Stelle natürlich auch zu nennen. Wir haben gerade in diesem Raum bis heute eine Verwicklung der Vereinigten Staaten in kriegerische Aktionen, die kaum einen Staat in dieser Region eigentlich ausgelassen haben. Wir sind ja momentan in einer Situation, in der die Auseinandersetzung mit dem Iran auch durch das Engagement Israels wieder stark eskaliert. Und hier haben wir im Grunde mit dem Iran ein Paradebeispiel für eine kriegerische Handlung, bei der nicht nachgedacht wird, wie kommen wir da raus und wie kann anschließend Politik gemacht werden, die einen solchen Konflikt vermeidet. Verblüffend ist es auch ein bisschen deshalb, weil ich immer dachte, dass wenn man der Außenpolitik in den Präsidentschaften von Trump einen Schuss Rationalität unterstellen will, dann ist es tatsächlich einen Versuch, die USA herauszuhalten von Konflikten. Wir haben durch die Präsidentschaft von Trump letztlich eine Verschärfung dieser unübersichtlichen Gemengelage. Es spielt sicherlich immer noch die Ökonomie eine große Rolle, aber bestimmte andere Vorstellungen wie Demokratie oder auch kollektive Sicherheit spielen offensichtlich nur noch in sehr eingeschränkter Weise eine Rolle. Die USA denken nicht mehr sehr darüber nach, dass sie ihre Sicherheit im Zusammenspiel mit anderen erreichen können, sondern sie denken eigentlich nur noch, dass die USA alleine besser dran sind. Wir haben Verunsicherungen, weil niemand mehr genau weiß, wie verlässlich die Vereinigten Staaten im Rahmen der NATO agieren. Wir haben die völlig überraschend kommende Situation mit Grönland. Schon im Zweiten Weltkrieg gab es ein großes strategisches Interesse der USA an Grönland. Aber niemand hat das so brachial vom Stapel gelassen, wie Trump das getan hat. Niemand hat einen Verbündeten je so brüskiert. Und insofern ist Grönland sicherlich das Beispiel, wie man die ohnehin unübersichtliche Lage noch unübersichtlicher machen kann.
4: Verlorene Übersicht. Der Historiker Markus Gräser hat die Geschichte der US-Außenpolitik beleuchtet. Der letzte Teil war das Gestaltung Andreas Wolf, Redaktion Xaver Forthuber. 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September in den USA zum 25-jährigen Jubiläum zum Jahrestag nach einem Vierteljahrhundert waren heute auch Thema in Punkt 1 nachzuhören auf OE1 ORF.at. und auch heute Abend in ORF 2 in Weltweit und Universum History.
7: 16 Uhr.

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1: Mit Felix Schneider-Sturm im Studio. Seit mehr als 1,5 Jahren ist die Wienerin Eva Kretzmacher Geisel von Terroristen in Niger in Westafrika gewesen. Wie die Kronenzeitung heute zuerst berichtet hat, soll die 75-Jährige heute freigelassen werden. Im Außenministerium bestätigt man den Vorgang, hält sich mit Details aber noch zurück. Veronika Mahler berichtet.
2: Es gebe ermutigende Informationen, was das Schicksal der entführten Österreicherin Eva G. angeht, heißt es in einer kurzen Stellungnahme des Außenministeriums heute. Der komplexe und sehr gefährliche Prozess der Freilassung und Übergabe sei jedoch noch nicht positiv abgeschlossen, deshalb gebe man noch keine weiteren Informationen bekannt. Das lokale Online-Portal AR Info Agadez hatte zuvor berichtet, dass sowohl die Wienerin Eva Kretzmacher als auch eine entführte Schweizerin freigelassen werden. Offiziell bestätigt sei das nicht. Auf der Social-Media-Plattform X schreibt ein lokaler Journalist, dass sich die beiden Geiseln mittlerweile auf libyschem Staatsgebiet befinden. Beide waren aus ihren Häusern in der Stadt Agadez entführt worden. Kretzmacher hatte dort mehr als 30 Jahre lang gelebt.
1: In Deutschland hat die Bundesstaatsanwaltschaft Anklage gegen 7 mutmaßliche Hamas-Mitglieder erhoben. Sie sollen auch in Österreich Anschläge auf israelische oder jüdische Ziele geplant und dafür Waffen beschafft haben. Einer der Beschuldigten soll in Wien Waffen gelagert haben. Und in Wien ist das ORF-Zukunftsforum von Medienminister Babler zu Ende gegangen. Es hat einige konkrete Ergebnisse gebracht, die Grundlage für die Verhandlungen über die ORF-Reform sein werden. Da müssen sich nicht nur die 3 Koalitionsparteien noch einig werden, sondern auch der ORF mit seinen Mitbewerbern, den Zeitungen und Privatsendern. Und denen gegenüber setzt der künftige ORF-Chef Clemens Pick jetzt ein klares Signal, wie Stefan Kapperer berichtet.
3: Schlanker und effizienter müsse der ORF werden, das war der Tenor der Medienpolitiker beim Zukunftsforum. Und der künftige ORF-Chef Clemens Pick verspricht zu liefern.
4: Wir werden den ORF an Haupt und Gliedern reformieren müssen, damit wir unseren öffentlich-rechtlichen Auftrag auch in der Zukunft erfüllen können.
3: Frei werdende Ressourcen sollen in Journalismus und Programm gehen, so der Plan von Pick. Und diese Inhalte will er im Zuge einer neuen Partnerschaft mit den Mitbewerbern teilen. Die Hoffnung, der ORF bekommt dafür online mehr Freiheiten. Beim Zukunftsforum gab es dafür viel Unterstützung. Medienminister Andreas Babler verspricht:
5: Was hier erarbeitet wurde, wandert nicht in die Schublade. Wir werden auf Ihrer gemeinsamen Arbeit aufbauen.
3: Einen Zeitplan für die Umsetzung der Reform gibt es noch nicht.
1: In jüngster Zeit sorgen immer wieder Fälle für Aufsehen, in denen Frauen wehrlos gemacht und missbraucht werden. Zuletzt in Machtrenk in Oberösterreich, wo eine Frau durch so einen Missbrauch sogar gestorben ist. Frauen- und Gesundheitsministerium prüfen jetzt, ob man weitere Bestandteile von K.O.-Tropfen verbieten kann. Verena Bruer hat deshalb mit Experten gesprochen. Was sagen die denn?
6: Ja, ich habe unter anderem mit einem forensischen Toxikologen gesprochen. Der sagt, ein Verbot sei sinnlos, weil K.O.-Tropfen ohnehin kein einzelner Stoff sind, sondern ein Sammelbegriff für über 100 Substanzen. Man kann sie also aus ganz legalen Mitteln zusammenmischen. Die bekannteste Gamma-Hydroxybuttersäure, kurz GHB, ist zwar als Suchtgift verboten, aber die Grundstoffe dafür sind legal, weil sie in ganz gewöhnlichen Industriechemikalien wie Lösungsmitteln stecken.
1: Dazu kommt, dass man K.O.-Tropfen nicht schmeckt. Oft werden sie in alkoholische Getränke gemischt. Gibt es denn Warnzeichen, dass man davon betroffen ist?
6: Warnzeichen sind plötzliche Müdigkeit, Schwindel oder Verwirrtheit, obwohl man noch gar nicht viel getrunken hat. Dann sollte man schnell Hilfe holen und sich untersuchen lassen. Die meisten der Substanzen lassen sich laut Toxikologen auch nach 12 Stunden im Blut und Urin noch nachweisen. Ausnahme ist da nur GHB.
1: Berichtet Verena Brucher, vielen Dank. In Hallstatt haben Archäologen mehrere über 2000 Jahre alte Salzabbaukammern aus der Eisenzeit entdeckt. Sie erstrecken sich über 300 Meter und sind rund 20 Meter hoch. Am Boden der Kammern fanden die Forscher Werkzeug, Kleidung und Speisereste von prähistorischen Bergleuten. In Hallstatt haben Menschen schon vor mehr als 7000 Jahren Salz gewonnen, wie Funde aus dem Inneren des Berges zeigen. So viel zu den Nachrichten und wir haben jetzt noch die Wetteraussichten für Sie.
7: In Vorarlberg und Teilen Tirols bleibt es in den nächsten Stunden recht sonnig. Sonst dominieren noch die Wolken, es gibt aber nur noch vereinzelt ein bisschen Regen. Und zum Abend hin kommt in vielen Regionen wenigstens kurz die Sonne hervor, wie jetzt im Innviertel und im oberen Murtal. Teilweise weht sehr lebhafter Westwind, in Oberfellach sogar mit knapp 50 km pro Stunde. 22 Grad hat es in Bludenz, nur 12 in Buchberg am Schneeberg. Am Wochenende wärmer mit 18 bis 25 Grad, dazu zeitweise sonnig. Länger scheint die Sonne dabei im Westen und Süden. Morgen gibt es anfangs aber stellenweise etwas Nebel. Und von Oberösterreich bis ins Burgenland ziehen etwas mehr Wolken durch und vereinzelt sind kurze Schauer möglich. So viel

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2: Sie interessiert immer der Blick hinter die Fassade, die Gedanken und Geschichten von Menschen, die soziale Wirklichkeit. Die Rede ist von der Filmemacherin Ruth Beckermann, in dieser Stunde zu Gast. Ihr Filmdebüt war Arena, in dem die damals 24-Jährige die Besetzung des Schlachthofes in Wien dokumentarisch eingefangen hat. Seither hat sie 21 Filme gemacht. Darunter Nach Jerusalem, Jenseits des Krieges, Die Geträumten oder Waldheims Walzer. Ihr aktueller Film Wax and Gold startet heute in den Kinos. Sie nähert sich da der äthiopischen Geschichte und Gegenwart. Äthiopien ist das einzige afrikanische Land, das niemals kolonisiert wurde. Haile Selassie war bis 1974 der letzte Kaiser. Für Ruth Beckermann war er in ihrer Kindheit eine Art mythischer Held. Nun, bei Andreas Obrecht spricht Ruth Beckermann unter anderem, wie sie für Wax and Gold im Hilton Hotel in der Hauptstadt Addis Abeba gefilmt hat, spannende Interviews geführt hat, Szenarien und Bilder eingesammelt hat. Das Hotel hat einst der Kaiser erbauen lassen.

0: Im Gespräch.
1: Addis Abeba, pulsierende äthiopische Metropole am Rande des afrikanischen Grabenbruchs mit rund 2300 Metern, höchste Hauptstadt Afrikas, die neben etwa 3,5 Millionen Menschen auch den Sitz der Afrikanischen Union und der Wirtschaftskommission der Vereinten Nationen für Afrika beherbergt. Addis Abeba ist ein Hotspot zwischen Tradition und Moderne. Ganze Stadtviertel werden dem Erdboden gleichgemacht und durch moderne Architektur und neue Bürogebäude ersetzt. Ruth Beckermann, was hat Sie nach Addis Abeba geführt? Haben Sie da nach etwas Bestimmtem gesucht?
2: Ja, nach etwas sehr Bestimmtem. Mich hat ein Buch hingeführt, ein Buch, das ich vor langer Zeit gelesen habe. Es war in den 80er Jahren ein Bestseller, das Buch König der Könige von Richard Kapuscinski. Also ich glaube, die Menschen meiner Generation haben das damals alle gelesen. Wir haben es als internationale Parabel der Macht gelesen, als ein von Martin Pollack, der ja leider vor kurzem verstorben ist, wunderbar ins Deutsche übertragenes Buch. Ich habe dieses Buch irgendwann wieder gelesen und fand es wieder faszinierend, aber habe natürlich heute, 40 Jahre später ungefähr, einen anderen Blick auf das, was man heute den globalen Süden nennt. Aber dieses Buch hat mich nach wie vor fasziniert und es spielt nämlich ausschließlich am Hof des damaligen Kaisers Haile Selassie. Und dieser Kaiser hat mich schon in meiner Kindheit fasziniert, denn er war sehr oft im Fernsehen. Und er war auch so klein und hat ausgeschaut wie so ein Wichtelmännchen. Und da war ich als Kind sehr begeistert, wann immer ich Fernsehen durfte und er auftrat, er war sehr viel auf Reisen, habe ich zugeschaut. Na gut, das Buch, um darauf zurückzukommen, spielt eben ausschließlich am Hof. Und ich habe mir gedacht, es würde mich total interessieren, mit diesem Buch jetzt nach Addis zu gehen. Und dann habe ich überlegt, was wäre heute das Äquivalent zu einem Palast? Ich habe mir gedacht, das ist ein Grand Hotel. Ein Grand Hotel hat auch Gäste, VIPs, Angestellte aller Hierarchien. Und wie der Zufall oder das Glück so spielt, gibt es wirklich in Addis ein Hotel, dass er mal wirklich ein Grand Hotel war, das noch Kaiser Haile Selassie begründet hat.
1: Das war 1969.
2: Genau.
1: Ja. Sie haben Martin Pollack erwähnt als Übersetzer. Der Untertitel des Buches heißt auch eine Parabel der Macht. Und in diesem Buch König der Könige geht es ja, wie Sie gerade gesagt haben, um den Hof, um die Pracht, aber auch um die Kehrseite im Land, in diesen feudalen und sehr aristokratischen Strukturen.

0: Addis und den Hof von Haile Selassie nimmt, um im Grunde vielleicht über Polen oder die Sowjetunion, jedenfalls um eine Parabel zu machen. Ja? Ich bin heute weitaus sensibler und überlege mir gut, ist das eine Ausbeutung? Ist das Appropriation, Aneignung? Wie kann ich heute einen Film machen oder etwas schreiben über eine Gesellschaft, eine Kultur, die mir ja sehr, sehr fremd ist? Und das hat mich eigentlich sehr interessiert, diese Frage. Und ich habe sie für mich beantwortet.
1: Das merkt man auch an den Filmen, die ja oft um Reisen, um Unterwegssein gehen, um Spuren suchen, vor allem auch in der Verbindung zwischen Vergangenheit und Gegenwart, um Geschichten von Menschen. Aber das, was Sie, wenn ich das jetzt interpretieren darf, als Nicht-Filmkritiker, sondern als Soziologe, was Sie nicht tun, ist der Versuch der Verobjektivierung. In keinem einzigen Bild, in keinem einzigen Kommentar. Das heißt, Sie bleiben bei Ihrer Erzählung. Es wird in dieser Erzählung auch Addis Abeba oder besser der Locus Hilton Hotel zu Ihrem Hotel. Sie sagen im Off, in dem Film, von den Dingen anders berichten heißt anderes berichten. Und Sie sagen auch, gegen Ende des Filmes, am Ende spricht man immer über sich selbst.
0: Ja, also allgemein gesprochen geht's mir immer darum, und das ist das Schöne am dokumentarischen Arbeiten, nach außen zu schauen, mir die Welt anzuschauen oder einen Ausschnitt der Welt, das dann nach innen zu projizieren und mit meinen Erfahrungen, mit meinen Gedanken wieder zu verarbeiten und dann wieder nach außen zu gehen. Also eine Art Reflexion. Und in dem Fall Wax and Gold war es so, als ich gehört habe und das Hotel dann auch gesehen habe, war mir klar, das ist ein Ort und ein Blickwinkel, der passt für mich. Also ich hätte Probleme, jetzt Armut zu filmen oder rein journalistisch rumzufahren und schnell irgendwas zu drehen. Erst einmal denke ich, jeder kann über alles einen Film machen. Ja? Ich bin ganz dagegen, dass man nur in seiner eigenen Blase was sagen darf oder filmen darf. Ich glaube, es kommt immer darauf an, wer schaut und wie schaue ich hin.
1: Und wer wird angeschaut? Aber das ist schon ein Statement, dass man aus der eigenen Echokammer raus soll.
0: Absolut, ja. Absolut.
1: Aber man soll lernen.
0: Ja, aber schon immer mit dem Gedanken auch, wie sehe ich das jetzt? Und was sehe ich vielleicht nicht? Denn man sieht und man sieht nicht. Und das mitzudenken, das habe ich bei meiner Arbeit gelernt und im Leben gelernt. Und ich hoffe, dass das auch in diesem Film zum Tragen kommt. Aber diesen Film habe ich ja gedreht, fast ausschließlich in diesem Hotel, das noch Haile Selassie gegründet hat. Und er war ja genial, weil er hat damals schon die Idee gehabt, einen Vertrag mit Mr. Hilton persönlich zu machen. Das heißt, das Hotel, also die Liegenschaft, gehört dem Staat Äthiopien, aber es wird gemanagt von Hilton. Und dieser Ort ist ja nicht nur ein Hotel, sondern es ist wirklich ein Treffpunkt in dieser Stadt für die Middle Class, für die Upper Class. Es gibt einen Schwimmclub, da gibt es 800 Mitglieder. Ja? Da sind am Wochenende oder in den Ferien Familien mit vielen Kindern. Es ist ein Ort, wo Hochzeiten sind, wo Konferenzen stattfinden. Also das kann man im Film auch sehen, aber ich erzähle es jetzt mal, da wir ja Radio machen. Das ist ein spannender Ort, ja, wo sich manche Leute einfach am Nachmittag zum Kaffee oder zum Tee treffen. Also es war ein Ort, wo ich das Gefühl hatte, da passe ich her und da bin ich mehr oder weniger auf Augenhöhe mit den Menschen, die ich treffe.
1: Es sind Stimmen, es sind Szenarien, es sind Augenblicke, es ist Musik, die Sie einfangen. Ich möchte noch einmal kurz auf diese Erzählstimme, auf die Texte eingehen, die koexistieren mit dem Bild. Also Sie kommentieren nicht das Bild, sondern Sie interpretieren auch nicht, sondern Sie koexistieren. So habe ich das empfunden, als ästhetische Einheit. Sind diese Gedanken, die die Erzählstimme äußert,

0: Gedanken, die Ihnen beim Dreh kommen? Sind das Gedanken, die vielleicht vorher schon da sind? Sind das Gedanken, die erst viel später, vielleicht beim Schnitt erst entstehen? Oder stimmt keins von allen dreien?
1: Es stimmt alles und ich freue mich, dass Sie darauf zu sprechen kommen. Denn einen Text, und dieser Film ist ja eine Art Essay-Film, wie wir das nennen, einen Text, eine Off-Stimme, eine Erzählstimme für einen Film zu schreiben, ist unglaublich schwierig.
0: Man sollte nicht interpretieren, man soll nicht duplizieren, man soll nicht etwas vorwegnehmen, was vielleicht die Bilder erzählen.
1: Genau. Das heißt, das ist ein Prozess, der eigentlich von der Idee, wo man sich schon einige Sätze aufschreibt, über die, wenn man Zeit hat, das Art Tagebuch während des Drehs und der Reisen, bis zum letzten Tag im Schneideraum hin und her geht, also vor allem im Schneideraum. Ich habe jetzt eine Methode entwickelt nach längerer Zeit, wo ich öfter schon vor diesem Problem stand, dass ich oft im Schneideraum, gerade wenn noch das Bild vor mir auf dem Monitor ist, grob einen Text spreche, den wir aufnehmen, direkt im Schneideraum. Dann gehe ich damit nach Haus, dann formuliere ich es natürlich um, dann gehe ich wieder zum Bild oder zu der Szene, merke, es wird noch immer zu viel gesagt oder das Falsche, schreib's um, ja, und so geht das hin und her oft 50 Mal, ja. Das ist ein langer Prozess, sehr viel schwieriger, als wenn man einfach nur einen Text schreibt, aber aufregend.
0: Das heißt, etwas spontan Erdachtes wird dann noch einmal überarbeitet.
1: Ja, schon ja, sprachlich. Ja. Ich nehme es jetzt gar nicht im Studio auf. Der Andreas Hamser, der auch den Setton gemacht hat, hat uns da fast ein Studio gebaut mit allen möglichen Teppichen. Und dann habe ich es wirklich dort aufgenommen, weil es einen Unterschied macht. Ich habe einmal in einem Tonstudio dann einen Text gesprochen, es war weit weg vom Film.
0: Der Klang ist auch atmosphärisch dann gekoppelt an die Atmosphäre der visuellen Dinge, die sich ereignen. Sie haben Martin Pollack erwähnt, der hat ins Deutsche übersetzt, aber das Buch von Kapuscinski, König der Könige, ist nie in Äthiopien übersetzt worden. Jetzt muss man sagen, in Äthiopien gibt es rund 80 Sprachen. Die offizielle, die Hauptsprache ist Amharisch. Und Sie haben Teile des Werkes übersetzen lassen und dann Leuten zu lesen gegeben. Also erstens, mit welcher Intention und was hat Sie vielleicht überrascht an den Kommentaren und auch an den Reaktionen der Menschen?
1: Es hat mich vor allem schon einmal überrascht, dass das Buch nie übersetzt wurde, denn es wurde ja in alle Sprachen fast, also von diversen chinesischen Sprachen bis zu übersetzt, aber nie eben ins Amharische.
0: Und das, wo es, ich ergänze jetzt nur, 1974 die Revolution gegeben hat und das Kaiserhaus ja persona non grata war, die Royal Family. Also das wäre ja irgendwie fast schlüssig geworden, dass man ein kritisches Buch übersetzt.
1: Ja, interessant.
0: Ja, interessant.
1: Sehr interessant, aber es ist so, dass die Menschen, die ich getroffen habe, die das Buch auf Englisch gelesen haben, oder jedenfalls sagen, sie haben es gelesen, waren sehr kritisch dem Buch gegenüber, weil sie halt eher den Kaiser heute wieder verehren. Es ist so ein bisschen eine Franz-Josef-Geschichte. Also in der alten Zeit war alles besser und so weiter. Und der Kaiser war ja 40 Jahre am Thron, also das war eine lange Zeit. Und hat am Anfang, vielleicht kommen wir noch darauf zu sprechen, natürlich viel verändert im Land. Aber die waren eher dagegen. Mich hat es natürlich interessiert, schon allein, wie klingen diese Texte auf Amharisch. Ich habe natürlich keine Ahnung, wie die Übersetzung ist. Ich kann sie in dem Fall überhaupt nicht überprüfen. Aber wir haben natürlich einige Äthiopier und Äthiopierinnen, die in Wien leben, gefragt, ob das okay ist. Ja, ich weiß nicht, die Menschen dort sind ja sehr zurückhaltend und sehr stolz auf ihr Land. Man muss auch dazu sagen, dass sie während all dieser Zeit des DERG, also dieses kommunistischen Terrorregimes, auch überhaupt keinen Geschichtsunterricht in den Schulen hatten. Also ich habe einmal unterrichtet, auf der Filmschule habe ich so einen Workshop dort gemacht in Addis und habe die Studierenden gefragt, was sie so wissen über die Zeit. Und dann bin ich draufgekommen, dass die eigentlich so gut wie nichts gelernt haben, jetzt hoffentlich wieder. Aber damals wussten sie sehr wenig über die eigene Geschichte.
0: Bei Kapuscinski gibt es keine Ethnien, es gibt nur Klassen. der damaligen Zeit auch entspräche.

0: gehen. Und das Hotel ist ein Abbild von den unterschiedlichsten sozialen Klassen. Sie haben den Schwimmclub erwähnt, es sind Studenten dort in Gruppen. Sie sprechen mit dem Personal und sie sprechen auch mit Mitgliedern der königlichen oder einstmals königlichen Familie. Sie treffen zum Beispiel Prinzessin Hanna Mariam und die ist ganz gegen dieses Buch eingestellt. Sie sagen, einerseits gibt es eine so ein bisschen eine monarchistische Nostalgie vielleicht, andererseits doch dieses moderne Äthiopien, das ja eine ganz andere Welt repräsentiert.
1: Ja, es gibt ja einige Mitglieder der königlichen Familie, die jetzt alle in Amerika leben. Hanna Mariam, die Prinzessin, die ich wirklich beim Tee in dem Hotel kennengelernt habe, hat in London gelebt und ist jetzt gerade zurückgekehrt, um wieder in Addis zu leben. Da gibt es eine sehr schöne Geschichte, die ich Ihnen dazu erzählen will. Ich habe, als ich das Exposé geschrieben habe für dieses Projekt, habe ich hineingeschrieben und ich wünsche mir, einen der letzten Diener von Haile Selassie für den Film zu treffen. Als ich mit der Prinzessin gesprochen habe, habe ich zu ihr gesagt, gibt es eigentlich noch jemanden? Sie sind ja am Hof aufgewachsen und sie hat wirklich gesagt, es gibt noch einen Diener und hat ihn dann auch wirklich mitgebracht und er ist im Film. Und das war unglaublich, weil nämlich dieser Diener dem Kaiser so ähnlich schaut. Also er ist ungefähr genauso groß, er hatte auch so eine Art Umhang, als wir ihn beim Eingang empfangen haben und er hat einen ähnlichen Kopf, finde ich. Manchmal wünscht man sich was beim Dokumentarfilm und dann tritt es ein.
0: Sie haben jetzt den Kaiser erwähnt und den Diener und Sie haben vorhin auch gesagt, vielleicht können wir da kurz auch noch darüber reden, dass er doch sehr viel auch fürs Land gemacht hat. Das führt vielleicht auch dazu, dass er teilweise auch wieder sehr positiv gesehen wird. Und das sehr Interessante, das kommt auch in dem Film heraus, dieses Mythische, diese mythische Figur. Und für Sie als Mädchen war er ja auch eine Art von mythischem Held, mythischem Hero, dieser kleine, prächtige Kaiser auf dem weißen Schimmel. Das war seine Lieblingspose, in der er sich gerne gezeigt hat. Und er ist für die gesamte schwarze Welt in der Diaspora in den Amerikas durch Rastafari Mekonnen, also das war sein Name, ist er zum Heilsbringer geworden, weil Äthiopien ja nie kolonialisiert war. Italien hat invasiert, Mussolini 1935 bis 1941, da wurde Äthiopien dann befreit und er ist zurückgekehrt. Sie haben schon erwähnt, 44 Jahre Regentschaft, eine enorm lange Zeit. Worin sehen Sie das Positive an dieser historischen Figur?
1: Er ist 31 zum Kaiser gekrönt worden und er hat Äthiopien aus dem Mittelalter, wenn man das vergleichen kann, was natürlich ein dummer Vergleich ist, aber er hat Äthiopien ein Stück weit modernisiert. Also er hat Schulen gegründet, er hat die erste Uni gegründet, er hat die Sklaverei abgeschafft, etc., etc., ja. Und er hat vor allem die verschiedenen Ethnien, ja, so weit im Griff gehabt, dass die Äthiopier es geschafft haben, die Italiener rauszuschmeißen. Darum eben nie eine Kolonie gewesen. Ich meine, mit Hilfe der Engländer, aber trotzdem. Und sie sind sehr, sehr stolz darauf, mit Recht, dass sie eben nie eine Kolonie waren. Er ging aber dann ins Exil und als er zurückkehrte, dürfte er immer mehr vergreist werden oder alt werden oder beratungsresistent.
0: Traurig soll er auch gewesen sein, der traurigste König der Könige.
1: Ja, der traurig auch. Aber er hat es dann noch geschafft, diese verschiedenen afrikanischen Länder, es gab ja diejenigen, die kommunistisch waren und diejenigen, die mit Amerika im Bunde waren, also westlich orientiert. Und er hat es geschafft, diese verschiedenen Gruppen zusammenzubringen und die Afrikanische Union zu gründen. Ich meine, das muss man sich vorstellen, es war die Zeit der Entkolonialisierung und es war logisch, dass der Sitz dieser Union in Addis Abeba sein wird, eben weil es nie eine Kolonie war. Also so gesehen war er sehr wichtig und er war ein genialer Diplomat. Er hat ja die Hand aufgehalten, links und rechts.
0: Ja, im Sinne der Blockfreiheit.
1: Ja, blockfrei. Ja. Tito war sein sehr guter Freund, der war auch oft bei ihm. Aber er hat ja sehr viele Ausländer an seinem Hof gehabt, die alles Mögliche dort modernisiert haben auch. Er war ja sehr viel auf Reisen auch und hat es geschafft, eben, dass er sowohl von den Kommunisten Geld bekommen hat für alles Mögliche, wie von den Engländern.
0: Ich möchte aus der Historie jetzt wieder zum Film kommen. Wie auch in vielen anderen Filmen merkt man sehr stark, dass sie sich für das Gesicht interessieren. Als großes Rätsel. Sie haben vorhin schon gesagt, wer schaut wen an und was erzählt das Gesicht? Kann man überhaupt jemanden kennen? Und als Symbol dafür ist das Gesicht im Film. Und was ich sehr interessant finde, das entnehme ich den Presseunterlagen, ist, dass ihr Kameramann, der Johannes Hammel, nicht zoomt. Es wird kein Zoom verwendet. Vielleicht können Sie das ausführen für jemanden, der jetzt nicht wahnsinnig bewandert ist in Filmtechnik, wo da der Unterschied ist oder was die Idee ist, die dahinter steckt.
1: Ja, ich arbeite ja schon lange und gern mit dem Johannes Hammel und er ist ein Spezialist für Handkamera. Also er hat die Kamera auf der Schulter und wir versuchen immer so nah wie möglich zu sein. Außer wir wollen eine Totale machen, dass man einmal den Raum sieht und die ganze Szene sieht. Aber wenn wir sie nah wollen, dann gehen wir auch nah hin.
0: Aber das Zoom rückt ja auch den Menschen in die Nähe.
1: Ja, aber dann ist man trotzdem physisch weit weg.
0: Okay.
1: Also man kann natürlich weit weg stehen und ein Tele verwenden, aber das halte ich für nicht nur von der Kadrierung her, sondern von der Haltung her für mir nicht entsprechend. Ich bin gern den Leuten nah. Auch wenn ich mit ihnen spreche, wenn ich sie anschaue, dann möchte ich auch, dass sie wissen, dass ich sie filme. Also es fragen ja immer Leute im Publikum, ja, wieso haben sich die Leute filmen lassen und haben sie da eine Erlaubnis? Und ich sage immer, ja, man kann eine Unterschrift haben, aber eigentlich mache ich immer völlig klar, dass ich die Leute filme und ich will auch diese Kommunikation. Ich will, dass man mich anschaut. Ja? Ich will nicht versteckt irgendwas drehen. Und hier war es natürlich besonders interessant, weil ich mich ja oft, ich glaube, ich sage es auch im Film, gefragt habe, ich schaue dich an, aber wie siehst du eigentlich mich? Also Blicke gehen immer in beide Richtungen und ich denke, das sollte man beim Filmen auch nicht vergessen, dass man ja auch angeschaut wird und dass sich die Leute was denken und dass das eine kommunikative Geschichte sein muss. Ob man da jetzt eine Unterschrift hat, Einwilligung, ja oder nein, das ist ganz nebensächlich. Das ist reine Bürokratie. Das brauche ich eigentlich gar nicht, aber heutzutage muss man sowas machen.
0: Ruth Beckermann, alle Ihre Filme, sofern ich das überblicke, sind ja 21 mittlerweile geworden. In Ihrer Filmografie sind 21, wenn man die Kurz-, die Dokumentarfilme, die essayistischen Filme, Filmwerke zusammenrechnet.
1: Danke Ihnen. Ich dachte, es sind 14.
0: Na schauen Sie, da habe ich Sie auf Ihr eigenes Werk aufmerksam gemacht, auch schön. Sie sind genuin gesellschaftspolitisch, weil Sie sich mit Fragen von Machtkonstellationen, wie Menschen zusammenleben, an welche Dinge Sie Erwartungen knüpfen, wie Sie Wirklichkeit, Vergangenheit interpretieren etc., weil Sie das alles darstellen und einfangen. Auch in Filmen, die jetzt nicht explizit politisch sind. Der Waldheim-Film, Waldheims Walzer, das ist ein explizit politischer Film österreichischer Geschichte, vielfach preisgekrönt, aber das ist explizit politisch. Aber das Gesellschaftspolitische steckt in allem drinnen und damit steckt die Frage der Macht drinnen. Nicht nur wer wen anschaut und warum jemand jemanden anschaut, sondern auch welche Macht gegenseitig durch die jeweiligen Konstellationen ausgeübt wird aufeinander. Und das hängt natürlich auch mit Identität wiederum zusammen. Wenn Sie jetzt die Jahrzehnte Ihres Schaffens vergleichen und ein bisschen in Ihre frühe Zeit gehen, hat sich eigentlich die Verteilung zwischen Macht und Ohnmacht Ihrer Wahrnehmung nach in den Gesellschaften, die Sie besser kennen, verändert?
1: Darf ich zuerst was sagen über die Macht beim Filmemachen?
0: Unbedingt, ja.
1: Mir ist natürlich immer mehr bewusst geworden, dass es kein symmetrisches Verhältnis ist zwischen denjenigen hinter der Kamera und denjenigen davor. Die Macht ist natürlich bei mir bzw. meinem Team. Denn auch wenn jemand einwilligt, weiß die Person gerade im Dokumentarfilm nicht, was dann im Schneideraum passiert und wie der Film fertig ist. Also das ist eine große Verantwortung Und das ist auch ein Grund, warum ich mich an bestimmte Themen

0: Themen gar nicht heranwage, bei denen ich persönlich ja, das Gefühl habe, da ist mir das Gefälle zu groß. Ja? Also ich könnte, wenn ich ein Beispiel nenne, keinen Film drehen in einem Drogenmilieu oder in einem ganz schrecklich armen Viertel in Indien oder irgendwo. Da fühle ich mich ganz schlecht, ja, weil ich immer dieses voyeuristische Gefühl habe. Aber das heißt nicht, dass jemand anderer das nicht kann. Das ist mir sehr klar und ich hoffe, dass wir auch damit verantwortungsvoll umgehen, im Schneideraum vor allem, weil man ja da auch entscheidet. Okay, ich will sicher nie jemanden lächerlich machen. Ich will eine Person so zeigen, wie sie sich zeigt, aber ich will jetzt nicht irgendwelche Momente herausholen, wo die Person irgendwie schlecht wegkommt, ja. Das ist mir wichtig. Aber was war Ihre Frage zur
1: Macht? Ob Sie generell das Gefühl haben, dass mit Macht und Ohnmacht anders umgegangen wird, heute im Vergleich zu vor 30, 40 Jahren?
0: Ich meine, Herr Trump geht mit Macht natürlich ganz anders um, wie wir es zum Glück lange nicht erlebt haben. Auf der anderen Seite hat sich natürlich viel geändert, dadurch, dass es ein Opferbewusstsein gibt. Und viele Gruppen, die benachteiligt sind, ihre Rechte einfordern, ob mit Anwälten oder Lobbygruppen, wie auch immer.
1: Erinnerung und Erinnerungskultur sind genuin politisch geworden und gesellschaftspolitisch, was vielleicht vor einigen Jahrzehnten weniger der Fall war.
0: Ja, wissen Sie, es gibt immer diesen Moment des Aufbruchs, ja? Und das ist der spannende Moment. Wann ist der Moment, wo endlich der Nazi-Opfer gedacht wird? Wann ist der Moment, in dem wir endlich auch der Roma und Sinti gedacht haben, ja, die hier umgebracht wurden und so weiter? Und dann gibt es lange Zeit eine wichtige Diskussion und irgendwann gibt es nur noch die Rituale. Und das ist die Gefahr bei Erinnerungskultur. Man muss immer wieder etwas finden, was noch aneckt. Ja? Man muss anecken.
1: Sonst wird es zur Folklore, ne?
0: Genau,
1: ja. Ich möchte jetzt zu einem Bruch oder zu einem Aufbruch kulturpolitischer Art und Weise kommen, der jetzt weit in Ihre eigene Vita zurückreicht, und zwar in das Jahr 1976, waren Sie 24 Jahre. Sie hatten studiert Publizistik in Wien, Kommunikationswissenschaften und Kunstgeschichte in Tel Aviv auch. Wir haben vor der Promotion ein Fotografiestudium an der School of Visual Arts in New York gemacht. Vor ziemlich genau 50 Jahren, nämlich am 30. September 1976, wurde der Strom im Auslandsschlachthof in der Arena abgedreht. Am 10. Oktober wurde dann mit dem Abbruch begonnen. Ich greife jetzt so weit zurück, weil das war Ihre zumindest offiziell bekannte erste filmische Arbeit. Hat dieses Erlebnis, dieses Kompilationsfilmes in der Arena, das Sie zusammengestellt haben mit anderen Kolleginnen und Kollegen aufgrund des Materials, aufgrund der Fotografien, hat das irgendwie Ihren weiteren Zugang und auch Ihre Erwartung an das Medium Film beeinflusst?
0: Ja, schon. Ich habe ja gleichzeitig mit den beiden, also mit Josef Eichholzer und Franz Grafel, auch den Filmverleih Filmladen gegründet. Also es waren die 70er Jahre und wir wollten einfach die Welt verändern und haben gemeint, wenn wir jetzt politische Filme nach Österreich bringen und selber einige machen, dann wird alles wunderbar werden. Ich sage das jetzt so, weil es natürlich eine große Illusion war, aber ohne solche Illusionen macht man ja oft nichts. Also wir haben den Filmladen gegründet, wir haben dann noch andere Filme gemacht über den Semperit-Streik und über einen Arbeitskampf bei VEW. Das waren, man nennt sowas Flugblattfilme, also Filme, die wirklich intervenieren sollten in das politische Geschehen, ja. Und erst mit dem Film Wien Retour, würde ich sagen, das war schon Mitte der 80er Jahre, würde ich sagen, habe ich mich entschlossen, Filme zu machen. Davor habe ich im Filmladen gearbeitet und habe bei Zeitschriften gearbeitet. Genau. Also ich habe Reportagen geschrieben.
1: Aber dieser neue politische Film und Dokumentarfilm in Österreich, das hat doch sicherlich auch sehr viel zur eigenen Selbstreflexion beigetragen. Nicht

0: nur was den Holocaust betrifft, sondern was das gesellschaftliche Klima betrifft, was die Frauenfrage betrifft, was eben genau das, was wir vorhin angesprochen haben, diese Verteilung von Macht und Ohnmacht in einer Gesellschaft betrifft.
1: Absolut.
0: Das war doch und ist von großer Wichtigkeit, nicht nur Absolut. Gewesen, sondern noch immer.
1: Absolut, und ich bin sehr froh, dass wir den Arena-Film gemacht haben, denn es ist ein sehr wichtiges Dokument. Und die Arena war ja wirklich ein Aufbruch und ein Aufschrei, weil es damals, kann man sich heute nicht mehr vorstellen, in dieser Stadt für Jugendliche so gut wie nichts gab, wo man sich treffen konnte. Ja? Also ich glaube, das war ein wichtiges Dokument. Ein zweites wichtiges Dokument, bei dem ich froh bin, dass ich es gemacht habe, ist der Film Jenseits des Krieges. Das war 95, 96, als ich in der damaligen sogenannten Wehrmachtsausstellung ehemalige Soldaten der Wehrmacht vor den Fotos der Verbrechen der Wehrmacht befragt habe, was niemand gemacht hat. Ja? Niemand hat diese Leute gefilmt und es war der letzte Moment, die wirklich vor die Kamera und das Mikrofon zu kriegen. Ja? Auch das ist ein wichtiges Dokument. Ja? Mir ist natürlich die filmische Form immer wichtig. Aber wenn wir von Politik reden, dann sind das sicher Filme, also gerade Jenseits des Krieges, würde ich sagen, ist wahrscheinlich das wichtigste Dokument, das ich erschaffen habe. Wobei, das möchte ich schon unbedingt sagen, es geht ja, da ich ja Filme fürs Kino mache, geht es ja vor allem um die Frage der Form. Denn ein Kinofilm ist ganz was anderes als eine Fernsehdokumentation. Deswegen legen wir ja Wert darauf, dass es Dokumentarfilm heißt. Denn bei einem Kinofilm geht es darum, für welche Form entscheide ich mich. Bei Jenseits des Krieges habe ich mich dafür entschieden, ausschließlich in der Ausstellung vor dem Hintergrund der Fotos zu drehen. Viele dieser Männer haben gesagt, kommen Sie zu mir nach Hause, ich zeige Ihnen meine Alben und so weiter. Nein, wir bleiben in diesem Raum, ja. Bei den Geträumten, wo es um den Briefwechsel Bachmann-Zählern geht, habe ich mich entschieden, ausschließlich im Funkhaus zu drehen, das es ja leider nicht mehr gibt. Das wusste ich damals noch nicht so genau. So gesehen auch ein wichtiges Dokument eines Verlusts. Und jetzt bei Wax and Gold habe ich mich eben entschieden, ich drehe einen Film in einem Hotel. Über ein Hotel, über verschiedene Events, die dort stattfinden. Also es war ja dort eine Modeschau, bei der man auch sieht, wie wichtig die Chinesen sind, ja? Die ja dort jetzt die tonangebenden Geldgeber sind. Es gab eine, sieht man auch im Film, eine interreligiöse Konferenz. Sehr spannend, ja. Eine Hochzeit. Es gibt Menschen, die sich dort treffen, die erzählen. Und der Film bleibt dort. Er geht dann am Schluss hinaus, aber die Entscheidung ist immer eine formale. Die muss natürlich den Inhalt reflektieren. Aber ohne eine formale Entscheidung macht man einen Film, wo alles drin ist wie in einem Porridge, in einer Ratatouille oder irgend sowas, wo man alles reinhaut. Interviews, Archivmaterial, Travelings, alles, was man so finden kann. Ja?
0: Ja. Das ist sehr interessant, diese große Ortsbezüglichkeit, die Sie da in den Filmen haben. Sie haben es ja angesprochen, Funkhaus auf der einen Seite, Wehrmachtsausstellung, das Hotel und jetzt komme ich doch noch zu einem Film, der 2024 erschienen ist und den ich unlängst, ich gebe es zu, erst gesehen habe und der mich sehr, sehr berührt hat. Wiederum so ein Lokus, Die Klasse. Der Film in der Klasse, Favoriten, ist sehr viel darüber schon geredet worden, aber ich möchte es auch kurz ansprechen, aus formalen Gründen, weil mich das schon begeistert hat. Erstens über doch so eine lange Zeit, der Kinofilm dauert 2 Stunden, spielt nur, sage ich jetzt unter Anführungszeichen, in der Klasse mit dieser tollen Lehrerin, der türkischstämmigen Lehrerin İlkay İdizgut. Mit 25 Kindern, die sie 3 Jahre von der 2. bis zur 4. faktisch begleiten. Wie kommen Sie in den 45 Drehtagen, glaube ich, waren das in etwa, wie kommen Sie jetzt immer wieder beim Gesicht so nahe an die Kinder heran, dass Sie eigentlich alles mit ihnen teilen? Sie teilen Freude, Leid, Ängste.
1: Ja, das war wahrscheinlich die schönste, erfüllendste Arbeit, muss ich sagen, weil man von den Kindern ja auch so viel zurückbekommt an Freundschaft, an Liebe, an

0: Freude. Ja, wir haben uns natürlich vorgestellt, den Kindern, den Eltern zuerst, dann den Kindern. Wir waren willkommen in dieser Klasse. Es ist ja immer eine Frage des Vertrauens. Ich denke, dass die Menschen spüren, dass wir ihnen nichts Böses wollen, dass wir zeigen wollen, wie sie leben. Mit ihren Freuden, mit ihren Ängsten, mit ihren Problemen. Und natürlich war ein wunderbares Entree die wunderbare Ilke, die Lehrerin. Wir haben uns ja, auch das war eine formale Entscheidung von Anfang an, dass wir entschieden hatten, wir drehen in einer Klasse über längere Zeit. Und sie war einfach auch, Film ist ja ein optisches Medium und ein Medium, wo die Aura eines Menschen sehr wichtig ist. Und da ist sie natürlich wunderbar.
1: Sehr starke Persönlichkeit. Ja,
0: aber ich muss sagen, mein Team, also sowohl Kamera wie Ton, haben hier die Hauptarbeit geleistet, denn wieder Handkamera, Ton auf der Angel, denn man kann 25 Kinder nicht verfunken. Die Lehrerin hatte natürlich ein Funke und die mussten, das war die Aufgabe, möglichst nah an den Kindern sein, ja. Das heißt, der Kameramann hat sich in dieser engen Klasse durchgeschwindelt, war oft in der Hocke oder auf einem Rollstuhl, um auf der Höhe der Kinder zu sein. Der Tonmann hatte die größte Schwierigkeit, weil er musste mit der Angel möglichst dort sein, wo das Kind spricht, was man ja vorher nicht wissen konnte bei einem Dokumentarfilm. Also das war eine große Herausforderung für mein Team vor allem, diese wunderbaren Szenen einzufangen.
1: Was mich sehr verwundert hat, gerade auch jetzt, wo es diesen Gesetzesentwurf gibt und heiße Diskussionen über Social-Media-Verbot für unter 14-Jährige, dass das faktisch in ihrem Film überhaupt keine Rolle spielt. In der Klasse hat man kein Handy gesehen. Es gibt so Szenen dann am Rad und am Roller, wo das Handy eine Rolle spielt.
0: Wir haben ja den Kindern Handys gegeben, damit sie filmen. Das war ja ein Teil des Konzepts, dass die Kinder einander interviewen und auch filmen und das eine Mädchen filmt sogar ihre Rollerfahrt. Wir gehen ja mit den Kindern in die Stephanskirche und in die Moschee und im Park und so. Da habe ich auch kein Handy gesehen. Mhm. Ich glaube, Volksschule in Favoriten und in dieser Klasse ist so gewesen. Was nicht heißt, dass die Kinder nicht sehr viel auf TikTok gemacht haben. Den ganzen Blödsinn, den man sich vorstellen kann, machen sie natürlich. Und sie liegen zu Hause in der Nacht mit dem Handy im Bett und machen Quatsch, ja, oder schauen sich das Ganze, ziehen sich das rein, ja.
1: Wie stehen Sie persönlich zu diesem Social-Media-Verbot?
0: Ich denke, das ist sehr schwer zu exekutieren. Mhm. Und das Ziel ist natürlich, die Firmen, TikTok und andere, dazu zu bringen, diese Inhalte gar nicht draufzustellen. Denn man braucht nur einige Stichworte eingeben und ist schon bei Islamisten oder bei Pornos, ja? Also ich denke, dass es für Eltern und Lehrer und die Gesellschaft kaum zu kontrollieren ist. Es ist ein Schritt. Ich finde es gut, ja. Aber der große Schritt ist, die Firmen, die Plattformen dazu zu bringen mit Strafen.
1: Sie sind sehr renommiert, Sie sind sehr, sehr busy. Sie produzieren viel, Sie schütteln zwar den Kopf, aber wenn man diese Filmografie anschaut, Sie wissen ja gar nicht, wie viel Film, das ist der Grund, warum Sie den Kopf schütteln. Nein, meine Frage ist, es wird so ein bisschen so von einem Kahlschlag geredet in der filmischen Szene. Sehen Sie das? Wie beurteilen Sie das? Die jetzige Situation, vor allem bei den jüngeren Kolleginnen und Kollegen. Ist es schwieriger, Kinofilm zu machen in Österreich? Wird es schwieriger?
0: Als ich begonnen habe, gab es überhaupt kein Filmförderungsgesetz und gab es so gut wie gar kein Geld für Film.
1: Also war es eigentlich schwieriger als heute?
0: Es war sehr schwierig. Ich glaube, es ist immer schwierig zu beginnen. Ja? Wenn man unbekannt ist, dann muss man sich durchbeißen. Und das tun viele Junge. Also Österreich ist ein hoch erfolgreiches Filmland auf Festivals. Und das Schöne in Österreich ist, dass es eben in vielen Bereichen erfolgreich ist. Vom Experimentalfilm bis zum Spielfilm. Und das ist gut, das soll so weitergehen. Also noch gibt's Geld. Und man kann größere und kleinere Filme machen. Meine Filme sind ja nicht so teuer. Also für mich ist es nicht so schwierig wie für jemanden, der einige Millionen braucht.
1: Für Spielfilme zum Beispiel nicht, ja. Ganz anders. Herr Ruth Beckermann, gegen Ende des Gesprächs möchte ich noch einmal auf den aktuellen Film kommen, auf Wax and Gold. Wir haben schon über den Kaiser, über Haile Selassie geredet, über diese mythische Figur, auch ganz kurz darüber, dass er für die Menschen in der Karibik bis heute sehr wichtig ist, in der Rastafari-Bewegung. Und Haile Selassie hat diese Rolle auch stolz ausgefüllt. Er hat zwar nicht gesagt, er ist Gott, das hat er immer gesagt, weil er ein sehr, sehr gläubiger Christ war, aber er ist nach Jamaika gefahren und er hat diese Rolle auch angenommen als Teil einer positiven Empowerment, nicht? Also eine Selbstbestätigung der afrikanischen Diaspora in den Amerikas. Und er hat auch in Äthiopien Land zur Verfügung gestellt für Leute, die aus den Amerikas zurückgegangen sind nach, ich sage es jetzt bewusst, Mother Africa. Und es kommt in dem Film eine Szene vor, die darüber handelt und die dennoch nach Österreich zurückführt. Können Sie uns das noch erzählen?
0: Ja, es kommt ja einerseits kommt auch kurz seine Reise nach Jamaika vor. Mhm.
1: Andererseits, und Bob Marley kommt vor.
0: Ja, dieses wunderbare Lied von Bob Marley. Er hat ja einen Text, eine Rede von Haile Selassie, die Antikriegsrede, Antirassismusrede.
1: In der UNO.
0: Vertont, ja. War, Krieg, ja. Toll, tolles Stück. Haile Selassie hat den Rastas ein Stück Land gegeben. Shashamane heißt das Dorf. Und ich habe eine Österreicherin getroffen, auch in den Film getroffen, die in diesem Dorf lebt. Und eine Rasta ist natürlich.
1: Und da möchte ich wieder zurückkommen zu dem, was Sie eingangs ein bisschen angedeutet haben mit dieser Frage der kulturellen Aneignung und so. Diese Frau ist ein Beispiel dafür, dass sie ja ganz bewusst eine kulturelle Identität lebt, die jetzt nicht die Identität ihrer Herkunft ist, wenn ich das so einfach ausdrücken darf. Und Sie sagen in einem Interview, ich darf Sie jetzt zitieren, Identitätspolitiken und Bedeutungsverlust der Linken machen Einzelperspektiven wichtiger. Und gerade dieser Vorwurf der kulturellen Aneignung ist eine stark identitätspolitische Perspektive. Wie sehen Sie das in Bezug auf diese Interviewpartnerin? Hier könnte schnell irgendwie gesagt werden, ja, da nimmt mir jemand aus einer Kultur etwas raus, um sich selber sozusagen eine andere Identität zu geben.
0: Ja, aber wenn man das ernsthaft will und macht, dann ist ja jede Entwicklung eines Menschen in Ordnung. Isheba, sie hat ja auch ihren Namen geändert, hat sich vor langer Zeit dazu entschlossen, in Äthiopien zu leben und als Rasta zu leben und hat das alles studiert und macht das sehr, sehr seriös. Ich denke, dass jeder Mensch die Möglichkeit hat, sein Geschlecht zu ändern, seine Identität. Ich meine, die Hautfarbe ist ein bisschen schwierig, aber geht auch. Das ist ja alles okay. Identitätswechsel ist was anderes als Identitätspolitik. Ich halte es für problematisch, wenn es nur noch um Identität geht und die verschiedenen Gruppen immer kleiner werden und ihre eigene, besondere Identität verteidigen, während es doch schön wäre, wenn das Wort Solidarität wieder mehr Bedeutung bekommen würde und man gemeinsam versuchen würde, die Gesellschaft zu verbessern und zu verändern für uns alle.
1: Also weniger Einzelperspektiven, mehr Solidarität und übergreifende Identitäten, die einander respektieren und auch in Ruhe lassen und koexistieren.
0: Wäre schön, ja.
1: So in die Richtung. Die Situation zwischen Modernität und Tradition in Äthiopien am Beispiel des Hilton Hotels ist auch eine Situation, wo die unterschiedlichsten Identitäten nicht nur genuin vorkommen, also sui generis, so wie sie sind, sondern sie symbolisieren auch für mich als Zuseher jetzt eine Art Zwischenzustand gesellschaftlich, eben einen zwischen Tradition und Modernität. Wir haben schon gesagt, auch Haile Selassie war sehr, sehr religiös, es gibt eine gewisse Nostalgie. In meiner Wahrnehmung wird die Tradition sehr, sehr stark auch durch die Religiosität getragen. Wie haben Sie in den Gesprächen mit den unterschiedlichsten Menschen, unterschiedlichster Klassen, diese vielleicht ein bisschen identitätsverschobene Gegenwart erlebt? die es ja eigentlich in jeder Gesellschaft gibt, aber in so einer Gesellschaft doch wesentlich spürbarer als jetzt in einer unter Anführungszeichen modernen.

0: modernen Gesellschaft.
1: Ja, die Unterschiede sind so groß, das kann man sich von hier aus kaum vorstellen. Vor allem die Studenten, die gegen Ende des Films gibt es ja eine ganze Diskussion von Studenten über die Situation Äthiopiens. Und ich glaube, dass die das sehr gut ausdrücken, dass die Modernisierung, fast schon der Modernisierungswahn des jetzigen Präsidenten, der ja alles niederreißen lässt. Man sieht das ja im Film, wenn wir dann rausgehen, die ganze Stadt in Grau und Weiß streichen lässt. Und nicht nur Addis, auch Gondar, wo alle Städte müssen jetzt so gestrichen werden. Jedes Haus ist grau und weiß. Also absurd, aber auch breite Straßen, Radwege, obwohl dort so ein Verkehr ist, dass man, glaube ich, stirbt, wenn man dort lang mit dem Rad fährt. Also das ist die eine Seite. Ja. Aber auf der anderen Seite werden natürlich Leute enteignet überall. Also das Zentrum von Addis, genannt Piazza, wurde völlig geschliffen. Und das war eigentlich das Zentrum, ja, wo kleine Geschäfteln waren, also Hütten waren. Natürlich, es gab keine Kanalisation dort, es war vom modernen Standpunkt aus schlecht, aber es ist jetzt radikal, was passiert, auf der einen Seite. Mir war es auch total wichtig, das ist mir wirklich wichtig, das zu sagen, ein anderes Bild von Afrika zu zeigen, als das, was wir so üblicherweise dauernd sehen. Also es gibt dort durchaus eine Mittelklasse, es gibt Unternehmer, es gibt eine tolle Unternehmerin, die ein Taxi-Service gegründet hat, das heißt Ride, das so günstig ist, dass es wirklich fast jeder verwendet, weil es so gut wie keine öffentlichen Transportmittel gibt. Also es tut sich dort sehr viel. Aber das, was der jetzige Präsident, der ja übrigens ein Evangelikaler ist, und ja, viele sagen, er glaubt, er ist der Messias und er glaubt, er wird überhaupt jetzt dort der neue König oder auf ewig Präsident bleiben.
0: Er ist Friedensnobelpreisträger.
1: Ja, das ist absurd, weil er hat dann gleich wieder einen Krieg begonnen.
0: Ahmed Ali, ja.
1: Und er spaltet. Ja. Also er ist nicht einer, der diese vielen Ethnien zusammenbringt, sondern er regiert über Spaltung. Und das ist schon sehr gefährlich in Äthiopien.
0: Ich habe es sehr interessant gefunden, dass einer der jungen Studenten, Sie haben das jetzt angesprochen, dieses Gespräch zwischen den Studenten sagt, wir sind eigentlich im Neokolonialismus gelandet, in einem Land, das berühmt ist, dass es das einzige nicht kolonialisierte Land Afrikas war. Wo sind die größten Ängste bei diesen jungen Leuten?
1: Naja, sie sind schwer verschuldet. Die neuen Kolonialisten, wenn man das so sagen will, sind die Chinesen, die das auf eine ganz andere Art machen als die Europäer. Sehr diskret und von vielen Leuten sehr geschätzt, weil sie auch ihr Wissen weitergeben und selber mitarbeiten. Wir haben auch im Film, glaube ich, sieht man ein paar Vorarbeiter, Baustellen, die Chinesen sind. Also einerseits die Chinesen, auf der anderen Seite ein bisschen die Saudis, die ja das Obst und Gemüse aus Äthiopien auch beziehen, die sehr viele Wohnungen kaufen, im Immobiliengeschäft sind, weil das Klima dort so gut ist. Also es kommt nach wie vor Geld von draußen und das heißt, man hat Schulden.
0: Es wird oft gesagt, wir hier in Europa oder in der westlichen Welt, in der industrialisierten Welt, in der reichen Welt, leiden auch darunter, dass wir kein klares Bild von Zukunft mehr haben. Wir wissen nicht, was Zukunft ist. Wir spüren sie auch nicht. Wir prognostizieren Zukunft nicht. Wir können nicht sagen, was in 20 Jahren ist. Hat sich die Zukunft nach Afrika begeben? Lebt die Zukunft mehr in Afrika, ohne das jetzt romantisieren zu wollen? Also in jungen, dynamischen Gesellschaften, wo sich einfach mehr tut?
1: Ja, sicher. Also junge Gesellschaften sind ganz anders. Aber ich würde sagen, nicht nur in Afrika. Schauen Sie sich China an. Also es verlagert sich halt das Zentrum der Ideen und der Macht, aber im Moment eher nach Asien. Aber das ist, glaube ich, schon normal. Also, dass junge Menschen überhaupt dynamischer sind als alte. Und Europa, schauen Sie sich an, wo immer man hingeht, sind grauhaarige, weißhaarige Menschen. Ist ja schön, dass wir so lang leben und für die älteren Menschen hier was getan wird, was ja in Afrika nicht der Fall ist, leider. Aber die Dynamik ist natürlich dort.
0: Ich möchte jetzt am Ende des Gesprächs zum Anfang Ihres Filmes kommen. Da sieht man nämlich einen Löwen, der schlaft an einem Ort, der ebenfalls nicht mehr existiert, der ebenfalls geschliffen ist, nämlich im ehemaligen Zoo von Addis Abeba. Der Löwe ist eben unspektakulär, weil er schläft.

0: oft, aber Löwen sind in der äthiopischen Geschichte von ganz zentraler Bedeutung. Auch Haile Selassie hat sich als Löwe von Juda verstanden durch diese lange Herleitung, Königin Saba, König Salomon und auch in der Rasta-Bewegung, The Lion of Zion, das ist ein ganz zentrales Symbol. Und so ruhig ihr Film beginnt mit dem schlafenden Löwen, der einiges an Geheimnis in sich zu tragen scheint, so dynamisch, finde ich, endet ihr Film in der Nacht. Denn da verlassen sie den, ich darf das jetzt so sagen, schützenden Ort. Wie sind Sie auf die Idee dieser Nachtfahrt gekommen? Was bedeutet diese Nachtfahrt für Sie, wenn Sie das noch ein bisschen ausführen?
1: Nachdem man so lange im Hotel ist, obwohl mir viele Leute gesagt haben, man merkt es erst, dass man lange drinnen war, wenn man draußen ist. Und das ist natürlich auch ein dramaturgischer Effekt, der wichtig ist in einem Film, dass man so einen Bruch hat, dass es immer wieder Überraschungen gibt. Und das ist natürlich eine Überraschung, dass man mit dieser Musik, ja, es war ja der Musiker Marino Formenti, der in Wien lebt, auch im Hotel, und hat dort ein kleines Konzert gegeben mit drei äthiopischen Musikern.
0: Einen davon haben Sie in Porgy und Bess kennengelernt, glaube ich, in Wien.
1: Genau.
0: Nur Anekdote am Rande.
1: Genau, genau. Ja, das war ganz am Anfang des Projekts. Mit dieser Musik gehen wir raus und zeigen diese Stadt, die, ich glaube, man spürt, das dauert ziemlich lang mit dieser tollen Musik, und man spürt diesen Wandel. Und wir hatten ja die ganze Zeit dort, während wir gedreht haben, immer das Gefühl, zuerst ist man schockiert, was alles weggerissen wird. Und dann spürt man diese Energie und hat das Gefühl, das ist die Zukunft. Das, was hier noch so unangenehm oder gerade beginnend ist oder manchmal toll ist, ja, das hat so eine Kraft. Und wir als Europäer sind ja immer vor allem auf der Seite des Erhaltens, wo ich gar nicht dagegen bin. Aber die Energie, die dort ist, ja, die habe ich eigentlich das letzte Mal gespürt, als ich den Film American Passages 2008, 2009 in den USA gedreht habe. Während der Finanzkrise, ja. Trotzdem. Jeder will irgendwas und jeder sieht eine Zukunft. Und das ist das Aufregende.
2: Die Filmemacherin Ruth Beckermann war zu Gast bei Andreas Obrecht. Ihr neuer Film Wax and Gold hatte bei der diesjährigen Berlinale seine Weltpremiere. Ab heute läuft er in den österreichischen Kinos. 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Nächste Woche im Gespräch Armin Wolf mit dem Galeristen Tadeusz Robacz. Und hier noch ein Ausblick auf die kommende Woche vormittags.
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2: Hier informieren Sie nun das Journal um 5 und das Kulturjournal. Da geht es unter anderem um die Filmfestspiele in Cannes und die Nobelpreisträgerin Han Kang mit ihrem neuen Buch Der goldene Faden.
6: Ö1, Journal um 5. Christine Tönicke, Frenkenberger im Studio und mit diesen Themen. Die Freilassung einer österreichischen Geisel in Westafrika ist 1,5 Jahre nach ihrer Entführung im Gange. Die jemenitische Houthi-Miliz übernimmt die Kontrolle in der wichtigen Schifffahrtsstraße in der Meerenge Bab al-Mandab. Mit Schweigeminuten haben die USA 25 Jahre nach den Terroranschlägen vom 11. September der Opfer gedacht. Und der künftige ORF-Chef Clemens Pick kündigt harte Reformen an. Das Wetter, morgen mehr Sonne und wärmer. Nach

0: Mehr als 1,5 Jahren Geiselhaft in Niger gibt es Hoffnung für die entführte Österreicherin Eva Gretzmacher. Das Außenministerium spricht heute von ermutigenden Informationen. Die Freilassung und Übergabe der 75-jährigen Frau sei aber noch nicht abgeschlossen. Annabella Mini berichtet.
1: Noch hält sich das Außenministerium mit den Details zurück. Der Prozess zur Freilassung und Übergabe sei komplex und sehr gefährlich und noch nicht erfolgreich abgeschlossen, heißt es in einer Aussendung des Ministeriums. Nähere Informationen gebe es derzeit nicht. Lokale Medien in Niger berichten heute, dass die Österreicherin Eva Gretzmacher und eine ebenfalls entführte Schweizerin bereits freigelassen worden sein sollen. Gretzmacher war im Jänner 2025 aus ihrem Haus in der Wüstenstadt Agadez verschleppt worden. Dort hatte die Österreicherin fast 3 Jahrzehnte gelebt und sich humanitär engagiert. Zuletzt soll sie im Grenzgebiet zwischen Niger und Mali festgehalten worden sein. Seit ihrer Entführung vor 1,5 Jahren bemühen sich ihr Sohn und ein Krisenstab des Außenministeriums um die Freilassung der heute 75-Jährigen.
0: Weiter in den Nahen Osten. Die Houthi-Rebellen haben im Jemen eine zweite strategisch wichtige Stadt an der Meerenge Bab al-Mandab erreicht. Damit kontrollieren die mit dem Iran verbündeten Houthis jetzt zu wesentlichen Teilen die wichtige Schiffsroute zwischen dem Roten Meer und dem Indischen Ozean.
2: Schiffswracks und Trümmerteile. Bilder der Zerstörung im Hafen von Mokka. Die Houthi haben Einzug gehalten. Sie kontrollieren damit einen wichtigen Zugang zur Meerenge Bab al-Mandab. Die Route sei weiterhin frei passierbar, erklärt ein Sprecher der Houthi. Mit einer wesentlichen Ausnahme. Schiffe aus Saudi-Arabien dürfen nicht durch. Weil der Iran die Straße von Hormus weitgehend blockiert, hat Saudi-Arabien das Rote Meer als Ausweichroute genutzt, um sein Öl zu exportieren. Das wollen die Houthi, die mit dem Iran verbündet und mit Saudi-Arabien verfeindet sind, jetzt verhindern. Saudi-Arabien soll die verbündeten USA bereits gebeten haben, einzugreifen und Militärschläge gegen die Houthi auszuführen. US-Präsident Trump hat offenbar abgesagt.
0: Berichtet Matthias Humpelstetter. Beim Unfall eines niederländischen Reisebusses im Schweizer Kanton Graubünden sind 5 Menschen ums Leben gekommen. Der Bus war gestern in einem Baustellenbereich umgekippt. 40 Menschen wurden verletzt. Jetzt sind erste Einzelheiten bekannt, wie es zu dem Unfall gekommen ist. Berichtet Bettina Prendergast aus der Schweiz.
3: Es hätte ein kurzer Tagesausflug in die Schweiz sein sollen, er endet aber für 5 Touristen aus den Niederlanden tödlich. Der Reisebus war schon auf dem Rückweg nach Österreich in die Unterkunft. In einem engen Baustellenbereich kollidierte er mit einer Leitplanke.
4: Die durchbohrte ihn und der Car wurde dadurch lenkunfähig. Dadurch ist er rechts von der Straße gestürzt und blieb dann auf der rechten Seite liegen.
3: Das ist Roman Rüegg, der Mediensprecher der Kantonspolizei Graubünden. Er sagt, die 40 Verletzten wurden in verschiedene Spitäler in die Schweiz und in Österreich gebracht. Auch der Fahrer hat überlebt. Die Kantonspolizei spricht von einem Selbstunfall ohne Beteiligung anderer Fahrzeuge.
0: Die USA gedenken 25 Jahre nach dem Terroranschlag vom 11. September heute der Opfer. Im Zentrum der Gedenkveranstaltungen stehen die Orte, die damals angegriffen wurden. Das World Trade Center in New York, das Pentagon bei Washington und ein Feld im US-Bundesstaat Pennsylvania, auf das ein Flugzeug abgestürzt war. Sarah Emler berichtet.
5: Mit Blumen und Fotos der Verstorbenen versammeln sich die Menschen in New York, wo einst die Türme des World Trade Center standen. Pünktlich um 8.46 Uhr Ortszeit wird an den Moment erinnert, als das erste Flugzeug in einen der Zwillingstürme einschlug. Es folgen noch weitere Schweigeminuten, eine für jeden Flug, für jeden eingestürzten Turm. Und zum ersten Mal auch für die rund 10.000 Menschen, die der giftigen Staubwolke ausgesetzt waren und später an Krebs starben. Auch die ehemaligen noch lebenden US-Präsidenten sind anwesend. Nur der aktuelle US-Präsident Donald Trump befindet sich am zweiten Anschlagsort, dem Pentagon. Er möchte eine Rede halten und in New York gehört die Zeit traditionell den Angehörigen.
0: Zum Abschluss des ORF-Zukunftsforums hat der künftige Generaldirektor Clemens Pick die Hand in Richtung Mitbewerber ausgestreckt. Sein Angebot ist eine Partnerschaft zum unkomplizierten Austausch von Inhalten. Für den ORF kündigt Pick einen harten Rationalisierungskurs an. Stefan Kappacher.
6: Schlanker und effizienter müsse der ORF werden, das war der Tenor der Medienpolitiker beim Zukunftsforum. Und der künftige ORF-Chef Clemens Pick verspricht zu liefern.
7: Wir werden den ORF an Haupt und Gliedern reformieren müssen, damit wir unseren öffentlich-rechtlichen Auftrag auch in der Zukunft erfüllen können.
6: Frei werdende Ressourcen sollen in Journalismus und Programm gehen, so der Plan von Pick. Und diese Inhalte will er im Zuge einer neuen Partnerschaft mit den Mitbewerbern teilen. Die Hoffnung, der ORF bekommt dafür online mehr Freiheiten. Beim Zukunftsforum gab es dafür viel Unterstützung. Medienminister Andreas Babler verspricht:
8: Was hier erarbeitet wurde, wandert nicht in die Schublade. Wir werden auf Ihrer gemeinsamen Arbeit aufbauen.
6: Einen Zeitplan für die Umsetzung der Reform gibt es noch nicht.
0: Und weiter geht es im Nachrichtenstudio bei Felix Schneider-Sturm.
9: Die israelische Armee hat nach eigenen Angaben rund 1.100 Tonnen Sprengstoff eingesetzt, um unterirdische Anlagen der Hisbollah-Miliz im Südlibanon zu zerstören. Die Detonationen waren so stark, dass seismische Erschütterungen der Stärke 4 ausgelöst wurden. Selbst im 70 Kilometer entfernten Beirut haben die Häuser gewackelt. In der unterirdischen Anlage sind nach israelischen Angaben große Waffenlager gefunden worden. Die österreichische Nationalbank korrigiert ihre Konjunkturerwartungen für dieses Jahr nach unten. Demnach dürfte das Bruttoinlandsprodukt heuer statt um 0,6 nur um 0,5% wachsen. Bei der Inflationsprognose ist die Nationalbank hingegen optimistischer. War sie im Juni noch von einer Teuerung von 3,2% ausgegangen, erwarten die Ökonomen heuer jetzt eine Inflation von 3,0%. Das Land Oberösterreich übernimmt den Linzer Flughafen komplett. Der 50%-Anteil der Stadt Linz geht ans Land und das wird damit zum Alleineigentümer, wie Oberösterreichs Landeshauptmann Stelzer und der Linzer Bürgermeister Prammer heute mitteilen. In weiterer Folge wird eine Teilprivatisierung von bis zu 49% angestrebt. Der vorläufige Kaufpreis 1,3 Millionen Euro. Das norwegische Königshaus beklagt einen weiteren Todesfall. Nur 2 Wochen nach dem Tod von König Harald V. ist seine Schwester, die norwegische Prinzessin Astrid, im Alter von 94 Jahren verstorben. Die Flagge auf dem Balkon des Königsschlosses in Oslo ist erneut auf Halbmast gesetzt worden. In Hallstatt haben Archäologen mehrere über 2000 Jahre alte Salzabbaukammern aus der Eisenzeit entdeckt. Sie erstrecken sich über 300 Meter und sind rund 20 Meter hoch. Am Boden der Kammern fanden die Forscher Werkzeug, Kleidung und Speisereste von prähistorischen Bergleuten.
0: Dankeschön, und was das Wetter bringt, weiß Jörg Stieber.
10: In Vorarlberg, Teilen Tirols und im Innviertel sowie in Oberkärnten geht der Nachmittag recht sonnig zu Ende. Aber auch sonst lockern die Wolken langsam etwas auf und in vielen Regionen lässt sich wenigstens kurz noch die Sonne blicken. Teilweise weht sehr lebhafter Westwind. In der Nacht klart es immer mehr auf, der Wind lässt nach und es wird sehr kühl, die Temperaturen sinken auf 12 bis 3 Grad. Am Wochenende scheint überall zeitweise die Sonne, morgen gibt es anfangs aber stellenweise etwas Nebel. Länger sonnig wird es an beiden Tagen im Westen und Süden sein. Von Oberösterreich bis ins Burgenland ziehen teilweise auch Meerwolken durch und vereinzelt sind kurze Regenschauer möglich. Es wird wärmer als zuletzt mit Höchstwerten zwischen 18 und 25 Grad.
0: Ihr Journalteam meldet sich wieder um 18 Uhr mit dem Abendjournal. Jetzt übernimmt hier die aktuelle Kultur.
11: 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Bevor morgen der Goldene Löwe verliehen wird, läuft derzeit bei den Filmfestspielen von Venedig die Premiere des iranischen Spielfilms A Bit of Light. Regisseur Ali Asghari erzählt darin von einem desillusionierten iranischen Arzt und seiner Familie. Wir berichten aus Venedig. Und wen es hierzulande bei dem frühherbstlichen Wetter ins Kino zieht, den erwartet heute eine neue französische Komödie. Frühstück bei Audrey erzählt von Einsamkeit, Liebeskummer und einer Puppe, die zum Leben erwacht. Seltsame Körpererfahrungen thematisiert auch die Literaturnobelpreisträgerin Han Kang in ihrem Roman Die Vegetarierin. Die südkoreanische Schriftstellerin ist heute Abend zu Gast beim Sprachsalz Literaturfestival in Kufstein in Tirol. Sie stellt ihr neues Buch Der goldene Faden vor. Für uns Anlass, der Autorin einen Besuch abzustatten. Zum heutigen Kulturjournal begrüßt sie Hanna Balber. Wenn ich den Mantel drüber ziehe, zieht er mich dann drunter? Fragt die südkoreanische Literaturnobelpreisträgerin Han Kang in einem Gedicht. Kleinere Texte unterschiedlicher Gattungen versammelt die Autorin in Der goldene Faden. Ein Buch,

0: fleischfressende Pflanze ausgepackt, die ich ihr mitgebracht habe. Außerdem eine Pflanze in Herzform. Dann öffnet die koreanische Autorin das letzte Päckchen.
1: Ein Spiegel. Fast genauso sehen die Spiegel aus, die in meinem Garten stehen. Meine Spiegel sind nur etwas größer. Bei diesem Spiegel hier kann man aber auch den Neigungsgrad verändern.
0: In ihrem neuen Buch »Der goldene Faden«, einer Sammlung kleiner Texte vom Gedicht über Tagebuchnotizen bis zu Erläuterungen zu ihrem Schreiben, erzählt Han Kang auch, wie sie im viel zu dunklen Hof ihres kleinen Hauses erfolgreich einen Garten angelegt hat. Der Trick? Sie hat mit Spiegeln das Sonnenlicht in Richtung Pflanzen umgeleitet. Mehr noch, und das verrät viel über die Autorin, Han Kang ist alle 15 Minuten vom Schreibtisch aufgestanden, um die 8 Spiegel neu auszurichten, entsprechend dem Lauf der Sonne. Genau das tut sie nun mit dem einen mitgebrachten Spiegel in der Hotelbar.
1: Nun hat sich die Sonne gerade hinter den Wolken versteckt. Aber das funktioniert auch so.
0: Routiniert bewegt die Autorin den Tischspiegel. Die beiden Pflanzen erstrahlen nun im reflektierten Licht. Dieses ständige Neuausrichten der Spiegel in ihrem Garten habe ihr eigenes Wesen grundlegend verändert, schreibt Han Kang im neuen Buch.
1: So habe ich viel über das Sonnenlicht gelernt. Und ich habe das Gefühl, dass das Licht tief in mich eingesickert ist.
0: Im neuen Buch »Der goldene Faden« ist auch ihre Dankesrede zur Verleihung des Literaturnobelpreises von vor 2 Jahren abgedruckt.
1: In dieser Rede beschreibe ich, dass ich erst dachte, die folgenden 2 Fragen würden grundsätzlich mein Schreiben bestimmen. Wie kann diese Welt so schmerzhaft und so gewalttätig sein? Und wie kann sie gleichzeitig so wunderschön sein? Mir ist aber klar geworden, dass seit meiner Kindheit der Motor meines Schreibens eher die Frage nach der Liebe ist.
0: Mit der schlimmsten Gewalt, mit 2 Massakern in ihrem Land, hat sich Han Kang in den Romanen Menschenwerk und Unmöglicher Abschied auseinandergesetzt. Insgesamt 9 Jahre lang. Sie habe damals viel Sport getrieben und sich gesund ernährt.
1: Ich habe also gut auf mich aufgepasst, um nicht zusammenzubrechen.
0: Han Kang hatte großes Glück. Nur wenige Monate vor dem Massaker in ihrer Geburtsstadt Gwangju im Jahr 1980, der militärischen Niederschlagung der Demokratiebewegung, da war die Autorin 9, ist sie mit ihren Eltern nach Seoul gezogen. Erst später, durch einen Fotoband, hat sie als Mädchen von dem Massaker erfahren. Hatte sie eine glückliche Kindheit?
1: Ich glaube, jede Kindheit hat etwas Strahlendes. Wenn ich an meine Kindheit zurückdenke, erinnere ich mich daran, dass ich extrem viel Zeit hatte. Diese Zeit war so reichhaltig wie ein überbordendes Licht. Und ich hatte das Gefühl, einfach von diesem Licht umhüllt zu sein.
0: Sie brauche nur noch Licht und Wasser, glaubt die Hauptfigur in »Die Vegetarierin«, dem Roman, der Han Kang international den Durchbruch verschaffte. Eine Frau isst plötzlich kein Fleisch mehr, bringt damit ihr Umfeld gegen sich auf und glaubt schließlich, sich in eine Pflanze zu verwandeln. Wie fände diese Romanfigur wohl die mitgebrachte fleischfressende Pflanze?
1: Das ist eine sehr komische Frage.
0: Und natürlich eine sehr spekulative. Drum zum Schluss noch eine andere Frage an die Autorin, deren Schreiben durch Fragen angetrieben wird und immer mal wieder Verwandlungen schildert. Würde sie sich gerne in diese fleischfressende Pflanze verwandeln?
1: Ich? Ich bin ein Mensch. Ich möchte als Mensch versuchen, die Menschen nicht loszulassen und nicht aufzugeben. Ich möchte die Augen nicht von ihnen abwenden. Ich möchte nicht verzweifeln. Ich möchte die Menschen weiter im Blick haben. Deshalb möchte ich keine Pflanze werden.
0: Sagt Han Kang und justiert präzise wie liebevoll ein letztes Mal den Tischspiegel, um die fleischfressende und die herzförmige Pflanze mit Sonnenlicht zu verwöhnen.
2: Der goldene Faden ist in der Übersetzung von Ki Hyang Lee bei Klassen erschienen. Beim Sprachsalz-Festival in Kufstein sind neben Han Kang

0: heuer der spanische Schriftsteller Fernando Aramburu mit seinem Roman Fabula zu Gast oder die US-amerikanische Dichterin Patricia Smith, die mit ihrem Gedichtband The Intentions of Thunder im vergangenen Jahr den National Book Award gewonnen hat. Dazu sprach Salzobmann Heinz D. Heisel.
1: Sie ist natürlich auf der Bühne Erlebnis. Man kann schon fast sagen, eine Wucht, weil die hat eine enorme Präsenz auf der Bühne. Es steht natürlich schon diesem Rap nahe und da sind auch diese politischen Themen drinnen.
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0: Die internationalen Tiroler Literaturtage in Kufstein gehen bis zum kommenden Sonntag und alle Lesungen sind bei freiem Eintritt zu besuchen.
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0: In Venedig hat vor kurzem die Premiere des iranischen Spielfilms A Bit of Light begonnen. Morgen gehen ja mit der Verleihung des Goldenen Löwen die 83. Filmfestspiele von Venedig zu Ende. Unser Kollege Benno Feichter ist vor Ort. Benno, gestern hatte ja mit NASA ein Film von israelischen Filmemachern Premiere, der einzige Dokumentarfilm im heurigen Wettbewerb. Heute die iranische Produktion A Bit of Light. Was erzählt dieser Film?
5: Ali Asghari erzählt da von einem Arzt in Teheran, der in seiner Praxis Jugendliche versorgt, die bei Protesten verletzt werden. Es wird ihm dann seine Lizenz entzogen, er muss seine Praxis schließen und er will sich das Leben nehmen. Aber zuvor sagt er das noch seinen beiden Schwestern, seinem Bruder, er will es auch der Mutter sagen. Er verbringt dann Zeit mit denen, schaut sich ein Theaterstück an, wo es eben auch um Abschied geht. Ein junger Mann will das Land verlassen und verabschiedet sich auf der Bühne von seiner Mutter. Also da sind all diese schweren Themen, Repression, Gewalt, Proteste, Perspektivlosigkeit. Aber das ist immer auch mit einem leisen Humor erzählt. Wenn dieser Mann seine Wohnung ausräumt und dann mit den Pflanzen im vollgeräumten Lift steht. Oder das Thema Krieg, Iran, USA. Die Menschen verkleben in ihren Wohnungen die Fenster, um sich vor Glassplittern zu schützen, falls eine Bombe ihr Haus treffen sollte. Das wird dann aber teils auch in Komik übersetzt. Der Name, der in den Dialogen wahrscheinlich mit am öftesten fällt, ist der von Trump. Trump und die Bombe. Das wird im Film mit der Zeit etwas redundant. Man hat sich in den letzten Jahren ja auch an diese großen Erzählungen aus dem Iran gewöhnt. Also das ist ein kleiner, aber sehr schöner Film, den Ali Asghari hier nach Venedig gebracht hat.
0: Ist Regisseur Ali Asghari auch persönlich in Venedig?
5: Ja, er ist hier bei der Premiere. Der Film ist da im Geheimen in Teheran, aber dann in Istanbul gedreht worden. Und das merkt man auch in den Szenen, weil es gibt hier zwar, wie so oft im iranischen Kino, viele Aufnahmen in Autos, in Innenräumen, geschützt vom Blick der Behörden, aber auch zwei, drei Außenszenen gedreht auf den Straßen. Und das ist auch eine internationale Koproduktion zwischen dem Iran, der Schweiz, Italien, Kanada und der Türkei.
0: Jetzt waren heuer einmal mehr viele Hollywood-Stars in Venedig. George Clooney, Robert Pattinson, John Malkovich, Penelope Cruz, Javier Bardem. Andererseits wird immer wieder beklagt, dass die großen Hollywood-Produktionen die europäischen Festivals immer öfter meiden. Wo liegt da die Wahrheit?
5: Wahrscheinlich irgendwo dazwischen. Der Auftakt zur Dune-Trilogie hatte 2021 noch hier in Venedig Premiere. Teil 3 startet heuer ohne Festivalauftritt in Europa im Dezember in den Kinos. Oder Digger von Alejandro González Iñárritu mit Tom Cruise und Sandra Hüller. Auch der kommt im Oktober ohne Festivalauftritt in die Kinos. Ein Argument, große Festivals auszulassen, sind sicher die Kosten. Wenn ein ganzes Team samt Stars nach Venedig reist, da ist zuletzt die Zahl von 1 bis 2 Millionen pro Produktion genannt worden. Andererseits kann so ein Festivalauftritt für die Studios auch ein Risiko sein. Auslage und Aufmerksamkeit sind groß, alle warten auf die ersten Reaktionen. Wenn die gut ausfallen, beste Werbung. Venedig gilt ja auch als Startrampe Richtung Oscars. Allerdings die Erwartungshaltung ist bei Festivals noch einmal eine andere, das Publikum vielleicht kritischer. Beispiel Joker 2 mit Lady Gaga 2024, schlechte Kritiken in Venedig, dann Einspielergebnisse, die hinter den Erwartungen geblieben sind. Und da ist dann gerade in wirtschaftlich schwierigen Zeiten bei großen, teuren Produktionen das Einspiel

0: Ergebnis wohl wichtiger als das Festival-Logo auf dem Plakat. Umgekehrt finde ich, könnte das für die europäischen Festivals ja auch eine Chance sein, etwas mehr Risiko in der Programmierung zu suchen, neue Stimmen einzuladen, denen eine Bühne zu geben. Wobei man dazu sagen muss, wenn man jetzt auf diese zweite Festivalwoche in Venedig schaut, dann ist das ja nicht erst heuer so, dass Hollywood da eher für das Weltkino Platz macht.
1: Wie war denn in dieser zweiten Festivalwoche die Qualität im Wettbewerb? Hat es diese neuen Stimmen gegeben?
0: Ja, insgesamt muss man sagen, dass doch immer wieder Filme enttäuscht haben, formal und inhaltlich. Ein frühes Highlight aber gleich zu Wochenbeginn war der Film Look Back von Hirokazu Koreeda, eine Manga-Adaption, in der der japanische Regisseur einmal mehr eigentlich von Familie im weitesten Sinne erzählt. Der Kit, der zwei Mädchen zusammenhält, ist diesmal das Manga-Zeichnen. Das ist ein Film über das Erzählen, das Greifbarmachen der Welt durch die Kunst, durch das Zeichnen. Koreeda schickt die beiden auch aus ihrem Zimmer hinaus in die Landschaft, was dann auch wieder ihre Geschichten verändert. Die Mädchen werden erwachsen, es kommt zu einer Tragödie, aber der Film, gedreht auf analogem 35 mm Material, bleibt immer bei einer grundsätzlich optimistischen, sehr warmen Erzählhaltung. Und neue Stimmen, da kann man vielleicht den italienischen Regisseur Paolo Strippoli nennen, Jahrgang 1993. Sein Film L'Estranea ist ein Horror-Thriller über ja so etwas wie die perfekte Familie, die letztlich vom Kontrollwahn der Mutter zerstört wird. Das hat manchmal an Lanthimos oder Sorrentino erinnert, war aber letztlich vielleicht zu wenig konsequent in seiner Stilisierung. Und auch da ein Nachsatz, die letzte Wettbewerbspremiere steht ja noch aus.
1: Denn heute Abend hat noch der Film Ritorno a Buenos Aires Premiere. Darüber und über die Preisfavoriten berichten wir morgen im Mittagsjournal. Vielen Dank, Benno Feichter. Wir bleiben im Kino. Eine Puppe als perfekte Partnerin. Das ist der Ausgangspunkt im französischen Kinofilm Frühstück bei Audrey, der nun in den österreichischen Kinos zu sehen ist. Regisseurin Sophie Bonlieu lässt diese Puppe allerdings plötzlich lebendig werden und konfrontiert einen schrulligen, einsamen Mann mit seinem verstaubten Wertesystem. Julia Baschera berichtet.
2: Römi verkauft giftgrünen Kunstrasen und wärmt sich abends das immer gleiche Mikrowellengericht. Im Fernsehen schaut er sich Dokumentationen über den Zweiten Weltkrieg an und sitzt gemütlich am Sofa mit seiner Audrey. Audrey sagt nichts, sie widerspricht nicht, sie geht auch nicht weg. Denn Audrey ist eine Puppe. Seinen Arbeitskollegen erzählt er verträumt von gemeinsamen Wochenenden und seinem perfekten Eheleben.
3: Und du kommst mit deiner Frau, oder?
4: Ich kann nicht.
3: Quatsch.
4: Wir feiern unser Halbjähriges.
3: Oh.
4: Ich koche hier Kalbsfrikassee.
5: Oh, ist süß. Er kocht für sie und alles.
4: Ach, na ja.
2: Bewegung kommt in Römis Welt, als ihm eines Tages im Büro, in dem bislang nur Männer gearbeitet haben, Patricia als neue Kollegin vorgestellt wird. Mit ihrer unbekümmerten Art bringt sie frischen Wind, lockt die Männer aus der Reserve.
6: Bonjour!
3: Patricia.
2: Und noch etwas passiert an diesem Tag. Audrey beginnt zu atmen.
7: Police National, ich höre.
4: Ah, ja, also, ich, guten Abend. Ich habe ein Problem. Wie soll ich das sagen? Meine Puppe ist aufgewacht und jetzt ist sie aufgestanden. Genau.
2: Regisseurin Sophie Beaulieu.
8: L'idée m'est venue d'un reportage que j'avais vu à la télévision.
9: Die Idee kam mir durch eine Fernsehdokumentation über amerikanische Männer, die tatsächlich mit einer Frauenpuppe zusammenleben und mit ihr eine echte Paarbeziehung führen. Ich wollte diesen Puppen eine Stimme geben und so entstand die Idee für einen Film, in dem meine Puppe lebendig wird.
2: Warum Audrey plötzlich zum Menschen wird, erklärt Beaulieu nicht. Es geht ihr vielmehr um das Märchenhafte, das ganz selbstverständlich nach und nach in den Alltag eindringt.
7: Hast du mir eine Krankheit oder sowas verschwiegen?
4: Nein, überhaupt nicht. Wieso?
7: Deine Mutter sagt, dass ich mich um dich kümmern soll.
4: Das sagt man nur so, also. Sie will, dass es mir gut geht.
7: Aber ich bin doch nicht deine Mutter. Ich bin schon eine Puppe und dazu noch deine Mutter. Für mich ist das Stress.
8: La poupée au départ.
9: Am Anfang steht die Puppe ganz im Dienst von Remy. Aber mir hat die Idee gefallen, dass sich Audrey emanzipieren will. Sie versteht, wie sie sich von diesen Vorgaben lösen kann und dass dieses Leben gar nicht zu ihr passt.
8: Elle va comprendre comment s'en détacher et comprendre que ça lui correspond pas.
4: Was hast du neulich mit ihr gemacht? Seitdem ist sie komisch.
7: Komisch? Sie hat ihre Tage, das ist alles.
2: Schauspieler Vincent Macaigne spielt Remy als verschrobenen Franzosen, der sich in eine von ihm kontrollierte Welt zurückgezogen hat, in der er die eigenen Privilegien und Schwächen nie hinterfragen musste.
8: Je dirais que tout ce qui est artificiel.
9: Alles Künstliche, was im Film vorkommt, der Plastikrasen, den Remy verkauft, die Puppe natürlich, all das hat für mich mit einer Art Kampf gegen den Tod zu tun. Es hindert uns daran, in der Gegenwart zu sein und die Natur wirklich anzusehen. Das Echte, das Nicht-Perfekte. Stattdessen versuchen wir, die Natur unter Kontrolle zu bekommen und künstlich nachzubilden.
2: Zwischen märchenhafter Leichtigkeit und Ironie erzählt Frühstück bei Audrey, das Langspielfilmdebüt von Sophie Beaulieu, von der Illusion der Kontrolle und spielt dabei ebenso charmant wie unterhaltsam mit dem Pygmalion-Mythos.
1: An dieser Stelle noch ein Sendungshinweis. Die 1988 in Wien geborene Regisseurin Christina Czariski ist eine von insgesamt 11 Regieführenden, die kommende Woche mit Bertolt Brechts Der aufhaltsame Aufstieg des Arturo Uy die neue Saison am Landestheater St. Pölten eröffnen. Ein logistisch und personell aufwendiges Unterfangen zum Einstand der neuen Leiterin Patricia Nickel-Dönicke und eine Herausforderung. Christina Czariski.
10: Ich würde fast ein bisschen sagen, es ist vielleicht nicht so unähnlich dem kollektiven Arbeitsprozess, den Brecht auch hatte als Arbeitsform. Und das irgendwie, ja, die Intendantin schafft es auch so, dass sie so eine Art von Bandenstimmung erzeugt. Also man hat so das Gefühl, man ist so eine gemeinsame Piratenbande mit der Technik zusammen, mit dem Ensemble zusammen, die da jetzt dieses Schiff kapert, dieses Landestheater Niederösterreich.
1: Über das Kapern des Landestheaters, über die Brisanz und Relevanz des 1941 im Exil verfassten Stückes und über ihre langjährige Zusammenarbeit mit Stefanie Sargnagel und Ferdinand Schmalz spricht Christina Czariski am Sonntag im Intermezzo mit Katharina Menhofer.
2: Das war ein Kulturjournal.
1: Technik Jakob Kainz, Regie Jakob Fessler, Moderation Hanna Balber.
11: Er hat das Musikleben in Österreich in vielerlei Hinsicht mitgestaltet. Als Konzertmanager hat er Stars wie Jimi Hendrix, Frank Zappa oder Miles Davis bei ihren Auftritten begleitet. Edek Bartz. Er war aber auch selbst als Musiker tätig. Am bekanntesten wurde er als einer der beiden Sänger des Duos Geduldig und Thiemann. Im August hat Edek Bartz seinen 80. Geburtstag gefeiert. Johann Kneiss stellt ihn als Musiker vor.

0: Spielräume.
1: Wien, Anfang der 1980er Jahre. Zur Anfangszeit der sogenannten Neuen Deutschen Welle. Wer in sich eine kreative Ader verspürt, gründet eine Band. Künstlerinnen und Architekten oder hier ein Radiomacher und ein Konzertorganisator. Der Radiomacher ist Wolfgang Koos, der Konzertmanager Edek Bartz.
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In wenigen Worten scheint da auch der kreative Aufbruch vor 45 Jahren beschrieben. Als über Nacht Dutzende von Bands entstanden. Leider keine Millionäre. Der Name dieses Duos war eine Anspielung auf eine berühmt gewordene Antwort des ehemaligen Finanzministers Hannes Androsch. Ob er Millionär sei? Leider nein. Leider keine Millionäre, das waren Sänger Edek Bartz und Texter Wolfgang Koos. Die Melodien schrieb meistens Edek Bartz oder in diesem Fall Hansi Dolmetsch, ein anderes Mal Mischa Kraus. Edek Bartz war da schon lange kein Unbekannter. Viele kannten ihn als Konzertveranstalter, als Plattenverkäufer im Musikhaus Dreiviertel in der Spiegelgasse in der Wiener Innenstadt, als DJ in der angesagtesten Diskothek der Stadt, dem Wum Wum in der Daungasse. Und als Musiker, aber vielleicht unter anderem Namen. Als Edward Geduldig, eine Hälfte von Geduldig und Thiemann.

0: 1975 erscheint die erste Platte von Geduldig und Thiemann. Komm mal her, du Philosoph. Nach anderer Quelle übrigens erst Ende der 70er Jahre, aber jedenfalls noch vor dem Klezmer-Boom ab den 1980er und 90er Jahren, sogar vor der Wiederentdeckung der Musik aus dem Städtel in New York. André Heller ermöglicht die erste Studioaufnahme mit einigen der besten verfügbaren Musiker. Von Teddy Windholz stammen die Arrangements. Die schwarz-weißen Coverfotos schießt Elfie Semotan. Die Platten von Geduldig und Thiemann bringen die jüdische und jiddische Musik aus Osteuropa auf die Höhe der Zeit. Und viele hören von Geduldig und Thiemann zum ersten Mal die Gedichte eines Mordechai Gebirtig, eines Mark Warschawski oder eines Itzig Manger.
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Itzig Mangers Lied über das Flüggewerden. Oder doch nicht. Gesungen von Edward Geduldig, alias Edek Bartz. Er und Albert Misak nennen sich nach den Mädchennamen ihrer Großmütter, Geduldig und Thiemann. Die beiden Schulfreunde gründen zuerst die Band Les Sabres, inspiriert von dem singenden Rabbi Shlomo Carlebach. Man singt auf jüdischen Hochzeiten, fast clandestin im Wien der Nachkriegsjahrzehnte. 1966 erscheint eine erste EP beim Label Amadeo. Mit Willi Weigel, mit Marika Lichter Gesang, Fritz Kartak zweite Geige und Peter Pikulik Akkordeon. Ciao.

Les Sabres 1966. Ein Jahr später folgt noch eine ganze LP mit Folksongs aus aller Welt. Everybody Loves Saturday Night.

Lissabres 1967, als Österreich den internationalen Folk entdeckte. Spielräume heute, 59 Jahre später, zum 80. Geburtstag von Edith Bartz. Schon am 24. August, die Spielräume gratulieren nachträglich. Edith Bartz, der vor allem hinter den Kulissen das Musikleben in Österreich umgemodelt hat, der Bands wie The Clash zum ersten Mal nach Wien gebracht hat und zahlreiche Acts der Avantgarde-Musik im Rahmen der Reihe Töne und Gegentöne, einem Fringe-Festival der Wiener Festwochen. Und der schon davor viele mit Rang und Namen in der Rockwelt bei ihren Österreich-Auftritten betreut hat, von Jimi Hendrix bis zu den Stones. Der Leonard Cohen, für dessen Auftritt in der Arena seine Gitarre geborgt hat. Oder Ritchie Blackmore, für dessen Nacht auf dem Polizeikommissariat eine Zahnbürste gebracht hat. Mit Frank Zappa im Café Havelka. Niemand erzählt davon besser als Edith Bartz selbst. Wer gern liest, der Kulturredakteur des Falter, Klaus Nüchtern, hat Edith Bartz Erinnerungen in einem Buch festgehalten. Und wer ihn selbst hören möchte, noch etwa 10 Tage lang steht eine Sendung der Ö1-Reihe Menschenbilder online. Hauptsache Kunst. Denn in Edith Bartz, sozusagen späterem Leben, hat bildende Kunst die Musik abgelöst. Er war Lektor für Design an der Universität für angewandte Kunst und künstlerischer Leiter der Kunstmesse Vienna Fair.

1983, nach Leider keine Millionäre, hat Edith Barth seine Platte mit persönlichen Lieblingsstücken aus dem Great American Songbook herausgegeben. Ich habe Lust auf Liebe. Und 10 Jahre später hat das Kapitel Geduldig und Thiemann einen krönenden Abschluss gefunden. Mit einem letzten Album, aber keinem typischen. Es entstand in New York mit Jazz- und Avantgarde-Musikern und Musikerinnen. 15 ganz unterschiedliche Tracks. Der legendäre Klarinettist und Mandolinspieler Andy Statman arrangierte die traditionelleren Stücke. Dem

Das letzte Album von Geduldig und Thiemann hieß A Hamish Grove. Aber es hätte auch heißen können The Future of Folk Music. Der Geiger Mark Feldman entwirft Landschaften aus Fiedelfragmenten mit Tabla-Begleitung. Der Saxophonist Don Byron lässt über einer traditionellen Melodie seiner Fantasie freien Lauf. Und der Gitarrist Elliot Sharp, hier auch an Saxophon und Bassklarinette zu hören, braut dieses Städtel-Metal.

A Hamish Groove, das Abschiedsalbum von Geduldig und Thiemann, erschien 1992 bei der Extraplatte und vor 10 Jahren wieder aufgelegt vom Label Schalter.

Tschiribim. Das waren in diesen Spielräumen zumindest ein paar der vielen Facetten von Edek Bartz als Musiker zu seinem 80. Geburtstag. Hinweise zum erwähnten Buch und zur erwähnten Sendung wie immer auf der Seite zu dieser Sendung. Und allen, die es heute feiern, ein gutes neues Jahr. Und allen anderen auch, wünscht Johann Kneiss.

0: Ja, und die Spielräume, die kommen heute noch einmal als Nachtausgabe um 22.01 Uhr. Und da feiern sie die Pop-Ikone Freddie Mercury. Er wäre heute 80 Jahre alt geworden. Klaus Wienerreuther mit Gästen feiert den Sänger der Band Queen. Ja, der Ö1-Nachmittag geht zu Ende. Klaus Pirschner hat sie begleitet und nun vor dem Abendjournal hören Sie noch Kulturempfehlungen für die kommende Woche.
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2: Was wäre, wenn sich gregorianische Choräle aus ihrer liturgischen Funktion gelöst hätten und in den Austausch mit unterschiedlichen kulturellen Traditionen getreten wären? Derartige Gedankenspiele nennt man auch Ukronie, Nichtzeit. Überlegungen, wie die Geschichte hätte anders verlaufen können. Im Wiener Stephansdom feiert am 17. September eine Performance-Premiere mit dem Titel Ukronia – Was wäre wann? Im Rahmen der Musiktheatertage Wien. Den klanglichen Kern bilden gregorianische Choräle und die Riesenorgel des Stephansdoms.
3: Das Publikum wird dazu eingeladen, sich frei durch den Kirchenraum zu bewegen oder hinzulegen und dadurch unterschiedliche Hörperspektiven einzunehmen. Zu den Klängen der Orgel und den Chorälen mischen sich Synthesizer-Klänge

0: technopulsierende Drum-Machines, Trommeln und mit Autotune verfremdete Stimmen. Dabei öffnet sich ein Fenster zu möglichen musikalischen Welten, die so nie stattgefunden haben.
1: Uchronia. Was wäre wann? 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September im Wiener Stephansdom. Beginn ist jeweils um 21 Uhr. Weiter geht's ins ORF Radio Kulturhaus in der Wiener Argentinierstraße. Das ist Sophie Abraham. Die in den Niederlanden geborene und in der Steiermark aufgewachsene Cellistin und Musikerin, die gerne genreübergreifend arbeitet. Sie ist Mitglied des Radio String Quartets und hat 2021 ein Soloalbum vorgelegt. Am kommenden Mittwoch, am 16. September, trifft sie bei Solo Together auf die britische Singer-Songwriterin Florence Amann. Sie lebt in Österreich und hat bereits mit den Produzenten Filou, mit The Cooks und Crow in Songwriting-Sessions gearbeitet.

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Und weiter geht's ins Burgenland. Cello meets Pop and Rock, heißt es am Donnerstag, den 24. September im Freskensaal auf Schloss Halbturn. Der steirische Cellist Erich Oskar Hütter tritt dort gemeinsam mit Freunden auf und präsentiert ein Programm von Wolfgang Amadeus Mozart über Coldplay, John Lennon bis hin zu Filmmusik.

0: Cello meets Pop and Rock. Erich Oskar Hütter and Friends. Am 24. September auf Schloss Halbturn. Beginn ist um 19.30 Uhr.
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2: Mit Christine Tönicke-Frenkenberger im Studio, guten Abend. Mit Schweigeminuten, Glockenschlägen und Lichtinstallationen haben die USA 25 Jahre nach den Terroranschlägen vom 11. September der Opfer gedacht. Die jemenitische Houthi-Miliz übernimmt die Kontrolle in der wichtigen Schifffahrtsstraße zwischen dem Roten Meer und dem Indischen Ozean. Die Freilassung einer österreichischen Geisel in Westafrika ist 1,5 Jahre nach ihrer Entführung im Gange und das vom Frauenministerium in Aussicht gestellte K.O.-Tropfenverbot ist nicht umsetzbar, sagen Fachleute. Außerdem gegen Altersarbeitslosigkeit lässt der Seniorenrat ein Anreizsystem für Betriebe ausarbeiten. Und der künftige ORF-Chef Clemens Pick kündigt beim ORF-Zukunftsforum harte Reformen an. Das Wetter, morgen mehr Sonne und wärmer. 9-11-Gedenken in den USA am 25. Jahrestag der Terroranschläge. Im Zentrum der Gedenkveranstaltungen stehen die Orte, die damals angegriffen wurden. Das World Trade Center in New York, das Pentagon bei Washington sowie ein Feld im US-Bundesstaat Pennsylvania, auf das ein Flugzeug abgestürzt war. Sarah Emler berichtet.
3: Mit Blumen und

0: Fotos der Verstorbenen versammeln sich die Menschen am Ground Zero in New York, an dem Ort, wo einst die Türme des World Trade Center standen. Pünktlich um 8.46 Uhr Ortszeit wird an den Moment erinnert, als das erste Flugzeug in einen der Zwillingstürme einschlug. Es folgen noch weitere Schweigeminuten, eine für jeden Flug, eine für jeden eingestürzten Turm und zum ersten Mal auch eine für die rund 10.000 Menschen, die der giftigen Staubwolke ausgesetzt waren und in den Jahren danach an Krebs starben. Der 11. September 2001 verändert die internationale Sicherheitspolitik. Es folgen verschärfte Sicherheitsgesetze, stärkere Überwachung und der Kampf gegen den Terror, beginnend mit den Kriegen in Afghanistan und dem Irak. An der Gedenkveranstaltung in New York nehmen auch die ehemaligen, noch lebenden US-Präsidenten teil, nur der aktuelle fehlt. US-Präsident Donald Trump befindet sich beim zweiten Anschlagsort, dem Pentagon. Er möchte eine Rede halten, doch in New York gehört die Zeit traditionell den Angehörigen. Und diese lesen die Namen der fast 3000 Verstorbenen vor.
1: Michael Rourke Andrews, John Jack Andriacchio, Sunia Aang.
2: Weiter in den Nahen Osten und in den Jemen nach Jahren relativer Ruhe flammt dort seit dem Sommer der Bürgerkrieg wieder auf, mit schweren Folgen für die Bevölkerung und potenziell auch für die Weltwirtschaft. Die Houthi-Rebellen haben nun eine zweite strategisch wichtige Stadt an der Meerenge Bab al-Mandab erreicht. Wesentliche Positionen um eine der weltweit wichtigsten Schifffahrtsrouten zwischen dem Roten Meer und dem Indischen Ozean zu kontrollieren. Für den Ölexport von der arabischen Halbinsel.
3: Schiffswracks und Trümmerteile. Bilder der Zerstörung im Hafen von Mokka. Die Houthi haben Einzug gehalten. Sie kontrollieren damit einen wichtigen Zugang zur Meerenge Bab al-Mandab. Die Route sei weiterhin frei passierbar, erklärt ein Sprecher der Houthi, mit einer wesentlichen Ausnahme. Schiffe aus Saudi-Arabien dürfen nicht durch. Weil der Iran die Straße von Hormus weitgehend blockiert, hat Saudi-Arabien das Rote Meer als Ausweichroute genutzt, um sein Öl zu exportieren. Das wollen die Houthi, die mit dem Iran verbündet und mit Saudi-Arabien verfeindet sind, jetzt verhindern. Im UN-Sicherheitsrat warnt der Sondergesandte für den Jemen gestern vor globalen Folgen und ruft die Houthi auf, ihre Angriffe im Jemen sowie die Drohungen gegen Handelsschiffe zu beenden. Saudi-Arabien soll die Verbündeten USA bereits gebeten haben, einzugreifen und Militärschläge gegen die Houthi auszuführen. US-Präsident Trump hat offenbar abgesagt. Die USA sind selbst im Krieg gegen den Iran festgefahren. Eine weitere Front wollen sie vermeiden, wenn möglich. Offen ist, ob Saudi-Arabien wieder stärker in den Konflikt eingreifen wird. Laut Angaben der Houthi hat Saudi-Arabien bereits mit Angriffen auf Mokka reagiert.
2: Berichtet Matthias Humpelstetter. Im Südlibanon an der Grenze zu Israel hat die israelische Armee eine unterirdische Anlage gesprengt. Zwei Tunnel mit einer Gesamtlänge von 2 Kilometern. Laut Israels Armee das Nervenzentrum der Terrororganisation Hisbollah. Ihre Schutzmacht, der Iran, hat mit Vergeltung gedroht. Die israelische Armee betont, auf alle Szenarien vorbereitet zu sein. Mehr von Nikolaus Wildner.
4: Mit nicht weniger als 1.100 Tonnen Sprengstoff hat die israelische Armee in der Nacht die unterirdische Anlage der Hisbollah unter der Ali-Taher-Hügelkette gesprengt. Die Explosion war so gewaltig, dass sie von seismischen Überwachungssystemen als Erdbeben der Stärke 4,1 registriert worden ist, meldet der Geologische Dienst der USA. Mit der Zerstörung der 2 Kilometer langen Tunnelanlage habe Israel die Einrichtung seiner Pufferzone im Südlibanon abgeschlossen, so der israelische Premier Benjamin Netanyahu und sein Verteidigungsminister Israel Katz in einer Aussendung. Bereits vergangene Woche hatte Israels Armee gemeldet, die Kontrolle über die Tunnelanlage von dort verbliebenen Hisbollah-Kämpfern erobert zu haben. Laut israelischen Angaben sei die Anlage unter der Ali-Taher-Hügelkette, wenige Kilometer östlich der Stadt Nabatir, im Laufe von 2 Jahrzehnten vom Iran, der Schutzmacht der schiitischen Hisbollah-Miliz, geplant und finanziert worden. Kommandozentralen, Waffenlager und Wohnquartiere für Hisbollah-Kämpfer sollen für den Zweck einer möglichen Bodeninvasion Nordisraels durch die Hisbollah eingerichtet worden sein. Die Nachrichtenagentur Reuters hat zuletzt berichtet, dass der Iran Israel

0: Israel für den Fall einer Offensive gegen die unterirdische Hisbollah-Anlage mit einem massiven Gegenschlag gedroht hat. Israels Armee hat erklärt, auf alle Szenarien vorbereitet zu sein. Während dem jüdischen Neujahrsfest, das heute mit Sonnenuntergang beginnt, herrscht in Israel höchste Alarmbereitschaft.
1: Nach mehr als 1,5 Jahren Geiselhaft in Niger in Westafrika gibt es Hoffnung für die entführte Österreicherin Eva Gretzmacher. Das Außenministerium spricht heute von ermutigenden Informationen. Die Freilassung und Übergabe der 75-jährigen Frau sei aber noch nicht abgeschlossen. Anna Bellamini informiert.
2: Noch hält sich das Außenministerium mit den Details zurück. Der Prozess zur Freilassung und Übergabe sei komplex und sehr gefährlich und noch nicht erfolgreich abgeschlossen, heißt es in einer Aussendung des Ministeriums. Nähere Informationen gebe es derzeit nicht. Lokale Medien in Niger berichten heute, dass die Österreicherin Eva Gretzmacher und eine ebenfalls entführte Schweizerin bereits freigelassen worden sein sollen. Gretzmacher war im Jänner 2025 aus ihrem Haus in der Wüstenstadt Agadez verschleppt worden. Dort hatte die Österreicherin fast 3 Jahrzehnte gelebt und sich humanitär engagiert. Zuletzt soll sie im Grenzgebiet zwischen Niger und Mali festgehalten worden sein. Seit ihrer Entführung vor 1,5 Jahren bemühen sich ihr Sohn und ein Krisenstab des Außenministeriums um die Freilassung der heute 75-Jährigen.
1: Frauen- und Gesundheitsministerium prüfen, ob sich K.O.-Tropfen und ihre Grundstoffe stärker regulieren lassen, um Frauen besser zu schützen. In jüngster Zeit sorgten Fälle für Entsetzen, in denen Frauen wehrlos gemacht und missbraucht wurden. Zuletzt in Machtrenk in Oberösterreich, wo eine Frau an den ihr zugefügten schweren Verletzungen gestorben ist. Verena Bruha.
3: Wenn es um K.O.-Tropfen gehe, werde das oft mit einer einzigen Substanz gleichgesetzt, sagt Wolfgang Picker, forensischer Toxikologe in Wien. Allerdings gäbe es mehr als 100 Substanzen, die missbräuchlich verwendet werden können, um jemand wehrlos zu machen.
4: Es gibt jetzt nicht das eine K.O.-Mittel oder die eine K.O.-Tropfensubstanz, sondern letztendlich kommen da sehr viele verschiedene Substanzen in Frage. Letztendlich primär alle Substanzen mit einer vorrangig dämpfende Wirkung auf das zentrale Nervensystem.
3: Oft werden auch verschreibungspflichtige Medikamente missbräuchlich verwendet oder Substanzen über illegale Wege beschafft. Einzelne Wirkstoffe sind bereits verboten, etwa die medial bekannteste Substanz Gamma-Hydroxybuttersäure, kurz GHB, auch als Liquid Ecstasy bekannt. Die Grundstoffe, aus denen sich GHB herstellen lässt, sind legal, weil sie in Industriechemikalien wie Lösungsmitteln stecken. Ein umfassendes Verbot von K.O.-Tropfen ist laut Experten also unrealistisch. Gabriele Fischer, Suchtforscherin an der MedUni Wien, spricht von politischem Aktivismus.
5: Diese Verbotsstrategie scheitert. Das sind sehr kurzfristig scheinbar politikpopulistische Maßnahmen, die aber nicht die Zielgruppe erreichen.
3: Wesentlich sei Prävention für Frauen. Beispielsweise müssten Gynäkologinnen stärker eingebunden werden, um Betroffene rascher zu erkennen und an die richtigen Stellen weiterzuvermitteln.
1: Nächstes Thema: Österreichs Wirtschaft. Sie wird kommendes Jahr etwas stärker wachsen als erwartet. Das ist die gute Nachricht der neuen Prognose der Österreichischen Nationalbank. Die schlechte Nachricht: In diesem Jahr ist das Wachstum schwächer und wegen der Ölpreissteigerung ist der Ausblick unsicher. Michael Fröschl informiert.
6: Nach einer längeren Schwächephase kommt die heimische Wirtschaft langsam wieder in Schwung. Vor allem die Industrie läuft jetzt im zweiten Halbjahr besser, sagt Nationalbankgouverneur Martin Kocher.
7: Die Auftragseingänge, die Lkw-Fahrleistungen, all das deutet darauf hin, dass die Industrie an Fahrt gewinnt. Und gleichzeitig sehen wir einen stärkeren Export, als wir das noch vor einigen Monaten erwartet haben.
6: Daher sollte die Wirtschaft nach 0,5% heuer nächstes Jahr kräftiger wachsen, nämlich um 1,3%, so die Prognose der Nationalbank, die auch davon ausgeht, dass die Inflation nächstes Jahr auf 2,3% zurückgeht. Gute Nachrichten, wenn da nicht der Iran-Krieg und der Anstieg des Ölpreises wären. Die weltpolitische Unsicherheit ist groß, daher haben die Nationalbank Experten mehrere Szenarien berechnet. Im schlimmsten Fall, wenn der Ölpreis weiter steigt und auch Gas und Strom noch teurer werden, könnte die Inflation auf 5% steigen. Kocher will aber kurzfristige Trends nicht überbewerten.
7: Auch die aktuelle Entwicklung könnte sich rasch wieder umdrehen. Das heißt, was wir jetzt gesehen haben in den letzten Tagen an Preisentwicklung, ist etwas negativer als das, was wir angenommen haben für die Prognose. In 1-2 Wochen kann es wieder anders aussehen.
6: Daher geht Kocher von einer wirtschaftlichen Erholung aus und einem Rückgang der Teuerung und der Arbeitslosenzahlen im kommenden Jahr.
1: Gegen die Altersarbeitslosigkeit, die Vertreterinnen der Pensionistinnen und Senioren fordern heute einmal mehr ein Anreizsystem, um ältere Beschäftigte länger im Job zu halten. Ein Fünftel der Arbeitsplätze

0: Und das ist in den Unternehmen.
1: Ein Fünftel der Arbeitslosen sind älter als 55 Jahre. Mit der Erhöhung des Pensionsantrittsalters für Frauen gab es hier auch Anstiege. Der Seniorenrat will deshalb ein Bonus-Malus-System für Unternehmen, um Anreize zu schaffen, Ältere weiter zu beschäftigen oder auch neu anzustellen, sagt ÖVP-Seniorenbundpräsidentin Ingrid Korosek.
2: Weil wir sehen, dass wir mit den Rezepten, die wir bisher haben, nicht weiterkommen. Und daher haben wir als Seniorenrat uns vorgenommen, dass wir WIFO beauftragen, eine wissenschaftliche Arbeit uns vorzulegen, welche Möglichkeiten es gibt.
1: Dieses Modell soll bis Ende des Jahres vorliegen und dann auch der Regierung präsentiert werden. Für die Vorsitzende der Alterssicherungskommission, Christine Meyerhuber, könnte der Anreiz über die Sozialversicherungsbeiträge laufen.
3: Sozusagen dort, wo der Anteil der Beschäftigten über 60 Jahre größer ist, dort könnten die Betriebe für alle Beschäftigte geringere Sozialversicherungsbeiträge zahlen.
1: Von einem Pensionsgipfel, wie ihn die NEOS gern hätten, halten alle drei Vertreterinnen wenig. Solche Gipfel seien oft nur für Medien.
4: Beim Unfall eines niederländischen Reisebusses im Schweizer Kanton Graubünden sind 5 Menschen ums Leben gekommen. Der Bus war gestern in einem Baustellenbereich umgekippt. 40 Menschen wurden verletzt. Jetzt sind erste Einzelheiten bekannt, wie es zu dem Unfall gekommen ist, berichtet aus der Schweiz Bettina Prendergast.
5: Die niederländische Gruppe war zu einem Tagesausflug in die Schweiz gefahren. Man war schon auf der Rückreise am Abend zur Unterkunft in Österreich und da passierte das Unglück. Der Reisebus kollidierte in einem engen Baustellenbereich mit einer Leitplanke, sagt Roman Ruhig. Er ist der Mediensprecher der Kantonspolizei Graubünden.
6: Die durchbohrte ihn und der Car wurde dadurch lenkunfähig. Dadurch ist er rechts von der Straße gestürzt und blieb dann auf der rechten Seite liegen.
5: 5 Menschen starben, sie müssen noch identifiziert werden. 40 wurden verletzt, darunter auch der Fahrer.
6: Die Verletzten wurden alle in umliegende Spitäler, sogar nach Österreich transportiert, sodass sie bestmöglich versorgt werden konnten.
5: Die Kantonspolizei Graubünden spricht von einem Selbstunfall. Nach Medienberichten soll aber ein Stein auf der Straße gewesen sein.
6: Der Umstand mit dem Stein, das wissen wir auch davon, ist so, dass wir das natürlich auch in die Ermittlungen mit einbeziehen. Und dann wird sich dann ein Gesamtbild ergeben, wie der Unfall wirklich sich zugetragen haben könnte.
5: Das Unglück hat Bestürzung in der Schweiz und in den Niederlanden ausgelöst. Der Schweizer Bundespräsident Guy Parmelin zeigt sich tief betroffen. Die niederländische Botschafterin ist schon am Morgen bei der Unfallstelle eingetroffen. Das niederländische Königshaus teilt mit, dass sein Mitgefühl den Angehörigen und den Verletzten gilt.
4: Knapp 40 Jahre ist es her, dass auf dem Platz des himmlischen Friedens, dem Tiananmen-Platz in Peking, mehr als 1 Million Menschen demonstrierten für Meinungsfreiheit, Demokratie und gegen Korruption. Die chinesische Regierung ließ mit Panzern und scharfer Munition gegen die Demonstranten vorgehen. Amnesty International sprach von 3000 Toten. Wie viele Menschen bei den Protesten tatsächlich starben, hält die chinesische Regierung bis heute geheim. Und es ist auch verboten, der Opfer zu gedenken. In Hongkong, wo dieses Gedenken dennoch stattfand, wurden die Organisatoren der Mahnwachen heute zu mehrjährigen Haftstrafen verurteilt. Alexandra von Merci.
7: Es war das einzige öffentliche Gedenken an die Opfer des Tiananmen-Massakers. Jedes Jahr organisierten Li Chukian, Chao Hangtung und Albert Ho eine Mahnwache für die Opfer, und zwar in der chinesischen Sonderverwaltungszone Hongkong. 2020 war Schluss damit. Die drei wurden verhaftet, wegen Anstiftung zum Umsturz einer Staatsmacht. Heute wurden sie vom obersten Gericht verurteilt.
8: This case fell within the categories of a serious nature.
7: Dieser Fall fällt in die Kategorie schwerwiegender Straftaten, die mit einer Freiheitsstrafe von 5 bis 10 Jahren geahndet werden, so der Leiter für nationale Sicherheit in Hongkong. Chao Hangtung wandte sich nach der Urteilsverkündung an die Bevölkerung. Ich möchte den Menschen in Hongkong sagen, kämpft weiter. Verbeugt euch keiner unvernünftigen Forderung. Fügt euch nicht, jeden Tag zu lügen und jeden Tag Leid zu ertragen. Beobachter sehen den Prozess als weiteres Indiz für die schwindende Meinungsfreiheit in Hongkong. Die Urteile offenbaren die Grausamkeit und Unsicherheit der Regierung in Hongkong, so die Asienleiterin der Menschenrechtsorganisation Human Rights Watch. Brüssel fordert die Behörden auf, die Autonomie Hongkongs nach dem Prinzip ein Land, zwei Systeme zu achten, die Rechte der Zivilgesellschaft zu wahren und die Inhaftierten freizulassen.

0: lassen.
1: 28% der in Österreich lebenden Menschen haben Migrationshintergrund. Das heißt, sie selbst oder ihre Eltern wurden im Ausland geboren. Diese Zahl ist in den vergangenen 15 Jahren stark gestiegen. Das geht aus aktuellen Zahlen hervor, die die Statistik Austria heute präsentiert hat. Integrationsministerin Claudia Bauer von der ÖVP drängt dabei auf den Beschluss des geplanten Integrationspflichtengesetzes. Es soll ab Jänner in Kraft treten. Peter Taser berichtet.
2: Rund 2,5 Millionen Menschen mit Migrationshintergrund leben in Österreich. 1 Million mehr als im Jahr 2010. Stefan Marik Lebeck von der Statistik Austria sagt,
3: die größte Gruppe der ausländischen Staatsangehörigen in Österreich waren deutsche Staatsbürger mit rund 250.000 Menschen, gefolgt von Rumänen mit knapp 160.000 und dann auf Platz 3 und 4 die Türkei und Serbien mit jeweils 120.000, bevor dann Ungarn kam und dann eben Syrien an 6. Stelle.
2: Die für Integration zuständige Ministerin Claudia Bauer von der ÖVP drängt jedenfalls auf das schon länger geplante Integrationspflichtengesetz, das Sanktionen möglich machen soll, wenn etwa Sprach- und Wertekurse nicht absolviert werden.
4: Es braucht dieses Gesetz ab 1. Jänner 2027 gemeinsam mit der Sozialhilfe neu. Ich habe meinen Entwurf für das Integrationspflichtengesetz, also diesen Teil der Sozialhilfereform, schon vor einem guten halben Jahr vorgelegt.
2: Das Gesetz müsse im Oktober im Parlament eingebracht werden, sagt die Ministerin. Eine Einigung der Koalitionspartner fehlt bisher.
1: Zum Abschluss des ORF-Zukunftsforums hat der künftige Generaldirektor Clemens Pick die Hand in Richtung Mitbewerber ausgestreckt. Sein Angebot ist eine Partnerschaft zum unkomplizierten Austausch von Inhalten. Nur gemeinsam könne man den Tech-Giganten Paroli bieten. Für den ORF kündigt Pick einen harten Rationalisierungskurs an. Man werde einen Teil der Tränen durchqueren müssen und danach stärker sein. Stefan Kappacher.
5: Schlanker und effizienter müsse der ORF werden, das war der Tenor der Medienpolitiker beim Zukunftsforum. Und der künftige ORF-Chef Clemens Pick verspricht zu liefern.
6: Der ORF muss und wird reformiert werden. Nicht ein bisschen, nicht kosmetisch und auch nicht nur an einzelnen Stellen. Mit Blick auf die Rahmenbedingungen werden wir den ORF an Haupt- und Gliedern reformieren müssen.
5: Der Schweizer öffentlich-rechtliche Rundfunk ist da schon mittendrin, wie SRG-Chefin Susanne Wille am Vormittag berichtet hat. Hunderte Millionen muss die SRG einsparen, 95% hole man aus den Strukturen, so Wille. Für Pick ein Vorbild.
6: Es geht immer um Sachkosten, um Strukturen, um diese Prozesse. Wir werden auch die Führungsebene verschlanken im ORF. Das ist so, das wird so passieren und das wird auch ein Teil der Tränen werden.
5: Frei werdende Ressourcen sollen in Journalismus und Programm gehen, so der Plan von PIK. Und diese Inhalte, die will er im Zuge einer neuen Partnerschaft mit den Mitbewerbern teilen. Nicht reden, sondern tun, sei jetzt angesagt. PIK bietet an.
6: Eine Plattform, über die Kooperation tatsächlich stattfinden kann, wo nicht eine Redaktion beim ORF anrufen muss, um ein Archivbild herauszuholen. Das ist Old Style.
5: Die Hoffnung, der ORF bekommt dafür online mehr Freiheiten. Beim Zukunftsforum gab es dafür viel Unterstützung. Medienminister Andreas Babler will den Schwung mitnehmen.
7: Wir werden nicht jeden einzelnen Vorschlag 1:1 übernehmen können, aber ich kann Ihnen versprechen, was hier erarbeitet wurde, wandert nicht in die Schublade. Wir werden auf Ihrer gemeinsamen Arbeit aufbauen.
5: Einen Zeitplan für die Umsetzung der Reform gibt es noch nicht.
1: Der hinter uns liegende Sommer war der heißeste seit Beginn der Aufzeichnungen. Während der Hitzemonate hat die Regierung Schutzmaßnahmen in Aussicht gestellt. Weil sie noch nicht umgesetzt sind, berufen die Grünen am Montag eine Sondersitzung des Nationalrats ein. Per dringlichen Antrag will die Partei dabei über zügige Klima- und Hitzeschutzmaßnahmen abstimmen lassen. Tanja Malle.
8: Nach dem vergangenen Hitzesommer ist vor dem nächsten Hitzesommer. Grünen-Chefin Leonore Gewessler fordert heute die Bundesregierung zum Handeln auf. Bisher sei diese an ihren eigenen Versprechen gescheitert.
9: Und was hat diese Bundesregierung in diesem Sommer getan? Wenig bis gar nichts. Mein Hitzeschutz gab es keinen, Klimaschutz gab es keinen. Die Treibhausgasemissionen steigen in Österreich. Zum ersten Mal seit 4 Jahren wieder.
8: Für Montag berufen die Grünen nun eine Sondersitzung des Nationalrats ein und legen per dringlichem Antrag einen eigenen Plan vor. Die wesentlichen Punkte: verbindliche Klimaziele, ein Wasserentnahmeregister, Bodenschutz sowie Hitzeschutzmaßnahmen. Darunter
9: wirksame Kühlung in Altenheimen, in Pflegeheimen, in Kindergärten und Schulen.
8: Finanziert könnte das etwa über den Stopp von Autobahnprojekten und das Aus der Förderung für SUVs werden. Zudem warnte Gewessler Eveslaw vor den Folgekosten.

0: Kosten mangelnder Maßnahmen. Die Grünen-Chefin forderte heute die Abgeordneten von ÖVP, SPÖ und NEOS dazu auf, beim Antrag der Grünen mitzugehen.
1: Stimmen Sie zu, wird das Leben für viele Menschen in diesem Land spürbar leichter. Stimmen Sie dagegen, dann sagen Sie halt einmal mehr, dass Ihnen die Erderhitzung offensichtlich egal ist.
0: Findet Gewessler, dass die Abgeordneten der Koalition bei so einem Antrag der Opposition mitziehen, ist allerdings wenig wahrscheinlich.
2: Den kompakten Nachrichtenüberblick hat Felix Schneider-Sturm.
3: In Deutschland hat die Bundesstaatsanwaltschaft Anklage gegen 7 mutmaßliche Hamas-Mitglieder erhoben. Sie sollen auch in Österreich Anschläge auf israelische oder jüdische Ziele geplant und dafür Waffen beschafft haben. Einer der Beschuldigten soll in Wien Waffen gelagert haben. Der Wiederaufbau nach der Himalaya-Sturzflut wird umgerechnet mehr als 4 Milliarden Euro kosten. Das schätzt die Regierung in Nepal. Man brauche langfristige internationale Unterstützung. Die riesige Flutwelle hatte Ende August Häuser, Straßen und sogar Wasserkraftwerke mitgerissen. Mindestens 1.400 Menschen sind gestorben und mehr als 5.000 gelten noch als vermisst. Gut ein Jahr nach dem Amoklauf am Borg-Dreier-Schützengasse in Graz sind die Umbauarbeiten in der Schule jetzt abgeschlossen. Wenn am Montag der Unterricht nach den Sommerferien wieder beginnt, können die Schülerinnen und Schüler wieder sämtliche Räumlichkeiten benutzen. 2 Klassenzimmer, in denen der Amoklauf stattgefunden hat, wurden umfunktioniert und sind jetzt Orte des Gedenkens. Die Ära von Peter Schöttl als Sportdirektor des österreichischen Fußballbundes ist zu Ende. Wie bereits gestern kolportiert, spricht sich der Aufsichtsrat des Fußballbundes im Rahmen seiner Sitzung im ÖFB-Campus in Wien für das Ende der Zusammenarbeit mit Schöttl aus. Der 59-Jährige war jahrelang Nationalteamspieler und stieg zuletzt zum ÖFB-Sportdirektor auf. Der Wiener Verein Start-up startet jetzt eine App gegen Lebensmittelverschwendung. Die sogenannte Retter-App soll private Haushalte vernetzen, damit sie überschüssige Lebensmittel weitergeben können. Die App richtet sich auch an kleinere Betriebe wie Bäckereien und Cafés. Der Verein betreibt seit über 10 Jahren die Foodpoint-Sozialmärkte und rettet nach eigenen Angaben täglich bis zu 25.000 Kilogramm Lebensmittel. Kooperiert wird mit allen großen Supermärkten.
2: Dankeschön, und wie das Wetter wird, weiß Daniel Zeinlinger.
4: Mit dem Regen ist es im Großen und Ganzen vorbei. Der Tag geht mit einer Mischung von Sonne und Wolken zu Ende. Am dichtesten sind die Wolken vorerst noch in Ost- und Südösterreich. Über Nacht klart es dann überall zeitweise auf. Das Wochenende bringt einige Sonnenstunden und um ein paar Grad mehr als heute. In der Früh und an den Vormittagen halten sich allerdings da und dort Nebelfelder, vor allem in Kärnten. Auch abseits vom Nebel wird es nicht ungetrübt sonnig. Besonders in der Osthälfte Österreichs ziehen immer wieder dichte Wolken durch. Stellenweise können hier auch kurze Regenschauer dabei sein. Die Höchsttemperaturen am Wochenende 18 bis 25 Grad. Der wärmere Tag wird der Sonntag.
2: Mit diesen Aussichten verabschiedet sich Ihr Journalteam Christian Willibald, Regie Martin Pru, Technik und Christine Tönicke-Frenkenberger. Wir wünschen Ihnen einen angenehmen Abend mit dem weiteren Programm von Ö1.
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6: Guten Abend. Zum Europajournal begrüßt Sie Marta Georgiev. Wir blicken heute nach Armenien. Das Land ist eines der Zufluchtsorte für Iranerinnen und Iraner, die vor dem brutalen Regime in Teheran geflohen sind. Tschechien trainiert seinen Nachwuchs für den Cyber-Ernstfall. In der Kleinstadt Dvoukralove werden Cyberkriege inszeniert, sehr realgetreu. Und giftig, invasiv und bissig, so lässt sich der Hasenkopf-Kugelfisch in wenigen Worten beschreiben. Der eingeschleppte Fisch sorgt im Mittelmeer für Probleme, besonders für die Fischer. Sie hören dazu einen Bericht aus Griechenland. Zuallererst kommen wir aber nach Schweden, wo am Sonntag Parlamentswahlen stattfinden. Es ist ein traditionell sozialdemokratisch regiertes Land. Seit 1932 waren in Schweden mit nur wenigen Unterbrechungen die Sozialdemokraterna an der Spitze. Doch bei der letzten Wahl 2022 übernehmen die Konservativen das Ruder, weil die Sozialdemokraten trotz ihres Wahlsieges keine Koalition zustande bringen.
7: Ulf Kristersson til statsminister.
6: Mit seiner konservativen Minderheitsregierung bringt Premierminister Ulf Kristersson viele Verschärfungen in der Einwanderungspolitik durch, mit Hilfe der rechtspopulistischen Schwedendemokraten, die zwar nicht mitregieren durften, aber mit denen ein Pakt geschlossen wurde. Und jetzt, 4 Jahre später, zeigen die Umfragen kein klares Bild, ob das Mitte-Rechts-Bündnis von Kristersson weiter regieren kann und ob er dieses Mal auch offiziell mit den rechten Schwedendemokraten koaliert. Oder ob doch das Mitte-Links-Lager rund um die Sozialdemokraten ein Comeback erlebt, wie es zuletzt ausgesehen hat. Im Zentrum von Stockholm hat der Wahlkampf heute sein Finale erreicht. Zäune und Laternen sind voll plakatiert.

0: Teuerung, bessere und schnellere Gesundheitsversorgung, Klimaschutz, Steuern. Nur einige der Themen, die die Parteien bei dieser Wahl für sich beanspruchen.
1: Für mich ist wichtig, dass das Leben wieder leistbar wird. Die Preise sind für alles sehr gestiegen. Und die Kriminalität ist natürlich auch ein Thema,
0: sagt der Student Wilhelm. Für die Büroangestellte Emma zählen andere Dinge.
2: Meine Hauptanliegen sind das Klima und Gleichberechtigung und eine bessere Umgebung für zugewanderte Menschen. Ich bin sehr dagegen, dass wir Leute zurückschicken, die schon lange hier sind.
0: Worüber tatsächlich im Wahlkampf kaum etwas zu hören oder lesen war, war das einstige Top-Thema in Schweden, die Einwanderung. Vielmehr geht es jetzt um Integration. In der letzten Fernsehdebatte vor 2 Tagen zwischen Premier Kristersson und Oppositionsführerin Magda Andersson von den Sozialdemokraten war die Migrationspolitik sogar überhaupt kein Thema. Warum die Einwanderungspolitik im Gegensatz zu früheren Wahlkämpfen so in den Hintergrund gerückt ist, das habe ich den schwedisch-deutschen Politologen und Migrationsexperten Bernd Parusell gefragt. Er arbeitet am Institut für europapolitische Studien in Stockholm.
3: Also Schweden hat sich enorm viel getan in Schweden in diesem Bereich. Und ich glaube, da ist Schweden vielleicht auch so ein bisschen am Ende der Fahnenstange jetzt angekommen. Also man hat ja damals, als die sogenannte Flüchtlingskrise das Land aufgewühlt hat, 2015, damals hat man ja schon eine striktere Gangart eingeleitet. Und die jetzige Regierung hat das also nochmal massiv verstärkt. Und es geht auch nicht mehr nur jetzt sozusagen um die Begrenzung der Zuwanderung, sondern es geht auch jetzt sehr stark sogar um die Leute, die schon im Lande sind und darum, dass davon viele auch wieder gehen sollen. Und ich habe den Eindruck, dass Teilen der Bevölkerung jedenfalls diese Politik mittlerweile zu weit geht. Ich glaube, viele sind im Grunde dafür, aus einer theoretischen Überlegung heraus, wenn man die Menschen fragt, wollen sie eine strikte Einwanderungspolitik, kontrollierte Migration, dann sagen viele ja. Aber sie sind dann vielleicht doch nicht bereit zu akzeptieren, wenn das dann Konsequenzen hat, tatsächlich harte Konsequenzen für Personen, die sie kennen. Also sagen wir mal Schulkameraden von Kindern in der Schule oder Kollegen am Arbeitsplatz, die plötzlich ihren Aufenthaltsstatus verlieren oder Gefahr laufen, den zu verlieren. Ich glaube, da haben dann viele Leute jetzt doch Bedenken gekriegt und sind der Meinung, dass man da jetzt mit dem Migrationsthema langsam mal etwas vorsichtiger vorangehen sollte.
0: Das schwedische Modell kann man ja schon vergleichen mit dem, was in Österreich und Deutschland rechte Parteien Remigration nennen. Welche Lehren können Österreich und Deutschland aus Schweden ziehen, rückblickend, positiv und negativ? Was würden Sie sagen, was kann man jetzt aus der schwedischen strikten Einwanderungspolitik lernen?
3: Ich denke, also was man lernen kann, also ich stimme Ihnen zu, es gibt tatsächlich bestimmte Elemente dieser Politik, die Richtung Remigration gehen, also dass man eben verhindern möchte, dass Schutzbedürftige einen wirklichen Daueraufenthalt bekommen können. Die Schwedendemokraten proklamieren ja jetzt auch sogar, dass Leute, die schon einen permanenten Aufenthaltsstatus haben, den wieder verlieren sollen, um sie dann eventuell abschieben zu können. Und da habe ich den Eindruck, es geht jetzt eben vielen Leuten in Schweden zu weit. Es gab jetzt auch so mehrere Fälle, die dann sehr viel im Land diskutiert wurden. Also viele Einzelfälle, zum Beispiel von Teenagern, die mit Erreichen des 18. Lebensjahres keine Verlängerung ihrer Aufenthaltserlaubnis mehr bekommen haben. Also ich glaube, da ist dann bei vielen Wählerinnen und Wählern, sicherlich nicht bei allen, aber generell ist so der Eindruck entstanden, dass die Politik das Augenmaß verloren hat und einfach viel zu hart vorgeht und das Ausländerrecht nicht mehr flexibel genug ist, um solche Fälle tatsächlich aufzufangen. Daraus könnte man, glaube ich, schon eine Lehre ziehen, dass wenn man also zu radikal vorgeht in diesem Bereich, dann kann das auch nach hinten losgehen. Es ist nicht so, als würden die Menschen sozusagen immer mehr Restriktionen fordern, zumal wenn sie sehen, dass das tatsächlich in vielen Fällen Effekte hat, die man eigentlich unwürdig findet.
0: Also könnte man vielleicht sagen, dass die rechten Parteien in Schweden oder der Mitte-Rechts-Block jetzt in der Einwanderungspolitik ein bisschen mit seinem Latein am Ende ist und davon jetzt die Sozialdemokraten profitieren könnten?
3: Ja, das kann sein. Also ich denke, die Sozialdemokraten haben ja versprochen, dass sie im Wesentlichen an dieser restriktiven Politik festhalten wollen. Aber sie versuchen zu vermitteln, dass sie also für mehr Augenmaß stehen und jetzt auch diese Politik sozusagen nicht immer weiter und noch weiter radikalisieren möchten. Ich

0: Ich glaube, die Botschaft ist ziemlich klar. Jetzt gab es eben andere Themen, die auch im Vordergrund standen. Und ich glaube, das könnte auch erklären, warum die Sozialdemokraten jetzt auch relativ gut dastehen, weil halt diese ökonomischen Fragen, die die Haushalte und die Familien betreffen, auch so eine Kernkompetenz der Sozialdemokratischen Partei ist. Und entsprechend haben jetzt die Schwedendemokraten, die rechtsgerichteten Schwedendemokraten, stehen jetzt in den Umfragen nicht so da, als würden sie da noch große Zugewinne machen.
1: Wie Sie gerade gesagt haben, die Sozialdemokraten fahren ja auch keine liberale Migrationspolitik. Sie wollen aber verstärkt auf Integration setzen, ist zu lesen. Welche Maßnahmen schlagen Sie denn konkret vor? Gibt es da schon irgendwelche Pläne, die Sie ankündigen?
0: Ich glaube, was ein Thema ist, ist die Segregation in Schweden. Also dass halt aufgrund der unterschiedlichen Einkommensverhältnisse und so weiter sich die Bevölkerung aufteilt in bestimmte Wohngebiete und bestimmte Vororte und bestimmte Stadtteile gibt, in denen aus ökonomischen Gründen überwiegend sozial schwächere Menschen leben und deswegen auch eben viele Zuwanderer. Und das ist ein Thema, wo die Sozialdemokraten was machen wollen, durch eine Wohnungsbaupolitik, wie auch immer, diese Segregation versuchen aufzubrechen oder der zumindest entgegenzuwirken. Das scheint ein Thema zu sein, das dann in der nächsten Legislaturperiode angegangen wird.
1: Sie sprechen da diese Parallelgesellschaften an, die sich gebildet haben in Schweden. Das hat man also immer noch nicht wirklich in den Griff bekommen.
0: Nein, ganz hat man das nicht in den Griff bekommen. Also ich finde so diese Thematik, dass in solchen sozialen Brennpunkten häufig dann eben auch Kriminalität entsteht und dass das möglicherweise dann auch diese Bandenkriminalität, die ja Schweden ziemlich erschüttert hat, befördert, das ist schon ein Thema. Ich glaube, es hat einen gewissen Gewöhnungseffekt gegeben. Es wühlt die Menschen nicht mehr so auf, wie es das mal gemacht hat. Die jetzige Regierung hat aber auch mit einer härteren Kriminalpolitik versucht, da entgegenzusteuern, die Polizei besser ausgestattet und so weiter. Also ich glaube, manche von diesen Verbrechensarten, die da häufig vorkommen, sind auch zurückgegangen. Aber ganz ist das Thema noch nicht erledigt.
1: Würden Sie sagen, sind die Schwedinnen und Schweden pragmatische Wähler? Weil es klingt irgendwie so, als wären sie sehr lösungsorientiert. Vor 4 Jahren war die Migrationsthematik sehr groß. Man wollte eine Lösung haben, hat eher rechte Parteien gewählt. Und jetzt denkt man sich, okay, man muss weiterdenken. Nun wählen wir anders, vielleicht eher im linken Spektrum.
0: Ja, jedenfalls ist das nicht mehr ein Thema, das die Leute so stark umtreibt, wie es das früher gemacht hat. Es wurde eben auch weniger angesprochen von den Parteien im Wahlkampf. Die einen, weil sie sich, glaube ich, nicht trauen, noch viel mehr radikalere Vorschläge vorzulegen. Und die anderen, weil sie, glaube ich, sich nicht dem Vorwurf aussetzen wollen, dass sie jetzt wieder für eine generösere Zuwanderungspolitik stehen. Also man hat das Thema jetzt eher vermieden und klassische Themen angesprochen, die viele in Schweden bewegen. Deswegen jetzt würde ich auch sagen, nicht ein besonders polarisierender, besonders zugespitzter Wahlkampf mit enormen Streitthemen, sondern eher, würde ich sagen, eigentlich ein ruhigerer Wahlkampf.
1: Sagt der Politologe und Migrationsforscher Bernd Parussell. Weiter geht es jetzt nach Armenien. Die kleine Kaukasusrepublik ist eines der wenigen noch offenen Tore für iranische Geflüchtete. Denn im Gegensatz zu anderen Nachbarstaaten benötigen Iranerinnen und Iraner kein Visum, um nach Armenien einzureisen. Seit Beginn der US-israelischen Angriffe im Februar sind laut UNO mehr als 80.000 iranische Staatsbürger nach Armenien geflüchtet. Heute sind noch rund 2.000 im Land. Viele sind in den Iran zurückgekehrt oder vor allem weitergereist. Luise Glom hat sich in der armenischen Hauptstadt Jerewan in der iranischen Community umgehört.
2: Arian zeigt auf seinem Handy Videos von den Protesten in Teheran. Tod für Khamenei, skandieren die Demonstranten. Arian heißt eigentlich anders. Um ihn zu schützen, wurden sein Name und seine Stimme verändert. An die Nacht vom 8. auf den 9. Jänner 2026 erinnert er sich noch genau. Im ganzen Land gingen tausende Menschen auf die Straßen und forderten ein Ende des theokratischen Regimes im Iran. Die Landesführung schlug die Proteste mit extremer Härte nieder. Davon erzählt auch Arian.
3: Wir hatten den Sadarye-Platz im Westen Teherans erreicht und dann ließen sie uns nicht mehr weiter. Es war zwar Nacht, aber wir konnten deutlich sehen, dass 3 oder 4 Bewaffnete auf den Hausdächern standen. Sie hatten ihre Gewehre auf uns gerichtet und sie verschonten niemanden. Sie schossen auf alte Menschen, Frauen.

0: Frauen und Kinder.
1: Wie viele Menschen in dieser Nacht und bei den Protesten insgesamt gestorben sind, ist noch immer schwer zu sagen. Die UN-Sonderberichterstatterin im Iran spricht von mindestens 5.000, möglicherweise sogar mehr als 20.000 Todesopfern. Adiyan ist heute nicht mehr im Iran, sondern im Nachbarland Armenien. Er ist im Zentrum der Hauptstadt Jerewan bei Freunden untergekommen. Adiyan erzählt, dass er nach den Protesten noch einige Monate im Iran geblieben ist. Dort habe er die Luftangriffe der USA und Israels miterlebt, während in den Straßen Teherans bewaffnete Sicherheitskräfte des iranischen Regimes patrouillierten. Eines Abends sei er zusammen mit einem Freund selbst in eine solche Kontrolle geraten. Adiyan hat Glück. Er kommt am Ende wieder frei. Doch sein Freund sitze bis heute im Gefängnis. Danach hat Adiyan beschlossen, den Iran zu verlassen. Eigentlich wollte er in die Türkei, nach Istanbul. Doch an der iranisch-türkischen Grenze wird er abgewiesen, sagt er. Dann bringen Mitreisende ihn auf die Idee, es stattdessen in Armenien zu versuchen.
0: Als sie mir sagten, ich könne nach Armenien reisen, dachte ich nur, Armenien? Keine Ahnung, ich kenne deren Sprache nicht. Ich kenne dort niemanden. Ich weiß gar nichts über Armenien.
1: Auch wenn sich das christliche Armenien kulturell, religiös und in der Sprache stark vom Iran unterscheidet, ist das Land neben der Türkei zum wichtigsten Zufluchtsort für Iranerinnen und Iraner geworden. Im Iran gibt es eine bedeutende armenische Community. Sie bildet die größte christliche Minderheit des Landes. Außerdem, wer den Iran über den Landweg verlassen will, hat nicht viele Optionen. Einige Grenzen sind für iranische Staatsbürger dicht. Länder wie Afghanistan kommen aufgrund der Sicherheitslage kaum in Frage. In die Türkei und Armenien können Iraner ohne Visum einreisen und erst mal 3 Monate bleiben. Danach müssen sie entweder erneut aus- und wieder einreisen oder sich um einen Aufenthaltstitel bemühen. Sonntagmorgen in einer iranischen Kirchengemeinde in Jerewan. Der Gottesdienst findet auf Farsi statt. Die meisten Gemeindemitglieder stammen aus dem Iran. Die Gemeinde gibt es noch nicht lange, erzählt der Pastor. Er wurde im Iran geboren, hat aber bis letztes Jahr mit seiner Familie in der Türkei gelebt. Dann habe er beschlossen, nach Armenien umzuziehen.
2: Wir hatten das Gefühl, dass hier jetzt etwas passiert. Armenien ist das beste Land für uns, weil wir akzeptiert werden. Deshalb haben wir auch hier die Kirche gegründet und versuchen, den Menschen aus dem Iran zu helfen.
1: Seine Gemeinde wachse schnell, sagt der Pastor. Viele Mitglieder seien erst kürzlich aus dem Iran nach Armenien gekommen. Manche suchen einfach Unterstützung, andere sind zum Christentum konvertiert und suchen Schutz. Auf Apostasie, die Abkehr vom Islam, droht im Iran nämlich lebenslange Haft oder sogar die Todesstrafe. Eine der Besucherinnen des Gottesdienstes ist Taraneh. Auch ihr Name und die Stimme wurden verändert. Taraneh ist vor einigen Monaten aus dem Iran nach Jerewan gekommen. Bei einem Café erzählt sie von ihrem neuen Leben in Armenien. Das Ankommen fällt ihr schwer.
3: Ich wohne hier in einem Hostel und suche einen Job. Ich habe mehr als 10 Jahre in der Gastronomie gearbeitet, aber ich spreche kein Armenisch oder Russisch. Und das ist ihnen wichtig.
1: Zurück bei Adiyan in seinem Apartment. Er denkt noch oft an die Proteste und an seinen Freund, der im Iran im Gefängnis sitzt. Vor kurzem habe er einen Anruf bekommen, dass sein Freund freigelassen worden sein soll. Doch Adiyan glaubt nicht so recht daran.
0: Ein Freund hat mir das gesagt, aber ich weiß nicht, ob das wirklich stimmt. Vielleicht wollten sie nur, dass ich etwas Frieden finde. Ich bin immer noch sehr gestresst. Manchmal träume ich von ihm.
1: In Armenien bleiben will Adiyan nicht, auch weil die armenische Regierung trotz ihrer Annäherung an die EU gute Beziehungen zum Iran unterhält. Präsident Pashinyan hat sich etwa mit Kritik an der Niederschlagung der Proteste zurückgehalten und hat im Juli sogar an der Beerdigung Khameneis in Teheran teilgenommen. Adiyan hofft, in den Westen weiterreisen zu können, nach Europa oder Australien. Dort will er sich um ein humanitäres Visum bewerben. Er glaubt aber weiterhin daran, dass das Regime im Iran eines Tages fallen wird. Dass sein Freund freikommt und er nach Hause zurückkehren kann. Aber bis dahin will er lieber noch etwas weiter weg vom Regime in Teheran, von dem ihn hier in Armenien nur eine Landesgrenze trennt.
4: Luise Glum hat aus Armenien berichtet. Nächstes Thema in dieser Sendung: Cybersicherheit. Hier gilt Tschechien international als einer der Vorreiter. In Glob

0: allen Rankings liegt das Land bei der Abwehr von Cyberangriffen regelmäßig unter den Top 5 und kann vor allem mit modernen Hochschulprogrammen punkten. Wie zum Beispiel in der Kleinstadt Dvor Kralove, östlich von Prag. Dort werden an einer spezialisierten Schule Fachleute ausgebildet, unter möglichst realen Bedingungen. Mehrere Teams treten in simulierten Cyberkriegen gegeneinander an. Kilian Kirchgessner hat sich das angesehen.
1: Im Krisenstab wächst die Nervosität. Auf dem riesigen Bildschirm an der Wand ist gerade aus dem Nichts ein Drohbrief aufgetaucht. Jemand muss sich in das Computersystem gehackt haben. Es wird ernst bei der Übung im tschechischen Dvor Kralove. Die Schauplätze des Verteidigungsmanövers sind über die 15.000 Einwohnerstadt verteilt. Übungsleiter ist Tomáš Suchan.
2: Wir simulieren hier einen ganzen Staat, der von einer terroristischen Gruppierung angegriffen wird. Und damit wir das simulieren können, brauchen wir alle Einheiten, vom Krisenstab über Ermittler bis hin zu Agenten und zum Sondereinsatzkommando.
1: Das ist die Besonderheit dieses Manövers. Es geht nicht isoliert um Cyberangriffe. Geprobt wird das Zusammenspiel von Hackerabwehr, Zivilschutz und kriminalistischer Arbeit. Selbst eine Staatsanwaltschaft ist dabei, um die komplexen juristischen Prozesse im Hintergrund mit einzubeziehen. Hinter dem Training steht eine örtliche Schule, die Spezialisten für die Abwehr von Hackerangriffen und Cyberforensiker ausbildet. Die Teilnehmer sitzen in verschiedenen Räumen, jeder ausgestattet mit den neuesten Computersystemen. Der Krisenstab sitzt in einem von ihnen, der Geheimdienst in einem anderen. Ein simuliertes Krankenhaus und einen Energieversorger gibt es. In einem Raum ist eine Chemiefabrik simuliert, ausgestattet mit echter Laborausrüstung. In einer automatischen Fertigungsstraße werden gerade verschiedene Substanzen zusammengemischt, erklärt Teilnehmerin Katerina.
3: Hier wird gekühlt und da kommt dann unser Produkt raus.
1: Die Anlage sei ein gutes Ziel für potenzielle Cyberangriffe, erzählt Lukáš, ein weiterer Teilnehmer.
4: Hier ist ein Roboterarm, mit dem wir das Produkt abpacken. Wenn den jemand hackt, kann er die ganzen Chemikalien hier verspritzen oder die Ampullen kaputtschlagen. Oder es wird unsere Bestellsoftware gekapert. Oder jemand findet unsere Passwörter raus und klaut die Rezeptur unseres Produkts.
1: In dem Manöver sitzen die Angreifer in einem anderen Gebäude der Stadt und versuchen von dort aus in die Systeme von Krisenstab, Krankenhaus und Energieversorger einzudringen. Es ist kein vorgefertigtes Szenario, sondern ein tatsächlicher Hackerangriff in Echtzeit. Übungsleiter Tomáš Suchan ist im echten Leben sogenannter Red Teamer, also ein Angreifer, der im Dienste von Unternehmen in deren Computersysteme eindringen soll. Dadurch sollen Schwachstellen gefunden und entschärft werden, bevor sie von echten Hackern entdeckt werden. Auch hier in Dvor Kralove leitet Suchan das Team der Angreifer.
2: Die Teilnehmer wissen nicht, was auf sie zukommt. Nicht einmal wir wissen das genau, weil manchmal vielleicht ein Angriffsversuch abgefangen wird oder sie uns auf die Schliche kommen und brutal überraschen.
1: Das Training selbst ist eine Art Katz-und-Maus-Spiel. Die Angreifer versuchen, Sicherheitslücken zu finden und durch sie einzudringen. Die Verteidiger wollen genau das verhindern. Und dazu kommen die klassischen Ermittler. Sie wollen herausfinden, wo genau in der Stadt die Angreifer sitzen. Das geht über die Rückverfolgung von digitalen Spuren ebenso wie durch klassische Ermittlerarbeit von Observation bis zur Sicherung von Fingerabdrücken. Möglichst nah an der Wirklichkeit wolle man bei dem Trainingsszenario sein, sagt Übungsleiter Tomáš Suchan.
2: Die meisten Cyberangriffe, die hier vorkommen, sind realistisch. Nur an manchen Stellen mussten wir das vom Niveau her etwas anpassen. Wir sind so bei 85% dessen, was in der Realität passiert.
1: 85% der Komplexität eines echten Cyberangriffs, das ist der Anspruch bei der Übung hier. Die Zahl der Ernstfälle nimmt in Tschechien kontinuierlich zu. Gerade erst hat das Tschechische Amt für Informationssicherheit auf einen deutlichen Anstieg von Angriffen im ersten Quartal des Jahres hingewiesen. Schon vorher warnte es vor einer erhöhten Aktivität von pro-russischen Hackergruppen. Es wird ernst in der Cyber-Arena. Im Krisenstab gehen die Sirenen los. Ein paar Tage lang wird hier geprobt. Die Eskalation nimmt immer weiter zu. Auf einmal sind die verschiedenen Helferteams voneinander getrennt. Telefone und Mails funktionieren nicht mehr. Auch eine Bombendrohung gibt es. Maximales Chaos soll entstehen. Höchster Druck auf die Verteidiger und Ermittler. Am Ende

0: Enttarnen sie die Zentrale der Angreifer. Den Zugriff übernimmt ein echtes Einsatzkommando mit schwer bewaffneten und quietschenden Reifen. Für die jungen Teilnehmer ist das oft die letzte Übung vor dem Ernstfall. Viele wechseln von hier aus direkt an spezialisierte Einheiten bei Polizei, Armee oder Geheimdienst. Schulleiter Petr Wojtěch.
1: Tatsache ist, wer verteidigen kann, der kann auch angreifen. Wir wollen sie hier so ausbilden, dass sie auf der richtigen Seite bleiben. Und zum Glück zeigt die Erfahrung, dass die besten Absolventen auch tatsächlich in den Staatsdienst gehen.
0: Der Bedarf an solchen Spezialisten nimmt auch in Tschechien weiter zu.
2: Und nun zu einer ganz anderen Art der Bedrohung, nämlich die, die in den Untiefen des Mittelmeers lauert. Der Hasenkopf-Kugelfisch wird dort zu einer immer größeren Plage. Der Fisch ist vom Roten Meer ins Mittelmeer gelangt, frisst die Netze von Fischern leer und zerbeißt sie auch. Griechenland, Zypern und die Türkei versuchen nun, mit einer Fangprämie die Jagd auf den Hasenkopf-Kugelfisch lukrativer zu machen. Aus Griechenland berichtet Rodotia Seralidou.
3: Der malerische kleine Fischerhafen von Vargisa im Süden Athens. Rund 70 kleine, meist weiß-blau gestrichene Fischkutter reihen sich hier aneinander. Es ist 10 Uhr morgens. Yorgos Chondrousakis hat den Fang des Tages längst an seine Kundschaft verkauft und bereitet nun sein Fischerboot für den nächsten Auslauf vor. Zufrieden mit dem heutigen Fang ist der 73-Jährige nicht.
4: In guten Zeiten sind wir mit 10 Kilo Meerbarben und 2 Kisten kleiner Fische zurückgekommen. Heute habe ich weniger als 3 Kilo Meerbarben und ein paar kleine Fische gefangen. Eine Dame hat sie mir schon abgekauft, das war alles.
3: Er sieht vor allem einen Grund für den großen Rückgang der Fischbestände in der Ägäis, den Hasenkopfkugelfisch, eine invasive Fischart, die durch den Suezkanal ins östliche Mittelmeer gelangt ist und sich nun auch in der Ägäis ausbreitet. Yorgos Chondrousakis zeigt auf seine Fischernetze im Boot und hebt sie hoch.
4: Schaut her, diese Löcher sind von heute. Die Hasenkopfkugelfische fressen die anderen Fische, die schon im Netz gefangen sind, also bleibt nicht viel übrig. Und sie beschädigen unsere Netze dadurch. Mindestens einmal im Monat muss ich meine Netze ersetzen.
3: Im griechischen Zentrum für Meeresbiologie auf Kreta beschäftigt sich der Meeresbiologe Georgios Christidis seit Jahren mit dem Larokephalos, wie der Hasenkopfkugelfisch auf Griechisch heißt. Die Probleme, die der Eindringling aus dem Indischen und Pazifischen Ozean den griechischen Fischern bereite, seien durchaus ernst zu nehmen, sagt er. Doch der Hasenkopfkugelfisch bringe auch eine Reihe anderer Gefahren mit sich.
5: Der Hasenkopfkugelfisch ist über den Suezkanal ins Mittelmeer gelangt. Das erste Mal wurde er 2003 vor der türkischen Küste registriert. Dieser Fisch ist eine Gefahr für den Menschen und die Umwelt. Und sein extrem starkes Nervengift macht ihn zum Verzehr absolut ungeeignet. Gegen das Gift gibt es auch kein Gegenmittel. Deshalb verbietet die EU auch den Handel mit Hasenkopfkugelfischen und deren Inhaltsstoffen.
3: Knapp 200 Vergiftungsfälle seien in den letzten 20 Jahren im Mittelmeerraum registriert worden, so der Wissenschaftler. 27 Menschen seien am Gift gestorben.
5: Außerdem setzt der Hasenkopfkugelfisch das Ökosystem unter Druck. Er ernährt sich von einer Bandbreite an Fischen und Meeresfrüchten. Er frisst Seeigel, Krebse, Muscheln, Oktopusse, Tintenfische, hat aber selber keinen natürlichen Feind in der Region. Das wird sicherlich Auswirkungen auf das Ökosystem haben, deren Ausmaß wir noch erforschen müssen.
3: Dass der Fisch ins Mittelmeer gelangt ist und sich dort wohlfühlt, daran sei der Mensch mit Schuld, so der Meeresbiologe. Die Erwärmung des Mittelmeeres durch den Klimawandel habe die idealen Lebensbedingungen für den Hasenkopfkugelfisch geschaffen. Und durch die Erweiterung des Suezkanals in den vergangenen Jahren würden invasive Arten wie der Hasenkopfkugelfisch einfacher ins Mittelmeer gelangen als in der Vergangenheit. Die griechische Regierung will das Problem in den Griff bekommen und bezieht jetzt die Fischer mit ein. Sie sollen künftig beim Fang von Hasenkopfkugelfischen eine Prämie von knapp 5 Euro pro Kilo erhalten. Ähnliche Maßnahmen gibt es auch auf Zypern und in der Türkei. In Griechenland wird das Pilotprojekt vorerst aber nur für die Region rund um Kreta und der

0: südlichen Ägäis gelten. Dort, wo der Hasenkopfkugelfisch am häufigsten vorkommt. Zwei Larocephali, zwei Hasenkopfkugelfische hat der 73-jährige Fischer Yodros Chondroudakis heute schon mit an Land gebracht. Einer ist mit seinen 40 cm besonders eindrucksvoll. Er hat einen braunen Rücken mit schwarzen Flecken und einen weißen Bauch. Seine Haut fühlt sich rau an. Vier scharfe, dreieckige Zähne schauen aus seinem Mund hervor. Dass die Fangprämie für den Fisch ihn und die anderen Athener Fischer außen vor lässt, ärgert Yodros Chondroudakis.
1: Die Leute kommen zu mir und sagen, die Regierung gibt euch nun Geld, oder? Sie wissen aber nicht, dass dieses Programm noch vorbereitet wird, also noch gar nicht begonnen hat und nur bestimmte Regionen betrifft, also nicht ganz Griechenland. Es ist zum Verzweifeln. Das Meer ist mein Leben und ich bin mit Leib und Seele Fischer, sonst hätte ich längst aufgegeben.
0: Der Hasenkopfkugelfisch hatte zu Beginn der Sommersaison auch unter den Badenden für Panik gesorgt. Die scharfen Zähne des Fisches könnten tiefe Bisswunden verursachen, hieß es in der griechischen Presse und in sozialen Medien. Der Meeresbiologe Georgios Christidis gibt Entwarnung. Zwar seien die Zähne des Fisches durchaus in der Lage, Menschen zu verletzen, sagt er, doch das passiere äußerst selten. Seit 2004 seien weniger als 30 Bisse durch Hasenkopfkugelfische gemeldet worden, im gesamten östlichen Mittelmeer. Entspannt sehen das am Ende der diesjährigen Badesaison auch die meisten Badenden an den Stränden Athens. So auch die 42-jährige Ornella, die mit ihrer Familie am Strand von Vargisa liegt, unweit des Fischerhafens.
2: Mein Kind hat zwar gesagt, Mama, ich habe einen Hasenkopfkugelfisch gesehen, aber ich glaube, er bildet es sich ein, weil das gerade in aller Munde ist. Wir sind diesen Sommer schon oft baden gegangen und bisher ist nichts passiert. Ich mache mir keine Sorgen. Es ist ruhig und schön hier.
0: Auch der 18-jährige Thanos, der mit seinen Freunden einige Liegen weiter sitzt, versucht es mit Gelassenheit zu sehen.
3: Zu Beginn hatte ich schon etwas Angst, aber mittlerweile glaube ich, noch sind diese Fische vor allem ein Problem für die Fischer, nicht für uns Badenden. Ich weiß zwar nicht, was passiert, wenn sie sich weiter ausbreiten, aber ich denke, von allen Problemen, die der Klimawandel mit sich bringt, sind die Hasenkopfkugelfische für uns das geringste Problem.
4: Ein Bericht von Rodotea Seralido über den invasiven Hasenkopfkugelfisch. Das war das Europa-Journal für heute. Am Mikrofon verabschiedet sich Marta Georgiev. Noch einen schönen Abend.
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6: Heute vor 25 Jahren haben Islamisten des Terrornetzwerks Al-Qaida zwei Passagierflugzeuge in das World Trade Center in New York gesteuert. Eines in das Pentagon in Washington, ein Flugzeug ist abgestürzt. Die Anschläge haben die Welt verändert und den Blick auf Muslime, die zunehmend mit islamistischem Terror in Verbindung gebracht wurden und werden. Politologe Thomas Schmiedinger glaubt zwar nicht, dass 9/11 bis heute Auswirkungen auf das Leben von MuslimInnen in Österreich hat, aber
7: die Folgen dieser Diskursverschiebung, dass man den Islam eben primär als Sicherheitsrisiko gesehen hat, dass Muslime zunehmend in Generalverdacht gekommen sind, Dschihadisten zu sein und mit dem Dschihadismus zu sympathisieren. Das hat das Zusammenleben von Muslimen und Nichtmuslimen bis heute stark vergiftet und prägt leider bis heute die Islamdiskurse in der westlichen Welt und ganz besonders auch in Österreich, wo Muslime zunehmend zum Feindbild der extremen Rechten geworden sind.
6: Dem Präsidenten der Islamischen Glaubensgemeinschaft in Österreich, Ümit Vural, hat der Anschlag am 11. September 2001 gezeigt, wie wesentlich das Engagement für Zusammenhalt in der Gesellschaft ist.
8: Ich kann mich zurückerinnern, dass das eine sehr schwierige Zeit damals gewesen ist, aber die politischen Verantwortungsträger damals sehr besonnen darauf reagiert haben. Ich kann mich erinnern, dass Muslime, Christen, Juden zusammengehalten haben und in Österreich einen Weg des Zusammenhalts gegangen sind. Und dafür möchte ich mich einsetzen. Extremismus, Missbrauch der Religion ist etwas, das wir alle über alle Religionsgrenzen hinweg ablehnen. Und umso mehr müssen wir den Weg des Verständnisses, des Zusammenhalts gehen. und gar nicht zulassen, dass es zu Spaltungen kommt.
6: Sagt der Präsident der Islamischen Glaubensgemeinschaft in Österreich, Ümit Vural. Der britische Premier Andy Burnham protestiert dagegen, dass er als Katholik nicht bei der Ernennung von Bischöfen und Erzbischöfen in der Church of England mitreden könne. Es gelte, diese veraltete und archaische Anomalie in der Verfassung zu beseitigen, so Burnham im Unterhaus. Juden und Katholiken ist es derzeit untersagt, den König bei Bischofsernennungen zu beraten. Gewalt und Missbrauch sind auch in den katholischen Ordensgemeinschaften ein Thema, Gewalt vorbeugen ebenfalls. Sie haben eine neue Stelle für Gewalt- und Missbrauchsprävention eingerichtet. Geleitet wird sie von der Pädagogin Barbara Neuhold, die dafür eine eigene Ausbildung an der Päpstlichen Universität Gregoriana in Rom gemacht hat. Andreas Mittendorfer.
9: Die einzelnen Ordensgemeinschaften hätten zum Teil bereits Präventionsbeauftragte oder seien dabei, solche Stellen zu schaffen, sagt Barbara Neuhold, die den neuen Bereich Prävention der Ordensgemeinschaften leitet. Ihre Aufgabe sei es, zu unterstützen.
10: Zum Beispiel bei den Schutzkonzepten, die jetzt erstellt werden. Viele Ordensgemeinschaften haben schon Schutzkonzepte. Einige sind eben noch dabei oder brauchen dann Unterstützung und Begleitung. Und das ist einer meiner Kernbereiche.
9: Für ihre Aufgabe hat Neuhold an der Päpstlichen Universität Gregoriana ein zweijähriges Lizenziatstudium Safeguarding absolviert, das unter anderem Kompetenzen zu Themen wie unterschiedlichen Missbrauchsformen, Opferschutz oder Präventionsmaßnahmen umfasst. Zur Frage, warum man die neue Präventionsstelle jetzt einrichtet, zumal es die Thematik ja schon seit Jahren gibt, sagt die Ordensfrau Christine Roth, die Generalsekretärin der Österreichischen Ordenskonferenz ist.
11: Am Anfang 2010, wie das in Österreich und auch in Deutschland aufgekocht ist, man war mal mit Troubleshooten beschäftigt und hat mal diese Strukturen aufgestellt, die unabhängige Opferschutzkommission und so weiter. Und zunehmend ist auch das Thema gekommen, nicht nur, was kann man tun, wenn schon was passiert, ist, sondern damit eben nichts passiert.
9: Dieses Bewusstsein für Prävention nachhaltig zu stärken, sei zentrales Anliegen des neu geschaffenen Bereichs, so Generalsekretärin Roth. Es ist eine Anlaufstelle übrigens für die insgesamt 192 katholischen Ordensgemeinschaften in Österreich.
6: Die ORF-Produktion über das erste Public Viewing in einer Kirche, nämlich der Georgskirche in Horn, ist für den Bremer Fernseh- und Digitalpreis in der Kategorie Nah dran nominiert worden. Gezeigt wurde das Fußball-WM-Match Österreich gegen Algerien. Das war Religion Aktuell, Ausgabe Freitag, 11. September, Redaktion Susanne Krischke.
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13: Am Mikrofon ist Felix Schneider-Storm. Die USA gedenken heute, genau 25 Jahre nach den Terroranschlägen vom 11. September, der Opfer. Im Zentrum der Gedenkveranstaltungen stehen jene Orte, die damals angegriffen wurden. Das World Trade Center in New York, das Pentagon bei Washington sowie ein Feld im US-Bundesstaat Pennsylvania, auf das ein Flugzeug abgestürzt war. Sarah Imler berichtet.
14: Mit Blumen und Fotos der Verstorbenen versammeln sich die Menschen in New York, wo einst die Türme des World Trade Center standen. Pünktlich um 8.46 Uhr Ortszeit wird an den Moment erinnert, als das erste Flugzeug in einen der Zwillingstürme einschlug. Es folgen noch weitere Schweigeminuten, eine für jeden Flug, für jeden eingestürzten Turm. Und zum ersten Mal auch für die rund 10.000 Menschen, die der giftigen Staubwolke ausgesetzt waren und später an Krebs starben. Auch die ehemaligen noch lebenden US-Präsidenten sind anwesend. Nur der aktuelle US-Präsident Donald Trump befindet sich am zweiten Anschlagsort, dem Pentagon. Er möchte eine Rede halten und in New York gehört die Zeit traditionell den Angehörigen.
13: Mit gestohlenen Identitäten und gefälschten Ausweisen soll ein Betrugsnetzwerk in Wien hunderte Bankkonten eröffnet und teure Handys bestellt haben. Nach fast 2 Jahren Ermittlungen sind 3 mutmaßliche Haupttäter in Untersuchungshaft. Mehr von Lisa Veitz.
15: Die gefälschten Dokumente sollen über das Darknet verkauft worden sein. Käufer konnten damit unter fremden Namen Bankkonten eröffnen oder teure Handys bestellen. Aufgeflogen ist das Netzwerk schließlich durch eine Bank. Hauptermittler Bezirksinspektor Robert Meusburger.
16: Insgesamt waren das 200 Kontoeröffnungen mit gefälschten Lichtbildausweisen. Das waren alte österreichische Personalausweise.

0: feststellen konnte man dies, da auf den Ausweisen immer dasselbe Täterlichtbild im Endeffekt abgebildet war und die Identitäten waren aber alle gestohlen.
1: Mehr als 200 Menschen sollen so Opfer von Identitätsdiebstahl geworden sein. Allein mit weiterverkauften Handys entstand laut Polizei ein Schaden von mehr als 750.000 Euro. Drei mutmaßliche Haupttäter sitzen in Untersuchungshaft. Ihr Prozess beginnt am 22. September.
2: Aktuelles aus dem Fußball jetzt noch. Sportdirektor Peter Schöttl und der österreichische Fußballbund gehen getrennte Wege. Diese Entscheidung hat der ÖFB-Aufsichtsrat heute getroffen. Mehr von Wolfgang Eichinger.
3: Die Zusammenarbeit zwischen Peter Schöttl und dem ÖFB endet nach 9 Jahren. Unterschiedliche Vorstellungen über die künftige strategische Ausrichtung und Gestaltung des Sportdirektorpostens seien die Gründe für das Ende der Zusammenarbeit, gibt der österreichische Fußballbund in einer Presseaussendung bekannt und bedankt sich bei Peter Schöttl für seine erfolgreiche Arbeit. Unter dem Sportdirektor Peter Schöttl hat sich Österreich bei den Männern für 2 Europameisterschaften und eine Weltmeisterschaft qualifiziert, bei den Frauen das EM-Viertelfinale erreicht und das U17-Burschen-Nationalteam ist bei der Weltmeisterschaft ins Finale gekommen. Jetzt soll die Direktion Sport im ÖFB neu aufgestellt und weiterentwickelt werden. Reformen im Nachwuchsfußball und in der Talenteförderung sind ebenfalls geplant. Der bisherige ÖFB-Nachwuchschef und ehemalige Teamspieler Sebastian Brödel soll gute Chancen auf dem Posten des neuen Sportdirektors haben.
2: Berichtet Wolfgang Eichinger. Das waren die Nachrichten. Am Mikrofon verabschiedet sich Felix Schneider-Sturm. Und wir haben jetzt noch die Wetteraussichten für Sie.
4: Eine trockene Nacht erwartet uns, die Wolken lockern überall auf, allerdings entsteht in manchen Tälern und Becken Nebel, speziell in Kärnten. Die Temperaturen sinken bis morgen früh auf Werte zwischen 12 Grad in Wien und 3 Grad in manchen Alpentälern. Morgen und übermorgen wird es zeitweise sonnig. Die Sonne wechselt mit einigen Wolkenfeldern. Die dichtesten gibt es von Salzburg ostwärts. Vereinzelt können hier Regenschauer dabei sein. Und hier ist es auch immer wieder windig. Die Temperaturen legen generell zu. Der Samstag bringt 18 bis 24 Grad. Der Sonntag wird dann noch eine Spur wärmer. So viel zum Wetter von Daniel Zeinlinger.
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7: Eine künstliche Intelligenz, die predigt, ein KI-Klon zum Diskutieren, eine Kettenreaktionsmaschine und die Perspektive von Insekten. Dieser bunte Themenmix ist meist ein Indiz dafür, dass die Matrix-Redaktion wie immer im September auf der Ars Electronica unterwegs ist. In den kommenden 25 Minuten stellen wir Ihnen einige spannende Projekte des Festivals vor. Die deutsche Filmemacherin und Künstlerin Hito Steigerl zeigt auf der Ars Electronica zum Beispiel in ihrem Projekt Mechanical Kurtz, wie viel menschliche Arbeit in KI steckt. Sie dokumentiert das Leben und die Arbeit von kurdischen Flüchtlingen, die als Clickworker in einem Lager KI-Bilder beschreiben. Das diesjährige Motto der Ars lautet Negotiating Humanity, also wie wir Menschlichkeit verhandeln. Gerade in Zeiten von KI stellt sich diese Frage besonders, findet Hito Steigerl.
8: Was wir erleben, ist ein radikaler und sehr rascher Umbruch, der sozusagen an keinem von uns einfach so vorbeigehen wird. Natürlich sind da alle Vorstellungen von Menschlichkeit herausgefordert auf allen Ebenen, vor allem auch, wenn es jetzt quasi technische Simulationen menschlicher Intelligenz gibt, dann wird natürlich die Grenze zwischen menschlicher Intelligenz und künstlicher Intelligenz sehr stark unscharf gestellt. Aber ich glaube, dass egal zu welcher neuen Definition von Menschlichkeit wir in dieser Situation kommen, dass Menschheit und Menschlichkeit im Endeffekt unverhandelbar ist.
7: Ums Verhandeln und um unsere Konfliktkultur geht es auch im Projekt Wicked Mirror des dänischen Duos Andreas Refsgaard und Sophie Burgos-Thorsen. Bei Wicked Mirror muss man mit einer, boshaften Version von sich selbst diskutieren. Mit seinem KI-Klon, der die Gegenposition vertritt. Ulla Ebner hat sich dem Spiegel gestellt.
9: Die Installation Wicked Mirror steht in einem Hörsaal der katholischen Privatuniversität. Am Sprecherpult befinden sich ein Computer und ein Mikrofon. Ich werde aufgefordert, ein Selfie zu machen. Dazu muss ich mich ganz hoch auf meine Zehenspitzen stellen, denn offenbar hat man hier nur mit 1,80 Meter großen Männern gerechnet.
10: Die Frage ist, sollten soziale Medien verpflichtet werden, für junge Menschen weniger fesselnd zu sein?
11: Ja, ich bin absolut der Meinung, dass soziale Medien...
9: Ich gebe also meinen Senf dazu ab. Auf einer großen Leinwand vor mir erscheint meine digitale Doppelgängerin. Gut getroffen. Nur ihre blitzend weißen Zähne sind ein wenig zu perfekt. Die Stimme? Fast meine.
12: Nach staatlichen Vorgaben riskieren, Innovation zu ersticken, wäre dann Aufklärung...
9: Am Ende einigen wir uns jedoch, dass sowohl Social-Media-Regulierung als auch Medienbildung wichtig sind. Ist das Zufall? Oder wurde Wicked Mirror auf Kompromiss programmiert? Nein, sagt die Künstlerin Sophie Burgos-Thorsen.
13: We have not programmed it to do one reaction or another.
9: Der Klon reagiert auf das jeweilige Kommunikationsverhalten seines menschlichen Gegenübers. Das Einzige, was dem Sprachmodell beigebracht wurde, war ein gewisses Maß an Höflichkeit, ergänzt Andreas Refsgaard.
13: We did have an early prototype that was quite rude. We toned that down a bit.
9: Der erste Prototyp war wesentlich rauer im Ton, also wurde er ein wenig gezähmt. Auch mir ist aufgefallen, dass mein digitaler Klon wesentlich ruhiger spricht als ich und sich von mir auch nicht provozieren lässt.
14: Also das ist jetzt aber wirklich ein Killer-Argument. Das kommt wirklich aus der tiefsten Hölle, diese Argumentation.
9: Das Sprachmodell reagiert nur auf Worte, erklärt Andreas Refsgaard. Theoretisch wäre es schon möglich, ein Modell auch auf Körpersprache und Emotionalität in der Stimme zu trainieren. Dafür bräuchte es aber ein komplexeres Sprachmodell, und das wäre langsamer.
13: One of the biggest problems that we see is that we have a really hard time accepting that other viewpoints exist that are not mine.
9: Die Menschen in unserer Gesellschaft tun sich zunehmend schwer damit, zu akzeptieren, dass es auch andere legitime Sichtweisen gibt als die eigene, sagt Sophie Burgos-Thorsen.
13: When you see your own face and hear your own voice carry these other opinions, you are forced at least for a split second to try to have some empathy.
9: Doch sieht und hört man sich selbst eine andere Meinung vertreten, könnte das zumindest ein wenig Empathie erzeugen. Wobei, Menschen reagieren sehr unterschiedlich auf ihr böses Spiegelbild, erzählt Andreas Refsgaard.
13: But I've seen like lots of laughter, some seemingly angry, some quite sort of almost afraid.
9: Manche haben Spaß, manche werden wütend, andere ängstlich, so der Künstler. Jedenfalls gut, dass ich keinen Wicked Mirror bei mir zu Hause habe. Denn ich würde wohl sehr viel Zeit mit Selbstgesprächen verbringen.
7: Ulla Ebner war das im Zwiegespräch mit ihrem digitalen KI-Klon. Wer von seiner digitalen Version genug hat, der kann sich in Linz auf den Festival Walk rund um das OK-Quartier begeben. Eine Station des Spaziergangs ist die Kirche des Priesterseminars und dort wird auch gepredigt. Nicht von Gott, sondern über Tech-Faschismus. Irmi Wutscher ist für uns eingekehrt.
15: Ein großer Bildschirm am Eingang zeigt einen Social-Media-Feed. Der wird immer wieder unterbrochen und eine tränenüberströmte, KI-generierte Frau spricht zu uns.
16: Big Tech and the state now fuse into a single ruling force under the guise of security, efficiency and innovation.
15: Wir sehen einen Doomscroll, bei dem uns immer mulmiger wird. Die KI-Frau erzählt uns, wie Big Tech und Staaten zunehmend zu einer Herrschaftsform verschwimmen.
16: This is tech fascism. And we're already living under it.
15: Wie konnte das passieren und wie bekommen wir wieder die Kontrolle?
16: How did this happen? How do we regain control?
15: Die Installation trägt den Namen Gwen Stefani Against Tech Fascism. Und auch wenn sich diese Gwen mit Q schreibt, hat der Popstar Gwen Stefani etwas damit zu tun.

0: die Gwen mit Q heißt, ihre eigene digitale Predigerin gebaut. Sie soll Anleitungen geben zum digitalen Widerstand. Inspiration dafür kommt von einem Handbuch für Sabotage aus den 1940er Jahren, das rund um Donald Trumps Angelobung in den USA massenhaft heruntergeladen wurde. Es ist eine Anleitung der CIA, wie Einzelakteure in Ländern unter faschistischer Herrschaft kleine Sabotageakte setzen können.
1: Du bist ineffektiv, du machst Fehler, du schickst Sachen an die falschen Stellen, du fährst die Qualitätskontrolle so weit hoch, dass zum Beispiel in der Waffenproduktion nichts mehr, quasi, dass sich da was staut, weil du immer sagst, es ist nicht gut genug, schickst wieder zurück. Und unsere Idee war quasi mit Hilfe von Quen dieses Dokument aus 1944, was natürlich auch veraltet ist, zu übersetzen ins digitale Zeitalter.
0: Und genau das predigt KI-Quen im Hauptraum der Kirche. Auf mehreren Bildschirmen, angeordnet in Form eines Kreuzes, blickt uns das hyperrealistische KI-Frauengesicht entgegen. Tränen, die wie Plastik aussehen, rinnen ihr über die Wangen. Wir sollen unsere Tränen fließen lassen, sagt Gwen. Weitere Anweisungen gibt es in Leuchtschrift im Raum verteilt. Teilt eure Accounts oder fälscht Metadaten. Denn sogar das Weinen ist Teil der Sabotage, sagt Doma.
1: Die Gwen, die weint, weil einer der Sprüche ist Cry on Zoom. Das heißt, wenn du Meetings hast, bring deine privaten Probleme, die du hast, bring die zum Arbeitsplatz. Schau, dass sich die Leute um dich kümmern und nicht um Waffenlieferung, Produktion, Ausschaffung von Migrantinnen. Ja.
0: Beim Zoom-Termin weinen. Die Mediengruppe Bitnik weist auf zunehmend autoritäre Entwicklungen im Tech-Bereich hin.
2: Eine KI, die in der Kirche zu uns predigt, wie wir digitalen Widerstand leisten können. Die nächste Station in Matrix ist jetzt das Linzer Ausstellungshaus Ursulinenhof. Anna Masona ist dort bis auf den heimeligen Dachboden hinaufgestiegen. In der Ausstellung Negotiating Beyond Humanity steht ausdrücklich nicht der Mensch im Zentrum, sondern die Perspektive anderer Lebewesen. Nämlich Bodenbakterien, Insekten, Wälder, Wassersysteme und Fledermäuse.
3: Es ist eine Art Spiel, das die in Okinawa lebende japanische Künstlerin Maki Ueda für die Besucherinnen und Besucher der Ars Electronica erdacht hat. Im Kern steht dabei das Medium, dem sie den Großteil ihrer künstlerischen Karriere gewidmet hat, der Geruchssinn. Am Beginn des Rundgangs durch einen tropischen Wald aus Plastikpflanzen wählt man seine Rolle, Motte, Fledermaus oder Mensch, weiblich oder männlich, und besprüht sich dafür mit einer von der Künstlerin komponierten Duftkreation. In der Installation sucht man mit der Nase nach einem geeigneten Partner. Dabei gilt es, manchen Düften auszuweichen und andere zu suchen.
4: So, for example, if you are a male moth,
5: bist du zum Beispiel eine männliche Motte, solltest du Blüten finden, denn es ist Nektar in den Blüten und das ist dein Essen. Du solltest also florale Düfte suchen. Bist du eine Fledermaus, solltest du fruchtigen Gerüchen nachgehen, denn Früchte sind deine Lebensgrundlage.
4: Because fruits are the food source for you.
3: Einige Besucher werden bei der Unterscheidung von fruchtigen und blumigen Noten schon leichte Überforderung verspüren, sagt Maki Ueda lächelnd. Rauchige Duftstoffe, die es hier ebenfalls zu riechen gibt, oder sogenannte Indole, die nach Mottenkugeln duften, sind da eindeutiger. Menschen verlassen sich nämlich zu 90% auf ihren Sehsinn. Das Riechen ist da etwas verkümmert im Unterschied zu anderen Lebewesen. Nicht zu riechen, sondern nur zu sehen, ist in der Ausstellung Uedas Arbeit Dog Nose, ein mit Sensoren ausgestattetes Wearable für Hunde, mit dem neugierige Hundebesitzer ermitteln können, was ihr Hund den ganzen Tag so schnüffelt. Ein Spaziergang durch Linz mit Testhund Wim hat dabei gezeigt, dass große Straßen weniger verschmutzt sind als ähnliche in Tokio.
4: We were walking next to the very busy road of the traffic. But the air was quite clean compared to Tokyo.
6: Right. So my name is Adrien Lucas. I'm a French artist living in Belgium. And I'm a kind of expert of color and light.
3: Der französische Licht- und Farbenexperte Adrien Lucas steht vor mehreren

0: dreckigen Blumenkisten, einem improvisierten Garten mit Gräsern und blühenden Pflanzen, gelb, weiß, violett, diesmal nicht aus Plastik. Darüber hängen große, computergesteuerte LED-Lampen. Mal ist das Licht, das daraus scheint, hell wie Sonnenlicht, mal verschiebt es sich ins Blaue.
1: And then something very strange happens.
2: Und dann geschieht etwas sehr Merkwürdiges. Jede Pflanze, die normalerweise grün ist, wird irgendwie dunkel und braun. Und die Blüten heben sich sehr deutlich von Blättern und Pflanzen ab. Ich versuche hier künstlerisch darzustellen, wie ein Bestäuber, ein Insekt, Licht und seine Umwelt wahrnimmt.
1: Of a pollinator.
0: Beim Bestäuber handelt es sich um den Nachtfalter Deilephila elpenor. Es geht darum, wie er blühende Pflanzen in nahezu vollständiger Dunkelheit wahrnimmt. Unter dem blauen Licht wird das Dickicht plötzlich übersichtlich, sagt Adrien Lucas.
1: Suddenly it looks a bit less messy. Everything is very clear.
2: Alles ist sehr klar, weil der Kontrast zwischen den Blumen und den jetzt braunen Pflanzen sehr hoch ist und die Blüten sogar heller als zuvor erscheinen. Dieser Kontrast ist sehr stark und dadurch sind Blüten unglaublich leicht zu erkennen. Wenn ich als Insekt nach Blumen suche, sehe ich sofort, wo sie sind, denn sie haben eine deutlich andere Farbe und heben sich eindeutig vom Laub, dem Gras, den Blättern und den Pflanzen ab.
0: Um Insekten geht es auch in Drumming for Love der kosovarischen Künstlerin Erze Dinarama. 5 mit Wasser befüllte Metallbecken hat sie in den Raum gestellt. Eigens entwickelte Klangmaschinen bespielen sie wie ein Schlagzeug. Sie übersetzen das Trommeln von 5 Arten von den Flüssen lebenden Wasserinsekten in für Menschen hörbaren Klang. In jedes Becken fließt Wasser durch einen Schlauch.
3: Jedes der Becken enthält Wasser, einerseits für den Soundeffekt, aber auch weil die Temperatur und die Fließgeschwindigkeit des Wassers die Kommunikation von Wasserinsekten verändert. Wird es zu warm und fließt zu wenig Wasser, wird es für die Insekten ungemütlich. Und für mich ist es fast wie ein Aquarium, aber es ist eben leer.
0: Ausgangspunkt von Dinaramas Arbeit war die schwere Dürre 2022. Der größte Fluss Italiens, der Po, führte kaum noch Wasser. Normalerweise wird der Wasserpegel auf konstantem Niveau gehalten, um das Ökosystem des Flusses zu schützen. Damals wurde jedoch erlaubt, mehr Wasser in die Landwirtschaft zu leiten als eigentlich zulässig.
4: That meant that all water could be extracted, especially for agriculture, because it has a bigger lobbying.
0: Dürre unterscheidet sich deutlich von anderen extremen Klimaereignissen wie Hurricanes oder Überschwemmungen, die schnell auftreten, sagt Dinarama.
4: Drought is very different from other extreme climate events. It's not as flooding that comes, you know, quickly or, you know, a hurricane etc.
0: Eine Dürre entwickelt sich langsam. Daher ist es auch sehr schwierig, sie zu kartieren, zu erkennen und zu verstehen. Ökologen, Umweltaktivistinnen und Fischer erzählten Dinarama, dass sie bekannte und charismatische Tiere für ihre Öffentlichkeitsarbeit verwenden, um über die Dürre zu informieren. Fische wie die Forelle. Dabei reagieren Insekten viel empfindlicher auf kleinste Veränderungen im Flussökosystem. Und daher stehen sie im Zentrum der poetischen Kampagne von Erze Dinarama. Sie mögen weniger bekannt und fotogen sein als andere Lebewesen. Hier in der Ausstellung hört man ihnen zu.
5: Anna Masone hat für uns hingeschaut und hingehört. Aufmerksamkeit hat auch das folgende Projekt bekommen, das mit der goldenen Nika in der Kategorie Digital Humanity ausgezeichnet wird. Zehntausende Kulturobjekte aus Afrika lagern seit der Kolonialzeit in europäischen Museen, losgelöst von den Menschen, denen sie einmal gehörten. Das Projekt aus Schweden und Sambia, Summit Share, hat sich eine besondere Form der Restitution überlegt. Anstatt die Objekte physisch zurück nach Sambia zu bringen, wurde ein digitales Archiv angelegt, das sowohl historisches Wissen als auch monetäre Erlöse mit den Ursprungsgemeinschaften teilt, wie Ulla Ebner berichtet.
6: In ihrer Installation What the Record Forgot, also was die Aufzeichnungen vergessen haben, zeigt Samba Yonga im Lentus Kunstmuseum unter anderem drei fast

0: leere Vitrinen. Sie enthalten lediglich einen QR-Code, der zu einer Augmented Reality-Anwendung führt. Damit kann man die virtuellen Nachbildungen von Artefakten aus Sambia sehen. Eine Maske und eine Trommel. Eine Maske ist nicht einfach nur eine Maske, betont Samba Yonga. Viele Artefakte haben eine rituelle und kulturelle Bedeutung.
1: So the drum is a communication tool within the communities. It was used as a call.
0: Und eine Trommel ist nicht nur eine Trommel, sondern ein Kommunikationswerkzeug. Sie rief die Dorfgemeinschaft zusammen oder leitete Zeremonien ein. Doch in einem europäischen Museum, wo niemand darauf spielt, geht dieser Kontext verloren.
1: And what we then wanted to do was create a platform for exchange where we could then connect people back to this cultural material.
0: Mit dem Projekt Summit Share wollte Samba Yonga eine Plattform schaffen, die diesen kulturellen Kontext wieder sichtbar macht. Das Ethnographische Museum in Stockholm besitzt zahlreiche kolonialzeitliche Artefakte aus Sambia.
1: And there was quite a significant number of Zambian artifacts, some of them not seen for over 100 years in the communities themselves.
0: Viele der Objekte in der schwedischen Sammlung waren seit rund 100 Jahren nicht mehr in Sambia gesehen worden, erzählt Samba Yonga. Denn auch dort ging während der Kolonialzeit viel an traditionellem Wissen verloren. Das Team des Museums für Frauengeschichte hat dafür Recherchen in sambischen Dörfern unternommen. Und das Ethnographische Museum in Stockholm hat diese Informationen in die Datenbank eingepflegt und damit den oft falschen europäischen Blick auf die Objekte korrigiert.
1: And that's a form of healing, because now, even if the object is not in the community,
0: people... Was die Gründerin des sambischen Museums für Frauengeschichte allerdings nicht fordert, das ist die physische Rückgabe der Gegenstände.
1: The truth is, and this might be an unpopular opinion, because restitution at the moment is the huge rage. We see all this.
0: Ihre Meinung sei angesichts der vielen Restitutionsstreits um koloniale Raubkunst vielleicht unpopulär, sagt Yonga. Allerdings sieht sie wenig Sinn in einer physischen Restitution. Sambische Museen seien gar nicht darauf vorbereitet, so eine Sammlung zu übernehmen, und das koste auch viel Geld.
1: We started thinking of what could be the ways that we could develop a technology that could actually provide an economic return to the communities.
0: Was hingegen sehr wohl ein Anliegen des Projekts Summit Share ist, dass ein Teil der kommerziellen Einnahmen durch die Ausstellung der Artefakte zurück nach Afrika wandert. Mit Hilfe einer Blockchain wurden Smart Contracts abgeschlossen. Die stellen sicher, dass rund 80% der schwedischen Ticketeinnahmen in Sambia landen.
2: Und auch das Museum für Frauengeschichte in Sambia ist übrigens ein rein digitales Museum. Wer zwischen der vielen Digitalkunst Lust auf etwas Analoges hat, dem oder der sei die Performance Joseph Gets Dressed ans Herz gelegt. Joseph Hersher ist ein neuseeländischer Künstler, der für seine Kettenreaktionsmaschinen bekannt ist. Da wird zum Beispiel ein Abendessen zubereitet, indem eine Kugel einen Toaster einschaltet, eine Kerze ein Stück Butter schmilzt, wodurch wiederum ein Messer auf einem Rad in Gang gesetzt wird, das dann ein Würstel aufschneidet. Irmi Wutscher hat Joseph Hersher und seiner Maschine auf der Ars beim Anziehen zugesehen.
3: 3, 2, 1, Action. It starts with me in bed and then my alarm clock goes off and that makes the bed lift me up. Out of bed and then
4: Joseph Herschers Bett wird gekippt. Haken auf einem sich drehenden Rad ziehen ihm den Pyjama aus. Er selbst wird von dem Rad hochgehoben und rutscht über ein Laufband Kopf voran in ein Hemd und macht einen Purzelbaum in die Hose.
3: I go through a shirt, I land in some shorts and then I get pushed into a banana and fed a baguette and some cereal.
4: Dann bekommt Joseph von einem sich drehenden Tisch zuerst eine Banane und ein Brot gefüttert, bis er zum Schluss mit dem Kopf voran in der Schüssel mit dem Frühstücksmüsli landet.
5: Oh no.
4: In der Maschine Joseph Gets Dressed werden allerlei Alltagsgegenstände zweckentfremdet.
3: So we've used crutches to hook up under my armpits, and that's what lifts me up.
4: Joseph wird zum Beispiel von Krücken an den Achseln hochgehoben. Ein Sessel wird von einem Elektrobohrer nach vorne gezogen. Und zum Waschen sprüht ihm eine Spritzpistole Wasser ins Gesicht.
3: We've also got a water pistol, and that's what washes my face.
4: Beim 10. Durchgang hat der gesamte Ablauf von Anfang bis Ende funktioniert. Joseph erzählt, dass es oft 20 bis 100 Versuche braucht, bis die Kettenreaktion komplett durchläuft.
3: Well, it's strange because it's a machine, but it's the most inefficient machine.
5: Normalerweise sind Maschinen sehr effizient, aber was wir hier haben, ist eine super ineffiziente Maschine. Sie ist spielerisch und irgendwie menschlich. Deswegen schauen wir uns sowas gerne an.
4: Solche Kettenreaktionsmaschinen gibt es schon lange. Von Buster Keaton in den 1920er Jahren bis zur Knetanimation Wallace und Gromit in den 90ern. Joseph Hersher hat sie mit seinem sehr erfolgreichen YouTube-Kanal Joseph's Machines ins digitale Zeitalter herübergebracht. Denn Menschen lieben solche Kettenreaktionen immer noch.
5: Wenn man diese Alltagsgegenstände sieht, wie sie aus ihrem Kontext gerissen werden, aber trotzdem perfekt ineinander greifen, in einer langen, schönen Kettenreaktion. Ich glaube, dann fühlt sich das Universum weniger chaotisch, weniger zufällig an, sondern für einen magischen Moment funktioniert alles und das Universum ergibt Sinn.
4: Auf der Ars Electronica führt Joseph Hersher übrigens zum ersten Mal eine Maschine vor Publikum vor. Und auch hier sind die Leute begeistert. Jeden Tag von 15 bis 17 Uhr kann man dabei zusehen, wie die Maschine Joseph aus dem Bett schmeißt und anzieht. Und darauf hoffen, dass alles funktioniert.
2: Die Versuche und das Festival laufen also noch bis inklusive Sonntagnachmittag. Eine Maschine, die in aller Ruhe ziemlich ungeschickt beim Anziehen hilft. Ein durchaus angenehmes Gegenprogramm also zu unserem Drang, alles an effiziente Maschinen auslagern zu wollen. Das war Matrix von und mit Ulla Ebner, Anna Masona und Irmi Wutscher. Für Moderation und Redaktion verabschiedet sich Julia Gindl.
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7: Herzlich willkommen aus dem Stadtsaal in Wien, aus dem wir heute live für Ö1 und RAI Südtirol übertragen. Nach ihrem Erstlingswerk Serben sterben langsam, für das Marina Lazkowicz alias Malarina den österreichischen Kabarettpreis als beste Newcomerin und in weiterer Folge den Salzburger Stier bekommen hat, beschäftigt sich die Kabarettistin in ihrem zweiten Programm mit dem Phänomen der Trophäenfrauen aus dem Osten und fragt sich, warum Politiker der westlichen Welt für eine Beziehung gerne Frauen vom Balkan wählen und ob diese das Patriarchat vielleicht unbewusst von innen zerstören oder sich dieses nur selbst zunutze machen. Zu hören und für Sie hier im Saal auch zu sehen ist in den kommenden 2 Stunden Trophäenraub. Und darin präsentiert die resolute Austro-Serbin eine breit angelegte Studie über Geschlecht, Politik und Kapital aus satirischer Perspektive. Dafür schlüpft die Künstlerin Marina Lazkowicz in die Rolle einer gebotoxten, geldgeilen Balkanerin, wie sie selbst ihr alter Ego Malarina bezeichnet, die sich für einen Auftritt im hier aufgebauten Backstage-Bereich der Bühne mit einem wunderschönen Kleid, Spiegel, Schminkkoffer und viel Mineralwasser schminkt, aufmaschelt und auch aufplustert, weil immerhin hat sie eine Freundin namens Melania in Amerika. Viel Vergnügen.
8: Kannst du mir ein Handy leihen als Requisit? Danke. Entschuldigung. Ich habe meins vergessen. hallo Kindermutti ist da. Wir hatten Dienst.
9: Ja, hallo Christi, Patrick, ganz hinten.
8: Hallo Schatzi, wie geht's dir? Hast du den Sommer gehabt?
9: Ja, so geht's mir ganz gut. Urlaub war mittel.
8: Urlaub war mittel. Mittel ist ein Wort, das man großzügig verwenden kann. Das mag ich gern.
9: Definitiv. Aber wie war der Sommer?
8: Du, es war eh okay. Aber was denn nach 6 Wochen Spielpause? Heute das erste Mal und dann gleich Radioübertragung bis deppert. Bin ein bisschen nervös. Du auch?
9: Das ja, aber das wird schon werden. Ich bin gespannt, wie viele Leute da kommen.
8: Ja, ich auch. Gell. Ist ja noch warm draußen. Aber wollen wir noch einen Kaffee trinken?
9: Na du, danke. Ich habe schon so viel Kaffee heute gehabt und die Zeit läuft uns ein bisschen davon. Wir müssen noch Soundcheck machen und Licht und so weiter.
8: Ah ja, schau, ist echt schon so spät. Na dann, Eide Getreide. Lass arbeiten. So. Moment. Hallo, meine Schatzi, Hasi, Putzi, Mausi. Wie schön, dass du anrufst. Wie geht es dir? Ja, ich vermisse dich auch ganz viel. Ja, Schatzi, ich bin gerade arbeiten in Stadtsaal. In Stadtsaal Wien. Es ist alles ausverkauft bis letzter Platz, bis deppert, weil ich bin sehr erfolgreich. Ich habe diese Stand-Up-Power, was ich dir erzählt habe. Nein, ich mache kein Kabarett mehr. Ich habe dir erzählt, weil ich bin so schlecht rechtsschutzversichert. Stand-Up. Aber Stand-Up ist einfach so, du erzählst, was gibt es so bei dir, was machst du so. Nein, ich rede nicht über dich. Du bist gar nicht so interessant, weißt du? Ja, ich weiß, du bist rechtsschutzversichert. Okay, Schatz, ich muss jetzt ein bisschen arbeiten und dann komme ich nach Hause zu dir und deine Kinder. Sind Kinder da? Nix? Schade. Schade. Eide, Schatzi. Du, Technik hat gesagt, wir haben schon Stress. Ich muss jetzt, gell? Eide, Bussi, ciao, ciao, ciao. Okay, Eide, ciao, Eide, Eide, Eide, Getreide, Eide, ciao, ciao, ciao. Weißt, Patrick, mein Deutsch wäre ja eigentlich viel besser, aber was soll ich machen? Dem gefällt das so gut. Ich glaube, das ist gerade ein Trend in seiner Clique. Diese Leute, die machen immer alle das Gleiche. Und jetzt im Moment tun sie ein bisschen Golf spielen, kaufen sich einen Sportwagen und dann suchen sie sich eine Frau vom Balkan oder noch weiter östlich mit markanten Gesichtszügen und ein bisschen Akzent. Eine Frau ohne Akzent ist kein Statussymbol, musst du wissen. Ich wäre auch lieber Self-Made Forbes Person des Jahres geworden, aber ich glaube, für mich wird das nichts mehr. Ich bin ja keine 20 mehr. Dabei habe ich wirklich gedacht, ich wäre Sozialistin. Jetzt nicht nur ich. Alle, die mich kennen, dachten, ich wäre Sozialistin. Patrick, du weißt am besten, wie viele Jahre und wie loyal ich immer die FPÖ gewählt habe. Ja, die Partei des kleinen Mannes. Dann habe ich aber zum ersten Mal ein bisschen Geld verdient und habe müssen so eine Einkommensteuererklärung machen. Und zum ersten Mal hätte ich gehabt etwas zum Erklären. Und da habe ich dann verstanden, dass es da gar nicht um so wenig Geld geht, wenn man mal welches hat. Darum wähle ich nicht mehr die Partei des kleinen Mannes. Ich wähle jetzt die Partei der großen Frau, die ÖVP. Und seit ich ÖVP wähle, komme ich mir, wenn ich ehrlich sein darf, wahnsinnig privilegiert vor. Im Leben hätte ich mir nicht gedacht, dass ich mir das einmal leisten könnte. Patrick, wenn es weiter so gut läuft, wähle ich nächstes Jahr NEOS. Ich scheiß mir gar nichts. Meine neuen Freunde von der ÖVP, die haben mir dann aber erklärt, dass eine wirklich gute Bürgerliche den Rechtsradikalen nie ganz abschwören kann, weil die ÖVP, die macht vielleicht Reiche reicher, indes macht aber die FPÖ Arme ärmer. Und nur das ist eine funktionierende Koalition, in der endlich einmal was weitergeht. In meinem Größenwahn, ich meine, bevor das mit dieser Einkommensteuererklärung passiert ist, was ich gerade erwähnt habe, als ich noch dachte, dass ein Mensch in Österreich mit harter Arbeit alles selbst erreichen kann, weil es mir die FPÖ eingeredet hat, danke für nichts nochmal, war ich einmal spazieren in Wien, in Hietzing. Patrick, warst du schon einmal in Hietzing? Ey, ist mir nicht mehr wurscht, wie die Leute in Hietzing wohnen. Die haben Stuckfassaden. Die haben Vordergärten und Hintergärten haben sie auch. Und im Hintergarten haben die einen Pavillon und so einen Pool. Die haben Gusseisentore und dahinter kilometerlange Auffahrten. Patrick, ich habe ein Haus gesehen. Mit einem eigenen Kreisverkehr. Stell dir einmal vor, du bist so reich, dass du nie wieder wenden musst. Ich will das auch. Ich fahre echt schlecht Auto, wie du weißt. Und ich habe ja gehört, dass man ruhig groß träumen darf. Aber dann habe ich gehört, dass man das, wovon man träumt, auch manifestieren muss, damit es wirklich passiert. Zu Hause habe ich einmal gegoogelt, wie viel ein Haus in Nizza kostet, damit ich weiß, wie viel ich manifestieren muss. Und Patrick, so viel Geld, dann manifestiere ich nicht einmal. Was ist denn jetzt mit dieser Leistungsgesellschaft, wie meine neue Parteifreunde sagen? Ich bin damals zurück nach Hietzing, um meine Umfrage zu machen. Und wie ich so gehe von Tür zu Tür, oh, Fun Fact, die meisten Leute in Hietzing machen nicht auf. Die glauben, man möchte ihnen etwas verkaufen oder sie überreden, einer Sekte beizutreten. Und die wenigen Menschen, die aufgemacht haben, die haben ganz pikiert reagiert, als ich gefragt habe, entschuldigen Sie, was machen Sie beruflich? Wie konnten Sie dieses Haus bezahlen? Es hat sich gezeigt, dass reiche Österreicher, aber ehrlich gesagt die Deutschen auch, sogar die Schweizer, ich glaube ja alle reichen Schwabos, die reden irgendwie nicht gern über Geld. Finde ich schräg, weil reiche Jugos lieben es, über Geld zu reden. Die reden weit über gar nichts anderes mehr. Dann hatte ich das Glück, in Hietzing jemandem zu begegnen, der da wohnt und Jugo war. Eine wirklich wunderschöne Frau. Und ich schaue sie an und sage, Bratka, Respekt. Wie hast du das gemacht? Wie konntest du dieses Haus bezahlen? Sie lacht mich aus, erklärt mir, in dieser Gegend hier kauft keiner. Alle erben in Hietzing. Das heißt, mein Mann hat das geerbt von seiner Familie und ich später von ihm. Ah, Erbe, na? Ehe. Ich habe das Thema Erben und Ehe längst hinter mir gelassen, weil als ich noch jünger war und in einem heiratsfähigen, vielmehr heiratswürdigen Alter war, war der Status einer verheirateten Frau im ehemaligen Jugoslawien ja nicht sehr interessant. Bei uns heißt es bis heute, ein weibliches Kind ist ein fremdes Haus. Bis heute verzichtet jede zweite Frau in Serbien vollständig zugunsten ihres Bruders auf ihr Erbe. Und bis 1946 durften wir gesetzlich nicht einmal unsere eigenen Väter beerben, geschweige denn Ehemänner. Darum war mir das Konzept einer Trophäenfrau fremd, weil da, wo ich herkam, gab es schließlich keine Trophäen. Ich hätte vielleicht recherchieren können, ob das hier anders läuft in Österreich, aber es war ja wurscht, weil ich ja eine Sozialistin war, die sich alles selbst erarbeiten wollte, bis eben diese scheiß Einkommensteuererklärung passiert ist. Ich habe mir nichts dabei gedacht. Ich meine, ich habe immer schon am Ende vom Jahr so ein komisches Formular ausgefüllt. Finanz Online, kennst du? Dann war immer ein paar Wochen nichts. Und dann hat sie immer das Finanzamt geriert und hat gesagt, Alter, du bist so arm. Schau, du hast 100 Euro, geh da was kaufen. Jedes Jahr. Ich hatte keine Ahnung, dass sich das ändern würde, weil nach dieser einen Einkommensteuererklärung war wieder so wie gewohnt ein paar Wochen nichts. Und dann hat sich das Finanzamt gemeldet mit ganz schlechten Nachrichten. Und kurz danach hat sich dann der Endgegner bei mir gemeldet. Die SVS. Mit noch schlechteren Nachrichten. Jetzt träume ich nachts davon, dass ich ins Gefängnis muss. Ich habe nichts weggelegt. Ich habe geglaubt, das, was ich verdiene, minus Gerlinde, minus Patrick, ist Shopping bei Chanel und Gucci. Jetzt träume ich echt jede Nacht davon, dass ich ihnen helfen muss. Ich würde alles machen, um dieses Geld aufzutreiben. Ich würde bei jedem Format mitmachen, bei jedem. Ich würde zum Beispiel zu diesen Dancing Stars gehen. Ich würde es tun, aber mich fragt keine Sau. An diesem Punkt bin ich so verzweifelt, wenn die Gage stimmt, fahre ich ja ins Forsthaus Rampensau. Aber egal, wie hoch die Gagen sind, es kommen sowieso wieder das Finanzamt und der Endgegner und nehmen mir alles weg. Weil wer in Österreich arbeiten geht, zahlt ja bis zu 55% Abgaben. Sollte halt. Ich weiß nicht, wie es dir geht, Patrick, aber ich zahle jetzt Steuern. Und ich weiß nicht, wie es dir geht, Patrick, aber ich tue es scheiß ungern. Und jetzt rate einmal, wie viel meine neue beste Freundin in Hietzing Steuern bezahlt hat für ihr Erbe. Na komm, schätze mal. Null, nulla, niente, nichta, gar nichts, nimic, verstehst du meine Worte? Österreich ist ein Paradies, Patrick. Halt zumindest, wenn man aus Hietzing kommt. Ich meine, sogar in Serbien gibt es eine Erbschaftssteuer. Und da gibt es nicht so viel zu erben. Aber vergiss das. In der Schweiz, Patrick, in der Schweiz gibt es auch eine Erbschaftssteuer. Und die Schweizer stehen jetzt wirklich nicht in Verruf, Kommunisten zu sein. Darum Planänderung.
10: Die Serbin will auch.

0: Erbin Verde.
1: Da, wo ich herkomme, gibt es ein Sprichwort, das besagt, mit wem du dich in deinem Leben umgibst, so wirst du im Laufe deines Lebens irgendwann selbst. Und ich hoffe sehr, dass dieses Sprichwort recht behält, darum chille ich nur noch mit Leuten, wie die ich gern wäre. Ich wäre so gern wie meine neue beste Freundin aus Hietzing. Ich wäre gern wie die Katrin oder wie die Fiona oder wie die Melania. Die haben alle keine echten Sorgen im Leben. Weil, weißt, Katrin Seemann, der macht ihn puff, puff. Fionas Familie macht ihn bling, bling. Fionas Ehemann macht nebenher noch in Zapzarab, glaube ich, aber wir reden nicht darüber. Und ich sag dir, mit Puff Puff, Bling Bling und Zapzarab kann man die Weltherrschaft an sich reißen. Ich brauche Geld, Patrick. Eine Scheidung muss sich lohnen. So sage ich. Man muss das so machen wie Anna Nicole Smith. Oder wie Mausi Lugner. Oder Simone Lugner. Oder jede andere Lugner, sollte ich eine vergessen haben. Man kann das aber ebenso machen wie Fiona. Nein, nicht wie Fiona. Fiona ist reich geboren. Die liebt den Karl-Heinz wegen... keine Ahnung. Aber vergiss Fiona. Viel glücklicher als Fiona verheiratet ist eh die liebe Katrin. Auf die hat die fast vergessen. Hey, die ist jetzt ja verwitwet. Folgst du der Katrin auf Instagram? Musst folgen. Ist mir nimmer wurscht, wie die jetzt lebt. Man sieht, wie sie auf der ganzen Welt herumjetten darf und die Firma repräsentieren. Von ihrem Gaston gibt es nur noch ein, zwei Bilder, aber in Schwarz-Weiß oder Sepia, damit jeder gleich weiß, der ist hin. Na, recht hat sie, die liebe Katrin. Steht dir ja auch zu nach mehr als 20 Jahren, aber ich hab halt leider nicht so ein großes Glock. Und die Melania? Melania sehe ich nicht mehr so oft, aber wir telefonieren dafür ganz viel. Die lebt jetzt ihren amerikanischen Traum in Amerika oder Albtraum, je nachdem, welchen Job ihr Mann gerade macht. Ich glaube, jetzt im Moment ist es eher ein Albtraum. Die arme Frau hat jetzt schon Stress wegen Weihnachten. Wir haben gerade erst September. Letztens telefoniere ich mit ihr und sie sagt zu mir, you know, I'm working like my ass off for this Christmas stuff and decoration. And who gives a shit about Christmas stuff and decoration? Nobody, right? But I have to do it. Correct. And then I do it. And then they ask me, oh, but what about the children that they were separated from the parents at the Mexican border? Give me a fucking break. Arme Maus. Die hat sich um diesen Job ja nicht beworben. Da glaubst du, du heiratest einen stinkreichen Vollhorst, gehst frühstücken bei Tiffany's, shoppen bei Barneys und chillst die Basis und dann wird der Haverer Präsident? Zweimal. Jetzt muss die arme Melania schon wieder reden, als wenn die lernen, Interviews geben und den ganzen Schaß. Letztens erzählt sie mir, sie musste eine UN-Sicherheitssitzung oder so leiten. Sag ich, Bratka, was ist das? Sagt sie, keine Ahnung. Na ehrlich, wenn ich mir ihren Terminplan anschaue, will ich nicht tauschen. Melania, der Film, Melania, das Buch, Melania, die Dokumentation. Ich sage, kein Mensch auf der ganzen Welt beneidet Jackie Kennedy mehr als Melania Trump.
2: Du, meine Liebe, schön langsam wird es Zeit für Licht und Ton.
1: Bin gleich bei dir. Lass mir nur mal das Licht einschalten. Scheiße, wie schaue ich eigentlich aus? Das ist noch schlimmer. Das ist am schlimmsten. Weißt was? Ich komme jetzt in dieses Alter, ich falle mir am besten unter 20 Watt. Vielleicht leuchtet man gar nicht aus. Warte, ich bin gleich bei dir. Ich muss nur ein bisschen schminken, ein bisschen herrichten, weil es bringt überhaupt nichts, wenn wir da Einlass machen und alles ausleuchten und am Ende kennt mich aber keiner. Ja gut, vielleicht würden die Leute aus dem Kontext schließen, dass ich es bin, weil ich auf der Bühne stehe, aber auch nur, weil ich Solistin bin, sage ich dir. Genau wie damals in Freiburg, habe ich dir schon einmal die Freiburg-Geschichte erzählt. Ich war einmal gebucht bei der Kulturbörse in Freiburg, Deutschland. Und die Kulturbörse Freiburg ist eine wunderbare Veranstaltung. Stell dir einmal vor, du bist eine Milchkuh, die zu einer Landwirtschaftsmesse fährt. Meine Auftrittszeit war um 11.20 Uhr. Vormittag. Das ist nicht meine Uhrzeit. Aufgewacht bin ich um 11.02 Uhr.

0: komplett fertig in meinem Hotelzimmer, mit 100 Anrufen in Abwesenheit von meiner Agentin. Ich rufe die arme Frau zurück, sie sagt zu mir, Malarina, scheißegal, wie du gerade ausschaust, du musst jetzt sofort hierher kommen. Und ich sage zu ihr, aber Gerlinde, es ist zwecklos, wenn mich niemand erkennt. Dann hat mir die liebe Gerlinde aber erklärt, dass ich vielleicht lieber kommen sollte, weil es passieren kann, dass wir ansonsten eine Penale bezahlen müssen, weil diese Veranstaltung eine Messe ist. Dann hat mir die liebe Gerlinde erklärt, was denn eine Penale ist. Darum bin ich hingefahren. Und ich habe diesen Auftritt gespielt. Und danach sind sogar vereinzelt ein paar Buchungen reingekommen. Es ist unklar, ob aus Überzeugung oder aus Mitleid. Das macht wirtschaftlich aber auch keinen Unterschied für uns. Und ich sitze nach diesem Auftritt komplett ungeschminkt mit meinem Dragezahn verschlafen und einer Liptau-Semmel in der Hand, sitze ich im Messestand meiner Agentur mit meinem eigenen überlebensgroßen Plakat im Rücken. Und es kommt ein Herr an mir vorbei, der stehen bleibt, mich anschaut und sagt, sagen Sie mal, kommt die Frau Malarina heute gar nicht? Sag ich, nein. Frau Malarina ist leider krank, aber ich vertrete sie heute. Ich bin ihre hässliche Cousine. Sagt er, ha, ja, das jetzt aber schade. Und geht. Und nie wieder wurde er gesehen, Patrick. Das macht schon was mit dir. Lass mal ein bisschen schminken. Obwohl, weißt du was, wir lassen das so. Ich meine, darum bauen Menschen sich ja eine Kunstfigur, weil sie nicht immer erkannt werden wollen, weil sie sensibel sind. Und wahrscheinlich, weil ich scheiß eitel bin. Machen wir uns nichts vor. Im Leben würde ich meinem Publikum nicht ungeschminkt vor die Augen treten. Aber ich werde in Deutschland ein bisschen mit meinem Sarkasmus zurückfahren. Die Deutschen nehmen wirklich alles eine Spur zu ernst. Einmal haben die eine Reportage gemacht über meine Arbeit für den Radiosender Deutschlandfunk. Und Deutschlandfunk, das ist ein Radiosender, den nehmen die Deutschen prinzipiell einmal ein bisschen ernst. So wie wir Ö1. Und ich möchte nichts Schlechtes sagen über Deutschlandfunk Kultur. Die haben da wunderbare Reportage gemacht und alles. Nur hat die Redakteurin damals meinen Geburtsort meiner Homepage entnommen. Und auf meiner Homepage, da steht, ich komme aus einem Ort namens Bička Materina ohne Autobahnanschluss in Serbien. Was wörtlich übersetzt bedeutet, die Vagina meiner Mutter ohne Autobahnanschluss. Und technisch gesehen auch nicht gelogen war. Was ich damit aber eigentlich ausdrücken wollte ist, ich komme aus einem ganz kleinen Kaff, in dem nur 80 Häuser stehen. Und ich will dir nicht sagen, welches, weil sonst belästigst du vielleicht meine Familie. Ich dachte, jedem wäre diese Ironie bekannt, aber... Und jetzt stell dir einmal vor, Patrick, wie zur stärksten Sendezeit diese wunderschöne, seriöse Damenstimme sagt auf Deutschlandfunk.
1: Geboren wurde Österreichs Jungstar am Kabaretthimmel Marina Lakovic im serbischen Pička Materina ohne Autobahnanschluss, wie sie betont.
0: Weil das muss in Deutschland Verkehrsunfälle verursacht haben, warst du es noch?
2: Warte, das war wirklich grandios damals. Aber andere Sache noch, brauchst du noch was vom Soundcheck?
0: Moment, ich schau da gerade in diesem Schminktisch im Backstage. Weißt was? Du könntest die fragen, ob die vielleicht irgendwo einen Tampon für mich noch hätten, weil ich glaube, ich habe meine depperten OBs schon wieder vergessen und im Backstage habe ich noch keins entdeckt, aber jeden anderen Schausamstag, schau sogar einen Hundenapfel haben. Bitte frag, die haben bestimmt auch einen Tampon irgendwo.
2: Leider nicht.
0: Die glauben, es ist wahrscheinlicher, dass ich hier mit einem Hund antanze, als mit Periode. Nice.
2: Du, ich hol dir welche.
0: Danke, Schatz. Ich setz mich derweil da drauf. Oh, ich schmerz. Schau mal, wegen einer Schmerztablette. Es geht schon. Es geht schon. Es muss gehen. Oh. Meine Freundin Fiona, die sagt ja immer, dass man keine Schmerztabletten nehmen sollte. Weil meine Freundin Fiona, die sagt, dass Schmerz ein Signal ist, auf das man hören sollte. Boah, das macht mich anders aggressiv, wenn sie das sagt.

0: macht mich fast so aggressiv wie damals, als ich einmal pleite war und sie mir empfohlen hat, Obst und Gemüse in meinem Garten anzubauen, um Geld zu sparen. In welchem Garten, Depperte? Schön für dich, Fiona. Schön für dich, Fiona, wenn du eine Hobbyfarm betreiben kannst. Schön für dich, Fiona, wenn du deinen Körper behandeln kannst wie einen Tempel, dem du gut zuredest, bis er sich besser fühlt, statt ihm Schmerztabletten zuzumuten. Aber andere Menschen, die hätten halt Rechnungen zu bezahlen. Und andere Menschen, die hätten auch Arbeitgeber. Und Arbeitgeber sind nicht ganz so überzeugte Homöopathen, wie du es bist, Fiona. Und mit Arbeitgebern meine ich auch deine Bling-Bling-Swarovski-Familie. Ich habe Verwandte, die da arbeiten. Ich kenne mich schon aus. Am Balkan. Da haben nicht einmal Frauen wirklich Verständnis für Frauenprobleme. Ich war einmal in meiner Geburtsstadt in der Apotheke, weil ich PMS-Schmerzen hatte. Gehe ich in die Apotheke, sage, ich brauche Schmerzmittel. Die Apothekerin fragt, warum. Und ich begehe den kapitalen Fehler, es ihr zu verraten. Sie schaut mich an und sagt, wissen Sie, früher, gell, in kommunistischer Jugoslawien, gell, da sind die Frauen leichter an Abtreibungen gekommen als an die Antibabypille. Wussten Sie das? Abtreibungen waren sogar gratis. Wir haben nur Betäubung bezahlt. Das waren so 90, 100 Euro. Aber bei uns hier, in Pitschka Materino, eine Autobahnanschluss, gab es keine Abtreibungsklinik. Darum sind wir immer nach Belgrad gefahren. Und unterwegs sind wir vorbeigekommen bei diesem Einkaufszentrum Usche. Kennen Sie Usche? Die haben da einen Levi-Store. Und bei uns hier, in Pitschka Materina ohne Autobahnanschluss gab es nie einen Levi-Store. Und ich liebe Levi-Jeans. Und ich weiß noch, wir sind bei der Klinik angekommen. Ich bin ausgestiegen, Mann hat mir Geld für Betäubung gegeben, ist an Parkplatz suchen gegangen. Und ich liege auf dem Behandlungstisch und der Arzt fragt, ob ich denn die Betäubung brauche. Ich weiß noch, ich habe dieses Geld angeschaut. Und ich habe mir gedacht, ma, wie schlimm kann das sein? Ich kann die Zähne zusammenbeißen, oder? Und genau das habe ich getan. Und soll ich Ihnen etwas verraten? Ich habe danach noch 2 Kinder geboren. Diese Kinder sind inzwischen beide aus dem Haus. Aber diese eine Levi's Jeans, die habe ich noch heute. Schon peinlich, den Terminator um Ibuprofen zu bitten, weil man seine Tage hat, aber ich kann ja nie meine Goschen halten, hätte ich halt nichts gesagt, aber ich kann nie leise sein. Meine Mutter hat gesagt, wenn ich sterbe, sollen sie auf meinen Grabstein schreiben, hier liegt Malarina. Und sie schweigt. Zum ersten Mal. Oh, verdammt, das Kleid. Oje, oje, jetzt habe ich das Kleid nicht mehr anprobiert und ich habe aber über den Sommer 2 Kilo zugenommen. Wenn ich 2 Kilo zunehme, dann ist mir alles zu eng. Schauen wir mal, ob das noch passt. Und wenn ich sage eng, dann meine ich eng, Alter. Eng. Ich fühle mich da oft nicht ganz ernst genommen, gerade von den Schwabos nicht. Die sagen immer so, geh, ein paar Kilo auf die Rippen steht da gut. Enge Kleidung ist eh fesch. Diese Leute verstehen nicht, ich bin Balkanerin. Ich habe den Scheiß schon 2 Nummern zu klein gekauft. Jetzt habe ich Schmerzen. Wenn ich ein Kleid anziehe, dann kann ich nicht mehr sitzen, geschweige denn essen. Die Lage ist wirklich ernst. Ich könnte nicht einmal einen Kassenbon einstecken. Letztens habe ich eine alte Jeans von mir angezogen. Nach 20 Minuten waren meine Zehen ganz blau. Menschen aus Österreich und Menschen vom Balkan, die kaufen strategisch grundverschieden Kleidung ein. Menschen aus Österreich, die stellen einander beim Einkaufen gehen, immer so Fragen wie, und? Hast du genug Platz? Sitzt alles bequem? Und dann fangen die an, so komische Sachen machen, wie in der Jeans in die Hocke zu gehen oder einen Spagat in der Umkleidekabine zu machen, um zu sehen, ob sie genug Bewegungsfreiraum haben. Wir Leute probieren eine Nummer kleiner an, solange das technisch betrachtet auch nur irgendwie möglich ist. Wir halten zu zweit die Hose auf und die dritte springt von einem Stuhl in die Hose rein. Manche haben Öl oder Vaseline dabei. Wir sind erfinderisch.
1: Hallo, Schatze, brauchst du was?
0: Ich habe alles, vielen Dank. Und nenn mich nicht Schatzi. Und Österreicher, die kaufen meistens bequeme Kleidung ein. Beneidenswert eigentlich, die nennen das Funktionskleidung. Vor allem in Tirol. In Tirol bin ich jetzt häufiger, weil mein neuer Freund da ja wohnt. Die Tiroler kaufen nur Funktionskleidung und manchmal Bergrucksäcke, vorzugsweise in der Farbe Rot. Die Tiroler lieben Rot, nur bei Wahlen nicht. Und ich habe meinen neuen Freund gefragt, aber Schatzi, Hasi, Putzi, Mausi, warum kaufst du immer diese schierche rote Farbe? Und er hat mir erklärt, wasch, wir machen wir das, weil Rot das Signal verwischt. Und nachher findet die Bergrettung die leichter. Habe ich zu ihm gesagt, Schatzi, Hasi, Putzi, Mausi, sollte ich jemals in meinem Leben eine Hose tragen, die ich an meinen Knien mit einem Reißverschluss zu Bermuda-Shorts umbauen kann, dann will ich bitte, bitte nicht gefunden werden.

Ich will nicht, dass sich die Leute so an mich erinnern müssen, sondern vielmehr so, in diesem Kleid. So. Mein Styling-Idol bleibt für immer Fran Drescher als Nanny Fine. Ist das gut so? Ist das zu viel? Ist das zu wenig? Paar für Stand-up wird's wohl reichen, oder? Ich meine, da, wo ich herkomme, wäre das genau richtig. Aber da, wo ich herkomme, bemühen wir uns auch alle ein bisschen mehr. Und nein, ich finde es nicht schlimm, dass wir uns mehr bemühen müssen, weil es müssen sich nicht nur die Frauen mehr bemühen, sondern auch die Männer. Wenn wir uns überlegen, Alexander Vucic, Wladimir Putin, aber auch früher Viktor Orban, diese Typen, die tragen alle mehr Foundation als die meisten Kardashians. Und hast du dich eigentlich nie gefragt, warum es inzwischen keine gemeinsamen Bilder mehr gibt von Alexander Vucic und Wladimir Putin, obwohl sie so enge Freunde sind? Ja, die telefonieren jetzt nur noch, weil Putin gesagt hat, er weigert sich, sich jemals wieder mit Alexander Vucic fotografieren zu lassen, weil er neben ihm immer ausschaut wie Frodo aus Herr der Ringe. Ja. Aber er weigert sich ja, hohe Schuhe zu tragen. Selber schuld, Wladimir. Meiner Ansicht nach sollte die ganze Welt High Heels tragen und Make-up, nicht nur die Frauen. Und manche fragen mich dann, aber ist das nicht internalisierte Misogynie? Sag ich, nein, eigentlich ist das einfach nur historisches Wissen. Ursprünglich war Make-up für beide Geschlechter da und dann ab einem gewissen Zeitpunkt in der Geschichte nur noch für Frauen. Ursprünglich waren auch High Heels für beide Geschlechter da. Bis dann auf einmal nur noch für Frauen. Ich werde aber nie verstehen, wieso. Mir ist nämlich keine einzige Frau bekannt, die je einen Krieg vom Zaun gebrochen hätte, weil sie nicht mit ihrer Körpergröße zurechtkommt. So, schaue ich mir noch die Stola zum Kleid an. Wie schaut das aus? Ma, Plastica Fantastica. Mein Gott, ist das schön! Was sagst du, Patrick? Ist das schön? Patrick? Ah, der ist ja zum Piper gegangen. Aber das, was ich sonst im Spiegel sehe, gefällt mir weniger. Mein Gesicht. Ich wollte eigentlich noch zu Kosmetikerin und zu Botox und überhaupt zur ganzen Generalsanierung machen, aber habe ich keine Zeit und habe ich keine Geld. Vor allem habe ich keine Geld. Die Leute sagen, alle Zeit ist Geld, das du verdienen kannst. Pff, ich sag dir, Geld ist Zeit, die du ausbügeln kannst. Viele Leute verstehen mich nicht, die fragen mich dann immer so, aber Malarina, warum kannst du denn nicht einfach in Würde altern? Weil ich nicht einmal in Würde jung war. Wie soll ich das jetzt machen? Aber ich bin eh nicht böse, die meinen es mir ja gut. Die fragen mich dann auch immer so, Botox? Dieses Gift aus Hollywood losspritzen? Und dann sagen die immer, ich finde ja, durch Botox wirken die Augen dieser Frauen immer so tot. Sag ich, ja. Genau darum geht es ja. Genau das habe ich da bestellt. Ein paar tote Augen, bitte. Ich habe gesagt, Frau Doktor, make them think it's the privilege that killed my eyes. Und nicht die minder privilegierte Kindheit davor. Dabei bin ich Feministin. Halt, finde ich. Ich war sogar einmal bei einer feministischen Demonstration dabei. Zwar nur, weil die Straße gesperrt war, aber ich war da. Und es war gar nicht so schlecht. Die erste Rednerin, die hat so Dinge gesagt wie, Frauen, die nichts fordern, werden beim Wort genommen. Wir fordern gleichen Lohn für gleiche Arbeit. Nieder mit dem Patriarchat. Und ich stehe da so und denke mal, okay, inhaltlich kannst du eigentlich nichts dagegen

sagen. Wir haben gar nicht mal so schlechten Content. Bin also geblieben, hab zwei Freibier bekommen, auf leeren Magen, war bei der nächsten Rednerin also schon wirklich gut aufgewärmt. Die hat auch gut angefangen. Die hat so Dinge gesagt wie, wir brauchen keine Herdprämie. Und ich hinter ihr so, sie sagt, wir brauchen keinen Mann. Und ich sag, wir brauchen keine High Heels. Ich frag Bratka, warum? Wir haben uns gerade so gut verstanden. Und dann hat sie gesagt, wir brauchen kein Make-up. Da war mir klar, alles klar, Schwestern, lauft ohne mich. Ohne mich könnt ihr es vielleicht schaffen. Ich bleibe hier am Rand sitzen und applaudiere euch zu. Es tut mir eh leid. Ich wünschte auch, es wäre anders, aber ich brauche leider ganz dringend Make-up. Nichts stresst mich persönlich mehr als so ein No-Make-up-Make-up-Trend. Und nichts ist teurer als No-Make-up-Make-up. Dafür brauchst du Qualität, den Scheiß musst du ewig verblenden. Das kann Patrick nicht bei Bipa holen. Und noch viel teurer als No-Make-up-Make-up wäre ein No-Make-up-Hautbild. So eine Haut könnte ich nie haben. Ich wohne ja nicht auf einer Alm und trinke jeden Morgen frisch gemolkene Milch. Ich wohne in Wien, nahe einer stark befahrenen Straße und fresse Staub. Ich bin Hauttyp Großstadt. Ich trage so viel Make-up, wenn mich jemand entführt und abschminkt, ich bin für immer verloren. Die Fahnder würden mich niemals finden. Letztens sagt jemand zu mir, er ist selber schuld, allein die ganze Zeit damit verdust. Und dann hat diese Person zu mir gesagt, Malarina, am Ende geht es nur darum, sich selbst zu akzeptieren. Ja, ich für meinen Teil, ich habe paar schneller den perfekten Lidstrich gezogen als inneren Frieden gefunden, aber mach du, wie du magst. Ich bin halt retro. Ich muss immer so lachen, wenn die Leute sagen, Frauen schminken sich heutzutage zu stark. Wenn wir uns überlegen, 2500 vor Christus waren im alten Ägypten alle Menschen in full drag. So viel Kajal wie Tutanchamun haben Cher, Amy Winehouse und ich gemeinsam nicht getragen. Und dieses starke Make-up zog sich durch alle historischen Epochen. Interessanterweise haben die Römer aber erst nach der Eroberung Griechenlands dekorative Schminke verwendet und das, obwohl die eigentlich in allem Vorreiter waren. Spannend, gell? Ja, ich bin da. Und dann habe ich gelesen, dass die Römer zum Abschminken aber meist Olivenöl verwendet haben. Und da habe ich mir dann gedacht, ha, vermutlich darum. Wahrscheinlich war denen ihr eigenes Olivenöl einmal wieder viel zu heilig und viel zu extra vergine für solche Anlässe. Darum haben es die Griechen erobert, haben das griechische Olivenöl importiert und haben zur Bevölkerung gesagt, so, und der Schaß ist für die Friteuse und zum Abschminken jetzt.

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Durch Verlauch. Ich freue mich. Na, ich freue mich immer, wenn Kinder kommen. Ist schönes Wochenende. Aha. Okay. Aide, Schatz, ich muss jetzt arbeiten. Okay. Ciao. Aide. Ciao. Ciao. Alles klar. Aide. Ciao. Ciao, ciao. Ciao, ciao. Daniel. Daniel. Aber wie heißt dann diese andere Kind, diese stillere? Scheiße, ich habe echt keine Ahnung. Boah, ich wünschte mir gerade so sehr, es hätte mit meiner Ex-Freundin funktioniert, müsste ich jetzt nicht einen auf Stiefmutter machen für Daniel. Und das andere Kind. Meine Ex-Freundin, die war schon toll.

muss immer noch oft an sie denken. Und irgendwie vermisse ich es inzwischen auch sehr, mit Frauen auszugehen. Schließlich bin ich ja bisexuell, genau genommen pansexuell. Pansexuell, das heißt, ihr könnt mit jedem, aber kein Schwein mit mir. Na, jetzt in meinem konkreten Fall bedeutet pansexuell, technisch betrachtet könnte mich absolut jeder und jede trophywifen. Ein cis oder ein trans Mann, eine cis oder eine trans Frau, eine nicht-binäre Person, eine intergeschlechtliche Person, völlig egal. I don't see color, I don't see gender, I see cash. Wenn wir jetzt aber über Gender und Cash reden, das meiste Cash ist irgendwie immer beim gleichen Gender. Man trifft schon viel seltener reiche Männer als reiche Frauen als reiche Männer. Und reiche queere Frauen, die trifft man noch seltener, weil die werden auch manchmal enterbt und so Scheiß. Darum bin ich, als ich meine Ex-Freundin kennengelernt habe, nicht davon ausgegangen, dass sie so reich war. Obwohl schon Anzeichen für Reichtum da waren, aber halt auch widersprüchliche Signale. Damit meine ich, diese Frau hatte so reine Haut. So ein Hautbild bekommt ein Mensch nicht, weil er mal wieder in der Sauna war. Nein, nein, nein. So ein Hautbild, wie meine Ex-Freundin hatte, bekommt man nur, wenn einen die Eltern von klein auf mit nichts anderem als Josef Brot und Biogemüse aus Jonas Borowskis Garten gefüttert haben. Und sie hatte eine dieser Jacken. Diese Jacken, die alle reichen Schwabos haben, diese Jacken, die ausschauen, als wären sie vom H&M, aber sie kosten ein Vermögen. Dafür sind sie fair getradet und aus recyceltem Material. Bei jedem Kauf einer solchen Jacke wird automatisch ein Straßenhund in Rumänien gerettet und ein FPÖler gezwungen, vegan zu Mittag zu essen. Die Jacke selbst ist selbstverständlich auch vegan. Und würde diese Jacke wählen gehen, dann würde sie die Grünen wählen. Wahrscheinlich geht diese Jacke sogar wählen, so viel wie sie kann. Das ist eine Jacke, die wärmt einen, wenn einem kalt ist. Aber sie kühlt einen auch, wenn einem heiß ist. In einem Reißverschluss hat sie eine Kapuze versteckt und zwei weitere Reißverschlüsse, um das Ding umzubauen. Zu einer Weste oder zu einem Fallschirm. Und dann sitzt diese Frau mit dieser teuren Jacke aber auf dem ältesten und hässlichsten Fahrrad, das ich in meinem ganzen Leben gesehen habe. Essen gegangen ist sie mit mir immer in irgendwelchen Restaurants, wo man eine freie Spende dalassen soll, statt einen fixen Preis zu bezahlen. Zum Geburtstag hat sie mir immer irgendetwas gebastelt. Einmal hat sie mir nicht einmal mehr etwas gebastelt. Da habe ich dann ein Zeitgeschenk bekommen. Zeitgeschenk. Unnötig. Aber ich will ja nicht so sein. Ich spiele das Antikapitalistenspiel mit. Ich bastle etwas zurück. Aus Kastanien und Zahnstochern, als wäre ich wieder 5 Jahre alt. Und dann hatte sie aber eines Tages einen Fahrradunfall. Ja, natürlich hatte sie einen Fahrradunfall, Patrick. Ihr Fahrrad war aus der Zeit vor Hitler. Und sie fragt mich, ob ich sie im Krankenhaus besuchen komme. Ich, netter Mensch, der ich bin, bastle ein Zeitgeschenk und fahr dahin. Und es kam mir gleich komisch vor, wie es denn sein kann, dass ich die Adresse nicht kannte. Weil die lag ja nicht einfach im AKH. Die lag auch nicht im Krankenhausfavoriten. Nein, nein, nein, nein, nein, nein. Die lag in einem Privatspital. Dieses Privatspital hat ausgeschaut. So viel Stuck gibt's in ganz Schönbrunn nicht. Riesiges Gusseisentor. Ich habe keine Ahnung, wie viele Kilometer Auffahrt. Zwei Kreisverkehre. Dieses Gebäude war so imposant. Es hat von draußen ausgeschaut wie die Botschaft eines hochproblematischen Landes. Und dann gab es so eine Marmorstiege, die man überwinden musste, um zum Eingangstor zu kommen. Und am Eingangstor hatten die einen Löwenkopfknauf zum Klopfen. Aber kein Schwein kommt zum Klopfen, natürlich nicht, weil sofort der Portier die Türe aufmacht und er hat, gnädige Frau, zu mir gesagt. Gnädige Frau. Die haben da echte Perserteppiche liegen im Empfangsbereich. Einfach so, unbeaufsichtigt. Die haben echte Kristallluster hängen. Alle 3 Meter zwischen 2 historischen Gemälden. Die haben einen Wasserspender. Der gibt einem das Wasser. In prickelnd oder still, in zimmertemperiert oder kalt. Und daneben sitzt eine Hafenspielerin im Empfangsbereich. Und ich schwöre dir, Patrick, diese Leute, die haben da Titanic den Lift abgekauft und haben ihn saniert. Und als die Sanierungsarbeiten abgeschlossen waren, haben sie noch eine Sitzbank reingebaut, damit niemand stehend in den 3. Stock fahren muss, denn das wäre unzumutbar.
Ich steige

Und sie sieht den Ärger. Und sie sagt zu mir, du, ich muss dir vielleicht etwas sagen. In dem Moment ging die Türe auf, ein Violinist betritt den Raum, um ihre Worte musikalisch zu untermalen. Na Spaß, es war nur ein Pfleger, der gefragt hat, ob es ein Kaviar will. Wie auch immer meinte sie zu mir, Malarina, die Wahrheit ist, dass ich durch mein Vermögen mehr einnehmen werde, als die meisten Menschen in diesem Land mit ehrlicher Erwerbsarbeit überhaupt erst verdienen könnten. Und dafür muss ich nicht einmal Steuern zahlen. Fuck yes! Ich habe sie manifestiert. Das funktioniert wirklich. Wir sind reich! In Gedanken war ich da schon längst an der Côte d'Azur. Und dann hat die angefangen mit so Sachen wie, aber Malarina, es ist schon auch wichtig anzuerkennen, warum ich dieses Vermögen überhaupt habe. Schau, ich habe dieses Geld durch Zufall in Wahrheit. Ich wurde in eine Machtposition geboren. Aber in einer Gesellschaft, in der es gerecht zugeht, wird Chancen, Möglichkeit und Vielfalt nicht bei der Geburt bestimmt. Und ich fühle mich dem verpflichtet, wie wir unsere Gesellschaft organisiert haben. Und das ist nun einmal die Demokratie. Und was mein Vermögen angeht, bedeutet das, ich möchte gerne rückverteilen. Marlene, wie kannst du mir das antun? Kannst du mich verteilen? So ein bisschen verteilen? Sie hat gar nichts an mich verteilt. Sie hat alles den Armen gegeben. Wie egoistisch kann man eigentlich sein? Natürlich habe ich sofort mit ihr Schluss gemacht. Weil verstehe mich nicht falsch, ich bin jetzt ja keine Materialistin. Oder doch, bin ich schon. Aber vielleicht hätte ich mich ja damit abfinden können, wäre die einfach arm geboren gewesen. Dafür kann man schließlich nichts. Aber diese Frau war boshaft. Es tut nicht annähernd so weh, niemals die Aussicht auf etwas zu bekommen, wie etwas vor seinen Augen verpuffen zu sehen. Seit Marlene Engelhorn weiß ich echt nicht mehr, was ich von den Menschen halten kann. Damals bin ich zurück nach Hietzing gegangen, zu meiner neuen besten Freundin, um mir mein Leid zu klagen. Die hat mich zumindest verstanden. Sie hat gesagt, hätte ihr Ex-Mann so etwas gemacht, hätte sie ihn sofort auch abgeschossen. Dann meint sie zu mir so, komm, hör auf zu weinen. Wir gehen jetzt in ein Lokal von Martin Ho. Da habe ich auch meinen Ex-Mann kennengelernt. Dann sind wir zu Martin Ho gegangen und da haben wir getroffen, Schatzi, Hasi, Uzi, Mausi. Ah, so ein schöner Lippenstift. Und Schatzi, Hasi, Putzi, Mausi ist auch so ein reicher Schwabo wie Marlene, aber der hat deswegen so überhaupt kein schlechtes Gewissen, ist dem mehr so wurscht. Der ist mehr wie so ein reicher Jugo. Er kauft sich alles, was er braucht und alles, was er nicht braucht. Der hat mehr Immobilien, als ich heute auf dem Kopf habe. Der hat eine Villa in Tirol mit freiem Blick bis Wien. Nur haben wir halt relativ wenig gemeinsam. Es ist nämlich so, ich mache prinzipiell nichts Schneebezogenes und ich mache auch prinzipiell nichts Bergbezogenes. Ich habe dann aber gecheckt, dass es gar nicht schlecht ist, keine gemeinsamen Hobbys zu haben, vor allem wenn man seinen Partner nicht so mag. Weil so habe ich viel mehr Freizeit. Wir haben eher ein ganz wichtiges gemeinsames Hobby. Shopping. Wir lieben Shopping. Von mir aus könnte das ewig so weitergehen. Shopping war auch die allererste Routine, die sich in unserer jungen Beziehung ergeben hat. Nach dem Shoppen gehen wir immer in die Bank. Da holen wir dann den Geldkoffer für den nächsten Tag. Manchmal machen wir auch einen Kontoauszug. Und letztens waren wir da und wenn man sehr vermögend ist und sehr kaufsüchtig, dann können Kontoauszüge unangenehm lange dauern. Und da wir noch eine Reservierung hatten, meinte ich zu ihm, Schatzi, Hasi, Putzi, Mausi, gehst du, holst du diese Koffer? Ich warte bei dieser Auszugmaschine. Weil ich rede so mit ihm. Er geht also den Koffer holen, ich bleibe bei diesem Auszuggerät da stehen. Und ich weiß schon, es gehört sich nicht, aber wenn man jemanden noch nicht sehr lange kennt, will man halt wissen, was tut er, was macht er, was hat er, was zahlt er. Habe ich geschaut. Am Anfang ganz unauffällige Ausgaben. Handy, Strom, Gas, Internet. Und auf einmal stand da, in Großbuchstaben, Spende. Nicht eine dreistellige Summe an den WWF, weil er einen guten Tag gehabt hat. Nein. Sechsstellige Spendenbeträge an irgendwelche Charities, an irgendwelche Stiftungen, an irgendeine Laura, von der er mir noch nie erzählt hat. Spende, Spende, Spende, Spende, Spende. Papitschka, Mumaterina, die Geschichte wiederholt sich. Warum gerate ich immer an die Philanthropen?

0: habe ich mir gedacht, komm, pack das slawische Gesicht ein. Du musst ihn das in Ruhe fragen. Beim Abendessen dann nehme ich einen Schluck Wasser aus dem Weinglas, weil reiche Menschen machen das so. Ich schaue ihn an und ich sage, Schatzi, Rasi, Putzi, Mausi. Du weißt, wir sind beide nicht mehr die Jüngsten und haben darum ein bisschen Ballast mitgebracht in dieser Beziehung. Und du musst wissen, ich habe ein ganz großes Trauma von meiner letzten Beziehung. Darum, ich muss dich etwas fragen. Gib mir die Hand. Lieber René, hast du auch vor, dein ganzes Geld zu spenden, so wie Marlene?
1: Also so lachen gehört, habe ich ihn ehrlich nie wieder.
2: Hallo, Schatze, brauchst du was?
0: Ich habe alles, vielen Dank. Und nenn mich nicht Schatzi die ganze Zeit, das geht gar nicht.
3: Hey, du, ich hab die Tampons.
0: Danke, Schatzi, lieb von dir.
3: Du, schon langsam müssen wir uns wirklich um Licht und Ton kümmern, gell?
0: Ja, ja, ich bin sofort bei dir. Ich muss nur kurz meinen Lippenstift richten, weil der Typ, der immer probiert, zu mir reinkommen, da im Backstage, hat mir erschreckt. Jetzt bin ich da ausgepatzt. Aber was sagst du denn sonst? Jetzt nicht zum Kleid, da fehlt noch die Stola, sondern zum Make-up. Zu viel? Zu wenig? Ein bisschen geht noch. Ich finde auch, gell? Ja. Ah, scheiße, jetzt hätte ich das sagen können, dass man diese Betonierflüssigkeit da mitbringst, wenn du eh schon beim Piper bist. Aber ich bin morgen eh selber wieder beim Piper und übermorgen auch und am Tag darauf gleich wieder. Allein wenn ich drüber nachdenke, wie oft ich in der Drogerie muss, habe ich fast ein bisschen Penisneid, Patrick. Ehrlich, ich habe echt ein bisschen Penisneid. Aber was ich gar nicht habe, ist Hodenneid. Ich glaube, null Hodenneid. Ich kenne ja das Konzept von hängendes sensibles Körperteil plus Gravitation plus Zeit. Und wenn ich mir jetzt vorstelle, dass meine Brüste zwischen meinen Beinen wohnen,

Extrem ungemütlich. Aber jetzt so den Penis allein, den würde ich schon nehmen. Nicht um damit mit Frauen zu schlafen, das kann ich auch so. Auch nicht um damit im Stehen zu pinkeln, mit der Situation habe ich mich abgefunden. Das ist heute mehr oder weniger mein Oberschenkeltraining. Nein, ich hätte den Penis so gern, um zumindest einmal in meinem Leben so simpel wie ein Mann zum Orgasmus zu kommen. Für Flinterpersonen ist das nicht so einfach. Für uns Frauen dauert das Jahre. Wir müssen uns über all die Unsicherheiten, die wir haben und die Unsicherheiten, die unsere Mütter uns gegeben haben, dann das Vertrauensdefizit, das unser Vater uns dazu gegeben hat, plus die ganze religiöse Scheiße und das Patriarchat emporheben zu unserem Orgasmus. Und Männer können den Kurz einfach ein bisschen in Apfelkuchen stecken. Wir haben das alle gesehen, viele von uns im Kino. Und ich wette, es funktionieren viele weitere Obstkuchensorten, wahrscheinlich auch Cremekuchensorten. Vermutlich geht das auch einfach mit Hummus, einer halbierten Melone oder stichfester Pudding. Wahrscheinlich könntet ihr blind in den Kühlschrank einmal so rein und würdet kommen. Männer bekommen ja einen Orgasmus als Einstandsgeschenk in die Adoleszenz. Mein Einstandsgeschenk in die Adoleszenz war Bluten. Und darum bin ich immer beim Bipper. Na, heute warst du. Danke nochmal, Schatz. Aber wirklich, schau dir das an. Ich muss zum Bipper jeden Tag, weil ich brauche Putzmittel und ich brauche Pflegemittel für alle Körperregionen separat plus Cremen. Ich habe da was Eigenes für meine Kopfhaut, dann Haare und die Spitzen mache ich extra. Und dann bin ich erst beim Gesicht. Ich habe etwas Eigenes für Stirn, Nase, Kinn, der Scheiß heißt jetzt D-Zone. Dann habe ich etwas für die Wangen, etwas anderes für unter die Augen und dann darüber tupfen mit Micellenwasser. Was ist Micellenwasser? Ich habe keine Ahnung, ich hab's gekauft. Und je älter ich werde, umso mehr Körperteile benötigen ihre eigene Creme. Ich brauche pro Gliedmaße schon 3 Stück. Ich habe jetzt eine eigene Creme für meinen Hals, aber eine andere Creme für mein Dekolleté. Weil auch wenn Haut benachbart lebt, hat sie ganz unterschiedliche Bedürfnisse, wie Nationalstaaten. Und Männer können einfach alles wie, keine Ahnung, Zahnpasta eincremen. Aber cremt euch ein mit, was ihr wollt. Das ist mir ehrlich gesagt wurscht. Aber was mich schon ein bisschen stört ist, Patrick, warum haben die beim Bipper für Männer eigentlich keine Intimpflege? Wäre das Phallusbeleidigung? Wird so ein Kurz imprägniert geliefert oder was? Weil für Frauen gibt es jede Menge Intimpflege. Für Frauen gibt es Pitschka Putzmittel, Pitschka Lotion, Pitschka Creme, Pitschka Pflege, Pitschka Dusche. Und das gibt es in 100 verschiedenen Duftsorten. Es gibt Pitschka Mint, Pitschka Zimt, Pitschka Rind.

alles, was du willst. Und dann gibt es noch Vagisan, für wenn die Pitschka ist trocken. Es gibt aber auch Always Fresh Einlagen, für wenn die Pitschka ist weniger trocken. Eigentlich scheißegal, was deine Pitschka gerade macht. Der Biber hat fix etwas dagegen.

0: Es gibt inzwischen sogar Antidepressiva für die Pitschka. Ich habe das nicht erfunden. Das heißt vaginale Atrophie. Und das passiert, wenn man zu wenig Sex hat und sich wegen dem Sauerstoffmangel die Kollagenfasern in der Vagina einfach so zurückbilden. Ich übersetze das kurz für dich, mein Schatz. Das heißt auf Deutsch, die Pitschka hat beschlossen, sich fucking umzubringen. Sie hat jetzt die Luft angehalten und wartet, bis es vorbei ist.
1: Spannend, danke.
0: Ich meine, von der Dürre bis zum Monsun ist immer alles unsere Schuld. Ma, give me a fucking break.
1: Ja, ich würde wirklich keine Pause gönnen, aber wir müssen jetzt endlich sich um Licht und Ton kümmern.
0: Oh Gott, ja, voll. Bin gleich bei dir.

0: 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Aber ich habe auch diese schwarze Karte, was du mir gegeben hast bei Einkaufen, wo du gesagt hast, ich soll dann zurückgeben, aber ich habe nicht zurückgegeben. Kann ich dann diese auch gesperrt? Huh. Aha. Aha. Aha. Warte, deine was? Deine wer?
1: René, warum läuft diese Karte auf deine Mutter? Nein, das hast du mir nicht gesagt. Nein, das hast du ganz sicher nicht gesagt. Nein, das habe ich ganz sicher nicht gesagt.
0: René, ich habe gedacht, du bist ein Businessman und nicht schon wieder so ein Rich-Kid wie Marlene Engelhorn. Weißt du, wenn ich abhängig sein will von meinen Schwiegereltern, dann kann ich auch zu Hause in meinem Dorf Steuerdin heiraten. Mich interessiert es nicht. Weißt du, wenn ich so darüber nachdenke... Meine Agentur hat gesagt, ich sollte mich mehr auf meine Karriere konzentrieren. Und ich finde, das mit der Fernbeziehung ist auch ganz schwierig. Wer weiß, wie viel das Klimaticket nächstes Jahr kostet? Ja, ich glaube, ich mache besser Schluss. Doch. Was? Wann habe ich das gesagt, René? Wann?
1: Ja, keine Ahnung. Du hast mir gesagt, ich schaue aus wie 26. Das Problem mit uns beiden ist, wir beide reden echt viel Scheiße. Ich muss jetzt arbeiten. Alles Gute für dich und Dennis und Dagobert. Heide, ciao.
0: Hallo, Bratka. Wieder nix. Gemma, Martin, Ho.
2: Du, ich unterbrich dich noch ungern, aber wir müssen wirklich ganz kurz Licht und Ton checken. Ich habe schon ein bisschen vorgearbeitet und vorprogrammiert. Wir müssen eigentlich nur einmal kurz im Handfunk schauen, ob was ankommt und die Position vom Spot bitte testen.
0: So, danke, Schatzi, lieb von dir. Und wie ist der Ton?
2: Ja, kommt alles an. Gefällt mir gut.
0: Ja,
2: danke.
0: Das war's schon. Und das Licht, wie ist das Licht?
2: Spot kommt sofort.
0: Patrick, mein Schatz, sag mir, sind das 20 Watt?
2: Ich kümmere mich nur drum.
0: Ah, ich habe jetzt aber auch die Stola geholt. Was sagst du denn zum Kleid? Okay, ich bin mir auch nicht ganz sicher. Ich denke mir so, was, wenn ich dann schon wieder overdressed bin? Glaubst du, das andere Outfit ist besser? Was? Ich gebe mir so große Mühe, mich in diesem Land zu integrieren und ich schaue immer noch auf jedem Gruppenbild mit Schwabus aus wie ein Hochzeitsgast. Ich

0: Probier das noch schnell an, gell? Das Problem ist dabei, mein persönlicher Stil, der ist halt typisch serbisch. Und das heißt in allererster Linie, meine Sachen waren on sale. Und der typisch serbische Stil, der ist auch immer ein bisschen zu viel und ein bisschen zu wenig zugleich. Es ist immer ein bisschen zu viel, gemessen in Aufwand, gebrochen durch Anlass. Und es ist immer ein bisschen zu wenig, gemessen in bedeckten Körperteilen im Prozent. So, was sagst du jetzt? Sie haben mal gedacht, es ist ein bisschen weniger aufdringlich, aber immer noch festlich genug für den Anlass.
1: Traumhaft.
0: Wären nicht die anderen Schuhe jetzt besser gewesen? Was sagst du?
1: Du, es sind wirklich beide wunderschön und wir müssen fertig machen. Die wollen die Leute reinlassen.
0: Oh Gott, Saaleinlass. Ich hab's schon ganz vergessen. Okay, Schatzi, danke für alles. Bis gleich.
1: Danke, bis gleich.

Seit 2019 steht die Wahlwienerin, die 1990 in Serbien geboren wurde und als Kleinkind mit ihren Eltern nach Österreich kam und jetzt an mir vorbeistöckelt, auf der Bühne und setzt ihren Schmäh als Brücke zwischen den Kulturen ein. Malarina mit bürgerlichem Namen Marina Lazkowicz. Im Rahmen von Kabarett Direkt übertragen wir heute ihr aktuelles Solo-Trophäenraub für Ö1 und 3 Südtirol aus dem Stadtsaal in Wien. Gleich bitten wir Sie zu einem Gespräch. Davor gibt es Musik, die Malarina ausgesucht hat. Zum Beispiel diese hier, jetzt wird sie gleich lachen, Heide da se volimo von Lepa Brenner.

0: Lotto!
1: Sie hat sich betrunken. Und warum hat sie sich betrunken? Sie hat die ganze Nacht gefeiert. Ich habe das ganze Fass ausgetrunken. Sie hat sich richtig betrunken, singt Eva Brenner in Heide, dass sie wolle, immer mal erinnern. Das wirkt ja wie aus der Zeit gefallen in einer so korrekten Gesellschaft, wie wir jetzt leben.
2: Nee, ich glaube, Saufen ist nicht inkorrekt. Man kann das schon noch machen. Es wird aber weniger besungen.
1: Stimmt.
2: Besungen werden jetzt mehr die Drogen,
1: man macht es jetzt
2: witzigerweise.
1: Ja, das stimmt, man macht es jetzt lieber hinterm Vorhang. Lasst uns einander lieben, singt sie weiter. Lasst uns alle tanzen, die ganze Nacht lang singen. Lepa Brenner ist eine wichtige und angesehene Künstlerin in den Ländern des ehemaligen Jugoslawiens. War schon in Jugoslawien so und ist jetzt immer noch so. Die hat was geschafft.
2: Die hat was geschafft. Das ist auch eine antifaschistische Ikone für mich. Die hat das Album Heide, das se volimo, das hat getourt während der Balkankriege auch. Also es war wirklich, währenddessen hat sie auch gespielt, während noch wirklich Kriegsaktivität war.
1: Und ist ihr das gelungen, sich von niemandem dieser sozusagen Länder vereinnahmen zu lassen?
2: Lepa Brenner ist, glaube ich, eine wirklich... Sogar wenn die in Bulgarien spielt, kommen so viele Leute, die muss mit dem Hubschrauber landen in der Mitte des Stadions, weil es nicht durchkommt. Die ist wirklich am ganzen Balkanraum. Und Heide das se volimo heißt eben, wir sollen uns lieben. Und damit zu touren, während Kriege passieren, das ist etwas so Wunderschönes, das macht nicht jeder. Sie ist wunderbar.
1: Malerina, wir wollen das klären. Sie sind Marina Lackovic, ihre Bühnenfigur heißt Malerina. In ihrem Debüt, Serben sterben langsam, waren Sie eine rechte Austroserbin. Was ist Malerina, ihr Bühnenalter Ego, in Trophäenraub?
2: Eine ÖVPlerin, die glaubt, sie hat ausgesorgt, bis sie draufkommt, sie hat es nicht. Und dann macht sie sich auf die Suche in der ganzen Entstehungsgeschichte der Menschheit nach dem Fehler. Warum man heute denn überhaupt anstrebt, Trophäenfrau zu werden, wann Beziehungen denn so wurden, wie sie jetzt sind. Und in der zweiten Hälfte werde ich da vom Paläolithikum aus bis heute erklären, was denn so passiert ist im Liebesleben der Leute und ein bisschen auffrischen, ein kleines Time-Travel mit den Leuten wird es noch geben.
1: Jetzt ist diese Malerina eine Trophäenfrau, ein starker Charakter, der sich trotzdem andienen muss. Jetzt haben Sie gerade so ein bisschen mit dem Kopf geschichtet. Sie ist jetzt ein starker Charakter empfunden.
2: Ja, sie ist ein starker Charakter, aber sie ist keine Trophäenfrau, weil es glückt ihr ja nicht. Mhm. Sie hat ja nicht so großes Glock wie die Katrin und sie findet sie ja keinen. Also in Wahrheit
1: ist sie... Und dabei probiert sie es ja überall.
2: Sie probiert es ja wirklich überall und mit jedem und zu jeder Zeit, aber es möchte sich irgendwie keiner finden und nach wie vor ist sie auf der Suche nach jemandem, den sie beerben könnte.
1: Warum kommen Ihrer Meinung nach Trophäenfrauen oft aus dem Osten oder aus südosteuropäischen Ländern? Hat das was mit der Geschichte zu tun?
2: Armut. Also ganz einfach, weil die wirtschaftlich einfach häufiger in dieser Bedrängnis sind. Und vielleicht auch ein bisschen, weil in ehemals kommunistischen Staaten Frauen auf dem Papier schon früh arbeitsrechtlich so quasi gleichberechtigt waren, aber dann erkannt haben, in der Arbeitsrealität dann gibt es durchaus chauvinistische Strukturen und in der Arbeitsrealität dann hat man überhaupt nicht die gleichen Rechte, wie einem dann gesagt wurde. Und vielleicht da hat sich dann wieder entwickelt, dass zu Hause bleiben, wie sich mehr wie ein Privileg wieder angefühlt hat, als wie eine Aufgabe.
1: So, jetzt kommt, im Westlichen haben wir sozusagen die Politiker, die Oligarchen wären im Osten die reichen Männer?
2: Genau. Beziehungsweise, ich weiß nicht, ob so viel Oligarchen. In Serbien ist es einfach eine durch und durch korrupte Struktur, sodass die Wirtschaft und Politik und Medien ganz eng verbandelt sind.
1: Malerina und Marina stehen auf der Bühne und müssen arbeiten. Ich würde noch gerne eine Frage vor der nächsten Musik stellen. Wie schwierig war es für Sie, nach diesem wirklich umjubelten und preisgekrönten Programm Serben sterben langsam, dieses zweite auf die Bühne zu bringen?
2: Also, das möchte ich ganz ehrlich beantworten. Es war wirklich schlimm, weil als ich Serben sterben langsam geschrieben habe, war ich am Tag davor keiner. Dann schreibe ich das jetzt, spiele das im Niedermeier. Wenn es keiner sehen will, bin ich morgen halt wieder niemand. Es hat, das zweite Programm hat dann plötzlich eine Szene und ein Kulturbetrieb bei mir bestellt. Das war beim ersten Programm nicht so.
1: Aber die Latte lag dann hoch.
2: Darum habe ich auch wirklich alles gegeben, habe Requisiten, Kostüme, habe mich wirklich verausgabt und habe ein wirklich langes, bauchiges Programm geschrieben, damit auch für jeden echt was dabei ist. Ich glaube, beim dritten wird es dann wieder weniger schlimm.
1: Aber die Kritiken kann man selbst selten bestellen und die waren beim zweiten auch gut. Hat sie das befreit?
2: Ja, absolut. Ich bin jemand mit ganz argem Hochstapler-Syndrom und mir ist nicht egal, was eine Kritik über mich sagt. Ich wünschte, es wäre so.
1: Ich habe mir gedacht, das passt jetzt gut. Britney Spears Working
2: Bitch. Ja, das passt super.

0: Britney Spears und Work Bitch. Neben mir sitzt immer noch Malarina. Sie wurden eingeladen von Andreas Babler zum Zukunftsforum. Da waren Sie gestern. Was bedeutet ein öffentlich-rechtlicher Rundfunk für Sie als Künstlerin?
1: Also für als Künstlerin ist der öffentlich-rechtliche Rundfunk natürlich ein wichtiger externer Partner. Aber wichtiger war der öffentlich-rechtliche Rundfunk überhaupt, um für mich zu erkennen, dass es diese Kunstform gibt. Ja? Ohne den ORF hätte ich wahrscheinlich nie mein Idol Josef Hader entdeckt und später auch den Nirvarani und habe dann erkannt, auch migrantische Personen können dieser Kunst nachgehen. Und später bei den Prater Sternen habe ich dann Naida Loos entdeckt, habe mir gedacht, auch migrantische Frauen können diesem Beruf nachgehen.
0: Toxische Pommes?
1: Alles, genau. Über den ORF, würde ich sagen, haben die meisten von uns ihre ersten öffentlichen Auftritte gespielt. Also gerade die Pratersterne sind eine Anfängerbühne. Und gäbe es die Pratersterne nicht, wer weiß, hätte ich heute jemals im ORF irgendwas gemacht.
0: Für Sie ist das, sagen Sie immer wieder in Interviews, Satire als Teil einer demokratischen Kultur unerlässlich.
1: Genau.
0: Weil
1: es einen Ort geben muss, wo jeder hin muss, um dort etwas zu besprechen. Und ORF für alle sollte nicht bedeuten, dass er niemand stört. Er soll alle repräsentieren, alle zeigen, nicht nur als Teil der Berichterstattung, sondern ganz selbstverständlich, so wie wir zwei jetzt reden, nicht nur weil ich Serbin bin, sondern weil ich Kabarettistin bin und Serbin bin ich nebenher. Teilzeit sozusagen. Genauso würde ich mir wünschen, dass das selbstverständlich so abgebildet wird. Und niemanden stören, meine ich. Es kann keine Sendung geben, die läuft und sie stört gleichzeitig niemanden. Weil da müsste man so viel Ecken und Kanten abschleifen, dass man eine Sendung hat, die zwar keinen stören, die aber keiner sehen will, würde ich sagen. Darum ist wichtiger, alle zu repräsentieren, sodass jeder im ORF seine Zeit hat. Das wäre für mich ein ORF für alle.
0: Sie schätzen das Geschwisterpaar S-Rap sehr. Mhm. Da kommt jetzt die nächste Musik.
1: Ich liebe S-Rap.
0: Shoutout an S-Rap. Sie sind auch befreundet miteinander,
1: ja,
0: oder?
1: Ja, wir sind auch befreundet.
0: Was mögen Sie besonders an den beiden?
1: Ich mag an denen, dass die auf der Bühne genauso sind wie hinter der Bühne. Das sind so unendlich authentische Menschen, die ein Identifikationspunkt geworden sind für so viele und einfach wirklich, ich würde sagen, den Bezirk Otterkring alleine führen.
0: In Wien, genau. Was mir gefällt, ist, dass Sie Benzer brennt ausgesucht haben.

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0: Ein genialer Song von Esrap Benzer brennt. Jetzt bei mir Fritz Aumeier vom Stadtsaal in Wien, aus dem wir heute übertragen. Guten Abend.
1: Guten Abend.
0: Bevor wir auf die neue Saison schauen, blicken wir kurz zurück. Der Stadtsaal macht zwar immer Sommerpause, aber sie arbeiten trotzdem. Im Juli gab es eine weitere Ausgabe von Intermezzo, Wien lacht in der Staatsoper. Und mit dabei waren dieses Mal unter anderem Lisa Eckert, David Stockenreiter, Thomas Stipsitz und Martin Frank.
1: Martin Frank, ja.
0: Wie wird denn diese Reihe angenommen?
1: Sehr, sehr gut. Nach einer wirklich erfolgreichen Saison letztes Jahr ist die Staatsoper dann immer so der wunderbare Ausklang. Und es ist so toll fürs Publikum, wenn man mal niederschwelliger mit reduzierten Eintrittspreisen in die Staatsoper gehen kann.
0: Und was macht es mit den Künstlern, wenn die in der Staatsoper auftreten?
1: Ja, die sind natürlich beeindruckt. Da sitzen in diesem wunderbaren Raum 2000 Menschen und die sind nahe dran. Die sind alle sehr, sehr beeindruckt. Das will wirklich jeder mal gemacht haben. Und besonders Künstler, die in der Jugend schon irgendwie als Statisten einmal agiert haben bei

0: Operninszenierungen und jetzt selber auf der Bühne stehen und beklatscht werden. Das ist schon toll, ja.
1: Die neue Saison im Stadtsaal hat begonnen, nämlich gestern.
0: Ja.
1: Viele Premieren warten. Herr Aumeier, auf welche freuen Sie sich besonders?
0: Ja, ganz besonders auf die Premiere von Günter Pahl, Gunkel. Das ist am Dienstag, den 15. jetzt gleich. Der hat wieder sehr viel gearbeitet und bringt, glaube ich, wieder sehr viel mit auf die Bühne.
1: Viel Wort
0: und immer gut aufpassen, dass man nicht aussteigt. Da muss man schon konzentriert auch als Zuschauer dabei sein. Und was mir sehr am Herzen liegt, ist natürlich meine Lieblingsbuchhändlerin, die Petra Hartlieb. Die hat einen neuen Roman geschrieben, die Bubbelpartie. Und die wird am Sonntag präsentiert. Und mit Esrap. Es gibt Gäste, die Barbara Blaha wird uns unterstützen dabei. Und Esrap ist live auf der Bühne. Und die werden zu ihrem Jubiläum ihren Beitrag liefern.
1: Mhm. Welche Künstler sind neu im Programm?
0: Naja, es kommen die sowieso immer, Josef Hader kommt wieder, Lukas Resetaritz kommt wieder. Und was besonders schön ist, Andreas Witterseck hat wieder den Weg in den Stadtsaal gefunden.
1: Der feiert ja 40 Jahre Bühne und
0: Richtig,
1: 70 Jahre
0: ja.
1: Leben sozusagen.
0: Ja.
1: Genau, wird auch bei Ihnen auftreten mit seinem neuen Programm.
0: Ja, da habe ich Oktober. Die Premiere gesehen am 1. August in Güssing, wo er ja Intendant ist. Mhm. Und ja, das wird sicher wieder ein sehr, sehr toller Abend. Und er wird uns dann auch die Silvester-Gala spielen, Doppelvorstellung am 31. Und was besonders schön ist, dass auch die Jugend sich bewegt. Es gibt junge Künstler, die jetzt so in den 20ern sind, Benny Mittmannsgruber zum Beispiel, Romeo Kaltenbrunner, die auch schon im Stadtsaal auftreten können und nicht gerade vor leerem Haus. Also da kommen auch schon 400 Zuschauer.
1: Die kommen ja ein bisschen so irgendwie, fangen die im Café, sage ich, im Kabarett Niedermeyer an,
0: ja,
1: sehr oft,
0: ja,
1: und kommen dann auf die Stadtsaalbühne. In der Presse hat Andreas Fuderer, Ihr Kollege, mal ein Interview vor kurzem gegeben, hat gesagt, er verlässt sich sehr oft auf das Bauch oder auf sein Bauchgefühl, wenn er sich entscheiden muss, ob jemand neuer im Stadtsaal auf die Bühne kommt oder
0: nicht.
1: Wie ist das bei Ihnen?
0: Ich sage immer, ich habe die Nase des Zirkusdirektors eingesetzt. Ich habe das irgendwie gerochen, dass da was dahinter ist. Wenn jemand, beim Andreas Witterseck war es so, der ist gekommen aus Paris und hat gesagt zu mir, er möchte da gerne spielen. Ich habe ihn nicht gekannt. Und hat mir aber gedacht,
1: hey, das war 1900, nein, das war 2000.
0: Das war 1980, ja, war das. Mhm. Das ist ja ganz jung.
1: Aber nicht im Stadtsaal.
0: Nein, das war in der Kulisse.
1: Ja, genau. Da habe ich sie dreimal unterbrochen, Entschuldigung.
0: Und ich habe mir gedacht, der Bursche hat etwas drauf. Und ich habe ihm Termine gegeben. Und das war nicht umsonst, wie wir wissen mittlerweile.
1: Aber als Letztes muss ich noch sagen, es ist ja nicht so, dass das Kabarett Niedermeyer nur ein Sprungbrett für den Stadtsaal ist. Es gibt ja sehr viele Künstler, die haben einfach eine ganz eingefleischte Fangemeinde, die wollen die im Niedermeyer sehen, oder? Pico und Eichhorn sind zum Beispiel so.
0: Ja, spielen aber durchaus auch bei uns, ja, wie jetzt zum Beispiel im Herbst. Und es ist natürlich der Rahmen etwas intimer. Man ist schon näher dran und die Künstler haben das Gefühl, ich erreiche jeden, was in der Staatsoper nicht unbedingt der Fall ist, weil niemand ganz oben auf der Galerie sitzt.
1: Aber so hat jeder Ort seinen ganz speziellen,
0: ja, genau,
1: Ausstrahlung.
0: Genau.
1: Danke, Fritz Aumeier. Wir hören
0: gerne
1: jetzt noch eine Musik, die Malerina ausgesucht hat für diese Sendung. Und zwar ist das, da kommt sie wieder und geht auf den Zehenspitzen, damit man sie nicht stöckeln hört. Dolly Parton ist das und Jolene.

So, der Rudi Carrell hat immer gesagt, noch hier in der Garderobe schon auf der Bühne. Und das passiert jetzt gleich. Bitte, liebe Marina, gehen Sie die Stufen hinauf. Sie läuft. Wir haben gerade gehört, Dolly Parton und Jolene. Und Sie haben es jetzt mitbekommen. Die Pause hier im Stadtsaal in Wien ist zu Ende. Ich hoffe, sie ist jetzt nicht über die Stiegen hinaufgeflogen. Freuen Sie sich, die Tür ist jetzt zu. Freuen Sie sich auf den zweiten Teil von Malarinas aktuellem Solo mit dem Titel Trophäenraub.

Ja, hallo, guten Abend. Herzlich willkommen und vielen Dank, dass Sie heute so zahlreich hier erschienen sind. Ich bin Malarina und das hier ist meine Stand-Up-Hour. Ja, vielen Dank. Manchmal ist die Reaktion viel verhaltener. Manche Menschen, die haben nämlich mein erstes Programm gesehen und erwarten darum Polizsatire und geschichtliche Bezüge von mir. Und ich mache jetzt aber Stand-Up-Comedy. Das ist unbefriedigend und hat mehrere Gründe. Ich werde sie erklären. Sie müssen verstehen, dieses Land schafft es, zur selben Zeit politisch zu langweilig und instabil zu sein für ein polizsatirisches Tourprogramm, das 2 Jahre halten soll. Zum anderen bin ich relativ schlecht rechtsschutzversichert und kann relativ schlecht mit Geld umgehen. Als ich dieses Programm geschrieben habe, dachte ich ja, ich hätte finanziell ausgesorgt und jetzt ist dieser Beruf ein narzisstisches Hobby. Also arbeite ich einfach 1 Stunde statt 2 und darum eben Stand-Up-Comedy statt Kabarett. Was ist aber der Unterschied zwischen Stand-Up-Comedy und Kabarett, jetzt abgesehen von der verkürzten Spielzeit und der fehlenden bequemen Sitzgelegenheit? Das Stand-up ist das bodenständigere Genre. Im Stand-up haben wir nicht so ein aufwendiges Bühnenbild, nicht so viele Requisiten, nicht so viele Lichtstimmungen, nicht so viele Kostüme. Ich konnte mir zwar die Stola nicht verkneifen, aber ich wünschte, Sie hätten das Kleid dazu gesehen. Der wichtigste Unterschied zwischen Stand-up und Kabarett ist meiner Ansicht nach aber die Themenwahl. Im Stand-up soll man eskapistischere Inhalte präsentieren. Ich habe das darum recherchiert. Meiner Recherche nach sprechen die meisten in der Stand-Up-Comedy über ihr Dating-Leben. Dachte ich mir, ich könnte ja auch von meinem Liebesleben berichten. Wie klingt das? Ich würde ja am liebsten, wenn ich ehrlich sein darf, nicht einmal daten. Und mein größtes Problem ist, muss ich ehrlich sagen, ich bin immer noch ganz außer Atem, mir ist direkt vor der Show heute

mein komplettes Stand-up-Set zusammengefallen, weil ich bin ganz frisch getrennt. Ja, danke, ich habe mich nicht mögen. Ich kann ja, wie gesagt, nicht sehr gut mit Geld umgehen. Und dann wurde aber eine steuerlich viel attraktivere Form, an Geld zu kommen, in Österreich an mich herangetragen. Und was ist die in Österreich steuerlich attraktivste Form, an Geld zu kommen? Erben, warum weiß das jeder? Ich hatte keine Ahnung. Alle meine Vorfahren waren Ausländer. Und seit ich das weiß, bin ich auf der Suche nach einem Schwabo, den ich beerben könnte. Welchen Fehler darf eine Frau aber nicht begehen, wenn sie hofft, eines Tages Erbin zu werden? Den Junior daten. Niemals den Junior daten. Ich habe mich so bemüht, diesen Typen zu beeindrucken. Ich war sogar mal mit ihm wandern. In funktionierender Kleidung. Und flachen Schuhen. Es war unwürdig. Und dann komme ich drauf, dass alles, was er hat, in Wahrheit auf seine Mutter läuft. Handyvertrag, Stromvertrag, Mietvertrag, wahrscheinlich sogar das Netflix hat jemand gemeldet. Loser. Und ich war wandern mit einem Junior. Ich schäme mich so sehr. Wie ich draufgekommen bin, dass alles auf die Mutter läuft, habe ich mir natürlich trennt. Dann hat der Typ echt noch versucht, mir ein schlechtes Gewissen einzureden. Sagt er zu mir, boah, ich hab glaubt, du wärst da ohne das Geld mit mir zusammen. Warum? Sagt er zu mir, ja, ich habe das irgendwann gesagt. Sag ich, ja, mein Gott, Renault, wie das Auto, das war sein Name. Sag ich, Renault, du hast zu mir gesagt, ich schaue aus wie 26. Wir beide reden schon viel Scheiße. Vor Renault hatte ich auch jemanden mit altem Geld. Die ist bestimmt auch, so wie Renault, rechtsschutzversichert. Darum nennen wir sie Robin Hood. Okay, ich merke gerade, wenn ich bis zum Ende der Veranstaltung in irgendwelchen Codes sprechen muss, um zu verhindern, schon wieder verklagt zu werden, wird diese Veranstaltung für Sie ein bisschen fad. Darum habe ich einen Trick mitgebracht. Wir machen das nicht so, wie in der Stand-up-Comedy üblich, und ich rede über meine aktuellen Dating-Geschichten, sondern, um mich rechtlich abzusichern, reden wir über meine Vergangenheit. Weil meinen allerersten Freund kennt garantiert niemand hier im Saal. Ich bin nämlich ein bisschen älter als Sie. Na wirklich, ich habe zwar versprochen, dass es diesmal keine Geschichtsstunde wird, aber Sie müssen halt verstehen, ich bin viel älter, als ich aussehe. Ich lasse manchmal ja was Kleines richten, manchmal lasse ich auch was ganz Großes richten. Sehen Sie diesen Arm hier? Ist nicht meiner. Aber er gefällt mir gut. Und wenn ich ihn ein paar Jahre den zweiten machen lasse, dann gibt es ihn um die Hälfte billiger. Also, wir kommen zur Geschichte. Malarinas allererster Freund. Als ich meinem allerersten Freund begegnet bin, war ich, wie es oft ist im Leben, gar nicht aktiv auf der Suche nach einer Beziehung. Und dann bin ich ihm begegnet beim Spazierengehen. Spazierengehen, das war in meiner Jugend das größte Hobby der Leute. Überall hin sind wir spaziert. Hauptsächlich dahin, wo es wärmer war. Wir waren so frei und jung. Wir hatten eine viel bessere Work-Life-Balance damals. Und das Beste war, man durfte sich damals aufhalten, wo immer man wollte. Es gab no borders, no nation. Wir brauchten halt relativ lange, weil wir das meiste zu Fuß gemacht haben. Ja, meine Generation, die war noch viel umweltbewusster. Wir haben alle Pariser Klimaziele erfüllt und wir haben uns darauf nicht einmal etwas eingebildet. So gute Menschen waren wir. Vielleicht romantisiere ich diese Zeitspanne ja auch ein bisschen, so wie die meisten von uns unsere Jugendzeit, weil ich damals noch keine Beschwerden hatte im unteren Rücken. Aber ich glaube ganz ehrlich, das Paläolithikum, oder für die, die nicht dabei waren, die Altsteinzeit, das war die beste Zeit meines Lebens. Und meine erste Beziehung war auch eine der besten meines Lebens. Wir waren, so von der Körpergröße her, in etwa gleich groß, mein Bam Bam und ich. Bam Bam, das war damals ein gängiger Name, ein bisschen so wie heute Peter. Und Bam Bam hatte wegen seiner Körpergröße auch überhaupt keine Komplexe. Weil damals war das noch sehr üblich, dass die Geschlechter ähnlich groß waren. Das war so, weil wir früher als Paar noch alles zusammen gemacht haben. So wie Bam Bam und ich. Wir haben zusammen gegessen, gewandert, geschlafen. Wir haben füreinander Kleidung entworfen. Blätter und Felle waren zu der Zeit der letzte Schrei,

Wir haben uns auch gegenseitig geschminkt und alles. Und wir haben uns so gut ergänzt. Ich zum Beispiel, ich war immer jagen, weil ich war geschickter und herzloser. Und Bam Bam, der war immer sammeln, weil ich finde nie was. Jeder tat, was er am liebsten machte und am besten konnte. Und darum hielt unsere Beziehung auch so lange. Weil wir uns so gut ergänzt haben, aber auch genug Gemeinsamkeiten hatten. Wir hatten das gleiche Lieblingsessen. Wir haben das gleiche Face Contouring getragen. Wir hatten die gleiche Lieblingsfarbe, grün. Nur bei unserem Musikgeschmack konnten wir uns nie ganz einigen. Mein Lieblingslied aus der Zeit war dieser. Danke, Patrick. Applaus für Patrick. Und Bam Bams Lieblingssong war dieser. Sie hören das Problem. Ich war damals ein großer Fan von Rock und Bam Bam, der stand mehr so auf Roll. Bis auf die Musik waren wir aber ein Herz und eine Seele. Jetzt werden Sie sich bestimmt fragen, warum die Beziehung dann in die Brüche gegangen ist. Die Gefühle waren ja da. Also, mein Bam Bam und ich, wir haben uns damals aus politischen Gründen getrennt. Ich weiß nicht, wie genau erinnern Sie sich an das Holozeon? Holozeon, das war ein bisschen so wie Klimawandel, aber umgekehrt. Das war, als das Klima immer vorhersehbarer, immer planbarer, immer langweiliger wurde. Mich hat das Holozeon total abgefuckt, weil ich für meinen Teil, ich habe das Nomadenleben geliebt. Ich liebe Action. Ich bin gern auf Tour. Darum mache ich ja diesen Beruf. Und Bam Bam, diese faule Sau, kommt eines Tages zu mir an und sagt, hey, mein Kollege Dum Dum und seine Freundin, die machen jetzt was voll Geiles. Die machen Ackerbau. Was? Ackerbau. Also, die haben so ein Feld und da sehen sie was rauf und dann chillen sie ein bisschen und dann haben die voll viel zu essen auf einmal und niemand muss sammeln gehen. Sag ich, klingt fad. Aber jetzt mal ehrlich, Bam Bam, stell dir vor, wir sind gerade spazieren und irgendjemand anderer erntet statt uns. Wäre das für uns nicht ein bisschen ärgerlich? Sagt er, ja, darum bleiben wir da. Die ganze Zeit, ja, die ganze Zeit. Einer von uns sollte jedenfalls hier bleiben und auf die Sachen schauen. Der andere könnte weiter jagen gehen und nach der Arbeit auf ein Bier. Sag ich, okay, Bam Bam, chill du ruhig mit deinem Gemüse. Ich würde halt weiter jagen gehen, wenn das passt. Sagt er, das geht nicht. Warum nicht? Die Jungs haben sich überlegt, wir könnten jetzt eigentlich in der Gruppe gehen. Ist ein bisschen lustiger. Und wenn du statt mir gehst, dann glauben die alle, du jagst besser als ich. Das ist inhaltlich korrekt, Bam Bam. Aber wissen Sie, dieser Tag war der Tag in der Geschichte, an dem die Männer beschlossen haben, jene Tätigkeiten für sich zu beanspruchen, die sie als angenehmer und lukrativer bewerteten, ohne jede Rücksicht auf ihre Kompetenzen. Heute sagen wir dazu Toxic Masculinity. Darum habe ich also zu Bam Bam gesagt, nein Bam Bam, das machen wir nicht, ich mache Schluss. Und so habe ich mich getrennt und fortan war ich Single. Und ich wollte am liebsten für immer Single bleiben, denn liebe Damen, in der Bronzezeit ging es für uns mit unseren Rechten ordentlich bergab. Im Neolithikum, in der Bronzezeit, hat sich dieses Spießertum, das Bam Bam für ihn und mich vorgeschlagen hat, durchgesetzt. Alle Paare haben das auf einmal gemacht, mit diesem Haus und diesem Feld und diesen Kindern. Es war furchtbar. Mein Leben war so aufregend als Nomadin und auf einmal ist überall, wo ich hinkomme, Burkersdorf. Und alle meine Freundinnen waren auf einmal Maria Theresia. Ich meine, immer schon wurden Frauen Mütter offensichtlich, aber Großfamilien, das gab es erst, nachdem die Menschen in der Bronzezeit sesshaft geworden sind. Nomadinnen, die haben ihre Kinder eine Ewigkeit lang gestillt. Die hatten ein, maximal zwei Stück davon, weil versuchen sie einmal als Kelly Family nomadisch zu leben. Sie ist urlästig, immer vergisst man wen. Darum war die Empfehlung des Gesundheitsministeriums, nicht mehr Kinder zu haben, als man Arme hat. Dann, in der Bronzezeit, hatten die Menschen aber auf einmal Häuser und sie hatten Äcker bewirtschaftet und sie haben Vieh gehalten. Und all das waren die Gründe dafür, dass Menschen damit begonnen haben, Babynahrung zu produzieren. Und Babynahrung wiederum war der Grund dafür, dass Frauen wesentlich früher ihre

Kinder abstillen konnten und darum auch wesentlich früher wieder schwanger werden konnten und wieder schwanger werden konnten und wieder schwanger werden konnten und wieder schwanger werden konnten und wieder schwanger werden konnten. Okay, ich möchte jetzt nicht dramatisch werden, aber der Ackerbau ist das Schlimmste, was dem Feminismus jemals passiert ist. Am liebsten wäre ich einfach für immer Single geblieben. Aber das Single-Leben wurde immer gefährlicher, denn mit dem Konzept von Besitz war auch das Konzept von Diebstahl und Raub geboren. Das Single-Leben wurde also zu gefährlich. Am liebsten wäre ich eh zurückgegangen zu meinem Ex-Freund Bambam, aber ich habe voll den schlechten Orientierungssinn und wir hatten damals noch kein Google Maps. Wir hatten ja nicht einmal Maps. Also musste ich mir eine neue Beziehung suchen. Und für mich war das damals gar nicht so einfach, weil ich war aus dem Paläolithikum gewohnt, immer sofort zu wissen, ob ein Mensch Single ist oder nicht. Weil im Paläolithikum ist einem dann eine Person entgegengekommen oder zwei. Im Neolithikum wurde aber alles schrecklich kompliziert. Denn im Neolithikum kam es plötzlich zu Patrilokalität. Danke, dass Sie fragen. Patrilokalität. Das bedeutet, dass die Paare nicht mehr so wie Bambam und ich alles zusammen gemacht haben, sondern alles getrennt. Ich bin trotzdem zufällig einem alleinstehenden Typen über den Weg gelaufen. Sein Name war Milan. Milan und ich, wir sind zusammengekommen. Und da habe ich erst richtig gecheckt, was für ein Riesenschatz Bambam in Wahrheit war. Milan und ich, wir hatten eine toxische Beziehung. Wir sagten dazu Beziehung. Die Frauen waren zu dem Zeitpunkt in der Geschichte zuständig für den Acker, die Kinder, die Pflanzen, alles Leben, alles Fruchtbare. Und die Männer waren zuständig für die Versiegelung des Bodens und das Beenden von Leben. Es war wie Yin und Yang. Milan und ich, wir hatten dann auch ein Haus und vor dem Haus ein Feld. Dann meinte Milan zu mir so, jetzt könnt ja eigentlich auch ich schwanger werden und wieder schwanger werden und wieder schwanger werden und wieder schwanger werden. So lange schwanger werden, bis ich gesagt habe, Milan, es reicht erst, wir haben 13 Kinder. Milan hat dann aber wieder angefangen mit seiner alten Leier von wegen, ja, weißt du, das Pensionsversicherungssystem ist schon schlecht und die medizinische Versorgung ist auch eher so mittel. Wer weiß, wie viele es schaffen, sage ich Milane, eins von 13 wird's wohl backen, komm schon, Statistik. Ich habe dann einfach heimlich das letzte Kind nie ganz abgestillt. Seit sie 13 ist, schauen die Leute deppert, aber... Ich mag es nicht, wenn sich die Leute in meine Erziehung einmischen. Ich sage immer, meine Kinder, meine Brüste, meine Probleme. Und so ging diese Geschichte die ganze Bronzezeit lang dahin. Die Eisenzeit genauso. Für mich war die Bronze- und Eisenzeit eigentlich ident. Mir konnte egal sein, welche Werkzeuge Milan auf der Baustelle verwendet, weil ich war immer nur zu Hause. Meine Güte, war das fad. So ohne Fernseher, Radio, Internet und nix. Stellen Sie sich vor, Sie haben 13 Kinder und Ihnen ist fad im Schädel. So fad war die Bronzezeit. Die Kinder wurden immer größer und stärker. Von 13 hatten wir am Ende noch 7 und 3 davon waren echt okay. Dieser Milan, der wurde aber auch immer größer und größer und größer. Der Typ war auf einmal doppelt so groß wie ich. Das Ding ist, seit dieser Patrilokalitätsgeschichte, die ich vorhin erwähnt habe, ist Folgendes passiert. Die Männer haben die Jagdbeute nicht mehr fair mit uns geteilt. Heute nennen wir das Gender Pay Gap. Und so kam es. Und so kam es, dass die Männer immer größer wurden und wir Frauen im Vergleich immer kleiner geblieben sind. Oh, die haben dann auch irgendwann den Alkohol entdeckt. Manche haben gesagt, dass wir darum Acker bauen und gar nicht wegen dem Brot. Aber die einen sagen so, die anderen sagen so, ich möchte mich heute nicht festlegen. Milan, der ist auch dem Alkohol verfallen. Er hat begonnen, exzessiv zu trinken. Darum hat er auch begonnen, exzessiv zu stinken. Ich habe seinen Anblick schon länger nicht mehr ertragen. Jetzt habe ich den Typen nicht einmal mehr mit geschlossenen Augen ertragen. Darum bin ich eines Tages hin zu ihm und habe gesagt, Milane, hey, ich gehe Zigaretten kaufen. Okay, ciao. Und dann bin ich nach Griechenland gegangen. Und in Griechenland bin ich echt lang geblieben.
Nein, Spaß. Ich habe zu ihm gesagt, ich gehe Wasser holen. Wir hatten damals noch keine Zigaretten. Ich habe mir ein bisschen die Haare schneiden lassen und habe

Da, wo ich herkam, hatte kein Mensch ein Hobby, nicht einmal einen Beruf, nicht einmal einen Berufswunsch. Und die Griechinnen und Griechen, die haben schon damals Diskus geworfen und Gymnastik gemacht und alles. Nackt. Wer soll da Single bleiben? Ich habe mich im antiken Griechenland, wie man so schön sagt, ordentlich durchgedatet, bis ich jemandem begegnet bin, der auf der Suche nach etwas Seriöserem war, meinte er, habe ich mir gedacht, okay, schauen wir mal, wo es hinläuft. Wir hatten ja genug Gemeinsamkeiten. Er war auch Freelancer und hat irgendetwas gemacht im künstlerischen Bereich, so wie ich. Er war auch frisch getrennt, so wie ich. Und er hatte Kinder aus Vorbeziehungen, so wie ich. Nur hatte er 10 Kinder und ich nur 7, glaube ich. Beim Daten standen uns diese Kinder aber gar nicht so sehr im Wege. Trotzdem hat er sich immer beschwert und hat gesagt, das Leben ist so hart. Als Single Dad habe ich gesagt, ich weiß, ich bin selbst Single Dad. Hat ihn verwirrt. Habe ich mich erklärt. Habe ich gesagt, Schatzi, schau, du musst verstehen, viele Jahre lang war ich Mutter. Jetzt im Moment liebe ich meine Kinder mehr so aus der Ferne. Manchmal fühle ich mich schlecht deswegen und trinke zu viel Alkohol. Seither identifiziere ich mich als Vater. Er hat gesagt... Ah, voll, mache ich auch so. Sein Name war Zeus und seine Stimme war ein bisschen nervig. Beim dritten Date frage ich den Typen, was er denn genau beruflich macht. Erzählt er mir, er war ein freischaffender Gott. Ja, ich weiß, beeindruckt heute in Wien niemanden mehr. Weil heute in Wien wissen wir, einen freischaffenden Gott im antiken Griechenland zu daten, das war in etwa so besonders wie heute in Wien einen arbeitslosen DJ zu daten. Aber für mich waren das damals völlig neue Informationen. Sie müssen verstehen, da wo ich hergekommen bin, da haben wir zu diesem Zeitpunkt in der Geschichte immer nur so ein bisschen getanzt, damit es regnet, aber das war's auch schon. Und die Griechen haben im Olymp eine WG gegründet und haben sich fair die Arbeit geteilt. Der eine Gott macht Krieg, der andere macht Frieden. Der eine Gott macht Regen, der andere macht Sonne. Ich fand das so spannend, ich bin direkt konvertiert. Zu konvertieren war aber keine gute Entscheidung für meine Beziehung zu Zeus. Er hat vergessen zu erwähnen, dass er der Vorarbeiter der Götter war und ein ziemlicher Narzisst ohne jede Führungsqualität. Er hatte seine Mitarbeiter überhaupt nicht unter Kontrolle. Es kam immer häufiger zu Kriegen und aufgrund dieser Kriege neigte sich die anfangs erwähnte Personenbewegungs- und Visafreiheit langsam dem Ende zu. Die Menschen in Athen, die wollten sogar eine Stadtmauer bauen. Die Athener Stadtmauer war übrigens der Grund dafür, dass wir damals die Demokratie erfunden haben. Ich war so aufgekratzt, als ich davon erfahren habe, dass das Volk mitbestimmen soll. Ich war extra einkaufen für diesen Anlass, habe mir einen neuen Lorbeerkranz gecheckt, war reduziert, beste. Auch ein neues Kleid. Wir haben viel Off-White getragen in so einem One-Shoulder-Cut, das war wirklich mega fesch. Zeus hat aber gesagt, der kleine Mann soll mitbestimmen. Die kleine Frau nicht. Ich bin trotzdem zur Akropolis gegangen, um zuzuhören, was die labern. Ich meine, das Kleid hatte ich ja schon. Und wir hatten damals Demagogen. Demagogen, das ist das Retrowort für Politiker. Das waren die Menschen, die dafür zuständig waren, dem Volk möglichst sachlich Informationen näher zu bringen, auf Basis welcher das Volk dann Entscheidungen treffen würde. Einer unserer Demagogen hieß Helenos. Helenos, das war der Donald Trump der Antike. Er sprach zu den Menschen, Bürger Athens. Wollt ihr weiter in Wohlstand, Frieden, Sicherheit und Reichtum leben? Dann sagt ja zum Bau der Stadtmauer. Und wenn nicht, dann nicht. Und dann wurde abgestimmt. Es gab damals aber schon Skeptiker, die gefragt haben, aber Helenos, wer soll das bezahlen? Und er hat gesagt, die Mexikaner. Nein, Spaß. Warum hätte er das sagen sollen? Er hat gesagt, die Reichen. Das war ehrlich voll der Andreas Babler-Zug von ihm. Hat vom Donald Trump der

Antike wirklich niemand erwartet. Ganz viele reiche griechische Familien haben sich deshalb in die Schweiz abgesetzt. Die Stadtmauer von Athen und alle anderen Mauern konnten am Ende nicht ganz für Griechenland ihren Zweck erfüllen. Rom hat am Ende über Griechenland gesiegt. Und so kam es, dass ich plötzlich in Rom war und nicht mehr in Griechenland. Aber Sie ja sicher auch, es war zu der Zeit schwierig, sich außerhalb des Römischen Reichs aufzuhalten. Für Zeus war diese Zeit einer seiner schwierigsten Lebensabschnitte, würde ich sagen. Unsere Beziehung, die ist nach der Schlacht von Korinth auch direkt in die Brüche gegangen. Für seine Arbeit hat Zeus auch immer schlechtere Reviews bekommen. Immer mehr Menschen haben gefordert, dass im Götterreich Stellen rationalisiert werden, um Geld zu sparen. Die haben gesagt, sorry Zeus, aber bei dem Scheißjob, den ihr da oben macht, könnt doch einer alleine machen. Immer mehr Menschen wollten nur noch an einen einzigen Gott glauben. Und so entstand die erste monotheistische Religion, also der erste Eingottglaube. Betrachten Sie den Bildungsauftrag an dieser Stelle als erfüllt? Gern geschehen. Ich bin damals auch dieser monotheistischen Religion beigetreten, hauptsächlich um Zeus Gefühle zu verletzen. Dann wurde aber auf einmal dieser Jesus geboren. Und da waren wir dann, entschuldigen Sie die Ausdrucksweise, zumindest einmal aus feministischer Sicht, komplett gefickt. Wie sage ich das jetzt, um fair zu bleiben? Okay, dieser Jesus Christus persönlich, der war als Person, vor allem, wenn wir berücksichtigen, was für ein kranker Psychopath sein Vater war, ganz nett. Aber Jesus Christus Fans, Alter! Auch wenn er das nicht extra gemacht hat, würde ich heute sagen, war Christi Geburt das Schlimmste, was dem Feminismus seit dem Ackerbau passiert ist. Das hätte man nicht braucht, so mitten in der Antike. Hat ja auch niemand kommen gesehen damals. Wobei doch, Jesaja schon. Aber auf Jesaja hat niemand gehört, der war ein bisschen verhaltensauffällig. Jetzt für Sie zur Einordnung einmal. Wir hatten hunderte Jahre vor Jesus Christus die Antike und wir hatten hunderte Jahre nach Jesus Christus immer noch die Antike. Wie Sie sehen, wir haben für Jesus damals nicht einmal die Epoche gewechselt. Und zu der Zeit haben wir für jeden Scheiß die Epoche gewechselt, wirklich für jedes Edelmetall einzeln. Für Steine, um Himmels Willen. Aber für Jesus nicht. Was ich damit ausdrücken möchte, ist diese Jesus-Geschichte. Die war zu Jesus' Lebzeiten noch überhaupt gar kein so großer Hype. Jesus Christus war nicht die Taylor Swift der Antike. Jesus Christus war auch nicht der Bad Bunny der Antike. Jesus Christus hatte zu Lebzeiten original 12 Follower. Diese 12 Follower, die waren dafür aber echte Ultras. Die sind ihm immer auf Schritt und Tritt gefolgt. Immer so auf, go Jesus, go Jesus, go Jesus. Erst nachdem Jesus viele Jahre tot war, wurde die Geschichte um ihn herum künstlich irgendwie aufgebauscht. Damals nicht einmal die Epoche wechseln und dann, weil sie ein schlechtes Gewissen gehabt haben, auf einmal die Zeitrechnung. Scheiße, waren das verwirrende Zeiten. Und teure Zeiten. Ich meine, neuer Führerschein, neuer Meldezettel, neue Geburtsurkunde, jeden Tag irgendein Behördengang. Heute bin ich ja froh, dass wir das gemacht haben, weil ich mich, so wie der Rest der Menschheit, daran gewohnt habe, mein ganzes Leben so zu gliedern, in vor und nach Christus. Meine Tagebücher im Bücherregal. Unten habe ich vor Christus, oben habe ich nach Christus. Meine Garderobe im Kasten, links vor Christus, rechts nach Christus. Aber auch meine Verflossenen in meinem kleinen schwarzen Buch zu Hause. Vor Christus, rotes Band, nach Christus. Haben Sie auch so ein schwarzes Buch? Wenn nicht, legen Sie eines an. Ich weiß nicht, wie Sie sich das merken. Ich werde ständig nach meinem Bodycount gefragt. Oh, kleiner Insider-Tipp von mir. Ich gebe immer nur die Zahl nach Christus an, weil alles davor wurscht ist, sagen Jesus-Fans. Oh, apropos Jesus-Fans. Jesus-Fans haben dann auch ihr erstes eigenes Buch rausgebracht. Die Bibel. Jemand gelesen? Irgendwann so im Hotel quergelesen? Ich verstehe, wenn nicht, weil ich finde, die Bibel war Mittel. Vor allem war ich sehr überrascht damals, dass die Juden den Verlag dieser Bibelleute nicht wegen Plagiats geklagt haben, weil bitte die ersten zwei Drittel, die waren doch gestohlen. Das kannten wir schon, dieses Alte Testament.
Die haben einfach nur ein Happy End dazu geschrieben, namens das Neue Testament, fertig. Und ich persönlich finde, neu ist immer besser. Also bin ich auch diesem Neuen Testamentsclub beigetreten. Und es ist nicht überraschend, dass die so großen Zulauf hatten, weil ich weiß nicht, wie Sie das sehen, aber ich finde das Buch, das wir gestohlen haben, das Alte Testament, das war schon mega stressiger Inhalt. Da stand die ganze Zeit nur drinnen, wie sehr Gott uns hasst, weil Adam und Eva Obst gegessen haben. Darum sind wir verdammt und müssen sterben. Und unterwegs dorthin bekommen wir Falten und Fruktoseintoleranz. Im Neuen Testament, da steht ja immer noch drinnen, dass Gott uns hasst, aber da steht auch, dass er sich jetzt an seinem Sohn abreagiert hat, darum ist er wieder annähernd in seiner Mitte. Beste. Der Bibel konnten wir auch konkrete Regeln für unser Beziehungsleben entnehmen, also die Ehe, irgendwann später auch die Scheidung. Ich fand das fast ein bisschen schade, dass es das noch nicht gab, als ich in Griechenland war, weil ich mich frage, vielleicht hätte ich ja diesen Zeus-Typen geheiratet und geschieden. Und wenn ich im Falle einer Scheidung von allem die Hälfte bekommen hätte, wäre ich dann jetzt Halbgöttin? Dann würde meine Stimme so klingen. Schade eigentlich. Mit Zeus war ich nämlich nicht mehr zusammen. Ich hatte zu der Zeit eine andere On-Off-Geschichte laufen mit einem gewissen David. David und ich, wir konnten nicht heiraten. Wir haben uns wegen unüberbrückbarer religiöser Differenzen getrennt. David, der spielte mehr so im Fanclub Altes Testament mit. Der hat zu mir immer gesagt, du sorry, aber diese Bibel. Es waren erstens andere Autoren. Zweitens anderer Verlag. Für mich war das einfach Fanfiction. Sag ich, David, lass mich, ich mag Fanfiction. Sagt er, ja, ich lass die eh, aber hast du das einmal durchgelesen? Hast das Kapitel gelesen mit dem Messias? Die Geschichte mit der Erlösung? Ja, was ist damit? Ich fühl's nicht. Also die Erlösung, ich fühl's einfach nicht. Versteh mich nicht falsch, ich habe auch kein Problem mit Jesus. Ich trinke auch gerne einmal ein Glas Wein. Und weiß nur, wie viel mal über Wasser gegangen ist. Cooler Move. Aber der bessere, erlöste Mensch, der in Frieden und Einigkeit mit dem Herrn leben kann, sind wir deswegen noch lange nicht. Schau dich einmal um. Der Mensch ist immer noch ein bösartiger Sünder, der sich selbst und seinen Lebensraum zerstört. Habe ich gesagt, David, Alter, warum bist du immer so scheiß negativ? Du killst meinen Vibe. Darum also habe ich mich von David getrennt. Wenn ich heute ehrlich sein darf, ich habe damals beiden Religionen nicht wirklich geglaubt. Aber ich habe mir gedacht, vermutlich kommt bald ein drittes Buch raus. Oder irgendein Genie wie Archimedes wird für uns ausrechnen, wer recht hat. Und dann haben wir endlich wieder Ruhe. Immerhin haben die Menschen in der Antike so viel Wissen angehäuft. Wir konnten uns nicht sehr weit entfernt von der Lösung befinden, dachte ich. Ja, und dann kam das Mittelalter. Und das Mittelalter war nicht, so wie der Name vermuten lassen würde, Mittel. Das Mittelalter war echt beschissen und ich gehe mit dem Begriff Mittel großzügig um. Das meiste Wissen aus der Antike ging im Mittelalter verloren. Die Menschen wurden immer extremer und radikaler. So sehr, dass ich mir gedacht habe, vielleicht wäre es an der Zeit, mich einmal vom Datingmarkt auf den Jobmarkt zu begeben. Ich bin also zum AMS oder was wir damals hatten, schwarzes Brett. Das war wie AMS, aber mit besseren Beratern. Und da ist mir eine Annonce ins Auge gestochen, die sagte, kommen Sie zum Orden, nehmen auch Quereinsteigerinnen. Also bin ich zu einem Orden gegangen, zum Bewerbungsgespräch und wurde da überraschenderweise eingestellt. Was sage ich über den Orden? Wahnsinnig unpraktische Dienstkleidung, wahnsinnig nette Arbeitskolleginnen. Und obwohl ich mir vorgenommen hatte, im Mittelalter vielleicht einmal wieder eine Datingpause hinzulegen, habe ich am Ende in diesem Orden zum allerersten Mal so richtig, richtig meine Queerness embraced und meine Homosexualität ausgelebt. Die katholische Kirche, das war bitte die allererste LGBTQI+-freundliche Organisation der Welt. Und wenn ich sage erste LGBTQI+-freundliche Organisation der Welt, dann ist damit gemeint ab der Erfindung der Homophobie. Früher brauchten wir nicht so viele LGBTQI+-freundliche Organisationen, weil wir hatten kaum feindliche Organisationen. Vor dem Mittelalter war jedem egal, was man privat zu Hause treibt. Im alten Ägypten war das kein Thema. Auch im alten Griechenland nicht. Ich hatte auch eine Liebschaft mit einer Frau, bevor das mit Zeus offiziell wurde. Ihr Name war Sappho. Sie war auch Göttin, ich weiß. Gängiger Beruf. Aber darum geht es nicht. Worauf ich hinaus will ist,
Früher waren alle Menschen irgendwie queer. Und es war so selbstverständlich, dass ich sogar vergessen habe, es ihnen gegenüber auch nur zu erwähnen. Und dann im Mittelalter war alles verboten und alles tabu. Halt nur im Orden nicht. Da konnten wir frei sein. Als ich aber später erfahren habe, was meine Arbeitskollegen bei diesen Kreuzzügen aufgeführt haben, habe ich den Orden wieder verlassen. Mir ist später zu Ohren gekommen, die haben auch im Orden schlimme Sachen gemacht, aber das war in einer anderen Abteilung. Während ich im Orden war, sind die Menschen draußen noch gewalttätiger, noch extremer und vor allem noch viel unhygienischer geworden. Es waren dunkle Zeiten und es waren grausliche Zeiten. So grausliche Zeiten, dass uns eine Zeit lang als komplette Menschheit kollektiv das Daten vergangen war, während dieser Pestepidemie, wissen Sie noch, Pfui Teufel. Für mich war die Pest die most undateable Pandemie von allen, die wir bis jetzt hatten. Und das Schlimmste an der Pest war, es gab ja nichts, das wir gegen sie tun konnten. Gar nichts. Diese Verzweiflung, wissen Sie noch? Obwohl, der Vollständigkeit halber möchte ich schon sagen, es gab eine kleine Gruppe Menschen, die herumgelaufen ist und gesagt hat, Heureka, wir haben einen Impfstoff gegen die Pest erfunden. Wir kannten diese Leute aber nicht gut. Darum haben wir gefragt, Entschuldigung, was ist denn da drin? Penicillin was? Penicillin wer? Penicillin. Na, ich bin Skeptikerin. Ich bleib lieber beim Aderlass. Nein, Spaß. Es gab keine Impfung im Mittelalter. Es gab überhaupt nichts Cooles im Mittelalter. Ich war einfach nur am Ende. Hätte ich gewusst, was für eine Epoche nach der Antike kommt, wäre ich vermutlich erst gar nicht verreist. Was immer für eine Epoche kommen sollte nach dem Mittelalter, war mir recht. Meine Erwartung an die Epoche nach dem Mittelalter, die lag genauso hoch wie meine Erwartung an den ersten Kanzler nach Adolf Hitler. Die neue Epoche, die hörte auf den Namen Neuzeit. Klang schon einmal vielversprechend, ich mag ja wie gesagt neue Sachen. Ich habe mir gedacht, ich nütze diese neue Zeit einmal, um nachzusehen, wie es eigentlich Milan mit den 7 Kindern so ergangen ist. Ich bin also zurück ins heutige Ex-Jugoslawien. Das heißt, ins damalige Prä-Jugoslawien. Und ich war sehr überrascht davon, was ich davor gefunden habe. Zuerst dachte ich, ich wäre zu weit gegangen, bis in die Türkei. Aber nein, ich war schon richtig. Die Türkei ist zu uns gekommen. Was ja auch viele positive Seiten hat, die meisten serbischen Familien, die hätten sich noch gar keine Türkei-Reise leisten können damals. Seit die Türken bei uns waren, essen wir ein bisschen würziger und wir tanzen am liebsten so. Die Türkenbelagerung dauerte bis zum Ende des 17. Jahrhunderts und danach kam dann also Jugoslawien. Mein Milan, der war böse auf mich. Er hat mir vorgeworfen, wegen mir Alkoholiker geworden zu sein. Ich habe gesagt, Milane, du hast gesoffen seit dem Ackerbau, weißt du nicht mehr. Aber er ließ nicht mit sich reden. Ich bin darum alleine aufs Land gezogen, habe mir eine Herde Schafe zugelegt und habe erst einmal in Ruhe ein bisschen Käse gekäst. Gedatet habe ich, wenn immer ich mit meinen Schafen getroffen habe. Das war wieder ein bisschen wie im Paläolithikum. Es war aber schwer für mich, eine fixe Beziehung einzugehen. Anwesende HundebesitzerInnen werden wissen, es gibt viele Menschen, die würden nicht einmal mit jemandem zusammengehen, der oder die einen Hund hat. Jetzt gehen sie mal mit 20 Schafen auf ein Date. Die Leute sind so unflexibel. Und bevor ich es vergesse, danach kam noch diese Aufklärung. Da wurden wir dann alle aufgeklärt, hauptsächlich zu Antisemitismus. Die haben die Geschichte gedreht auf, die Juden sind schuld, die Juden sind schuld, die Juden haben Jesus ermordet. Und ich habe mir gedacht, okay, fuck, Gott sei Dank bin ich schon konvertiert. Aber jetzt mal, ohne Scheiß, what the fuck? Alle waren damals Juden. Es gab keine andere Religion, um sich von Zeus zu distanzieren. Und jetzt auf einmal sollen alle Juden schuld daran sein, dass Jesus tot ist und es euch 1650 Jahre nach seinem Tod so wahnsinnig zu beschäftigen beginnt? Das fand ich ein bisschen unfair. Weil stellen wir uns einmal vor, es gäbe einen Österreicher, der etwas ganz, ganz Schlimmes macht. Überlasse ich Ihrer Fantasie. Fänden wir es denn gerecht, die ganze Nation dafür büßen zu lassen?
Aber darüber reden wir heute nicht, weil würden wir darüber reden, wäre dieses Programm hier Kabarett. Statt darüber zu reden, werfen wir

das unangenehme Thema nur in den Raum und ziehen weiter zur nächsten Epoche. Und damit, werte Zeitgenössinnen und Zeitgenossen, sind wir in der Epoche angelangt, in der wir uns gegenwärtig befinden. Die Epoche, in der wir stehen, hört auf den Namen Zeit. Geschichte. Wo waren wir? In Jugoslawien, oder? Ja, also, in Jugoslawien, da hatte ich dann wieder einige Beziehungen, aber es wollte nie ganz klappen für mich. Am besten gelaufen ist es noch mit meinem Goran. Goran und ich, wir waren sogar verlobt. Aber dann musste Goran in den Ersten Weltkrieg und er ist dort gefallen. Das hat mich sehr traurig gemacht. Nach Goran war ich mit Zoran zusammen. Aber Zoran musste in den Zweiten Weltkrieg und ist nicht gefallen. Das hat mich aber auch sehr traurig gemacht. Ja, der war danach echt nicht mehr so ganz der Alte. Er war natürlich insgesamt unentspannter, aber vor allem sein Frauenbild hat sich so radikal verändert. Auf einmal wollte er, dass ich alles für ihn aufopfere, hat begonnen, mich im Schlaf zu betatschen, ganz komisch. Und ewig habe ich nicht verstanden, wieso, bis ich schlussendlich ein Märchenbuch unter seinem Kopfkissen gefunden habe. Die Soldatinnen und Soldaten haben im Krieg schlimme Schlafstörungen entwickelt und haben begonnen, einander als Einschlafbegleitung Märchen vorzulesen. Das hat deren Frauenbild aber komplett verkorkst. Auf einmal wollte er, dass ich alles für ihn tue und aufgebe. Und wer war das Paradebeispiel? Ariel. Sei mehr wie Ariel, hat er immer zu mir gesagt. Ariel hat für ihren Mann ihre verdammte Stimme aufgegeben. Wie schrecklich nah an der Realität ist das eigentlich? Ich halte Märchen auch für die Ursache einer langen Reihe von Straftaten. Märchen, die uns weisgemacht haben, dass es in Ordnung ist, über bewusstlose Frauen herzufallen. Dornröschen, Schneewittchen. Die waren komplett ausgenockt, alle beide. Und was macht dieser Triebtäter von Prinz? Thomas Gottschalk, die Prinzessin einfach. Hätten diese Märchen Frauen geschrieben, wären die Prinzessinnen aufgeschreckt, hätten denen eine Ohrfeige geknallt und hätten gesagt, ich kenne dich nicht, du Psycho, wer hat dich reingelassen? Und selbst wenn sie ihn gut fände, und selbst wenn sie den Typen wirklich gut fände, dann wird sie doch zumindest sagen, du bist eh voll fesch und alles, aber glaubst du, ich darf vorher Zähne putzen, ich habe 20 Jahre geschlafen, ich habe Fützpappen. Nein, am Ende heiraten die immer. Wer sie findet, darf sie behalten. Es ist wie eine Schnitzeljagd. Oder die Schöne und das Biest. Das war ja auch so eine kranke Geschichte. Was wollen die uns bitte beibringen? Wenn sie nicht auf dich steht, sperr sie zu Hause ein, lass sie mit den Möbeln reden und warte auf das Stockholm-Syndrom. Ich meine, mit Frauen in Märchen kann man es ja machen. Frauen in Märchen sind jetzt nicht die allerhellsten Kerzen auf der Torte. Dieses Rotkäppchen macht mich fertig. Was ist mit ihr? Rotkäppchen hat gedacht, dass ein Wolf mit einer Badehaube auf ihre eigene Baba ist. Warum sind deine Augen so groß? Mal warum ist dein Gehirn so klein, ist hier die Frage. Rotkäppchen wurde übrigens in 2 US-Bundesstaaten verboten. Und zwar nicht, weil sie so blöd war. Auch nicht, weil die Oma gefressen wird. Auch nicht, weil am Ende dem Wolf der Bauch aufgeschlitzt wird. Sondern weil Rotkäppchen eine Flasche Wein im Korb dabei hatte. Da habe ich mir dann aber gedacht, Moment. Vielleicht ist die gar nicht so deppert. Vielleicht sauft sie ein bisschen. Darum bin ich, was Rotkäppchen angeht, tatsächlich immer noch so ein bisschen ambivalent. Ich bin dafür überhaupt nicht ambivalent bei unserer nächsten Kandidatin, weil sie ist meine Favoritin. Rapunzel. Ra-fucking-Punzel. Leute. Was geht mit ihr? Was ist mit Rapunzel los? Die steht da so lange rat- und planlos in einem Turm herum, bis irgendein Typ vorbeigeritten kommt, der ja sagt, was zu tun ist. Aber sie tut nichts. Die chillt da. Tag für Tag, für Monat, für Jahr, jahrelang. Rapunzel hatte jahrelang Zeit, um nachzudenken. Und all die Jahre steht die in diesem Turm und denkt sich, oh, Scheiße.

Der Turm ist zu hoch, um zu springen. Und das Bettlaken ist zu kurz, um sich abzuseilen. Wenn ich nur etwas hätte, das lange genug ist, um daran hinunterzuklettern. Ai, schade. Nein, ein Mann muss kommen mit dem Doppelten ihres Körpergewichts, um an ihr hinaufzuklettern, damit sie dann gemeinsam gehen. Hätte dieses Märchen eine Frau geschrieben, dann hätte Rapunzel ihre Haare angebunden, dann hätte sie sich Spider-Man Gangster-Style-mäßig abgeseilt, unten hätte sie noch die Mulan gemacht und wäre als freie Frau mit frechem Sommerhaarschnitt einfach davon spaziert. Ich mache am Ende meiner Beziehungen immer gerne die Mulan. Ich gehe dann immer zum Friseur, habe ich auch am Ende meiner Beziehung mit Zoran so gemacht. Dann bin ich hingegangen zu ihm und habe gesagt, Zorane, short hair, don't care. Nach Goran und Zoran wollte ich, wie eh immer, erst einmal ein bisschen Single bleiben, aber sie kennen mich inzwischen ein bisschen, ich kann echt nicht gut alleine sein. Wie eh immer habe ich das also nicht und ich bereue es nicht, weil sie war etwas ganz Besonderes. Ihr Name war Milica. Milica war schön wie ein Gedicht und stark wie ein Schnaps. Ich habe mich im Sturm in sie verliebt und wir sind zusammengekommen. Die Beziehung lief gut. Und mal unter uns, ich genoss es auch sehr, mit jemandem liiert zu sein, der nicht unbedingt einberufen wird, sollte mein Land schon wieder gegen irgendjemanden in den Krieg ziehen. Und sie glauben nie, was dann passiert ist. Die Jugoslawienkriege. Und sie glauben nie, wer dort gedient hat. Meine Milica. Ja, in den Balkankriegen durften auch Frauen dienen und selbstverständlich auch meine. Vielen Dank, Kommunismus. Genauso haben wir uns das vorgestellt. Milica ist auch im Krieg gefallen. Das hat mich natürlich sehr traurig gemacht. Ich habe danach einen Job angenommen als Übergangslösung in einer Fabrik. Das hat mich echt sehr traurig gemacht. Das hat mich so traurig gemacht, dass ich zurück bin zu meinem Ex-Freund Zoran und gesagt habe, Zorane, ey Schatzi, wenn du willst, ich komme wieder. Aber ich will zu Hause chillen, so wie Dornröschen. Zoran hat gesagt, okay, passt. Aber er hat schon gehustet. Wie ein Bergarbeiter. Was Sinn macht, er war Bergarbeiter. Die Fabriken und Bergwerke halten uns seit Generationen in Brot und Arbeit, töten uns aber langfristig. Es ist in Wahrheit eine toxische Beziehung. Aber auch Zoran ist am Ende einer anderen toxischen Substanz verfallen. Auch Zoran hat begonnen mit dem Alkohol. Auch er hat begonnen, exzessiv zu trinken und darum auch exzessiv zu stinken. Darum bin ich eines Tages auch zu ihm gegangen und habe gesagt, Zorane, ich gehe Zigaretten kaufen. Und dann bin ich nach Österreich gegangen und seitdem lebe ich da. Hallo Europa, thank you for having me. Ich dachte ja anfangs, ich könnte zu Hause auf sie Leute warten, wie schon auf die Römer und später auf die Türken. Aber Serbien-CU-Mitgliedschaft, die ist inzwischen nur noch so mittelwahrscheinlich, würde ich sagen. Darum dachte ich mir, ich warte besser hier. Die knappe Mehrheit der Menschen in Serbien wünscht sich nach wie vor eine EU-Mitgliedschaft. Aber die EU, die hält uns jetzt schon viele Jahre hin. Und um im Dating-Jargon zu bleiben, wir finden, die EU ist in diesen paar Jahren nicht unbedingt hotter geworden. Darum haben wir uns ein Profil angelegt und haben uns gedacht, schauen wir mal, was gibt's denn sonst? Und was soll ich sagen? Wir haben mit den Chinesen gematcht. Wir haben mit den Arabern gematcht. Wir haben mit den Russen gematcht. Und wir haben gecheckt, hey, läuft bei uns, wir sind Polyamor. Wir können uns alle lieb haben. Die EU sagt nein. Die haben uns nämlich erklärt, das sind Monogamisten. Und wenn wir wollen, dass die uns eine Chance geben, müssen wir alle Beziehungen, die wir aktuell unterhalten, beenden. Das Problem ist aber, wir sind mit echten Stressern zusammen. Was glauben Sie denn, wie Wladimir Putin reagiert, wenn man mit ihm Schluss macht? Was glauben Sie, was er sagt? Ah, du willst dich persönlich in andere Richtung entwickeln. Nicht Problem, lass Freunde bleiben. Das geht nicht. Der zuckt aus. Die Russen sind bei Trennungen genauso destruktive Stresser wie wir. Wir hinterlassen nach Trennungen nur verbrannte Erde und dann gehen wir immer saufen. Nicht irgendwohin, sondern in einer Kafana. Wir haben die Gastronomie nicht so wie die meisten Nationen gegliedert in Öffnungszeiten oder in Altersgruppe der Menschen, die hingehen. Nein, wir haben die Gastronomie in Lebensabschnitte gegliedert. Wir haben Lebensabschnitt 1, Kafic.

Ein Cafetsch ist ein Café. Abends ist aus infrastrukturellen Gründen dasselbe Café, aber eine Bar mit Live-Musik und trotzdem ist es dort gesellschaftlich toleriert, schon vormittags Alkohol zu trinken. Da geht man hin, wenn man einen neuen Job hat, ein Date hat, die Tante auf ein Café einlädt, wenn das Leben prinzipiell irgendwie okay ist. Dann haben wir Stufe 2, den Balkanclub unseres Vertrauens. Der Balkanclub unseres Vertrauens. Das ist der Ort, für den wir uns alle schon seit 17 Uhr nachmittags schminken, um dort mit absolut niemandem zu reden. Ich gehe aber nie wieder in einen Club. Mir ist im Club nämlich was ganz Schlimmes passiert. Ich werde das demonstrieren. Das bin ich. Das ist der Balkanclub meines Vertrauens. Das war das Inzident. Oh, entschuldigen Sie. Sie? Ich wurde in einem Club gesiezt. Als nächstes werde ich bei ständig geduzt. Ich bin jetzt die Clubtante. Für mich bleibt also nur noch den Gang in die Stufe 3 der Gastronomie. Und das ist eben die Kafana. Bei uns in der Kafana, da galt schon immer eine 3G-Regel. Gereizt, gekündigt, geschieden. Da gehen wir hin, wenn es mit der Liebe vorbei ist. Und wenn es mit allem anderen, was uns in unserem Leben heilig war, ebenfalls vorbei ist. Die Stimmung in der Kafana liegt darum immer genau in der Mitte zwischen Admiralsportwetten und AMS, richtig bewerben, Kurs Modul 1. Und da kann ich mir keine neue Liebe suchen gehen. Da findet man immer wirklich nur problematische Typen. Ist nicht so, als hätte ich es nicht versucht. Ich gebe es offen zu, ich habe es versucht. Ich war in der Kafana, hier bei uns in Wien, Otterkring. Und ich gehe in die Kafana in Wien, Otterkring. Und wen treffe ich da? Wer hängt da am Tresen und trinkt? Milan! Ja, Milan ist später auch ausgewandert mit den 6 Kindern, stellen Sie sich vor. Ja, 6, ich weiß, schade. Wie auch immer. Er hängt am Tresen und trinkt. Und welche Geschichte erzählt Milan? Die gleiche Geschichte wie immer. Sie hat gesagt, sie geht Wasser holen. Seitdem trinke ich so viel. Und alle um ihn herum in der Kafana sagen, pa, das hast du davon, wenn du Frauen gut behandelst, Bruder. Es ist so schlimm, dass ich inzwischen sogar bereue, mich nicht von meinen Eltern vermittelt haben zu lassen. Meine Eltern, die wollten mich schon lange vermitteln, lange bevor ich Notwendigkeit dafür sah. Und früher haben meine Eltern sich mit ihren Vermittlungsversuchen zumindest ein bisschen bemüht. Da sind sie bei irgendwelchen Hochzeiten oder anderen Tanzveranstaltungen zu mir angerannt gekommen und haben gesagt, schau, schau mal, das ist Dejan. Dejan, Padasson von Slavko und Dragica. Slavko. Slavko. Slavko war mit deinem Vater in Armee. Slavko ist ein guter Mann. Er hat deinem Vater viel geholfen. Er hat deinem Vater viel geholfen. Und die reden auf mich ein, als hätte Slavko meinen Vater im Krieg vor einer Landmine bewahrt und daher schulde ich Slavkos Sohn mein Hymen. Ich bin aber sehr verwirrt, weil mein Vater, der war halt beim Bundesheer Koch. Ich habe keine Ahnung, was Slavko für ihn getan hat. Vermutlich Zwiebeln geschnitten, fragt's mir nicht. Und dann sagen die, das ist eine gute Familie, die haben Auto gekauft für Sohn und Wohnung auch, die sind gut. Die Erwartungen an diese Typen, die sanken mit meinem Alter, wie Sie sich vorstellen können, natürlich rapide. Gefühlt 2 Stunden später hieß es schon, hey, schau, das ist tragischer. Er hat gestern deinem Vater auf Baustelle geholfen, er ist okay. Heutzutage sind meine Eltern so verzweifelt. Die sagen Dinge zu mir wie pssst, pssst, pssst. Ein bisschen so, als würden sie versuchen, mir Drogen am Bahnhof zu verkaufen. So, pssst. Schau mal, der Mann da drüben, der da, siehst du den? Nein, nein, der Ältere. Nein, nein, der Kleinere. Der da, siehst du? Also, das ist Stojadin. Schatzi, schau. Der Mann braucht ein Visum. Und er sagt, es ist okay, dass du alt bist.
Ich habe mir gesagt, wenn Stojadin nächsten Sommer noch immer will, ich will auch. Mir ist jetzt alles wurscht. Ich bin jetzt alt. Mir ist wurscht. Ich habe außerdem noch nie viel erwartet von der Liebe. Unsere Erwartung an die Liebe, die hat ja schon auch mit unserem kulturellen Background zu tun, würde ich sagen. Und wenn ich Ihnen sage, Liebe läuft bei Ihnen zu Hause friedlicher ab, wenn Sie streiten, als bei uns, wenn alles gut ist. Ich habe einmal ein geschiedenes österreichisches Paar dabei beobachtet, wie diese Leute einander die Tür aufgehalten haben. Für uns fällt diese Vorstellung in den Bereich abstraktes Denken. Ich frage mich, ob die Liebe hier so unfallfrei verläuft, verglichen wie bei uns, auch damit zu tun hat, dass euch eben diese positivere Erwartung an die Liebe vermittelt wurde. Und zwar durchwegs, egal ob in der Literatur oder ob jetzt im Film. Ich meine, sie hatten das Mariandl, das war im Wachauer Landl, das war Schöne. Und sie hatten Sissi und Franz. Das war historisch ein bisschen inkorrekt, aber Schöne. Unsere Filme sind auch historisch inkorrekt, aber weniger Schöne. Serben sterben ständig im Film. Serben im Film sterben statistisch betrachtet genauso oft wie Robben in Naturdokumentationen. Aber vor allem die Musik ist hierzulande so viel positiver. Ich meine, bei Schwabo-Liebesliedern, da fühle ich mich immer nach im Takt klatschen. Es wird einem bei Schwabo-Liebesliedern immer vermittelt, Liebe ist ein schönes Gefühl. Sie hatten zum Beispiel dieses Marmor, Stein und Eisen bricht, aber unsere Liebe nicht. Schönes Gefühl, oder? So ein schönes Gefühl. Oder dieses andere Lied, wie ging das nochmal? Genau. Sieben Sünden bist du mir wert, sieben Sünden und noch viel mehr, denn du bist der Wahnsinn. Scheiße Lied, aber schönes Gefühl. So ein schönes Gefühl. Bei uns klingt das mehr so, als hätten die Sängerinnen und Sänger körperliche Beschwerden. Vom seelischen Zustand gar nicht zu reden. Uns wird vermittelt, die Liebe wird dich finden. Sie findet dich, nicht du sie. Sie wird dich finden und dann wird sie dich treffen. Hart. In den Magen. Oder Darm. Diese Gegend. Und du wirst keinen Spaß haben. Inhaltlich haben wir auf der einen Seite immer einen Herrn, der singt, er säuft, weil sie weg ist. Demgegenüber steht eine Dame, die schwört, sie ist weg, weil er ein Säufer war. Es ist ein bisschen wie musikalisches Cluedo. Jemand lügt. Wir hatten da diesen Song von Zorica Brunslik und Šaban Šaulić. Der Song hieß Kako ti je, kako živiš. Wörtlich übersetzt heißt das, wie geht es dir? Wie lebst du jetzt? Das Lied ist ein Duett, damit beide Parteien zu Wort kommen können, um diese Frage zu beantworten. Und Spoiler, beiden geht es scheiße. Und am Anfang gibt es so eine hektische Ziehharmonika-Musik. Wir eröffnen jedes Lied mit hektischer Ziehharmonika, egal ob alles schlimm ist oder alles gut. Am Anfang ist die Ziehharmonika. Und dann kommt Zorica in einem Styling ungefähr so auffällig wie meines. Und Zorica singt.

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Ich checke gerade, das macht gar nicht so viel Sinn, weil wir sind dicht in Otterkring, es kann nicht jeder Serbisch. Okay, liebes Wien, Maria Hilf und Neubau, ich werde das spontan für Sie in Ihre Sprache übersetzen. Wir treffen uns wieder bei der hektischen Ziehharmonika. Und dann kommt Zorica. Und Zorica singt. 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Und wir haben immer dieses Das ist Vibrato. Vibrato, das ist, wenn Text ist fertig, aber Gefühle übrig.

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Und dann kommt Schaban und damit ihr das besser visualisieren könnt, werde ich jetzt mein Gewicht auf die andere Seite verlagern. Schaban geht's auch scheiße. Und Schaban singt.

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Vielen, vielen, vielen lieben Dank. Und mit dieser kleinen Gesangseinlage sind wir auch schon am Ende dieses 60-minütigen Stand-Up-Programms angelangt und ich darf mich von Ihnen verabschieden. Bevor ich das tue, möchte ich mich aber ganz herzlich beim ganzen Team vom Stadtsaal dafür bedanken, dass ich heute wieder hier sein durfte und die Saison hier eröffnen durfte. Ich möchte mich herzlich beim ganzen Team von Ö1 und beim Publikum zu Hause bedanken dafür, dass Sie eingeschaltet haben, dafür, dass Sie hier waren. Ich möchte noch kurz auf die Spendensammelaktion des Integrationshauses bei beiden Ausgängen hinweisen. Ich möchte einen großen Applaus erbitten für Patrick an der Technik. Bravo.

Und bevor ich Sie wirklich jetzt in die Freiheit entlasse, möchte ich mich von ganzem Herzen und am allermeisten bei jedem einzelnen Menschen im Publikum dafür bedanken, dass Sie heute hier waren. Ich hoffe sehr, Sie hatten eine schöne Zeit mit mir, denn ich hatte eine wunderschöne Zeit mit Ihnen. Vielen Dank dafür.

0: Wenn ich jetzt abgehe, dann komme ich auch nicht mehr. Ich möchte nicht, dass Sie dann darauf warten, weil ich spiele keine Zugaben. Die Programme sind schon so lang. Was ich aber tue, ist, ich ziehe mich nur ganz schnell um und dann werde ich noch verzweifelt versuchen, da Merch an Sie zu verkaufen. Sie können auch ohne etwas zu kaufen einfach kommen, ein Foto machen, mit mir reden. Wir sehen uns gleich. Vielen Dank.
1: Malerina, Trophäenraub. Das mit dem Merchandising ist großartig. Es gibt so Stoffbeuteln zu kaufen. Da steht Chanel oben mit einem S und dem H-Check. Wir haben live für Ö1 aus dem Stadtsaal in Wien übertragen. Sie, meine Damen und Herren, die via Rai Südtirol dabei sind, hören diese Sendung zeitversetzt. Malerina tourt im Oktober durch Österreich und Südtirol. Einige ausgewählte Tipps. Am 9. ist sie im Kultur im Zentrum im steirischen Spielberg zu Gast. Am 21. in der AG Kultur in der Stadt Salzburg. Am 23. in der Kellerei in Reutte in Tirol. Am 24. tritt sie bei der Gruppe Dekadenz in Brixen auf. Und am 29. Oktober ist Malerina wieder im Stadtsaal hier in Wien zu sehen. Im nächsten Kabarett direkt im Oktober tritt Hosea Racilla auf und präsentiert sein Programm Happy Place, über das in einer Kritik zu lesen war. Seine Stücke können als Welttheater im kabarettistischen Kleinformat verstanden werden. Kommen Sie doch und überzeugen Sie sich vor Ort. Ihr Applaus ist dann auch im Radio zu hören am 16. Oktober im Kabarett Niedermeyer in Wien. Beginn ist um 19.30 Uhr. Für heute verabschieden sich Martin Leitner, Franz Ahammer und Simon Dünser für die Technik, Regie Gerhard Hafner, Redaktion Elisabeth Stratka.

0: Präsentation Bernhard Fellinger. Ein kleines Encore haben wir noch. Wortvolles von Willi Astor, der hier im Stadtsaal am kommenden Donnerstag zu sehen ist und mit einem Abend, den wir bereits in Kabarett direkt übertragen haben, zu sehen ist, nämlich Reimart und Lachkunde, Prädikat empfehlenswert.
1: Ja, ich habe, jeder Musiker, sage ich mal so, hat ja den Traum in seinem Leben, dass er sowas Ähnliches hat wie ein paar Hits. Ich selber habe also auch immer, im Sommer zum Beispiel, habe ich immer eine wahnsinnige Hits. Und ich möchte Ihnen gerne mal die Hits vorstellen, die wirklich alle von mir sind, aber jetzt im Original. Ich fange mal an mit einem Stück. Ich weiß nicht, wissen Sie zufällig noch, wie bei Tarzan, von Tarzan sein Schimpanse hieß? Cheetah, genau. Du kennst den Schimpansen von Tarzan, der heißt doch Cheetah und ist so gescheit. Der will jetzt in die Politik, das wurde auch Zeit. Drum wähle Cheetah,

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1: Als Farouk Bulsara kennen ihn nur eingefleischte Fans. Als Freddie Mercury hat der Sänger der Band Queen Weltkarriere gemacht. Der 1991 verstorbene Sohn einer nach Großbritannien eingewanderten, indischstämmigen Parsenfamilie hatte in London zunächst als Kunststudent ein Diplom in Grafikdesign erworben, bevor er über Umwege seine Mitstreiter, den Gitarristen Brian May, den Bassisten John Deacon und den Schlagzeuger Roger Taylor kennenlernte. Einige Zeit nach der Gründung der Band Queen legte er sich seinen Künstlernamen Mercury zu. Freddie hat er, glaube ich, schon seit dem Kindergarten geheißen. Spätestens ab 1975 mit dem Überhit Bohemian Rhapsody galt das Quartett als globales Phänomen, das trotz seiner musikalischen Vielschichtigkeit und der Komplexität mancher Songs erstaunlich massenkompatibel war und auch ist. Dank eines 2018 veröffentlichten Biopics über Freddie Mercury und diversen posthumen Marketingaktivitäten ist die Popularität von Queen auch bei nachfolgenden Generationen ungebrochen. Nicht zuletzt dank der charakteristischen Stimme von Mercury, der als Bariton auch überzeugend in den höchsten Registern jubilieren konnte. Am 5. September wäre der Ausnahmesänger 80 Jahre alt geworden. Die heutige Spielräume-Nachtausgabe feiert seinen runden Geburtstag nach. Mein Name ist Klaus Wienerreuther. Ich melde mich live aus dem PR14 im ORF-Zentrum und möchte gleich meine wunderbaren Gäste vorstellen. Und leider muss ich mit einer Absage anfangen. Die Sängerin Tanja Peinsieb kann heute krankheitsbedingt nicht dabei sein. Vielleicht hört sie zu. Wir wünschen ihr auf jeden Fall alles Gute und gute Besserung. Mein erster Gast zu meiner Linken, der Vocal Coach und Sänger Rainer Wagner. Vielen Dank fürs Kommen.
2: Danke für die Einladung.
1: Sie sind wirklich tatsächlich ein ausgebildeter Vocal Coach. Complete Vocal Technique heißt das?
2: Genau, ja.
1: Was können Sie, vielleicht eine etwas komische Einstiegsfrage, was können Sie Ihren Schülerinnen und Schülern mitgeben, was Freddie Mercury konnte?
2: Boah. Was Freddie Mercury konnte, unglaublich viel. Also weiß nicht, ob so einen fähigen Hardrock-Sänger jemals wiedergeben hat, der eigentlich fast alle Genres irgendwie abdecken konnte, von Pop über Hardrock zu Classic, zu Jazz, zurück irgendwie, also crazy. Aber vor allem war er halt einfach ein total mutiger Mensch irgendwie. Der hat sich halt auf gut Deutsch nichts geschissen, ja, und hat sein Ding durchzogen. Und wahrscheinlich ist das der beste Rat, den man geben kann. Mach dein Ding und
1: sei furchtlos.
2: Sei furchtlos, genau, ja.
1: Zu meiner Rechten sitzt ein Countertenor, der aber auch sehr pop-affin ist. Vielen Dank fürs Kommen, Thomas Lichtenecker.
3: Ja, danke für die Einladung, hallo.
1: Freddie Mercury, ist das schon für Sie eine Art Kindheitserlebnis gewesen, dass Sie Queen gehört haben im Radio?
3: Ja, also das, also so richtig erinnere ich mich nicht daran. Ich weiß nur, dass meine Tante ein riesen Queen-Fan war und das ganz oft gespielt wurde. Jetzt so rückblickend kenne ich viele Nummern, wo ich zurückdenke und denke, ja, das, da war ich sehr jung und ja, diese Nummern kann ich mich erinnern. Aber so richtig im Kopf ist es mir eigentlich erst aus den 90er Jahren. Da war er ja dann schon tot, aber wo Barcelona das zweite Mal aufgekommen ist, ich glaube zur Olympiade oder so, wurde das ja dann noch einmal.
1: Ja, ja, genau, 1992.
3: Genau, ja, genau. Und da ist er mir dann so wirklich im Kopf, da kann ich mich daran erinnern, dass ich das auch wirklich noch, ja,

0: das habe ich mitbekommen, ja. Genau.
1: Eine vielleicht auch etwas laienhafte Frage an meine beiden Gäste, nachdem sie ja beide eine fundierte Ausbildung genossen haben. Gibt es so etwas wie eine Pop-Rock-Gesangstechnik und eine klassische Gesangstechnik oder gibt es einfach nur richtiges und falsches Singen oder gibt es das überhaupt nicht?
0: Ja, das gebe ich dem Coach bitte weiter.
2: Naja, das war ja eigentlich jahrzehntelang war das ein Streit, sage ich mal, zwischen den Klassikern und den Pop- und Rock-Jüngern, sage ich jetzt einmal, wer da die richtige Technik hat und was jetzt falsch und richtig ist. In Wahrheit gibt es das nicht. Ja? Also die zum Beispiel diese Complete Vocal Technique, das ich unterrichte, trennt da nicht dazwischen, sondern es können sowohl Klassiker wie auch eben Pop, Rock, Jazz, whatever, diese Technik lernen und dann natürlich trennt es sich irgendwo, ja, weil du zum Beispiel im Rock brauchst du oder im Pop brauchst du ja hellere Klangfarben. Ja, das ist, klingt halt besser, wenn ich irgendwie knock, knock, knocking on heaven's door, ja, während knock, knock, knocking on heaven's door, ja, okay, und umgekehrt hast halt Nessun Dorma, will halt keiner hören auf der Mailänder Skala, das heißt, du musst halt viel mit Klangfarben arbeiten und dann Nessun Dorma, dass das halt dann authentisch klingt, das heißt, in Wahrheit benutzen wir denselben Apparat, aber wir treffen halt andere Entscheidungen, damit wir authentisch klingen.
0: Naja, aber ich finde es sehr spannend, weil ich viele Popsänger beneide, weil sie sich wirklich mit ihrer Stimme, also wir setzen uns auch mit unserer Stimme auseinander, aber wir versuchen irgendwie den einen Klang zu finden. So, und den behältst du dann dein Leben lang. Und den gesunden Klang, sage ich einmal. Und ihr spielt euch mit eurer Stimme, also nicht ihr, ihr Popsänger, genau. Und das finde ich faszinierend, weil ich das immer wieder, also ich ein kleines Mäuschen spiele und viele meiner Freunde sind Popsänger und wo ich einfach mir dann wirklich so da hänge bei Proben oder wenn sie irgendwas aufnehmen, komme ich auch gerne mal ins Studio und denke mir, Wahnsinn, ich höre dann oft so, boah, ich beneide das voll, wie du das machst, dieses Volumen da auf einer Bühne abzugeben. Und ich bewundere es, was ihr alles mit eurer Stimme macht. Das ist unfassbar. Also ich habe das Gefühl eben, dass ihr euch mehr damit auseinandersetzt als wir. Aber,
2: ja, kann ich nur zurückgeben. Was mich bei Klassikern halt so fasziniert, ist halt diese Disziplin, dass du halt ein Stück einfach unbedingt so singen muss, damit es authentisch ist. Du hast nicht so viel Möglichkeiten wie beim Popsong, weil es sonst einfach nicht klassisch ist.
0: Ja.
2: Und diese Disziplin zu haben, die Stimme so lang zu drillen, zu üben, dass das immer gleich ist oder halt möglichst gleich ist, das finde ich dann wieder bewundernswert. Also das, ja.
1: Die beiden Herren werden tatsächlich auch heute live singen, also sie können sich von ihren Qualitäten demnächst überzeugen. Wir kehren jetzt zurück zu Freddie Mercury. Ich habe ja schon erwähnt, sein Vater war Buchhalter in der britischen Kolonialverwaltung. Er hatte ab dem 7. Lebensjahr Klavierunterricht, hat dann ab 1954 in Indien ein Internat besucht und da hat er den Spitznamen Freddy bekommen. Also es war nicht der Kindergarten, da habe ich schon ein erstes Erratum zu verantworten. Sein Direktor hat sein musikalisches Talent bemerkt, er hat im Chor gesungen und war ab 12 Jahren auch Mitglied bei der Schülerband Hectics, die Rock'n'Roll-Coverversionen gemacht hat. Diese Liebe zum frühen Rock'n'Roll hat auch bis zu seinem Tod beibehalten. Also es gab immer in den Queen-Live-Konzerten so ein Rock'n'Roll-Teil, wo sie halt alte Rock'n'Roll-Songs wie Tutti Frutti oder Songs von Ricky Nelson oder Chuck Berry gesungen haben. 1963 ist er dann ohne Schulabschluss zurück nach Sansibar. Dort gab es dann 1964 eine Revolution. Die Familie flüchtet nach England und lebt in einem Vorort von London. Freddie maturiert 1966 in einem Polytechnikum und ist dann 3 Jahre lang Kunststudent am Ealing College of Art. Er hat auch ein Diplom in Grafikdesign erworben. Und dort hat er sehr gerne Zeichnungen angefertigt seiner Idole. Die waren damals Jimi Hendrix, Paul McCartney und Cliff Richard.

Also Mercurial Character ist, glaube ich, auch so etwas, was man im Englischen ganz gerne sagt und das passt auch, finde ich, zu seiner Persönlichkeit gut. Das erste Queen-Album erscheint 1973, aber bevor dieses Album herauskommt, macht er folgende Aufnahme unter einem anderen Namen.

0: Larry Lurex alias Freddie Mercury mit I Can Hear Music. Klar zu erkennen, das war eine Phil Spector-Komposition. Ich weiß jetzt nicht, ob es die Shirelles oder die Ronettes gesungen haben. Thomas Lichtenegger, ich habe da ursprünglich, wie ich das erste Mal gehört habe, seine Stimme nicht wirklich erkannt.
1: Ich auch nicht.
0: Also wenn mir wer gesagt hätte, das singt eine Frau, hätte ich es auch geglaubt.
1: Ja, hätte ich jetzt auch. Also ich kannte die Nummer nicht, muss ich jetzt ganz ehrlich sagen. Aber jetzt, wir haben mitdiskutiert, voll spannend, ja. Also für mich war das auch, ja, ich hätte es nicht erraten, nein.
2: Ja, also crazy. Also ich hätte jetzt eher den Sound von der Brian May Gitarre, ja, hätte ich familiärer empfunden, stimmt, als ja, die Stimme von Freddy.
1: Ja,
2: ja, arg, also echt cool.
1: Naja, so haben wir alle mal begonnen.
2: Ja.
0: Ja, weil wie gesagt, im selben Jahr erscheint dann auch das Album Queen und wir hören einen Wunsch von Rainer Wagner, My Fairy King.

0: My Fairy King von dem Debütalbum der Band Queen aus dem Jahr 1973. Ja, das war wirklich richtiger Progressive Rock, aber wie Rainer Wagner schon ganz richtig gesagt hat, während wir die Musik gehört haben, es sind schon alle späteren Elemente eigentlich vorhanden.
1: Genau, also das ist auch der Grund, warum ich die Nummer ausgesucht habe, weil das eben am ersten Album war und viele sagen so, ja, Bohemian Rhapsody, das war dann dieser Durchbruch und da, das ist ein Wahnsinn und das hat es vorher nicht gegeben. Aber wenn man sich das anhört, dann hört man eigentlich schon, okay, die haben mit all diesen Elementen schon vorher gespielt. Und ich meine, das ist jetzt nicht so weit weg von Bohemian Rhapsody eigentlich, finde ich. Das haben sie dann halt perfektioniert dann später. Und ja, das ist eigentlich total interessant zum Anhören, dass da so viele Teile, diese ganzen Gitarren, diese Reversed-Gitarren,
0: also verkehrt abgespielte Gitarren.
1: Genau, die Stimmen ineinander und übereinander, also Wahnsinn, so kreativ, ja.
2: Auch diese Chöre schon. Also da war ich jetzt fasziniert, dass man diese Chöre schon drinnen hatte.

0: Aber genau, ich finde auch das Charakteristische an seiner Stimme hört man eigentlich jetzt schon. Er hat auch dieses Reinschleifen da, das macht er da auch schon sehr, sehr gut. Und ja, ich bin sehr fasziniert davon, dass das ganz am Anfang schon war. Ja.
1: Ich habe jetzt gelesen, dass es angeblich bei Freddie Mercury ähnlich war wie bei Frank Sinatra. Wie sie ganz jung waren, waren sie als Sänger nicht sonderlich bemerkenswert und haben wirklich durch intensives Training und durch Willen dann diese Fähigkeiten erworben, die ja wirklich sehr einzigartig bei beiden Sängern sind. Wie viel brauchst du Talent? Also ich habe eigentlich früher immer geglaubt, dass das Singen eine reine Talentsache ist. Aber wie gesagt, es gibt eben Geschichten, sowohl über Frank Sinatra, der wurde angeblich von der Bühne geboot, und wie Freddie am Anfang eingestiegen ist bei den ersten Bands, wurde er auch eher belächelt. Und er hat sich dann eben wirklich er war sein ganzes Leben trotz allen Hedonismus immer ein sehr disziplinierter Arbeiter und ein extremer Perfektionist.
0: Ja, also ich glaube, Talent, ja, ich glaube, ist schon wichtig. Aber in der klassischen Musik ist es zum Beispiel auch so, dass es gibt genügend Beispiele an Sängern, die sich das wirklich dann antrainiert haben, weil sie wollten das, und dann harte Arbeit, und man kann das schon hinkommen auch. Aber natürlich Talent, ja, macht viel Wett. Ja.
1: Rainer Wagner, ich weiß noch aus meiner Zeit als Gitarrenlehrer, die Talentiertesten sind meistens die Faulsten. Ist das auch für Sie als Gesangslehrer so?
2: Ja, also manchmal blutet da schon das Herz, wenn Schüler bei dir stehen und du denkst, boah, hey, du bist schon so gut, ja, aber du bist einfach so faul, du könntest einfach viel schneller, viel besser sein. Und dann denke ich halt an mich selber und denke, ja, okay, du warst genauso, du hast auch schon das Talent gehabt und hast halt gesagt, nein, brauche ich alles nicht, brauche nicht üben. Da. Und dann merkst halt so irgendwann zwischen 20 und 30 auf einmal, das ist jetzt nicht mehr so einfach. Ja. Das heißt, ja, ich glaube auch, du brauchst beides. Du brauchst ein Talent, auf jeden Fall. Damit du so gut werden kannst wie Freddie, brauchst du auf jeden Fall ein gewisses Grundtalent. Aber wie du schon richtig gesagt hast, der ist einfach ein Arbeitstier gewesen. Freddie hat an Songs gearbeitet, hat an seiner Stimme gearbeitet, wie verrückt, war sicher ein Autodidakt. Also was ich rausgefunden habe, ist, dass er jetzt nicht direkt Gesangsunterricht genommen hat, regelmäßig, aber er hat sich einfach Stimmen angehört und gesagt, ich will das irgendwie schaffen, wie macht das der Robert Plant, wie macht das die Liza Minnelli, und dann hat er halt so lange rumprobiert, bis er das irgendwie mit seiner Stimme gefunden hat. Ja.
1: Genau, das waren eben zwei seiner großen Vorbilder, der Led Zeppelin-Sänger, die verband auch gegenseitige Anerkennung. Der Robert Plant war auch ein riesiger Fan der Band Queen und auch von Freddie Mercury, und auch die Liza Minnelli, die waren auch persönlich befreundet. Und Elvis Presley dürfte anscheinend auch ein großer Einfluss für den jungen Freddie Mercury gewesen sein. Wir machen es jetzt nicht ganz chronologisch. Der nächste Wunsch ist von Thomas Lichtenecker. Good Old Fashioned Loverboy von dem 1976 erscheinenden Album A Day at the Races.

0: Good old-fashioned Loverboy. Thomas Lichtenegger, da ist auch so eine Tradition, die auch Queen weitergeführt haben, diese Music-Hall-Geschichte und auch ein bisschen ein Beatlesker Einfluss höre ich bei dieser Nummer.
1: Ja, also ich bin deswegen fasziniert von der Nummer gewesen. Ich habe übrigens nie, ich habe die live auf, also so ein Live-Konzert gesehen auf YouTube und habe mir das dann angeschaut und ich war, jetzt habe ich so durchgehört und dann bin ich bei dieser Nummer hängen geblieben. Und das war, was mich so fasziniert hat, dass dieser Freddie Mercury, der sitzt am Klavier und fängt da eigentlich ganz easy zum Spielen und dann kommt irgendwann mal so die Band dazu. Und dann habe ich dann nachgegoogelt und habe gesehen, okay, das ist dieser Song. Und der klingt natürlich am Album jetzt anders. Ich war jetzt auch ein bisschen irritiert am Anfang, wie es begonnen hat, aber weil ich habe es ein bisschen anders im Ohr. Und das war schon, deswegen bin ich da so hängen geblieben eigentlich an dieser Nummer. Und ich finde, da ist schon auch, wie wir vorher besprochen haben, alles drinnen. Also diese Chöre, dieses Close Harmony, was er da ständig verwendet, was wir natürlich alle durch Bohemian Rhapsody kennen. Aber eben, das ist alles schon da gewesen. Und was er mit seiner Stimme macht, das ist so faszinierend. Und wenn man dann so Live-Auftritte von ihm verfolgt, wo er dann am Klavier sitzt und es so easy nimmt, da denkt man sich so, ja, wow, das hätte ich auch gern manchmal.
0: Nein, naja, also er hat mit 7 angefangen zu Klavierspielen.
1: Also. Naja, hätte vielleicht früher beginnen sollen. Nein, wirklich toll. Nein, Wahnsinn. Deswegen war ich so fasziniert von diesem Song eigentlich.
0: Ja, es klingt auch so ein bisschen Revue-haft.
1: Ja, genau. Also, das hat doch was.
0: So,
1: ja,
0: ein bisschen Camp-Style. Also, das ist wirklich, ja, es ist sehr
1: sweet. Aber vor allem, wie gesagt, ich kann jedem nur nahelegen, das mal durchzusuchen im Internet und das ist wirklich super. Da sitzt er am Klavier, dann steht er auf, dann singt er wieder mit der Band, dann setzt er sich wieder hin und dann kommt er wieder nur allein im Klavier und singt diese Nummer. Das ist ein Hin und Her die ganze Zeit. Das ist so ein Guss. Das passt einfach. Das ist so richtig, richtig gut. Wahnsinn.
0: Und jetzt wird's, bin ich mir ganz sicher, auch richtig, richtig gut. Jetzt kommt nämlich unsere erste Live-Nummer. Rainer Wagner singt I Want It All und wir springen da jetzt historienmäßig ins Jahr 1989. Das ist von dem Queen-Album The Miracle.

0: Ja,
1: sehr cool.
2: Dankeschön.
0: Live und ohne Netz im Studio PA14 des ORF-Zentrums. Rainer Wagner mit I Want It All. Ich habe jetzt gleich eine Frage, weil ich finde das nämlich unglaublich interessant. Freddie Mercury hat natürlich mit so diesem perfekten englischen Akzent gesungen und sie haben eindeutig einen amerikanischen Akzent. Und dadurch wird, also die Melodie, das passt alles, aber es, ich kann mir dann so vorstellen, das ist irgendwie so ein Grunge-Musiker aus den 90er Jahren, der eben einen Queen-Song singt. Und die Nummer klingt dann halt irgendwie weniger pathetisch als bei Queen, kommt mir vor. Es klingt so ein bisschen erdiger. Also ich finde, der Akzent, mit dem gesungen wird, macht schon auch wahnsinnig, wahnsinnig viel aus bei Interpretationen. Oder sehen Sie das anders?
3: Ja, ich meine, ich glaube, dass überhaupt, wenn ich das jetzt singe, natürlich ein bisschen anderer Akzent, die Akustikgitarre und diese ganzen offenen Akkorde färben das natürlich dann gleich so, soll ich sagen, so Neil Young-mäßig. Ja? Dadurch klingt es halt gleich so, ah ja, das stimmt, der hat recht auf der Art, ja. Während natürlich diese alte die Queen I Want It All Version, ja, hat natürlich vom Sound her ist das natürlich nicht mehr so modern vielleicht, wenn man sich das heute anhört. Aber so, ja, habe ich eigentlich noch nie drüber nachgedacht. So.
0: Ja. Wie hast du Thomas Lichtenegger gehört?
1: Sehr cool war das übrigens, ja, finde ich super. Also ich finde prinzipiell, jeder soll seine Interpretation machen und das war eine ziemlich gute.
0: Nein, das war jetzt überhaupt keine Kritik. Also, ich hoffe nicht, dass das so rübergekommen
3: ist. Nein, absolut nicht. Es ist total interessant, was halt, wie das jeder irgendwie anders wahrnimmt. Ne? Und es ist ja auch immer so gefärbt von den eigenen Einflüssen. Ne? Man hört ja gewisse Bands vielleicht mehr oder weniger und dann hört man jemanden singen und sagt so, ah, das klingt ein bisschen wie der und der und der. Und dann kommen Leute zu mir und sagen, ah, du klingst wie der. Und ich sage, wer ist das? Ja, keiner, noch nie gehört. Ja. Na, was, warum und so weiter. Also das ist so, weil jeder halt sein eigenes Backerl da halt tragt. Ja. Aber das ist ja das Geile irgendwie dran an der ganzen Sache. Ja.
0: Das ist übrigens ein ganz interessantes Detail. Freddie Mercury hat extrem klar artikuliert, auch weil er ein bisschen Angst hatte, dass er irgendwie so als, ja, was will der Inder da in England? Und das ist ihm aber dann bei seinen Stadionauftritten sehr zugute gekommen, weil der war noch in der letzten Reihe, war der Text zu verstehen, weil er eben sich bemüht hat, so klar zu artikulieren beim Singen. Während also Amerikaner tun schon auch sehr gern, also ich rede jetzt nicht von Frank Sinatra, sondern von den Rocksängern, die tun schon gern auch so ein bisschen die Töne so ein bisschen schleifen. Was ja auch noch interessant ist bei I Want It All, dieser Mittelteil, der wird ja meines Wissens von Brian May gesungen auf der Studioaufnahme.
3: Ja, sie wechseln da so hin und genau. Her. Ja, absolut, ja.
0: Und das wissen ja einige Leute auch nicht. Er ist auch durchaus auch bei den Chören vertreten gewesen und auch Roger Taylor, der Schlagzeuger, hat viele Chöre gesungen und sie haben ja dann in einem Gespräch, das wir vorher geführt haben, gesagt, dass in späteren Jahren, wo der Freddie nicht mehr ganz so hoch raufgekommen ist, die hohen Passagen hat dann oft der Roger Taylor live gesungen bei den Auftritten.
3: Ja, ne, es war eigentlich auch so, dass das hat Peter Freestone, also der Assistent vom Freddie, hat dann berichtet, dass der Freddie eigentlich ein Aufwärmritual vor jedem Konzert gehabt hat. Und wo er gecheckt hat, okay, wie ist meine Stimme heute drauf? Ja, also das waren nicht so diese typischen Hey, und ausprobiert halt. Und wenn er halt gemerkt hat, naja, heute ist vielleicht nicht so, ja, dann ist er schon zum Roger gegangen und gesagt, heißt, kannst du heute vielleicht die drüber nehmen und ich nehme es halt drunter. Weil, naja, the show must go on. Ja? Du kannst jetzt nicht sagen, na, jetzt sag mal ab, weil heute geht es halt vielleicht nicht ganz so gut. Und das war, ich glaube, dass die das eigentlich relativ schnell gemacht haben, weil sie einfach gemerkt haben, okay, du bist auf Tour, du hast deine Termine und es ist einfach so, du musst halt deliveren. Und Freddie macht das relativ häufig dann bei vielen Konzerten, dass er auf einmal allein irgendwie drunter singt, das ein bisschen verändert, das ein bisschen anpasst. Heute habe ich eh zufällig bei Wembley live reingehört, wo er bei Friends Will Be Friends dann am Ende nur noch mehr so das so redet eigentlich nur noch mehr und dann noch eine hohe Note raushaut und dann ist es eh vorbei. Also der hat schon gewusst, was er machen muss, damit er drüber kommt. Und die anderen zwei, Roger Taylor und Brian May, ich sage immer zu Leuten, wenn die in einer anderen Band singen, sind es der Leadsänger. Ja, aber bei Queen haben sie halt den Freddie davor gehabt. Ja. Also die singen so verdammt gut und auch irrsinnig hoch. Ja. Es ist unglaublich, wie viel Talent da bei vier Leuten. Das ist ein Wahnsinn. Ja.
0: Der John Deacon hat aber meines Wissens nicht gesungen, zumindest nicht live.
3: Nicht wirklich. Also vielleicht, dass er irgendwo mal irgendwie auch einen Chor mitgesungen hat oder so, aber eigentlich hat er Bass gespielt. Ja.
0: Es gibt jetzt einen Wunsch von Rainer Wagner von News of the World. Das ist wirklich eine Kindheitserinnerung. Ich hatte nämlich einen älteren Bruder und der hat einmal, das war wirklich damals noch ein Album, das heimgebracht. Und Spread Your Wings war für mich als kleines Kind schon eine meiner Lieblingsnummern von dem Album. Das Cover ist ein bisschen eigenartig, es war ein bisschen furchterregend. Das ist irgend so ein komisches, so ein komischer Art
3: Roboter.
0: Roboter. Ich habe an Iron Man von Black Sabbath später gedacht, wenn ich mir das...
3: Und der hat einen Namen auch gehabt, irgendwie, glaube ich, der Roboter, irgendwie Frankie oder irgend sowas. Weiß ich jetzt nicht, aber...
0: Das ist auf jeden Fall, das Album ist aus dem Jahr 1977 Und nachher hören Sie, liebe Hörerinnen und Hörer, die Engels-Stimme von Thomas Lichtenegger, wenn er Love of My Life singt und ich werde ihn an der Gitarre begleiten.

0: Ich eile zum Mikrofon zurück. Ja, ich auch. Jetzt habe ich ganz vergessen, wir haben ja schon wieder einen Wunsch. Was war der nächste Wunsch, den wir hatten?
1: Ich glaube, das war von mir, und zwar Barcelona.
0: Ja, Barcelona, genau. Montserrat Caballé, ja, ist genau. Das ausgesprochen. Also, es gibt natürlich schon auch opernhafte Elemente. Wir denken da natürlich gleich an Bohemian Rhapsody, ja, in der Musik. Und offensichtlich haben sie sich auch gegenseitig sehr geschätzt. Die haben ja ein komplettes Album aufgenommen, nicht nur diesen einen Song Barcelona.
1: Ja, habe ich auch gesehen erst, aber ich kannte natürlich nur diesen einen. Mir war der eine bekannt und dann... Wie gesagt, mir ist ein bisschen die Zeit abhanden gekommen jetzt bevor ich mich jetzt vorbereitet habe auf diese Sendung. Man hört in so viele Songs hinein und man wird nicht fertig. Aber es ist wirklich alles einfach wahnsinnig gut.
2: Ja, das ist wirklich crazy. Ja.

0: Neben den 15 Studioalben der Band Queen hat Freddie Mercury nur 2 Soloalben selber aufgenommen und das war von seinem ersten Soloalbum zusammen mit der Sängerin Montserrat Caballé, die er sehr verehrt hat und die lustigerweise, ich kann mich das erinnern, ich habe einen Ausschnitt auf YouTube gesehen, wo die Montserrat in einem Interview sagt, weil sie war so überrascht, dass der Freddie so eine tiefe Sprechstimme hatte und dann hat sie gefragt, da willst du nicht auch mehr so tief singen? Und der Freddie, nein, dann würden mich die Leute nicht mehr erkennen. Ja. Aber anscheinend konnte er wirklich auch so mit einer richtig sonoren Bariton-Stimme, er war ja ursprünglich Bariton und deswegen ist es also bewundernswert, was für Töne er da produzieren konnte. Was war denn jetzt wirklich genau sein Tonumfang, oktavenmäßig? Ich habe da verschiedene Angaben gelesen.
1: Ich habe 3 gelesen, aber nein, das glaube ich. Also der hat eine Wahnsinn. Also am Anfang, glaube ich, war es sicher mehr als 3, glaube ich. Sie ist nicht in die Höhe raufgegangen. Also wie ich jung war, da war es bei mir nämlich auch so. Also ich bin auf knapp, nicht ganz, 4 gekommen. Also ich hatte eine Tiefe, aber ich hatte eine wahnsinnige Höhe. Das schrumpft dann ein bisschen auf beiden Seiten. Na, vielleicht in der Tiefe nicht so, aber in der Höhe schrumpft ein bisschen ein. Und ich glaube trotzdem, so 3 mit ein paar Zusatztönen. Das war so, was ich...
0: Rainer Wagner, ich habe 3,5 gelesen.
2: Ja, ich meine, ich finde es halt immer, ich find's generell immer lustig wegen diesem Tonumfang, wenn sich Leute dann da so, ja,

0: der und der hat so viele Oktaven, weil du singst ja praktisch in zwei Oktaven die meiste Zeit.
1: Das ist richtig.
0: Und diese paar Töne, die du dann halt noch höher hast, okay, cool, ja. Aber jetzt irgendwelche Whistle Notes.
1: Pfeifregister ist dann natürlich.
0: Fallen mir jetzt ein paar Sängerinnen ein, die das vielleicht gebrauchen können. Aber das brauchst du ja nicht. Deswegen würde ich jetzt sagen, okay, ja, vielleicht um die drei Oktaven hat er abdeckt ganz gut.
1: Aber es ist doch so, wer drei hat, ist eh schon gut aufgestellt.
0: Das ist ja Wahnsinn.
1: Ja, drei ist ein Wahnsinn, ja.
0: Grundsätzlich ist es ja so, wenn du jetzt die Forschung hernimmst, dann hat eigentlich jeder Mensch 2,5.
1: Ja.
0: Ja, nur ist halt beim Fred ist halt, okay, was machst du jetzt mit diesen 2,5 Oktaven? Was kannst du mit diesen hohen Tönen eben noch produzieren, das so cool klingt? Ja. Aber den Umfang haben sehr viele Leute eigentlich, ja. Nur eben, wie klingt das dann, wenn man singt? Ja, das ist dann wieder was anderes. Ja.
1: Das stimmt.
0: Ja.
2: Der nächste Wunsch ist von Rainer Wagner, Let Me Entertain You von dem Album Jazz aus dem Jahr 1978.

0: Wir springen jetzt ein bisschen weiter vor in der Diskografie von Queen. A Kind of Magic, das 11. Studioalbum der Band. Who Wants to Live Forever, ein Wunsch von Thomas Lichtenecker. Warum?
1: Ja, die Aussage, Who Wants to Live Forever. Das sind alles Lieder von ihm, die mir halt schon so weit in Erinnerung waren, bis, also natürlich nach seinem Tod, aber die haben halt viel geprägt. Ich finde, das war damals ein Lied, das ich gehört habe, bevor ich zum Studieren begonnen habe. Und da hatte ich mich noch gar nicht entschieden, ob ich klassischen Gesang oder Popgesang

0: mache. Und ich war, deswegen habe ich das vorher mit Barcelona erzählt, ich konnte mich ziemlich genau erinnern, ich war fasziniert von, jetzt rückblickend, weniger von Mosaraka, aber mehr von Freddie Mercury damals, weil der eben dieses Klassische auch irgendwie so ein bisschen in der Stimme hat, dieses Breite und genau, was du vorher, glaube ich, jetzt gerade vorher erzählt hast, ganz am Anfang. Genau. Und Who Wants to Live Forever ist einfach eine geile Nummer. Also es ist durch und durch, ja, deswegen wünsche ich sie mir jetzt auch nochmal.
1: Und nachher passiert etwas Verrücktes. Ich habe nämlich die beiden Herren überredet, dass wir Crazy Little Thing Called Love ohne Probe irgendwie zu spielen versuchen. Und ob das gut gehen kann, das werden sie dann nachher hören.

So, das war Who Wants to Live Forever und jetzt probieren wir uns an einer jazzigen Version von A Crazy Little Thing Called Love von dem Album The Game 1980. Let's do it.

0: Rocket. Und wer sich jetzt gewundert hat, war das Freddie Mercury? Nein, das war nicht Freddie Mercury, Rainer Wagner.
1: Genau, ja, also am Anfang schon. Also das Intro singt der Freddie und dann singt halt der Roger Taylor quasi im schnellen Part weiter. Und das ist auch der Grund, warum ich es ausgesucht habe, weil eben, weil man diesen Kontrast dann so stark hört zwischen diesen zwei Stimmen. Und auch hört das eigentlich, wie gesagt, der Roger Taylor könnte einfach eine eigene Band machen können.
0: Gut, er hat ja auch Soloalben aufgenommen, die nicht so erfolgreich waren. Und dieses Album The Game ist insofern auch interessant, weil da haben sie zum ersten Mal Keyboards eingesetzt. Das war auf den frühen Alben von Queen total verpönt. Da wollten sie alles nur als Quartett mit Klavier, Gitarren, genau, und
1: dieses Synthesizer-Sounds quasi. Das ist ja, glaube ich, auf A Night at the Opera oder so steht da ja hinten drauf, this album was recorded without any synthesizers.
0: Sozusagen. Ja, genau.
1: Also das haben, ja, wie gesagt, haben halt mit allen Dingen irgendwie dann gespielt, je weiter sie fortgeschritten waren. Finde es total interessant.
0: Thomas Lichtenegger, das macht ja auch ein bisschen den Reiz von dieser Band aus, dass sie wirklich so ein weites Spektrum von wirklich totaler Popmusik zu Progressive Rock.
2: Ja, na Wahnsinn. Also genau, das ist genau das, was es ausmacht und was eben auch die Nächte dann für mich sehr kurz gemacht haben, weil man findet irgendwie immer wieder eine neue Musikrichtung, finde ich. Man hört immer wieder was Neues raus. Und auch jetzt, ja, es tut mir leid, auch diesen Song, ich kannte ihn, ja, ich war ein bisschen glücklich, dass ich auch was kenne und sehr cool, aber wieder ganz was anderes. Jetzt mal der Vergleich, was wir vorher gehört haben, Who Wants to Live Forever. Und jetzt das, ich meine, crazy, oder?
1: Ja, es sind wie zwei komplett verschiedene Bands.
2: Ja, Wahnsinn. Also, ja, Wahnsinn.
0: Wobei das sowohl Freddie Mercury als auch Brian May haben immer betont, dass sie die stilistische Vielfalt der

0: der Beatles so beeinflusst hätte in ihren eigenen musikalischen Überlegungen, weil die Beatles haben auch schon auch verdammt viel unterschiedliche Musik gemacht.
1: Absolut, ja. Wobei man sagen muss, die Beatles haben das eigentlich alles in einem viel kürzeren Zeitraum gemacht. Das ist ja der Wahnsinn eigentlich an den Beatles, dass die da in, weiß ich nicht, 7 Jahren oder so eigentlich quasi die Popmusik komplett neu erfunden haben. Und da hat sich Queen ein bisschen mehr Zeit lassen, aber eigentlich, ja.
2: Naja, aber ja, wobei man in 20 Jahren, ja, trotzdem was für eine Bandbreite dahingelegt hat, das war schon Wahnsinn.
0: Die Beatles sind halt ab 1967, glaube ich, nicht mehr getourt und haben nur mehr noch im Studio gearbeitet und Queen haben halt, weil sie einfach eine fantastische Liveband waren. Wir werden auf jeden Fall auch heute noch ein paar Live-Aufnahmen von Queen hören, die haben das nämlich live wirklich auch gestemmt, ja, problemlos.
2: Das stimmt.
0: Ja. Also legendär ist ja dieses berühmte Konzert bei Live Aid, wo der Veranstalter Bob Geldof Queen ursprünglich gar nicht engagieren wollte, weil er meinte, sie wären irgendwie ein Fade, und die haben dann die anderen Bands einfach komplett an die Wand genagelt. Ja. Also ich habe das wirklich als Kind auch gesehen, und andere Bands, ja, da hat man auch gemerkt, da gab es halt auch dieses sagenumwobene Katastrophenversion von Stairway to Heaven, also wo jetzt Phil Collins nicht ganz wusste, wie der Song geht, beziehungsweise vor allem das Hauptproblem war eigentlich der Gitarrist von Led Zeppelin, ich werde ihn jetzt nicht nennen, den Namen, der war nämlich komplett auf Drogen und komplett betrunken, und der Robert Plant war leider auch nicht sehr gut bei Stimme an diesem Abend, und da haben Queen einfach so einen unfassbaren Auftritt hingelegt, diese 20, 30 Minuten, das ist wirklich historisch. Aber bevor wir jetzt zu sehr abschweifen, hören wir jetzt den nächsten Wunsch von Thomas Lichtenecker.

0: It's a Hard Life von The Works aus dem Jahr 1984. Thomas Lichtenegger, it's auch a hard song to sing. Also gerade beim Anfang dann schon so loslegen.
1: Ja, genau. Nein, aber das ist ja wieder schon das, was wir vorher besprochen haben. Jede Nummer steht für sich alleine da und das ist einfach jedes Mal eine Überraschung, wie der das hinbiegt. Das ist für mich echt fast ein Faszinosum. Ja. Wahnsinn. Ich bin sehr begeistert. Ja, jetzt auch heute live wieder.
0: Was das Interessante bei Queen ist, wirklich alle vier waren Songwriter. Das ist auch so eine Gemeinsamkeit mit den Beatles, muss man sagen. Weil bei der nächsten Nummer, Cool Cat, ist auch John Deacon als Komponist beteiligt, zusammen mit Freddie Mercury.
2: Genau.
0: Rainer Wagner.
2: Genau, also das eigentlich, ja, waren von allen Nummern, die wir jetzt gehört haben, war von einem der Musiker geschrieben. Und wenn man so ein bisschen recherchiert über Queen, findet man auch Quellen. Eben Brian May zum Beispiel hat gesagt, okay, die haben sich dann gegenseitig übertrumpft in noch ärgeren Kompositionen, weil wenn der eine mit Bohemian Rhapsody gekommen ist, hat der andere irgendwas bringen müssen, was halt auch irgendwie. Und ich glaube, das erklärt auch, warum man dann bei jeder Nummer, die man hört, sich denkt, was ist das jetzt?
1: Ja,
2: das
1: ja,
2: ist
1: aber ja das
2: wieder arg. Und wie kommen sie jetzt auf das? Weil die halt alle sich gegenseitig gepusht haben.
1: Stimmt, dann kommt, ja, das ist eigentlich eine gute Idee. Das ist richtig.
2: Ja.
1: Finde ich ziemlich genial eigentlich, ja. Weil die sind ja wirklich alle unfassbar gut gewesen. Also wenn man sich das durchhört, also ich habe ja ganz, ich glaube auf der Liste, ich weiß nicht, ob wir es noch heute hören, aber dieses 39, was ich da unter anderem auch mir angehört habe in meinen Nächten in den letzten Tagen, war auch, da habe ich war so fasziniert von dieser Nummer eben auch und dann habe ich irgendwie herausgefunden, dass das eben nicht Freddie Mercury singt.
2: Genau.
1: Und aber wie gesagt, also auch diese Nummer, wir haben ja da vorher schon ein paar auch gehört, wo eben Freddie nicht singt. Und
2: absolut, ja.
1: Aber die sind ja alle genial gewesen. Mann.
2: Ja.
1: Wirklich, wirklich.
0: Und bei Cool Cat, was begeistert Sie da besonders?
2: Naja, Cool Cat, finde ich, ist irgendwie, jetzt hört man eh gleich wieder ganz anders, weil das könnte eigentlich ein Print-Song sein. Ja, das ist so ein cooler, reduzierter Funk. Und Freddie singt, glaube ich, fast das ganze Lied in nur einem hohen Falsett. Ja, also überhaupt keine Rockstimme, dass er irgendwie andrückt und Distortion oder irgendwas verwendet, sondern alles ist total leicht und funky. Und das ist einfach diese Bandbreite, dass das so, ja, das machen wir halt das und das klingt halt auf einmal auch total cool. Ja, das ist unglaublich eigentlich. Ja.
0: Das war eben von dem Album Hot Space aus dem Jahr 1982. Ein weiterer Queen-Fan war eben auch Michael Jackson, der die Band überzeugen konnte, dass Another One Bites the Dust als Single ausgekoppelt wurde. Und war das sogar der erste Nummer 1-Hit, den Queen in Amerika gehabt hat? Ich bin mir jetzt nicht ganz sicher.
2: Das könnte sein. Es ist auch ein John Deacon-Song.
0: Genau.
2: Ja. Das kann sein, dass der irgendeinen Rekord gebrochen hat. Ja. Und auch von dem Album, glaube ich, der einzige wirkliche Superhit dann drauf war.
0: Aber wir hören jetzt Cool Cat.

Ui, da zieht er den Ton dann noch so richtig hoch. Sehr amüsant. Ich habe ja am Anfang der Sendung erwähnt, dass es eigentlich noch einen dritten Gast gegeben hätte, die Sängerin Tanja Peinsieb. Und ihr, um jetzt irgendwie auch ein bisschen ihr zu gedenken, spielen wir jetzt einen Song, wo Freddie außerhalb von Queen etwas gemacht hat. Er ist jetzt, glaube ich, wirklich hier nur mit Klavier zu hören. Time waits for no one. Und ich muss gestehen, wie ich das zum ersten Mal gehört habe, habe ich dann zum Schluss Tränen in den Augen gehabt.

0: Time Waits for No One. Das hat Dave Clark komponiert und das ist aus dem Musical Time aus dem Jahr 1986. Das war jetzt ein bisschen zu früh. Zuerst sagen wir an, was wir als nächstes hören. Ein ziemlicher Kontrast, Rainer Wagner.
1: Genau, ja, weil jetzt hören wir dann Give Me the Prize, Kurgans Theme, also das ist von A Kind of Magic eben zum Film Highlander.
0: Es kann nur einen geben.
1: Genau, es kann nur einen geben. Und da, wie soll ich sagen, spielt er halt diesen Bösewicht sozusagen in einem Lied und haut einfach Sachen raus, die nicht normal sind. Also das ist, ich meine, das ist alles, was wir gehört haben, ist nicht normal, aber da haut er wirklich Noten raus über dem hohen C in einer Manier, wo ich sage, das ist einfach, das ist verrückt. Ja, und das, ja, muss man mal gehört haben, sage ich jetzt einmal.

0: Give me the price. Ich habe da jetzt am Anfang geglaubt, da singt Ronnie James Dio. Also das war wirklich...
1: Er ist verrückt, ja. Der haut da Sachen raus. Ist beeindruckend einfach.
0: Na, wenn man vorher eben das Cool Cat hört, wo er so falsettiert, sehr mit einem sehr leichten Falsett und jetzt gar nicht angestrengt.
1: Absolut, ja. Also das ist so ein Kontrast und zeigt halt so gut seine Fähigkeit, vom einen zum anderen zu gehen und auch wie er in dieser Höhe halt die Wörter schön aussprechen kann, obwohl er diese Power hat. Das ist einzigartig, also es ist wirklich großartig.
0: Der nächste Wunsch ist wieder von Thomas Lichtenecker, Living on my own. Ich habe da, glaube ich, vorher einen Fehler gemacht, dieses Lied mit Montserrat Caballé, das war von dem zweiten Soloalbum und Living on my own ist eigentlich vom ersten Soloalbum Mr. Bad Guy. Das wurde aber im Remix zum Hit. Und ich habe jetzt aber nicht den Remix. Ich finde, der klingt ein bisschen billig.
2: Das stimmt, ja.
0: Und ich habe jetzt die Originalversion genommen. Ich glaube, das wurde auch in den Münchner Musicland Studios aufgenommen. Und der Mac heißt er, glaube ich, der Aufnahmeleiter war, hat das dann auch sehr kritisiert, dass die Nummern geremixed wurden. Living on my own, das war halt so dieses typische frühen 90er Euro-Disco, würde ich mal sagen. Und hier hören wir jetzt das Original auch elektronisch, aber doch irgendwie ein bisschen erdiger, finde ich.

0: Ja, das werden jetzt vielleicht einige Hörerinnen und Hörer nur im Remix gekannt haben. Ich finde diese Version definitiv interessanter. Jetzt gehen wir wieder ziemlich weit zurück ins Jahr 1975. The Prophet's Song. Was fasziniert Sie daran, Rainer Wagner?
1: Naja, das ist so ein eben am Night at the Opera Album so ein anderes Rock-Epos, könnte man sagen, achtminütig und vor allem so ab der dritten Minute haut halt der Freddy auf einmal so, baut er so einen Vocal-Kanon auf, wo man einfach hört, okay, dass die Stimme eben nicht nur als ja, das singt halt jetzt irgendwie einer über einen Song drüber, sondern dass die Stimme so ein integrales Instrument eigentlich bei Queen war, ja, dass die das wie ein Instrument eingesetzt haben. Und das finde ich da irrsinnig interessant in der Nummer, ja.
0: Also das Album A Night at the Opera ist ja eben quasi ihr Durchbruchsalbum 1975 mit Bohemian Rhapsody auch drauf. Ich bin immer so am Überlegen, sollen wir die Nummer in der zweiten im zweiten Teil der Spielräume Nachtausgabe spielen oder nicht? Ich meine, jeder und jede kennt sie, aber sie ist trotzdem nach wie vor einfach völlig faszinierend.
1: Ja. Voll, also ich habe kein Problem damit.
2: Ich kann es
1: immer wieder anhören.
2: Ja, das ist richtig. Das ist gut.
1: Also eine Jazz-Version werden wir jetzt nicht davon spielen, selber wahrscheinlich.
0: Aber nein, aber wir überlegen tatsächlich, die Hörerinnen und Hörer noch zu rocken. Also ich mache hier schon einen Hinweis, was wir uns überlegen. Nach Mitternacht noch zu spielen. Also ganz sicher sind wir uns noch nicht, aber ich glaube, wir werden das schon machen, weil es einfach so lustig ist. Und jetzt hören wir einfach einmal The Prophet's Song.

0: Brian May zum Schluss eines Opus Magnum. Das war The Prophets Song. Ich kann mich erinnern, es gibt ja heutzutage, findest du alles auf YouTube und da findest du auch jede Menge A Cappella-Aufnahmen. Und es ist einfach wirklich unglaublich, wie genau Freddie Mercury in der Zeit vor Autotune und Melodyne gesungen hat. Das ist einfach perfekt intoniert, Thomas Lichtenegger.
1: Ja, das ist eben, was eben ganz am Anfang der Sendung angesprochen wurde, was kann man den Studenten mitgeben? Das ist genau das. Was ich finde, ich bin so fasziniert, wo ich eben dann auch meinen ersten Song, den wir dann ganz am Anfang gehört haben, wo ich so fasziniert war von dieser Live-Performance, dass der so genau intoniert und singt. Ein Wahnsinn. Also ja, der Typ hat's drauf gehabt.
0: Das war jetzt schon fast der erste Teil der heutigen Spielräume-Nachtausgabe anlässlich des runden Geburtstags von Freddie Mercury. Nach den Mitternachtsnachrichten geht's weiter mit meinen beiden großartigen Gästen Rainer Wagner und Thomas Lichtenegger und vielleicht werden wir auch sogar noch einmal live etwas präsentieren. Bleiben Sie dran.
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3: Samstag, der 12. September, im Nachrichtenstudio Arthur Treinacher. Wirtschaftskammerpräsidentin Martha Schulz lässt mit einem Vorschlag aufhorchen. Die Sommerferien sollen von 9 auf 6 Wochen

0: Wochen verkürzt werden. Gemeinsam mit einem stärkeren Ausbau der Kinderbetreuung soll das dazu beitragen, dass Frauen mehr arbeiten und damit auch mehr verdienen können.
1: Viele Mitarbeitende haben auch zu mir gesagt oder auch in der Wirtschaftskammer gesagt, na, 9 Wochen Sommerferien ist schon sehr, sehr lange, aber vielleicht sollten wir auch darüber mal diskutieren, ob es wirklich 9 Wochen Sommerferien braucht. In unserem Kulturkreis sind eigentlich 6 Wochen so die Essence, wenn wir bei unserem Nachbarn auch schauen. Ich glaube, das wäre Verbesserungen einerseits für diejenigen, die Kinder haben und die ganzen Betreuungspflichten ja auch übernehmen müssen in der Zeit, wo viele geschlossen sind. Weil ich weiß das aus dem Tourismus, wenn wir sozusagen Hauptsaison haben, dann sind die Betreuungen meistens geschlossen.
0: Sagt Wirtschaftskammerchefin Schulz im ORF-Radio. Die österreichische Nationalbank senkt ihre Konjunkturprognose für heuer leicht. Das Bruttoinlandsprodukt dürfte nur um 0,5 statt 0,6% wachsen. Bei der Inflation ist die ÖNB hingegen optimistischer. Sie rechnet heuer mit 3 statt bisher 3,2% Teuerung. Im US-Senat wird an einem Gesetz mit strengeren Sicherheitsregeln für die Entwicklung fortschrittlicher KI gearbeitet. Laut Insidern sollen Unternehmen wie Google und OpenAI eine Sorgfaltspflicht erhalten. Zudem könnte die US-Regierung die Veröffentlichung als unsicher eingestufter KI-Modelle verhindern. Ziel sei es, katastrophale Risiken zu verhindern. Bei der Entgleisung eines Regionalzuges in Nordfrankreich sind mindestens 44 Menschen verletzt worden. An Bord des Zuges zwischen Rouen und Caen waren rund 180 Passagiere. Laut Medien soll der Zug mit einem bisher unbekannten Gegenstand kollidiert sein. Ein Waggon kippte um, 4 weitere sprangen aus den Schienen. Die Unfallursache wird untersucht. Morgen Sonntag wählen die Schweden ein neues Parlament. Nach 4 Jahren an der Macht liegt das konservative Lager in Umfragen hinter der Opposition. Es dürfte aber ein knappes Rennen werden. Soziale Fragen sind für viele Wähler entscheidend. Maria Knips-Witting hat sich umgehört.
2: Die Königinnenstraße im Zentrum von Stockholm. Wahlplakate hängen an jeder Straßenlaterne. Eine Frau namens Nina wünscht sich vor allem eine bessere Gesundheitsversorgung für alle Regionen. Einen Mann namens Bo stört, dass sich junge Menschen keine Wohnung mehr leisten können. Soziale Fragen spielen hier in Schweden eine wichtige Rolle. Das Thema Migration ist weiter in den Hintergrund gerückt. Im Wahlkampf gehe es aber hauptsächlich darum, wer mit wem nach der Wahl zusammenarbeiten wolle, sagt der Politologe Nicholas Eilert.
3: Mit wem für das Bilder in Regierung.
2: Wer dazu überhaupt den Auftrag bekommt, entscheiden die Wähler am Sonntag.
0: 2 Wochen nach dem tödlichen Flugzeugabsturz im Attersee ist die Ursache weiter unklar. Bei dem Unglück kamen ein Fluglehrer und eine Flugschülerin ums Leben. Jetzt nimmt die betroffene Flugschule erstmals Stellung. In Oberösterreich Gernot Hörmann.
4: Das Wetter war gut, Hinweise auf eine Kollision, einen Brand oder ein äußeres Ereignis gibt es derzeit nicht. Das Flugzeug wäre frisch überprüft und gewartet gewesen, lässt die Salzburger Flugschule wissen. Ein technischer Defekt könne aber nicht ausgeschlossen werden. Offen sei aber, warum kein Notruf abgesetzt worden ist und warum, falls ein möglicher Defekt aufgetreten ist, keine Notlandung versucht wurde, denn die entsprechende Höhe hätte das Flugzeug gehabt. Es heißt wörtlich von Skygate, Zitat, wir möchten weder Fluglehrer noch Flugschülerin für etwas verantwortlich machen, was heute niemand mit Sicherheit beurteilen kann. Zitat Ende. Welche Ursache der Absturz hat, wird von der Staatsanwaltschaft Wels und der Sicherheitsuntersuchungsstelle des Bundes für Flugunfälle geklärt werden.
0: Und mit einem 1:1 ist das Freitagsspiel der Fußball-Bundesliga zwischen Ried und Salzburg zu Ende gegangen. Salzburg ging kurz vor Schluss in Führung, doch Ried gelang nur 2 Minuten später der Ausgleich. Die Salzburger verpassten damit den Sprung an die Tabellenspitze. Und jetzt zum Wetter.
5: Ein zeitweise sonniges Wochenende kommt auf uns zu und es wird spürbar wärmer als gestern. Der Jahreszeit entsprechend beginnt der Tag teilweise nebelig trüb. Im Lauf des Vormittags kommt dann überall die Sonne durch. Überwiegend sonnig haben wir es dann in West- und Südösterreich. Von Oberösterreich bis zum Burgenland sind aber auch immer wieder Wolken heute mit dabei. Am Nachmittag dann einzelne Regenschauer. Höchsttemperaturen heute 18 bis 24 Grad. Morgen der Sonntag wird noch eine Spur wärmer. Wieder gibt es eine Mischung von Sonne, Wolken und einzelnen Regenschauern. So viel zum Wetter von Daniel Zeinlinger.
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1: Herzlich willkommen zum zweiten Teil einer Spielräume-Nachtausgabe, die der Sänger-Ikone Freddie Mercury gewidmet ist, der ja vor einigen Tagen seinen 80. Geburtstag gefeiert hätte. Er selber ist ja 1991 verstorben. Ich möchte noch einmal meine beiden wunderbaren Gäste vorstellen, Rainer Wagner und Thomas Lichtenecker. Wir haben uns jetzt gedacht, jetzt machen wir doch ein bisschen vergleichendes Hören. Bei dieser Überstimme von Freddie Mercury stellt sich natürlich die Frage, macht es Sinn, Queen zu covern? Und zumindest ein Sänger und ich finde auch noch ein paar andere haben das sehr überzeugend gemacht. Wir hören zuerst die Originalversion von Somebody to Love. Das ist von dem Queen-Album A Day at the Races aus dem Jahr 1976.

0: Somebody to Love mit so einem richtig exzentrischen Schluss. Die hat dann einfach so pop machen. Und wir sind auch irgendwie so gern gemacht, Freddie Mercury, um vielleicht den Pathos auch ein bisschen rauszunehmen, spielt er nicht einen schwelgerischen Abschlussakkord mit Pedal, sondern macht pop. Ja, jetzt fragt man sich natürlich, wie kann man da irgendwie nicht absaufen gegen die Studi-Version? Und wir hören jetzt eine Live-Version, die meiner Ansicht nach wirklich nicht absauft. Und der Sänger, den wir gleich hören werden, singt das nicht, indem er versucht, Freddie Mercury zu sein, sondern er ist einfach hörbar George Michael.
1: Thank you very much. This song is one of my favorites. It's called Somebody to Love.

0: George Michael live bei einem Tribute to Freddie Mercury. Ich glaube, das war auch dieser Konzertabend, wo Axl Rose und Elton John Bohemian Rhapsody gesungen haben. Mhm. Was ist denn jetzt der Unterschied? Also wir haben jetzt so gerätselt, war es vielleicht ein ganz Ton tiefer als die Originalversion?
1: Ja, ich glaube, es war halb oder ein ganz Ton tiefer, aber was vollkommen egal ist, er hat seine eigene Version daraus gemacht und das war irgendwie, gut so. Er hat ihn nicht versucht zu imitieren und dass George Michael an sich ja für sich alleine stehend auch schon wahnsinnig toll.
0: Auch durchaus ein Intonationswunder.
1: Ja, definitiv. Ja. Nein, wirklich toll. Ja. Und super. Die Nummer ist genauso gut, ja.
0: Rainer Wagner, ich glaube, es gab ja damals sogar kurz die Gerüchte, ob sie zusammen ein Album aufnehmen, weil der Erfolg war damals ziemlich groß. Also die Leute, das hört man auch gerade gehört, haben sehr euphorisch reagiert, aber da ist dann letztendlich leider doch nichts draus geworden. Es gibt eben jetzt ein Album, wo 4 oder 5 Live-Nummern oder Nummern von George Michael zusammen mit Queen zu hören sind. Queen habt ihr dann zum einen mit Paul Rodgers versucht, das Programm weiterzumachen. Also John Deacon, der Bassist, hat sich überhaupt verabschiedet nach diesem Tribute-Konzert. Er wollte nicht weitermachen. Und ich glaube, Roger Taylor und Brian May, das sind einfach so alte Schlachtrösser. Die wollen auf der Bühne wahrscheinlich sterben.
2: Genau, also das ist halt, ja, da ist halt jeder ein bisschen anders. Ich meine, als... glaube ich, als Led Zeppelin zum Beispiel zerfallen ist, wie der Bonham gestorben ist, hat ja auch der John Paul Jones, der Bassist, glaube ich, auch nicht mehr wirklich so viel dann gemacht und die anderen wollten halt weitermachen und so ist es wahrscheinlich auch bei Queen. Die zwei haben auch gesagt, sie wollen nicht ganz aufhören und haben das dann halt in verschiedenen Konstellationen versucht weiterzuführen. Ja. Und ja, manches ist besser gelungen, manches vielleicht weniger gut.
0: Was finden Sie besser, die Inkarnation mit Paul Rodgers, also der ehemalige Sänger von Free, oder die mit Adam Lambert, der ist ja, glaube ich, bei America's Got Talent entdeckt worden, genau. Bei American Idol, einer von diesen Talentsuchschulen.
2: Also ich finde ganz ehrlich, werde ich jetzt vielleicht gesteinigt dann vor dem Gebäude. Also mir taugt eigentlich die letzte Inkarnation mit Adam Lambert.

0: Lampard mehr, und zwar deswegen, weil ich finde, dass der Adam Lampard das erstens einmal wieder auf seine Art exzellent singt. Der hat diese hohe, unglaublich tolle Stimme und kommt dort überall hin. Er klingt nicht so wie Freddie. Und er ist auch überhaupt nicht so ein Typ Performer wie Freddie. Er ist total anderer Typ für mich, ja. Und deswegen geht sich das aus. Und weil sie auch nichts Neues mehr machen, sondern einfach sagen, ja, wir touren und wir feiern die Musik von Queen. Danke, fertig. Queen plus Adam Lampard. Beim Paul Rodgers, finde ich, war das Problem, dass der zu ähnlich in der Frontman-Figur einem Freddie ist oder war. Nicht von der Stimme her, aber von diesem Archetyp irgendwie. Und weil sie auch dann also neue Sachen als Queen plus Paul Rodgers gemacht haben. Und das hat dann, glaube ich, ein bisschen dazu geführt, dass Leute gesagt haben, naja, aber der Freddie ist halt irgendwie der Freddie. Und das ist halt zwar, ja, Paul Rodgers auch ein Mördersänger, aber es ist halt nicht Queen.
1: Ja, sie haben ja dann eben auch All Right Now von Queen live gespielt, von Free live gespielt, und das war jetzt so ein Kompromissprogramm.
0: Genau, irgendwie. Und das ist sie, ich meine, die haben auch erfolgreich getourt, so ist es ja nicht, die haben ja 3, 4, 5 Jahre, glaube ich, sogar erfolgreich getourt, aber dann wollte halt der Paul Rodgers, hat gesagt, naja, ich will halt auch was anderes machen. Und dann hat sich das wieder zerschlagen. Aber mit Adam Lampard haben sie halt jemanden gefunden, der das, finde ich, respektvoll macht und seinen eigenen Style reinbringt und wo sich das gut ausgeht. Eben das, was wir jetzt auch beim George Michael gehört haben, der macht das auf seine Art. Der hat sich vorher überlegt, wie kann ich das musikalisch lösen? Und ist selber natürlich eine Legende, das muss man auch dazu sagen. Ich meine, das ist jetzt nicht irgendwer, ist der George Michael, ja. Und macht das halt einfach großartig. Also kann man nichts dazu hinzufügen eigentlich.
1: So, wir haben jetzt lange beraten und jetzt hören wir uns doch Bohemian Rhapsody an. Was ich ja interessant finde, wie kommen Menschen auf so ein, also wie ist Freddie Mercury auf die Idee gekommen, diese Nummer zu machen? Also es ist so eine Art Eröffnung mit Chören, dann kommt dieser Teil, dieses Mama, das hat Freddie Mercury selber als Country-Song bezeichnet, also das ist so intern als Country-Song gelaufen, und dann kam der Operatic-Teil. Wie viel Oper ist da in diesem Galileo Galileo? Es ist, glaube ich, eher die Parodie einer Oper.
2: Parodie würde ich gar nichts bezeichnen hier. Nein, das ist wirklich gut gemacht, aber ich weiß natürlich, was gemeint ist, ja.
1: Und dann kommt ein rockiger Teil, und ja, dann wird es wieder sehr...
2: Aber genau, das ist ja das, was es ausmacht. Das ist genau das, was wir am Anfang auch erzählt haben. Also wo will man ihn einkasteln? In welche Richtung? Geht nicht. Und ich finde, Bohemian Rhapsody zeigt das ganz gut. Einfach die Band breitet ja die Queen, jetzt ist ja nicht nur alles Freddie Mercury, es ist ja Queen, drauf hatte. Das ist einfach, ja, in dem Lied, glaube ich, ziemlich deutlich zu hören.
1: Also auf YouTube gibt es eben auch eine Analyse, wo auch Einzelspuren zu hören sind, ja. Und die haben das wirklich mehr oder weniger schon auch live gemacht. Es gibt dann immer so Einzähler, und ein weiteres lustiges Detail ist, die haben so viele Chorspuren aufgenommen, und das war ja damals noch mit diesen Magnet-Tonbändern, dass sie ja zum Schluss völlig blank waren. Also da war kein Magnetstaub mehr auf den Bändern, weil die haben das halt immer bouncen, nennen wir das. Die haben dann immer die Chöre, die ja teilweise aus 30, 40 Stimmen bestehen. Ja. Ich glaube, das war damals eine 16-Spur-Maschine, mit der sie aufgenommen haben. Vielleicht war es 24, ich glaube eher 16. Und ja, also wirklich ein, ich glaube, das hat den Tonmeister an den Rande des Wahnsinns getrieben.
0: Könnte sein, ja.
1: Da kam ein mitfühlender Blick vom Regieraum, der Tonmeister Elmar Peinel, der heute hier auch den Live-Sound für uns gemacht hat, lacht. Ich glaube, er hätte, naja, wahrscheinlich hätte er das doch gerne auch aufgenommen, weil es sicher interessant ist, solchen tollen Leuten beim Aufnehmen zuzusehen und zuzuhören. Aber wir hören jetzt auf jeden Fall tatsächlich Bohemian Rhapsody.

0: Also der Tag, an dem KI so eine Nummer machen kann, werde ich aufhören zu Musik machen. Aber ich glaube, das wird nie passieren. Zumindest nicht in meiner Lebenszeit.
1: Nö, glaube ich auch nicht.
0: Es ist nämlich auch unglaublich, welche Musikerinnen und Musiker Fans von dieser Musik sind. Das geht natürlich von Rock über Funk, Soul. Wirklich, ich habe noch nie einen Musikerin und einen Musiker getroffen, der das nicht außergewöhnlich findet, stimmt, dieses Stück.
2: Ja, ja. Das ist richtig. Aber ich habe, wir haben kurz jetzt während der Einspielung kurz geredet und der Rainer hat mir gerade erzählt, dass das ja live dann oft gar nicht, das wurde eingespielt auf dieser klassische Teil halt.
1: Genau. Ja.
2: Das wundert mich nicht, ist nicht leicht. Und aber wurscht, ich jetzt auch wieder live zu hören, also hier im Studio zu hören, das war ja schon beeindruckend, oder? Also ja. Vor allem dieser Wechsel, dass das hinhaut, dass das nicht blöd klingt.
1: Ja, das ist absolut crazy. Und wie ist der Song, wie der Song entstanden ist, also wie lang der Freddy da dran gearbeitet hat, dass dieses Grundgerüst steht, und dass das funktioniert, ist irre. Also das... keine Ahnung, wie man auf sowas kommt.
2: Ja, also, aber auch diese Close Harmonies, ich glaube, das war schon auch lustig im Studio aufzunehmen, glaube ich.
1: Ja, sicher.
2: Weil das ist ja oft so diese Sekundenreibungen, die da drinnen sind und die sich dann wieder auflösen und so. Nein, wirklich spannend. Also ich bin...
0: Ja, aber eben auch, wenn man sich isoliert anhört, das geht eben, wenn man die Einzelspuren hat, das pickt alles. Das klingt einfach wirklich total sauber.
2: Ja, und ja.
0: Deswegen hat es wahrscheinlich auch so eine Kraft, diese Chöre, weil sie so sauber gesungen sind.
1: Sicher, ja, also die haben da sicher so lang herum experimentiert und dran geübt, dass das alles so pickt. Ja, wobei, so pickt ist die Frage. Es gibt doch Analysen, die zeigen, dass die schon jetzt nicht so computermäßig
0: sind. Das Tempo
1: sind.
0: Zum Beispiel mit dem Let it go. Ja. Da haben sie es dann irgendwie so geschickt gemacht mit so Hall-Effekten, dass es irgendwie kohärent klingt, aber sie haben das halt wirklich so.
1: Es muss meiner Meinung nach, weil du gesagt hast, KI, es ist eigentlich schon so, dass so eine Art von Musik muss ja organisch bleiben. Also da gibt es einen Typen, auf YouTube gibt es mehrere, aber einen gibt es, der hat sich so drauf spezialisiert, dass er zum Beispiel zeigt, welche Sänger arbeiten mit Autotune und welche singen wirklich live zum Beispiel. Und dann macht er auch so Sachen wie eben so Freddie Mercury, was ist, wenn ich den jetzt nachträglich autotunen würde, und hat sich halt so Nummern hergenommen. Das klingt furchtbar. Wenn du das nur ein bisschen hinziehst und eben diese Schlenker und diese kleinen Ungereimtheiten auf einmal quasi korrigierst, kannst du das nicht mehr anhören. Mhm. Weil das ist nicht mehr organisch. Das braucht diese Art von Musik. Und deswegen, es stimmt absolut, du wirst das nie, das wird eine Maschine so nie hinkriegen, dass das so organisch und so einzigartig klingt.
0: Na, wer weiß, ich bin Pessimist. Aber im Moment geht es auf jeden Fall noch nicht. Aber wenn wir schon zu beeindruckenden Stimmdarbietungen gekommen sind, möchte ich jetzt unbedingt, das habe ich mir jetzt ausgesucht und gewählt, David Bowie ist ja einer der Mitkomponisten von Under Pressure, und der hat bei seinen Konzerttourneen vor allem in den Mitte der 90er bis Anfang 2000 Under Pressure mit einer afroamerikanischen Bassistin und Sängerin namens Gail Ann Dorsey live gespielt. Und hören Sie sich das an, wie diese Frau den Part von

0: Skyland Dawson. Thank you very much. Good night.
1: Ja, nicht umsonst wurde Gail Ann Dorsey von David Bowie nachher noch extra angekündigt. Die hat praktisch die ganze Arbeit hier gemacht bei dieser Live-Version.
2: Könnte man sagen, ja. Bowie hat sich ein bisschen gemütlich zurücklehnen können. Ja, genau.
1: Und nebenbei noch Bass gespielt. Ja. Also Respekt. Wenn wir schon von Queen live gesprochen haben und auch diesen grandiosen Auftritt bei Live Aid 1985 erwähnt haben. Übrigens ein Hinweis in eigener Sache. In einer Woche am Freitag um 14.05 Uhr spiele ich bei In Concert auf Ö1 das Wembley-Konzert aus dem Jahr 1986, was, finde ich, auch sehr gelungen ist. Vielleicht nicht ganz so ikonisch wie der Auftritt 1985, aber der dauert ja nur so 20 bis 30 Minuten. Also das kann man nicht in einer eineinhalbstündigen Sendung spielen. Radio Gaga und wie ein eigentlich ein einzelner Mann, weil das hat wirklich der Freddie

Mercury bei der Einheit ein Stadion mit, ich weiß nicht, 60.000, 70.000 Menschen so im Griff haben kann, ist natürlich schon fast auch ein bisschen beängstigend. Und nachher spielen wir jetzt einfach live. Wir können wahrscheinlich dann nur abstinken kriegen. Aber wir spielen ohne Probe, wirklich ohne Probe. We Will Rock You. Wird sicher lustig.

So, Sie hören jetzt vom Album News of the World 1977 We Will Rock You in einer Akustikversion, könnte man sagen.

0: Das war jetzt natürlich nicht Freddie Mercury, sondern Mika. Ich wollte auch eine Nummer spielen von Musikerinnen und Musikern, in dem Fall, die beeinflusst sind von Queen und Freddie Mercury. Und ich denke, bei der Nummer ist das schon hörbar.
1: Absolut, ja. Also, man, gut, er singt ja sogar like Freddie.
0: Ja, genau.
1: Mittendrin, also kann man nicht von der Hand weisen. Und ja, es gibt Momente, wo er diese Klangfarbe cool imitiert. Ja, also sehr, sehr cooler Song und hört man auf jeden Fall den Einfluss von Queen und von Freddie.
0: Wer dann auch immer wieder genannt wird, angeblich hat Lady Gaga ihren Namen von Radio Gaga, das wusste ich auch nicht. Ich habe mir einfach gedacht, ja, weil sie so crazy Outfit hat, Gaga, aber sie hat es anscheinend von Radio Gaga genommen. Welche Artists fallen uns noch ein?
2: Naja,
0: also Muse.
2: Muse, genau.
0: Die also Band Muse
2: das wäre
0: und den Sänger Matt Bellamy.
2: Ja, genau, der wäre mir eingefallen, ja. Aber der ist eben, genau, auch großer Fan Queens gewesen. Und ja, wer noch? Gute Frage.
1: Ich meine, ich weiß jetzt nicht, ob man nicht, ich meine, es ist, du kannst dem gar nicht entkommen. Ich meine, wer hat nicht Queen-Songs gehört?
2: Ja,
1: und
2: es ist...
1: Wir haben da so eine Vielfalt an Songs gehört. Ich glaube, irgendwie ist das so wie bei den Beatles, dass mittlerweile jeder irgendwie...
2: Man wird automatisch...
1: Ja, ne, weißt das ja, du entkommst ja dem gar nicht das heißt, irgendwie. Ja. Und also meiner Meinung nach. Also
0: wir hätten auch in der Playlist eine wirklich überzeugende Version von Metallica, von Stone Cold Crazy, wo ich sogar finde, dass James Hetfield ein bisschen ihn stimmlich zu imitieren versucht, den Freddie Mercury. Aber am Schluss habe ich mir jetzt wieder was gewünscht. Ja, wahrscheinlich geht sich nur noch eine Nummer aus. Und weil ich gesagt habe, ich habe bei dieser einen Nummer von Time Tränen in den Augen gehabt, wie ich das zum ersten Mal gehört habe. Da gibt es eben auch von dem letzten Queen-Album, das zu Lebzeiten veröffentlicht worden ist, diese wirklich, ja, also mich erschüttert das immer wieder, wenn ich das höre. Das ist eben Innuendo und die Nummer These Are the Days of Our Lives. Und da gibt es eben am Schluss, da spielt der Brian May, spielt zuerst so ein Brian May-Solo mit viel Delay und so, wo ich mir denke, ja, das ist vielleicht ein bisschen viel, aber zum Schluss spielt er so einen ganz wunderschön phrasierten, bluesigen Lauf. So, so in Triolen runter und dann da schaut der Fred in die Kamera und sagt, I still love you und schaut dann runter. Und also schauen Sie sich das Video an, schwarz-weiß, er war anscheinend da schon unfassbar in schlechtem Zustand und er wollte aber trotzdem noch diese Videos drehen. Es ist auch bei Slightly Mad, man sieht es auch trotz der Schminke und das Schwarz-Weiß, er ist schon völlig abgemagert und aber er will, dieser Willen, über den wir gesprochen haben, das ist einfach so, also mir bricht jedes Mal das Herz, wenn ich das Video höre oder auch wenn ich nur die Musik höre und er sagt zum Schluss, I still love you. Vielleicht war das Mary Austin gewidmet, der Frau, mit der er eine Zeit lang zusammengelebt hat, bevor er sich dann eher doch für das gleiche Geschlecht interessiert hat.

0: Das war eine Spielräume-Nacht-Ausgabe gewidmet der Sänger-Ikone Freddie Mercury. Ich möchte mich noch einmal ganz herzlich bei meinen tollen Gästen Thomas Lichtenegger und Rainer Wagner fürs Kommen bedanken.
1: Danke für die Einladung.
2: Dankeschön.
0: Tonmeister im Studio PR14 im ORF-Zentrum war Elmar Peinelt. Tonassistent war Lorenz Hannerer und für die Regie zuständig war Robert Fontane. Ich glaube, diese Musik wird auch in 30 Jahren noch zu hören sein. Das sind echte Klassiker.
1: Ja, 3000 Jahre.
2: Ja, würde ich gerade sagen. Sehr gut.
0: Fürs Zuhören bedankt sich Klaus Wienerreuther.
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4: Am Mikrofon Adam Michalech, es ist 1 Uhr. Die Ära von Peter Schöttl als Sportdirektor des ÖFB ist gestern Freitag zu Ende gegangen. Die Entscheidung hat der ÖFB-Aufsichtsrat getroffen, Wolfgang Eichinger.
5: Die Zusammenarbeit zwischen Peter Schöttl und dem ÖFB endet nach 9 Jahren. Unterschiedliche Vorstellungen über die künftige strategische Ausrichtung und Gestaltung des Sportdirektorpostens seien die Gründe für das Ende der Zusammenarbeit, gibt der österreichische Fußballbund in einer Presseaussendung bekannt und bedankt sich bei Peter Schöttl für seine erfolgreiche Arbeit. Unter dem Sportdirektor Peter Schöttl hat sich Österreich bei den Männern für 2 Europameisterschaften und eine Weltmeisterschaft qualifiziert, bei den Frauen das EM-Viertelfinale erreicht und das U17-Burschen-Nationalteam ist bei der Weltmeisterschaft ins Finale gekommen. Jetzt soll die Direktion Sport im ÖFB neu aufgestellt und weiterentwickelt werden. Reformen im Nachwuchsfußball und in der Talente

0: Förderung sind ebenfalls geplant. Der bisherige ÖFB-Nachwuchschef und ehemalige Teamspieler Sebastian Brödel soll gute Chancen auf den Posten des neuen Sportdirektors haben.
1: In Deutschland hat die Bundesstaatsanwaltschaft Anklage gegen 7 mutmaßliche Hamas-Mitglieder erhoben. Sie sollen auch in Österreich Anschläge auf israelische oder jüdische Ziele geplant und dafür Waffen beschafft haben. Einer der Beschuldigten soll in Wien Waffen gelagert haben. Ein Anreizsystem für Unternehmen, um ältere Beschäftigte länger im Job zu halten, fordert erneut der Seniorenrat. Bereits ein Fünftel der Arbeitslosen ist nämlich älter als 55. Nicht zuletzt wegen der Erhöhung des Pensionsantrittsalters für Frauen. Viktoria Waldecker berichtet.
2: In Österreich drehe sich die Pensionsdebatte oft nur um eines, kritisiert Birgit Gerstorfer, Präsidentin des SPÖ-nahen Pensionistenverbandes.
3: Wir müssen länger arbeiten. Gleichzeitig erleben wir aber, dass die Unternehmen ihrer Verantwortung nicht gerecht werden.
2: Denn Betriebe müssten auch bereit sein, Menschen über 50 zu beschäftigen. Der Seniorenrat will jetzt das WIFO beauftragen, ein Bonus-Malus-System auszuarbeiten. Es soll noch heuer vorliegen und dann an die Regierung übermittelt werden. Anreize für ältere Beschäftigte könnte man etwa über die Sozialversicherung setzen, meint die Vorsitzende der Alterssicherungskommission Christine Meyerhuber.
4: Dort, wo der Anteil der Beschäftigten über 60 Jahre größer ist, dort könnten die Betriebe für alle Beschäftigte geringere Sozialversicherungsbeiträge zahlen.
2: Denn die bisherigen Maßnahmen würden nicht ausreichen. Das zeige die steigende Arbeitslosigkeit bei Menschen über 55 Jahren.
1: Und jetzt zu den Wetteraussichten und zu Nathalie Auer.
5: Sehr frisch starten wir in das Wochenende. Die Temperaturen liegen derzeit bei meist nur 6 bis 12 Grad. Tagsüber wird es dann spätsommerlich warm, mit Höchstwerten von 18 bis 25 Grad. Dazu scheint oft die Sonne, ein paar Nebel- oder Hochnebelfelder sind in den kommenden Stunden aber auch dabei. Von Oberösterreich bis ins Burgenland treibt lebhafter Wind heute auch Wolken durch und ganz vereinzelt kann es hier regnen. Morgen geht es dann in der Osthälfte unbeständig weiter, von Vorarlberg bis Kärnten überwiegt dagegen der Sonnenschein.

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1: Herzlich willkommen, sagt Ursula Strubinski. In den ersten zwei Stunden unserer Nachtmusik erwarten Sie Werke von Peter Ilitsch Tschaikowski, Friedrich Smetana und Manuel de Falla, sowie jetzt zur Eröffnung von Adolf Henselt. Der gebürtige Deutsche war Klaviervirtuose und Komponist. Robert Schumann war von seinem um 4 Jahre jüngeren Landsmann begeistert. Im Dezember 1837 lernten sie einander persönlich kennen. Man verbrachte gemeinsam den Heiligen Abend und wurde Du-Freunde. Selbstverständlich setzte sich Robert Schumann für Adolf Henselts Musik ein. 1839 brachte seine Frau Clara Adolf Henselts Klavierkonzert in F-Moll Opus 16 zur Uraufführung. Kein geringerer als Felix Mendelssohn Bartholdy stand am Dirigentenpult. Clara Schumann spielte übrigens eine Fassung des Klavierkonzerts von Adolf Henselt, die ihr Mann Robert Schumann geschaffen hatte. Und in dieser Version können Sie Adolf Henselts Klavierkonzert in F-Moll Opus 16 auch jetzt hören. Hier eine Aufnahme mit dem ORF Radiosymphonieorchester Wien unter Johannes Wildner. Der Klaviersolist ist Lev Winoncourt.

Konzert für Klavier und Orchester in F-Moll, Opus 16 von Adolf Henselt. Gespielt hat das ORF-Radiosymphonieorchester Wien unter Johannes Wildner. Der Klaviersolist war Lev Winoncourt. Jetzt das RSO Wien unter Pinkas Steinberg mit Musik von Peter Ilitsch Tschaikowski. Hier seine Fantasie-Ouvertüre zu William Shakespeares Romeo und Julia.

Das ORF Radio Symphonieorchester Wien unter Pinker Steinberg spielte Peter Iljitsch Tschaikowskis Fantasie-Ouvertüre Romeo und Julia. Anlässlich der Hochzeit des habsburgischen Kaiserpaares Franz Josef I. und Elisabeth komponierte Friedrich Smetana seine Triumphsymphonie in E-Dur Opus 6. Dabei verwendete der Komponist die Kaiserhymne als thematisches Material. Selbstverständlich schickte er eine Kopie der Komposition an den kaiserlichen Hof, er bekam aber nie eine Rückmeldung. Sie können jetzt Friedrich Smetanas Triumphsymphonie in E-Dur Opus 6 in einer Aufnahme mit dem RSO Wien unter Lothar Zagrosek hören.